0: Zum Beispiel auf frisches Obst. Früher gehörte es in üppigen Mengen in jeden iranischen Haushalt, vor allem zur Bewirtung von Gästen. Der Obsthändler erzählt, viele Läden in der Straße mussten bereits schließen. Auch er wisse nicht, wie lange er noch durchhalten könne. Was wir heute verkaufen, müssen wir morgen zum doppelten Preis wieder einkaufen. Im Grunde machen wir nur noch Verluste. Die Preise für Lebensmittel schwanken nicht nur, sie sind förmlich explodiert. Innerhalb der letzten 12 Monate durchschnittlich um rund 128%. Besonders betroffen sind Eier, Hülsenfrüchte, Reis, Brot und Fleisch. Fariba will sich dennoch beim Metzger nach dem heutigen Preis erkundigen. Sie betritt den Laden, in dessen Auslage ausschließlich abgepacktes Hühnchen zu sehen ist, und kommt nach wenigen Sekunden wieder raus, ohne Einkauf. Ich muss mich auf das beschränken, was wir unbedingt brauchen, auf das absolut Notwendige. Mehr geht einfach nicht. Fariba und ihr Mann arbeiten beide. Er als Kellner, sie war Friseurin, fand aber keine Arbeit mehr. Jetzt arbeitet sie als Reinigungskraft. Durch die Inflation ist ihr Gehalt wie das der meisten Menschen immer weniger wert. Zusätzlich fällt die iranische Währung Rial auf immer neue Rekordwerte und gilt aktuell als schwächste Währung weltweit. Zum Jahreswechsel war die Wirtschaftskrise Auslöser dafür, dass Teheraner Händler auf die Straße gingen. Viele werfen der Regierung Korruption und Misswirtschaft vor. Innerhalb weniger Tage folgten ihnen Zehntausende Menschen im Land. Das Regime schlug die Proteste mit Gewalt nieder. Laut UN und mehreren Menschenrechtsorganisationen wurden Tausende Demonstranten getötet. Vielen Iranern stecken diese Ereignisse bis heute in den Knochen. Zeit zum Verarbeiten blieb allerdings nicht. Nur wenige Wochen später begann der Krieg mit den USA und Israel. Fariba beschreibt die Situation eindrücklich. Manchmal, wenn ich alleine bin, dann habe ich das Gefühl zu ersticken. Keine Zukunft mehr sehen zu können, sondern nur noch zu überlegen, was in den kommenden Tagen passieren wird, das frisst einen auf. Eine Entspannung ist bisher nicht in Sicht, auch weil der Krieg ungelöst bleibt. Nun will US-Präsident Trump das Regime mit weiteren Wirtschaftssanktionen in die Knie zwingen. Fariba sagt, ihre Lage habe sich durch den Krieg zwar verschärft, war aber vorher schon schlecht. Sie macht für vieles die eigene Regierung verantwortlich. Ihre Worte wählt sie mit Bedacht. Kritik kann im Iran riskant sein. Sie haben es nicht geschafft, für ihr Volk zu sorgen, sodass die Menschen wenigstens bei den grundlegendsten Dingen nicht in Not geraten. Mehr haben wir nie verlangt.
1: Katharina Willinger berichtete aus dem Iran. Ein halbes Jahr Krieg also. Droht ein endloser Konflikt? Diese Frage hat meine NDR-Kollegin Liane Kossmann an Jörn Leonhardt gestellt. Er ist Historiker an der Universität Freiburg und hat unter anderem ein Buch geschrieben mit dem Titel Über Kriege und wie man sie beendet. Die erste Frage an ihn war, ob es in der jüngeren Geschichte vergleichbare Kriege gegeben hat.
2: Also ich glaube, was wir sehen, ist, dass nach 1945 die Zahl von Kriegen, die mit klassischen Friedensverträgen, mit großen Friedenskonferenzen enden, dass diese Zahl deutlich abnimmt. Wir haben sehr viele Konflikte, denken Sie etwa an Vietnam, denken Sie an den Koreakrieg, den Krieg zwischen Iran und Irak, die mit einer Art von dauerhaft brüchigem Waffenstillstand enden. Und ich glaube, mit einem solchen Szenario müssen wir hier auch rechnen.
3: Ja, militärisch, so scheint es, können oder wollen die USA diesen Krieg nicht beenden. Stattdessen will US-Präsident Donald Trump Iran jetzt mit einem Wirtschaftskrieg, wie er sagt, in die Knie zwingen. Ist das denn eine Strategie, die Erfolg haben kann?
2: Das wissen wir aus der Geschichte sehr gut und wir sehen es im Übrigen ja auch im Ukraine-Krieg, dass Kriegsgesellschaften extrem anpassungsfähig sind, dass man Sanktionen unterlaufen kann. Der Iran ist ein großes Land mit sehr vielen Grenzen, aber wir haben das auch in vielen anderen Fällen gesehen, historisch sogar bei Napoleon und der Kontinentalsperre, die ja für Norddeutschland eine große Bedeutung hat. Wirtschaftssanktionen wirken, aber sie wirken nie plötzlich und schnell, sondern über die lange Dauer. Und Donald Trump entwickelt ja jeden Tag andere Ideen, wie er diesen Krieg beendet, weil er innenpolitisch unter massivem Druck steht. Mit Wirtschaftssanktionen wird das nicht gehen. Und ich glaube, es zeigt eher die langsam anwachsende Verzweiflung, dass die USA nicht wissen, wie sie aus diesem Krieg herauskommen.
3: Ja, wie findet man überhaupt einen Weg raus aus dem Krieg? Wann beginnt so ein Weg aus dem Krieg raus? Sie haben es ja gerade gesagt, es gibt in diesem Konflikt immer wieder Ankündigungen, mögliche Deals, aber bislang hat das ja auch zu keiner Lösung geführt.
2: Eine Möglichkeit ist sicher ein starker Vermögen.

0: Entwickler, aber das ist bei allen Kriegen in der Gegenwart eben schwer zu erkennen. Weder China noch Russland können eine solche Rolle spielen. Sie sind parteiisch. Die USA haben in vielen Kriegen im Mittleren und Nahen Osten selbst früher auch durchaus eine Vermittlerrolle gespielt. Sie sind jetzt Akteur. Das heißt, diesen starken Vermittler gibt es nicht. Die Europäische Union fällt als militärischer oder politisch starker Akteur faktisch aus. Und ich glaube, das ist ein Grund, warum es uns so schwerfällt, an ein Ende dieser Kriege zu glauben oder das zu sehen. Und es gibt, glaube ich, einen zweiten wichtigen Grund, warum ein solcher Krieg so schwer zu beenden ist. Und das ist einfach die Tatsache, dass die klassische Unterscheidung zwischen Krieg und Frieden in vielen Konflikten der Gegenwart aufgelöst wird. Es sind, wenn man so will, so On-Off-Konflikte, manchmal eskalierter, manchmal mit einer Entführung, manchmal mit Terroranschlägen, manchmal mit einem ballistischen Raketentest. Und das bedeutet eben, dass es dieses klassische Ende eines Krieges vielleicht in dieser Form nicht mehr gibt. Solche Konflikte brennen dann vielleicht in gewisser Weise aus, weil irgendwann die Ressourcen oder auch das politische Interesse eines Landes ausgeht. Und ich halte es für nicht ausgeschlossen, dass wir mit einem solchen Szenario, einem brüchigen Waffenstillstand, einem Versanden eher zu tun haben als mit einem klassischen Friedensvertrag und einer Friedenskonferenz.
1: Aber wenn wir über das Ende eines Krieges reden, reden wir ja eigentlich auch über Gewinner und Verlierer. Wenn wir im Moment mal so von einem Patt ausgehen in diesem Iran-Krieg, wer hat denn bessere Karten für die Zukunft aus Ihrer Sicht? Oder kann dieser Iran-Krieg nur beendet werden mit dem Sieg einer Seite?
0: Ja, Sie sprechen was Wichtiges an. Man könnte sagen, der Verteidiger hat die besseren Karten, denn für ihn sprechen, und das sieht man im Falle des Iran ja eindeutig, zwei Faktoren. Der eine Faktor ist die Geografie, wenn man so will, der Raum. Der Iran ist ein Schleusenwärter geworden, wenn wir an die Straße von Hormus denken. Er besitzt ein enormes Erpressungspotenzial, denn Rohöl ist eine strategische Ressource unserer Zeit. Und der zweite Faktor ist die Zeit. Donald Trump kann sich einen langen Krieg nicht leisten. Der Iran kann sich das leisten. Und damit ist eigentlich auch die klassische Unterscheidung zwischen Sieg und Niederlage brüchig geworden. Man könnte sagen, militärisch sind die USA überlegen, aber sie sind dabei, diesen Krieg zu verlieren mit enormen politischen Konsequenzen, innenpolitisch für die USA, aber eben auch außenpolitisch.
1: Ja, und auch das zeigt ja die Geschichte. Die eigentliche Arbeit am Frieden beginnt ja eigentlich auch erst, wenn der Friedensvertrag unterschrieben ist, wie auch immer der dann in diesem Fall aussehen mag. Also wagen Sie denn auch als Historiker mal einen Blick in die Zukunft, eine Prognose? Droht uns da jetzt ein endloser Konflikt oder wird auch dieser Krieg irgendwann vielleicht dann irgendwie enden?
0: Irgendwie enden solche Kriege, aber unter Umständen auch erst mit einem Regimewechsel, mit einem neuen politischen Personal. Das gibt dann vielleicht nochmal neue Möglichkeiten, aber in der mittelbaren Zukunft, also sagen wir innerhalb der nächsten Wochen oder Monate, rechne ich nicht mit einem klassischen Ende dieses Krieges, sondern eher ein On-Off, ein Luftwaffenangriff, dann wieder Drohungen. Welches Incentive, welchen Anlass sollte der Iran haben, sich auf eine politische Lösung einzulassen, wenn er als globaler Schleusenwärter und im Besitz der Ressource Zeit die USA in gewisser Weise vor sich hertreiben kann? Das ist, glaube ich, das Grundproblem an dieser Konstellation.
2: Jörn Leonhard war das, Professor für neuere und neueste Geschichte Westeuropas an der Universität Freiburg.
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2: Tja, und auch bei uns in Deutschland macht sich der Krieg im Iran natürlich schon seit vielen Monaten bemerkbar. Vor allem an der Tankstelle. Die hohen Kraftstoffpreise belasten unser Portemonnaie gleich mehrfach. Einmal als Autofahrer und dann auch noch, wenn wir Handwerker bestellen zum Beispiel oder die Logistikketten für die Supermärkte. Überall wird der Transport ja teurer. Das betrifft insbesondere Flächenländer wie etwa Schleswig-Holstein. Unser Reporter Hauke von Hallern hat sich dort einmal umgehört.
4: Ein Pendlerparkplatz in Wasbeck in Schleswig-Holstein, unweit der A7. Hier bilden sich gegen 7 Uhr in der Früh Fahrgemeinschaften. Denn knapp 80% der Schleswig-Holsteinerinnen und Schleswig-Holsteiner leben auf dem Land. Hier sind die Strecken länger. Für die Pendler geht es darum, teuren Sprit zu sparen und sich die Kosten zu teilen.
5: Weil wir einen Termin in Lüneburg haben und uns deswegen zusammengetan haben mit einer anderen Fachingenieurin und die jetzt gleich mit uns dazu steigt, dass wir dann eben halt nur mit einem Auto fahren und nicht mit zweien.
6: Wenn sich das ergibt, sehr gerne. Das ist jetzt hier eine Besonderheit, weil ich mit den Kollegen weit weg fahre.
7: Also ich habe dann den Moment genutzt und den Benziner verkauft und habe dann auf Elektro gewechselt. Das war dann das Einsparen sozusagen.
4: Aber nicht nur tanken wird teurer, sondern auch essen gehen, einkaufen, shoppen. Und das liegt laut Unternehmensverband Nord daran, dass sich durch die hohen Kraftstoffpreise die Logistik verteuert. Denn ein 40-Tonner voll zu tanken sei kostspielig, erklärt auch der Geschäftsführer des Unternehmensverbandes Logistik, Thomas Racco.
8: Ja, wir gehen davon aus, dass wir ein Volumen haben von 600 Liter. Da können Sie ja dann mit 1500 Euro rechnen pro Tankfüllung. Ja, einige hundert Euro mehr sind das dann pro Tankfüllung, die wir dann zahlen müssen. So, das heißt also, der Transport an sich wird ungefähr 10% teurer. Allein schon dadurch, weil die Spritkosten 30% der Gesamtkosten eines Unternehmens ausmachen.
4: Das durchschnittliche Logistikunternehmen in Schleswig-Holstein ist laut Racco klein oder mittelständisch und betreibt 10 Fahrzeuge. Mit großen Unternehmen mitzuhalten, sei angesichts der steigenden Spritpreise nicht einfach.
8: Ja, das bedeutet, dass wir die höheren Preise weitergeben müssen, weil unsere Unternehmen die nicht selber auffangen müssen. Das heißt also, wir geben sie weiter an den Kunden. Der Kunde gibt sie dann auch weiter an den Verbraucher. Das ist dann so die logische Konsequenz.
4: Heißt, wer nach dem Tanken noch schnell einkaufen geht, zahlt auch im Supermarkt drauf. Gemüse, Obst und Fleisch vom Bauern kommen schließlich per Lastwagen vom Acker ins Regal.
9: Man kauft nicht mehr so wie früher ein.
4: Das heißt?
9: Dass man schreibt sich das auf, was man einkaufen will, und dann kauft man das ein. Man kauft nicht mehr so viel, was früher hat man gedacht, ach, das kann man ja nochmal mitnehmen und das kann man nochmal mitnehmen, und das macht man nicht mehr.
10: Man guckt schon nach Angeboten und so Eigenmarken und sowas.
11: Ja, schon manchmal denkt man so, braucht man das jetzt wirklich so, wenn es jetzt um Naschen oder andere Snacksachen geht? Aber an sich bin ich jetzt erstmal bei dem geblieben und man verzichtet dann auf andere Sachen, was Essen gehen angeht oder Döner weniger oder irgendwie solche Sachen.
4: Und so können sich die Spritpreise auch auf weitere Branchen auswirken. Das Institut für Weltwirtschaft in Kiel geht aktuell davon aus, dass die Inflation in diesem Jahr bei etwa 2,8% liegen wird. Allein die Spritkosten sind laut IFW für 0,56% davon verantwortlich. Wirtschafts- und Sozialverbände sehen die Verantwortung dafür bei der Bundesregierung. So verlangt etwa die Industrie- und Handelskammer Lübeck, dass sich auch die Landesregierung beim Bund weiter für eine Senkung der Energiepreise einsetzt.
2: Die Energie- und Spritpreise aus Schleswig-Holstein war das. Ein Bericht von Hauke von Hallern. In Frankreich beginnt gut 8 Monate vor der Präsidentschaftswahl Mitte April kommenden Jahres so ganz langsam der Wahlkampf. Zwar noch nicht mit Plakaten im ganzen Land, aber mit ersten Diskussionsveranstaltungen, bei denen sich die Spitzenkandidaten stellen. Die wirtschaftliche Entwicklung des hochverschuldeten Landes wird ein wesentliches Thema im Wahlkampf sein. Nun hatte der französische Unternehmerverband MEDEF zu einer Debatte mit den Kandidaten eingeladen und Kai Rienecker aus dem Studio Paris hat zugehört.
12: Riesenstimmung beim französischen Arbeitgeberverband MEDEF, der die 7 aussichtsreichsten Präsidentschaftskandidaten dorthin eingeladen hatte, wo sonst die Sandplatzspezialisten der Tenniswelt die French Open unter sich ausmachen. Mitten auf dem abgedeckten Cours Philippe Chatrier, über dem an der Tribüne auf Englisch der sportliche Leitspruch prangt, der Sieg gehört den Beharrlichsten. Ein Spruch, den sich Marine Le Pen vermutlich gerne zu eigen machen würde. Die Rechtspopulistin tritt zum 4. Mal bei einer Präsidentschaftswahl in Frankreich an und liegt in den aktuellen Umfragen weit vorne. Le Pen vor den Hunderten von Wirtschaftsvertretern auf der Tribüne. Ich bin sehr besorgt um unsere Staatsschuld. Ja, wir werden sie zurückzahlen und wir sind für eine Schuldenbremse. Sie sehen, wir können ein paar Sachen gemeinsam haben. Mit einer in der Verfassung verankerten Schuldenbremse überraschte Marine Le Pen gleich zu Beginn der Diskussion vor den Unternehmensvertretern. Die wegen Veruntreuung von europäischen Steuergeldern verurteilte Spitzenkandidatin der Rechtsnationalen stellte einen Sparplan in Höhe von 125 Milliarden Euro in Aussicht. Teil des Plans ist eine deutliche Senkung des französischen Nettobeitrags an die Europäische Union. Unser Beitrag ist sehr stark gestiegen in den vergangenen Jahren, ohne dass die EU unserer Wirtschaft viel gebracht hat, außer einer Masse von Normen, Zwängen, Hindernissen und vielfältigen Regeln.
9: Und de règles diverses et variées.
12: Auch aus dem komplett gegenüberliegenden politischen Lager kamen europakritische Töne. Linkspopulist Jean-Luc Mélenchon, der nach aktuellen Umfragen in die Stichwahl gegen die führende Marine Le Pen einziehen könnte, hatte vor kurzem vorgeschlagen, einen Teil der französischen Staatsschulden nicht zurückzuzahlen. Auch der konservative Bruno Retailleau erhielt viel Beifall. Der sozialistische Vertreter Raphael Glücksmann blieb dagegen blass und die grüne Spitzenkandidatin Marine Tondelier wurde zwischenzeitlich sogar ausgebuht, wie bei einem Tennismatch. Ein erster Vorgeschmack auf die kommenden 8 Monate bis zur ersten Runde der Präsidentschaftswahl in Frankreich.
2: Das war Kai Rienecker aus Paris und wir kommen zurück nach Deutschland. Der Rhein führt wieder etwas mehr Wasser, aber die extrem niedrigen Pegel der vergangenen Wochen zeigen, wie anfällig dieses und andere Gewässer inzwischen für längere Trockenphasen sind. Besonders auffällig ist das etwa in Duisburg. Da gab es in den vergangenen 10 Jahren im Schnitt 48 Niedrigwassertage pro Jahr. Was bedeutet das für die Menschen und die Schifffahrt am Rhein? Duisburg hat immerhin den größten Binnenhafen Europas. Jörg Conradi berichtet.
13: Wo sonst der Rhein fließt, knirscht es unter den Schuhen. Kies, Steine, trockener Boden. Inzwischen kommt das Wasser langsam zurück. 1,91 Meter zeigt der Pegel Duisburg-Ruhrort am Mittwochnachmittag gegen 15 Uhr. Vor 10 Tagen waren es nur 1,26 Meter, der Tiefpunkt dieses Sommers. Wer regelmäßig am Rhein unterwegs ist, hat gesehen, wie weit sich das Wasser in den vergangenen Wochen zurückgezogen hat. Rainer aus Duisburg kommt regelmäßig hierher. Der 66-Jährige kennt den Rhein seit seiner Kindheit.
14: Wenn man da hinten so an dem Pfeiler guckt, ne, irgendwie ab da, wo dunkel wird, da ist eigentlich so der Wasserstand. So der Rhein, das ist irgendwie so mein Fluss eigentlich. Ne? Ich bin immer gerne am Rhein gewesen. Und ich möchte natürlich, dass das irgendwie weiterhin bleibt. Wenn jetzt in Zukunft irgendwie in den Alpen die ganzen Alpengletscher weggeschmolzen sind, dann hat der Rhein das Wasser nicht mehr.
13: Hinter dem extremen Niedrigwasser steckt vor allem die lange Trockenheit. Der Juli war in Nordrhein-Westfalen der trockenste seit Beginn der Wetteraufzeichnungen 1881. Am Niederrhein fiel stellenweise nicht einmal ein Zehntel der sonst üblichen Regenmenge. Ein paar Kilometer weiter wird aus fehlendem Wasser ein logistisches Problem im Duisburger Hafen. Und dort passiert etwas, das erst einmal widersprüchlich klingt. Weniger Wasser bedeutet zeitweise mehr Schiffe. Hafenmeister Detlef Burs.
15: Wir haben mehr Schiffe im Hafen, die hier rein und rauskommen. Die Liegezeiten sind viel kürzer. Es ist schon viel mehr Bewegung im Hafen als solches. Die Schiffe kommen nur noch mit geringen Mengen in Duisburg an, weil sie halt eben nicht mehr voll abladen können.
13: Die Frachter können nur einen Bruchteil ihrer normalen Ladung mitnehmen. Noch Ende vergangener Woche waren es laut Duisport teilweise gerade einmal 10-20%. Für dieselbe Menge Erz, Kohle oder Container braucht es also mehr Schiffe. Und weil der Rhein von Rotterdam kommend bis Duisburg vergleichsweise gut befahrbar ist, wird hier umgeladen. Auf Züge, LKW oder kleinere Schiffe. Das sorgt für zusätzlichen Betrieb. Aber profitiert Europas größter Binnenhafen deshalb vom Niedrigwasser?
15: Nee, tatsächlich profitieren wir nicht, weil wir natürlich um die prekäre Situation in der Binnenschifffahrt auch wissen. Und wir kennen halt auch die Probleme in der Schifffahrt. Und wir kommen dem sogar ein Stück entgegen, indem die Schiffe, die Duisburg anlaufen, momentan auch nur einen Bruchteil des Hafengeldes bezahlen. Das ist mehr Arbeit, aber mehr warum kommt dann definitiv nicht.
13: Inzwischen steigt der Rhein wieder. Entwarnung für die Schifffahrt bedeutet das aber noch nicht. Denn auch künftig muss sie mit solchen Niedrigwasserphasen umgehen können. Gerrit Vietze, stellvertretender Geschäftsführer des Bundesverbands der deutschen Binnenschifffahrt.
16: Meiner Ansicht nach gibt es genau 2 Punkte, auf die wir uns wirklich fokussieren sollten. Das ist einmal der Ausbau der Infrastruktur, hier insbesondere die Vertiefung der Fahrrinnen, zum Beispiel gerade im Mittelrhein, hier denke ich an den Pegel Kaub, der immer das Nadelöhr der Binnenschifffahrt ist. Und als zweites ist, wir müssen die Förderkulisse ausbauen im Bereich der flachgehenden Binnenschiffe, sodass sich auch die Binnenschiffsflotte insgesamt neu aufstellen kann und eben auch die Niedrigwasserperioden besser überstehen kann.
13: Heute kommt der Rhein in Duisburg erst einmal zurück. Wie lange das so bleibt, entscheidet sich allerdings nicht nur hier am Niederrhein, sondern hunderte Kilometer flussaufwärts.
2: Ein Bericht war das von Jörg Conradi. Und da haben wir einen Falschfahrer auf der B54 Dortmund-Lüdenscheid. Zwischen Dortmund-Hachenei und Herdecke-Ostende kommt Ihnen ein Falschfahrer entgegen. Ich wiederhole, auf der Schnellstraße B54 Dortmund-Lüdenscheid zwischen Dortmund-Hachenei und Herdecke-Ostende ist ein Falschfahrer unterwegs. Vorsicht da in beiden Richtungen. Und nun weiter im Programm.
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17: An den ersten Pfosten, Upamecano, Tor! Tor für die Bayern, Dayo Upamecano, per Kopf zum
18: 1:0. 21. Minute. Die 64. Bundesliga-Saison hat ihren ersten Torschützen.
19: Bayern München hat mal wieder das erste Tor der Saison geschossen und auch das Spiel gewonnen. 5:1 gegen Stuttgart. So deutlich sah es am Anfang gar nicht aus. Stuttgart hielt gut mit, konnte sogar ausgleichen. Aber die Münchner mit Nationalspieler Alex Pavlovic können halt jederzeit aufdrehen.
20: Ja, ich glaube, gegen Stuttgart ist nie ein einfaches Spiel, vor allem am Anfang, wo sie noch dagegen halten können. Wenn man merkt, dass irgendwas nicht funktioniert, muss man ein bisschen was umstellen, ein bisschen reagieren. Und ja, ich glaube, in so einem Top-Team, wie wir es sind, geht es ganz schnell, geht es ganz einfach. Paar Augenblicke, paar Wörter und dann ist es schon alles gegessen.
19: Pavlovic war einer der Münchner Torschützen. Außerdem trafen seine Teamkollegen Diaz und Olise. Und der Stuttgarter Wagnermann. Der erzielte erst das zwischenzeitliche 1:1. Später schoss er dann ein Eigentor. Der VfB mit Torwart Fabian Bredlo wurde letztlich für den großen Aufwand und den lange guten Auftritt nicht belohnt.
21: Ist ja oft dann so, dass durch die Müdigkeit dann auch die Konzentration ein bisschen nachlässt und man ein bisschen unsauberer wird. Klar kann das ein Faktor dann sein, dass man irgendwann müde wird und dadurch nicht mehr ganz so schnell im Kopf ist und das wird halt hier gnadenlos bestraft.
19: Es war ein bisschen wie im DFB-Pokalfinale am Pfingstwochenende. Stuttgart hält lange mit, am Ende gibt's einen deutlichen Bayern-Sieg. In der zweiten Liga hat Hertha BSC einen Traumstart erwischt. Drittes Spiel, dritter Sieg. Die Hertha drehte die Partie in Braunschweig und gewann nach Rückstand mit 5:3. Aufsteiger VfL Osnabrück freut sich über den ersten Saisonsieg. Die Osnabrücker von Trainer Timo Schulz haben 1:0 in Bochum gewonnen.
22: Wir haben heute hier ein super Spiel gemacht an der Kastropper Straße, haben die ersten 3 Punkte der Saison geholt. Ich glaube, das ist auch das, was für heute das Entscheidende ist. Und ab morgen früh können wir uns dann alle, vor allem die Fans, die ganze Stadt auf das Highlight freuen gegen Bayern München.
19: Am Mittwoch zu Hause im DFB-Pokal. Aus dem ist Zweitliga-Absteiger Fortuna Düsseldorf schon ausgeschieden. In der dritten Liga gab es aber endlich den ersten Saisonsieg. 1:0 gegen die zweite Mannschaft des VfB Stuttgart. Die deutschen Hockeymänner wollen ihren WM-Titel erfolgreich verteidigen. Das Projekt läuft richtig gut. Das DHB-Team hat den Sprung ins WM-Finale geschafft. Im Halbfinale setzte sich die deutsche Mannschaft um Justus Weigand mit 2:1 gegen Argentinien durch.
23: Sehr, sehr glücklich. Viel Erleichterung fällt ab. Das war ein hartes Stück Arbeit. In der ersten Halbzeit sind wir nicht ganz so gut ins Spiel reingekommen, aber haben dann unsere Arbeit in der zweiten Halbzeit deutlich besser gemacht und bin überglücklich, dass wir es geschafft haben.
19: Und im WM-Finale in Belgien geht's nun gegen Spanien. Die Handball-Bundesliga ist zurück aus der Sommerpause. Einer der Kandidaten auf die deutsche Meisterschaft kommt aus Flensburg und hätte fast die erste dicke Überraschung erlebt. Im negativen Sinne. Die SG Flensburg-Handewitt lag 6 Minuten vor Schluss in eigener Halle mit 2 Toren gegen Eisenach zurück. Dann aber konnten Marco Grigic und seine Flensburger Kollegen das Spiel gerade so noch mit 33:31 gewinnen.
24: Alle haben gedacht, wir sind eine super Mannschaft, sind wir auch. Wir schießen alle aus der Halle, dem ist nicht so, das ist die Bundesliga. Wir haben gegen eine super Mannschaft gespielt, super eingestellt, hinten sehr aggressiv, vorne super strukturiert. Aber ja, Hauptsache 2 Punkte am Ende und ich bin super stolz, wie wir gekämpft haben.
19: Außerdem gewann Stuttgart mit 1 Tordifferenz gegen den Bergischen HC. Die Übersicht zum ersten Spieltag in der Handball-Bundesliga gibt's natürlich auch im Netz unter sportschau.de.
2: Das war Mats Nicholson mit dem Sport.
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1: Um 2.29 Uhr mit Emily Seidel. Nach der verheerenden Sturzflut im Himalaya-Gebiet dauern die Such- und Rettungseinsätze an. Insgesamt gelten in Nepal und Tibet nach Behördenangaben etwa 2.500 Menschen als vermisst. Aus der Nachrichtenredaktion Petra Mittermeier.
25: Vor allem die abgelagerten Schlammmassen bereiten den Rettern große Probleme. Es sei für die Einsatzhubschrauber sehr schwierig, in den betroffenen Gebieten zu landen und zu starten, sagte ein Sprecher der nepalesischen Armee. Wegen zerstörter Brücken und Straßen können die hilfesuchenden Menschen aber oft auch nicht auf dem Landweg in Sicherheit gebracht werden. Immerhin konnten bis gestern aber laut Katastrophenschutzbehörde Nepals mehr als 4.400 Menschen gerettet werden, zum Beispiel aus schwer zugänglichen Tunneln im Himalaya-Gebirge.
0: Spanien hat die Europäische Union um Unterstützung bei der Bewältigung der Migrationskrise in der Nordafrika-Exklave Ceuta gebeten. Nach Angaben des Innenministeriums in Madrid sollen die EU-Grenzschutzagentur Frontex und die EU-Asylagentur dabei helfen, Migranten schneller zu registrieren und Asylanträge zu bearbeiten. Nach dem Massenandrang Ende Juli halten sich in Ceuta nach Regierungsangaben noch etwa 5000 Migranten auf. Zuletzt kam es zu gewaltsamen Zusammenstößen zwischen der Polizei und Demonstranten, die die Abschiebung der Migranten fordern. Die radikal-islamischen Taliban haben nach NDR-Informationen in dieser Woche eine Delegation nach Deutschland geschickt. Die drei Diplomaten sollen demnach 3 Wochen im Land bleiben und Abschiebungen vorbereiten. Aus Hamburg Peter Hornung.
5: Es ist bisher praktisch eine geheime Mission, vollkommen unbemerkt von der deutschen Öffentlichkeit. Die drei Taliban sind nach NDR-Information am Mittwoch in Deutschland eingetroffen. Derzeit hält sich die Gruppe an der afghanischen Botschaft im Berliner Stadtteil Grunewald auf. Kommende Woche sollen die Männer weiterreisen, nach Bonn und nach München, wo es afghanische Generalkonsulate gibt. Das Auswärtige Amt bestätigte auf NDR-Anfrage am Freitagabend die Anwesenheit der Taliban-Delegation. Die Mission stehe im Zusammenhang mit weiteren Abschiebungen afghanischer Staatsbürger nach Afghanistan.
0: In der norwegischen Hauptstadt Oslo haben tausende Menschen Abschied von König Harald V. genommen. Sein Sarg wurde am Abend von dem Krankenhaus, in dem er gestern früh gestorben war, zum königlichen Schloss gebracht. Trotz strömenden Regens waren die Straßen voll von Menschen, die Blumen und norwegische Flaggen trugen. Neuer norwegischer König ist Haraldsson Hakon. Und das Wetter in Deutschland. Heute Nacht oft trocken, gebietsweise ein paar Schauer, Tiefstwerte 17 bis 10 Grad. Tagsüber im Nordwesten viele Wolken, Schauer und vereinzelt Gewitter, im Südosten freundlicher, Höchstwerte 21 bis 27 Grad. Und am Sonntag dann Sonne und Wolken, Schauer und Gewitter, im Südosten zeitweise heiter bei 20 bis 28 Grad. Und am Montag, heitere Phasen, gebietsweise Schauer und Gewitter 18 bis 27 Grad. Das waren die Nachrichten.
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2: Zunächst noch mit der Falschfahrermeldung für die B54 Dortmund-Lüdenscheid. Zwischen Dortmund-Hachenei und Herdecke-Ostende wird uns ein Falschfahrer noch gemeldet. Die A1 Bremen Richtung Hamburg ist zwischen Harburg und Stillhorn wegen Bauarbeiten bis Montag ca. 5 Uhr gesperrt. Die A1 Hamburg Richtung Lübeck ist zwischen Kreuzberg-Theide und Bad Oldesloe wegen Bauarbeiten bis 6 Uhr gesperrt. Die A61 Speyer Richtung Koblenz ist zwischen Kreuz Mutterstadt und Kreuz Ludwigshafen nach einem Unfall gesperrt worden. Soweit der Verkehr. Ihnen eine gute und sichere Fahrt.
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2: Mit Detlef Karg im Studio, willkommen. Es geht um nationale Sicherheit, Souveränität und Fischereirechte. Heute entscheiden die Isländer in einem Referendum darüber, ob ihr Land die Beitrittsgespräche mit der Europäischen Union wieder aufnehmen soll, die 2013 ausgesetzt worden waren. Annäherung an die EU oder lieber weiter auf Abstand bleiben in diesen Zeiten eine heikle Frage, obwohl es noch nicht um den eigentlichen Beitritt geht. Das Land ist in der EU-Frage gespalten. Jana Sindram berichtet in einem ausführlichen Hintergrund.
6: Ein Sommertag in Islands Hauptstadt Reykjavik, 14 Grad, die Sonne scheint. Touristen machen Selfies vor bunten Häusern, die ikonische Hallgrimskirche im Hintergrund. Auch viele Einheimische sind auf der berühmten Regenbogenstraße im Zentrum unterwegs und freuen sich über das schöne Wetter. Óðinn Freyr Baldursson hat gerade keine Zeit, die Sonne zu genießen. Der 22-Jährige ist mitten im Wahlkampf. Schnell stellt er seinen E-Roller vor dem Schaufenster ab, in dem in riesigen roten Buchstaben das Wort Ja prangt. Óðinn ist Vorsitzender der jungen Europafreunde. Ehrenamtlich kämpfen sie dafür, dass beim Referendum an diesem Samstag möglichst viele Isländerinnen und Isländer für neue Beitrittsverhandlungen mit der Europäischen Union stimmen. Eine Mitgliedschaft hätte für sein Land viele Vorteile, glaubt der junge Mediendesigner.
7: Mein wichtigster Grund, warum ich in die EU will, ist der Wunsch nach einer stabilen Währung. Die isländische Krone ist sehr volatil. Island hat nur 400.000 Einwohner und trotzdem haben wir eine eigene Währung. Das ist doch absurd. Deshalb möchte ich unbedingt Teil der Europäischen Union werden und den Euro haben.
6: Island hatte nach der schweren Finanzkrise ab 2009 schon einmal mit der EU über einen Beitritt verhandelt. 2013 legte die damalige Regierung die Gespräche auf Eis, erklärte sie 2015 für beendet. Bei dem Referendum lässt die jetzige sozialliberale Regierung darüber abstimmen, ob sie wieder aufgenommen werden.
8: This election is not actually going into the EU.
6: Es geht also noch gar nicht um den eigentlichen EU-Beitritt, unterstreicht Odin.
8: It's just about starting negotiations again.
7: Nur um neue Verhandlungen. Ich sehe also nicht, wo das Problem ist, einfach mal zu schauen, welche Vorteile uns ein EU-Beitritt bringen würde.
8: Benefit from going into the EU.
6: Die jungen Europafreunde organisieren Partys, rufen Menschen zu Hause an und diskutieren mit denen, die in ihr Wahlkampfbüro kommen. Gerade lässt sich ein älterer Herr die Argumente der jungen Menschen für einen EU-Beitritt erklären. So offen wie er sind längst nicht alle, sagt Mikael Leo Lundahl-Bergthorsson. Der 18-Jährige arbeitet an der Telefonkampagne der Bewegung mit.
9: I would say like 60% of people I call all are like completely yes.
10: Ich würde sagen, ungefähr 60% der Leute, die ich anrufe, sind sowieso auf der Ja-Seite. 10% muss ich erst überzeugen und mindestens 30% sagen kategorisch Nein. Die beschimpfen mich oft, aber ich nehme es nicht persönlich.
6: Ein weiterer wichtiger Teil des Wahlkampfes: soziale Medien. Gerade drehen Odin und die anderen ein TikTok-Video. Zu dritt sitzen sie auf Stühlen vor dem Wahlkampfbüro in der Sonne und beantworten Fragen ihrer Pressesprecherin. Was ist teurer, fragt die, mögliche EU-Beitrittsverhandlungen oder die neue Nationalarena? Beitrittsverhandlungen oder zwei Hotdogs und eine Cola? Hotdogs und Cola, antworten die drei. Soll heißen, alles ist teurer als Beitrittsverhandlungen, jedenfalls in Island. Denn die Lebenshaltungskosten im Land sind hoch. Gerade hat die Zentralbank den Leitzins auf 8% angehoben. Immobilienkredite schon vorher für junge Menschen kaum bezahlbar. Auch Lebensmittel kosten rund 50% mehr als im EU-Durchschnitt. Odin hofft, dass sich das durch einen EU-Beitritt ändern kann.
8: Also, there will be more products.
7: Es würden dann mehr Produkte importiert, vor allem aus der EU. Das würde die isländischen Hersteller hoffentlich dazu zwingen, ihre Preise zu senken. Zumindest ein bisschen.
6: Für Steinthor Loye Arnarson ist genau das eines der wichtigsten Argumente, um gegen neue Beitrittsverhandlungen zu stimmen. Der 27-jährige Landwirt hat vor wenigen Jahren den Hof seiner Eltern in den isländischen Westfjorden übernommen. Als Vorsitzender des Jungbauernverbandes kämpft er für ein Nein beim EU-Referendum.
7: Würden wir der EU beitreten, unterlegen die Bauern der gemeinsamen Agrarpolitik. Das wäre eine riesige Veränderung im Vergleich zu unserer jetzigen Situation. Die staatliche Unterstützung für Landwirte hier in Island ist ganz anders organisiert. Es würde sich viel verändern.
6: Steinthors Hof, abgelegen in rauer isländischer Natur zwischen einem Fjord und schroffen Bergen. Der nächste kleine Ort ist eine halbe Stunde entfernt, die Hauptstadt Reykjavik 2,5. Europa ist hier gefühlt sehr weit weg. Auch deshalb hat der junge Landwirt Angst davor, Entscheidungsbefugnisse an Brüssel abzugeben.
7: Ich denke, es ist einfacher für uns, wenn Vorschriften und Richtlinien hier in Island gemacht werden. Weil die Wege kürzer sind und weil Island ganz anders ist als das europäische Festland.
8: Not like the mainland of Europe.
6: Jetzt im Spätsommer bringt Steinthor das Heu von seinen Wiesen ein, um seine 600 Schafe durch den Winter zu bringen. Mit dem Traktor hebt er die großen, in weißes Plastik verpackten Ballen auf seinen Anhänger. Neue Standards, sinkende Lebensmittelpreise und mehr Konkurrenz aus Europa. Fraglich, ob er mit seinem Hof da mithalten könnte. Schon jetzt ist das Leben als junger Bauer in Island nicht leicht, sagt Steinthor.
8: The most struggle is financial, to be honest.
7: Das größte Problem sind ehrlicherweise die Finanzen. Wir haben hier hohe Zinsen und eine hohe Inflation. Die spüren wir als Jungbauer natürlich auch.
6: Um den Hof zu halten und zu investieren, muss er sich in den kommenden Jahren verschulden. Die hohen Kreditzinsen, auch für ihn ein Problem. Dazu kommt die Erbschaftssteuer, die der isländische Staat auch bei der Weitergabe kleinerer Höfe verlangt.
8: I'm not buying the idea that the EU will fix that so easily.
6: Er glaubt aber nicht daran, dass die Europäische Union seine finanziellen Probleme so einfach lösen kann, sagt Steinthor. Mit dieser Haltung ist er nicht allein. Der isländische Bauernverband hat sich kürzlich fast einstimmig gegen neue EU-Beitrittsverhandlungen ausgesprochen. Vor dem eigentlichen Beitritt würde ein zweites Referendum über den ausgehandelten Vertrag stehen, hat die isländische Regierung versprochen. Der Weg zur Mitgliedschaft ist also noch weit, die Stimmung in Island kurz vor dem Referendum trotzdem gespalten. Wer die Menschen auf der Straße fragt, hört sehr Unterschiedliches. In kleinen Orten auf dem Land genauso wie in der Hauptstadt Reykjavik.
11: Ich werde mit Nein stimmen. Ich finde, es geht uns besser, ohne in der EU zu sein.
12: Ich bin absolut dagegen, in die EU einzutreten. Wir arbeiten hier damit, Fisch zu fangen und zu verarbeiten. Darüber wollen wir selbst die Kontrolle behalten.
13: Ich finde es großartig, dass es dieses Referendum gibt. Ich habe mich entschieden, mit Ja zu stimmen, weil ich es spannend finde zu sehen, wie ein möglicher Vertrag mit der EU aussehen könnte.
11: Ich glaube, es ist vernünftig, diese Abstimmung zu machen. Hoffentlich gibt es eine Mehrheit, die Ja sagt.
12: Ich bin furchtbar durcheinander. Ich höre so viel von beiden Seiten. Vor dem Sommer dachte ich noch, ich stimme mit Ja, aber jetzt bin ich mir nicht mehr sicher.
6: Die Entscheidung wird in jedem Fall eng, ist Vilborg außer Guðjónsdóttir sicher. Sie war früher Beraterin im isländischen Parlament und forscht heute an der Universität zu internationalen Beziehungen.
14: Ich glaube, es wird ein extrem knappes Rennen.
15: Pretty much almost 50-50.
14: Wir sehen das in den Umfragen, da steht es fast 50-50.
6: Geplant ist das Referendum zur EU-Frage schon lange. Die sozialliberale Regierung von Ministerpräsidentin Kristrún Frostadóttir hatte den Isländern die Volksabstimmung bei ihrem Amtsantritt 2024 versprochen, bis spätestens 2027. Im März die Überraschung. Frostadóttir kündigte an, das Referendum auf den Spätsommer vorzuziehen. Forscherin Vilborg außer Guðjónsdóttir.
14: Die Regierung hat das mit der turbulenten globalen Situation begründet und damit, dass es das Referendum ja ohnehin geben würde. Es sei also nur eine Frage des Zeitpunkts. Dass es schon im August stattfindet, liegt laut der Regierung an den jüngsten geopolitischen Spannungen. Das genaue Timing hat also vielleicht mit Trump und Grönland zu tun.
6: Im Januar hatte US-Präsident Donald Trump vehement Anspruch auf Grönland erhoben und damit eine internationale Krise ausgelöst. Auf deren Höhepunkt hielt er auf dem Weltwirtschaftsforum in Davos eine Rede und verwechselte die zu Dänemark gehörende Arktisinsel dabei mehrfach mit dem benachbarten Island.
16: They're not there for us on Iceland, that I can tell you. I mean, our stock market took the first dip yesterday because of Iceland.
6: Die NATO-Partner seien in Sachen Island nicht für die USA da, wetterte Trump auf der Bühne in Davos, und die US-Börse sei abgestürzt wegen Island. Wenige Tage zuvor hatte sein designierter Botschafter in Reykjavik, Billy Long, gescherzt, Island könne nach Grönland der 52. Bundesstaat der USA werden. In Reykjavik fand man das überhaupt nicht komisch. Die Vereinigten Staaten, eigentlich der wichtigste Partner des kleinen Landes in Sicherheitsfragen. Island war 1949 Gründungsmitglied der NATO, hat aber keine eigene Armee, nur eine erweiterte Küstenwache. Schon 1951 schloss Island deshalb ein bilaterales Verteidigungsabkommen mit den USA. Die eigene Luftwaffenbasis hat das US-Militär zwar schon vor Jahren geschlossen, ist durch die NATO aber weiter präsent. So wie Mitte August auf der Keflavik Airbase. Eröffnungszeremonie der NATO-Übung Nordic Viking. Eine US-Musiksoldatin steht in einem riesigen Flugzeughangar vor einer grauen US-Militärmaschine und singt erst die amerikanische Nationalhymne und dann die isländische. Ein demonstrativer Schulterschluss. Im Publikum Islands Außenministerin Þorgerður Katrín Gunnarsdóttir. Die Politikerin von der liberalen Viðreisn-Partei kämpft schon seit Jahren für einen EU-Beitritt. Jetzt steht sie zwischen dem US-Botschafter und dem Oberbefehlshaber der alliierten Streitkräfte in Europa, Alexis Grinkiewicz, und singt die isländische Hymne mit. In ihrer Rede zum Auftakt des alle zwei Jahre stattfindenden NATO-Manövers lässt die Außenministerin keinen Zweifel daran, welche Bedeutung die militärische Zusammenarbeit mit den USA auch heute noch hat.
26: The exercise
4: Diese Übung vereint die Hauptsäulen der isländischen Verteidigung. Unser bilaterales Abkommen mit unseren Freunden aus den Vereinigten Staaten und unsere Mitgliedschaft in der NATO. Beide Säulen sind Teil von etwas weitaus Größerem, den transatlantischen Beziehungen, die das Herzstück unserer gemeinsamen Sicherheit sind.
6: Die geplante Annäherung an die Europäische Union, keine Alternative zu NATO und USA, unterstreicht die Politikerin später im Gespräch mit Journalisten.
17: It's not one or another, you know, it's a good combination from my point of view.
6: Nicht das eine gegen das andere, sondern eine Ergänzung.
4: Wenn wir jetzt die Menschen im Land darum bitten, die Verhandlungen wieder aufzunehmen, die 2009 begonnen wurden, tun wir genau das, was Präsident Trump von den Europäern verlangt. Mehr für unsere eigene Sicherheit zu tun. Ich glaube, es ist gut, in der NATO und in der EU zu sein.
6: Eine mögliche EU-Mitgliedschaft für die isländische Regierung in einer schwierigen Weltlage auch eine Frage der Sicherheit. In den Debatten vor dem Referendum habe die geopolitische Lage dafür eine erstaunlich geringe Rolle gespielt, sagt Vilborg Ásagudjónsdóttir von der Universität Reykjavik. Sie erwartet, dass am Ende andere Themen über den Ausgang der Volksabstimmung entscheiden.
14: Es kommt ein bisschen darauf an, wen man fragt. Aber es könnte die Fischerei sein. Für viele ist es eine Grundvoraussetzung, dass wir die vollständige Kontrolle darüber behalten. Oder die Landwirtschaft und die Frage, wie Island in die gemeinsame EU-Agrarpolitik passt.
6: Die Fischereirechte, für Island schon 2013 das Hauptargument, die Verhandlungen mit der EU auszusetzen, unterstreicht Oppositionsführerin Gudrun Hafsteinsdottir. Ihre Unabhängigkeitspartei saß damals in der Regierung, legte die Beitrittsgespräche 2 Jahre später vollständig auf Eis.
17: And that's very clear. And the majority of Icelanders, they will never say yes in a referendum.
18: Klar ist, die Mehrheit der Isländer wird niemals Ja zur EU sagen, wenn wir keine dauerhafte Ausnahmeregelung von der gemeinsamen europäischen Fischereipolitik bekommen. In dieser Frage kamen wir 2013 nicht weiter, weil wir eben keine Ausnahme bekamen. Und ich bezweifle, dass wir dieses Mal eine bekommen werden.
17: We will get any this time either.
6: Deshalb unterstütze ihre Partei zwar das Referendum an sich, sagt die Oppositionspolitikerin.
17: We trust our people here in Iceland.
18: Denn wir vertrauen darauf, dass die Bevölkerung hier in Island die richtige Entscheidung trifft. Generell sind wir aber dagegen, dass Island der EU beitritt und ein vollständiges Mitglied wird.
17: Or become a full member of the European Union.
6: Denn ihr Land arbeite schließlich dank der Mitgliedschaft im europäischen Wirtschaftsraum und im Schengen-Raum schon jetzt eng mit der EU zusammen, argumentiert Gudrun Hafsteinsdottir.
17: It's my opinion.
18: Meiner Meinung nach muss man kein Mitglied der Europäischen Union werden, um Europäer oder Teil Europas zu sein. Denn das sind wir schon.
17: Or part of Europe. We already are.
20: So, this is my boat. Otter Wahl.
6: Kjartan Paul Sveinsson ist einer derjenigen, um die es in der Debatte um die Fischereirechte geht. Er vertritt die Gruppe der kleinen Küstenfischer in Island. Der Fischer steuert sein kleines rot-weißes Boot aus dem Hafen des Örtchens Grundarfjörður vorbei an größeren Trawlern, die anders als er tagelang auf See bleiben können. Die Küstenfischer haben es schwer, sich gegen die großen isländischen Fischunternehmen zu behaupten, sagt Kjartan.
20: We call them the quota kings in Iceland.
12: In Island nennen wir sie Quotenkönige. Sie sind sehr gegen den EU-Beitritt. Und ich kann es ihnen nicht mal verübeln, denn sie haben sich in den letzten 40 Jahren genauso eingerichtet, wie es ihnen passt.
6: Seit den 1980er Jahren kontrollieren wenige Unternehmen einen Großteil der isländischen Fangquoten. Sie befürchten, dass Brüssel die Fangmengen nach einem EU-Beitritt begrenzen könnte und bald auch ausländische Trawler in den isländischen Gewässern fischen. Eine Sorge, die ein Teil der Küstenfischer teilt, sagt Kjartan.
12: Manche haben Angst, dass andere europäische Unternehmen kommen und anfangen könnten, unsere Quoten aufzukaufen. Das würde auch das Leben von uns kleinen Küstenfischern schwieriger machen.
6: Andere Mitglieder seiner Gewerkschaft seien der Ansicht, dass es ihnen in der EU besser gehen würde, erklärt der Fischer, weil die isländische Regierung dann vielleicht stärker auf ihre Interessen Rücksicht nehmen müsste, als sie das bisher tut.
12: Unsere Mitgliedschaft ist sehr gespalten. Es steht wie in der gesamten isländischen Bevölkerung mehr oder weniger 50 zu 50. Einige sind sehr entschieden dagegen, andere sind zumindest bereit, sich anzuschauen, welches Angebot nach möglichen Verhandlungen auf dem Tisch liegt.
6: Egal wie das Referendum ausgeht, seine Gewerkschaft wird das Ergebnis akzeptieren, sagt Kjartan Paul Sveinsson.
12: Sollten die Isländer am 29. aber mit Ja stimmen, werden wir als Küstenfischer auf jeden Fall einen Platz am Verhandlungstisch fordern. Denn die Frage der Fischereirechte ist unsere Existenzgrundlage und wichtig für unsere nationale Identität.
6: Zurück bei Landwirt Steinþór Logi Árnason in den isländischen Westfjorden. Der 27-Jährige sitzt mit seiner Frau Eidis in der Küche und trinkt Kaffee. Der Jungbauer wünscht sich, dass sie hier weiter selbstbestimmt leben können und hofft, dass beim EU-Referendum eine Mehrheit mit Nein stimmt. Vor allem aber ist er froh, dass die Isländer demokratisch über die EU-Frage entscheiden dürfen.
1: Es ist gut, dass wir eine Stimme haben und Verantwortung übernehmen. Es geht darum, die Fakten zu betrachten und über die Zukunft nachzudenken. Die Zukunft der EU und die Zukunft Islands.
6: Zumindest an dieser Stelle ist er der gleichen Ansicht wie die jungen Europafreunde in Reykjavik. Auch für sie gehe es bei dem Referendum in erster Linie um die Demokratie, sagt Þórhildur Søbech Davidsdóttir, die sich für ein Ja zu neuen Beitrittsverhandlungen engagiert.
19: The way that talks were ended back in 2013, it was so undemocratic in my opinion.
21: Die Art und Weise, wie die Verhandlungen 2013 beendet wurden, war so undemokratisch, finde ich. Als ob die isländische Nation betrogen wurde. Ich denke, das Referendum ist jetzt der Weg, das Thema auf demokratische und positive Weise abzuschließen. Die Menschen zu fragen und ihre Wünsche zu akzeptieren. Ich finde, das ist das Mindeste, was die Isländer verdienen.
19: The least what the Icelandic people deserve, in my opinion.
6: Genau das verspricht Islands Präsidentin Kristrún Frostadóttir, die in den letzten Wochen im ganzen Land Wahlkampf für Europa gemacht hat.
22: Falls das Ergebnis am 29. August ein Nein ist, werden wir nicht mehr darüber spekulieren, was eine EU-Mitgliedschaft für Island bedeuten würde. Aber sollte es ein Ja sein, werden wir mit hoch erhobenem Kopf in die Verhandlungen gehen und uns gemeinsam dafür einsetzen, ein gutes Abkommen für Island zu erzielen.
6: Mehr Nähe oder weiter Abstand zur Europäischen Union? Eine wichtige Entscheidung nicht nur für Island, sondern für ganz Europa.
2: Island vor dem EU-Referendum, das war ein Hintergrund von Jana Sinram.
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2: Und da schauen wir heute in die ARD-Mediathek. Da steht mit der Dramedy-Serie Selling Sex die Arbeit von Escort-Damen im Mittelpunkt. Die beiden Macherinnen der Serie haben selbst Escort-Erfahrung und wollten einen differenzierten Blick auf Sexarbeit werfen, Klischees hinterfragen. Ob das gelingt, erzählt Thorsten Schweinhardt, der sich die Serie vorab einmal angeschaut hat.
23: Der beste Lifehack für Geld ist halt immer noch reich geboren zu werden, ne?
24: Reiche Eltern, Fehlanzeige. Die 25-jährige BWL-Studentin Nelly ist chronisch pleite.
26: Ich bin so leid. Ich arbeite die ganze Zeit und es bleibt einfach nichts übrig.
27: Meine Karrierechance in der Wirtschaft? Desperate. My love life? Oh. Austauschbar.
24: Höchste Zeit für das, was man in der Wirtschaft einen radikalen Strategiewechsel nennt. Ein Zufallstreffen mit ihrer ehemaligen Kollegin Julia gibt Nelly den entscheidenden Impuls. Julia arbeitet jetzt nämlich erfolgreich als Escort-Girl.
28: Ich krieg 300 die Stunde.
29: Julia hat heute einfach 1000 Euro mit Sekttränken verdient.
30: Wir wollen schöne, sympathische, fröhliche Frauen, die den Kunden eine gute Zeit machen.
31: Vielleicht sollte ich das auch machen.
24: Escort. Also tauscht die junge Frau die strenge Catering-Uniform gegen sexy Dessous und meldet sich bei einer Escort-Agentur. Hier lernt sie auch gleich die ersten Regeln.
30: Immer deine eigenen Kondome, nie deinen echten Namen, nie deine private Telefonnummer.
24: Die Serie Selling Sex erzählt, wie aus der Studentin Nelly das Escort-Girl Aurora wird. Eine Sexarbeiterin. Mit allem, was dazugehört.
32: Muss man mit den Männern immer Sex haben?
30: Kein Mensch hat so viel Geld, wenn er nicht wenigstens die Möglichkeit hat, intim zu werden.
24: Und dann ist es soweit. Nelly wird zum ersten Mal für ein Date gebucht. Was wird auf sie zukommen?
30: Dieser Kunde möchte keine Form von Penetration, aber immer einen Handjob.
31: Was glaubst du, warum macht er sowas?
32: Ich glaube, der ist einsam.
33: Ich gehe dann schon mal rüber, Baby.
0: Letzte Kabine.
24: Zwischen Strip-Partys und BDSM-Studios zeigt die Serie viel unverblümten Sex und wenig echte Romantik.
4: Wir brauchen für den Junggesellenabschied 4 Ladies. Strippen, heiße Stimmung und Full Service.
31: Ich habe noch nie gestrippt oder eine Orgie gehabt.
30: Wir trinken mit ihnen oder tun zumindest so. Wir heizen ihnen ordentlich ein.
31: Wir sind von 4 Typen ausgegangen, nicht von 8 und einer Gummipuppe. Ruf die Agentur an.
24: Selling Sex will einen modernen und differenzierten Blick auf den Alltag von SexarbeiterInnen werfen. Trotzdem bleiben bei mir viele Fragen offen. Selling Sex zeigt Sexarbeit durch die Lupe von Selbstbestimmung und Feminismus. Aber was ist mit den dunklen Seiten von Prostitution, etwa Ausbeutung und übergriffige Kunden?
31: Die Männer sollen eigentlich voll korrekt sein und wenn nicht, dann vermittelt die Agentur die auch nicht mehr.
24: Diese Themen streift Selling Sex leider nur im Vorbeigehen. Was bleibt, ist eine humorvolle und erfrischend klischeefreie Dramedy, der etwas mehr Differenziertheit allerdings gut getan hätte.
2: Thorsten Schweinhardt war das über die Serie Selling Sex, die ab jetzt in der ARD Mediathek zu sehen ist.
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2: Union und SPD wollen ihr umfangreiches Reformpaket nun bis zum Jahresende endlich komplett umsetzen. Das haben zumindest die Fraktionschefs nach ihrer Klausurtagung in Münster angekündigt. Frank Capellan vom Deutschlandfunk warnt, die Regierungsparteien dürften ihre große Verantwortung nicht aus dem Blick verlieren. Es stehe viel auf dem Spiel.
5: Bei der Klausur der Fraktionsspitzen sind sie sich dessen bewusst. Sie reden sich gut zu, setzen auf den Mut von Münster. Doch über allem schwebt das Damoklesschwert eines möglichen AfD-Erfolges in Sachsen-Anhalt. Der könnte Kanzler und Koalition enorm destabilisieren. Friedrich Merz ist angeschlagen. Bei der SPD allerdings sieht es nicht besser aus. Sollten die Wahlen in Sachsen-Anhalt, Mecklenburg-Vorpommern und Berlin für die SPD ganz schlecht laufen, dann wird es neue Diskussionen darüber geben, ob sich Lars Klingbeil und Bärbel Baas in ihren Rollen als Regierungsmitglieder und SPD-Vorsitzende nicht völlig übernommen haben. Es geht in diesen aufgewühlten Zeiten eben um sehr viel. Es geht nicht allein um das Schicksal von SPD und Union. Es geht um das Land, um den Fortbestand unseres demokratischen Parteiensystems.
2: Das Nachrichtenportal T-Online mahnt, Union und SPD müssten jetzt liefern.
7: Kann das gelingen? Es muss. Und doch drängen sich Zweifel auf. Nicht erst das Kritikpapier aus der Ruhr-SPD, das pünktlich zum zweiten Klausurtag in Münster aufploppte, zeigt, die Stimmung ist nur vordergründig gut. Hinter den lächelnden Gesichtsfassaden herrscht in beiden Parteien Nervosität, die schon Ende nächster Woche, wenn Sachsen-Anhalt wählt, in Panik umschlagen kann.
2: Viele Medien kommentieren außerdem die TV-Sendung bei RTL, in der sich Kanzler Merz den Fragen und auch Vorwürfen von Bürgern stellte. Die Stuttgarter Nachrichten sehen das Format kritisch.
7: Friedrich Merz ist kein Kommunikationsgenie. Sein stets leicht nöliger Tonfall gepaart mit der Papa-sagt-was-zu-tun-ist-Attitüde und dem beleidigte Leberwurstblick sind nicht dazu angetan, das Herz des Gegenübers zu erwärmen. Sie sind aber kein Grund, den Kanzler mit Schlägen unter der Gürtellinie zu traktieren. In den sogenannten sozialen Medien kursieren zum Teil unterirdische Beschimpfungen über Merz. RTL hat dies nun ins Fernsehen geholt. Dort warfen Bürger dem Kanzler etwa vor, er breche seinen Amtseid und erlasse menschenverachtende Gesetze. Das ist jenseits sachlicher Kritik.
2: Die Frankfurter Allgemeine findet ebenfalls, ein Kanzler müsse nicht alles mitmachen.
7: Ein Bundeskanzler muss die großen Linien der Politik für mehr als 80 Millionen festlegen. Er kann und muss jedoch nicht jeden einzelnen Unzufriedenen persönlich anhören. Schon gar nicht muss er sich im Fernsehen beschimpfen lassen. Dass der Fernsehsender RTL Merz zu einer solchen Sendung einlädt, in der er mit 4 kamerareif empörten, aber nicht durchweg argumentationsstarken Bürgern an einen Tisch gesetzt wird, steht dem Sender frei. Dass der Mensch Friedrich Merz so etwas mitmacht, ist die eine Seite. Die andere ist, dass es hier auch um die Würde des Amtes geht. Der Mann ist Bundeskanzler. Was soll als nächstes kommen, dass er sich im Fernsehen mit Farbbeuteln bewerfen lässt?
2: Der Tagesspiegel aus Berlin schreibt, die Art und Weise, wie Diskussionen geführt werden, könnte auch zu einem Problem für die Demokratie werden.
7: Wenn Politiker bei aller sachlich berechtigten Kritik von rechts außen als peinliche Flachzangen bezeichnet oder aus der Mitte des Volkes als menschenverachtend beschrieben werden, wird es immer weniger Menschen geben, die bereit sind, sich diesen Beruf anzutun. Und eine Demokratie lebt davon, dass es Menschen gibt, die sich politisch engagieren. Aber wer geht künftig in die Politik, wenn man weiß, dass es keine Grenzen des Anstandes und des Zumutbaren mehr gibt?
2: Das waren die Standpunkte. Zusammengestellt hat sie heute Gisela Former. Die Opfer- und Vermisstenzahlen steigen. Wir blicken gleich auf die Lage in Nepal nach der Sturzflut.

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1: Um 3 Uhr mit Emily Seidel. Nach der Sturzflut im Himalaya steigt die Zahl der Opfer weiter. Bislang wurden fast 600 Tote registriert, etwa 2500 Menschen werden noch vermisst. Gleichzeitig laufen die Rettungsarbeiten auf Hochtouren, obwohl neue Überschwemmungen drohen. Aus der Nachrichtenredaktion Christian Michael Hammer.
2: Die Suche nach Verschütteten und Vermissten wird durch zerstörte Straßen, gewaltige Geröllmassen und anhaltenden Regen erschwert. Zeitweise mussten die Einsatzkräfte ihre Arbeit sogar unterbrechen, weil ein neu entstandener Stausee oberhalb des Unglücksgebietes eine weitere Flutwelle auszulösen drohte. Unter den Vermissten sind auch mehrere Deutsche. Eine 4-köpfige deutsche Familie konnte dagegen von der nepalesischen Armee mit einem Hubschrauber in Sicherheit gebracht werden. Hilfsorganisationen gehen davon aus, dass insgesamt mehr als 90.000 Menschen von der Katastrophe betroffen sind.
1: Die USA haben offenbar ein Ölabkommen mit Venezuela geschlossen. Nach Angaben von Präsident Trump sichern sich die USA damit mehr als 65 Milliarden Barrel Öl, angeblich eine Verdoppelung der Reserven. Für Venezuela bringe die Vereinbarung private Investitionen in Höhe von fast 100 Milliarden Dollar und schaffe tausende Arbeitsplätze. Zuvor hatte die Trump-Regierung starken Druck auf die Führung in Caracas ausgeübt, den USA Zugang zu den venezolanischen Ölvorkommen zu ermöglichen. In der Debatte über die abschlagsfreie Rente nach 45 Beitragsjahren zeigt sich Bundesarbeitsministerin Baas offen für eine Übergangsfrist von etwa 5 Jahren. Den Funke-Zeitungen sagte die SPD-Chefin, nötig seien ausreichende Fristen und Vertrauensschutz, damit die Menschen ihre Lebensplanung anpassen könnten. Auch Unionsfraktionschef Frei zeigte sich offen für eine Übergangsregelung. Die umstrittene Abschaffung der Frührente ohne Abschläge nach 45 Beitragsjahren ist einer der Kernpunkte der geplanten Rentenreform von Union und SPD. Bayern München hat das Auftaktspiel der neuen Fußball-Bundesliga-Saison gewonnen. Der deutsche Rekordmeister besiegte den VfB Stuttgart mit 5:1. Aus der Sportredaktion Mats Nicholson.
3: Innenverteidiger Upamecano ist der erste Torschütze der neuen Bundesliga-Saison. Sein Kopfballtreffer in der ersten Hälfte brachte die Bayern in Führung. Stuttgarts Wagnermann glich in der zweiten Halbzeit aus. Später schoss er noch ein Eigentor. Auch die Münchner Olise, Pavlovic und Diaz trafen für spielfreudige Bayern. In der zweiten Liga hat Hertha BSC auch das dritte Saisonspiel gewonnen, mit 5:3 in Braunschweig. Aufsteiger Osnabrück hat den ersten Saisonsieg geholt. Die Niedersachsen gewannen 1:0 in Bochum.
1: Das waren die Nachrichten. Das Wetter in Deutschland. Tagsüber im Nordwesten viele Wolken, Schauer und vereinzelt Gewitter. Im Südosten freundlicher, Höchstwerte 21 bis 27 Grad. Am Sonntag Sonne und Wolken, Schauer und Gewitter. Im Südosten zeitweise heiter 20 bis 28 Grad. Und Montag dann Temperaturen zwischen 18 bis 27 Grad. Es ist 3:03 Uhr.
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4: Die A1 Bremen Richtung Hamburg ist zwischen Harburg und Stillhorn wegen Bauarbeiten bis Montag ca. 5 Uhr gesperrt. Die Umleitung führt über die U83. Nochmal die A1 Hamburg Richtung Lübeck. Da ist die Fahrbahn zwischen Kreuz Barg der Heide und Bad Oldesloe wegen Bauarbeiten bis 6 Uhr gesperrt. Berlin, die A100 Stadtring Richtung Wedding, ist zwischen Detmolder Straße und Hohenzollerndamm wegen Brückenbauarbeiten bis Montag früh gesperrt. Und die A448 Dortmund-Witten Richtung Bochum-West ist zwischen Bochum-Altenbochum und Bochum-Weidmar wegen Bauarbeiten bis Montag 5 Uhr gesperrt. Soweit der Verkehr. Ihnen eine gute Fahrt.
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4: Wie immer vom Norddeutschen Rundfunk in Hamburg, heute mit Detlef Karg im Studio. Willkommen. Wie oft nach Katastrophen beherrschen Zahlen die Nachrichten, Zahlen von Toten und Vermissten. Und noch während eine Sendung läuft, da werden die Zahlen schon wieder korrigiert, oft nach oben. Nach Behördenangaben aus Nepal, China und Indien wurden bislang nahezu 600 Tote registriert. Fast 2500 Menschen werden nach der Sturzflut im Himalaya noch vermisst. Immerhin 4400 Menschen wurden bereits gerettet. Unter den Vermissten ist dem Auswärtigen Amt zufolge noch eine hohe einstellige Zahl deutscher Staatsbürger. Lena Bodewein berichtet über das, was bisher bekannt ist.
5: Zu überleben heißt nicht automatisch glücklich zu sein. Es gibt keine Unterkunft, keine Möglichkeit, etwas zu essen. Ich weiß nicht, wohin ich gehen oder wo ich bleiben soll. Ich bin hungrig, aber ich habe nichts zu essen. Alles ist aufgebraucht. Uns ist nichts mehr geblieben. Samjana Bhatta steht vor dem Nichts, erzählt sie der Nachrichtenagentur AFP. Die

0: Es befand sich nicht in der Nähe des Flusses. Es lag mehr als 1000 Meter über dem Fluss Burte Kosi. Wir dachten, unserem Haus würde nichts zustoßen. Aber jetzt ist alles weg. Uns ist nichts geblieben. Zahlreiche Menschen sind in Notunterkünften untergebracht. Davor warten viele andere auf Nachrichten von ihren Angehörigen, hoffen, dass Brüder, Kinder, Eltern vielleicht doch noch lebend auftauchen, dass aus den Vermissten nicht Verstorbene werden. Und während die nepalesische Armee und andere Helfer weiter Überlebende aus den schlammbedeckten Trümmern retten, mehr als 3000 bisher, sind auch mehr und mehr Tote geborgen worden. Doch das ist nicht so leicht, beschreibt Tabea Seitz von der Welthungerhilfe in Nepals Hauptstadt Kathmandu.
1: Was auch bekannt ist und gleichzeitig läuft, ist die Bergung der Leichen, was sich unter anderem auch schwierig gestaltet, dadurch, dass die Menschen über den kompletten Flussverlauf bis in den Süden des Landes vereinzelt aufgefunden werden. Sogar sehr viele ganz im Süden, was im Verlauf von 100 Kilometer entlang des Flusses ist. Und dann die Identifizierung und Zuordnung zu den Familien, die dringend warten auf Neuigkeiten, gestaltet sich im Moment sehr schwierig, was natürlich die Situation der Bevölkerung sehr angespannt macht.
0: Nicht nur das. Auch die stete Bedrohung einer möglichen weiteren Sturzwelle hat zumindest am Freitag die Bevölkerung verunsichert. Die Rettungsarbeiten sowohl in Nepal als auch in Tibet hatten kurzzeitig gestoppt. Die Möglichkeit einer weiteren Flut war zu groß gewesen. Zwei Seen haben sich an den Flussläufen im tibetischen Grenzgebiet zu Nepal aufgestaut und waren übergelaufen. Die Behörden hatten Sorge, dass sie sich sturzflutartig ergießen könnten. Die Pegel der Flüsse waren laut Beobachtern kurz angeschwollen, aber bei weitem nicht in dem Maß wie am Mittwochmorgen. Doch dass Gletscher schmelzen, Seenüberflutungen auslösen, die Wahrscheinlichkeit einer wiederkehrenden Katastrophe für diese Region steigt mit den Temperaturen der Welt. Und zu überleben heißt noch lange nicht, Glück und Frieden zu finden.
2: Lena Bodewein informierte. Die Rettungsarbeiten im Himalaya-Gebirge zwischen Nepal und Tibet gehen also weiter, erschwert von der Gefahr weiterer Wassermengen. Wir haben es gehört. Parallel dazu versuchen natürlich Forscher weltweit zu rekonstruieren, wie genau es zu der Katastrophe gekommen sein könnte. Margarete Holzreiter dazu aus der ARD-Klimaredaktion.
3: Am Mittwoch ist in der Grenzregion zwischen Nepal und Tibet eine große Masse Gletschereis und Fels ins Tal gestürzt. Zunächst war unklar, was genau der Auslöser der Sturzflut war. Wegen der aktuellen Monsunzeit war auf den ersten Satellitenbildern des Katastrophengebiets wenig zu erkennen. Inzwischen haben sich die Wolken teilweise gelichtet und Satellitenbilder zeigen, nicht nur der Gletscher ist abgebrochen. Auch eine große Menge Felsgestein unterhalb des Gletschers hat wohl nachgegeben, erklärt der österreichische Geowissenschaftler Jakob Steiner.
4: Was da jetzt wirklich passiert ist, ist, dass sogar der Berg unterhalb des Gletschers eigentlich kollabiert ist. Und damit ist natürlich der ganze Gletscher, der drauf gesessen ist, auch mitgefahren.
3: Gletscherabbrüche, Eislawinen und Felsstürze sind im Hochgebirge keine neuen Phänomene. Aber sie werden vom Klimawandel beeinflusst. Jakob Steiner erklärt, welcher Zusammenhang bei der aktuellen Katastrophe aus wissenschaftlicher Sicht wahrscheinlich ist.
4: Das hat wahrscheinlich auch damit zu tun, dass sich dieser Gletscher in den letzten 25 Jahren fast einen halben Kilometer zurückgezogen hat. Und das ist sicher klimawandelbedingt. Und damit ist natürlich der Fels, der unter dem Gletscher gelegen ist, der vorher mit Eis bedeckt war, jetzt exponiert an Wind und Wetter. Und das bedeutet auch an wärmere Temperaturen. Das kann natürlich dann dazu führen, dass der Fels instabiler wird.
3: Ein wichtiges Stichwort in diesem Zusammenhang ist auch Permafrost. Denn dauerhaft gefrorener Boden hält Geröll und Fels zusammen. Taut er aber auf, weil die Temperaturen langfristig steigen, können Hänge instabiler werden. Geowissenschaftler Nils Hovius vom Helmholtz-Zentrum für Geoforschung sagt deshalb über Felsstürze und Abbrüche:
5: Man muss damit rechnen, dass es wieder stattfinden wird und dass die Wahrscheinlichkeit und vielleicht auch die Größe klimabedingt noch mal schlimmer werden.
3: Diese Einschätzung ähnelt der von zahlreichen Fachleuten weltweit. Betroffen von diesen Veränderungen sind nicht nur der Himalaya, sondern viele hohe Gebirge auf der ganzen Welt. Vom benachbarten Hindukusch über Kaukasus und Alpen bis zu den Anden. Denn weltweit verlieren Gletscher derzeit jedes Jahr durchschnittlich 273 Milliarden Tonnen Eis. Statistisch lässt sich der Zusammenhang zwischen Erderwärmung und einer einzelnen, selten auftretenden Katastrophe allerdings nur schwer nachweisen. Auch das betonen internationale Forschende. Wissenschaftlerinnen und Wissenschaftler können aber die zugrunde liegenden Prozesse untersuchen, erklärt Geowissenschaftler Jakob Steiner.
4: Aber was wir dann tun, ist versuchen, Prozesse zu verstehen, die hier eine Rolle spielen. Und bei diesen Prozessen sehen wir schon eindeutige Zeichen, die darauf hinschließen lassen, dass Klimawandel eine Rolle spielt.
3: Trotzdem wird

0: es wohl noch mindestens mehrere Wochen dauern, bis Forschende die Ursachen im Detail benennen können. Klar ist aber schon jetzt, mit der Erderwärmung verändert sich die Stabilität der Hochgebirge weltweit. Und damit auch das Risiko für Menschen, Infrastruktur und ganze Regionen.
1: Das war der Bericht von Margareta Holzreiter. Die Ostsee ist seit dem Krieg Russlands gegen die Ukraine ein Gebiet offener oder unterschwelliger Konflikte, sei es durch den für Russland wichtigen Ölexport, der von westlichen Staaten argwöhnisch beobachtet wird, seien es durch trennte Unterseekabel, durch geschleppte Anker oder ein aufsehenerregender Höhepunkt, die Sprengung der Nord Stream Pipeline durch ein mutmaßlich ukrainisches Kommando. Da fallen die Luftraumverletzungen durch russische Jets kaum noch ins Gewicht. Wie lassen sich zivile Anlagen in all dem schützen? Das war Thema bei einer Konferenz der Ostseeanrainer in Flensburg mit Bundesinnenminister Dobrindt. Per-Axel Kröske berichtet.
2: Nur rund 3 Stunden haben die Minister und Staatssekretäre aus den Ostsee-Anrainerstaaten in der Marineschule in Flensburg beraten. Über das gesamte Spektrum der hybriden Bedrohungen. Bundesinnenminister Alexander Dobrindt.
3: Drohnenangriffe, Cyberangriffe, Spionage, Desinformation, Brandanschläge auf die kritische Infrastruktur, verdeckte Operationen und der Einsatz von Wegwerfagenten nimmt dabei rapide zu. Angreifer, sie testen unsere Reaktions- und Abwehrfähigkeit.
2: Ihm war der Bewusstseinswandel anzumerken. Der mutmaßlich vereitelte Drohnenanschlag am Flughafen Leipzig-Halle erfordert eine neue Einordnung.
3: Leipzig hat die Situation verändert, seine neue Qualität von Anschlagsszenarien. Hier haben wir eine Situation erlebt, wo eine Drohne bewaffnet worden ist, mit Sprengmaterial versehen worden ist und ganz offensichtlich wollte man einen anderen Schaden auslösen, als einen Flughafen für einige Stunden vom Netz zu nehmen.
2: Das Treffen diente dazu, gemeinsam das Vorgehen zu koordinieren, wenn Drohnen etwa Landesgrenzen überfliegen. Die baltischen Staaten erleben dies bereits regelmäßig. Spezielle Einsatzkräfte dürfen dort gegen Drohnen vorgehen. Und das gilt zum Teil auch schon für die Betreiber kritischer Infrastruktur, etwa von Kraftwerken. In Deutschland dürfen diese noch nicht eingreifen. Die Bundespolizei demonstrierte in Flensburg, wie sie Drohnen mit Netzen vom Himmel holt. Auch mit einer sogenannten elektromagnetischen Wand, die die Kommunikation der Drohnen lahmlegen kann. Ein Abschuss wäre nur das letzte Mittel, denn herabfallende Teile können auch Schäden anrichten. Der Tenor in Flensburg, die Staaten wollen gemeinsame Antworten finden. Dobrindts Ministerkollege aus Irland, Jim O'Callaghan, dem Land, das momentan die EU-Ratspräsidentschaft innehat, schlug dabei den Bogen zum EU-Etat. Wenn wir eine gemeinsame Antwort auf die Bedrohungen haben wollen, dann müssen wir auch Gelder dafür bereitstellen, betonte O'Callaghan. Auch der Umgang mit der sogenannten Schattenflotte stellt eine Herausforderung für die Ostseeanrainer dar. Diese Schiffe, teils in bedenklichem technischen Zustand, transportieren russisches Öl. In der Ostsee besteht auch der Verdacht, dass sie Unterseekabel beschädigen. Die Fähigkeiten einzugreifen sind vorhanden. Die Bundespolizei demonstrierte auf der Flensburger Förde unter anderem, wie sich Spezialkräfte der Einheit GSG 9 auf ein eigenes Schiff abseilen. Wer die Schattenflotte kontrollieren will, riskiert aber immer eine Eskalation. Neuerdings begleiten russische Kriegsschiffe die Tanker.
3: Wir wissen, dass der Umgang damit ein in der Tat sensibler sein muss.
2: Minister Dobrindt kündigte nun eine Taskforce an. Die Staatssekretäre sollen sich bei ihrem nächsten Treffen speziell mit der Schattenflotte beschäftigen. Ziel ist ein koordiniertes Vorgehen und eben auch eine Instanz, um schnell zwischen den Ostseestaaten Informationen auszutauschen.
1: Per-Axel Kröske informierte. Die hybride Bedrohung, jüngst noch gesteigert durch die gefundene Sprengstoffdrohne am Leipziger Flughafen, sieht der Potsdamer Militärhistoriker Sönke Neitzel als Mahnung für Deutschland, die Drohnenabwehr zu verbessern. Denn Russlands Präsident Putin eskaliere den Konflikt, so der Militärexperte. Peter Hornung fasst die Einschätzungen zusammen.
4: Sönke Neitzel ist sich sicher. Deutschland hat bei der Drohnenabwehr deutliche Defizite. Der Anschlagsversuch am Flughafen Leipzig-Halle Anfang August sei nur an technischen Problemen gescheitert. Nicht deshalb, weil er abgewehrt worden sei.
5: Man stelle sich vor, also 1 oder 2 Transportflugzeuge stürzen ab, weil sie von Drohnen getroffen werden, mit militärischem Sprengstoff, stürzen in Halle, in der Stadt ab. Es gibt 100 Tote.
4: Dass die Drohnenabwehr so lückenhaft sei, daran seien Bund und Länder schuld.
5: Die Minister quatschen und sie entscheiden, beiden nicht.
4: Sönke Neitzel ist Militärhistoriker an der Universität Potsdam. Der Professor hat den einzigen Lehrstuhl dieser Art in Deutschland. Was in Leipzig passierte, sei eine klare Warnung an die Innenminister. Denn die Polizei ist für die Drohnenabwehr an zivilen Flughäfen verantwortlich.
5: Das setzt sie mal endlich unter Druck, mal voranzukommen. Wenn jetzt nichts geschieht und das nächste Mal ein Flugzeug wirklich abstürzt, ne, da hat Herr Dobrindt und seine 16 Innenministerkollegen haben ein echtes Problem.
4: Niemand könne sich sicher sein, was Russland noch mache.
5: Putin könnte natürlich viel mehr eskalieren. Also natürlich haben die Russen die Möglichkeit, mit Drohnen unsere Flughäfen wirklich anzugreifen. Und Putin, ja, er eskaliert und es gibt einen hybriden Krieg, aber er bleibt meines Erachtens bislang immer noch unter einer bestimmten Schwelle.
4: Sollte ein Anschlag tatsächlich gelingen und es viele Opfer geben, dann stelle sich eine zentrale Frage.
5: Wann ist es noch hybrid und wann ist es eigentlich de facto eine Kriegserklärung oder wann müssen wir den Kriegszustand oder mindestens den Spannungsfall erklären?
4: Einen baldigen Frieden in der Ukraine hält Militärhistoriker Neitzel für unwahrscheinlich, auch weil Putin den Krieg brauche.
5: Ökonomisch gesehen, innenpolitisch. So, wenn er jetzt in der Ukraine nicht weiterkommt, dann ist zumindest die Angst der NATO, ich habe da mit einigen ernstzunehmenden Leuten gesprochen, dass sie sagen, naja, also er kann natürlich dann wie ein weitwund geschossenes Tier weiter eskalieren, um auf anderem Feld Punkte zu machen, Erfolge zu erzielen. Wir haben das in der Geschichte immer wieder auch bei Diktatoren.
4: Dass auch die Trump-Regierung eine Eskalation für möglich hält, zeige womöglich der geheimnisvolle Besuch des CIA-Direktors John Ratcliffe diese Woche in Moskau.
5: Dass das so öffentlich gemacht wird, ist meines Erachtens schon Teil einer amerikanischen Strategie, die eigentlich für uns ganz positiv ist, weil wir erinnern uns, Trump hatte ja vielfach den Artikel 5 Beistandsklausel der NATO in Frage gestellt. Jetzt sieht das ja so aus, als wenn die USA kein Interesse an einer Eskalation, Ausweitung dieses Krieges haben.
4: Auf europäischer Seite gäbe es noch eine Abwehrlücke, sagt Neitzel. Und deshalb sei es eben immer noch sehr wichtig, was die Amerikaner tun.
5: Wenn die USA entschlossen ist und entschlossene Signale Richtung Moskau sendet, ist die Gefahr einer Eskalation viel, viel geringer, als wenn eben sehr widersprüchliche Nachrichten aus Washington kommen. Und das ist dann eher eine Einladung für Putin.
1: Soweit der Bericht von Peter Hornung mit Einschätzungen des Militärhistorikers Sönke Neitzel.
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1: Es ist 3.18 Uhr. Wie wirkt sich künstliche Intelligenz auf den Arbeitsmarkt aus? Fehlen jetzt schon Stellen? Viele Menschen befürchten das. Gerade Jüngere haben offenbar auch Schwierigkeiten, einen Job zu finden, obwohl sie sich ja tendenziell besser mit den neuen Technologien auskennen. Andrea Geißler hat sich unter Studierenden und Experten in Hessen umgehört.
7: Ist künstliche Intelligenz, KI, zum Jobkiller für die junge Generation geworden? Das legt eine Studie aus den USA nahe. Canaries in the Coal Mine, benannt nach Kanarienvögeln, die Bergarbeitern bei Gefahr durch giftige Gase als Frühwarnsystem dienten. In ihrer Studie beschreiben die AutorInnen, auf welche Weise KI bereits den Arbeitsmarkt verändert. Ausgerechnet jüngere, hochqualifizierte Menschen finden nur schwer Einstieg in die Arbeitswelt, während die Jobs der Älteren aufgrund ihrer Fachkenntnisse gesichert sind. Machen sich Studierende nun Sorgen?
8: Ich studiere Jura. Gerade was Schriftsätze schreiben etc. angeht, glaube ich schon, dass sich das Berufsbild mal verändern wird. Und ich denke auch zu meinem Berufseinstieg.
9: Ich bin eigentlich auch Informatiker und ich denke, mittlerweile muss man wirklich sein Skillset anpassen, weil was man jetzt als Profi mit 10 Jahren Erfahrung gemacht hat, das kann ein KI innerhalb von ein paar Sekunden machen.
7: So der Tenor bei Frankfurter Jura- und Informatikstudierenden. Eine andere Gruppe sieht die Entwicklung dagegen gelassen.
10: Ich studiere was Pädagogisches und ich glaube, das kann man auch nicht mit KI ersetzen, weil das ist ja der Menschenkontakt so wichtig.
11: Ich studiere ja soziale Arbeit und am Endeffekt ist auch immer noch eine Absicherung notwendig durch das Fachpersonal.
7: Auch deutsche Unternehmen wie die Commerzbank oder die Allianz haben in diesem Jahr bereits Stelleneinsparungen mit verstärktem Einsatz von KI begründet. Genauere Auskünfte wollen Unternehmen aus der Finanz- und Versicherungsbranche auf Nachfrage des HR allerdings nicht geben. Die Entwicklungen seien noch nicht in Gänze absehbar. Arbeitsmarktexpertin Christa Larsen, Leiterin des Instituts für angewandte Arbeitsmarktforschung an der Frankfurter Goethe-Universität, erklärt die Zurückhaltung auch mit der wirtschaftlich schwierigen Situation.
12: KI wird immer als Begründung schnell herangezogen. Wenn man sagt, okay, ich kann jetzt niemanden einstellen aufgrund der KI-Entwicklungen, das versteht man. Wenn ich sage, mein Betrieb ist in etwas wirtschaftlicher Schieflage, deswegen stelle ich niemanden ein, das tut kein Unternehmer. das hat andere Wirkungen. Also das heißt, wir haben KI oft als Stellvertreterargument.
7: Christa Larsen weist allerdings auch darauf hin, dass viele junge Menschen bereits auf die Entwicklung reagieren, dass KI zunehmend Tätigkeiten übernimmt.
12: Im Bereich der beruflichen Ausbildung, die gilt im Moment als großer Stabilitätsanker. Wir sehen beispielsweise im Handwerk, sind die Ausbildungszahlen in diesem Jahr wieder hochgegangen und die haben großen Zulauf. Wir haben auch bei unseren Absolventen im Bachelorbereich einige, die dann nach dem Bachelor auch eine Ausbildung machen, um auf der sicheren Seite zu sein. Also Ausbildung, duale Ausbildung gewinnt im Moment an Bedeutung, auch die in den Sozialberufen.
7: Und die Unternehmen? Nicht nur Arbeitssuchende müssen mit den Herausforderungen durch KI umgehen lernen. Auch die Arbeitgeber, findet KI-Managerin Iris Berger, die Unternehmen und Selbstständige bei einem sinnvollen Einsatz von KI unterstützt. Sie betont, wie wichtig passgenaue Schulungen werden.
13: Nicht, ob jemand jung oder älter ist, sondern es bleibt entscheidend die Verbindung aus Fachwissen und der KI-Kompetenz. Dass die Unternehmen nicht einfach nur in die KI investieren, sondern vor allem ihre Mitarbeiter befähigen und jung und alt kombinieren. Ich glaube, das wird der größte Gamechanger, weil wenn die richtig aufeinander sich einspielen, dann profitiert das Unternehmen enorm davon.
7: Auf diese Weise, so Berger, kann die Veränderung durch KI zur Win-Win-Situation für alle werden.
1: Andrea Geißler war das mit ihrem Bericht.
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1: Heute vor 90 Jahren wurde John McCain geboren, ein US-amerikanischer Kriegsheld, Senator in Washington, einmal auch Präsidentschaftskandidat der Republikaner und ein parteiinterner Widersacher von Donald Trump. Mehr von Christian Schwalb.
14: Eine einzige dramatische Geste im Juli 2017, ein Jahr vor John McCains Tod. Den Daumen nach unten gestreckt, wortlos stimmt McCain im Parlament gegen die Abschaffung von Obamacare, gegen die eigene Partei und gegen Präsident Donald Trump, der die Gesundheitsreform des verhassten Vorgängers kippen will. Dieser Plan scheitert an einer Stimme, an John McCain, dem Überzeugungstäter. Am Tag seines letzten Plädoyers an die Kollegen, die völlig polarisierte Politik in Washington zu beenden.
15: Wann immer ich an überparteilicher Politik beteiligt war, es waren die stolzesten Momente meiner Karriere.
14: Und alle im Senat fühlen den Abschied. McCain ist zu diesem Zeitpunkt schwer gezeichnet von Krebs. John McCain wird in einer Soldatenfamilie groß. Auch er dient und landet im Vietnamkrieg als Kriegsgefangener im berüchtigten Lager Hanoi Hilton, wird gefoltert und kommt erst nach 5 langen Jahren im März 1973 frei.
16: Right behind him, Lieutenant Commander John S. McCain III.
14: Ab 1983 sitzt McCain im Kongress. Er macht sich als einer von Amerikas führenden Falken immer wieder für Militäreinsätze im Ausland stark und wird dafür als Kriegstreiber kritisiert. 2008 tritt er als Präsidentschaftskandidat der Republikaner gegen den Amtsinhaber Barack Obama an.
17: I have a privilege of accepting our party's nomination for President of the United States.
14: Im Wahlkampf dann wieder einer dieser McCain-Momente, als er Obama gegen Verschwörungstheorien der eigenen Anhänger verteidigt.
17: He's a decent family man, citizen that I just happen to have disagreements with. Thank you.
14: McCain verliert die Wahl. Als er 2018 stirbt, sind alle noch lebenden Präsidenten da. Nur Trump. Den wolle er nicht bei seiner Trauerfeier haben, legt McCain selbst fest. Stattdessen lädt er Obama ein zu reden. Und das wird John McCains finale Abrechnung mit Trump.
18: There are some things bigger than party.
19: Es gibt wichtigere Dinge als die Partei, Geld und Macht. Prinzipien, die fortdauern. Wahrheit und Wahrhaftigkeit, dafür stand John. Und dafür stehen wir tief in seiner Schuld.
14: Obama und McCain, politische Gegner, die einander bis zum Schluss respektierten. Im heutigen Amerika eine geradezu radikale Idee. Geboren wurde John McCain am 29. August 1936. Heute vor 90 Jahren.
1: Der Stichtag war das von Christian Schwalb.
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20: Mit Moritz Kühn und der Fußball-Bundesliga, die aus dem Sommerschlaf erwacht ist. Zum Auftakt der neuen Saison hat Meister FC Bayern gegen den VfB Stuttgart mit 5:1 gewonnen. Michael Küster war beim Eröffnungsspiel dabei.
21: Upamecano erzielt den ersten Treffer in der neuen Spielzeit per Kopf nach einer Ecke in der 21. Minute. Dann kurz nach der Pause Wagnermann mit dem Ausgleich per Abstauber für die Stuttgarter, die zunächst gut begonnen haben, aber dann einfach den Bayern das Feld überlassen haben. Ulisse nur 3 Minuten danach mit dem Führungstor für die Bayern. Wagnermann per Eigentor. Pavlovic kurz vor dem Ende mit dem 4:1 und den Schlusspunkt setzte Luis Diaz mit einem Alleingang in der Nachspielzeit. Am Ende 5:1. Die Bayern machen da weiter, wo sie zum Ende der vergangenen Saison aufgehört haben. Und schicken den VfB Stuttgart mit einer Packung nach Hause.
20: Ja, und heute Nachmittag starten dann viele weitere Bundesligisten in die neue Saison. Der 29. August ist vor allem für die SV Elversberg ein großer Tag. Die Partie gegen Leverkusen ist das erste Bundesligaspiel in der Vereinsgeschichte der Saarländer. Viel Erstligaerfahrung hat Hertha BSC, aber die Berliner sind seit 2023 nur noch zweitklassig. Vielleicht klappt es in dieser Saison mit dem Wiederaufstieg. Der Saisonstart verlief zumindest schon mal vielversprechend. 3 Spiele, 3 Siege. In Braunschweig gab es einen 5:3 Erfolg für die Mannschaft von Trainer Stefan Leitl.
22: Die Ergebnisse, die passen, aber vielmehr ist, glaube ich, die Art und Weise, wie meine Jungs spielen, hervorzuheben. Ich glaube, heute ein Spiel, das so keiner irgendwie verstanden hat. Ja, wir waren sehr dominant. Eigentlich war es eine Frage der Zeit, wann wir in Führung gehen. Wir liegen dann schnell 0:2 zurück und dann die Reaktion der Jungs ist einfach fantastisch und ja, hochverdienter Sieg.
20: Sagt Hertha-Coach Stefan Leitl, der einen Tag vor seinem 49. Geburtstag von seiner Mannschaft mit 3 Punkten beschenkt wurde. Ein nachträgliches Geburtstagsgeschenk gab es für den Trainer des VfL Osnabrück, für Timo Schulz. Der 1:0 Erfolg in Bochum war der erste Saisonsieg für den Aufsteiger. Eine Hand am WM-Titel haben die deutschen Hockeyherren. Im Halbfinale gab es einen 2:1 Erfolg gegen Argentinien. Christina Schröder mit den Einzelheiten.
23: In der torlosen ersten Hälfte verteidigten beide Teams höchst diszipliniert. Bei den wenigen Kreisszenen der jungen DAB-Auswahl fehlte zunächst die letzte Konsequenz. Nach der Pause spielte Deutschland wie ausgewechselt, offensiv deutlich aggressiver und mutiger, folgte die Belohnung keine 3 Minuten nach der Pause. Torjäger Justus Weigand lenkte eine Flanke von Moritz Ludwig höchst geschickt mit der kleinen Rückhand ins argentinische Tor. Die DAB Auswahl dominierte, ließ aber große Chancen liegen. Argentinien nutzte eine Strafecke zum Ausgleich. Erneut war es Ludwig, der den Ball vors Tor brachte. Kaufmann vollendete 6 Minuten vor Ende zum deutschen Siegtreffer.
20: Und der Gegner im Finale am Sonntag um 16.30 Uhr heißt Spanien. Von der Feldhockey-WM zur Kanu-WM in Polen, da lief es am ersten Finaltag mit 3 Medaillen richtig gut aus deutscher Sicht. Unter anderem holte der Kajak-Vierer der Männer Gold, Guido Ringel.
24: Olympiasieger und jetzt auch in Polen Weltmeister. Zum Saisonhöhepunkt abgeliefert mit einer bärenstarken Vorstellung, alle anderen Boote klar abgehängt. Und die Sensation ist, dass man das auch so vom Kanadier Zweier der Frauen sagen muss. Carlotta Loske und Maike Jakob hatte keiner auf dem Zettel. Aber der lange vernachlässigte Kanadier Frauenbereich hat im deutschen Kanu spätestens jetzt eine Marke gesetzt. Ein souveräner Auftritt, der bewegte auch die neue Weltmeisterin selbst, Carlotta Loske aus Potsdam.
25: Ja, es war unvorstellbar, vor allen Dingen wir sind los und dann haben wir nur gemerkt, oh, wir sind vorne und Maike dann nur noch irgendwann, los Glotti, Druck, Druck und dann sind wir irgendwie ins Ziel gekommen und dann haben wir es gar nicht realisiert und dann auf einmal, ja, auf einmal Weltmeister.
24: Versüßt wurde der erste Finaltag in Polen noch mit der Bronzemedaille für den Kajak-Vierer der Frauen. Ein echter Erfolg.
20: Und zum Schluss noch diese Nachricht. Weniger als ein halbes Jahr nach ihrem historischen Start als Langläuferin bei den Paralympischen Winterspielen ist Katrin Marchand erneut Weltmeisterin im Rudern geworden. Wie schon im Vorjahr flog die 35-Jährige gemeinsam mit Valentin Lutz im Mixed-Doppelzweier zu Gold.
1: Moritz Kühn war das aus der Sportredaktion. Was hat der CIA-Chef in Moskau gemacht? Unter anderem, darum geht's gleich in der aktuellen Ausgabe von Streitkräfte und Strategien hier in der ARD-Infonacht nach den Nachrichten.

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1: Um 3.30 Uhr mit Emily Seidel. Nach der verheerenden Sturzflut im Himalaya-Gebiet dauern die Such- und Rettungseinsätze an. Insgesamt gelten in Nepal und Tibet nach Behördenangaben etwa 2500 Menschen als vermisst. Aus der Nachrichtenredaktion Petra Mittermeier.
2: Vor allem die abgelagerten Schlammmassen bereiten den Rettern große Probleme. Es sei für die Einsatzhubschrauber sehr schwierig, in den betroffenen Gebieten zu landen und zu starten, sagte ein Sprecher der nepalesischen Armee. Wegen zerstörter Brücken und Straßen können die hilfesuchenden Menschen aber oft auch nicht auf dem Landweg in Sicherheit gebracht werden. Immerhin konnten bis gestern aber laut Katastrophenschutzbehörde Nepals mehr als 4.400 Menschen gerettet werden, zum Beispiel aus schwer zugänglichen Tunneln im Himalaya-Gebirge.
1: Im Volkswagen-Werk in Osnabrück könnten bald Rüstungsgüter für Israel produziert werden. Die Anzeichen dafür verdichten sich immer mehr, wie Oliver Jürgens berichtet.
3: Nach NDR-Informationen soll am 7. September eine Absichtserklärung zwischen Volkswagen, dem Land und einem israelischen Rüstungskonzern unterschrieben werden. Dieser israelische Rüstungskonzern, der will Teile für das Luftverteidigungssystem Iron Dome in Osnabrück bauen. Welche Komponenten das sein werden, mit welcher Summe sich das Land daran beteiligen wird und wie viele der mehr als 2000 Arbeitsplätze in Osnabrück damit gesichert werden können, das ist aktuell noch völlig unklar. Das Thema, das soll auch bei der Aufsichtsratssitzung Ende kommender Woche besprochen werden. Das Land selbst will sich aktuell nicht zu dem möglichen Deal äußern.
1: Spanien hat die Europäische Union um Unterstützung bei der Bewältigung der Migrationskrise in der Nordafrika-Exklave Ceuta gebeten. Nach Angaben des Innenministeriums in Madrid sollen die EU-Grenzschutzagentur Frontex und die EU-Asylagentur dabei helfen, Migranten schneller zu registrieren und Asylanträge zu bearbeiten. Nach dem Massenandrang Ende Juli halten sich in Ceuta nach Regierungsangaben noch etwa 5000 Migranten auf. Zuletzt kam es zu gewaltsamen Zusammenstößen zwischen der Polizei und Demonstranten, die die Abschiebung der Migranten fordern. Berlins regierender Bürgermeister Wegner hat bestätigt, dass das Land Berlin nach dem Hackerangriff Mitte August erpresst wird. Man werde sich aber nicht darauf einlassen, sagte Wegner nach einer Sondersitzung des Senats, nannte aber keine Einzelheiten. Nach Spiegelinformationen fordert eine Hackergruppe rund 2 Millionen Euro Lösegeld. Berlin habe eine Woche Zeit, die Summe zu bezahlen, sonst werde man die erbeuteten Daten veröffentlichen. Dem Bericht zufolge geht es unter anderem um Informationen über kritische Infrastruktur, Notfallpläne und Passwörter. Das Wetter in Deutschland: tagsüber im Nordwesten viele Wolken, Schauer und vereinzelt Gewitter. Im Südosten freundlicher, Höchstwerte 21 bis 27 Grad. Am Sonntag dann Sonne und Wolken, Schauer und Gewitter. Im Südosten zeitweise heiter, 20 bis 28 Grad. Und Montag heitere Phasen, gebietsweise Schauer und Gewitter bei 18 bis maximal 27 Grad. Das waren die Nachrichten.
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4: Außer den bekannten Baustellen liegen uns keine aktuellen Unfallmeldungen vor. Ihnen eine gute und sichere Fahrt.
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4: Weiter mit Detlef Karg im Studio. Willkommen. Diese Woche hat der Chef des US-amerikanischen Auslandsgeheimdienst Radcliffe Moskau besucht. Warum? Darüber wird spekuliert. Zeitungen berichten, er habe Russland vor einem möglichen Angriff auf NATO-Territorium gewarnt. Dieses Thema greifen auch Stefan Niemann und Anna Engelke auf. Jetzt in der aktuellen Ausgabe des NDR-Podcasts Streitkräfte und Strategien.
5: Wir gucken auf eine Woche, in der hier in Berlin langsam die Sommerpause zu Ende geht. Politikerinnen, Politiker sind zurück aus dem Urlaub. Aber bevor es so richtig anfängt mit dem politischen Geschäft und dem Bundestag, da treffen sich viele von ihnen zu Klausuren. Und den Anfang hat die Bundesregierung gemacht auf Schloss Neuhardenberg. Das ist in Brandenburg, etwa 70 Kilometer entfernt von Berlin. Und dort, in lauschiger Umgebung, hat Bundeskanzler Merz unter anderem das hier gesagt.
6: Deutschland ist stärker ins Fadenkreuz hybrider Angreifer gerückt. Das zeigt nicht zuletzt der Angriff vom 4. August auf dem Flughafen in Leipzig. Angreifer nehmen zunehmend skrupellos auch schwere Sachschäden, sogar Verletzte und Tote in Kauf.
5: Ich war auch unter den Journalisten, die dem Kanzler da in Neuhardenberg zugehört haben. Und ich fand interessant, dass Friedrich Merz im Zusammenhang mit den Drohnen auf dem Leipziger Flughafen wörtlich von einem Angriff gesprochen hat, also nicht von einem Vorfall, sondern von einem richtigen Angriff.
6: Hier in Neu-Hardenberg wird es nicht um die Zuordnung des Leipziger Angriffs gehen. Daran arbeiten wir zusammen mit den Sicherheitsbehörden intensiv und wir werden das in Kürze auch darlegen und uns dazu äußern.
5: Und jetzt fragen wir uns natürlich alle, was heißt in Kürze und wem, also welchem Land, welchem Akteur ordnet die Bundesregierung diesen Drohnenangriff zu? Darauf gibt es bislang noch keine konkrete Antwort, keine offizielle Antwort, dafür aber von Friedrich Merz eine sehr deutliche Drohung gegen die Angreifer.
6: Die Bundesregierung erlegt Urhebern hybrider Angriffe einen Preis auf. Sie werden dafür bezahlen.
5: Was das für ein Preis sein kann, darüber habe ich in dieser Folge mit dem Militärhistoriker Sönke Neitzel gesprochen und er hat das gesagt.
7: Wenn die Deutschen jetzt wirklich wissen, und das scheint ja auch mit den Hinweisen aus den USA so zu sein, dass Halle-Leipzig auf Russland zurückgeht und sie wirklich eine Gegenaktion machen, den Russen an anderer Stelle wehtun, fände ich das gut. Ich finde das dringend überfällig, weil man kann nicht nur als Boxer in der Ecke stehen und die Arme vors Gesicht halten, sondern man muss auch in diesem hybriden Krieg zurückschlagen.
5: Aber wie gesagt, die Bundesregierung hat sich bislang noch nicht öffentlich festgelegt, wer denn hinter dem Angriff steckt, ob es Russland war oder doch ein anderer Akteur. Wie Sönke Neitzel auf diesen Drohnenangriff von Leipzig schaut und auch auf andere Ereignisse in dieser Woche, das besprechen wir gleich. Denn es ist ja einiges passiert in den vergangenen Tagen. Stefan, bring du uns doch mal auf den Stand. Wie ist die Lage?
8: Ja, weniger geheimnisumwittert als zu Beginn der Woche, Anna. Der Vorteil von unserem Sommermodus mit nur einer Ausgabe am Freitag ist ja, dass sich die Gerüchte vom Beginn der Woche dann entweder bis dahin erledigt haben oder zu Fakten verdichtet. Und so war es auch mit der Moskau-Mission.
9: Und da müssen wir uns einmal kurz ausblenden. Wir haben einen Falschfahrer auf der A5 Kassel-Frankfurt zwischen Friedberg und Nordwestkreuz Frankfurt kommt Ihnen ein Falschfahrer entgegen. Ich wiederhole, auf der A5 Kassel-Frankfurt zwischen Friedberg und Nordwestkreuz Frankfurt ist ein Falschfahrer unterwegs. Vorsicht da in beiden Richtungen und nun weiter im Programm.
8: Und amerikanische Kollegen berichten inzwischen, der CIA-Chef habe Russlands Führung eindringlich warnen wollen vor einer Mobilisierung hunderttausender Männer für den Krieg gegen die Ukraine, womöglich auch warnen wollen vor hybriden Angriffen Russlands auf einen europäischen NATO-Staat mit dem Ziel, den Westen zu testen. Auch der Iran soll vor dem Hintergrund neuer US-Wirtschaftssanktionen ein Thema gewesen sein. Die Trump-Regierung suchte, den Kreml zu drängen, seine militärische und finanzielle Unterstützung für das Regime in Teheran aufzugeben oder wenigstens zu verringern. Radcliffe, der soll in Moskau seinen Counterpart Sergei Naryschkin getroffen haben, den Direktor des russischen Auslandsgeheimdienstes SWR, sowie Alexander Bortnikow, den Direktor des Inlandsgeheimdienstes FSB.
5: Tja, und wir können doch wohl davon ausgehen, dass die beiden dann Putin unterrichtet haben. Den hat der Amerikaner also wohl persönlich nicht getroffen. Also John Radcliffe scheint nicht Putin persönlich getroffen zu haben. Aber es ist ja doch ungewöhnlich, dass der CIA-Chef nach Russland reist, oder?
8: Naja, es ist jedenfalls keine Routine, wie Donald Trump danach die Öffentlichkeit glauben machen wollte. Wir wissen, dass Radcliffe wohl regelmäßig Telefonkontakt zu seinem Amtskollegen Naryschkin hält. Und ich finde es auch ehrlich gesagt nicht verwunderlich, dass der ja gelernte Geheimdienstmann Putin den direkten Draht zwischen diesen Diensten zu schätzen weiß, sozusagen als Backup zu den ja nicht immer verlässlichen politischen Verbindungen. Aber unübersehbar ist noch was anderes, nämlich die Parallele zum Besuch des früheren CIA-Direktors William Burns. Der war ja im November 2021 nach Moskau gereist, um Putin zu warnen. Die US-Geheimdienste würden die russischen Vorbereitungen für eine Vollinvasion der Ukraine sehen. Das war wenige Monate vor dem russischen Einmarsch in das Nachbarland und hat Russlands Herrscher bekanntlich nicht davon abgehalten.
5: Ja, über das Gespräch von John Radcliffe mit seinen russischen Kollegen habe ich auch mit Sönke Neitzel gesprochen. Auch genau über diese Fragen, die du gerade angesprochen hast. Bleiben wir doch noch einen Moment bei Putin. Täuscht mein Eindruck oder droht der gerade besonders demonstrativ und drastisch?
8: Das tut er, und zwar in unterschiedliche Richtungen. Am Samstag nach unserer letzten Folge hatte er mit Blick auf die ukrainischen Angriffe auf Ölinfrastruktur und Warenhäuser in Russland eine scharfe Warnung Richtung Wladimir Selenskyj ausgesprochen und im russischen Staatsfernsehen gesagt, die Ukraine habe eine wichtige Schwelle überschritten.
9: Und da müssen wir uns noch einmal ausblenden. Wir haben einen Falschfahrer auf der A661. Bad Homburg-Egelsbach zwischen Oberursel-Nord und Preuinges-Hammer-Dreieck kommt Ihnen der Falschfahrer entgegen. Ich wiederhole, auf der A661 Bad Homburg-Egelsbach zwischen Oberursel-Nord und Preuinges-Hammer-Dreieck ist ein Falschfahrer unterwegs. Vorsicht da in beiden Richtungen. Und jetzt weiter im Programm.
8: Angriffe auf die ukrainische Industrie und Wirtschaft gibt es schon seit geraumer Zeit. Und die Ukraine stellt sich außerdem auf erneute massive Angriffe auf die Energie- und Wasserversorgung ein, in diesem Jahr lange vor dem kommenden Winter. Kiew macht sich keine Illusionen, Russland werde ausnutzen wollen, dass ukrainische Großstädte mangels Patriot PAC-3-Raketen gerade besonders angreifbar sind. Aber es gibt Entwicklungen, die ich noch vor wenigen Wochen jedenfalls nicht für möglich gehalten hätte und die den ukrainischen Präsidenten freuen dürften, denn die Regierung Großbritanniens kommt Selenskyjs dringender Bitte nach, den Bau von weitreichenden Marschflugkörpern vom Typ Storm Shadow in der Ukraine zu genehmigen. Nachdem Frankreich schon im Juli grünes Licht gegeben hatte, die Blaupausen für seine Variante Scalp an Kiew weiterzugeben, bekommt die Ukraine nun also auch Zugang zu geheimer Waffentechnologie für die Komponenten aus Großbritannien. Und der neue Premier Andy Burnham, der sagte bei den Feierlichkeiten zum ukrainischen Unabhängigkeitstag in Kiew direkt an Selenskyj gewandt Folgendes.
10: I am determined.
11: Ich bin entschlossen, weiter die Unterstützung zu liefern, die Sie brauchen, Herr Präsident, stärker als je zuvor. Das bedeutet nicht nur Flugabwehr, sondern Russland davon abzuhalten, seine Raketen überhaupt erst abzufeuern. Dazu gehören Sanktionen, die ihre militärischen Lieferketten abschneiden und Hilfe, ihre Raketen zu zerstören, bevor sie gegen ukrainische Städte gerichtet werden.
5: Das klingt jetzt schon wie eine regelrechte Kampfansage vom neuen britischen Premier Burnham. Wie reagiert denn der Kreml darauf, Stefan?
8: Burnhams Ankündigung, der Ukraine diese Blaupausen für Marschflugkörper zu übergeben, die blieb nicht lange unkommentiert. Das kann man sich denken. Kreml-Sprecher Dmitri Peskov, der warf der britischen Regierung vor, methodisch und regelmäßig Öl ins Feuer zu gießen. Russland drohe mit einer Zerstörung der entsprechenden Objekte, hieß es noch. Gemeint sind wohl Waffenfabriken, und zwar nicht nur solche auf ukrainischem, sondern auch die auf britischem Boden. Das ist schon eine neue Dimension von Drohungen.
5: Was meinst du, könnte diese Entscheidung in Paris und in London der Ukraine für ihren Abwehrkampf, diese bislang gehütete Waffentechnologie zur Verfügung zu stellen, auch Donald Trump ermutigen, Ähnliches zu tun? Er hat ja zumindest beim NATO-Gipfel in Ankara noch angekündigt, dass Kiew künftig auch die amerikanischen Patriot-Raketen in Lizenz bauen dürfe. Also da dachte ich, das weiß ich noch genau, als er das da gesagt hat bei der Pressekonferenz, dass ich meinen Ohren nicht traue.
8: Ja, das glaube ich. Und das klang auch für Kiew zu schön, um wahr zu sein, vermute ich. Denn der US-Präsident ist auch seitdem deutlich zurückgerudert, wie ich aus Washington höre, unter anderem auch aus der Sorge, die amerikanische Waffentechnik könne eines Tages Russland in die Hände fallen. Trump scheint aber generell gerade das Interesse am Iran oder am Ukraine-Krieg zu verlieren. Handelskriege sind wohl mehr sein Ding, neuerdings mit Kanada als Lieblingsfeind. Aber das gehört natürlich nicht hierher jetzt.
5: Dann lass uns noch kurz einen Blick auf die militärische Lage in der Ukraine werfen. Was gibt es Neues an der Front?
8: Ja, es gibt keine dramatischen Veränderungen seit letzter Woche aus meiner Sicht. Besonders heftige Gefechte werden nach wie vor aus der Region Donetsk gemeldet. Die Kollegen vom Kiew Independent, die waren kürzlich im umkämpften Kramatorsk, dem die russischen Angreifer bis auf wenige Kilometer bedrohlich nahe gerückt sind. Und die dort noch ausharrenden Bewohner haben den Reportern erzählt, dass die Stadt nun auch tagsüber massiv mit Gleitbomben angegriffen wird und dass sie sich wegen der vielen Drohnen kaum noch auf die Straße trauen. Ein täglicher Kampf Kampf ums Überleben. Die Bevölkerung und die Behörden schwanken jetzt, ob die in Kramatorsk verbliebenen Menschen weiter durchhalten sollen oder ob es langsam Zeit für eine Evakuierung ist.
5: Stefan, hab ganz vielen Dank. Ich freue mich, dass ich jetzt einen ganz besonderen Interviewpartner zu Gast habe. Jemanden, mit dem wir hier bei Streitkräfte und Strategien immer wieder gerne sprechen. Über den russischen Krieg gegen die Ukraine und auch über den Zustand der Bundeswehr. Es ist der einzige Professor für Militärgeschichte in Deutschland. Es ist Professor Dr. Sönke Neitzel. Herzlich willkommen hier im ARD-Hauptstadtstudio, lieber Sönke.
7: Ja, hallo, liebe Anna. Ich freue mich, wieder hier zu sein.
5: An diesem Dienstag ist der Chef des amerikanischen Auslandsgeheimdienstes CIA, John Ratcliffe, sehr sichtbar nach Moskau geflogen. Welchen Reim machst du dir auf seinen Besuch in der russischen Hauptstadt?
7: Ja, es ist interessant, was jetzt in den Zeitungen berichtet wird, dass er Russland gewarnt haben soll vor einem Angriff auf die NATO, in welcher Form auch immer, in gesteigerten hybriden Angriffen oder auch dann mit kleineren Truppenbewegungen. Und wir wissen natürlich nicht, was er jetzt wirklich besprochen hat in Moskau. Das sind ja letztlich Zeitungsmeldungen. Allerdings scheint es ja so zu sein, dass diese Zeitungsmeldungen von offizieller Seite lanciert worden sind und sich dann nicht amerikanische Journalisten irgendwas ausgedacht haben. Also für mich ist das zumindest ein Hinweis darauf, dass die westliche Allianz, auch die Amerikaner mit ihren weit entwickelten Nachrichtendiensten durchaus von der Möglichkeit ausgehen, dass es eine Eskalation mit Russland gibt. Und dass das so öffentlich gemacht wird, kann man ja auch geheim halten, ist meines Erachtens schon Teil einer amerikanischen Strategie, die eigentlich für uns ganz positiv ist, weil wir erinnern uns, mit Trump hat er ja vielfach den Artikel 5 Beistandsklausel der NATO in Frage gestellt. Jetzt sieht das ja so aus, als wenn die USA kein Interesse an einer Eskalation, Ausweitung dieses Krieges haben. Und das ist wiederum eine wichtige Botschaft aus meiner Sicht. Denn ich glaube, wenn die NATO geschlossen ist, sprich wenn die USA entschlossen ist und entschlossene Signale Richtung Moskau sendet, ist die Gefahr einer Eskalation viel, viel geringer, als wenn eben sehr widersprüchliche Nachrichten aus Washington kommen. Und das ist dann eher eine Einladung für Putin.
5: Wie sehr hat dich das überrascht? Weil eigentlich sehen wir in Washington die Konzentration von Donald Trump auf den Iran-Krieg. Ja. Und wir hatten auch den Eindruck, dass der Blick auf die Ukraine doch sehr verschwommen war, beziehungsweise ganz weg war.
7: Also als ich heute Morgen in die Zeitung geschaut habe, hat mich das wirklich überrascht. Weil es ist genau wie du sagst, der Ukraine-Krieg ist doch sehr unter dem Radar aus amerikanischer Perspektive. Und wir sehen, dass wir das nicht unterschätzen dürfen, dass natürlich die Profis in den USA, die Streitkräfte, die Nachrichtendienste, das natürlich sehr wohl auf der Pfanne haben, sage ich jetzt mal salopp. Und wir uns dann nicht nur auf Trump konzentrieren müssen. Der ist natürlich letztlich entscheidend, weil er der Oberbefehlshaber ist. Aber das ist schon für mich eine positive Nachricht. Und das zahlt ja auch ein, wenn ich mit Leuten, meinen Freunden bei der NATO spreche. Die NATO macht auf mich den Eindruck einer sehr, also die Stäbe, einer sehr fokussierten, hart, klar arbeitenden Institution. Also da werden eben Pläne gemacht und die NATO ist jetzt im Jahre 2026 viel besser auf einen möglichen Konflikt vorbereitet als 2022.
5: Ich fand auch noch interessant, das hatte ich am Donnerstag gelesen, Thomas Wright, er war früher im Nationalen Sicherheitsrat des ehemaligen US-Präsidenten Joe Biden und er ist heute bei Brookings, einer eher liberaleren US-Denkfabrik. Und Thomas Wright hat dem amerikanischen Magazin The Atlantic gesagt, eine auch wahrscheinliche Erklärung für die Reise von Ratcliffe sei, dass Russland immer gefährlicher werde und die Trump-Regierung das Land vor einer Eskalation habe warnen wollen. Das ging ja auch am Donnerstag rum, das Wall Street Journal das berichtet hat, soll so eine Warnung gewesen sein an Russland, also von Ratcliffe an Russland, bloß nicht in die baltischen Staaten einzumarschieren. Teilst du auch diese Einschätzung?
7: Also es ist wahnsinnig schwer, Intentionen zu messen. Also die entscheidende Frage ist ja, was will Putin? Weiß er überhaupt, was er will? Aber ich würde diese Möglichkeit eben nicht ausschließen, aus folgendem Grund. Also das Schwierige der Analyse ist, dass Russland aus einer militärischen Stärke heraus das Baltikum angreifen kann, aber auch aus einer militärischen Schwäche heraus. Also Stärke ist zurzeit irgendwie nicht on. Wir sehen, sie kommen in der Ukraine nicht weiter, Gott sei Dank. Aber Putin muss eigentlich diesen Krieg gewinnen, um an der Macht zu bleiben. Also er kann nicht einfach jetzt sagen, wir gehen nach Hause, dann ist ihm klar, dann wird er sofort gestürzt werden. Er kann auch kaum auf Frieden umstellen. Da sind eigentlich alle Ökonomen, mit denen ich gesprochen habe, einig. Dann wird die russische Wirtschaft zusammenbrechen. Also er braucht diesen Krieg. So, wenn er jetzt in der Ukraine nicht weiterkommt, dann ist zumindest die Angst der NATO, oder ich habe da mit einigen ernstzunehmenden Leuten gesprochen, dass sie sagen, naja, also er kann natürlich dann wie ein weitwund geschossenes Tier weiter eskalieren, um auf anderem Feld Punkte zu machen, Erfolge zu erzielen. Wir haben das in der Geschichte immer wieder, auch bei Diktatoren. Das wirkt zwar irrational, aber schon der Entschluss zum Angriff 2022 ist vielleicht nicht das allerrationalste gewesen. Und ich weiß, dass in der NATO darüber auch kontrovers diskutiert wird, da sind mitnichten alle einer Meinung. Aber es gibt diese Haltung, dass man sagt, aus einer Schwäche heraus kann er das tun, zumal wir eben noch schwach sind. Und die Angst bei der NATO ist, ja Gott, also nutzt Putin nochmal diese Gelegenheit oder nutzt er sie nicht? Und das ist ja auch diese Debatte um 2029, was man immer von diesem Jahr hält.
5: Da müssen wir nochmal sagen, 2029 ist so die Erkenntnisse westlicher Geheimdienste, dass bis dahin Russland theoretisch in der Lage sein kann, einen NATO-Staat anzugreifen.
7: Wobei das eher eine Interpretation des Verteidigungsministeriums ist und die Geheimdienste eher sagen, Leute, nennt nicht ein Datum. Also in internen Diskussionen sträubt sich den Geheimdiensten, glaube ich, die Haare. Aber es ist dann auch eine politische Zahl, die verwendet wurde, um auch zu sagen, ja, wir müssen zu einem bestimmten Zeitpunkt dann auch irgendwie was vorweisen. Also wir können die Zukunft nicht voraussagen, but we have to be prepared.
5: Und jetzt haben wir in den vergangenen Wochen und Monaten relativ viele russische Übergriffe, Angriffe gesehen auf NATO-Staaten, also russische Drohnen und auch Flugzeuge im rumänischen Luftraum, in den baltischen Staaten. Siehst du das als ein Zeichen dafür, dass Russland eskaliert?
7: Ja, also zur Beurteilung fehlt mir so ein bisschen das Wissen der Nachrichtendienste, die dann bei diesen Fragen nach der Grundgesamtheit, sage ich jetzt mal mathematisch gesprochen, immer sehr einsilbig werden. Also wir sehen ja diese Peaks, die in die Medien kommen. Aber es passiert natürlich noch viel mehr. Es scheint zumindest so für uns Bürger, die jetzt nicht in den Nachrichtendiensten arbeiten, dass wir mehr Vorfälle haben, dass Putin eskaliert. Und denken wir mal den Fall in Halle. In gewisser Weise können wir ja froh sein über diese Fälle. Ich sage es jetzt mal so ein bisschen zynisch. Warum? Weil damit die Gefahr, von der die Nachrichtendienste ständig reden, für uns Bürger fassbar wird. Und wir sehen, wie verwundet wir sind. Und das setzt Druck auf die Bundesregierung, nicht mal nur zu labern, sondern endlich mal auch in der Drohnenabwehr was zu tun. Es wird ja die Innenminister quatschen und sie entscheiden nicht. Das ist wahrscheinlich eine wichtige Qualifikation für den Innenminister, das so zu tun. Und das setzt sie mal endlich unter Druck, mal voranzukommen. Und wenn jetzt nichts geschieht und das nächste Mal ein Flugzeug wirklich abstürzt, ne, da hat Herr Dobrindt und seine 16 Innenministerkollegen haben ein echtes Problem.
5: Du hast ja im vergangenen Jahr viele in Deutschland erschreckt mit deiner Warnung, vielleicht sei das der letzte Sommer im Frieden. Und jetzt haben wir den
7: zweiten Sommer im Frieden erlebt.
5: Ja. Genau, aber halt Anfang August, du hast das ja gesagt, auf dem Leipziger Flughafen, diesen Vorfall mit den Drohnen. Hast du da selbst an deinen Satz von dem letzten Sommer im Frieden denken müssen?
7: Ja, ich muss da immer mal dran denken und hoffe immer, dass ich weiter Unrecht behalte, weil ich will natürlich auch nicht, dass wir in einen Krieg rutschen. Und ich bin also auch trotz dieser Drohnenvorfälle eigentlich immer noch deutlich optimistischer als im letzten März, als ich das gesagt habe. Weil die Situation, als ich das gesagt habe, war ja, Trump war gerade ins Amt gekommen. Wir hatten das Oval Office Event, die Vance-Rede auf der MSC. Und für uns war nicht klar, also wird Trump jetzt die NATO zerlegen und die Ukraine opfern? So sah es ja 2025 zeitweise wirklich aus. Wenn wir auch nochmal die Reise jetzt von Ratcliffe sehen, wenn wir auch den NATO-Gipfel in Ankara sehen. Also wir haben Probleme mit den Amerikanern und die haben auch Kräfte abgezogen und Fähigkeiten abgezogen. Aber noch gibt's halt die NATO. Und die Messages, die offiziell von Ankara ausgingen, waren eben ganz hoffnungsvoll. Und ich sehe auch, dass wir das Sondervermögen haben. Ich sehe auch, dass der Kanzler sagt, sie sollen die stärksten konventionellen Streitkräfte Europas aufstellen. Hat ja auch über die Drohnenvorfälle jetzt mit markigen Worten reagiert. Wir haben die neuen BND-Verfassungsschutzgesetze. Also es passiert ja wirklich was. Und deswegen, da war ich noch im März letzten Jahres wirklich ein bisschen skeptisch. Haben wir wirklich den Schuss gehört? Was ist mit dem westlichen Bündnis? Hält die Ukraine durch? In all diesen Punkten gibt es eigentlich positive Dinge zu vermelden. Das heißt nicht, siehe Radcliffe und seine Warnung, dass wir über dem Berg sind und dass wir jetzt im ewigen Frieden leben, aber ich bin doch ein Stück optimistischer. Und da muss man auch sehen, Putin könnte natürlich viel mehr eskalieren. Also natürlich haben die Russen die Möglichkeit, mit Drohnen unsere Flughäfen wirklich anzugreifen. Das tun sie aber nicht. Putin, ja, er eskaliert und es gibt einen hybriden Krieg, aber er bleibt meines Erachtens bislang immer noch unter einer bestimmten Schwelle.
5: Jetzt hast du die markigen Worte des Bundeskanzlers angesprochen. Das war diese Woche in Neu-Hardenberg bei der Klausur der Bundesregierung. Da hat er das hier gesagt.
6: Deutschland schreckt ab. Die Bundesregierung erlegt Urhebern hybrider Angriffe einen Preis auf. Sie werden dafür bezahlen.
5: Ich war diese Woche auch da bei dieser Klausur und als der Bundeskanzler das gesagt hat, da musste ich dann schon schlucken, weil sowas ist, was wir normalerweise von amerikanischen Präsidenten hören.
7: Ja gut, Friedrich Merz ist ja manchmal quite outspoken, kann man sagen. Die Frage ist halt immer, was folgt jetzt da draus? Mhm. Also wenn man sowas als Bundeskanzler sagt, sollte man seine Worte natürlich genau wählen und da muss natürlich eigentlich was folgen. Ne? Und er ist dann, auch wenn er es öffentlich sagt, auch gezwungen, irgendwann mal zu erklären, was dann daraus folgte. Und dann kann er nicht sagen, naja, es ist jetzt Geheimnis und wir haben schon was gemacht. Also wie weise das ist, sowas so zu sagen, ist immer ein bisschen fraglich aus meiner Sicht. Ich bin natürlich jetzt nicht mit der Lage vertraut, was die Nachrichtendienste vielleicht wirklich tun werden, tun können. Aber wir müssen auch sehen, noch am heutigen Tag ist das neue BND-Gesetz noch nicht durch den Bundestag gegangen. Also ich würde sehr dafür werben und sehr hoffen, dass das eine Mehrheit im Bundestag findet und Gesetzeskraft erlangt. Ich halte das für lange, lange überfällig. Ich halte unseren Umgang mit den Nachrichtendiensten für lange, lange höchst naiv. Aber trotzdem noch darf der BND das gar nicht jetzt irgendwo Gegenmaßnahmen sozusagen ergreifen. Das kann man auch immer in Kombination mit Partnerdiensten machen. Also wenn die Deutschen jetzt wirklich wissen, und das scheint ja auch mit den Hinweisen aus den USA so zu sein, dass Halle Leipzig auf Russland zurückgeht und sie wirklich eine Gegenaktion machen, den Russen an anderer Stelle wehtun, fände ich das gut. Ich fände das dringend überfällig. Wir müssen als Bundesrepublik Deutschland sehen, wer wir sein wollen. Und wenn wir hybrid angegriffen werden, dann muss auch den Russen klar sein, it has a price. Also ich finde die Aussage im Kern gut. Die Frage ist jetzt, was folgt daraus?
4: Sagt der Militärhistoriker Sönke Neitzel im Podcast Streitkräfte und Strategien. Und hier noch ganz kurz die Entwarnung für die A5 Kassel-Frankfurt. Kein Falschfahrer mehr zwischen Friedberg und Nordwestkreuz. Und Entwarnung für die A661 Bad Homburg-Egelsbach. Kein Falschfahrer mehr zwischen Oberursel-Nord und Preungesheimer Dreieck.
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4: Union und SPD wollen ihr Reformpaket bis zum Jahresende komplett umsetzen. Frank Capellan vom Deutschlandfunk warnt, die Regierungsparteien dürften ihre Verantwortung nicht aus dem Blick verlieren.
12: Bei der Klausur der Fraktionsspitzen sind sie sich dessen bewusst. Sie reden sich gut zu, setzen auf den Mut von Münster. Doch über allem schwebt das Damoklesschwert eines möglichen AfD-Erfolges in Sachsen-Anhalt. Der könnte Kanzler und Koalition enorm destabilisieren. Friedrich Merz ist angeschlagen, bei der SPD allerdings sieht es nicht besser aus. Sollten die Wahlen in Sachsen-Anhalt, Mecklenburg-Vorpommern und Berlin für die SPD ganz schlecht laufen, dann wird es neue Diskussionen darüber geben, ob sich Lars Klingbeil und Bärbel Baas in ihren Rollen als Regierungsmitglieder und SPD-Vorsitzende nicht völlig übernommen haben. Es geht in diesen aufgewühlten Zeiten eben um sehr viel. Es geht nicht allein um das Schicksal von SPD und Union. Es geht um das Land, um den Fortbestand unseres demokratischen Parteiensystems.
4: Auch das Nachrichtenportal T-Online mahnt, Union und SPD müssen jetzt liefern.
13: Kann das gelingen? Es muss. Und doch drängen sich Zweifel auf. Nicht erst das Kritikpapier aus der Ruhr-SPD, das pünktlich zum zweiten Klausurtag in Münster aufploppte, zeigt, die Stimmung ist nur vordergründig gut. Hinter den lächelnden Gesichtsfassaden herrscht in beiden Parteien Nervosität, die schon Ende nächster Woche, wenn Sachsen-Anhalt wählt, in Panik umschlagen kann.
4: Viele Medien kommentieren außerdem die TV-Sendung bei RTL, in der sich Merz den Fragen und Vorwürfen von Bürgern stellte. Die Stuttgarter Nachrichten sehen das Format kritisch.
13: Friedrich Merz ist kein Kommunikationsgenie. Sein stets leicht nöliger Tonfall gepaart mit der Papa-sagt-was-zu-tun-ist-Attitüde und dem beleidigte Leberwurstblick sind nicht dazu angetan, das Herz des Gegenübers zu erwärmen. Sie sind aber kein Grund, den Kanzler mit Schlägen unter der Gürtellinie zu traktieren. In den sogenannten sozialen Medien kursieren zum Teil unterirdische Beschimpfungen über Merz. RTL hat dies nun ins Fernsehen geholt. Dort warfen Bürger dem Kanzler etwa vor, er breche seinen Amtseid und erlasse menschenverachtende Gesetze. Das ist jenseits sachlicher Kritik.
4: Soweit unsere Standpunkte an dieser Stelle. Sechs Monate und noch kein richtiges Ende in Sicht. Wir blicken gleich auf ein halbes Jahr Iran-Krieg nach den Nachrichten hier in der ARD-Infonacht.

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1: Um 4 Uhr mit Emily Seidel. Die USA haben nach Angaben von Präsident Trump einen Teil der Ölreserven Venezuelas unter ihre Kontrolle gebracht. Laut Vereinbarung soll es um 65 Milliarden Barrel gehen. Aus Washington Carsten Kühntop.
2: Die Ölreserven der USA würden sich dadurch mehr als verdoppeln. Den US-Steuerzahlern entstünden keine Kosten, so Trump. Amerika werde wegen des Deals auf Jahre von niedrigeren Spritpreisen profitieren. Nach Angaben von US-Außenminister Rubio bringt die Vereinbarung fast 100 Milliarden Dollar an privaten Investitionen für Venezuela. Das bedeutet tausende gut bezahlte Jobs dort und einen Beitrag zum Wiederaufbau der Wirtschaft des Landes.
1: Im Katastrophengebiet in Nepal und Tibet suchen Einsatzkräfte weiter nach etwa 2500 Vermissten. Meterhoher Schlamm und zerstörte Straßen und Brücken erschweren die Rettungsarbeiten. Die Zahl der Toten geben die Behörden aktuell mit fast 600 an. Bundeskanzler Merz hat den Betroffenen sein Mitgefühl ausgesprochen. Seine Gedanken seien bei den Opfern und allen Menschen, die von der Katastrophe betroffen seien, schrieb Merz an den nepalesischen Regierungschef und an Chinas Staatspräsidenten. Am Mittwoch war es im Himalaya-Gebiet zu einer riesigen Sturzflut gekommen. Schlamm und Geröll rissen ganze Ortschaften mit. Die Isländer stimmen heute in einem Referendum darüber ab, ob die Regierung die Gespräche über einen EU-Beitritt wieder aufnehmen soll. Mehr als 270.000 Menschen sind aufgerufen, ihre Stimme abzugeben. Umfragen sagen einen knappen Ausgang des Referendums voraus. Die Wahllokale sind von 9 bis 22 Uhr isländischer Zeit geöffnet. Island hatte schon 2009 einen Antrag auf Mitgliedschaft in der Europäischen Union gestellt. Nach der Parlamentswahl 2013 blockierte eine EU-skeptische Regierung das Verfahren. Bayern München hat das Auftaktspiel der neuen Fußball-Bundesliga-Saison gewonnen. Der deutsche Rekordmeister besiegte den VfB Stuttgart mit 5:1. Aus der Sportredaktion Mats Nickelsen.
3: Innenverteidiger Upamecano ist der erste Torschütze der neuen Bundesliga-Saison. Sein Kopfballtreffer in der ersten Hälfte brachte die Bayern in Führung. Stuttgarts Wagnermann glich in der zweiten Halbzeit aus. Später schoss er noch ein Eigentor. Auch die Münchner Olise, Pavlovic und Diaz trafen für spielfreudige Bayern. In der zweiten Liga hat Hertha BSC auch das dritte Saisonspiel gewonnen, mit 5:3 in Braunschweig. Aufsteiger Osnabrück hat den ersten Saisonsieg geholt. Die Niedersachsen gewannen 1:0 in Bochum.
1: Das waren die Nachrichten. Das Wetter in Deutschland. Tagsüber im Nordwesten viele Wolken, Schauer und vereinzelt Gewitter. Im Südosten freundlicher, Höchstwerte 21 bis 27 Grad. Am Sonntag Sonne und Wolken, Schauer und Gewitter. Im Südosten zeitweise heiter, 20 bis 28 Grad. Und Montag heitere Phasen, gebietsweise Schauer und Gewitter. Dann bei Temperaturen zwischen 18 bis maximal 27 Grad. Es ist 4:03 Uhr.
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4: Die A1 Bremen Richtung Hamburg ist zwischen Harburg und Stillhorn wegen Bauarbeiten bis Montag ca. 5 Uhr gesperrt. Die Umleitung führt über die U83. Die A1 Hamburg Richtung Lübeck ist zwischen Kreuzbargteheide und Bad Oldesloe wegen Bauarbeiten bis 6 Uhr gesperrt. Eine Umleitung ist eingerichtet. Die A100 Stadtring Richtung Wedding in Berlin ist zwischen Detmolder Straße und Hohenzollerndamm wegen Brückenbauarbeiten bis Montag früh gesperrt. Und die A448 Dortmund-Witten Richtung Bochum-West ist zwischen Bochum-Altenbochum und Bochum-Weidmar wegen Bauarbeiten bis Montag 5 Uhr gesperrt. Das war's vom Verkehr. Ihnen eine gute Fahrt.
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4: Mit Detlef Karg im Studio und wie immer kommt die ARD-Infonacht vom Norddeutschen Rundfunk in Hamburg. Aktuelles und Hintergründe hier für Sie noch bis 6 Uhr. 6 Monate ist es jetzt her, dass die USA und Israel am 28. Februar ihren Krieg gegen den Iran begonnen haben. Zeit also für eine Bilanz. Nach den Tötungen von Revolutionsführer Khamenei und anderen hochrangigen Mitgliedern der Führung gab es zunächst Hoffnung, würde ein Regimewechsel möglich sein. Das Gegenteil trat ein. Auch die Golfstaaten hat dieser Krieg getroffen, denn der Iran greift die Verbündeten der USA in der Region immer wieder an. Die Region verändert sich dadurch auch, wie Jens Paul berichtet.
5: Noch bis kurz vor den ersten Angriffen der USA und Israel hatten einige Golfstaaten versucht, einen Deal zu vermitteln und den Krieg abzuwenden. Sie ahnten schon, diese Konfrontation würde auch sie treffen. Dass es so heftig wird, haben die Länder am Persischen Golf aber nicht erwartet. Ein halbes Jahr nach Ausbruch des Krieges ist die Bilanz der Länder verheerend. Die Raffinerien der Saudis wurden getroffen, die glitzernd heile Welt in den Vereinigten Arabischen Emiraten, Gas, Aufbereitungsanlagen in Katar und nicht zuletzt die Straße von Hormuz als wichtigste Handelsroute der Region durch die Iraner blockiert. Abdullah Al-Otaibi von der Universität in Katar sieht jetzt ein Umdenken bei den Golf.
6: Es gibt eine Sache, die die Länder der Region zunehmend erkennen. Die Probleme der Region müssen durch Gespräche zwischen den Ländern der Region gelöst werden und nirgendwo anders. Die einseitige Kriegsentscheidung der Vereinigten Staaten und Israels hat die Region ins Chaos gestürzt. Und das gegen den Willen der Golfstaaten, die daran gearbeitet haben,

0: und die europäischen Partner konfrontiert sind. Man kann sich nicht mehr auf die Vereinigten Staaten verlassen und muss mehr Eigenständigkeit aufbauen.
1: China und Russland unterstützen im Krieg den Iran und fallen als verlässliche Partner erstmal weg. Die Europäer wiederum sind selbst damit beschäftigt, den drohenden Rückzug der USA aus Europa abzufedern. Die einzige Option scheint, sich selbst um die Sicherheit kümmern.
2: Es gibt Veränderungen innerhalb der Region. Wir sehen zum Beispiel, dass Saudi-Arabien eine Militärallianz am Roten Meer bildet. Man sucht seine Verbündeten jetzt in der unmittelbaren Nachbarschaft. Ich sehe, dass die Länder der Region endlich dazu übergehen, die Probleme der Region selbst zu lösen.
1: Ein weiteres Zeichen für die neue Strategie: Saudi-Arabien hatte mit Pakistan und der Türkei den sogenannten Mekka-Pakt unterzeichnet. Ein Bündnis, das im Fall eines Angriffs auf ein Land die Unterstützung der anderen beiden Länder garantieren soll, ähnlich wie bei der NATO. Den aktuellen Krieg zwischen den USA und Iran werden die neuen Pakte in der Region aber nicht befrieden können. Die Wirtschaft der Länder bleibt daher stark unter Druck.
0: Je länger sich dies hinzieht, desto mehr Investoren weltweit werden sich von der Region abwenden. Daher liegt es im Interesse aller Golfstaaten, dafür zu sorgen, dass das Vertrauen bald wiederhergestellt wird. Dafür braucht es eine Einigung.
1: Eine zentrale Aufgabe der Golfstaaten wird in Zukunft darin bestehen, die Abhängigkeit von der Straße von Hormuz zu verringern. Neue Pipelines für den Export von Öl und Gas, neue Importrouten über Land durch den Oman. All das ist in Planung, aber
0: man muss die Infrastruktur dafür aufbauen und das wird ein paar Jahre dauern. Vor dem Krieg gingen ca. 20 Millionen Barrel Öl durch die Straße von Hormuz. Das schafft man nicht mit einer einzigen neuen Pipeline. Wenn man widerstandsfähiger sein will, muss man viele verschiedene Dinge gleichzeitig tun, um diese Durchflussmenge zu erreichen.
1: Das Selbstverständnis, mit dem die Länder am Persischen Golf viele Jahre Energie exportiert, Reichtum angehäuft haben und sich auf die USA im Rücken verlassen konnten, scheinen vorbei. Die üppigen Geldreserven müssen jetzt dazu genutzt werden, eine neue Ordnung am Golf aufzubauen.
3: Soweit dieser Bericht von Jens Paul zur Lage der Golfstaaten im Krieg der USA und Israels mit dem Iran. Der Krieg und seine Folgen. Meine Kollegin Birgit Langhammer hat darüber mit Andreas Reinicke, Direktor des Deutschen Orientinstituts, gesprochen. Und die erste Frage an ihn war, wer von den Kriegsparteien heute eigentlich strategisch besser dasteht als noch vor einem halben Jahr?
4: Leider ist das Iran. Und zwar deswegen, weil Iran eine größere Leidensfähigkeit hat. Das Land ist natürlich schwer getroffen durch Wirtschaftssanktionen, durch Angriffe. Aber es ist bereit, bis zum Äußersten zu gehen. Das Regime interessiert sich nicht für seine Bevölkerung. Deswegen ist es in einer besseren Situation. Und das Schlimme ist, die USA und Israel dagegen haben sich beide in eine strategische Sackgasse manövriert, die schon beispielslos ist. Es ist wirklich ein Scheitern auf ganzer Linie, muss man leider sagen.
5: Wenn wir jetzt nochmal zurückschauen und gleichzeitig auch nach vorne, dann hat Donald Trump ja eigentlich angekündigt gehabt, das Ganze wäre in ein paar Tagen durch. Wir haben das begleitet in den letzten 6 Monaten. Was ist jetzt für Sie der entscheidende Punkt, an dem sich zeigt, wie sich der Krieg entscheiden lässt für die eine oder für die andere Seite?
4: Ich glaube nicht, dass sich dieser Krieg entscheiden lässt, dass er auch gewinnbar ist für die Amerikaner. Die Option, die jetzt noch auf dem Tisch läge, wäre ein Angriff mit Bodentruppen. Wir haben aber in Afghanistan gesehen, wie das ausgeht. Iran ist sehr viel größer. Ich glaube auch nicht, dass das amerikanische Volk auch nur annähernd bereit wäre, das zu machen. Und auch europäische Unterstützer, die es ja in Afghanistan aus anderen Gründen gab, wird es diesmal auch nicht geben. Also eine Bodenoffensive ist, glaube ich, unrealistisch. Also man wird davon ausgehen müssen, dass früher oder später es ein Regime gibt in der Straße von Hormuz, kontrolliert von den Iranern und von den Omanis, letztendlich in Abstimmung mit den anderen arabischen Staaten, die natürlich die Probleme kennen. Und dann wird man sehen, wie sich das weiterentwickeln wird. Vielleicht gibt es eine stärkere Wirtschaftssanktionen gegen den Iran, aber auch das wird nichts bringen, weil viel stärkere Sanktionen als jetzt kann man sich kaum vorstellen.
5: Diese Wendung, dass Iran plötzlich die Straße von Hormuz vermint, jetzt ja auch dann Gebühren ankündigt, einen großen Druck auf die Weltwirtschaft hat, also auch einen mächtigen Hebel. Hätte Trump all das vorhersehen müssen?
4: Ja, hätte er müssen. Das war auch kein Geheimnis. Also jeder, der sich so halbwegs auskennte im Iran, wusste, dass sie das vorhatten. Er hat es einfach ignoriert und Netanyahu hat ihm ja eingeredet, dass man im Iran zu einem Regime-Change kommen wolle. Es gab ja auch einen Bericht in der israelischen Zeitung Yediot Ahronot, offensichtlich von dortigen Geheimdiensten gespeist, der nochmal den Plan darstellte, der offensichtlich darauf hinauslief, dass die Kurden eine wichtige Rolle spielen, nach Teheran marschieren und damit das

0: Regime stürzen und die Bevölkerung unterstützen. Aber jeder, der Iran weiß, war, dass die Kurden sowas nie machen würden und die iranische Bevölkerung das auch nicht unterstützen würden. Also da war der Wunsch der Vater des Gedanken und das ist offensichtlich extrem schief gelaufen.
1: Was bedeutet der Konflikt vielleicht auch nochmal etwas spezieller eingeschätzt für Saudi-Arabien, die Golfstaaten oder auch die Türkei?
0: Also für die bedeutet es zunächst einmal, dass sie ihren Plan, sich mit den USA und auch Israel nach Lösung des Palästina-Konfliktes zusammenzutun, um sicherheitsmäßig vom Iran geschützt zu werden, gescheitert ist. Das ist ganz eindeutig. Das war der Plan der Golfstaaten. Und das stand hinter auch letztendlich hinter diesen Abraham-Accords. Und die arabischen Staaten sind ja sehr viel pragmatischer als wir Deutschen oder Europäer und haben auch relativ schnell reagiert. Saudi-Arabien hat jetzt das sogenannte Mekka-Abkommen geschlossen mit Pakistan, die Atombombe haben, und der Türkei. Mekka ist insofern wichtig, weil damit diese beiden Staaten auch die religiöse Oberherrschaft oder die Dominanz Saudi-Arabiens akzeptieren, Mekka als die heiligste Stadt des Islam. Außerdem gibt es ein Abkommen zwischen Saudi-Arabien und Ägypten zur Erforschung des Weltraums. Da geht es letztendlich auch um die Schaffung von ballistischen Raketen. Also man steuert zu auf eine eigene sicherheitspolitische Komponente. Man muss leider auch damit rechnen, dass früher oder später auch dort Atomwaffen oder zumindest Kapazitäten für Atomenergie aufgebaut werden.
1: Und Herr Reinicke, wenn Sie schon sagen, der Krieg wird sich wohl nicht entscheiden lassen, dann würde das ja auf Verhandlungen und Abkommen rauslaufen. Da hören wir ja aber auch immer nur, dass Verhandlungen scheitern und man irgendwie wieder abreißt. Was ist für Sie also das wahrscheinlichste Szenario jetzt für die kommenden 6 Monate?
0: Ich glaube, dass vor den Wahlen in Israel, die am Ende Oktober stattfinden und in den USA Anfang November, sich nichts bewegen wird. Da wird man einen Status quo haben, so wie er jetzt im Augenblick ist. Danach wird er nochmal neu nachgedacht werden und die jeweiligen Verhandlungspartner werden, Israel und die USA vor allen Dingen, werden dann entscheiden, wie sie weitergehen können. Da wird man ein neues Momentum haben. Vorher sehe ich das nicht. Wir sehen natürlich jetzt die Gefahr, dass sie den Besuch von CIA-Direktor Radcliffe in Moskau da auf einmal in ganz anderen Gegenden vielleicht die Russen glauben, sie könnten diese Chance nutzen, um da etwas zu machen. Wir hoffen, dass das nicht der Fall sein wird, aber das muss man, glaube ich, sehr deutlich auch als eine Gefahr sehen. Also die Gefahr einer Ausweitung in ganz anderen Gegenden. Hoffentlich wird es dazu nicht kommen, denn das wäre nun wirklich das schlechteste Ergebnis. Also ich glaube, wir werden bis Ende Oktober, Anfang November und dann vielleicht noch Regierungsbildungen in Israel warten müssen, bis es zu einer weiteren Dynamik kommt. Aber es wird nur um Verhandlungen gehen. Und ich glaube auch, dass wir Europäer uns überlegen müssen, was das denn heißt. Denn auch wir sehen ja, dass wir von den USA nur bedingt unterstützt werden, sicherlich deutlich stärker als andere. Aber wir müssen schon einmal schauen, was denn unsere eigenen Interessen sind. Und ich glaube, wir sollten uns jetzt auch mit den arabischen Staaten vom Golf zusammensetzen und einmal sagen, was sind denn eure Sicherheitsperspektiven, was sind unsere Sicherheitsinteressen? Vielleicht haben wir da Gemeinsamkeiten. Ich glaube, dass wir diesen Weg ebenfalls gehen müssen.
2: Sagt Andreas Reinicke, er ist Direktor des Deutschen Orientinstituts.
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2: Wenige Wochen sollte der Krieg nach Vorstellung von US-Präsident Trump dauern. Dann kam alles anders. Unser US-Korrespondent Carsten Kühntop hat dazu diesen Kommentar.
4: Bereits als die ersten Raketen flogen, war klar, diesen Krieg werden die USA verlieren. Im Pentagon nahm seit Jahrzehnten jedes Planspiel für den persischen Golf einen identischen Verlauf. Fühlen sich die Fanatiker in Teheran existenziell bedroht, machen sie die Straße von Hormuz dicht und greifen die Nachbarstaaten an. Alle wussten das, nur Präsident Trump nicht. Trump weiß nichts, aber alles besser. Er verachtet Fachleute und ihre Expertise. Und er regiert mit Menschen, die auf eine fast schon groteske Weise für ihre Aufgaben ungeeignet und unfähig sind. Der Verteidigungsminister zum Beispiel. Nichts an diesem Feldzug hatte er gut geplant. Noch nicht mal den Nachschub für die Marinesoldaten. Als die Iraner die US-Stützpunkte am Golf angriffen, rissen die Lieferketten. Jetzt schicken Eltern aus der fernen Heimat ihren Kindern Lebensmittelpakete auf die Kriegsschiffe. Und die Zustände auf dem Flugzeugträger Lincoln waren so schlecht, dass ein Soldat in seiner Verzweiflung über Bord sprang, um sich das Leben zu nehmen. Wie schlimm. Und wie peinlich für den Präsidenten. Trump wünscht sich, er könnte das Rad wieder zurückdrehen. Ach, möge doch die Straße von Hormuz wieder frei und das Benzin zu Hause wieder billig sein. Doch die Zahnpasta ist aus der Tube. Bis auf Weiteres hat jetzt der Iran am Golf das Sagen. Schießen lassen will Trump nicht mehr. Ginge auch gar nicht, weil Amerika die Abwehrraketen ausgehen. Deshalb versucht er es nun mit extra harten Sanktionen. Gab's schon mal, hat aber nicht funktioniert. Zumal die Chinesen, auf die es dabei ankäme, ohnehin nicht mitmachen. Und die Bereitschaft der iranischen Führung, ihrem Volk wirtschaftlichen Schmerz zuzufügen, ist unendlich. Die Supermacht Amerika hat sich mit einer zweitklassigen Regionalgröße angelegt und ist dabei unterlegen. Das hat geostrategische Folgen, die wir längst noch nicht alle begreifen. Am Golf sind die Amerikaner jetzt auf dem Rückzug. Das Pentagon überlegt ernsthaft, die zerstörten Stützpunkte in der Region nicht wieder aufzubauen. Die arabischen Ölmonarchien sehen sich nach anderen Partnern und Beschützern um. Gewiss hat man in Peking ein Ohr. Taiwan mit seiner Freiheit und Demokratie ist jetzt in größerer Gefahr denn je. In der Ukraine ist der Mangel an Flugabwehrsystemen ernster als zuvor. Und für die Westeuropäer ist das Risiko eines russischen Angriffs ein reales geworden. All das hätte Trump zumindest erahnen können. In der Sackgasse, in die er aus freien Stücken lief, steckt er jetzt fest.
2: Das war die Meinung von Carsten Kühntop. Und wir kommen damit zur Wettervorhersage für heute Samstag, den 29. August. Tagsüber im Norden und Westen wolkig oder stark bewölkt und vor allem in Nordseenähe zeitweise schauerartiger Regen. Sonst zunächst heiter bis sonnig, im Verlauf gebietsweise Quellbewölkung, aber nur vereinzelt kurze Schauer. Zum Abend dann im Westen Bewölkungsverdichtung und aufkommender Regen, Höchstwerte 20 bis 28 Grad. Und die Temperaturen deutscher Städte zur Stunde. In Kiel 16 Grad, Hamburg und Rostock 17 Grad, Hannover 16 Grad, Berlin 20 Grad, Kassel 15 Grad, Münster 16 und Köln 15 Grad. Auch in Frankfurt 15 Grad, Erfurt 16 Grad, Saarbrücken 13 Grad, in Nürnberg 16 Grad, Dresden 17, Stuttgart 17, in Freiburg 18 und München 15 Grad. Und wir schauen auf die Uhr. Es ist 4 Uhr und 18 Minuten.
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2: Volkswagen steckt in der Krise und ein Weg da hinaus wäre, die Produktionskosten zu senken, ganz klar beim Personal. Und die sächsischen VW-Werke in Chemnitz und Zwickau sind in Gefahr. Um sie zu erhalten, hat nun Sachsens Ministerpräsident Kretschmer die 35-Stunden-Woche in Frage gestellt.
5: Es ist ja die Frage gestellt worden, wären wir denn bereit, alle miteinander nicht 35 Stunden zu arbeiten, sondern 40 oder 41 zum gleichen Lohn, dann hätten wir die Produktivität, die wir brauchen. Und das sind Fragen, die man in aller Ruhe, ohne Schaum vor dem Mund, auch mit Gewerkschaften besprechen muss.
2: Tja, warum eigentlich nicht? Auch in der Schweiz arbeiten die Menschen 41 Stunden und mehr. Kretschmer stellt also Tarifverträge zur Disposition, um die VW-Werke in seinem Bundesland zu erhalten. Die Angestellten könnten länger arbeiten. Dieser Vorschlag stößt natürlich auf Widerstand und zwar nicht nur bei der Gewerkschaft. Christian Erl berichtet.
6: 4.000 Euro brutto oder mehr, plus Zuschläge und Sonderzahlungen. So viel erhalten VW-Beschäftigte an den Bändern üblicherweise und zwar in Ost und West. Und auch bei der Arbeitszeit sind die Unterschiede inzwischen überwunden. Seit Anfang 2026 stehen VW-Arbeiter in Zwickau und Chemnitz nicht mehr länger am Band als die Kollegen in Wolfsburg, Emden oder Kassel, nämlich 35 Stunden pro Woche. Für diese Angleichung an Westbedingungen hatte die IG Metall jahrelang gekämpft. Entsprechend irritiert ist deshalb Jan Otto, Bezirksleiter der IG Metall für Berlin, Brandenburg und Sachsen, dass Sachsens Ministerpräsident die Debatte über die Arbeitszeit wieder hervorholt.
7: Wenn die Lösung für alle Probleme der Welt wäre, dass wir alle 50 Stunden arbeiten, dann hätten wir bestimmt alle schon mal darüber diskutiert. Das ist es nicht.
6: Für Otto geht der Vorschlag grundsätzlich am Problem vorbei. Die Produktionskosten seien weniger entscheidend als die Frage, wie der VW-Konzern die schwächelnden Absätze wieder steigern könnte.
7: Stand heute brauchen wir, und das ist ja auch die Diskussion der letzten Tage, erstmal eine klare Aussage, wie geht es mit dem Werk ab 2030 weiter? Wie kriegen wir eine Vollauslastung hin? Wie kriegen wir weitere Produkte hin? Das treibt mich viel mehr um. Wie geht es eigentlich weiter? Worüber reden wir also eigentlich?
6: Über attraktive Fahrzeuge, klar. Die aber dafür auch bezahlbar sein müssen. Entsprechend wünscht sich Gewerkschafter Otto auch, dass die Politik in Deutschland und der EU mehr unternimmt, um den wachsenden Druck durch E-Autos zu Dumpingpreisen aus China und unberechenbare Zölle aus den USA abzumildern. Für den Fall, dass es wirklich zu Werksschließungen kommt, sollte Zwickau eigentlich als letzter Standort an der Reihe sein, meint Jens Katzek, Geschäftsführer des Branchenverbands Automotive Cluster Ostdeutschland.
8: Hier ist eins der Werke, die am besten ausgebaut sind, die auch die ökonomischen Ziele klar erreicht haben, die also damit wirklich wettbewerbsfähig sind. Also Zwickau ist nun wirklich der allerletzte Standort, wo ich sagen würde, eine Schließung oder eine deutliche Reduzierung macht Sinn.
6: Zur Arbeitszeitfrage will sich Katzek nicht positionieren, weil der Automotive Cluster kein Arbeitgeberverband ist. Für die Branche sieht er dennoch Handlungsbedarf, auch mit Blick auf die Lohnkosten.
8: Wir müssen mit den Kosten runter. Sonst sind wir einfach international nicht wettbewerbsfähig. Und das bedeutet ganz konkret, die nächsten Tarifverhandlungen dürfen einfach nur mit Augenmaß geführt werden und nicht glauben, jetzt haben wir es irgendwie geschafft und jetzt können wir nochmal große Forderungen stellen. Ich glaube, dass das wirklich definitiv ein falsches Signal wäre.
6: Eine 40-Stunden-Woche bei gleichem Lohn würde jedoch eine effektive Lohnkürzung um gleich 12,5% bedeuten. Ob darüber tatsächlich verhandelt wird, könnte sich schon in den kommenden Wochen zeigen. Denn bei der Metall- und Elektroindustrie steht im Herbst eine neue Tarifrunde an. Und deren Ergebnisse dürften für einige Zulieferer der Automobilbranche gelten. Der VW-eigene Tarifvertrag läuft noch bis Ende 2026. Zwei nahende Tarifrunden also mit der gleichen Frage. Müssen die Beschäftigten sich auf Verzicht einstellen? Und wie viel Sicherheit bekommen sie dafür?
2: Christian Erl informierte.
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9: Mit Mats Nicholson und dem ersten Torschützen der neuen Bundesliga-Saison.
10: An den ersten Pfosten, Upamecano, Tor! Tor für die Bayern, Dayo Upamecano per Kopf zum 1:0. 21. Minute, die 64. Bundesliga-Saison hat ihren ersten Torschützen.
9: Bayern München hat mal wieder das erste Tor der Saison geschossen und auch das Spiel gewonnen. 5:1 gegen Stuttgart. So deutlich sah es am Anfang gar nicht aus. Stuttgart hielt gut mit, konnte sogar ausgleichen. Aber die Münchner mit Nationalspieler Alex Pavlovic können halt jederzeit aufdrehen.
11: Ja, ich glaube, gegen Stuttgart ist nie ein einfaches Spiel, vor allem am Anfang, wo sie noch dagegen halten können. Wenn man merkt, dass irgendwas nicht funktioniert, muss man ein bisschen was umstellen, ein bisschen reagieren. Und ja, ich glaube, in so einem Top-Team, wie wir es sind, geht es ganz schnell, geht es ganz einfach. Ein paar Augenblicke, paar Wörter und dann ist es schon alles gegessen.
9: Pavlovic war einer der Münchner Torschützen. Außerdem trafen seine Teamkollegen Diaz und Ulisse und der Stuttgarter Wagnermann. Der erzielte erst das zwischenzeitliche 1:1. Später schoss er dann ein Eigentor. Der VfB mit Torwart Fabian Bredlo wurde letztlich für den großen Aufwand und den lange guten Auftritt nicht belohnt.
12: Es ist ja oft dann so, dass durch die Müdigkeit dann auch die Konzentration ein bisschen nachlässt und man ein bisschen unsauberer wird. Klar kann das ein Faktor dann sein, dass man irgendwann müde wird und dadurch nicht mehr ganz so schnell im Kopf ist und das wird halt hier gnadenlos bestraft.
9: Es war ein bisschen wie im DFB-Pokalfinale am Pfingstwochenende. Stuttgart hält lange mit, am Ende gibt's einen deutlichen Bayern-Sieg. In der zweiten Liga hat Hertha BSC einen Traumstart erwischt. Drittes Spiel, dritter Sieg. Die Hertha drehte die Partie in Braunschweig und gewann nach Rückstand mit 5:3. Aufsteiger VfL Osnabrück freut sich über den ersten Saisonsieg. Die Osnabrücker von Trainer Timo Schulz haben 1:0 in Bochum gewonnen.
13: Wir haben heute hier ein super Spiel gemacht an der Kastrupper Straße, haben die ersten 3 Punkte der Saison geholt. Ich glaube, das ist auch das, was für heute das Entscheidende ist. Und ab morgen früh können wir uns dann alle, vor allem die Fans, die ganze Stadt, auf das Highlight freuen gegen Bayern München.
9: Am Mittwoch zu Hause im DFB-Pokal. Aus dem ist Zweitliga-Absteiger Fortuna Düsseldorf schon ausgeschieden. In der dritten Liga gab es aber endlich den ersten Saisonsieg. 1:0 gegen die zweite Mannschaft des VfB Stuttgart. Die deutschen Hockeymänner wollen ihren WM-Titel erfolgreich verteidigen. Das Projekt läuft richtig gut. Das DHB-Team hat den Sprung ins WM-Finale geschafft. Im Halbfinale setzte sich die deutsche Mannschaft um Justus Weigand mit 2:1 gegen Argentinien durch.
14: Sehr, sehr glücklich. Viel Erleichterung fällt ab. Das war ein hartes Stück Arbeit. In der ersten Halbzeit sind wir nicht ganz so gut ins Spiel reingekommen, aber haben dann unsere Arbeit in der zweiten Halbzeit deutlich besser gemacht und bin überglücklich, dass wir es geschafft haben.
9: Und im WM-Finale in Belgien geht's nun gegen Spanien. Die Handball-Bundesliga ist zurück aus der Sommerpause. Einer der Kandidaten auf die deutsche Meisterschaft kommt aus Flensburg und hätte fast die erste dicke Überraschung erlebt. Im negativen Sinne. Die SG Flensburg-Handewitt lag 6 Minuten vor Schluss in eigener Halle mit 2 Toren gegen Eisenach zurück. Dann aber konnten Marco Grigic und seine Flensburger Kollegen das Spiel gerade so noch mit 33:31 gewinnen.
14: Alle haben gedacht, wir sind eine super Mannschaft, sind wir auch. Wir schießen alle aus der Halle, dem ist nicht so, das ist die Bundesliga. Wir haben gegen eine super Mannschaft gespielt, super eingestellt, hinten sehr aggressiv, vorne super strukturiert. Aber ja, Hauptsache 2 Punkte am Ende und ich bin super stolz, wie wir gekämpft haben.
9: Außerdem gewann Stuttgart mit 1 Tordifferenz gegen den Bergischen HC. Die Übersicht zum ersten Spieltag in der Handball-Bundesliga gibt's natürlich auch im Netz unter sportschau.de.
2: Und den Sport hatte für uns Mats Nicholson. Und jetzt haben wir noch einen Hörtipp für Sie.
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20: Um gleich 4.29 Uhr mit Emily Seidel. Nach der Sturzflut im Himalaya steigt die Zahl der Opfer weiter. Bislang wurden fast 600 Tote registriert, etwa 2.500 Menschen werden noch vermisst. Gleichzeitig laufen die Rettungsarbeiten auf Hochtouren, obwohl neue Überschwemmungen drohen. Aus der Nachrichtenredaktion Christian Michael Hammer.
21: Die Suche nach Verschütteten und Vermissten wird durch zerstörte Straßen, gewaltige Geröllmassen und anhaltenden Regen erschwert. Zeitweise mussten die Einsatzkräfte ihre Arbeit sogar unterbrechen, weil ein neu entstandener Stausee oberhalb des Unglücksgebietes eine weitere Flutwelle auszulösen drohte. Unter den Vermissten sind auch mehrere Deutsche. Eine 4-köpfige deutsche Familie konnte dagegen von der nepalesischen Armee mit einem Hubschrauber in Sicherheit gebracht werden. Hilfsorganisationen gehen davon aus, dass insgesamt mehr als 90.000 Menschen von der Katastrophe betroffen sind.
20: Die USA haben offenbar ein Ölabkommen mit Venezuela geschlossen. Nach Angaben von Präsident Trump sichern sich die USA damit mehr als 65 Milliarden Barrel Öl. Außenminister Rubio zufolge bringt die Vereinbarung für Venezuela private Investitionen in Höhe von fast 100 Milliarden Dollar und schafft tausende Arbeitsplätze. Zuvor hatte die Trump-Regierung starken Druck auf die Führung in Caracas ausgeübt, den USA Zugang zu den venezolanischen Ölvorkommen zu ermöglichen. Das südamerikanische Land verfügt über die größten bekannten Erdölreserven weltweit. Die radikal-islamischen Taliban haben nach NDR-Informationen in dieser Woche eine Delegation nach Deutschland geschickt. Die 3 Diplomaten sollen demnach 3 Wochen im Land bleiben und Abschiebungen vorbereiten. Aus Hamburg Peter Hornung.
22: Es ist bisher praktisch eine geheime Mission, vollkommen unbemerkt von der deutschen Öffentlichkeit. Die 3 Taliban sind nach NDR-Information am Mittwoch in Deutschland eingetroffen. Derzeit hält sich die Gruppe an der afghanischen Botschaft im Berliner Stadtteil Grunewald auf. Kommende Woche sollen die Männer weiterreisen, nach Bonn und nach München, wo es afghanische Generalkonsulate gibt. Das Auswärtige Amt bestätigte auf NDR-Anfrage am Freitagabend die Anwesenheit der Taliban-Delegation. Die Mission stehe im Zusammenhang mit weiteren Abschiebungen afghanischer Staatsbürger nach Afghanistan.
20: In der norwegischen Hauptstadt Oslo haben tausende Menschen Abschied von König Harald V. genommen. Sein Sarg wurde am Abend von dem Krankenhaus, in dem er gestern früh gestorben war, zum königlichen Schloss gebracht. Trotz strömenden Regens waren die Straßen voll von Menschen, die Blumen und norwegische Flaggen trugen. Neuer norwegischer König ist Haraldsson Håkon. Das Wetter in Deutschland: tagsüber im Nordwesten viele Wolken, Schauer und vereinzelt Gewitter, im Südosten freundlicher, Höchstwerte 21 bis 27 Grad. Am Sonntag Sonne und Wolken, Schauer und Gewitter, im Südosten zeitweise heiter, 20 bis 28 Grad. Und am Montag dann heitere Phasen, gebietsweise Schauer und Gewitter, bei 18 bis maximal 27 Grad. Das waren die Nachrichten.
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2: Und außer den bekannten Baustellen gibt es keine Unfall- und Staumeldungen. Ihnen eine gute und sichere Fahrt.
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2: Im Studio ist Detlef Karg. Ich kann Ihnen schon einmal einen guten Morgen wünschen. Es geht um nationale Sicherheit, Souveränität und auch um Fischereirechte. Heute entscheiden die Isländer in einem Referendum darüber, ob ihr Land die Beitrittsgespräche mit der Europäischen Union wieder aufnehmen soll, die 2013 ausgesetzt wurden. Annäherung an die EU oder lieber weiter souverän bleiben, obwohl es noch nicht um den eigentlichen Beitritt geht, ist das Land in der Frage gespalten. Jana Sinram berichtet in einem ausführlichen Hintergrund darüber.
0: Ein Sommertag in Islands Hauptstadt Reykjavik, 14 Grad, die Sonne scheint. Touristen machen Selfies vor bunten Häusern, die ikonische Hallgrimskirche im Hintergrund. Auch viele Einheimische sind auf der berühmten Regenbogenstraße im Zentrum unterwegs und freuen sich über das schöne Wetter. Odin Freyr Baldursson hat gerade keine Zeit, die Sonne zu genießen. Der 22-Jährige ist mitten im Wahlkampf. Schnell stellt er seinen E-Roller vor dem Schaufenster ab, in dem in riesigen roten Buchstaben das Wort Ja prangt. Odin ist Vorsitzender der jungen Europafreunde. Ehrenamtlich kämpfen sie dafür, dass beim Referendum an diesem Samstag möglichst viele Isländerinnen und Isländer für neue Beitrittsverhandlungen mit der Europäischen Union stimmen. Eine Mitgliedschaft hätte für sein Land viele Vorteile, glaubt der junge Mediendesigner.
1: Mein wichtigster Grund, warum ich in die EU will, ist der Wunsch nach einer stabilen Währung. Die isländische Krone ist sehr volatil. Island hat nur 400.000 Einwohner und trotzdem haben wir eine eigene Währung. Das ist doch absurd. Deshalb möchte ich unbedingt Teil der Europäischen Union werden und den Euro haben.
0: Island hatte nach der schweren Finanzkrise ab 2009 schon einmal mit der EU über einen Beitritt verhandelt. 2013 legte die damalige Regierung die Gespräche auf Eis, erklärte sie 2015 für beendet. Bei dem Referendum lässt die jetzige sozialliberale Regierung darüber abstimmen, ob sie wieder aufgenommen werden. Es geht also noch gar nicht um den eigentlichen EU-Beitritt, unterstreicht Odin.
4: It's just about starting negotiations again.
1: Nur um neue Verhandlungen. Ich sehe also nicht, wo das Problem ist. Einfach mal zu schauen, welche Vorteile uns ein EU-Beitritt bringen würde.
0: Die jungen Europafreunde organisieren Partys, rufen Menschen zu Hause an und diskutieren mit denen, die in ihr Wahlkampfbüro kommen. Gerade lässt sich ein älterer Herr die Argumente der jungen Menschen für einen EU-Beitritt erklären. So offen wie er sind längst nicht alle, sagt Mikael Leo Lundahl Bergthorsson. Der 18-Jährige arbeitet an der Telefonkampagne der Bewegung mit.
23: I would say like 60% of people I call all are like completely yes.
24: Ich würde sagen, ungefähr 60% der Leute, die ich anrufe, sind sowieso auf der Ja-Seite. 10% muss ich erst überzeugen und mindestens 30% sagen kategorisch Nein. Die beschimpfen mich oft, aber ich nehme es nicht persönlich.
0: Ein weiterer wichtiger Teil des Wahlkampfes: soziale Medien. Gerade drehen Odin und die anderen ein TikTok-Video. Zu dritt sitzen sie auf Stühlen vor dem Wahlkampfbüro in der Sonne und beantworten Fragen ihrer Pressesprecherin. Was ist teurer, fragt die, mögliche EU-Beitrittsverhandlungen oder die neue Nationalarena? Beitrittsverhandlungen oder zwei Hotdogs und eine Cola? Hotdogs und Cola, antworten die drei. Soll heißen, alles ist teurer als Beitrittsverhandlungen, jedenfalls in Island. denn die Lebenshaltungskosten im Land sind hoch. Gerade hat die Zentralbank den Leitzins auf 8% angehoben. Immobilienkredite schon vorher für junge Menschen kaum bezahlbar. Auch Lebensmittel kosten rund 50% mehr als im EU-Durchschnitt. Odin hofft, dass sich das durch einen EU-Beitritt ändern kann.
1: Es würden dann mehr Produkte importiert, vor allem aus der EU. Das würde die isländischen Hersteller hoffentlich dazu zwingen, ihre Preise zu senken. Zumindest ein bisschen.
0: Für Steinthor-Loye Arnarson ist genau das eines der wichtigsten Argumente, um gegen neue Beitrittsverhandlungen zu stimmen. Der 27-jährige Landwirt hat vor wenigen Jahren den Hof seiner Eltern in den isländischen Westfjorden übernommen. Als Vorsitzender des Jungbauernverbandes kämpft er für ein Nein beim EU-Referendum.
5: If we join the EU, farmers will be under the common agricultural policy.
6: Würden wir der EU beitreten, unterlegen die Bauern der gemeinsamen Agrarpolitik. Das wäre eine riesige Veränderung im Vergleich zu unserer jetzigen Situation. Die staatliche Unterstützung für Landwirte hier in Island ist ganz anders organisiert. Es würde sich viel verändern.
0: Steinthors Hof, abgelegen in rauer isländischer Natur zwischen einem Fjord und schroffen Bergen. Der nächste kleine Ort ist eine halbe Stunde entfernt, die Hauptstadt Reykjavik 2,5. Europa ist hier gefühlt sehr weit weg. Auch deshalb hat der junge Landwirt Angst davor, Entscheidungsbefugnisse an Brüssel abzugeben.
6: Ich denke, es ist einfacher für uns, wenn Vorschriften und Richtlinien hier in Island gemacht werden. Weil die Wege kürzer sind und weil Island ganz anders ist als das europäische Festland.
5: Not like the mainland of Europe.
0: Jetzt im Spätsommer bringt Steinthor das Heu von seinen Wiesen ein, um seine 600 Schafe durch den Winter zu bringen. Mit dem Traktor hebt er die großen, in weißes Plastik verpackten Ballen auf seinen Anhänger. Neue Standards, sinkende Lebensmittelpreise und mehr Konkurrenz aus Europa. Fraglich, ob er mit seinem Hof da mithalten könnte. Schon jetzt ist das Leben als junger Bauer in Island nicht leicht, sagt Steinthor.
5: The most struggle is financial, to be honest.
6: Das größte Problem sind ehrlicherweise die Finanzen. Wir haben hier hohe Zinsen und eine hohe Inflation. Die spüren wir als Jungbauer natürlich auch.
0: Um den Hof zu halten und zu investieren, muss er sich in den kommenden Jahren verschulden. Die hohen Kreditzinsen, auch für ihn ein Problem. Dazu kommt die Erbschaftssteuer, die der isländische Staat auch bei der Weitergabe kleinerer Höfe verlangt.
5: I'm not buying the idea that the EU will fix that so easily.
0: Er glaubt aber nicht daran, dass die Europäische Union seine finanziellen Probleme so einfach lösen kann, sagt Steinthor. Mit dieser Haltung ist er nicht allein. Der isländische Bauernverband hat sich kürzlich fast einstimmig gegen neue EU-Beitrittsverhandlungen ausgesprochen. Vor dem eigentlichen Beitritt würde ein zweites Referendum über den ausgehandelten Vertrag stehen, hat die isländische Regierung versprochen. Der Weg zur Mitgliedschaft ist also noch weit, die Stimmung in Island kurz vor dem Referendum trotzdem gespalten. Wer die Menschen auf der Straße fragt, hört sehr Unterschiedliches. In kleinen Orten auf dem Land genauso wie in der Hauptstadt Reykjavik.
1: Ich werde mit Nein stimmen. Ich finde, es geht uns besser, ohne in der EU zu sein.
7: Ich bin absolut dagegen, in die EU einzutreten. Wir arbeiten hier damit, Fisch zu fangen und zu verarbeiten. Darüber wollen wir selbst die Kontrolle behalten.
8: Ich finde es großartig, dass es dieses Referendum gibt. Ich habe mich entschieden, mit Ja zu stimmen, weil ich es spannend finde zu sehen, wie ein möglicher Vertrag mit der EU aussehen könnte.
1: Ich glaube, es ist vernünftig, diese Abstimmung zu machen. Hoffentlich gibt es eine Mehrheit, die Ja sagt.
7: Ich bin furchtbar durcheinander. Ich höre so viel von beiden Seiten. Vor dem Sommer dachte ich noch, ich stimme mit Ja, aber jetzt bin ich mir nicht mehr sicher.
0: Die Entscheidung wird in jedem Fall eng, ist Vilborg außer Gudjonsdottir sicher. Sie war früher Beraterin im isländischen Parlament und forscht heute an der Universität zu internationalen Beziehungen.
10: Ich glaube, es wird ein extrem knappes Rennen.
25: Pretty much almost 50-50.
10: Wir sehen das in den Umfragen, da steht es fast 50-50.
0: Geplant ist das Referendum zur EU-Frage schon lange. Die sozialliberale Regierung von Ministerpräsidentin Kristrún Frostadottir hatte den Isländern die Volksabstimmung bei ihrem Amtsantritt 2024 versprochen, bis spätestens 2027. Im März die Überraschung. Frosta Dottir kündigte an, das Referendum auf den Spätsommer vorzuziehen. Forscherin Vilburg Ausser Gudjonsdottir.
9: Die Regierung hat das mit der turbulenten globalen Situation begründet und damit, dass es das Referendum ja ohnehin geben würde. Es sei also nur eine Frage des Zeitpunkts. Dass es schon im August stattfindet, liegt laut der Regierung an den jüngsten geopolitischen Spannungen. Das genaue Timing hat also vielleicht mit Trump und Grönland zu tun.
0: Im Januar hatte US-Präsident Donald Trump vehement Anspruch auf Grönland erhoben und damit eine internationale Krise ausgelöst. Auf deren Höhepunkt hielt er auf dem Weltwirtschaftsforum in Davos eine Rede und verwechselte die zu Dänemark gehörende Arktisinsel dabei mehrfach mit dem benachbarten Island.
11: They're not there for us on Iceland, that I can tell you. I mean, our stock market took the first dip yesterday because of Iceland.
0: Die NATO-Partner seien in Sachen Island nicht für die USA da, wetterte Trump auf der Bühne in Davos, und die US-Börse sei abgestürzt wegen Island. Wenige Tage zuvor hatte sein designierter Botschafter in Reykjavik, Billy Long, gescherzt, Island könne nach Grönland der 52. Bundesstaat der USA werden. In Reykjavik fand man das überhaupt nicht komisch. Die Vereinigten Staaten, eigentlich der wichtigste Partner des kleinen Landes in Sicherheitsfragen. Island war 1949 Gründungsmitglied der NATO, hat aber keine eigene Armee, nur eine erweiterte Küstenwache. Schon 1951 schloss Island deshalb ein bilaterales Verteidigungsabkommen mit den USA. Die eigene Luftwaffenbasis hat das US-Militär zwar schon vor Jahren geschlossen, ist durch die NATO aber weiter präsent. So wie Mitte August auf der Keflavik Airbase. Eröffnungszeremonie der NATO-Übung Nordic Viking. Eine US-Musiksoldatin steht in einem riesigen Flugzeughangar vor einer grauen US-Militärmaschine und singt erst die amerikanische Nationalhymne und dann die isländische. Ein demonstrativer Schulterschluss. Im Publikum Islands Außenministerin Þorgerður Katrín Gunnarsdóttir. Die Politikerin von der liberalen Viðreisn-Partei kämpft schon seit Jahren für einen EU-Beitritt. Jetzt steht sie zwischen dem US-Botschafter und dem Oberbefehlshaber der alliierten Streitkräfte in Europa, Alexis Grinkiewicz, und singt die isländische Hymne mit. In ihrer Rede zum Auftakt des alle zwei Jahre stattfindenden NATO-Manövers lässt die Außenministerin keinen Zweifel daran, welche Bedeutung die militärische Zusammenarbeit mit den USA auch heute noch hat.
12: Diese Übung vereint die Hauptsäulen der isländischen Verteidigung. Unser bilaterales Abkommen mit unseren Freunden aus den Vereinigten Staaten und unsere Mitgliedschaft in der NATO. Beide Säulen sind Teil von etwas weitaus Größerem, den transatlantischen Beziehungen, die das Herzstück unserer gemeinsamen Sicherheit sind.
0: Die geplante Annäherung an die Europäische Union, keine Alternative zu NATO und USA, unterstreicht die Politikerin später im Gespräch mit Journalisten.
13: It's not one or another, you know, it's a good combination from my point of view.
0: Nicht das eine gegen das andere, sondern eine Ergänzung.
12: Wenn wir jetzt die Menschen im Land darum bitten, die Verhandlungen wieder aufzunehmen, die 2009 begonnen wurden, tun wir genau das, was Präsident Trump von den Europäern verlangt. Mehr für unsere eigene Sicherheit zu tun. Ich glaube, es ist gut, in der NATO und in der EU zu sein.
0: Eine mögliche EU-Mitgliedschaft für die isländische Regierung in einer schwierigen Weltlage auch eine Frage der Sicherheit. In den Debatten vor dem Referendum habe die geopolitische Lage dafür eine erstaunlich geringe Rolle gespielt, sagt Vilborg Ausser Gudjonsdóttir von der Universität Reykjavik. Sie erwartet, dass am Ende andere Themen über den Ausgang der Volksabstimmung entscheiden.
9: Es kommt ein bisschen darauf an, wen man fragt. Aber es könnte die Fischerei sein. Für viele ist es eine Grundvoraussetzung, dass wir die vollständige Kontrolle darüber behalten. Oder die Landwirtschaft und die Frage, wie Island in die gemeinsame EU-Agrarpolitik passt.
0: Die Fischereirechte, für Island schon 2013 das Hauptargument, die Verhandlungen mit der EU auszusetzen, unterstreicht Oppositionsführerin Gudrun Hafsteinsdottir. Ihre Unabhängigkeitspartei saß damals in der Regierung, legte die Beitrittsgespräche zwei Jahre später vollständig auf Eis.
14: And that's very clear. And the maturity of Icelanders, they will never say yes in a referendum.
15: Klar ist, die Mehrheit der Isländer wird niemals Ja zur EU sagen, wenn wir keine dauerhafte Ausnahmeregelung von der gemeinsamen europäischen Fischereipolitik bekommen. In dieser Frage kamen wir 2013 nicht weiter, weil wir eben keine Ausnahme bekamen. Und ich bezweifle, dass wir dieses Mal eine bekommen werden.
14: We will get any this time either.
0: Deshalb unterstütze ihre Partei zwar das Referendum an sich, sagt die Oppositionspolitikerin.
14: We trust our people here in Iceland.
15: Denn wir vertrauen darauf, dass die Bevölkerung hier in Island die richtige Entscheidung trifft. Generell sind wir aber dagegen, dass Island der EU beitritt und ein vollständiges Mitglied wird.
14: Or become a full member of the European Union.
0: Denn ihr Land arbeite schließlich dank der Mitgliedschaft im europäischen Wirtschaftsraum und im Schengen-Raum schon jetzt eng mit der EU zusammen, argumentiert Gudrun Hafsteinsdottir.
14: It's my opinion.
15: Meiner Meinung nach muss man kein Mitglied der Europäischen Union werden, um Europäer oder Teil Europas zu sein. Denn das sind wir schon.
14: Or part of Europe. We already are.
16: So, this is my boat. Otter Wahl.
0: Kjartan Paul Sveinsson ist einer derjenigen, um die es in der Debatte um die Fischereirechte geht. Er vertritt die Gruppe der kleinen Küstenfischer in Island. Der Fischer steuert sein kleines rot-weißes Boot aus dem Hafen des Örtchens Grundarfjörður vorbei an größeren Trawlern, die anders als er tagelang auf See bleiben können. Die Küstenfischer haben es schwer, sich gegen die großen isländischen Fischunternehmen zu behaupten, sagt Kjartan.
16: We call them the quota kings.
7: In Island nennen wir sie Quotenkönige. Sie sind sehr gegen den EU-Beitritt. Und ich kann es ihnen nicht mal verübeln, denn sie haben sich in den letzten 40 Jahren genauso eingerichtet, wie es ihnen passt.
0: Seit den 1980er Jahren kontrollieren wenige Unternehmen einen Großteil der isländischen Fangquoten. Sie befürchten, dass Brüssel die Fangmengen nach einem EU-Beitritt begrenzen könnte und bald auch ausländische Trawler in den isländischen Gewässern fischen. Eine Sorge, die ein Teil der Küstenfischer teilt, sagt Kjartan.
7: Manche haben Angst, dass andere europäische Unternehmen kommen und anfangen könnten, unsere Quoten aufzukaufen. Das würde auch das Leben von uns kleinen Küstenfischern schwieriger machen.
0: Andere Mitglieder seiner Gewerkschaft seien der Ansicht, dass es ihnen in der EU besser gehen würde, erklärt der Fischer, weil die isländische Regierung dann vielleicht stärker auf ihre Interessen Rücksicht nehmen müsste, als sie das bisher tut.
7: Unsere Mitgliedschaft ist sehr gespalten. Es steht wie in der gesamten isländischen Bevölkerung mehr oder weniger 50-50. Einige sind sehr entschieden dagegen, andere sind zumindest bereit, sich anzuschauen, welches Angebot nach möglichen Verhandlungen auf dem Tisch liegt.
0: Egal wie das Referendum ausgeht, seine Gewerkschaft wird das Ergebnis akzeptieren, sagt Kjartan Paul Sveinsson.
7: Sollten die Isländer am 29. aber mit Ja stimmen, werden wir als Küstenfischer auf jeden Fall einen Platz am Verhandlungstisch fordern. Denn die Frage der Fischereirechte ist unsere Existenzgrundlage und wichtig für unsere nationale Identität.
0: Zurück bei Landwirt Steinþór Logi Arnarsson in den isländischen Westfjorden. Der 27-Jährige sitzt mit seiner Frau Eidis in der Küche und trinkt Kaffee. Der Jungbauer wünscht sich, dass sie hier weiter selbstbestimmt leben können und hofft, dass beim EU-Referendum eine Mehrheit mit Nein stimmt. Vor allem aber ist er froh, dass die Isländer demokratisch über die EU-Frage entscheiden dürfen.
6: Es ist gut, dass wir eine Stimme haben und Verantwortung übernehmen. Es geht darum, die Fakten zu betrachten und über die Zukunft nachzudenken. Die Zukunft der EU und die Zukunft Islands.
0: Zumindest an dieser Stelle ist er der gleichen Ansicht wie die jungen Europafreunde in Reykjavik. Auch für sie gehe es bei dem Referendum in erster Linie um die Demokratie, sagt Thorhildur Söbech-Davidsdottir, die sich für ein Ja zu neuen Beitrittsverhandlungen engagiert.
17: The way that talks were ended back in 2013, it was so undemocratic in my opinion.
18: Die Art und Weise, wie die Verhandlungen 2013 beendet wurden, war so undemokratisch, finde ich. Als ob die isländische Nation betrogen wurde. Ich denke, das Referendum ist jetzt der Weg, das Thema auf demokratische und positive Weise abzuschließen. Die Menschen zu fragen und ihre Wünsche zu akzeptieren. Ich finde, das ist das Mindeste, was die Isländer verdienen.
17: The least what the Icelandic people deserve, in my opinion.
0: Genau das verspricht Islands Präsidentin Kristrún Frostadóttir, die in den letzten Wochen im ganzen Land Wahlkampf für Europa gemacht hat.
2: Werde Niederstand 29. August Nein?
12: Falls das Ergebnis am 29. August ein Nein ist, werden wir nicht mehr darüber spekulieren, was eine EU-Mitgliedschaft für Island bedeuten würde. Aber sollte es ein Ja sein, werden wir mit hoch erhobenem Kopf in die Verhandlungen gehen und uns gemeinsam dafür einsetzen, ein gutes Abkommen für Island zu erzielen.
0: Mehr Nähe oder weiter Abstand zur Europäischen Union? Eine wichtige Entscheidung nicht nur für Island, sondern für ganz Europa.
3: Und darüber werden wir natürlich auch in der ARD-Infonacht berichten. Das war Jana Sinram.
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3: Und da blicken wir jetzt in die Mediathek. Da steht mit der Dramedy-Serie Selling Sex die Arbeit von Escort-Damen im Mittelpunkt. Die beiden Autorinnen der Serie haben selbst Escort-Erfahrung und wollten einen differenzierten Blick auf die Sexarbeit werfen und Klischees hinterfragen. Ob das gelingt, erzählt uns jetzt Thorsten Schweinhardt, der sich die Serie vorab einmal angesehen hat.
20: Der beste Lifehack für Geld ist halt immer noch reich geboren zu werden, ne?
21: Reiche Eltern, Fehlanzeige. Die 25-jährige BWL-Studentin Nelly ist chronisch pleite.
22: Ich bin so leid, ich arbeite die ganze Zeit und es bleibt einfach nichts übrig.
26: Meine Karrierechance in der Wirtschaft? Desperate. My love life? Oh. Austauschbar.
21: Höchste Zeit für das, was man in der Wirtschaft einen radikalen Strategiewechsel nennt. Ein Zufallstreffen mit ihrer ehemaligen Kollegin Julia gibt Nelly den entscheidenden Impuls. Julia arbeitet jetzt nämlich erfolgreich als Escort-Girl.
27: Ich krieg 300 die Stunde.
28: Julia hat heute einfach 1000 Euro mit Sekttränken verdient.
29: Wir wollen schöne, sympathische, fröhliche Frauen, die den Kunden eine gute Zeit machen.
30: Vielleicht sollte ich das auch machen.
21: Escort. Also tauscht die junge Frau die strenge Catering-Uniform gegen sexy Dessous und meldet sich bei einer Escort-Agentur. Hier lernt sie auch gleich die ersten Regeln.
29: Immer deine eigenen Kondome, nie deinen echten Namen, nie deine private Telefonnummer und kein Treffen mit dem Kunden auf privater Ebene.
21: Die Serie Selling Sex erzählt, wie aus der Studentin Nelly das Escort-Girl Aurora wird. Eine Sexarbeiterin mit allem, was dazugehört. Internetprofil, Steuernummer und, ganz wichtig, Prostitutionsschein.
31: Muss man mit den Männern immer Sex haben?
29: Kein Mensch zahlt so viel Geld, wenn er nicht wenigstens die Möglichkeit hat, intim zu werden.
21: Nicht alle sind begeistert von Nellys neuer Geschäftsidee. Vor allem ihre Mitbewohnerin Bonnie macht sich Sorgen.
32: Versprich mir bitte einfach, dass du niemals irgendwas machst, was du nicht willst. Egal, wie viel sie dir bieten.
21: Und dann ist es soweit. Nelly wird zum ersten Mal für ein Date gebucht. Was wird auf sie zukommen?
29: Dieser Kunde möchte keine Form von Penetration, aber immer einen Handjob.
30: Was glaubst du, warum macht er sowas?
31: Ich glaube, der ist einsam.
33: Ich gehe dann schon mal rüber, Baby. Letzte Kabine.
21: Die Miniserie Selling Sex führt in die glitzernde Parallelwelt käuflicher Liebe. Zwischen Strip-Partys und BDSM-Studios zeigt die Serie viel unverblümten Sex und wenig echte Romantik.
34: Wir brauchen für den Junggesellenabschied 4 Ladies. Strippen, heiße Stimmung und Full Service.
31: Ich habe noch nie gestrippt oder eine Orgie gehabt.
29: Was schaffst du?
31: Wir trinken mit ihnen oder tun zumindest so. Wir heizen ihnen ordentlich ein.
30: Wir sind von 4 Typen ausgegangen, nicht von 8 und einer Gummipuppe.
31: Ruf die Agentur an.
21: Und doch, in der Arbeit als Escort entdeckt Nelly auch ihre eigenen körperlichen Wünsche und Bedürfnisse völlig neu. Am Ende muss sie sich entscheiden, was für sie wirklich zählt, Liebe oder Business.
29: Du bist genau sein Typ. Also wenn du den als Stammkunden kriegst, dann hast du erstmal ausgesorgt.
21: Selling Sex will einen modernen und differenzierten Blick auf den Alltag von SexarbeiterInnen werfen. Die Schöpferin der Serie, Marie C. König, arbeitete selbst mehrere Jahre im Escort-Business. Ihre authentischen Erfahrungen ließ sie in die Geschichte einfließen. Das merkt man den 6 Folgen auch durchaus an.
35: Es ist kein Akt der Rebellion. Eher eine nüchterne Entscheidung.
21: Trotzdem bleiben bei mir viele Fragen offen. Selling Sex zeigt Sexarbeit durch die Lupe von Selbstbestimmung und Feminismus. Aber was ist mit den dunklen Seiten von Prostitution, etwa Ausbeutung und übergriffige Kunden?
31: Die Männer sollen eigentlich voll korrekt sein und wenn nicht, dann vermittelt die Agentur die auch nicht mehr.
21: Diese Themen streift Selling Sex leider nur im Vorbeigehen. Was bleibt, ist eine humorvolle und erfrischend klischeefreie Dramedy, der etwas mehr Differenziertheit allerdings gut getan hätte.
3: Thorsten Schweinhardt über die neue Serie Selling Sex, die ab heute in der Mediathek zu sehen ist.
19: Standpunkte.
3: Union und SPD wollen ihr Reformpaket bis zum Jahresende vollständig umsetzen. Das haben die Fraktionschefs nach ihrer Klausur in Münster angekündigt. Frank Capellan vom Deutschlandfunk warnt, die Regierungsparteien dürften ihre Verantwortung nicht aus dem Blick verlieren. Es stehe viel auf dem Spiel.
1: Bei der Klausur der Fraktionsspitzen sind sie sich dessen bewusst. Sie reden sich gut zu, setzen auf den Mut von Münster. Doch über allem schwebt das Damoklesschwert eines möglichen AfD-Erfolges in Sachsen-Anhalt. Der könnte Kanzler und Koalition enorm destabilisieren. Friedrich Merz ist angeschlagen. Bei der SPD allerdings sieht es nicht besser aus. Sollten die Wahlen in Sachsen-Anhalt, Mecklenburg-Vorpommern und Berlin für die SPD ganz schlecht laufen, dann wird es neue Diskussionen darüber geben, ob sich Lars Klingbeil und Bärbel Baas in ihren Rollen als Regierungsmitglieder und SPD-Vorsitzende nicht völlig übernommen haben. Es geht in diesen aufgewühlten Zeiten eben um sehr viel. Es geht nicht allein um das Schicksal von SPD und Union. Es geht um das Land, um den Fortbestand unseres demokratischen Parteiensystems.
3: Auch das Portal T-Online mahnt, Union und SPD müssten jetzt liefern.
4: Kann das gelingen? Es muss. Und doch drängen sich Zweifel auf. Nicht erst das Kritikpapier aus der Ruhr-SPD, das pünktlich zum zweiten Klausurtag in Münster aufploppte, zeigt, die Stimmung ist nur vordergründig gut. Hinter den lächelnden Gesichtsfassaden herrscht in beiden Parteien Nervosität, die schon Ende nächster Woche, wenn Sachsen-Anhalt wählt, in Panik umschlagen kann.
3: Viele Medien kommentieren außerdem die TV-Sendung bei RTL, in der sich Kanzler Merz den Fragen und auch Vorwürfen von Bürgern stellte. Die Stuttgarter Nachrichten sehen das Format kritisch.
4: Friedrich Merz ist kein Kommunikationsgenie. Sein stets leicht nöliger Tonfall gepaart mit der Papa-sagt-was-zu-tun-ist-Attitüde und dem beleidigte Leberwurstblick sind nicht dazu angetan, das Herz des Gegenübers zu erwärmen. Sie sind aber kein Grund, den Kanzler mit Schlägen unter der Gürtellinie zu traktieren. In den sogenannten sozialen Medien kursieren zum Teil unterirdische Beschimpfungen über Merz. RTL hat dies nun ins Fernsehen geholt. Dort warfen Bürger dem Kanzler etwa vor, er breche seinen Amtseid und erlasse menschenverachtende Gesetze. Das ist jenseits sachlicher Kritik.
3: Die FAZ findet, ein Kanzler müsse nicht alles mitmachen.
4: Ein Bundeskanzler muss die großen Linien der Politik für mehr als 80 Millionen festlegen. Er kann und muss jedoch nicht jeden einzelnen Unzufriedenen persönlich anhören. Schon gar nicht muss er sich im Fernsehen beschimpfen lassen. Dass der Fernsehsender RTL Merz zu einer solchen Sendung einlädt, in der er mit 4 kamerareif empörten, aber nicht durchweg argumentationsstarken Bürgern an einen Tisch gesetzt wird, steht dem Sender frei. Dass der Mensch Friedrich Merz so etwas mitmacht, ist die eine Seite. Die andere ist, dass es hier auch um die Würde des Amtes geht. Der Mann ist Bundeskanzler. Was soll als nächstes kommen, dass er sich im Fernsehen mit Farbbeuteln bewerfen lässt?
3: Der Berliner Tagesspiegel schreibt, die Art und Weise, wie Diskussionen geführt werden, könnte auch zu einem Problem für die Demokratie werden.
4: Wenn Politiker bei aller sachlich berechtigten Kritik von rechts außen als peinliche Flachzangen bezeichnet oder aus der Mitte des Volkes als menschenverachtend beschrieben werden, wird es immer weniger Menschen geben, die bereit sind, sich diesen Beruf anzutun. Und eine Demokratie lebt davon, dass es Menschen gibt, die sich politisch engagieren. Aber wer geht künftig in die Politik, wenn man weiß, dass es keine Grenzen des Anstandes und des Zumutbaren mehr gibt?
3: Das waren unsere Standpunkte. Zusammengestellt hat sie heute Gisela Former. Und jetzt gibt's hier die Nachrichten.

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1: Um 5 Uhr mit Emily Seidel. Die USA haben nach Angaben von Präsident Trump einen Teil der Ölreserven Venezuelas unter ihre Kontrolle gebracht. Laut Vereinbarung soll es um 65 Milliarden Barrel gehen. Aus Washington, Carsten Künter.
2: Die Ölreserven der USA würden sich dadurch mehr als verdoppeln. Den US-Steuerzahlern entstünden keine Kosten, so Trump. Amerika werde wegen des Deals auf Jahre von niedrigeren Spritpreisen profitieren. Nach Angaben von US-Außenminister Rubio bringt die Vereinbarung fast 100 Milliarden Dollar an privaten Investitionen für Venezuela. Das bedeutet tausende gut bezahlte Jobs dort und einen Beitrag zum Wiederaufbau der Wirtschaft des Landes.
1: Im Katastrophengebiet in Nepal und Tibet suchen Einsatzkräfte weiter nach etwa 2500 Vermissten. Meterhoher Schlamm und zerstörte Straßen und Brücken erschweren die Rettungsarbeiten. Die Zahl der Toten geben die Behörden aktuell mit fast 600 an. Bundeskanzler Merz hat den Betroffenen sein Mitgefühl ausgesprochen. Seine Gedanken seien bei den Opfern und allen Menschen, die von der Katastrophe betroffen seien, schrieb Merz an den nepalesischen Regierungschef und an Chinas Staatspräsidenten. Am Mittwoch war es im Himalaya-Gebiet zu einer riesigen Sturzflut gekommen. Schlamm und Geröll rissen ganze Ortschaften mit. Im Volkswagenwerk in Osnabrück könnten bald Rüstungsgüter für Israel produziert werden. Die Anzeichen dafür verdichten sich immer mehr, wie Oliver Jürgens berichtet.
3: Nach NDR-Informationen soll am 7. September eine Absichtserklärung zwischen Volkswagen, dem Land und einem israelischen Rüstungskonzern unterschrieben werden. Dieser israelische Rüstungskonzern, der will Teile für das Luftverteidigungssystem Iron Dome in Osnabrück bauen. Welche Komponenten das sein werden, mit welcher Summe sich das Land daran beteiligen wird und wie viele der mehr als 2000 Arbeitsplätze in Osnabrück damit gesichert werden können, das ist aktuell noch völlig unklar. Das Thema, das soll auch bei der Aufsichtsratssitzung Ende kommender Woche besprochen werden. Das Land selbst will sich aktuell nicht zu dem möglichen Deal äußern.
1: Der FC Bayern München hat die neue Fußball-Bundesliga-Saison mit einem Heimsieg eröffnet. Der Titelverteidiger setzte sich am Abend mit 5:1 gegen den VfB Stuttgart durch. Für die Münchner war es das 15. Liga-Auftaktspiel in Serie ohne Niederlage. In der zweiten Liga hat Hertha BSC nach einem 0:2 Rückstand in Braunschweig noch mit 5:3 gewonnen und Bochum verlor gegen Osnabrück mit 0:1. Das waren die Nachrichten. Das Wetter in Deutschland. Heute tagsüber im Nordwesten viele Wolken, Schauer und vereinzelt Gewitter. Im Südosten freundlicher, Höchstwerte 21 bis 27 Grad. Am Sonntag dann Sonne und Wolken, Schauer und Gewitter. Im Südosten zeitweise heiter 20 bis 28 Grad. Und Montag heitere Phasen, gebietsweise Schauer und Gewitter. Dann bei 18 bis maximal 27 Grad. Es ist 5:03 Uhr.
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4: Die A1 Bremen Richtung Hamburg ist zwischen Harburg und Stillhorn wegen Bauarbeiten bis Montag ca. 5 Uhr gesperrt. Die Umleitung führt über die U83. Nochmal die A1 Hamburg Richtung Lübeck. Da ist die Fahrbahn zwischen Kreuz Bargteheide und Bad Oldesloe wegen Bauarbeiten bis 6 Uhr gesperrt. Die A14 Wismar Richtung Schwerin ist zwischen Schwerin Ost und Kreuz Schwerin nach einem Unfall gesperrt. Die A100 in Berlin Stadtring Richtung Wedding ist zwischen Detmolder Straße und Hohenzollerndamm wegen Brückenbauarbeiten bis Montag früh gesperrt. Und die A448 Dortmund-Witten Richtung Bochum-West ist zwischen Bochum-Altenbochum und Bochum-Weitmar wegen Bauarbeiten bis Montag 5 Uhr früh gesperrt. Soweit der Verkehr. Ihnen eine gute Fahrt.
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4: Wie immer vom Norddeutschen Rundfunk in Hamburg. Im Studio ist heute Detlef Karg. Guten Morgen. Die Ostsee ist seit dem Krieg Russlands gegen die Ukraine ein Gebiet offener und unterschwelliger Konflikte geworden. Sei es durch den für Russland wichtigen Ölexport, der von westlichen Staaten argwöhnisch beobachtet wird, seien es durch trennte Unterseekabel, durch geschleppte Anker oder ein aufsehenerregender Höhepunkt, die Sprengung der Nord Stream Pipeline durch ein vermutlich ukrainisches Kommando. Da fallen die Luftraumverletzungen durch russische Jets eigentlich kaum noch ins Gewicht. Wie lassen sich zivile Anlagen in dem Ganzen schützen? Das war Thema bei einer Konferenz der Ostseeanrainer in Flensburg mit Bundesinnenminister Dobrindt. Von dort berichtet Per Axel Kröske.
5: Nur rund 3 Stunden haben die Minister und Staatssekretäre aus den Ostsee-Anrainerstaaten in der Marineschule in Flensburg beraten über das gesamte Spektrum der hybriden Bedrohungen. Bundesinnenminister Alexander Dobrindt.
6: Drohnenangriffe, Cyberangriffe, Spionage, Desinformation, Brandanschläge auf die kritische Infrastruktur, verdeckte Operationen und der Einsatz von Wegwerfagenten nimmt dabei rapide zu. Angreifer, sie testen unsere Reaktions- und Abwehrfähigkeit.
5: Ihm war der Bewusstseinswandel anzumerken. Der mutmaßlich vereitelte Drohnenanschlag am Flughafen Leipzig-Halle erfordert eine neue Einordnung.
6: Leipzig hat die Situation verändert, seine neue Qualität von Anschlagsszenarien. Hier haben wir eine Situation erlebt, wo eine Drohne bewaffnet worden ist, mit Sprengmaterial versehen worden ist und ganz offensichtlich wollte man einen anderen Schaden auslösen, als einen Flughafen für einige Stunden vom Netz zu nehmen.
5: Das Treffen diente dazu, gemeinsam das Vorgehen zu koordinieren, wenn Drohnen etwa Landesgrenzen überfliegen. Die baltischen Staaten erleben dies bereits regelmäßig. Spezielle Einsatzkräfte dürfen dort gegen Drohnen vorgehen. Und das gilt zum Teil auch schon für die Betreiber kritischer Infrastruktur, etwa von Kraftwerken. In Deutschland dürfen diese noch nicht eingreifen. Die Bundespolizei demonstrierte in Flensburg, wie sie Drohnen mit Netzen vom Himmel holt. Auch mit einer sogenannten Elektromagnetischen

0: Der Umgang mit der sogenannten Schattenflotte stellt eine Herausforderung für die Ostseeanrainer dar. Diese Schiffe, teils in bedenklichem technischen Zustand, transportieren russisches Öl. In der Ostsee besteht auch der Verdacht, dass sie Unterseekabel beschädigen. Die Fähigkeiten einzugreifen sind vorhanden. Die Bundespolizei demonstrierte auf der Flensburger Förde unter anderem, wie sich Spezialkräfte der Einheit GSG 9 auf ein eigenes Schiff abseilen. Wer die Schattenflotte kontrollieren will, riskiert aber immer eine Eskalation. Neuerdings begleiten russische Kriegsschiffe die Tanker.
1: Wir wissen, dass der Umgang damit ein in der Tat sensibler sein muss.
0: Minister Dobrindt kündigte nun eine Taskforce an. Die Staatssekretäre sollen sich bei ihrem nächsten Treffen speziell mit der Schattenflotte beschäftigen. Ziel ist ein koordiniertes Vorgehen und eben auch eine Instanz, um schnell zwischen den Ostseestaaten Informationen auszutauschen.
2: Das war der Bericht von Per Axel Kröske. Die hybride Bedrohung, jüngst noch gesteigert durch die gefundene Sprengstoffdrohne am Leipziger Flughafen, sieht der Potsdamer Militärhistoriker Sönke Neinzel als Mahnung für Deutschland, die Drohnenabwehr zu verbessern. Denn Russland eskaliere den Konflikt, so der Militärexperte. Peter Hornung fasst seine Einschätzungen zusammen.
3: Sönke Neinzel ist sich sicher. Deutschland hat bei der Drohnenabwehr deutliche Defizite. Der Anschlagsversuch am Flughafen Leipzig-Halle Anfang August sei nur an technischen Problemen gescheitert. Nicht deshalb, weil er abgewehrt worden sei.
4: Man stelle sich vor, also ein oder zwei Transportflugzeuge stürzen ab, weil sie von Drohnen getroffen werden, mit militärischem Sprengstoff, stürzen in Halle, in der Stadt ab. Es gibt 100 Tote.
3: Dass die Drohnenabwehr so lückenhaft sei, daran seien Bund und Länder schuld.
4: Die Minister quatschen und sie entscheiden nicht.
3: Sönke Neitzel ist Militärhistoriker an der Universität Potsdam. Der Professor hat den einzigen Lehrstuhl dieser Art in Deutschland. Was in Leipzig passierte, sei eine klare Warnung an die Innenminister. Denn die Polizei ist für die Drohnenabwehr an zivilen Flughäfen verantwortlich.
4: Das setzt sie mal endlich unter Druck, um mal voranzukommen. Wenn jetzt nichts geschieht und das nächste Mal ein Flugzeug wirklich abstürzt, ne, da hat Herr Dobrindt und seine 16 Innenministerkollegen haben ein echtes Problem.
3: Niemand könne sich sicher sein, was Russland noch mache.
4: Putin könnte natürlich viel mehr eskalieren. Also natürlich haben die Russen die Möglichkeit, mit Drohnen unsere Flughäfen wirklich anzugreifen. Und Putin, ja, er eskaliert und es gibt einen hybriden Krieg, aber er bleibt meines Erachtens bislang immer noch unter einer bestimmten Schwelle.
3: Sollte ein Anschlag tatsächlich gelingen und es viele Opfer geben, dann stelle sich eine zentrale Frage.
4: Wann ist es noch hybrid und wann ist es eigentlich de facto eine Kriegserklärung oder wann müssen wir den Kriegszustand oder mindestens den Spannungsfall erklären.
3: Einen baldigen Frieden in der Ukraine hält Militärhistoriker Neitzel für unwahrscheinlich. Auch weil Putin den Krieg brauche.
4: Ökonomisch gesehen, innenpolitisch. So, wenn er jetzt in der Ukraine nicht weiterkommt, dann ist zumindest die Angst der NATO, oder ich habe da mit einigen ernstzunehmenden Leuten gesprochen, dass sie sagen, naja, also er kann natürlich dann wie ein weitwund geschossenes Tier weiter eskalieren, um auf anderem Feld Punkte zu machen, Erfolge zu erzielen. Wir haben das in der Geschichte immer wieder, auch bei Diktatoren.
3: Dass auch die Trump-Regierung eine Eskalation für möglich hält, zeige womöglich der geheimnisvolle Besuch des CIA-Direktors John Ratcliffe diese Woche in Moskau.
4: Dass das so öffentlich gemacht wird, ist meines Erachtens schon Teil einer amerikanischen Strategie, die eigentlich für uns ganz positiv ist, weil wir erinnern uns, Trump hatte ja vielfach den Artikel 5 Beistandsklausel der NATO in Frage gestellt. Jetzt sieht das ja so aus, als wenn die USA kein Interesse an einer Eskalation, Ausweitung dieses Krieges haben.
3: Auf europäischer Seite gäbe es noch eine Abwehrlücke, sagt Neitzel. Und deshalb sei es eben immer noch sehr wichtig, was die Amerikaner tun.
4: Wenn die USA entschlossen ist und entschlossene Signale Richtung Moskau sendet, ist die Gefahr einer Eskalation viel, viel geringer, als wenn eben sehr widersprüchliche Nachrichten aus Washington kommen. Und das ist dann eher eine Einladung für Putin.
2: Sagt der Militärhistoriker Sönke Neitzel im Beitrag von Peter Hornung. Und wir blicken auf das Wetter heute Samstag, den 29. August. Tagsüber im Norden und Westen wolkig oder stark bewölkt und vor allem in Nordseenähe zeitweise schauerartiger Regen. Sonst zunächst heiter bis sonnig, im Verlauf gebietsweise Quellbewölkung, aber nur vereinzelt kurze Schauer. Zum Abend im Westen dann Bewölkungsverdichtung und aufkommender Regen. Höchstwerte 20 bis 28 Grad. Die Temperaturen deutscher Städte zur Stunde. Im Norden 16 Grad in Kiel, ebenfalls in Hamburg und auch in Rostock. Auch in Hannover 16 Grad. Berlin

Meldet 19 Grad. Kassel 14, Münster 16, Köln 15 Grad. Frankfurt am Main auch 15 Grad, in Erfurt 16 Grad, Saarbrücken 13 Grad, Nürnberg 16 Grad, Dresden 17 Grad, Stuttgart 16 Grad, Freiburg 17 Grad und München 14 Grad. Die deutschen Städte sind in dieser Nacht alle relativ nah beieinander.

0: Und wir blicken auf die Zeit. Es ist 5.13 Uhr.
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0: Als die Briten nach dem Zweiten Weltkrieg im Jahr 1946 beschlossen, die Provinzen Rheinland und Westfalen zusammenzulegen, da gaben sie der Sache zunächst einen Decknamen, Operation Marriage, Operation Hochzeit also. Gefragt hat damals niemand, denn das war natürlich eine arrangierte Ehe, unter anderem zu dem Zweck, das ehemalige Land Preußen zu zerschlagen. Und das Ganze fand am 23. August, also am vergangenen Sonntag vor 80 Jahren statt. Die ganze Woche über wurde dieser Tag gefeiert in Nordrhein-Westfalen und mein Kollege Michael Imhoff hat darüber mit dem Leiter der landespolitischen Redaktion des Westdeutschen Rundfunks, Boris Baumholt, gesprochen und ihn gefragt, was Nordrhein-Westfalen ausmacht.
2: Ich glaube schon, für viele ist daraus, glaube ich, tatsächlich eine echte Liebe geworden. Ich meine, viele sind ja einfach auch in einem Land groß geworden, wo sie das gar nicht anders kannten, dass wir zusammengehören mit dem Rheinland und mit Westfalen. Ich glaube schon, dass viele Menschen im Land ihre Region, wo sie herkommen, noch sehr verbunden sind und das als Heimat bezeichnen. Also ich selber bin im Münsterland groß geworden, lebe aber mittlerweile seit 20 Jahren in Köln und arbeite in Düsseldorf. Also ich weiß die unterschiedlichen Regionen ganz gut zu schätzen und weiß auch, wie unterschiedlich sie sind. Und ich glaube, so geht es vielen Leuten im Land, die auf ihre eigenen Spezialitäten in der Region setzen, aber schon wissen, dass das Land gemeinsam auch eine große Stärke hat.
3: Warum gab es eigentlich damals diese Zusammenlegung? Wollten die Briten an die Kohle und den Stahl aus dem Ruhrgebiet ran oder warum hat man das gemacht?
2: Ja, das war ein ganz wichtiges Motiv. Also gerade das Ruhrgebiet war eine starke Region, wirtschaftlich stark. Und das wollten die Briten als Herz dieses Landes, was man zusammengeschweißt hat aus dem Rheinland und Westfalen, zusammenbringen. Und gleichzeitig wollte man auch sicherstellen, dass es hier einen Aufschwung gibt. Und dazu hat das Ruhrgebiet einiges beigetragen. Man musste dieses Land wieder aufbauen und man musste auch eine Verwaltungsstruktur wieder aufbauen, Medien aufbauen. Das gehörte alles dazu. Und für viele war zum Beispiel überraschend, dass man dann Düsseldorf zur Landeshauptstadt gemacht hat. Das hatte ganz praktische Gründe, weil Köln einfach damals so zerstört gewesen ist, so kaputt gewesen ist. Und Düsseldorf hatte schon eine Tradition als Verwaltungssitz. Deshalb hat man sich damals für Düsseldorf entschieden.
3: Jetzt kann man frei nach Asterix sagen, ganz NRW war von Nordrhein und Westfalen besetzt, bis auf ein widerspenstiges Dorf namens Lippe, was damals aber auch schon eine Stadt war. Was war denn da los?
2: Ja, die Lipper, die hatten erst ihr eigenes Parlament und ihr eigenes kleines Bundesland. Und die kamen ja erst im Januar 47 dann dazu. Und das waren eigentlich die einzigen, die sich frei entscheiden durften. Die Westfalen und die Rheinländer durften das nicht. Die wurden von den Briten zwangsverheiratet, hast du gerade gesagt. Die Lipper haben tatsächlich in ihrem Parlament beschlossen, sie möchten nicht zu Niedersachsen gehören, sondern lieber zu Nordrhein-Westfalen. Und ich kann es verstehen.
3: Okay. Wie lief es denn in den ersten Jahren? Also hat man sich da verstanden? Da sind ja wirklich Welten aufeinander geprallt.
2: Ja, in den ersten Jahren war, glaube ich, sogar der Kontrast zwischen Stadt und Land relativ groß. Also die Städte waren unglaublich schlimm zerstört. Also Köln habe ich eben schon genannt, aber auch das Ruhrgebiet war eine Trümmerlandschaft. Und auf dem Land sah es etwas besser aus. Auch die Versorgung durch die Landwirtschaft war natürlich auf dem Land deutlich einfacher. Und da hat dazu beigetragen, dass das Land zusammenwächst, dass viele Städter eben sich auf dem Land Hilfe geholt haben, ganz einfach Lebensmittel geholt haben, teilweise auch Lebensmittel geklaut haben, gefringst, wie man so sagte. Und das war natürlich für die Städter in der Not. Es gab tatsächlich richtig Hunger und auch eiskalte Winter in der Zeit war für die Städter natürlich ein großes Glück, dass es da rundherum die Eifel, das Siegerland oder auch das Münsterland gab, wo viele Leute dann Hilfe gefunden haben.
3: Maria Stegemann, die Zeit damals miterlebt hat auf dem Land, beschreibt das so.
4: Wir hatten meistens um die 200 Gläser von allem so, ne? Pflaumen, Äpfel, Apfelmus, alles musste man ja einkochen. Das war wichtig, damit man im Winter immer, es gab ja auch in den Läden gab es ja nichts und man hatte dann alles selber, ne? Und das schmeckte ja auch gut. Und man wusste, was man hatte.
3: Sie hat Vorräte angelegt und das ist ein Ausschnitt aus einer Doku, die Sie sehen könnten in der ARD-Mediathek. 8 Leben, ein Fest, NRW feiert Geburtstag. Die ging auch über deinen Schreibtisch, das ist ja dein Ressort, sage ich jetzt mal.
2: Genau.
3: Wir sind gerade im noch recht frischen NRW, 80 Jahre alt, unterwegs mit meinem Kollegen Boris Baumholt von Westpol. Weißt du noch, wann du zum ersten Mal für den WDR wirklich rausgefahren bist und im Land unterwegs warst?
2: Da war ich ganz junger Reporter, ich glaube 23, 1999 im Studio Münster habe ich angefangen, so während meines Studiums. Und zu meinen ersten beiden Terminen gehörte der Besuch der Zeche in Aalen. Mhm. Die war kurz vor der Schließung und da sollte überlegt werden, was man denn auf dem Gelände dann so anstellt demnächst. Und eins der zweiten, dritten, ich weiß nicht, ob es dann direkt der zweite Termin war, war das Schützenfest in Sassendorf. Und beides ist ja eigentlich sehr identitätsstiftend für dieses Land, so die Zeche als auch das Schützenfest. Und da habe ich danach auch noch einige andere besucht.
3: Eigenheiten gibt es ja genug, muss man sagen. Der Münsteraner fährt immer mit dem Fahrrad oder reitet zur Arbeit. Der Ostwestfale lacht nach innen. Der Sauerländer ist bei der Freiwilligen Feuerwehr oder im Schützenverein. Du hast es ja auch gerade schon gesagt. Das ist ein großes Thema. Der Rheinländer ist halb Franzose. Können so unterschiedliche Regionen überhaupt zu einem Bundesland zusammenwachsen, auch 80 Jahre später?
2: Ja, die unterschiedlichen Regionen dürfen ja auch unterschiedlich bleiben, glaube ich. Das ist ja vielleicht ganz wichtig, um auch zusammen gut klarzukommen. Also das macht ja so ein Land auch aus, dass es so eine Vielfalt hat. Also so habe ich das zumindest jetzt in den letzten 20 Jahren, 25 Jahren beim WDR erlebt. Wir finden ja immer unterschiedliche Geschichten. Und eigentlich schätzen die meisten Leute es, dass es hier so vielfältig im Land ist und dass man das auch bewahrt. Also du hast das gesagt, im Münsterland feiert man eine Hochzeit anders als vielleicht im Rheinland. Und diese Eigenheiten, das ist schon was Besonderes in diesem Land. Und das gibt es vielleicht auch nicht so in anderen Bundesländern. Also wenn ich an Bayern denke, dann hat das vielleicht eine homogenere Identität. Aber die Identität in Nordrhein-Westfalen ist aus meiner Sicht die spannendere.
3: Und es gibt ein Thema, was, glaube ich, auch Nordrhein-Westfalen von den anderen Bundesländern in Deutschland abhebt. Und das ist die Zuwanderung. Welche Rolle spielt es für dieses Land mit Bergbau, Industrie und den Menschen im Ruhrgebiet, dass es eben seit den 50er Jahren die sogenannten Gastarbeiter gibt?
2: Ja, die Zuwanderung gab es sogar im Ruhrgebiet noch vorher. Es sind viele Menschen aus Polen, aus anderen Teilen gekommen. Aber nach dem Krieg, als dann irgendwann der Aufschwung kam in den 50er Jahren, dann brauchte es händeringend Fachkräfte. Also man hatte einfach nicht genug Leute, die in den Zechen und in den Stahlwerken und in den Maschinenbaubetrieben im Ruhrgebiet, aber auch im Rheinland arbeiten konnten. Und dann hat man ein Anwerbeabkommen gemacht. Das war 1955, wo die ersten kamen aus Italien, dann aus Portugal, Griechenland, Spanien, später aus der Türkei. Und man muss natürlich klar sagen, dass diese Menschen unseren Wohlstand mit aufgebaut haben. Also die 50er Jahre und Anfang der 60er Jahre waren für NRW die absoluten Boomjahre. Und wir sind der Motor der deutschen Industrie und der deutschen Wirtschaft gewesen. Und daran haben natürlich genau diese Menschen großen Anteil. Mittlerweile ist das so, dass jeder Dritte in NRW eine Zuwanderungsgeschichte hat. Gleichzeitig muss man natürlich sagen, dass es auch Herausforderungen gibt, die damit zusammenhängen und die wir auch heute noch diskutieren.
3: Aber hast du das Gefühl, dass NRW im Zweifel weltoffener, toleranter ist als andere Teile Deutschlands?
2: In Teilen ja. In Köln, glaube ich, kann man das erleben. Im Ruhrgebiet erlebt man das auch. Ich meine, wir haben mit Bergarbeitern gesprochen, auch für diese Doku, die eben genannt wurde in diesem Film. Wenn man zusammen in so einen Schacht runterfährt, ein paar hundert Meter, und aufeinander angewiesen ist in der Dunkelheit, dann gehst du, glaube ich, anders damit um, ob dein Nebenkumpel jetzt Türke ist oder Pole ist oder Italiener ist. Das prägt, glaube ich, eine Region sehr stark und das spürt man auch im Ruhrgebiet, dass diese Vielfalt durch die Zuwanderung, aber auch durch diese Verbindung, durch das gemeinsame Arbeiten eine ganz große Rolle spielt. Da, glaube ich, kann man das schon ganz gut erkennen. Und in Köln gibt es ganz ähnliche Dinge, wo man das spüren kann, auch. Also ich denke mal zum Beispiel ans Karnevalfeiern mit unterschiedlichen Nationalitäten. Da merkt man auch, dass Zuwanderung eine große Bereicherung gewesen ist.
3: Und wir können unser Gespräch nicht beenden ohne eine andere ziemlich runde Sache, die auch unbedingt zu Nordrhein-Westfalen dazugehört. Und das ist der Fußball. In der aktuellen Bundesliga-Saison 26-27 kommen 6 Vereine aus Nordrhein-Westfalen. Schalke, Dortmund, Köln, Gladbach, Leverkusen und Paderborn. Welchen Stellenwert hat denn der Fußball in Nordrhein-Westfalen?
2: Ja, ich glaube, das ist neben dem Motiv Arbeit und Maloche so da der wichtigste Punkt für die Identifikation in NRW. Also 6 Vereine in der ersten Liga und noch einige in der zweiten und dritten Liga. Das ist sensationell. Und wer ins Stadion geht, ich tue das regelmäßig, bin Mitglied bei Schalke, der kann dieses Gefühl kaum beschreiben, wenn man da in diesem Stadion sitzt und ein Steigerlied wird gespielt. Und das ist in anderen Stadien ja nicht anders, bei Dortmund oder Köln. Das ist einfach ein unfassbar tolles Gefühl und das schweißt eben auch zusammen. Also wenn wir über Zusammenhalt sprechen, dann erlebt man das natürlich auch in diesem Stadion ganz besonders. besonders und das gibt es nirgendwo anders in Deutschland als hier in NRW. Und deshalb ist der Fußball schon was ganz Besonderes. Übrigens, viele Vereine in NRW wurden von Kumpeln, die auf der Zeche gearbeitet haben, gegründet.
3: Wenn man jetzt mal alles nebeneinander legt, britische Gründung, drei Landesteile, Kohle, Stahl, Einwanderung, Einschnitte. Wir haben auch die Hauptstadt verloren, Bonn, das ist ja nach Berlin gegangen, der Fußball. Was ist so der Faden, so zum Schluss, der Nordrhein-Westfalen deiner Meinung nach zusammenhält?
2: Also der Faden, der das zusammenhält, ist eigentlich dieser Begriff Strukturwandel oder Veränderung. Also dieses Land musste sich ja immer neu erfinden. Seit 80 Jahren musste dieses Land auch eine Menge Krisen durchmachen. Also der Bergbau, der heute ist ja nur noch Museum, und auch die Stahlindustrie hat einen Niedergang erlebt und es musste immer was Neues kommen. Ob das jetzt die künstliche Intelligenz ist, was so der aktuelle Ministerpräsident zu seinem Motto ausgerufen hat, von der Kohle zu KI. Das ist noch ein Riesenschritt, um daraus dann auch wirklich Arbeitsplätze zu schaffen. Aber das Land immer wieder neu aufzustellen, neu zu erfinden, das ist politisch eine Herausforderung. Aber das ist auch für die Leute hier im Land, glaube ich, so der wichtigste Punkt. Und wenn ich das so nach vorne betrachten würde, das hinzubekommen, das Land wieder neu zu gestalten, zu verändern und gleichzeitig die Leute dabei zusammenzuhalten, das, glaube ich, ist der wichtigste Punkt.
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5: Mit Moritz Kühn und der Fußball-Bundesliga, die aus dem Sommerschlaf erwacht ist. Zum Auftakt der neuen Saison hat Meister FC Bayern gegen den VfB Stuttgart mit 5:1 gewonnen. Michael Küster war beim Eröffnungsspiel dabei.
6: Upamecano erzielt den ersten Treffer in der neuen Spielzeit per Kopf nach einer Ecke in der 21. Minute. Dann kurz nach der Pause Wagnermann mit dem Ausgleich per Abstauber für die Stuttgarter, die zunächst gut begonnen haben, aber dann einfach den Bayern das Feld überlassen haben. Ulisse nur 3 Minuten danach mit dem Führungstor für die Bayern. Wagnermann per Eigentor. Pavlovic kurz vor dem Ende mit dem 4:1. Und den Schlusspunkt setzte Luis Diaz mit einem Alleingang in der Nachspielzeit. Am Ende 5:1. Die Bayern machen da weiter, wo sie zum Ende der vergangenen Saison aufgehört haben. Und schicken den VfB Stuttgart mit einer Packung nach Hause.
5: Ja, und heute Nachmittag starten dann viele weitere Bundesligisten in die neue Saison. Der 29. August ist vor allem für die SV Elversberg ein großer Tag. Die Partie gegen Leverkusen ist das erste Bundesligaspiel in der Vereinsgeschichte der Saarländer. Viel Erstligaerfahrung hat Hertha BSC, aber die Berliner sind seit 2023 nur noch zweitklassig. Vielleicht klappt es in dieser Saison mit dem Wiederaufstieg. Der Saisonstart verlief zumindest schon mal vielversprechend. 3 Spiele, 3 Siege. In Braunschweig gab es einen 5:3-Erfolg für die Mannschaft von Trainer Stefan Leitl.
7: Die Ergebnisse, die passen, aber vielmehr ist, glaube ich, die Art und Weise, wie meine Jungs spielen, hervorzuheben. Ich glaube, heute ein Spiel, das so keiner irgendwie verstanden hat. Ja, wir waren sehr dominant. Eigentlich war es eine Frage der Zeit, wann wir in Führung gehen. Wir liegen dann schnell 0:2 zurück und dann die Reaktion der Jungs ist einfach fantastisch und ja, hochverdienter Sieg.
5: Sagt Hertha-Coach Stefan Leitl, der einen Tag vor seinem 49. Geburtstag von seiner Mannschaft mit 3 Punkten beschenkt wurde. Ein nachträgliches Geburtstagsgeschenk gab es für den Trainer des VfL Osnabrück, für Timo Schulz. Der 1:0-Erfolg in Bochum war der erste Saisonsieg für den Aufsteiger. Eine Hand am WM-Titel haben die deutschen Hockeyherren. Im Halbfinale gab es einen 2:1-Erfolg gegen Argentinien. Christina Schröder mit den Einzelheiten.
8: In der torlosen ersten Hälfte verteidigten beide Teams höchst diszipliniert. Bei den wenigen Kreisszenen der jungen DAB-Auswahl fehlte zunächst die letzte Konsequenz. Nach der Pause spielte Deutschland wie ausgewechselt, offensiv deutlich aggressiver und mutiger, folgte die Belohnung keine 3 Minuten nach der Pause. Torjäger Justus Weigand lenkte eine Flanke von Moritz Ludwig höchst geschickt mit der kleinen Rückhand ins argentinische Tor. Die DAB Beerauswahl dominierte, ließ aber große Chancen liegen. Argentinien nutzte eine Strafecke zum Ausgleich. Erneut war es Ludwig, der den Ball vors Tor brachte. Kaufmann vollendete 6 Minuten vor Ende zum deutschen Siegtreffer.
5: Und der Gegner im Finale am Sonntag um 16.30 Uhr heißt Spanien. Von der Feldhockey-WM zur Kanu-WM in Polen, da lief es am ersten Finaltag mit 3 Medaillen richtig gut aus deutscher Sicht. Unter anderem holte der Kajak-Vierer der Männer Gold, Guido Ringel.
9: Olympiasieger und jetzt auch in Polen Weltmeister. Zum Saisonhöhepunkt abgeliefert mit einer bärenstarken Vorstellung, alle anderen Boote klar abgehängt. Und die Sensation ist, dass man das auch so vom Kanadier Zweier der Frauen sagen muss. Carlotta Loske und Maike Jakob hatte keiner auf dem Zettel. Aber der lange vernachlässigte Kanadier Frauenbereich hat im deutschen Kanu spätestens jetzt eine Marke gesetzt. Ein souveräner Auftritt, der bewegte auch die neue Weltmeisterin selbst, Carlotta Loske aus Potsdam.
10: Ja, es war unvorstellbar, vor allen Dingen wir sind los und dann haben wir nur gemerkt, oh, wir sind vorne und Maike dann nur noch irgendwann, los Glotti, Druck, Druck und dann sind wir irgendwie ins Ziel gekommen und dann haben wir es gar nicht realisiert und dann auf einmal, ja, auf einmal Weltmeister.
9: Versüßt wurde der erste Finaltag in Polen noch mit der Bronzemedaille für den Kajak-Vierer der Frauen. Ein echter Erfolg.
5: Und zum Schluss noch diese Nachricht. Weniger als ein halbes Jahr nach ihrem historischen Start als Langläuferin bei den Paralympischen Winterspielen ist Katrin Marchand erneut Weltmeisterin im Rudern geworden. Wie schon im Vorjahr flog die 35-Jährige gemeinsam mit Valentin Lutz im Mixed-Doppelzweier zu Gold.
0: Aktuelles vom Sport, das war Moritz Kühn. Und jetzt haben wir noch einen kleinen Programmhinweis für Sie.
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21: Um 5.29 Uhr mit Emily Seidel. Nach der verheerenden Sturzflut im Himalaya-Gebiet dauern die Such- und Rettungseinsätze an. Insgesamt gelten in Nepal und Tibet nach Behördenangaben etwa 2.500 Menschen als vermisst. Aus der Nachrichtenredaktion Petra Mittermeier.
22: Vor allem die abgelagerten Schlammmassen bereiten den Rettern große Probleme. Es sei für die Einsatzhubschrauber sehr schwierig, in den betroffenen Gebieten zu landen und zu starten, sagte ein Sprecher der nepalesischen Armee. Wegen zerstörter Brücken und Straßen können die hilfesuchenden Menschen aber oft auch nicht auf dem Landweg in Sicherheit gebracht werden. Immerhin konnten bis gestern aber laut Katastrophenschutzbehörde Nepals mehr als 4.400 Menschen gerettet werden, zum Beispiel aus schwer zugänglichen Tunneln im Himalaya-Gebirge.
21: Die USA haben offenbar ein Ölabkommen mit Venezuela geschlossen. Nach Angaben von Präsident Trump sichern sich die USA damit mehr als 65 Milliarden Barrel Öl. Außenminister Rubio zufolge bringt die Vereinbarung für Venezuela private Investitionen in Höhe von fast 100 Milliarden Dollar und schafft tausende Arbeitsplätze. Zuvor hatte die Trump-Regierung starken Druck auf die Führung in Caracas ausgeübt, den USA Zugang zu den venezolanischen Ölvorkommen zu ermöglichen. Das südamerikanische Land verfügt über die größten bekannten Erdölreserven weltweit. In der Debatte über die abschlagsfreie Rente nach 45 Beitragsjahren zeigt sich Bundesarbeitsministerin Baas offen für eine Übergangsfrist von etwa 5 Jahren. Den Funke-Zeitungen sagte die SPD-Chefin, nötig seien ausreichende Fristen und Vertrauensschutz, damit die Menschen ihre Lebensplanung anpassen könnten. Auch Unionsfraktionschef Frei zeigte sich offen für eine Übergangsregelung. Die umstrittene Abschaffung der Frührente ohne Abschläge nach 45 Beitragsjahren ist eine der Kernpunkte der geplanten Rentenreform von Union und SPD. Nach einem tagelangen Cyberangriff Mitte August wird das Land Berlin erpresst. Das bestätigte der regierende Bürgermeister Wegner am Abend. Der CDU-Politiker betonte aber, man werde nicht auf die Forderung eingehen. Aus der Nachrichtenredaktion Heike Lüttich.
23: Wegner hat nichts dazu gesagt, in welcher Form Berlin erpresst wird. Der Spiegel hat recherchiert, dass die bekannte Ransomware-Gruppierung Rycider hinter dem Cyberangriff steckt. Die hat eine Leak-Seite im Darknet, auf der steht, dass die Hacker innerhalb einer Woche rund 2 Millionen Euro in Bitcoin verlangen. Sonst würden sie die knapp 6 Terabyte an erbeuteten sensiblen Daten veröffentlichen. Dazu gehören Dateien aus Ordnungswidrigkeitsverfahren und der Justiz, aber auch Notfallpläne, Login-Dateien und Verträge.
21: Und das Wetter in Deutschland: tagsüber im Nordwesten viele Wolken, Schauer und vereinzelt Gewitter, im Südosten freundlicher, Höchstwerte 21 bis 27 Grad. Am Sonntag Sonne und Wolken, Schauer und Gewitter, im Südosten zeitweise heiter 20 bis 28 Grad und Montag heitere Phasen, gebietsweise Schauer und Gewitter 18 bis 27 Grad. Das waren die Nachrichten.
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0: Und aktuell liegen uns nur wenige Unfallmeldungen vor. Die A14 Wismar Richtung Schwerin ist zwischen Schwerin Ost und Kreuz Schwerin nach einem Unfall gesperrt. Und die A38 Halle Richtung Leipzig ist zwischen Lützen und Leipzig Südwest nach einem Unfall ebenfalls gesperrt. Das war es soweit vom Verkehr. Ihnen eine gute und sichere Fahrt.
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0: Im Studio ist Detlef Karg. Guten Morgen. Die Menschen auf Island stimmen in einem Referendum heute über eine Wiederaufnahme von EU-Beitrittsverhandlungen ab. Verläuft die Volksabstimmung erfolgreich, dann werden die Verhandlungen wieder gestartet. An deren Ende könnten die Isländer dann noch einmal über ein mögliches Beitrittsabkommen abstimmen. 2013 wurden die bis dahin geführten Verhandlungen auf Eis gelegt. Um Mitternacht deutscher Zeit schließen heute die Wahllokale. Über die Stimmung in Island berichtet Jana Sinram.
2: Kjartan Paul Sveinsson steht am Ruder seines rot-weißen Fischerboots und steuert es aus dem Hafen des Örtchens Grundarfjörður. Der Isländer ist Sprecher der kleinen Küstenfischer in Island. Es geht vorbei an größeren Trawlern, die anders als er tagelang auf See bleiben können. Die Küstenfischer haben es schwer, sich gegen die großen isländischen Fischunternehmen zu behaupten, sagt Sveinsson.
3: We call them the quota kings in Iceland.
4: In Island nennen wir sie Quotenkönige. Sie sind sehr gegen den EU-Beitritt. Und ich kann es ihnen nicht mal verübeln, denn sie haben sich in den letzten 40 Jahren genauso eingerichtet, wie es ihnen passt.
2: Über die Frage, ob Island wieder mit der EU über einen Beitritt verhandeln soll, stimmen die Menschen in Island an diesem Wochenende ab. Der Ausgang des Referendums völlig ungewiss. Auch die Küstenfischer sind unterschiedlicher Meinung.
4: Unsere Mitgliedschaft ist sehr gespalten. Es steht wie in der gesamten isländischen Bevölkerung mehr oder weniger 50 zu 50. Einige sind sehr entschieden dagegen, andere sind zumindest bereit, sich anzuschauen, welches Angebot nach möglichen Verhandlungen auf dem Tisch liegt.
2: Sie glauben, dass es ihnen in der EU vielleicht sogar besser gehen könnte als im jetzigen System, in dem wenige Unternehmen einen Großteil der isländischen Fangquoten kontrollieren. Andere teilen die Sorgen der großen Fischfirmen, sagt Kjartan Paul Sveinsson.
4: Manche haben Angst, dass andere europäische Unternehmen kommen und anfangen könnten, unsere Quoten aufzukaufen. Das würde auch das Leben von uns kleinen Küstenfischern schwieriger machen.
2: Island hatte nach der Finanzkrise ab 2009 schon einmal mit der EU über einen Beitritt verhandelt. 2013 hatte die damalige Regierung die Gespräche abgebrochen, auch damals vor allem wegen Differenzen bei der Fischereipolitik. Schon bei ihrem Amtsantritt vor knapp 2 Jahren versprach Islands Ministerpräsidentin Kristrún Frostadóttir für 2027 eine Volksabstimmung über die EU-Frage. Dass das Referendum nun doch schon früher stattfindet, kein Zufall, meint die Politikwissenschaftlerin Vilborg Ása Guðjónsdóttir von der Universität Reykjavik.
6: Die Regierung hat das mit der turbulenten globalen Situation begründet und damit, dass es das Referendum ja ohnehin hingeben würde. Es sei also nur eine Frage des Zeitpunkts. Dass es schon im August stattfindet, liegt laut der Regierung an den jüngsten geopolitischen Spannungen. Das genaue Timing hat also vielleicht mit Trump und Grönland zu tun.
2: Im Januar hatte US-Präsident Donald Trump vehement Anspruch auf Grönland erhoben und die zu Dänemark gehörende Insel in einer Rede mehrfach mit dem benachbarten Island verwechselt. Die USA sind durch ein bilaterales Abkommen von 1951 eigentlich Islands wichtigster Partner in Sicherheitsfragen. Denn Island war 1949 zwar Gründungsmitglied der NATO, hat aber keine eigene Armee. Die geplante Annäherung an die Europäische Union sei aber kein Abrücken vom langjährigen Partner in Washington, unterstreicht Islands liberale Außenministerin Þorgerður Katrín Gunnarsdóttir.
7: Wenn wir jetzt die Menschen im Land darum bitten, die Verhandlungen wieder aufzunehmen, die 2009 begonnen wurden, tun wir genau das, was Präsident Trump von den Europäern verlangt. Mehr für unsere eigene Sicherheit zu tun. Ich glaube, es ist gut, in der NATO und in der EU zu sein.
2: Ob die Mehrheit der Isländer das genauso sieht? Vor dem Referendum noch völlig offen.
0: Jana Sindram informierte und in der nächsten ARD-Infonacht werden auch wir darüber mehr wissen.
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0: Rechenzentren sind die Basis unseres digitalen Lebens. Alles Mögliche läuft darüber. Der E-Mail-Verkehr, Suchmaschinen und natürlich vor allem künstliche Intelligenz, Rechenleistung. In Deutschland, da sollen die Kapazitäten für KI und Rechenzentren nun drastisch erhöht werden. NDR und Süddeutsche Zeitung haben da mit einer Datenrecherche Einblick in künftige Planungen erhalten. Und in dieser Woche wurde ja auch bekannt, dass bei Rostock durch die Schwarz-Gruppe und unter anderem, zu der gehört auch der Lidl-Discounter, ein neues Rechenzentrum nahe Rostock bauen wird. Stichwort digitale Unabhängigkeit Deutschlands. Es zeigt sich, es gibt natürlich auch viele offene Fragen. Unsere Kollegin Stella Peters war in Langenhorn in Nordfriesland unterwegs.
8: Vor dem neuen Gemeindezentrum in Langenhorn in Nordfriesland haben sich an diesem Tag Dutzende Menschen eingefunden. Der Bürgermeister macht eine kleine Führung durch die neuen Räumlichkeiten.
9: Das ist ja nicht frei, das ist das Bürgermeisterinnenbüro, sag ich immer, wenn es mal eine Bürgermeisterin gibt.
10: Also da wird der zukünftige Sitzungssaal sein.
8: Im neuen Sitzungssaal des Gemeinderates werden in den kommenden Monaten wohl große Entscheidungen zu treffen sein. Denn in Langenhorn mit seinen 3.500 Einwohnern möchten Projektierer ein sehr großes Rechenzentrum bauen. Die Entscheidung darüber liegt bei den 17 ehrenamtlichen Gemeinderäten. Im Hauptberuf sind sie Unternehmer, Lehrer oder schon Rentner.
24: Üblicherweise ist das so, wir bauen eine Kita oder wir bauen hier das unser Gemeindezentrum. Das sind auch schon große Größenordnungen für uns. Dass dort nun jemand um die Ecke kommt und sagt, er überlegt also eine 2-Milliarden-Investition bei uns zu tätigen, das hat es bisher noch nicht gegeben.
8: Auch Olde Olsen ist ehrenamtlicher Bürgermeister, im Hauptberuf Landwirt. In seinem Jeep fährt er zu einem Maisfeld. Hier will ein Projektierer ein Rechenzentrum mit 300 Megawatt Leistung bauen. 4 riesige Gebäude wären das, 27 Meter hoch, 90 Meter lang. So wurde es den Bürgern präsentiert. In vielen kleineren Orten in Deutschland sind zurzeit sehr große neue Rechenzentren in Planung. Bisher haben nicht einmal die zuständigen Bundesbehörden einen Überblick, wie viele Rechenzentren in welcher Größe gebaut oder geplant werden. Auf der Grundlage einer exklusiven Datensammlung von 4 Nichtregierungsorganisationen haben NDR und Süddeutsche Zeitung nun erstmals eine möglichst vollständige Liste recherchieren können. Das Ergebnis: Es gibt aktuell rund 100 Rechenzentrumsprojekte, 41 davon befinden sich schon im Bau. Wird das alles umgesetzt, vervielfacht sich die Rechenkapazität in Deutschland. Wasser ist ein Riesenthema bei der Entscheidung für oder gegen ein Rechenzentrum, denn je nach Kühlform werden Unmengen verbraucht. Die Recherche zeigt, dass viele Projekte in Regionen geplant werden, wo Wasser ohnehin knapp ist. Auf Anfrage antworten die meisten Gemeinden nicht, wie sie damit umgehen wollen. Marina Köhn, Wissenschaftlerin am Umweltbundesamt, arbeitet seit rund 30 Jahren zu Rechenzentren.
25: Also momentan gibt es kein Gesetz, was Rechenzentren davon abhält, Wasser zu nutzen für die Klimatisierung. Auch im Sinne einer schon Wasserstressregion gibt es erstmal vom Gesetzgeber nichts, was daran hindert. Das muss natürlich die Kommune entsprechend regeln.
8: Die Auswertung wirft weitere Fragen auf. Die Bundesregierung betont immer wieder, dass Deutschland im digitalen Raum souveräner werden müsse. Doch die Daten zeigen, rund ein Drittel aller Projekte sind schon jetzt in US-amerikanischer Hand. Das Bundesdigitalministerium sagt auf Anfrage, Deutschland sei auf Investitionen von außereuropäischen Akteuren angewiesen. Unternehmen aus Deutschland und Europa sollten aber gestärkt werden. Google, Microsoft, Amazon. Auch das vorgestellte Projekt in Langenhorn könnte am Ende an einen dieser Tech-Riesen verkauft werden.
0: Stella Peters war das über den Boom der Rechenzentren in Deutschland.
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0: Die Bundesliga ist gestartet und mit dabei in der neuen Spielzeit ist auch wieder der FC Schalke 04. Der Traditionsverein ist in seiner Geschichte immer wieder mal abgestiegen und hat sich immer wieder hochgekämpft. Jetzt nach drei harten sportlichen Jahren. Da haben die Schalker also wieder den Aufstieg feiern können. Schalke und Gelsenkirchen, das ist eine ganz besondere Verbindung. Olivier Kruschinski ist Vorstand der Stiftung Schalker Markt, eine gemeinnützige Stiftung, die gesellschaftliche Bedeutung des Fußballs für die Stadt Gelsenkirchen nutzen und fördern will. Meine Kollegin Julia Barth vom Westdeutschen Rundfunk hat mit ihm gesprochen und ihn gefragt, was das denn mit Gelsenkirchen gemacht hat, dass Schalke drei Jahre nicht in der Bundesliga war.
5: Tja, was macht das mit einer Stadt, die so oder so schon geprägt ist von vielen Negativschlagzeilen wie Arbeitslosigkeit, Armut, Strukturwandel etc., die vielleicht auch ein kleines Imageproblem hat? Es nagt natürlich an dem Selbstbewusstsein und an dem Selbstwertgefühl der Menschen in einer Stadt, die per Definition eine Fußballstadt ist. Ich glaube, nirgendwo in Deutschland hat der Verein eine solche Bedeutung wie hier bei uns in Gelsenkirchen. Und nun ja, das macht natürlich was mit den Menschen, wenn man in der zweiten Liga spielt und nicht da, wo man selbst erklärt eigentlich hingehört und wo wir jetzt endlich auch wieder sind, in der Premiumliga, in der ersten Bundesliga.
11: Sie haben es gerade angesprochen, Gelsenkirchen gehört zu den Städten mit einer besonders hohen Arbeitslosigkeit. Viele Menschen sind auf Sozialleistungen angewiesen. Dieser Strukturwandel weg von Kohle und Stahl ist da auch noch nicht so wirklich verdaut. Ich persönlich hatte das Gefühl, als Schalke dann wieder aufgestiegen ist, jetzt zum Ende der letzten Saison, hat das der Stadt auch wirklich wieder so ein bisschen Hoffnung gegeben. Haben Sie das auch so wahrgenommen?
5: Ja, wie gerade schon skizziert, es geht ja nicht nur um Hoffnung, sondern es geht ja auch um eine andere Erzählung. Mhm. Ne? Die Aufsteigerstadt, die Aufstiegsstadt hört sich besser an als die Absteigerstadt. Wir wissen alle, gewinnen macht auch mehr Spaß als verlieren. Es stärkt vor allen Dingen natürlich das Wir-Gefühl, ne? Also Fußball und Schalke 04, ich glaube, das ist kein Geheimnis, ist der soziale Kitt, ist der Klebstoff hier in unserer Stadt, ist die Integrationsmaschine. Und naja, Schalke verändert nicht Gelsenkirchen, aber es hat halt die Möglichkeit, die Perspektive zu verändern. Und Image ist das, was andere über uns denken. Und Identität ist das, was wir selber über uns denken, was wir glauben. Und ich glaube, beides wird verstärkt dadurch, dass wir, wie gesagt, da sind, wo wir wieder hingehören. Mhm. Also Schalke gibt Gelsenkirchen ein Wir. Es macht die Menschen stolz, es gibt ihnen Zuversicht und der Puls, der Rhythmus, das Lebensgefühl der Stadt wird jetzt wieder bestimmt durch eine positive Perspektive, was vielleicht nicht das Tagtägliche der Menschen verändert, aber es schafft natürlich eine Möglichkeit, die Enklave auszubrechen und Wünsche, Träume und Hoffnungen auf das Thema Fußball zu projizieren.
11: Na, und ist ja durchaus auch ein wichtiger Punkt, ne? Gerade dieses Wir-Gefühl, der Zusammenhalt, sozusagen der Optimismus. Würden Sie denn sagen, neben dem kann Gelsenkirchen auch wirtschaftlich davon profitieren? Also die Stadt selber davon, dass der Verein wieder in der ersten Liga spielt?
5: Das ist mit Sicherheit ein komplexes Thema, aber selbstverständlich schafft man über die Erstliga-Zugehörigkeit andere Wertschöpfungsketten. Also ganz banal, Sie haben gerade meine Rolle in der Stiftung angesprochen. Das fängt mit ganz anderen Anstoßzeiten an. Das heißt, Gäste werden eher kommen, werden länger bleiben, werden hochmotiviert, wahrscheinlich mehr Geld ausgeben in dieser Stadt. Aber auch für die Wirtschaft ist dieser positive Markeneffekt mit Sicherheit wieder etwas, was hoffentlich energetisch etwas sehr Positivistisches mit sich bringt. Schwer messbar vielleicht, aber es geht, wie gesagt, beim Fußball, wir wissen alle, Schalke ist keine Sache auf Leben und Tod. Es geht um viel, viel mehr. Ja. Und ich glaube, da geht hoffentlich jetzt ein Ruck wieder durch Gelsenkirchen, durch Schalke. Lassen Sie uns in zwei Jahren nochmal telefonieren, dann werden wir es vielleicht auch messen können.
11: Machen wir unbedingt. Sie sagen von sich selber, dass Sie Schalker durch und durch sind. Was sagt denn Ihr Schalke-Herz mit Blick auf die Saison? Wird das was? Also wird Schalke da bleiben, wo es nach seinem Selbstverständnis ohnehin hingehört?
5: Ach, wissen Sie, ich habe von Fußball, nicht so wirklich viel Ahnung. Ich hoffe, Schalke ist ja immer auch sehr viel Glaube, Liebe, Hoffnung und der Aufstieg ist ja auch sowas wie das Osterfest, ne, das wichtigste christliche Fest. Und ich hoffe und glaube auch ganz fest, dass wir auf jeden Fall den Klassenerhalt schaffen, also Platz 15 und dann wird die nächste große Fete in Gelsenkirchen stattfinden. Und ich gehe mit meinen bescheidenen Kenntnissen auch mal davon aus, dass das im Bereich des Möglichen ist und mit der Energie, mit den Fans, mit dem Publikum, mit den Mitgliedern, mit der Bevölkerung sollte das, glaube ich, auch möglich sein. Wir schaffen das.
0: Hoffnung auf Schalke und für Schalke, das war Oliver Kruschinski aus Gelsenkirchen.
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0: Caroline Wahl, man könnte sie als Senkrechtstarterin unter den jüngeren deutschen Schriftstellerinnen bezeichnen. Innerhalb von nur 3 Jahren hat sie 3 Romane veröffentlicht. 22 Bahnen wurde verfilmt. Die Filmversion von Windstärke 17 ist in Arbeit. Nun erscheint der neueste Roman der 31-Jährigen, die in Kiel lebt. 1999 Meter über dem Meer, und Peter Helling hat ihn gelesen.
13: Der Urlaub auf Bali ist auch keine Lösung. Samara liegt am vermüllten Strand, knipst Fotos. Es sollte eine kleine Atempause werden vor dem Start ins Berufsleben. Eine Wette mit ihren Eltern. Die erste Fernreise allein geht leider voll daneben.
14: Bali ist so scheiße. Bali war eine Trotzreaktion und jetzt bin ich hier noch 22 Tage und hasse es. Ich habe gestern bei der Flughotline angerufen, einfach um zu fragen, wie viel denn rein theoretisch eine Flugumbuchung kosten würde. Nur 69 Euro. Aber das kommt natürlich nicht in Frage. Das wäre so peinlich und ich bin erst eine Woche hier.
13: Alles läuft schief. Unfall mit dem E-Scooter, das Essen fürchterlich, die Zimmernachbarinnen nervtötend. Der Albtraum vom Insta-Glück. Samara läuft vor den dunklen Wolken in sich weg. Es ist der Anfang einer modernen Hochstaplerinnen-Geschichte, die man in einem Rutsch wegliest. Und das ist als Kompliment gemeint.
14: Ich könnte Mama und Baba erzählen, dass es die ganze Zeit geregnet hat oder ich Bali-Belly habe. Aber sich Krankheiten auszudenken, ist auch doof. Überhaupt, ich war doch nie eine Lügnerin. Wo kommt das auf einmal her?
13: Ihr Vater schenkt ihr zum Berufsstart in Berlin ein gebrauchtes schwarzes Mercedes Cabrio. Und los geht es. In einer Influencer-Agentur in Berlin für 2.700 Euro brutto. Caroline Wahl nimmt die urbane Hipsterblase schonungslos unter die Lupe. Das ist entlarvend, oft rasend komisch. Eine Begegnung auf dem Dach des angesagten Soho-Hauses wird zum Wendepunkt. Sie trifft einen jungen Mann, betörend wie ihre heißgeliebte Iced Chocolate.
14: Er ist wunderschön, wie die meisten Menschen hier. Um die 30, hellblondes kurzes Haar, braun gebrannt, Bartstoppeln, eisblaue Augen. Wow.
13: Der junge Mann, Fritzi, bietet ihr nach nur wenigen Minuten den Schlüssel seiner Wohnung im luxuriösen Schweizer St. Moritz an. Samara war noch nie in den Bergen. Das will sie jetzt nachholen. Sie kündigt ihren Job, steigt ins Auto, bewaffnet mit nichts anderem als den Tupperdosen ihrer Mutter und süßen Milchmischgetränken.
14: Tacho 180 km/h, dreiviertel voller Tank, 31 Grad, dunkle Gewitterwolken am Himmel, irgendwo in der Mitte von Deutschland. Aus den Lautsprechern dröhnt Long Sardine von Oxys. Ich nehme eine Vanille-Müllermilch aus der Mittelkonsole und öffne sie, um den Moment perfekt zu machen. Die Angst macht alles kaputt.
13: Und so beginnt ein Roadtrip durch das Allgäu, ins Paradies der Reichen und Schönen. Dort findet Samara ihre Berufung. Sie fotografiert, sie beobachtet die Haute-Volée, wechselt ihre Identitäten. Die Autorin schreibt das umwerfend bissig, ohne Zynismus. Samara, die sich jetzt Resa nennt, wird zur Chronistin einer überdrehten und von sich und der Welt zutiefst gelangweilten Luxuswelt. Sie gibt sich als Teil eines Kunstkollektivs aus.
14: Wir allesamt KünstlerInnen mit Vorgeschichte starten bei Null, das ist die Idee. Also ohne Social Media, ohne Portfolio, ohne Biografie, ohne Namen praktisch. Nur mit unserer Kunst. In 3 Monaten treffen wir uns wieder.
13: Alle kaufen ihr die Lüge ab. Sie hat Erfolg. Zuletzt gab es viel Kritik an Caroline Wahl. Sie schreibe über Armut, ohne sie zu kennen. Jetzt macht sie, wie aus Trotz, das Gegenteil. Durchleuchtet die Welt der Superreichen. Der Roman ist aber auch die Geschichte einer jungen Frau, die beinahe panisch nach etwas sucht, was echt sein könnte. Den Geruch der Berge etwa und Fritzis Nähe. Caroline Wahl lässt uns atemlos durch die Interieurs einer einsamen Seele surfen. Ein Buch zwischen oberflächlichem Gossip-Talk, Gesellschaftssatire und Schelmenroman. Leider sind die Schilderungen der männlichen Figuren meist erstaunlich glatt. Dennoch, 1999 Meter über dem Meer ist ein rasant geschriebenes Leseabenteuer, das sich aus poetischer Sehnsucht speist.
0: Caroline Wahls neuer Roman 1999 Meter über dem Meer ist bei Rowohlt erschienen, hat 368 Seiten und kostet 24 Euro. Eine Rezension war das von Peter Helling.
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0: Union und SPD wollen ihr umfangreiches Reformpaket bis zum Jahresende komplett umsetzen. Das haben die Fraktionschefs nach ihrer Klausurtagung in Münster angekündigt. Frank Capellan vom Deutschlandfunk warnt, die Regierungsparteien dürften ihre Verantwortung nicht aus dem Blick verlieren. Es stehe viel auf dem Spiel.
15: Bei der Klausur der Fraktionsspitzen sind sie sich dessen bewusst. Sie reden sich gut zu, setzen auf den Mut von Münster, Doch über allem schwebt das Damoklesschwert eines möglichen AfD-Erfolges in Sachsen-Anhalt. Der könnte Kanzler und Koalition enorm destabilisieren. Friedrich Merz ist angeschlagen, bei der SPD allerdings sieht es nicht besser aus. Sollten die Wahlen in Sachsen-Anhalt, Mecklenburg-Vorpommern und Berlin für die SPD ganz schlecht laufen, dann wird es neue Diskussionen darüber geben, ob sich Lars Klingbeil und Bärbel Baas in ihren Rollen als Regierungsmitglieder und SPD-Vorsitzende nicht völlig übernommen haben. Es geht in diesen aufgewühlten Zeiten eben um sehr viel. Es geht nicht allein um das Schicksal von SPD und Union. Es geht um das Land, um den Fortbestand unseres demokratischen Parteiensystems.
0: Auch das Nachrichtenportal T-Online mahnt, Union und SPD müssten jetzt liefern.
12: Kann das gelingen? Es muss. Und doch drängen sich Zweifel auf. Nicht erst das Kritikpapier aus der Ruhr-SPD, das pünktlich zum zweiten Klausurtag in Münster aufploppte, zeigt, die Stimmung ist nur vordergründig gut. Hinter den lächelnden Gesichtsfassaden herrscht in beiden Parteien Nervosität, die schon Ende nächster Woche, wenn Sachsen-Anhalt wählt, in Panik umschlagen kann.
0: Viele Medien kommentieren außerdem die TV-Sendung bei RTL, in der sich Bundeskanzler Merz den Fragen und Vorwürfen von Bürgern stellte. Die Stuttgarter Nachrichten sehen das Format kritisch.
12: Friedrich Merz ist kein Kommunikationsgenie. Sein stets leicht nöliger Tonfall, gepaart mit der Papa-sagt-was-zu-tun-ist-Attitüde und dem beleidigte Leberwurstblick, sind nicht dazu angetan, das Herz des Gegenübers zu erwärmen. Sie sind aber kein Grund, den Kanzler mit Schlägen unter der Gürtellinie zu traktieren. In den sogenannten sozialen Medien kursieren zum Teil unterirdische Beschimpfungen über Merz. RTL hat dies nun ins Fernsehen geholt. Dort warfen Bürger dem Kanzler etwa vor, er breche seinen Amtseid und erlasse menschenverachtende Gesetze. Das ist jenseits sachlicher Kritik.
0: Die FAZ findet ebenfalls, ein Kanzler müsse nicht alles mitmachen.
12: Ein Bundeskanzler muss die großen Linien der Politik für mehr als 80 Millionen festlegen. Er kann und muss jedoch nicht jeden einzelnen Unzufriedenen persönlich anhören. Schon gar nicht muss er sich im Fernsehen beschimpfen lassen. Dass der Fernsehsender RTL Merz zu einer solchen Sendung einlädt, in der er mit 4 kamerareif empörten, aber nicht durchweg argumentationsstarken Bürgern an einen Tisch gesetzt wird, steht dem Sender frei. Dass der Mensch Friedrich Merz so etwas mitmacht, ist die eine Seite. Die andere ist, dass es hier auch um die Würde des Amtes geht. Der Mann ist Bundeskanzler. Was soll als nächstes kommen, dass er sich im Fernsehen mit Farbbeuteln bewerfen lässt?
0: Der Tagesspiegel schreibt, die Art und Weise, wie Diskussionen geführt werden, könnte auch zu einem Problem für die Demokratie werden.
12: Wenn Politiker bei aller sachlich berechtigten Kritik von rechts außen als peinliche Flachzangen bezeichnet oder aus der Mitte des Volkes als menschenverachtend beschrieben werden, wird es immer weniger Menschen geben, die bereit sind, sich diesen Beruf anzutun. Und eine Demokratie lebt davon, dass es Menschen gibt, die sich politisch engagieren. Aber wer geht künftig in die Politik, wenn man weiß, dass es keine Grenzen des Anstandes und des Zumutbaren mehr gibt?
0: Und das waren unsere Standpunkte, heute zusammengestellt von Gisela Former.
16: Der Stichtag.
0: Heute vor 90 Jahren wurde John McCain geboren. Er war ein US-amerikanischer Kriegsheld, Senator in Washington, Präsidentschaftskandidat der Republikaner und auch Widersacher von Donald Trump. Christian Schwalb erinnert an ihn.
17: Eine einzige Geste im Juli 2017, ein Jahr vor John McCains Tod. Den Daumen nach unten gestreckt, wortlos stimmt McCain im Parlament gegen die Abschaffung von Obamacare. Gegen die eigene Partei und gegen Präsident Donald Trump, der die Gesundheitsreform des verhassten Vorgängers kippen will. Dieser Plan scheitert an einer Stimme, an John McCain, dem Überzeugungstäter. McCain ist zu diesem Zeitpunkt schwer gezeichnet von Krebs. John McCain wird in einer Soldatenfamilie groß. Auch er dient und landet im Vietnamkrieg als Kriegsgefangener im berüchtigten Lager Hanoi Hilton, wird gefoltert und kommt erst nach 5 Jahren im März 1973 frei.
18: Right behind him, Lieutenant Commander John S. McCain III.
17: Ab 1983 sitzt McCain im Kongress. Er macht sich als einer von Amerikas führenden Falken immer wieder für Militäreinsätze im Ausland stark. 2008 tritt er als Präsidentschaftskandidat der Republikaner gegen den Amtsinhaber Barack Obama an.
18: I have a privilege of accepting our party's nomination for President of the United States.
17: McCain verliert die Wahl. Als er 2018 stirbt, sind alle noch lebenden Präsidenten da. Nur Trump, den wolle er nicht bei seiner Trauerfeier haben, legt McCain selbst fest. Stattdessen lädt er Obama ein zu reden. Und das wird John McCains finale Abrechnung mit Trump.
19: Es gibt wichtigere Dinge als die Partei, Geld und Macht, Prinzipien, die fortdauern, Wahrheit und Wahrhaftigkeit. Dafür stand John. Und dafür stehen wir tief in seiner Schuld.
17: Obama und McCain, politische Gegner, die einander bis zum Schluss respektierten. Geboren wurde John McCain am 29. August 1936, heute vor 90 Jahren.
0: Und das war der Stichtag von Christian Schwalb, mit dem nun diese ARD-Infonacht vom Norddeutschen Rundfunk in Hamburg so langsam ihrem Ende entgeht. Es ist Tag 4 der Sturzflut in Nepal. Die Behörden melden mittlerweile offiziell über 600 Tote. Über 2000 Menschen werden noch vermisst und die Hoffnung ist natürlich gering, sie noch leben zu finden oder vielleicht jemals überhaupt zu finden angesichts der ungeheuren Schlammmassen. Wir werden das auch in den kommenden Nächten weiter begleiten. Bleiben Sie dennoch zuversichtlich. Im Studio bis hierhin war Detlef Karg. Ich sage danke fürs Zuhören, auch im Namen von Redaktion und Technik. Wir schauen noch ganz kurz auf die Uhr. Es wird in wenigen Sekunden 5 Uhr und 58 Minuten.

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1: Um 6 Uhr mit Claudia Drews.

0: Mit der Vereinbarung würden die USA über 65 Milliarden Barrel Öl unter ihre Kontrolle bringen. Rund ein Fünftel der Reserven, die in Venezuela vermutet werden. Die Ölreserven der USA würden sich dadurch mehr als verdoppeln. Die venezolanische Präsidentin hat dem Abkommen laut Trump zugestimmt. Ihrer Ansicht nach könnte das ihrem Land über 200 Milliarden Dollar in die Kassen spülen. Nach Angaben des US-Präsidenten bedeutet dieses Abkommen niedrige Spritpreise in den USA über viele Jahre. Der Bau der Wasserstoffpipeline zur Dillinger Hütte hat begonnen. Der Netzbetreiber Kreos hat gestern den Spatenstich durchgeführt. Die Arbeiten sollen 1,5 Jahre dauern. SR-Reporter Jimmy Booth.
1: Vertreter der Politik aus Deutschland, Frankreich und Luxemburg betonten die Bedeutung des grenzüberschreitenden Projekts. Der Netzbetreiber Kreos hat das Ziel, ein Wasserstoffnetz aufzubauen, das alle drei Länder miteinander verbindet. Die neue Pipeline durch den Saargau soll die Dillinger Hütte mit Wasserstoff aus Frankreich versorgen. Am Oberlimberg werden nun zunächst die oberen Bodenschichten abgetragen und dann die Gräben ausgehoben, erklärte Frank Gawandka, Geschäftsführer von Kreos Deutschland. 1400 Rohre sollen miteinander verschweißt werden. Die Investitionssumme liegt bei 70 Millionen Euro. Die unterirdische Trasse verläuft über 17 Kilometer von Frankreich aus über den Saargau und unter der Saar und der A620 hindurch nach Dillingen.
0: Ab 2029 will die Hütte dann Stahl mit Hilfe von Wasserstoff produzieren. Die teils heftigen Unwetter über dem Saarland haben gestern Nachmittag für insgesamt 125 Einsätze gesorgt. Nach Angaben von Polizei und Feuerwehr waren vor allem der Großraum Saarbrücken sowie der Saar-Pfalz-Kreis betroffen. Verletzt wurde niemand. Es habe sich vor allem um umgestürzte Bäume gehandelt. Der Regen habe außerdem zu Überflutungen geführt. Im Eppelborner Ortsteil Dirmingen ist in der Nacht ein Dachstuhl in Brand geraten. Nach Angaben der Polizei ist das Feuer inzwischen unter Kontrolle, es sei niemand verletzt worden. Aufgrund der Rauchentwicklung wird weiterhin darum gebeten, Fenster und Türen geschlossen zu halten. Wie es zu dem Brand kam, ist noch unklar. Bayern München hat das Auftaktspiel der neuen Saison der Fußball-Bundesliga gewonnen. Das Team von Trainer Vincent Kompany setzte sich gestern Abend mit 5:1 gegen den VfB Stuttgart durch. In der zweiten Bundesliga hat Hertha BSC auch sein drittes Saisonspiel gewonnen, 5:3 gegen Eintracht Braunschweig. Heute Nachmittag hat die SV Elversberg ihre Premiere in der ersten Bundesliga. Um 15.30 Uhr beginnt das Heimspiel der SVE gegen Bayer Leverkusen. Die deutschen Hockeymänner stehen im Finale der Weltmeisterschaft. Die junge DHB-Auswahl setzte sich am Abend im Halbfinale mit 2:1 gegen Argentinien durch. Damit hat die Mannschaft nach 3,5 Jahren wieder die Chance auf Gold. Morgen Nachmittag trifft Deutschland im Finale auf Spanien. Und das waren die Nachrichten mit Stefan Eising. 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
2: Heute startet der Tag verbreitet mit Sonnenschein und lockeren Wolken. Vereinzelt gibt es auch ein paar Dunst- und Nebelfelder. Diese lösen sich rasch auf, dafür nehmen die Wolkenanteile im Tagesverlauf zu und am Nachmittag kommt es zu einzelnen schwachen Schauern. Gegen Abend zieht es sich dann von der Mosel her wieder zu und es setzt leichter Regen ein. Bei Höchstwerten heute zwischen 20 Grad im Hochwald und 24 Grad im Bliesgau. Morgen am Sonntag Sonne und Wolken im Wechsel, dabei einzelne Schauer bei Höchstwerten von 21 bis 25 Grad.
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2: Mit Maria Gutierrez, guten Morgen und ganz herzlich willkommen an diesem 29. August 2026. Den Tag beginnen wir mit dem berühmten Hummelflug von Nikolai Rimsky-Korsakow aus der Oper Das Märchen vom Zaren Saltern mit dem New York Philharmonic Orchestra unter Kurt Masur.

Brad McKenzie, The Only Dream I Know. Aus seinem Album Freak Out City, im letzten Jahr herausgekommen. Philharmonics aus dem Album The Vienna Berlin Music Club, nämlich aus den beiden besten Orchestern der zwei Städte. Die besten Orchester der Welt, kann man auch sagen. Philharmonics haben sie sich gebildet. Stefan Kunz hat es bearbeitet und heißt dann Swing on Beethoven.

Antoine Villoutret mit La fin de l'été, mit dem Ende des Sommers. Heute am 29. August 2026, doch ein bisschen wehmütig, aber er war schon sehr heiß, dieser Sommer. Antoine Villoutret, ein Franzose, der in Berlin lebt. Georgia nennt sie sich, Georgia Locke, eine britische Schauspielerin, die auch ihren ersten Gedichtband schon herausgebracht hat, With Every Wave, und unter ihrem Künstlernamen Georgia im letzten Jahr ihr erstes Album veröffentlicht hat. Daraus Confessions, Good Things, Georgia.

Lloyd Cole und Woman in a Bar aus seinem Album Antidepressant. Und das ist tatsächlich ein Album, das von der Lebensmitte handelt, über die verborgenen Freuden des Älterwerdens. Und ein Kritiker hat geschrieben, es sei ein intimer Blick nicht nur auf das Älterwerden, sondern auch auf die Anmut, die es mit sich bringt. Solide, wunderbar, berührend. Viel Musik jetzt von Alberto Iglesias. Mein blühendes Geheimnis heißt der Film.

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Karen Paris, I would sing along, SR Kultur. Kurz nach 6:30, guten Morgen jetzt, mit Musik des polnischen Komponisten und berühmten Geiger Karol Lipinski, der bis 1861 gewirkt hat, als er in Lemberg in der Ukraine gestorben ist. Während der Teilungen Polens hat er also gelebt und die Karol Lipinski Universität, die Musikuniversität in Breslau in Polen, ist nach ihm benannt. Das Orchestra unter Dirk van Meulen jetzt mit dem Finale aus der Sinfonie B-Dur von Karol Lipinski. Musik.

Musik der indonesischen Komponistin und Pianistin Unique Tansil, die in L.A. lebt und arbeitet. Hier spielte sie Celesta an der Seite des Deutschen Sinfonieorchesters Berlin unter der Leitung von Anna Handler, einer deutsch-kolumbianischen Dirigentin. Die beiden Frauen haben sich an der Juilliard School in New York beim Studium kennengelernt und sich angefreundet. Bis heute hat's gehalten. Bob Jr., Sunshine.

0: Zwischenruf von Corinna Achtermann, Katholische Kirche.
1: Du bist gut genug. Vier einfache Worte aus einem Lied, das vor kurzem sehr erfolgreich war. Vielleicht, weil es vielen aus der Seele spricht. Denn es spricht etwas aus, wonach sich Menschen sehnen. Einfach gut genug zu sein. Ich erlebe viele Menschen, die unter Druck stehen. Oft kenne ich diesen Druck auch aus meinem eigenen Leben. Ich vergleiche mich mit anderen, will Erwartungen erfüllen und habe auch mal das Gefühl, nicht auszureichen, nicht erfolgreich genug, nicht stark genug, nicht gut genug zu sein. Die christliche Botschaft hält diesem Gedanken ein anderes Bild entgegen. Sie sagt nicht, du bist nur gut, wenn du alles richtig machst, und sie sagt auch nicht, du bist nur gut genug, wenn du hart an dir arbeitest. Die Bibel erzählt von einem Gott, der den Menschen zuerst ansieht und ihm zuspricht, du bist gewollt, du bist geliebt, nicht aufgrund deiner Leistung, sondern weil du Gottes Geschöpf bist. Auch in den biblischen Geschichten begegnen mir Menschen mit Schwächen, Zweifeln und Brüchen, und dennoch ist Gott an ihrer Seite. Sie wollen nicht sagen, dass alles egal ist oder dass ich mich nicht weiterentwickeln soll. Aber sie erinnern mich daran, dass mein Wert als Mensch nicht davon abhängt, ob ich perfekt bin. Er hängt nicht an meinem Erfolg und auch nicht daran, was andere über mich denken. Du bist gut genug, ist eine Einladung, mit mehr Barmherzigkeit auf sich selbst zu schauen, so wie Gott auf mich schaut.
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Willie Nelson, Banks of the Old Bandera. Ein in die Jahre gekommener Musiker, keine Frage, aber große Verbeugung, er tritt immer noch auf über 90-jährig. Rita Payés ist nun ganz andersrum, eine ganz junge Musikerin aus Barcelona, die schon mit 16 Jahren ihr erstes Album veröffentlicht hat, mit dem renommierten Jazzmusiker Joan Chamorro, in dessen Schule sie gegangen ist, als sie noch ein Kind war und Posaune gelernt hat, in Barcelona. Ihre Mutter ist ebenfalls Musikerin, mit der zusammen ist sie auch beim Rheingau Musikfestival aufgetreten zum Beispiel und wird in diesem Jahr wieder auf große Konzerttournee gehen. Rita Payés aus Barcelona, nunca vas a comprender.

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1: Es ist 7 Uhr. 3 Tage nach der verheerenden Sturzflut im Himalaya ist die Zahl der Todesopfer auf über 600 gestiegen. Allein in Nepal wurden mittlerweile 616 Tote geborgen. Das haben die dortigen Behörden mitgeteilt. In Nepal und in Tibet wurden die Rettungsarbeiten wieder aufgenommen, nachdem sich die Bedrohung durch eine mögliche neue Flutwelle nicht bestätigt hatte. Lena Bodewein berichtet.
2: Nepal benötigt spezialisierte ausländische Hilfe bei der Bergung aus Tunneln, beim Transport sowie bei der Identifizierung und Lagerung von Leichen. Das sagte der nepalesische Außenminister der Nachrichtenagentur Reuters am Samstag. Allgemeine Rettungs- und Bergungsarbeiten stemme das Land dagegen alleine. Die Betreiber von Wasserkraftwerken hatten erst am Freitag eine Aufstellung der Arbeitskräfte vorgelegt, die bei Projekten in den verwüsteten Flusstälern vermisst werden. Sie beläuft sich auf 900 Menschen. Bilder aus dem Katastrophengebiet in der Provinz Bagmati zeigen, wie Retter sich durch und über den alles bedeckenden grauen Schlamm zu Menschen in Tunneln vorarbeiten und sie herausziehen.
1: 3 Mitglieder der militant-islamistischen Taliban halten sich gerade in Berlin auf. Es handelt sich nach Informationen des NDR um eine Delegation, die Abschiebungen afghanischer Staatsbürger in ihre Heimat vorbereiten soll. Das Auswärtige Amt in Berlin hat ihre Anwesenheit auf Anfrage bestätigt. Die Taliban sollen den Angaben nach dabei helfen, für die abzuschiebenden Personen Dokumente auszustellen, die in Afghanistan anerkannt werden. Das Land Berlin wird nach dem Hackerangriff auf das Landesnetz im August offenbar erpresst. Das hat Berlins regierender Bürgermeister Wegner bestätigt. Der CDU-Politiker sagte nach einer Sondersitzung des Senats, man werde sich nicht darauf einlassen. Details nannte er aber nicht. Nach Informationen des Nachrichtenmagazins Spiegel fordert eine Hackergruppe rund 2 Millionen Euro Lösegeld. Berlin habe eine Woche Zeit, die Summe zu bezahlen, sonst werde man erbeutete Daten veröffentlichen. Dabei handelt es sich laut Spiegel unter anderem um Informationen über Einrichtungen der kritischen Infrastruktur, um Notfallpläne und Passwörter. Das Saarland zahlt Millionen für Frauenhaftplätze an Rheinland-Pfalz. Das geht aus der Antwort auf eine Anfrage der CDU-Fraktion im Landtag hervor. Demnach zahlte das Saarland im Jahr 2024 gut 3,9 Millionen Euro an Rheinland-Pfalz. Die Zahlen für das vergangene Jahr liegen noch nicht vor. In der Justizvollzugsanstalt Zweibrücken sind 35 Haftplätze für Frauen aus dem Saarland vorgesehen. Laut der Antwort der Landesregierung wird diese Zahl seit rund 10 Jahren überschritten. Demnach saßen Ende Juli 73 Frauen aus dem Saarland in Zweibrücken ein. In Saarbrücken ist gestern Abend ein Motorradfahrer bei einem Unfall schwer verletzt worden. Laut Polizei kam es in der Stengelstraße zu einer Kollision mit einem Auto. Der Autofahrer ist den Angaben nach geflüchtet, konnte im Rahmen der Fahndung aber ermittelt werden. Wie es zu dem Unfall kam, ist noch unklar. Der FC Bayern München hat die neue Fußball-Bundesliga-Saison mit einem klaren Sieg eröffnet. Der Rekordmeister setzte sich gestern Abend in der Allianz Arena mit 5:1 gegen den VfB Stuttgart durch. Michael Küster.
3: Erst eine Bundesliga-Partie ist absolviert und schon lässt der FC Bayern Auftaktgegner Stuttgart ziemlich alt aussehen. Die Münchner haben dennoch ein bisschen Anlauf gebraucht. Zunächst traf Thiago Tomasch für anfangs mutige Stuttgarter nur die Latte, ebenso wie Ulisse auf Gegenseite per Freistoß für die Bayern, die durch Upamecanos Kopfball in der 21. Minute nach einer Ecke das erste Tor der neuen Spielzeit erzielt haben. Kurz nach der Pause gelang Wagnermann per Abstauber der Ausgleich, aber nur 3 Minuten danach hatte der Titelverteidiger genug. Ulisse nach 55 Minuten mit der erneuten Bayern-Führung. Kurz danach traf Wagnermann unglücklich ins eigene Tor. Pavlovic und Diaz erledigten kurz vor dem Ende den Rest.
1: Und das waren die Nachrichten mit Stefan Eising. 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
4: Heute startet der Tag mit Sonnenschein und ein paar lockeren Wolken. Aber es können auch Dunst- und Nebelfelder unterwegs sein, die sich aber rasch auflösen. Die Wolken nehmen zu und am Nachmittag kommt es dann zu einzelnen schwachen Schauern. Gegen Abend zieht es dann von der Mosel so richtig zu und es setzt leichter Regen ein. Bei Höchstwerten heute zwischen 20 Grad im Hochwald und 24 Grad im Bliesgau. Morgen am Sonntag Sonne und Wolken. Mix dabei, einzelne Schauer möglich bei Höchstwerten von 21 bis 25 Grad.
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4: Ich bin Maria Gutierrez und freue mich, dass Sie den Morgen mit mir verbringen, den Samstagmorgen, 29. August 2026. Go away, Bird, Sally.

Eine Legende in G-Moll von Antonín Dvořák mit dem English Chamber Orchestra unter Raphael Kubelik. Fußmann, so nennt sich Herwig Zermenik und kommt aus Österreich, aus Kärnten und singt Hände weg von allem.

Filmmusik von Gabriel Jarret zum Film Ein Versprechen, Reise in die Vergangenheit. Nach der Geschichte, nach der Erzählung Reise in die Vergangenheit von Stefan Zweig. Ein junger Sekretär, Richard Madden, verliebt sich kurz vor dem Ende des Ersten Weltkriegs in die deutlich jüngere Frau Rebecca Hall, seines älteren Chefs und Industriellen, noch Alan Rickman. Und wie das nun ausgeht, lasse ich mal offen. Thibaut Couvin spielt jetzt jedenfalls den dritten Satz aus dem Gitarrenkonzert D-Dur von Antonio Vivaldi. Julien Masmondet dirigiert das Orchestre de Chambre de Paris.

Molly Tuttle und ihr Next Rodeo. Um 7:35 SR Kultur. Guten Morgen jetzt mit Adam Harpers und keiner Panikattacke. Panic Attack aus Australien kommt er.

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1: Um 8 Uhr mit Rahel Ehret. Guten Morgen. Im Himalaya geht die Suche nach Opfern der Sturzflut in der Region zwischen Nepal und Tibet weiter. Noch rund 2500 Menschen werden nach neuesten Angaben vermisst. Die Zahl der Toten ist auf mehr als 600 gestiegen. Unsere Asien-Korrespondentin Lena Bodewein berichtet.
2: Nepal benötigt spezialisierte ausländische Hilfe bei der Bergung aus Tunneln, beim Transport sowie bei der Identifizierung und Lagerung von Leichen. Das sagte der nepalesische Außenminister der Nachrichtenagentur Reuters. Allgemeine Rettungs- und Bergungsarbeiten stemme das Land dagegen alleine. Neue Satellitenaufnahmen vor und nach der Sturzflut vom Mittwoch verdeutlichen das Ausmaß der Zerstörung. Wasserkraftwerke, Dörfer am Fluss, Siedlungen mit vielen rot- und blau gedeckten Häusern sind auf Aufnahmen aus dem vergangenen Monat noch zu sehen. Aktuelle Bilder zeigen nur Schlamm, Geröll und Wasser über eine Breite von mehreren hundert Metern.
1: Die USA haben nach Angaben von US-Präsident Trump riesige Ölvorkommen in Venezuela gesichert. Man habe durch die Vereinbarung mit privaten Investoren die Mehrheitskontrolle über 65 Milliarden Barrel Öl. Dadurch würden sich die Reserven der USA verdoppeln, schrieb Trump auf seiner eigenen Plattform. Aus Venezuela gab es dazu noch keine Bestätigung. Im Januar hatte das US-Militär den damaligen Präsidenten Maduro gefangen genommen. Ihm soll in New York der Prozess unter anderem wegen Drogenterrorismus gemacht werden. Bundesarbeitsministerin Baas will, dass die geplante Attestpflicht ab dem ersten Krankheitstag noch einmal überdacht wird. Die SPD-Vorsitzende sagte den Funke-Zeitungen, wenn Menschen dann mit einem leichten Infekt am ersten Tag zum Arzt gingen, könne aus einem kurzen Ausfall eine ganze Woche werden. Die Unternehmen in Deutschland haben im vergangenen Jahr so viel Geld für kranke Beschäftigte bezahlt wie noch nie. Die Rheinische Post berichtet von 86 Milliarden Euro. Sie zitiert aus einer Studie des arbeitgebernahen Instituts der deutschen Wirtschaft. Der Anstieg um 5 Milliarden Euro sei aber vor allem durch höhere Löhne zu erklären. In Island findet heute ein Referendum zur Europäischen Union statt. Die sozialliberale Regierung lässt über die Frage abstimmen, ob das Land die 2013 abgebrochenen Beitrittsverhandlungen mit der EU wieder aufnehmen soll. Jana Sinram berichtet.
3: Island ist in der EU-Frage stark gespalten, obwohl es noch nicht um den eigentlichen Beitritt geht. In den jüngsten Umfragen gab es einen minimalen Vorsprung für ein Nein zu neuen Verhandlungen, aber im Prinzip steht es praktisch 50-50. Die EU-Befürworter erhoffen sich von einer EU-Mitgliedschaft mehr Sicherheit und wirtschaftliche Vorteile. Sie wünschen sich, dass ihr Land den Euro einführt und sich dadurch die hohen Zinsen durch die stark schwankende isländische Krone in den Griff bekommen lassen. Die EU-Gegner wollen sich vor allem im Bereich der Landwirtschaft und der Fischereirechte nicht von Brüssel reinreden lassen.
1: Der FC Bayern München hat die neue Saison der Fußball-Bundesliga mit einem Heimsieg eröffnet. Der Titelverteidiger gewann am Abend mit 5:1 gegen Stuttgart. VfB-Sportvorstand Fabian Wohlgemuth nannte die Niederlage deprimierend, aber man wisse jetzt, wo man stehe. Die deutsche Hockey-Nationalmannschaft der Männer trifft morgen im Weltmeisterschaftsfinale auf Spanien. Das DHB-Team gewann am Abend im belgischen Wavre sein Halbfinalspiel gegen Argentinien mit 2:1. SWR Nachrichten, Redaktion Peter Mühlfeit. Das Wetter in Baden-Württemberg und Rheinland-Pfalz. Am Morgen scheint zunächst die Sonne, bevor die Wolken dichter werden. Später fällt in Rheinland-Pfalz und Baden etwas Regen. Die Temperaturen erreichen bei lebhaftem Südwesten 20 bis 27 Grad. Am Sonntag zeitweise Sonne. 8:04 Uhr.
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5: A5 Kassel Richtung Frankfurt zwischen Alsfeld-West und Ohmtal-Dreieck, ein Unfall auf dem Standstreifen. A7 Würzburg Richtung Fulda, in Höhe Bad Brückenau-Volkers, ein Unfall auf dem rechten Fahrstreifen und dem Standstreifen. Die A81 Stuttgart-Singen ist zwischen Sindelfingen-Ost und Kreuz-Böblingen-Hulb in beiden Richtungen wegen einer Baustelle gesperrt. Eine Umleitung ist eingerichtet. Und statt Offenbach am Main in Offenbach findet eine geplante Katastrophenschutzübung statt. Es ist vermehrt mit Einsatzfahrzeugen zu rechnen. Es besteht aber keine Gefahr für die Bevölkerung.
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6: Heute mit Dirk Wagner. Einen schönen Samstagmorgen.
0: Sie geben die Hoffnung nicht auf. Auch Tage nach dieser verheerenden Sturzflut im Himalaya suchen Einsatzkräfte in Nepal und Tibet weiter nach Überlebenden. Mehr als 600 Menschen sind nach offiziellen Angaben ums Leben gekommen. Um die 2400 werden noch vermisst. Darunter sind auch deutsche Staatsangehörige. Ausgelöst wurde diese Katastrophe wahrscheinlich durch einen Gletscherabbruch. Und da sind gigantische Massen aus Wasser, Schlamm und Geröll ins Tal gestürzt, haben Häuser weggerissen, Straßen und Brücken und auch Menschen. Zehntausende sind betroffen. Und jetzt versuchen die Hilfskräfte natürlich, in diese Region vorzudringen. Das ist schwierig, denn viele Straßen sind zerstört oder blockiert. Wir wollen drauf schauen, welche Hilfe bereits angelaufen ist. Und das machen wir mit Thomas Meyer. Er kommt ursprünglich aus Flechtdorf, das ist bei Korbach in Nordhessen. Er lebt aber schon seit 17 Jahren in Nepal und arbeitet dort für die Hilfsorganisation HDCS. Das ist eine Partnerorganisation von Terra Projekte International aus Marburg. Terra engagiert sich weltweit in der Entwicklungshilfe und hilft auch in Notlagen. Einen schönen guten Morgen, Herr Meyer.
6: Schönen guten Morgen.
0: Wo erreiche ich Sie denn gerade?
6: Ich bin in Kathmandu, in unserem Hauptquartier, von wo wir jetzt arbeiten.
0: Also in der Hauptstadt. Das heißt, von dort aus lässt sich die Hilfe einigermaßen koordiniert bewerkstelligen. Weil wenn wir die Bilder aus der Katastrophenregion sehen, das sind ja apokalyptische Szenen.
6: Das ist auch der Fall. Also es ist apokalyptisch da. Die Menschen sind sehr, sehr unter Druck. Es gibt sehr viel Elend und es gibt vor allen Dingen keine Kommunikationsmöglichkeiten und die Infrastruktur ist zerstört. Das heißt, wir müssen die Koordination von außen machen. Das machen wir zum einen von Kathmandu, zum anderen halt von der anderen Seite, von der Pokhara-Seite oder bei uns in so einem Fall von unserem Krankenhaus in Lamjo, was auf der anderen Seite des Flusses ist. Man muss sich das ja so vorstellen, dass von Tibet aus dieser Fluss einmal quer durch Nepal geht. Und da ist jetzt diese Flutwelle runtergekommen, hat alles links und rechts mit sich gerissen, inklusive der Brücken. Das heißt, wir haben so ein zweigeteiltes Land. Die Hilfe läuft von der einen Seite und von der anderen Seite. Und wir machen das jetzt momentan von beiden Seiten, weil wir halt ein Team auf der anderen Seite haben und halt auch von Kathmandu.
0: Da stehen Sie also mit den Helferinnen und Helfern auch direkt im Kontakt. Was hören Sie von denen, also mal abgesehen von den organisatorischen Dingen, was schildern die Ihnen?
6: Ich meinte, Sie haben ja die Bilder auch in Deutschland gesehen. Mhm. Da ist eine Riesenschlammwelle durch die Gegend. Da liegen überall noch Leichen drin. Das ganze Hab und Gut der Leute ist weg. Die sind sehr berührt. Jeder im Land kennt irgendjemanden, der betroffen ist. Entweder der jemanden verloren hat, jemand, der noch vermisst ist. Das ist sehr emotional überall. Aber das Leben außerhalb geht relativ normal weiter. Nepal ist ja ein Land, was von einer Katastrophe nach der anderen erschüttert wird, von dem her die Menschen wissen damit schon umzugehen, aber das Trauma bleibt halt einfach da. Das heißt, jeder weiß es, jeder sieht es, jeder sieht die Bilder. Die betroffen sind,

0: dann kann ich nichts mehr tun. Das heißt, das Verarbeiten kommt dann nachher. Die letzten 3 Tage haben wir uns vorrangig damit beschäftigt, wie können wir diesen Menschen helfen? Wie können wir so schnell wie möglich herausfinden, was passiert ist, wo was passiert ist, wo welche Hilfe gebraucht wird, mit wem müssen wir wie verhandeln, um diese Hilfe. Da bleibt nicht so viel Zeit für Emotionen, die kommen dann irgendwann danach. Aber es ist schon so, dass man natürlich das nicht ohne irgendeinen Schaden oder Gefühle verarbeiten kann. Das geht nicht an uns spurlos vorbei. Wir müssen das nur für diese Zeit.
1: Kommt ja manchmal auch erst mit Verzögerung, dass man das dann merkt. Wir merken, die Leitung ist so ein bisschen wackelig, aber wir versuchen es einfach weiter, weil wir direkt eben live mit Herrn Meyer in Nepal verbunden sind. Sie haben das schon geschildert. Sie koordinieren die Hilfe von Kathmandu aus. Was kann denn konkret vor Ort gemacht werden in den betroffenen Regionen? Wie wird den Menschen da jetzt geholfen?
0: Ja, im oberen Teil in Rasuwa an der tibetischen Grenze kann kaum jemand rein. Da fliegt das Militär an die Polizei mit Helikoptern rein, bringen Lebensmittel rein, evakuieren Leute. Im Weiteren, was wir ganz praktisch machen, ist, wir haben heute Morgen 3 LKW-Ladungen voll mit Essen, Hygieneartikeln, Zelten und medizinischem Material losgeschickt. Wir haben ein medizinisches Team, was jetzt in eine der Basarstädte geht. Trischuli, da wo die große Flutwelle, die auch in Deutschland im Fernsehen sehr oft zu sehen war, durch dieses Stadt geht und die Brücken wegreißt. Da sind wir auf der westlichen Seite aktiv mit einem medizinischen Team, was auf dem Weg dahin ist, mit Ärzten und Paramedics, um Medizin zu versorgen, aber auch Seelsorger. Man muss ja vorstellen, wie geht es den Leuten da, die das jetzt überlebt haben? Deswegen versuchen wir auch sehr stark in der Seelsorge den Leuten zur Seite zu stehen, und da diese Hilfe halt reinzubringen.
1: Es wird ja auch immer aufgerufen zu spenden, um finanzielle Unterstützung wird geworben, auch in der internationalen Gemeinschaft. Was sagen Sie, was brauchen die Leute jetzt am dringendsten?
0: Was man von Deutschland einfach machen kann, was schnell geht und was wirklich hilft, ist Geld. Die Hilfstransporte reinzufliegen dauert viel, viel länger, ist sehr kompliziert. Die Regierungen sind auch nicht immer so glücklich darüber. Läuft auch manchmal vieles schief. Von dem her am besten vertrauenswürdigen Partner in Deutschland, der Leute vor Ort hat, Geld überweisen, das Geld kommt an. Wir arbeiten mit Organisationen wie TerraTech, Humedica in Deutschland, die haben alle ein Spendensiegel. Da kann man darauf vertrauen, dass das, was geschickt wird, auch hier ankommt. Und wir versuchen dann mit dem Geld lokal das Beste zu machen. Wir können teilweise um den Faktor 10 effizienter hier mit dem Geld umgehen, als wie wenn wir die Sachen versuchen würden, von außen reinzubringen. Mal ganz abgesehen von der Zeitlinie. Und der große Vorteil, den wir jetzt hier haben, ist in dieser Katastrophe, dass die Hauptstädte links und rechts ja noch stehen. Die sind ja überhaupt nicht beeinträchtigt. Nicht so wie im Erdbeben. Das heißt, wir haben eine gute Versorgungslage in den Außenbezirken und müssen das jetzt nur an die Leute bringen, die in der Mitte sind, die an diesen Flüssen sind und die in der Not sind.
1: Thomas Meyer, ich danke Ihnen sehr fürs Gespräch und alles Gute für Ihre Arbeit.
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1: Thomas Meyer kommt ursprünglich übrigens aus Hessen, aus Nordhessen, lebt aber schon seit vielen Jahren in Nepal und arbeitet dort für die Hilfsorganisation HDCS. Deswegen haben wir mit ihm auch gesprochen, weil die jetzt auch versuchen, den Menschen nach dieser Sturzflut zu helfen, so gut das eben geht. Aber wir haben auch mitbekommen, wie schwierig das ist, überhaupt in die betroffenen Gebiete vorzudringen. Samstagmorgen, 8:12 haben wir's. Und damit zurück nach Deutschland. Hefte raus und Klausur, das kennen wir so aus der Schule. In der Politik passiert das aber auch manchmal. Dann wird eingeladen zu einer Klausurtagung, um mal ganz in Ruhe über alles zu reden. In dieser Woche hatten wir das gleich im Doppelpack. Erst die Klausur des Bundeskabinetts, die Ministerinnen und Minister der Regierung gemeinsam mit dem Kanzler auf Schloss Neuhardenberg und dann ab nach Münster, dieses Mal für das Führungspersonal der Fraktionen von Union und SPD im Bundestag. Unser Hauptstadtkorrespondent Georg Schwarte hat beides beobachtet und er beweist, die Tagesordnung hat sich da praktisch von selbst gemacht.
3: Jetzt also wirklich der Herbst der Reformen. Er soll kommen. Die Spitzen der Regierungsfraktionen jedenfalls haben sich auf den Fahrplan für den Herbst geeinigt, sagt CSU-Landesgruppenchef Hoffmann am Ende der Fraktionsklausur in Münster.
4: Der Mut aus Münster, er ist da.
3: Da war dann wieder der Mut aus Münster. Der soll jetzt helfen, das Reformpaket der Regierung umzusetzen und Unionsfraktionschef Thorsten Frank

0: verweist auf das gemeinsame Papier aus Münster.
1: Wo wir noch mal sehr deutlich gemacht haben, dass wir die aktuellen Reformvorhaben gemeinsam und in diesem Zeitraum über die Bühne bringen möchten. Das gilt sowohl für die Reformen im Bereich der Sozialgesetzgebung, der Rente, der Pflege, wie auch im Bereich der Arbeitsmarkt- und Steuerpolitik.
0: Also für alles, was derzeit im Land bei manchen für Missmut und Verdrießlichkeit sorgt. Diesem Gefühl hatte ja schon der Kanzler bei der Kabinettsklausur in Neu-Hardenberg den Kampf angesagt und das Deutschland von morgen beschworen.
2: Dieses Deutschland von morgen ist optimistisch und zuversichtlich. Wir müssen raus aus diesem Klima der Verdrießlichkeit und des Verdrusses. Wir müssen diesen weit verbreiteten Missmut abschütteln, der unser Land seit langer Zeit lähmt.
0: Zwei Klausuren in dieser Woche, eine gemeinsame Aufgabe, raus aus dieser Lähmung und der diffusen Angst vor der Zukunft. Merz jedenfalls machte auf Antreiber.
2: Wir legen alte Lasten ab, wir beseitigen Zwänge, wir begrüßen neue Technologien und wir tun das alles in dem Bewusstsein, dass wir das Gute in Deutschland erhalten und unsere Stärken nutzen wollen.
0: Einer Stärke, sagen Sie jedenfalls, haben Sie sich auf der Klausur in Münster gegenseitig neu versichert. Der des gegenseitigen Vertrauens, so sagt es Thorsten Frey. Motto: Wir, Union und SPD, können miteinander und zwar gut.
1: Ob wir uns gut verstehen oder nicht, das ist etwas Persönliches. Das muss möglicherweise andere gar nicht interessieren. Es ist dann für andere interessant, wenn es die Basis dafür ist, dass wir gute Politik für unser Land und seine Menschen machen können.
0: Aber da ist das Rumoren in der SPD, Brandbriefe, zuletzt 7 Seiten von der Ruhr-SPD, die dem Kanzler Abgehobenheit attestiert, die Reformen sozial unausgewogen findet, SPD-Fraktionschef Mirsch relativiert.
3: Jeder Partei ist es unbenommen, auch weiter zu denken, auch Impulse zu bringen. Aber wir geben ja in unseren Parteien das Denken in keiner Weise auf.
0: Im Herbst der Reformen in Münster gab es zum Abschluss ein 9-Punkte-Papier: Rente zukunftsfest machen, Flexibilität am Arbeitsmarkt, Klimaschutz und Anpassung stärken. Wir bleiben Autoland. Die Überschriften wollen Sie jetzt mit Leben füllen. Dass sie dabei aufeinander Rücksicht nehmen müssen, machte Unionsfraktionschef Frey deutlich.
1: Genau darauf haben wir uns verständigt, in dem Wissen, dass alle großen Reformen am Ende Kompromisse sind und dass man sich da aufeinander zubewegen muss.
0: Das wollen sie jetzt tun und auch daran glauben, das stimmt, was der Kanzler als neue Losung ausgibt.
2: Es gibt überall ermutigende, ja auch begeisternde Signale des Aufbruchs, der Innovation und des Optimismus,
4: sagt der Bundeskanzler im Bericht unseres Korrespondenten Georg Schwarte über die Klausurtagung der Fraktionsspitzen von Union und SPD in Münster. 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Donald Trump hat ja mal versprochen, Kriege zu beenden in seiner zweiten Amtsperiode. Das war das eine, was seine politische Agenda war. Und das andere war natürlich, die USA selbst voranzubringen, auch wirtschaftlich. Und da ist er immer für eine Überraschung gut, hat er auch in der vergangenen Nacht wieder mal bewiesen. Da hat er den größten Öldeal in der Weltgeschichte verkündet. So hat er das selbst formuliert: eine Vereinbarung mit Venezuela über die Erdölvorkommen im Land. Venezuela hat das auch schon bestätigt, dass es so eine Vereinbarung tatsächlich gibt. Und damit werden die Ölreserven der Vereinigten Staaten auf einen Schlag deutlich größer. Darüber gesprochen haben wir mit unserem USA-Korrespondenten Carsten Kühntop. Und ich habe ihn zuerst gefragt, was genau ist denn da vereinbart worden?
5: Trump sagt, dass die USA jetzt die Kontrolle haben über mehr als 65 Milliarden Fass nachgewiesener Ölreserven in Venezuela. Er sagt, dass das mit der Privatwirtschaft vereinbart wurde. Die amtierende Präsidentin von Venezuela hat demnach zugestimmt. Nach Angaben von Trump bedeutet dieser Deal keine Kosten für die US-Steuerzahler, aber niedrigere Spritpreise in Amerika über viele Jahre. Die Menge des Erdöls, das den USA zur Verfügung steht, werde sich dadurch mehr als verdoppeln. US-Außenminister Rubio hat die Vorteile für Venezuela betont, so wie er sie sieht. Fast 100 Milliarden Dollar an privaten Investitionen, dazu tausende gut bezahlte Jobs und ein Beitrag zum Wiederaufbau der Wirtschaft des Landes. Dass die US-Regierung einen Anteil an den Ölfeldern eines anderen Landes haben soll, das ist sehr ungewöhnlich. Völlig unklar ist auch, was Trumps Mitteilung konkret bedeutet. Bedeutet das einen Verkauf oder ist es die Übertragung eines Eigentumstitels? Und wie können eigentlich Ölvorkommen an ein anderes Land und an Privatunternehmen gleichzeitig übertragen werden? Alles völlig offen.
4: Donald Trump und Venezuela, das Ganze hat ja eine Vorgeschichte. Wie sieht die aus?
5: Ja, die Story hat im Januar begonnen. Da haben US-Soldaten in einer Kommandoaktion den damaligen sozialistischen Diktator von Venezuela gefangen genommen, Nicolas Maduro, in Caracas. Dann haben sie ihn nach New York gebracht und dort soll ihm der Prozess gemacht werden wegen sogenannten Drogenterrorismus. Trump hat sich dann sofort mit der Frau arrangiert, die Maduro im Amt gefolgt ist, Delcy Rodriguez, die frühere Stellvertreterin. Und er hat sich dafür ins Zeug gelegt, dass Rohöl aus Venezuela in die USA geliefert wird. Gleichzeitig hat er bei amerikanischen Konzernen dafür geworben, dass die nach Venezuela gehen und die Ölindustrie dort wieder auf Vordermann bringen. Bereits vor der Festnahme von Maduro hatten die USA massiv Druck auf Venezuela gemacht, weil das Land eine schlimme Rolle im Drogenhandel spiele. Ganz offen hat Trump gleichzeitig aber auch damals schon gesagt, dass er ans Erdöl dort will.
4: Da ist also schon eine Menge passiert. Welche Politik haben die USA denn dann verfolgt gegenüber Venezuela, also nachdem sie Staatschef Maduro außer Landes gebracht haben?
5: Also um Regime Change ging es den USA in Venezuela bisher nicht. Auch nicht darum, dass man dem Land Freiheit und Demokratie bringt. Trump hat Maria Corina Machado, die Anführerin der demokratischen Opposition, beiseite gewischt. Dabei hatte die ihm sogar noch ihren Friedensnobelpreis gewidmet und ihm dann die Urkunde überreicht im Oval Office. Vermutlich in der Hoffnung, dass sich der Präsident geschmeichelt fühlt und sich dann auf die Seite der Demokratie stellt. Aber das Erdöl und der wirtschaftliche Wiederaufbau in Venezuela haben ganz klar für Trump Priorität. Dass das Land irgendwann einmal tatsächlich demokratisch wird, das wird in Washington nicht ausgeschlossen, aber eben jetzt nicht.
4: Und nicht erst seit diesem neuen Deal haben die USA ein klares Interesse an der Kontrolle über das Erdöl in Venezuela. Das ist ja schon seit Maduros Festnahme so gewesen. Was heißt das denn konkret?
5: Ja, es sind bereits seit damals die USA, die das venezolanische Erdöl verkaufen. Offiziell heißt es, ein Teil der Erlöse gehe an die USA und der andere Teil an Venezuela. Wobei die Regierung dort in Washington nachzufragen hat, wofür sie dieses Geld ausgeben darf. Die Präsidentin von Venezuela hat sich da geschmeidig gezeigt, hat von Anfang an mitgemacht. Vermutlich, weil dadurch klar war, dass Trump sie dann stützen wird, anstatt sie irgendwann zu stürzen. Ende Juli nun hat die Financial Times berichtet, bisher haben die USA 13 Milliarden Dollar mit dem Verkauf von venezolanischem Erdöl eingenommen. Aber es ist überhaupt nicht klar, was mit dem Geld passiert ist. Es gibt einen Beleg, dass im März 300 Millionen Dollar nach Caracas gegangen sind, eine erste Zahlung aus Washington, aber mehr offenbar nicht. Kritiker sagen, die USA bedienen sich da an Bodenschätzen, die ihnen nicht gehören, und sie stützen gleichzeitig eine autoritäre Regierung.
4: So, wenn diese neue Vereinbarung jetzt also gilt und die USA Zugriff erhalten auf diese gigantischen Ölreserven in Venezuela, wie unabhängig ist Venezuela dann eigentlich noch?
5: Die USA haben schon vor diesem neuen Deal die Ölindustrie dort faktisch kontrolliert. Sie haben das Erdöl verkauft und dann sollte Caracas regelmäßig vom US-Finanzministerium eine Überweisung bekommen, wie ein Kind das Taschengeld erhält. Für die US-Regierung ist es jetzt Außenminister Marco Rubio, der Venezuela richtig gehend managt aus der Ferne. Die New York Times schrieb im Juli, praktisch jeden Tag sei Rubio mit der venezolanischen Präsidentin in Kontakt und er befasse sich dabei sehr detailliert mit allem, was in Caracas gerade anliegt und wegentschieden werden muss. Laut der Zeitung chatten Rubio und die Präsidentin ständig auf WhatsApp, auf Spanisch, und sie tauschen dabei dann auch Geburtstagsgrüße, Selfies und allerhand Klatsch und Tratsch aus. Die New York Times stellt aber ausdrücklich fest, Rubio und Rodriguez haben da keine gleichberechtigte Partnerschaft, sondern es ist ganz klar Rubio, der sagt, wo es lang geht. Allerdings sei es ihm so bereits gelungen, der schlimmsten Korruption in Venezuela Einhalt zu gebieten.
4: Die Einschätzung unseres Korrespondenten Carsten Kühntop aus Washington. Er hat zusammengefasst, was es mit diesem angeblich größten Öldeal der Weltgeschichte auf sich hat. Damit haben sich die USA die Kontrolle gesichert über einen großen Teil der Ölreserven in Venezuela. 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PFAS, den Begriff haben Sie wahrscheinlich auch schon mal gehört, schreibt sich PFAS. Das sind ganz spezielle Chemikalien. Die machen Oberflächen widerstandsfähig gegen Fett, Schmutz und Wasser. Sie werden künstlich hergestellt und werden auch gerne verwendet, um Regenjacken zu beschichten, damit das Wasser auch ordentlich abperlen kann. Diese PFAS haben allerdings einen entscheidenden Nachteil, denn sie können der Gesundheit schaden und werden als krebserregend eingestuft und sie werden in der Natur praktisch nicht abgebaut. Deswegen werden diese PFAS auch die Ewigkeitschemikalien genannt. Für die Umwelt ist das ein Problem. Rund um den Flughafen Hahn im Hunsrück sind diese Schadstoffe über Jahre hinweg in die Gewässer gespült worden. Und die Frage, wie jetzt damit umgegangen werden soll, die treibt die Menschen in der Region um.
6: Nach dem heißen und trockenen Sommer ist der Brühlbach derzeit kaum mehr als ein Rinnsal. Wer das Bächlein durch die Wiesen bei der Ortschaft Hahn kluckern sieht, würde kaum glauben, dass von ihm eine Gefahr ausgeht. Aber der Pferdehalter Thorsten Obermeier hat vorsichtshalber einen Zaun rund um das Gewässer aufgestellt, damit seine Tiere nicht daraus trinken. Denn vor Jahren schon haben die Behörden sogenannte PFAS im Prühlbach nachgewiesen, krebserregende Chemikalien.
7: Wir wurden von unserem Ortsbürgermeister darauf hingewiesen, aufgrund der Wasserproben, die entnommen worden sind, dass man vermeiden sollte, dass Pferde daraus trinken. Deswegen sperren wir das schon zusätzlich ab, sodass die Pferde in keinster Weise überhaupt die Möglichkeit haben, dran zu kommen. Weil keiner uns sagen kann, was nachher gesundheitlich passieren würde.
6: Die Schadstoffe stammen vom Flughafen Hahn, der nur ein paar hundert Meter von der Weide entfernt liegt. Es ist eine Altlast aus der Zeit, als der Hahn noch ein Militärflughafen der US-amerikanischen Luftwaffe war. Auf einem Übungsplatz der Feuerwehr wurde den Behörden zufolge Löschschaum versprüht, der jahrelang in die umliegenden Bäche gelaufen ist. In den vergangenen Jahren hat die Struktur- und Genehmigungsdirektion Nord die Gewässer rund um den Hahn und die dort lebenden Fische mehrfach untersucht. Dabei wurden Werte gemessen, die bis zu 3500 Mal über dem EU-Umweltqualitätsstandard liegen. Schriftlich teilte eine Sprecherin der Behörde dazu mit:
8: Es ist anzunehmen, dass sich die PFAS-Belastung der Oberflächengewässer und Fische im Umfeld des genannten Standorts in den vergangenen 10 Jahren nicht signifikant verändert hat.
6: Genau das macht aber vielen Menschen Sorgen, heißt es bei der Verbandsgemeinde Kirchberg. Da es um die Gesundheit der Bürgerinnen und Bürger gehe, würde man sich dort mehr Anstrengungen wünschen. Die Landesbehörde teilte aber mit, dass in Sachen Sanierung bislang noch gar nichts passiert ist. Seit 3 Jahren seien nicht mal mehr Proben aus den Bächen gezogen worden. Den Pferdehalter Thorsten Obermeier aus Hahn regt das auf.
7: Es betrifft ja nicht nur die Tiere, es geht ja auch um Kinder, die in dem Wasser spielen. Da wird nichts unternommen im Moment. Das fließt hier runter Richtung Altlar in die Mosel, das interessiert hier keinen.
6: Doch die Schadstoffe fließen nicht nur in die Mosel, sie können sich auch im Hunsrücker Grundwasser ausbreiten, sagt der Hydrologe Tobias Schütz von der Universität Trier. Zwar liegen die Trinkwasserbrunnen der Verbandsgemeinde Kirchberg nicht in der Nähe der belasteten Gewässer, aber...
9: So ist es natürlich trotzdem das Ökosystem, das an diesem Wassersystem hängt und entsprechend auch dem Risiko ausgesetzt ist, dass sich in den Lebewesen dort die verschiedenen Stoffe akkumulieren. Und das bedeutet natürlich, dass es sinnvoll wäre, eine Ausbreitung in der Umwelt und damit eine Anreicherung dieser Stoffe in der Umwelt zu verhindern.
6: Auf dem Flugplatz Bitburg in der Eifel, wo die US-Luftwaffe eine ganz ähnliche Altlast hinterlassen hat, passiert das derzeit. Im Auftrag des Bundes soll dort die belastete Erde abgebaggert und unter einer Art riesigen Folie gesichert werden. Für den Hahn hingegen hat die Landesumweltbehörde andere Pläne. Die belastete Erde soll auf dem Feuerwehrübungsplatz bleiben und dort versiegelt werden. Konkret in Arbeit ist ein solcher Sanierungsplan aber noch nicht. Oder wie Thorsten Obermeier es ausdrückt:
7: Ich finde es eben schade, dass im Bereich Bitburg da was unternommen wird, um das Ganze aufzufangen. Und wir haben seit langem nichts mehr gehört, was mit dem Wasser ist. Ja, und so plätschert das jetzt vor sich hin.
6: Genauso wie der Prühlbach durch seine Pferdeweide.
4: Und in diesem Bach sind sogenannte PFAS gefunden worden. Die werden auch Ewigkeitschemikalien genannt und werden als krebserregend eingestuft. Unser Reporter Christian Altmaier hat gezeigt, wie es dazu kam und wie die Menschen in der Region damit umgehen.
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17: Um 8.29 Uhr mit Christine Schumann. Guten Morgen. Soll Island wieder mit der EU über einen Beitritt verhandeln? Darüber stimmen die Menschen auf der Vulkaninsel heute in einem Referendum ab. ARD-Korrespondentin Jana Sinram.
18: Das Ergebnis dürfte knapp werden, denn Island ist in der EU-Frage stark gespalten. In den jüngsten Umfragen gab es einen minimalen Vorsprung für ein Nein zu neuen Verhandlungen, aber im Prinzip steht es praktisch 50-50. Die EU-Befürworter erhoffen sich von einer EU-Mitgliedschaft mehr Sicherheit und wirtschaftliche Vorteile. Die EU-Gegner wollen sich vor allem im Bereich der Landwirtschaft und der Fischereirechte nicht von Brüssel reinreden lassen.
17: Die USA haben offenbar große Ölvorkommen in Venezuela unter ihre Kontrolle gebracht. US-Präsident Trump teilte mit, man habe sich mehr als 65 Millionen Barrel Öl gesichert. Dazu sei ein Abkommen mit der Privatwirtschaft geschlossen worden. Laut Außenminister Rubio bringt der Deal Venezuela private Investitionen in Höhe von fast 100 Milliarden Dollar und tausende neue Arbeitsplätze. Nach der Sturzflut im Himalaya steigt die Zahl der Opfer weiter. Die Behörden melden inzwischen fast 600 Tote und mehr als 2400 Vermisste. ARD-Korrespondentin Lena Bodewein.
19: Die Rettungsarbeiten auf beiden Seiten der Grenze von Nepal und Tibet laufen weiter, nach Unterbrechungen durch die Bedrohung einer erneuten Flutwelle. Nepal benötigt spezialisierte ausländische Hilfe bei der Bergung aus Tunneln, beim Transport sowie bei der Identifizierung und Lagerung von Leichen. Das sagte der nepalesische Außenminister der Nachrichtenagentur Reuters. Allgemeine Rettungs- und Bergungsarbeiten stemme das Land dagegen alleine.
17: Ein freilaufender Hund hat auf der A8 bei Pforzheim in der vergangenen Nacht die Polizei mehrere Stunden in Atem gehalten. Mit einem Hubschrauber und einigen Streifenwagen versuchten die Beamten, das Tier einzufangen. Er war wohl über eine Zufahrt auf die Autobahn gelaufen. Wegen der Wildschutzzäune kam der Hund aber zunächst nicht mehr von der Autobahn weg. An der nächsten Abfahrt verschwand das Tier dann wieder. Die Aktion verlief ohne Unfälle. Bayern München hat das Auftaktspiel der neuen Fußball-Bundesliga-Saison gewonnen. Das Team besiegte zu Hause den VfB Stuttgart mit 5:1. ARD-Sportreporter Michael Küster.
20: Zunächst traf Thiago Tomasch für anfangs mutige Stuttgarter nur die Latte, ebenso wie Ulisse auf Gegenseite per Freistoß für die Bayern, die durch Upamecanos Kopfball in der 21. Minute nach einer Ecke das erste Tor der neuen Spielzeit erzielt haben. Kurz nach der Pause gelang Wagnermann per Abstauber der Ausgleich, aber nur 3 Minuten danach hatte der Titelverteidiger genug. Ulisse nach 55 Minuten mit der erneuten Bayern-Führung. Kurz danach traf Wagnermann unglücklich ins eigene Tor. Pavlovic und Diaz erledigten kurz vor dem Ende den Rest.
17: In der zweiten Fußball-Bundesliga gewann Hertha BSC in Braunschweig mit 5:3. Osnabrück siegte in Bochum mit 1:0. Und das waren die Nachrichten. Das Wetter. Heute erstmal viel Sonne. Später ziehen dichtere Wolken auf und in Rheinland-Pfalz und Baden kann es etwas regnen. Die Werte dazu 20 bis 27 Grad. Auch morgen am Sonntag kommt die Sonne zeitweise raus. Es wird wieder sehr windig bei maximal 28 Grad. In der Nacht zum Montag dann wieder Schauer oder Gewitter. Die Zeit gleich 8.33 Uhr.
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17: A7 Würzburg Richtung Fulda. In Höhe Bad Brückener Volkers sind Bergungsarbeiten auf dem rechten Fahrstreifen und dem Standstreifen. Und die A81 Stuttgart-Singen ist zwischen Sindelfingen-Ost und Kreuzböblingen-Hulb in beiden Richtungen wegen einer Baustelle gesperrt. Eine Umleitung ist eingerichtet.
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4: Einen schönen Samstagmorgen, mein Name ist Dirk Wagner. Das ging alles in einem rasenden Tempo, als ob jemand einen Film zu schnell abspielt. Eine Welle aus Schlamm, braunem Wasser und Geröll ergießt sich in ein Tal in Nepal und auch nebenan in der Region Tibet, die zu China gehört. Diese Sturzflut fegt alles hinweg, was sich ihr in den Weg stellt. Viele Menschen können sich nicht mehr rechtzeitig in Sicherheit bringen. Das ist am Mittwoch passiert und mit jedem Tag ist die Zahl der Toten gestiegen, weil die Rettungskräfte erst nach und nach vorankommen und das ganze Ausmaß deutlich wird. In der gesamten Region sind, nach aktuellen Angaben, mehr als 600 Menschen gestorben. Fast 2500 werden noch immer vermisst, darunter auch hunderte Touristen aus dem Ausland. Darüber habe ich heute Morgen mit unserem Korrespondenten Markus Spieker gesprochen. Er ist in Kathmandu, der Hauptstadt von Nepal. Jetzt ist Kathmandu selbst ja nicht betroffen von dieser Sturzflut. Hat diese Katastrophe denn trotzdem auch den Alltag dort in irgendeiner Form verändert?
14: Ja, ich muss leider sagen, eigentlich nein. Ich wohne hier unweit des Touristen- und Vergnügungszentrums und da ist quasi Business as usual. Und wenn man die Leute anspricht, haben sie natürlich davon gehört und sind auch betroffen. Mhm. Aber das ist ja eine Millionenstadt. Das Unglücksgeschehen ist 80 Kilometer ungefähr entfernt. Also wo man es hier merkt, sind die Krankenhäuser, die überfüllt sind. Aber das betrifft den Alltag per se erstmal nicht. Also das ist schockierend, aber auch in Kathmandu, das letzte Erdbeben ist ja 11 Jahre her, ist man ja solche tragischen Fälle, ich will nicht sagen gewohnt, aber man hat schon einiges erlebt und insofern sorgt das jetzt nicht dafür, dass das ganze Stadtleben umgekrempelt ist.
4: Das ganze Ausmaß der Schäden wird ja erst jetzt so allmählich klar. Von welcher Dimension reden wir da inzwischen?
14: Naja, also die vermissten Zahlen 2500 sind ja schon mal erheblich mehr als ganz am Anfang. Ich habe Leute gehört, die so über das Gebiet geflogen sind, die sagten, sie gehen jetzt wirklich auch von Tausenden, womöglich Todesopfern aus. Wichtig ist ja, dass man die Zahlen von chinesischer Seite ja kaum hört. Also Tibet, das ist ja eigentlich das Zentrum der Zerstörung, wenn man die Bilder gesehen hat. Da ist ja ein ganzer riesiger Grenzübergang mit großer Infrastruktur, Logistik zerstört worden. Kaum vorstellbar, dass da einer überlebt hat. Im Moment sind ja noch die Opferzahlen nach China sehr, sehr gering. Mhm. Ich könnte mir vorstellen, dass da noch ganz viel nachkommt.
4: Das Gelände ist voller Berge und Hügel. Das sehen wir sofort, wenn wir uns mal eine Karte anschauen. Die Flutwelle ist da auch mitten durch ein langes Tal gerauscht. Wie kommen denn die Rettungskräfte dort überhaupt voran?
14: Ja, eigentlich nur mit dem Helikopter. Also Straßen sind zerstört, Brücken auch. Zu Fuß ist es natürlich zu mühselig. Und jetzt fliegt hier die nepalesische Armee fleißig mit ihren Helikoptern. Ich war ja gestern an so einem Start- und Landeplatz und dann kommen die Minutentakt. Starten die Hubschrauber mit Hilfsgütern, die sie dann auch teilweise abwerfen und bringen dann auch Verletzte, Geborgene zurück. Gestern dann ja auch eine deutsche Familie, der zum Glück nicht so viel passiert war. Die waren einfach durch einen Brückensturz abgeschnitten und mussten dann evakuiert werden. Es sind ja doch einige hundert, die bisher gerettet werden konnten. Das wird dann immer ausgehangen. Also es gibt so eine große Wand, auf der auf Zetteln dann aufgeschrieben ist, wer jetzt gerettet werden konnte. Dann drängeln sich die ganzen Angehörigen davor und hoffen, dass die Namen ihrer Liebsten darunter sind. Also das ist im Prinzip der Weg sehr stark aus der Luft.
4: Die Zahlen werden natürlich immer genannt bei solchen Ereignissen, das ist klar, weil natürlich auch nach und nach erst klar wird, wie viele Menschen da wirklich gestorben sind. Gibt's in all diesem Leid unter Trauer dennoch auch Ereignisse oder Dinge, die Hoffnung machen?
14: Ja, immer wieder natürlich die Hilfsbereitschaft, die bei solchen Ereignissen zutage tritt. Also von internationalen Hilfswerken, NGOs, Staaten sind ja schon viele Vorschläge und auch Angebote gemacht worden. Jetzt hat Nepal allerdings gesagt, nach den Erfahrungen aus dem Erdbeben, wo unkoordiniert dann riesige Hilfstrupps aus anderen Ländern teilweise mit eigenen Helikoptern hier einschwärmten und es aber alles gar nicht koordiniert war und noch für mehr Chaos gesorgt hat. Ich kann mich damals selbst daran erinnern, dass dann die Koreaner mit Suchhunden kamen und auch die Deutschen, die wurden dann aber gar nicht gebraucht. Also hat Nepal gesagt, nee, wollen wir nicht, bitte nur materielle Hilfsgüter oder Spezialisten, zum Beispiel zur Befreiung aus Tunneln. Aber das ist schon bewegend zu sehen, dass da die Weltgemeinschaft an der Stelle doch funktioniert.
4: Ja, es wird ja auch aufgerufen zu spenden für die Menschen in Nepal, überhaupt in der betroffenen Region. Was brauchen die jetzt vor allem in diesen ersten Tagen nach der Katastrophe?
14: Einerseits die medizinische Versorgung, die ist halbwegs gegeben, obwohl Kathmandu auf sowas natürlich auch nicht vorbereitet ist. Und dann sicherlich Leute, die alles verloren haben. Und das Deutsche Rote Kreuz redet ja von fast 100.000, die jetzt eigentlich ohne Hab und Gut dastehen. Da muss wahnsinnig viel neu aufgebaut werden. Wird es in den nächsten Wochen, Monaten drum gehen, diese Leute einfach materiell zu unterstützen.
4: Dann schauen wir noch kurz auf eine Meldung, die uns auch beschäftigt hat in den vergangenen Tagen. Nämlich die Sorge, dass es da noch eine weitere Sturzflut geben könnte in der Region. Wie ist da die Situation inzwischen?
14: Na gut, das sind dann diese Folgewirkungen dieser enormen Einwirkung dieses abgestürzten Gletschereisblocks, der dann an allen Stellen für Blockierungen gesorgt hat. Dann staut sich das Wasser irgendwo. Dann besteht die Gefahr, dass dann diese neu entstandenen Seen sich ergießen. Das behindert natürlich sehr stark die Rettungsarbeiten. Wiewohl man sagen muss, da funktioniert ja dann das Frühwarnsystem. Also gestern war es ja so, dann gab es einen Alarm, dann wurden Straßen gesperrt, haben sich auch Leute dran gehalten. Also die Katastrophe ist ja dadurch erst so schlimm geworden, dass eigentlich keiner diesen massiven Gletschersturz kommen sah, der auch technisch sehr schwer vorherzusagen ist. Und das steht eigentlich jetzt erstmal nicht zu befürchten.
4: Unser Korrespondent Markus Spieker aus Kathmandu in Nepal über die Lage nach der verheerenden Sturzflut. Inzwischen gibt es aktualisierte Zahlen. Die Rede ist von mehr als 600 Toten und fast 2500 Menschen, die immer noch vermisst werden.

0: 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Die Stimmung in der schwarz-roten Bundesregierung war auch schon mal besser. Politisch muss sie eine Krise nach der anderen bewältigen. Das hat auch mit den vielen Konflikten auf der Welt zu tun, aber eben nicht nur. Die Zustimmungswerte für Bundeskanzler Friedrich Merz sind weiter gefallen, auf geradezu historische Tiefstwerte. Mehr als die Hälfte der Deutschen glaubt demnach nicht daran, dass der Kanzler bis zur nächsten Bundestagswahl 2029 weitermachen wird. So lesen wir das in einer aktuellen Umfrage des Meinungsforschungsinstitutes YouGov. Auch in den eigenen Reihen sind immer mehr Leute in der CDU unzufrieden mit dem Kanzler und mit seiner Politik. Das ist auch in Baden-Württemberg so, wo Friedrich Merz in der Vergangenheit eigentlich immer unterstützt wurde.
1: Es grummelt allüberall und der Rückhalt bröckelt. Hinter vorgehaltener Hand sprechen selbst führende CDU-Politiker aus dem Land von einer Katastrophe. Wenn man sie nach ihrer Meinung zur jüngsten Kabinettsumbildung fragt, begegnet einem vor allem Kopfschütteln. Öffentlich äußern will sich dazu aus der CDU allerdings kaum jemand, schon gar nicht aus der Führungsriege. Aus Parteiräson natürlich, vor allem aber auch, um die Chancen der CDU bei den wichtigen Landtagswahlen in Ostdeutschland nicht noch weiter zu schmälern. Von Licht und Schatten bei der Bundesregierung spricht der Landesvorsitzende der Jungen Union, Florian Hummel.
2: Also wir hätten uns bei vielen Dingen mehr gewünscht, zum Beispiel auch beim Thema Bürgergeld. Da muss man aber auch einfach festhalten, dass mit der SPD teilweise in dieser Bundesregierung nicht mehr geht. Wir sehen beim Rentenpaket, bei der Rentenreform, dass das wirklich ein großer Wurf ist. Und natürlich erwarten wir auch, dass das jetzt so umgesetzt wird.
1: Doch inzwischen gibt es auch erste Parteiaustritte, explizit wegen Friedrich Merz. So hat der Bürgermeister der kleinen Gemeinde Oberstadion im Alb-Donau-Kreis sein CDU-Parteibuch nach 8 Jahren zurückgegeben. Kevin Wiest begründet es mit dem Vertrauensverlust in den Kanzler und seine Regierung.
3: Ich traue einfach dieser Regierung nicht mehr, dass wenn sie was sagt, dass sie es umsetzt, sondern ich habe mich dabei erwischt, dass ich sage, wenn der Herr Merz A sagt, dann weiß ich sicher, A passiert nicht, sondern es passiert B oder C.
1: Als Beispiel dafür nennt der Bürgermeister die Schuldenbremse. Für ihn einer der Knackpunkte bei der Glaubwürdigkeit des Kanzlers.
3: Vor der Wahl hat man sich für diese Schuldenbremse bekannt, nach der Wahl 500 Milliarden auf einmal aufgenommen. Dass es natürlich bei einer Koalition Kompromisse braucht, da sind wir uns ja einig. Aber man muss es den Menschen erklären.
1: Die Enttäuschung über Merz in den eigenen Reihen ist groß, weil aus Sicht vieler CDU-Mitglieder zu wenig passiert, kritisiert der Stuttgarter Mittelständler Joachim Rudolph, Landesvorsitzender des CDU-Wirtschaftsrats.
4: In der Wirtschaft ist es 5 nach 12. Und wir haben eigentlich die Zeit zum Diskutieren, was jetzt richtig und was falsch ist, haben wir gar nicht mehr. Wir müssen jetzt entscheiden, wir brauchen Reformen und die Reformen tun uns auch ein Stück weit weh. Aber nur mit Reformen schaffen wir es eigentlich auch wieder leistungsfähig zu werden und damit auch wieder wettbewerbsfähig zu sein.
1: Jetzt müssen Entscheidungen getroffen werden, fordert der CDU-Mann aus der Wirtschaft. Er hat die Hoffnung allerdings noch nicht aufgegeben, dass dem Kanzler und seiner Bundesregierung nach der Klausurtagung ein Neustart gelingen könnte.
0: Unser Reporter Knut Bauer mit einem Stimmungsbild aus Baden-Württemberg. Auch dort gibt's Kritik in der CDU an Bundeskanzler Friedrich Merz. Wie können wir uns in Deutschland besser schützen vor Drohnen? Wie können wir auch möglichst schnell reagieren, wenn so ein Ding auf einmal auftaucht am Himmel und gar nicht klar ist, was das jetzt vorhat? Stichwort Angriffe auf kritische Infrastruktur. Mit diesen Fragen beschäftigt sich auch Bundesinnenminister Alexander Dobrindt regelmäßig. Ist ja auch sein Job. Es gab auch genügend Anlässe dafür in der jüngeren Vergangenheit. Da ist er auch nicht alleine. Er hat gestern einige seiner Kolleginnen und Kollegen aus der Europäischen Union eingeladen, und zwar nach Flensburg, um über neue Bedrohungen zu sprechen für die Sicherheit in Deutschland und in Europa insgesamt. Am Ende wurde auch vereinbart, dass die Länder an der Ostsee enger zusammenarbeiten sollen in diesem Bereich in einer sogenannten Task Force. Unser Korrespondent Per-Axel Kröske erklärt, worum es da genau geht und was da vereinbart wurde und wie schnell das auch alles ging.
5: Nur rund 3 Stunden haben die Minister und Staatssekretäre aus den Ostsee-Anrainerstaaten in der Marineschule in Flensburg beraten über das gesamte Spektrum der hybriden Bedrohungen. Bundesinnenminister Alexander Dobrindt.
6: Drohnenangriffe, Cyberangriffe, Spionage, Desinformation, Brandanschläge auf die kritische Infrastruktur, verdeckte Operationen und der Einsatz von Wegwerfagenten nimmt dabei rapide zu. Angreifer, sie testen unsere Reaktions- und Abwehrfähigkeit.
5: Ihm war der Bewusstseinswandel anzumerken. Der mutmaßlich vereitelte Drohnenanschlag am Flughafen Leipzig-Halle erfordert eine neue Einordnung.
6: Leipzig hat die Situation verändert, seine neue Qualität von Anschlagsszenarien. Hier haben wir eine Situation erlebt, wo eine Drohne bewaffnet worden ist, mit Sprengmaterial versehen worden ist und ganz offensichtlich wollte man einen anderen Schaden auslösen, als einen Flughafen für einige Stunden vom Netz zu nehmen.
5: Das Treffen diente dazu, gemeinsam das Vorgehen zu koordinieren, wenn Drohnen etwa Landesgrenzen überfliegen. Die baltischen Staaten erleben dies bereits regelmäßig. Spezielle Einsatzkräfte dürfen dort gegen Drohnen vorgehen. Und das gilt zum Teil auch schon für die Betreiber kritischer Infrastruktur, etwa von Kraftwerken. In Deutschland dürfen diese noch nicht eingreifen. Die Bundespolizei demonstrierte in Flensburg, wie sie Drohnen mit Netzen vom Himmel holt. Auch mit einer sogenannten elektromagnetischen Wand, die die Kommunikation der Drohnen lahmlegen kann. Ein Abschuss wäre nur das letzte Mittel, denn herabfallende Teile können auch Schäden anrichten. Der Tenor in Flensburg, die Staaten wollen gemeinsame Antworten finden. Dobrindts Ministerkollege aus Irland, Jim O'Callaghan, dem Land, das momentan die EU-Ratspräsidentschaft innehat, schlug dabei den Bogen zum EU-Etat. Wenn wir eine gemeinsame Antwort auf die Bedrohungen haben wollen, dann müssen wir auch Gelder dafür bereitstellen, betonte O'Callaghan. Auch der Umgang mit der sogenannten Schattenflotte stellt eine Herausforderung für die Ostseeanrainer dar. Diese Schiffe, teils in bedenklichem technischen Zustand, transportieren russisches Öl. In der Ostsee besteht auch der Verdacht, dass sie Unterseekabel beschädigen. Die Fähigkeiten einzugreifen sind vorhanden. Die Bundespolizei demonstrierte auf der Flensburger Förde unter anderem, wie sich Spezialkräfte der Einheit GSG 9 auf ein eigenes Schiff abseilen. Wer die Schattenflotte kontrollieren will, riskiert aber immer eine Eskalation. Neuerdings begleiten russische Kriegsschiffe die Tanker.
6: Wir wissen, dass der Umgang damit ein in der Tat sensibler sein muss.
5: Minister Dobrindt kündigte nun eine Taskforce an. Die Staatssekretäre sollen sich bei ihrem nächsten Treffen speziell mit der Schattenflotte beschäftigen. Ziel ist ein koordiniertes Vorgehen und eben auch eine Instanz, um schnell zwischen den Ostseestaaten Informationen auszutauschen.
0: Deutschland will sich in Europa besser vernetzen und mit den Ländern im Ostseeraum enger zusammenarbeiten, um zum Beispiel Drohnenangriffe besser abzuwehren. Vom Treffen in Flensburg per Axel Kröske. 8.47 Uhr haben wir's.
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0: Unser Reporter Stefan Wolf schaut auf die Uhr an den Finanzmärkten und stellt dabei Folgendes fest.
8: An der Börse gibt es gewissermaßen zwei Zeitrechnungen. Die Zeit vor den Nvidia-Zahlen und die Zeit danach. Der Chip-Designer hat sich zum Motor des Booms um künstliche Intelligenz entwickelt und ist zu einem rasanten Gradmesser der gesamten Hightech-Branche geworden. Vor den Zahlen hieß es also abwarten. Dann kamen sie besser als erwartet. Den Umsatz im beendeten Quartal mehr als verdoppelt. Die Erlöse fielen mit über 96 Milliarden Dollar um mehr als 4 Milliarden über den Prognosen aus. An der Börse zeigte man sich mit den Zahlen durchaus mehr als zufrieden.
9: Wenn ich jetzt ein Unternehmen habe, das 5 Billionen US-Dollar Marktkapitalisierung hat, das ist quasi das über zweifache aller 40 DAX-Unternehmen. Und dieses Unternehmen prognostiziert, was sie jetzt das erste Mal in der Firmengeschichte gemacht haben, einen Gesamtjahresausblick gegeben auf quasi das nächste Jahr und erwarten 70% Umsatzwachstum, dann ist das schon bemerkenswert.
8: Erklärt Jochen Stanzel, Chefanalyst der Consorsbank. Also freie Bahn für Rekordfahrten, vor allem für chiplastige Indizes wie den südkoreanischen Kospi oder den Tokyota Nikkei Index. Dank Chips und KI könnte man sich in der besten aller Welten befinden. Wären da nicht die Inflation und die Zinsen. Nach einer Atempause bestimmen Zölle und Subventionen wieder mit über das Börsengeschehen. So plant die EU im Zusammenschluss mit Südkorea, Japan und Großbritannien, sich mit Zöllen, Subventionen und Rohstoffabkommen gegen chinesische Billiglieferungen von E-Autos zu wappnen. Edgar Walk, Chefvolkswirt beim Bankhaus Metzler, findet diesen Schritt richtig und wichtig.
10: Ich halte das für dringend notwendig, weil China nicht fair spielt. Also die haben unfaire Wettbewerbsvorteile durch Subventionen, durch unterbewerteten Wechselkurs. Und es ist ganz entscheidend, dass wir hier Gegenmaßnahmen ergreifen, weil sonst unsere Industrie früher oder später kaputt geht. Viele unserer Probleme, wirtschaftlichen Probleme, die wir haben, sind eine Folge des unfairen Wettbewerbs aus China. Und von daher muss dringend hiergegen gearbeitet werden. Und ich denke, die EU hat hier auch nur einen ersten Schritt gemacht. Und es müssen noch weitere Schritte kommen, um die Industrie zu schützen.
8: Ganz anders fällt diese Einschätzung mit Blick auf die USA aus. Nach gescheiterten Verhandlungen überziehen die USA Kanada mit 9 Zöllen und umgekehrt. Dollar für Dollar, so lautet die Strategie, die die Wirtschaftskraft Kanadas schmälern, aber die Inflation in den USA befeuern dürfte. Was passiert da mit den Zinsen, die ja bei höheren Preisen eigentlich steigen müssten? Carsten Mumm, Chefvolkswirt vom Bankhaus Donner und Reuschel, sieht einen US-Notenbankpräsidenten zwischen Baum und Borke.
11: Also von den Märkten wird eigentlich erwartet, dass man hart die Inflation bekämpft, so wie Walsh das bisher auch angekündigt hat, während die US-Regierung eben Zinssenkungen wünscht. Walsh und die Notenbank werden also nicht beiden Wünschen gerecht werden können.
8: An der Börse kann man ja bekanntlich alles messen, auch die Wahrscheinlichkeit steigender Zinsen. Und Kevin Walsh hat bei seiner ersten Rede beim Notenbanktreffen in Jackson Hole, Wyoming, schon davon gesprochen, dass diese Wahrscheinlichkeit gestiegen ist. Am Wochenende kommen aber noch andere Notenbankchefs zu Wort und das sollte mehr Klarheit bringen.
0: Der Rückblick auf die Woche an den Finanzmärkten von unserem Börsenreporter Stefan Wolf. Und wir bleiben im weitesten Sinne beim Thema Wirtschaft um 8.51 Uhr gleich. Künstliche Intelligenz ist ja faszinierend. Da ist ein Stück Science Fiction wahr geworden. Diese Technik kann aber auch bestimmte Jobs überflüssig machen. Und das macht dann gerade für junge Menschen den Einstieg ins Berufsleben schwieriger. Gerade die ersten Jobs, die man so macht zum Einstieg, das sind häufig dann Dinge, die auch automatisch erledigt werden könnten, zum Beispiel von einer KI. In Großbritannien trifft diese Entwicklung auf eine Situation für junge Leute, die sowieso schon angespannt ist. Es gibt erste Warnungen aus der Politik vor einer verlorenen Generation.
12: In Großbritannien heißen sie Needs. Fast 1 Million junge Britinnen und Briten, die weder einen Job haben, noch in der Ausbildung oder in der Schule sind. Dafür gibt es viele Gründe. Schwache Wirtschaft, hohe Lohnnebenkosten, auch gesundheitliche Probleme. Der zunehmende Einsatz von künstlicher Intelligenz in britischen Unternehmen könnte die Lage weiter verschärfen. Denn Einstiegsjobs sind besonders gefährdet, erklärt der Arbeitsmarktforscher Fabian Stefani von der Universität Oxford.
13: Einstiegsjobs sind bestimmt von Tätigkeiten, Routinetätigkeiten, in denen KI auch sehr gut ist. Eine Präsentation vorzubereiten, im Software Development nach Fehlern im Code zu gucken, E-Mails zusammenzufassen, das machen Einsteiger ganz oft. Das ist etwas, das KI sehr gut kann.
12: Die Versuchung für Unternehmen ist groß, diese Jobs einzusparen. Stellenangebote für Berufseinsteiger gehen deutlich zurück, besonders für Hochschulabsolventen. Wie sehr künstliche Intelligenz diese Entwicklung schon beeinflusst, ist nicht genau zu sagen. Aber sie macht sich bemerkbar. In einer Umfrage unter 850 Führungskräften in 7 Ländern sagten zum Beispiel 39%, in ihrem Unternehmen seien Einstiegsjobs wegen KI bereits gestrichen worden. Es gibt aber auch die andere Seite, sagt Arbeitsmarktforscher Fabian Stefani.
13: Was wir definitiv wissen, ist, dass mit künstlicher Intelligenz zu arbeiten, also die Kompetenzen zu haben, mit künstlicher Intelligenz zu arbeiten, sehr gut ist auf dem Arbeitsmarkt. Das liefert super Chancen auf dem Arbeitsmarkt. Wir sehen jetzt schon, das liefert höhere Gehälter, das liefert höhere Chancen, einen Job zu bekommen.
12: Die britische Regierung setzt deshalb auf KI-Kompetenz. Zum Beispiel mit einem 3-wöchigen KI-Bootcamp im Nordwesten des Landes. 70 junge Menschen nehmen teil. Sie haben Schwierigkeiten, Arbeit oder eine Ausbildung zu finden. Hier lernen Sie den Umgang mit KI-Assistenten wie Copilot, Claude oder anderen KI-Programmen. Die 16- bis 21-Jährigen sollen auch ein Verständnis dafür bekommen, wie Unternehmen KI nutzen, erklärt Lauren Monks vom Schulungsunternehmen IN4Group. Sie können hier die Grundlagen erlernen. Sie sind nach den 3 Wochen keine Experten, aber sie haben die Grundvoraussetzungen erworben und sind bereit, diese während einer 12-monatigen Ausbildung auszubauen und weiterzuentwickeln. Das Bootcamp ist ein Pilotprojekt und Teil einer großen staatlichen Bildungsinitiative zur Förderung von KI-Fähigkeiten und Berufseinstiegen. Möglichst viele der Teilnehmer sollen nach dem Bootcamp in einem lokalen Unternehmen weiter ausgebildet werden. Arbeitsmarktforscher Fabian Stefani sieht auch für die Unternehmen ein Risiko, wenn sie junge Leute durch KI ersetzen, um kurzfristig Geld zu sparen. Denn in 5 bis 10 Jahren fehlen den Firmen dann möglicherweise Leute für mittlere Führungsposten, die das Unternehmen von innen kennen.
13: Also es geht darum, dass man zum Beispiel die Struktur eines Unternehmens versteht, dass man versteht, zu wem muss ich denn gehen, wenn ich dieses oder jenes Problem habe. Oder jenseits der offiziellen Hierarchie, wer gibt hier eigentlich den Ton an? Also wer ist hier zuständig für welche Bereiche? Das ist wirklich etwas, das man in einem Unternehmen erleben und erfahren muss. Und das sind Dinge, die sich nicht automatisieren lassen und die wichtig sind für die Entwicklung von Personal in einem Unternehmen auch.
12: Die britische Regierung ist überzeugt, dass KI-Kompetenz junge Menschen für Arbeitgeber attraktiver macht. Das erste KI-Bootcamp ist beendet und wird nun ausgewertet. Das Ziel ist, daraus im nächsten Jahr ein landesweites Bildungsprogramm zu machen.
0: Unser Korrespondent Mario Schmidt aus London über die Chancen und Risiken von künstlicher Intelligenz für Einsteiger ins Berufsleben. Gleich 9:05.
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0: Sie haben richtig gehört, sie läuft wieder, die Fußball-Bundesliga, und darauf haben die Fans lange genug hingefiebert. Gestern ging's los mit dem Start in die neue Saison, und zwar mit einem echten Kracherspiel. Titelverteidiger Bayern München ist auf den VfB Stuttgart getroffen, und da hat auch das erste Tor der neuen Saison nicht lange auf sich warten lassen.
14: An den ersten Pfosten, Upamecano, Tor! Tor für die Bayern, Dayo Upamecano per Kopf zum 1:0. 20. Minute, die 64. Bundesliga-Saison hat ihren ersten Torschützen und er heißt Dayo Upamecano.
0: Vom FC Bayern München, da sind jetzt viele nicht so überrascht gewesen. Es sind auch noch 5 weitere Tore gefallen. Übrigens 1 nicht für die Bayern. 5:1 hat es am Ende gestanden gegen Stuttgart. Über das Spiel und was heute noch in der Bundesliga passiert, rede ich mit Bastian Gerling aus unserer Sportredaktion. Herzlich willkommen. So, wie stimmungsvoll war das gestern rund um das Eröffnungsspiel?
15: Das war schon sehr stimmungsvoll. Es lag dieses besondere Kribbeln in der Luft. Man hat gemerkt, die Fans, auch die Spieler, die haben richtig Bock auf diese neue Saison. Und es war ja wirklich auch ein hochklassiges Spiel. 2 Top-Teams, ein großes Spektakel, viele, viele Tore. Aber leider, du hast es erwähnt, auch viele auf Seite der Bayern, dass man am liebsten sagen würde, komm, wir schicken die Meisterschale einfach schon mal direkt wieder nach München, weil die holen den Titel ja sowieso wieder. Das ist schön für sie und schade für alle, die auf einen spannenden Meisterschaftskampf gehofft haben.
0: Naja, zumal die Stuttgarter ja eigentlich als eines der besten Teams in der Bundesliga angesehen werden. Warum ist es trotzdem so ein einseitiges Spiel gewesen?
15: Ja, weil die Bayern dieser Liga einfach so enteilt sind. Die Stuttgarter haben gestern eigentlich vieles, vieles richtig gemacht. Die waren mutig. Die haben die Bayern-Spieler übers ganze Feld gejagt und haben ja kurz nach der Pause sogar den Ausgleich gemacht zum 1:1. Da hatte man kurz das Gefühl, oh, das wird vielleicht doch noch spannend. War es am Ende nicht. Und deswegen war nach diesem Spiel auch Stuttgarts Trainer Sebastian Hoeneß ziemlich bedient.
16: Nervig ist eine ganz gute Beschreibung. Du machst in der 55. Minute machst du das Tor oder ich weiß nicht, 52. Du hast das Gefühl, okay, jetzt bist du gänzlich im Spiel. Und ja, 7 Minuten später hast du das Gefühl, das Spiel ist weg. Und darfst einfach keine Fehler machen. Haben wir leider wieder schmerzhaft erfahren dürfen heute. Und am Ende müssen wir uns auch eingestehen, dass wir vielleicht den einen oder anderen dann auch zu viel gemacht haben, der auch vermeidbar gewesen wäre.
15: Ja, das war ein kleiner Dämpfer für Stuttgart. Ich glaube trotzdem, wenn dann die normalen Gegner kommen, wird der VfB diese Saison wieder viele Siege holen und auch sich wieder fürs internationale Geschäft qualifizieren.
0: Das möchte ja auch Eintracht Frankfurt gerne, wieder mitmischen im internationalen Fußball. Viele Fans sind aber gerade unzufrieden mit dem Kader der Eintracht. Wie gut gerüstet ist die Mannschaft denn heute für das erste Spiel gegen Union Berlin?
15: Ja, geht so. Also der Kader hat schon noch einige Baustellen, so ein bisschen wie die deutsche Autobahn. Zumindest eine große konnte jetzt gerade rechtzeitig noch geschlossen werden. Torhüter Noah Atubolu ist per Leihe von Freiburg nach Frankfurt gewechselt. Er ist die neue Nummer 1 im Frankfurter Tor und wird höchstwahrscheinlich auch heute direkt gegen Union Berlin zwischen den Pfosten stehen. Abgesehen davon gibt es schon noch einige Probleme, vor allem defensiv. Der Kader wirkt insgesamt einfach nicht so richtig rund. Und dazu hören wir jetzt kurz den Trainer Adi Hütter.
17: Wenn ich mir es wünschen könnte, hätte ich vielleicht im zentralen Mittelfeld den einen oder anderen weniger, dafür woanders einen mehr. Kann ja jeder 1:1 zusammenzählen.
15: Also so richtig zufrieden hört sich Adi Hütter nicht an. Nee. Gegen Union Berlin darf man als Eintracht-Fan aber trotzdem vorsichtig optimistisch sein. Die Berliner stecken nämlich auch im Umbruch. Die standen ja, seit sie in der Bundesliga sind, für so richtig ekligen Defensivfußball. Das waren die größten Zerstörer der Liga. Und das soll sich jetzt ändern. Union möchte in Zukunft häufiger selbst den Ball haben und mitspielen. Also eine große Umstellung. Und die könnte der Eintracht heute in die Karten spielen.
0: 2 andere Vereine aus dem Südwesten, die haben heute auch ihre ersten Auftritte. Mainz trifft auf Paderborn zu Hause und Hoffenheim ist zu Gast in Köln. Ist das machbar?
15: Absolut. Und vor allem für die Mainzer ist es ein echt dankbarer Auftakt gegen Aufsteiger Paderborn. Die Qualität bei denen ist einfach nicht besonders hoch. Der besonnene Mainzer Trainer Urs Fischer warnt aber natürlich trotzdem vom Gegner.
18: Die letzten 5 Saisonauftaktspiele gegen einen Aufsteiger gingen verloren. Was soll ich jetzt sagen? Ja, wir haben einen 6. Versuch, es besser zu machen.
15: Ja, trotzdem sollte das eigentlich schon ein klares Ding für Mainz werden. Und ähnlich ist es auch bei der TSG Hoffenheim gegen Köln. Auch die gehen als klarer Favorit ins Spiel.
0: Die Bundesliga ist wieder am Start. Der Ball rollt, auch mit unserem Sportreporter Bastian Gerling. Danke für den Besuch im Studio.

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1: Um 9 Uhr mit Rahel Ehret. Guten Morgen. Die USA haben sich offenbar den Zugang zu riesigen Erdölvorkommen in Venezuela gesichert. Bei dem Abkommen gehe es um 65 Milliarden Barrel Öl, schrieb US-Präsident Trump auf seiner Online-Plattform. Carsten Kühntop aus Washington erläutert die Hintergründe.
2: Nach Angaben von Trump bedeutet dieser Deal keine Kosten für die US-Steuerzahler, aber niedrigere Spritpreise in Amerika über viele Jahre. Die Menge des Erdöls, das den USA zur Verfügung steht, werde sich dadurch mehr als verdoppeln. US-Außenminister Rubio hat die Vorteile für Venezuela betont, so wie er sie sieht. Fast 100 Milliarden Dollar an privaten Investitionen, dazu tausende gut bezahlte Jobs und ein Beitrag zum Wiederaufbau der Wirtschaft des Landes.
1: Finanzminister Klingbeil hat die USA erneut aufgefordert, den Krieg mit dem Iran möglichst schnell zu beenden. Im ARD-Interview der Woche äußerte sich der SPD-Politiker wenige Tage vor dem Treffen mit seinen Kollegen der G20-Staaten in North Carolina. Aus Berlin, Lissy Kaufmann.
3: Klingbeil spricht von einem verantwortungslosen Krieg, den Donald Trump im Iran gestartet hat. Dieser führe zu steigenden Zinsen, auch für den Staat, und zu hohen Preisen an den Zapfsäulen. Im Kampf gegen hohe Spritpreise erhöht Klingbeil auch den Druck, um eine Übergewinnsteuer auf europäischer Ebene durchzusetzen. Wörtlich sagte er, die Ölkonzerne machen sich die Taschen voll, das muss unterbunden werden. Das Thema stehe jetzt beim EU-Finanzministertreffen im September in Dublin auf der Tagesordnung.
1: Enorme Schlammmassen und Regenfälle erschweren die Rettungsarbeiten im Flutkatastrophengebiet im Himalaya. Die Todeszahlen im Grenzgebiet von Nepal und Tibet sind auf mehr als 630 gestiegen. Etwa 2500 Menschen werden noch immer vermisst. Der nepalesische Außenminister der Nachrichtenagentur Reuters sagte, sein Land benötigte spezialisierte ausländische Hilfe bei der Bergung aus Tunneln, beim Transport sowie bei der Identifizierung und Lagerung von Leichen. Bundesarbeitsministerin Baas will, dass die geplante Attestpflicht ab dem ersten Krankheitstag noch einmal überdacht wird. Die SPD-Vorsitzende sagte den Funke-Zeitungen, wenn Menschen dann mit einem leichten Infekt am ersten Tag zum Arzt gingen, könne aus einem kurzen Ausfall eine ganze Woche werden. Die Unternehmen in Deutschland haben im vergangenen Jahr 86 Milliarden Euro für kranke Beschäftigte bezahlt. Das berichtet die Rheinische Post und zitiert aus einer Studie des arbeitgebernahen Instituts der deutschen Wirtschaft. Der Anstieg um 5 Milliarden Euro sei aber vor allem durch höhere Löhne zu erklären. Das erste Tor der Fußball-Bundesliga-Geschichte ist mit Hilfe von künstlicher Intelligenz rekonstruiert worden. Von dem Treffer des Dortmunder Timo Konietzka in Bremen am 24. August 1963 gibt es weder Film noch Fotoaufnahmen. Das Tor wurde von der Dortmunder U19-Mannschaft nachgespielt und mit KI bearbeitet. Es soll heute Abend während der Partie Dortmund gegen Hamburg im Stadion und zuvor schon in den sozialen Medienkanälen des BVB gezeigt werden. Das Eröffnungsspiel der neuen Saison gewann gestern Bayern München mit 5:1 gegen Stuttgart. SWR Nachrichten, Redaktion Peter Mühlfeit. Das Wetter in Baden-Württemberg und Rheinland-Pfalz. Heute Sonne, am Nachmittag von Westen dichtere Wolken. In Rheinland-Pfalz etwas Regen, am Abend auch am Oberrhein. Maximal 20 Grad in der Westeifel und bis 27 Grad in der Kurpfalz. In Böen starker Südwestwind. In der Nacht regnet es zunächst leicht, später trocken. 9:04 Uhr.
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4: A7 Würzburg Richtung Fulda. In Höhe Bad Brückenau-Volkers sind Bergungsarbeiten auf dem rechten Fahrstreifen und dem Standstreifen. A8 Stuttgart Richtung München, zwischen Eichelberg und Hohenstadt streckenweise stockender Verkehr. Und die A81 Stuttgart-Singen ist zwischen Sindelfingen-Ost und Kreuzböblingen-Hulb in beiden Richtungen wegen einer Baustelle gesperrt. Eine Umleitung ist eingerichtet.
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5: Heute mit Dirk Wagner. Einen schönen guten Morgen. König Harald V. von Norwegen hat bis zum Schluss einen Rekord gehalten. Er war der älteste noch amtierende Monarch bzw. König in Europa mit 89 Jahren. Die Die Krone hatte er im Januar 1991 übernommen von seinem Vater und er hat das Amt bis zum Schluss mit Stolz und Würde ausgeübt, obwohl er schon länger schwer krank war. Gestern ist Harald V. gestorben, nach mehr als 35 Jahren als König von Norwegen. Für die Menschen im Land war er immer viel mehr als nur ein Monarch, der schöne Bilder inszenieren kann. Er hat sich auch aktiv in die Gesellschaft eingebracht, immer wieder. Darüber habe ich heute Morgen gesprochen mit Arne Bartram, unserem Korrespondenten in Oslo. Wie hast du denn gestern und in den vergangenen Stunden die Stimmung erlebt im Land? Also wie sehr trauert Norwegen um seinen König?
6: Also das war schon eine wahnsinnig bewegende Situation und wirklich eine riesige Trauer, seit da gestern Morgen die Nachricht kam, dass der König gestorben ist. Da sind die Leute sofort hier vor den Schlossplatz geströmt, haben Blumen niedergelegt, die Fahnen geschwenkt, die norwegischen haben sich in den Armen gelegen, getrauert und das ging wirklich den ganzen Tag so von morgens bis spät in den Abend. Um kurz nach 23 Uhr war ich noch da, auch da waren immer noch Menschen da. Es hat zwischendurch wirklich in Strömen geregnet und auch das hat die Menschen nicht abgehalten. Also das war wirklich sehr ausdrucksstark, da zu sehen, wie wichtig der König den Menschen hier war.
5: In den Königshäusern ist normalerweise alles rund um die Beerdigung ganz genau geregelt, wann was stattfindet, wer eingeladen wird, bis hin zum Ort der Beisetzung. Was sagt denn das Protokoll in Norwegen, wie es jetzt weitergeht?
6: Also gestern Abend, da wurde ja der Sarg des verstorbenen Königs schon vom Krankenhaus, wo er gestorben ist, hin zur Domkapelle gebracht. Dort soll er jetzt in den nächsten Tagen aufgebahrt werden, damit auch alle Norweger die Chance haben, sich von ihm zu verabschieden. Ansonsten werden in den Rathäusern und größeren Kirchen überall im Land Kondolenzbücher ausgelegt, wo sich die Menschen eintragen können. Und dann wird es ein großes Staatsbegräbnis geben. Wann das genau stattfindet, das ist noch nicht klar. Bis dahin gilt aber eine Art nationale Trauerperiode, wo eben die Menschen nochmal innehalten können, um sich an König Harald zu erinnern.
5: Das wird also eine längere Phase der Trauer sein, aber die Nachfolge ist ja schon relativ schnell geregelt worden. Wenige Stunden nach dem Tod von König Harald, da ist sein Sohn Haakon zum neuen König von Norwegen ernannt worden. Welche Hoffnungen verbinden die Leute denn mit ihm und welche Kritik gibt es vielleicht auch an seiner Person?
6: Also ich würde sagen, der neue König Haakon der Achte, der weiß, was er tut. Der hat sich sein Leben lang auf diese Rolle vorbereitet. Er hat auch in den letzten Jahren schon sehr, sehr häufig seinen Vater vertreten, der ja immer wieder ausgefallen ist wegen verschiedener gesundheitlicher Probleme. Und ich würde sagen, dass die Norweger ihm zutrauen, dass er einen guten Job machen kann. Aber zuletzt hat es ja ansonsten in der royalen Familie ja ein paar Skandale gegeben. Und da werden die Norweger schon sehr genau hingucken, wie die Familie da jetzt weiter mit umgeht.
5: Ja, viel mehr in der Kritik gestanden in den vergangenen Jahren hat ja seine Frau Mette Marit. Da ging es um die Bekanntschaft zum Sexualstraftäter Jeffrey Epstein. Es ging um ihren Sohn aus einer früheren Beziehung, der ja wegen Vergewaltigung auch zu einer Gefängnisstrafe verurteilt wurde. Und jetzt ist Mette Marit gestern zur Königin von Norwegen ernannt worden, an der Seite ihres Ehemanns Haakon. Wie haben das die Menschen in Norwegen aufgenommen?
6: Gestern stand alles noch wirklich im Zeichen der Trauer. Das haben viele, glaube ich, noch gar nicht so richtig realisiert, was da jetzt passiert. Die Norweger sind da auch sehr so, okay, wir versuchen jetzt zu trauern, uns die Zeit zu nehmen, uns an den verstorbenen König zu erinnern. Dann machen wir weiter. Und ich denke aber,

0: überhaupt entscheiden?
1: Also, die haben schon eine wahnsinnig große Bedeutung hier, die Royals, weil sie so ein bisschen das einigende Element sind. Das hat so ein bisschen historische Gründe. Sie haben quasi im Zweiten Weltkrieg den Widerstand angeführt gegen die deutschen Nazi-Besatzer damals. Das hat sich wirklich durchgezogen bis heute, dass man so diese Königs erlebt als etwas, mit dem sich eigentlich alle verbinden können. Besonders auch der jetzt verstorbene König Harald. Da haben selbst Leute, die eigentlich die Monarchie gar nicht so toll finden, immer gesagt, nein, aber der hat einen super Job gemacht, deswegen sind das wahnsinnig große Fußstapfen, die er hinterlassen hat. Und auch Håkon der Achte wird jetzt versuchen, ein König des Volkes zu werden, von allen Seiten geliebt. Und ich denke, das wird er tun, indem er versucht, den Weg seines Vaters fortzusetzen, auf der einen Seite traditionell unterwegs zu sein, aber eben auf der anderen Seite auch das Moderne zu repräsentieren mit eben einem weltoffenen Staat, der alle möglichen Menschen in Empfang nimmt und wirklich König aller Norweger zu sein, egal wo sie herkommen.
0: Abschied von Harald dem V. Norwegen trauert um seinen König, der gestern gestorben ist im Alter von 89 Jahren. Darüber gesprochen habe ich mit unserem Korrespondenten in Oslo, mit Arne Bartram.
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0: Gleich 9:11. Alles ist überzogen von diesem braunen Schlamm und Geröll. Ganze Ortschaften sind in diesem Material gefangen und man fragt sich, wie das überhaupt jemals wieder aufgebaut werden soll nach dieser Sturzflut im Grenzgebiet von Nepal und Tibet. Noch immer werden da rund 2500 Menschen vermisst. Die Zahlen waren gestern nochmal deutlich angestiegen, weil natürlich die Behörden und die Rettungskräfte erst nach und nach in die betroffenen Regionen vordringen können. Bislang sind mehr als 600 Tote gemeldet worden, aus Nepal, aber auch aus Tibet, gleich nebenan, das von China verwaltet wird. Es gibt trotzdem noch Hoffnung für die Angehörigen in einer insgesamt natürlich extrem belastenden Situation für alle Beteiligten.
3: Der Anblick von blauen Leichensäcken wird häufiger, je weiter die Rettungs- und Bergungsarbeiten im Katastrophengebiet fortschreiten. Viele Menschen suchen verzweifelt auf den Listen, die an den Krisenzentren aushängen, nach den Namen ihrer Angehörigen. Wer dort steht, wurde gerettet. Meine Familie steht nicht drauf. Rani Gupta hat die Listen vergeblich durchgesucht, erzählt sie einem Reporter der Nachrichtenagentur Reuters. Sie haben sogar Fotos aufgehängt, aber wir wissen nichts. Es sind schon 3 Tage vergangen und es gibt keine Neuigkeiten über irgendeines meiner Familienmitglieder. Werde ich sie wiedersehen? Es ist niemand mehr da. Ich bin jetzt die Einzige hier. Ich weiß nicht, wohin ich gehen oder was ich tun soll. Nach wie vor ist die Lage unübersichtlich, da viele der abgelegenen Regionen in den Bergen komplett abgeschnitten sind, ohne Kommunikation, ohne Strom. Sie sind nur per Helikopter zu erreichen. Die nepalesische Armee fliegt unaufhörlich Hilfsgüter dorthin, wo keine Straßen mehr hinführen. Die Sturzflut vom Mittwoch hat Wege und Brücken zerstört. Gleichzeitig bringen sie Gerettete per Hubschrauber in die Notlager oder weiter nach Kathmandu in die Krankenhäuser der Hauptstadt. Während dieser Teil der Rettungsarbeiten von Nepal alleine koordiniert und bewältigt wird, benötigt das Land spezialisierte ausländische Hilfe bei der Bergung aus Tunneln, beim Transport sowie bei der Identifizierung und Lagerung von Leichen. Das sagte der Außenminister der Nachrichtenagentur Reuters. Allein 900 Mitarbeitende der Wasserkraftwerke werden vermisst, viele von ihnen in Tunneln. Der Schlamm, den die Sturzflut mit sich gebracht hat, erschwert die Rettungsarbeiten nach wie vor. Mit Baggern und Räumfahrzeugen kämpfen sich Helfer und Soldaten vor. Oder sie kriechen auf allen Vieren über den Schlick zu Menschen in Tunneln, arbeiten sich vorsichtig vor und ziehen sie heraus. Neue Satellitenaufnahmen vor und nach der Sturzflut vom Mittwoch verdeutlichen das Ausmaß der Zerstörung. Wasserkraftwerke, große Industrieareale, Dörfer am Fluss, Siedlungen mit vielen rot- oder blau gedeckten Häusern sind auf Aufnahmen aus dem vergangenen Monat noch zu sehen. Aktuelle Bilder zeigen nur Schlamm, Geröll und Wasser über eine Breite von mehreren hundert Metern. Ich hatte die Hoffnung völlig aufgegeben, weil ich meine Kinder verloren hatte. Ich dachte, mein Leben hätte keinen Sinn mehr. Mati Maya Tamang hat überlebt und beschreibt, wie sie verzweifelt nach ihren beiden Kindern gesucht hat. Ich bin durch einen Dschungel gelaufen, voller Blutegel, habe Flüsse überquert. Endlich habe ich meine beiden Kinder gefunden. Sie waren verletzt und voller Schramm, aber sie wurden gefunden. Mein älterer Sohn ist schwer verletzt, sein Bein ist gebrochen. Man konnte ihn hier

0: in Batar nicht behandeln. Deshalb wurde er in das Unfallkrankenhaus in Kathmandu gebracht, wurde mir gesagt. Ich frage mich, wann werde ich ihn endlich wiedersehen? Mati Maya Tamang hat ihren Sohn wiedergesehen. Noch gibt es Geschichten voller Hoffnung.
1: Und die wird unsere Korrespondentin Lena Bodewein auch im Blick behalten bei all dem Leid und der Verzweiflung nach der schweren Sturzflut in Nepal.
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1: Und damit zu uns nach Deutschland. Hierzulande eine Wohnung zu finden, die groß genug ist, modern und die auch nicht zu viel kostet, das ist ungefähr so schwer wie ein Sechser im Lotto. So fühlt sich das zumindest an in vielen Großstädten und in den Ballungsräumen. Dort fehlen einfach Wohnungen. Und das ist dann nicht nur ein Problem für alle, die eine suchen. Es kann auch zur Gefahr werden für die Wirtschaftsleistung insgesamt. So lesen wir das in einer neuen Studie im Auftrag des Bundesverbandes Deutscher Baustofffachhandel. Unser Wirtschaftsreporter Thorsten Weig vom SWR zeigt an einem Beispiel, wo es damit unterklemmt.
3: Klaus Kaufmann ist Bürgermeister von Laichingen im Alb-Donau-Kreis und er hat ein Problem. Er würde gerne mehr Wohnraum ermöglichen, aber die Vorschriften sind ihm ein Klotz. Eigentlich gibt es den sogenannten Bauturbo, der Bauprojekte deutlich beschleunigen soll, aber es hakt im Getriebe, findet Klaus Kaufmann.
4: Er wurde ja so euphorisch von der Bundespolitik angekündigt und jeder denkt, ich übertreibe jetzt ein bisschen, jetzt ist alles überall möglich, egal ob im Innenbereich, im Außenbereich oder in einem Gewerbegebiet, ich kann überall eine Wohnbebauung machen. Dem ist aber nicht so.
3: Eine Lösung wäre allerdings dringend notwendig. Das Pestel-Institut hat im Auftrag der Bauwirtschaft in Baden-Württemberg rund 200.000 fehlende Wohnungen, in Rheinland-Pfalz 136.000 fehlende Wohnungen festgestellt. Bundesweit fehlen laut Pestel-Institut fast 1,4 Millionen Wohnungen. Um das Loch zu stopfen, müsste also viel gebaut werden. In diesem Jahr werden aber voraussichtlich nur 185.000 Wohnungen in ganz Deutschland fertiggestellt, so die Berechnung des IFO-Instituts. Zuletzt wurde sogar weniger gebaut. Der Leiter des Pestel-Instituts, Matthias Günther, sieht mehrere Gründe für diesen Zustand.
5: Naja, die Zinsen sind gestiegen, die Anforderungen an neue Wohngebäude sind immer weiter nach oben gegangen.
3: Unter anderem der Bauturbo sollte Genehmigungen vereinfachen. Andere Maßnahmen sollten günstigeres Bauen ermöglichen. Alles habe noch nicht so gezündet wie versprochen, heißt es vom Pestel-Institut. Die Studie zeichnet zudem schwere Folgen durch die zu wenig gebauten Wohnungen. Einerseits fehle der Umsatz in der Bauwirtschaft, was die Wirtschaftsleistung in Deutschland schwäche. Und andererseits sei der Wohnungsmarkt wie festgefroren, sagt Studienautor Günther. Denn Wohnungen gäbe es nicht nur zu wenige, sondern Wohnraum sei auch noch zu teuer.
5: Betrifft vor allem junge Leute, die zu Hause ausziehen wollen, die in der Regel wenig Einkommen haben. Und die treffen jetzt auf diese extrem hohen Angebotsmieten. Leute, die umziehen wollen, um den Job zu wechseln, sind genauso betroffen, weil die Wohnung, die sie bisher gemietet haben, die ist relativ preiswert noch. Und das, was sie vorfinden am neuen Arbeitsplatz, ist dann eben so teuer, dass viele aufgeben und sagen, nee, dann wechsle ich lieber den Arbeitsplatz nicht. Und damit ist alles so ein bisschen erstarrt. Es zieht keiner mehr um, Arbeitsplätze können nicht mehr besetzt werden. Und das kostet uns natürlich volkswirtschaftlich auch Leistung.
3: Appelle der Pestel-Studienmacher und des Bundesverbands Deutscher Baustofffachhandel, der die Studie beauftragt hat, richten sich an die Politik. Zuletzt seien Förderungen jedoch sogar gekürzt worden, so der Bundesverband. Die baden-württembergische Ministerin für Landesentwicklung und Wohnen, Theresa Schopper, sieht auch das Problem des Wohnraummangels. Sie fordert günstigeres Bauen.
6: Wir können nicht diese hohen Baupreise und diese Steigerungen der letzten Jahre runtersubventionieren. Das wird kein Haushalt auch vertragen. Von daher müssen wir einfach die Quadratmeterpreise, die wir im normalen Bauen haben, runterbringen in einem Maße, wo wir einfach mit seriellem Bauen, mit einfachem Bauen, wo wir dort ansetzen müssen, weil ansonsten sehe ich keine Chance, dass wir ja einfach auch zu einem finanziell halbwegs akzeptablen Rahmen bauen können.
3: Noch haben diese versprochenen Vereinfachungen im Bau jedoch keine große Wirkung gezeigt. Und deshalb wird der Wohnungsmangel zunächst in einigen Regionen Deutschlands vorerst ein großes Problem bleiben.
1: Keine Wohnung zu finden, das ist nicht nur ein individuelles Problem, sondern das kann auch einen Schaden für die Wirtschaft insgesamt mit sich bringen. Das zeigt zumindest eine aktuelle Studie, über die Thorsten Weig berichtet hat.
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1: So vom Feeling her scheint Bayern München wieder ein gutes Gefühl zu haben. Gestern Abend das erste Spiel zum Start in die neue Saison der Bundesliga gegen den VfB Stuttgart und am Ende hieß es 5:1. Also wohlgemerkt für die Bayern. Das zeigt schon mal, wohin die Reise gehen könnte. Am FC Bayern kommt wohl auch in dieser Saison wieder niemand vorbei im Kampf um die Meisterschaft. Bei dem Duell gestern Abend, da haben Freud und Leid dann auch sehr eng beieinander gelegen.
7: Ein Spiel, zwei Gefühlswelten. Während Bayern-Boss Jan-Christian Dresen mit breitem Grinsen durch die Arena zum Ausgang schreitet.
8: Einen sehr schönen Bundesliga-Auftakt. Ich meine, so wünscht man sich das.
7: Ist die Laune bei VfB-Trainer Sebastian Hoeneß nach dem 1:5 in München gerade mal mächtig im Keller.
9: Ja, nervig ist eine ganz gute Beschreibung.
7: Am Ende ist es halt so wie immer. Der Gegner spielt gut mit, aber gewinnen tun dann halt die Bayern.
9: Dass hier Mannschaften wahrscheinlich reihenweise verlieren werden oder auch hoch verlieren werden, davon ist auszugehen. Aber erster Spieltag, wir haben jetzt das Spiel, können damit jetzt arbeiten und werden uns da auch wöchentlich weiterentwickeln.
7: Doch man muss konstatieren, am Ende spielst du in München halt auch nur so gut, wie es die Bayern zulassen, sagt VfB-Torwart Fabian Bredlo, trotz 5 Gegentoren der mit Abstand beste Stuttgarter.
10: Ich glaube einfach wirklich bei denen ist halt 90 Minuten online sein. Sie sind halt immer torgefährlich, sind auch trotzdem wachsam im Verteidigen und einfach die Kontrolle des Spiels die ganze Zeit gegeben ist.
7: Deutscher Fußballmeister singen die Bayern-Fans nach Abpfiff und nicht mal die Stuttgarter mögen widersprechen bei der Frage nach dem kommenden Meister.
11: Bayern, ja. Sie sind auf dem Level wie letztes Jahr und dementsprechend ist es zu befürchten, dass es wieder deutlich wird. Ja.
7: Eure Langeweile ist uns doch egal, heißt es da aus München bei Fans und Bossen.
12: Als Bayern-Fan sieht man das natürlich anders. Bayern braucht natürlich auch wieder ein paar Gegner.
13: Also ich finde das naturgemäß nicht langweilig und ich kann nicht für die anderen 17 Clubs sprechen und wollen uns auch, wenn wir eine gute Leistung zeigen, darüber freuen dürfen.
7: Aber was ist so besonders? Was machen die Bayern besser, Vincent?
14: Beim 3-1 weitermachen, beim 4-1 weitermachen, beim 5-1 weitergemacht. Am Ende vielleicht könnte noch das 6 einfallen und ist auch Mentalität, was die Jungs gezeigt haben.
7: Weil sie eben auch nach einem 5:1 nicht zufrieden sind, wie Joshua Kimmich, der ja eigentlich nie zufrieden ist.
15: Ich glaube, wir werden eine Weile brauchen. Also in der letzten Saison, da sind wir überragend in die Saison gestartet. Dieses Jahr hatten wir nicht so eine optimale Vorbereitung.
7: Macht am Ende wenig Hoffnung für alle anderen. Denn was wird wohl erst passieren, wenn die Bayern dann mal so richtig harmonieren?
13: Wenn wir heute schon zufrieden werden, dann wäre Vincent nicht zufrieden, dass wir zufrieden sind. Also wir haben noch ein bisschen was vor.
16: Na, wenn man sich nur überlegt, Musiala, Gnabry, wer noch alles gefehlt hat, die Champions League kann kommen, ja.
1: Optimismus bei den Bayern. Taufik Khalil hat berichtet über das 5:1 gegen Stuttgart zum Auftakt der neuen Bundesliga-Saison gestern Abend. Nicht, dass da jetzt irgendjemand überrascht gewesen wäre. Eintracht Frankfurt ist dann heute dran und zwar auswärts bei Union Berlin. Und darüber habe ich gestern schon gesprochen mit dem Eintracht-Spieler Timothy Chandler. Der ist ein echtes Urgestein im Team. Er hat fast 170 Spiele in der Bundesliga schon absolviert für die Eintracht. Und ich habe ihn gefragt, wie ist denn bei Ihnen so persönlich die Lust auf die neue Saison? Denn die Pause war ja sehr lange, auch wegen der Fußball-WM im Sommer.
17: Ja, die Pause war länger, muss ich sagen. Ich habe auch nicht so viel WM geschaut, weil wir hatten ein hartes Jahr hinter uns. Da habe ich mal wirklich Familienzeit genossen. Und jetzt freue ich mich umso mehr. Wie gesagt, wir hatten eine wirklich gute Vorbereitung mit der Truppe. Mit Adi als neuen Trainer ist da wirklich neuer Schwung, neue Luft reingekommen. Und wir warten schon jetzt länger drauf. Und wir freuen uns einfach, da dann am Samstag wieder auf den Rasen zu gehen.
1: Wird man doch ein bisschen sehnsüchtig, oder?
17: Ja, das auf jeden Fall. Wie gesagt, ich glaube auch die Fans, für die war es auch jetzt lang genug. Und deswegen glaube ich, wird es jetzt wieder endlich rund gehen. Und da freut sich jeder.
1: Ich meine, es gibt eine Frage, die wir auch in dieser Saison wahrscheinlich uns jeden Tag stellen werden. Wer hat die Chance, die Möglichkeit, das Können, die Bayern zu schlagen dieses Mal, was die Meisterschaft angeht?
17: Ja, ich glaube, das wird man sehen im Saisonverlauf. Man muss wirklich gucken. Es gibt ja viele Verletzungen. Es gibt Teams, die die Hinrunde gut spielen, die Rückrunde nicht. Und deswegen sage ich jetzt, auf irgendjemanden zu setzen, wäre nicht. Wenn ihr mich in 2-3 Monaten nochmal einladet, dann komme ich und dann können wir uns nochmal unterhalten.
1: Ich meine, als Profi der Eintracht über einen Meistertitel zu sinnieren oder vom Meistertitel zu träumen, wäre vielleicht ein bisschen vermessen jetzt in der aktuellen Situation. Ich meine, die Stimmung bei den Fans ist auch so ein bisschen angespannt. Es gab viele Personalwechsel, ein Kader, wo immer noch ein paar Fragezeichen an manchen Stellen offen sind. Ich meine, Sie gelten so als der Papa der Mannschaft, wurde mir gesagt, und auch als jemand, der die Stimmung in der Kabine ganz gut einschätzen kann. Wie haben Sie die wahrgenommen oder wie nehmen Sie die wahr im Moment?
17: Im Moment nehme ich sie wirklich sehr, sehr gut wahr und ich sehe wirklich, die Jungs warten mit Vorfreude auf das Spiel jetzt in Berlin und wir wollen da alles raushauen, weil wir haben wirklich die letzten 6-7 Wochen wirklich sehr, sehr gut und sehr, sehr hart gearbeitet. Haben auch jetzt gegen Brentford nach dem 7-0 nochmal kurz einen auf den Deckel bekommen und haben gemerkt, dass noch nicht nicht alles gut ist, aber ich glaube, es war ein richtiger Moment, da nochmal so eine Ohrfeige zu bekommen. Haben dann jetzt, glaube ich, das erste Pokalspiel wirklich sehr, sehr gut und souverän dann auch gewonnen.
1: Definitiv,
17: aber, ja. Genau, und jetzt kommt die Bundesliga, jetzt ist harte Arbeit wieder angesagt und wie gesagt, darauf freuen wir uns und danach lassen wir uns dann messen.
1: Haben Sie so einen speziellen Motivationstipp, wenn man so eine ganze Weile jetzt nicht in der Saison war und auf einmal geht es Knall auf Fall wieder los?
17: Mhm. Einfach freuen. Ich glaube, man hat jetzt sich schon gesehen, wie die Fans sich gefreut haben, selbst wo wir das erste Pokalspiel gespielt haben mit der Choreo, die sie da gemacht haben. Da kann man sich einfach nur auf die Saison freuen und man weiß, wenn man da alles auf den Platz lässt, wie man da unterstützt wird und da zählt auch gar nicht immer nur das Ergebnis.
1: Adi Hütte haben wir schon angesprochen, natürlich bekannt bei der Eintracht als Trainer, war von 2018 bis 2021 ja schon mal da. Der steht für Offensivfußball und das ist vielleicht auch gar nicht so schlecht in dieser Liga. Ich meine, Sie waren damals ja auch schon dabei, als Adi Hütte zum ersten Mal dabei war. Was ist so besonders an ihm? Also menschlich, aber inhaltlich auch.
17: Inhaltlich ist, glaube ich, einfach dieser intensive, offensive Fußball mit sehr vielen Zweikämpfen, sehr schnell und schnörkellos nach vorne spielen. Und ich glaube, das, was wir auch die letzten Monate und vor allem die letzten eineinhalb, zwei Jahre, glaube ich, vermissen lassen haben, was dann auch ein bisschen so die Stimmung ein bisschen runtergebracht hat, auch im Stadion bei unseren Fans. Und ich glaube, das ist dieses Jahr wieder da. Und das hat Adi wirklich wieder zurückgebracht. Und für Adi ist der Verein auch sehr, sehr wichtig. Das hat er, glaube ich, auch schon oft genug betont. Und deswegen freue ich mich auch persönlich und ich glaube alle außen, dass er wieder da ist.
1: Ist er ein großer Motivator?
17: Auch? Er ist ein sehr großer Motivator, muss man wirklich sagen. Er hat diese Kniffe, wie er auch eine Mannschaft packt, wie er die Spieler packt und die Dinge sind auch nicht sehr schwer zu verstehen. Er versucht es wirklich für alle einfach zu halten und das hilft uns gerade sehr.
1: Stichwort anfassen. Es gibt ja einen neuen in der Mannschaft. Das wurde vor kurzem ja bekannt gegeben. Noah Atubolu kommt zur Eintracht vom SC Freiburg. Ein neuer Torwart.
17: Ja, natürlich. Ein neuer Torwart. Ich glaube, da war in den letzten Tagen viel los in den Zeitungen. Ich glaube, auch für Noah selbst.
1: Gab es viele und Schlagzeilen, viele Spekulationen.
17: Sehr, sehr viele Schlagzeilen. Deswegen freuen wir uns, dass er jetzt da ist. Wir werden ihn dann alle kennenlernen und hoffen einfach, dass er sich schnell einlebt, schnell eingewöhnt und dann auch viele Bälle hält.
1: Jetzt ist die Eintracht in dieser Saison nicht im Europapokal mit dabei. Ist das abgehakt im Kopf?
17: Ja, jetzt ist es abgehakt im Kopf. Es war wirklich, glaube ich, auch schwierig, aber ich glaube, nachdem jeder mal darüber nachgedacht hat, ist, glaube ich, jetzt mal ein gutes Jahr, vieles zurückzusetzen, sich auf viele Dinge zu fokussieren, vor allem dann auf die Bundesliga und auf den DFB-Pokal. Mhm. Und deswegen, jetzt haben wir wieder was zum Angreifen und wollen dann versuchen, dass wir nächstes Jahr wieder international spielen.
1: Jetzt kommt die typische Journalistenfrage. Was ist drin in dieser Saison für die Eintracht?
17: Ich denke, drin wird man sehen. Ich glaube wirklich, da kann wirklich vieles passieren. Aber uns ist, glaube ich, wichtig, dass wir versuchen, einstellig zu landen und nächstes Jahr wieder international Fußball zu spielen.
1: Sagt der Eintracht-Spieler Timothy Chandler, der schon lange im Team dabei ist und viele Höhen und Tiefen miterlebt hat. Wir haben gesprochen über den Start in die neue Bundesliga-Saison. Der steht heute auch für Eintracht Frankfurt an. Das Spiel behalten wir selbstverständlich im Blick im Laufe des Tages, aber Sie können die Spiele der Eintracht sowie auch alle anderen in der Bundesliga bei uns verfolgen als Audio-Livestream in der Sportschau-App oder in der App ARD Sounds. 9.27 Uhr haben wir's.
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1: Unser Mann in Los Angeles ist Reinhard Spiegelhauer und der war jetzt im doppelten Sinne unterwegs auf Außenposten. Er hat L.A. mutig verlassen Richtung Norden und was er da erlebt hat, das war so skurril, dass er uns gesagt hat, das muss ich euch dringend mal erzählen. Also bitte.
18: Vor ein paar Wochen war ich für eine private Radtour in Alaska. Super schön, super einsam, meistens. Ein Stück vielbefahrenen Highway zwischen Anchorage und Fairbanks, den beiden großen Städten in Alaska, wollte ich aber vermeiden und lieber mit dem Zug fahren. Ticket online gebucht, dann per Google Maps zum Bahnhof in Wasilla. Eigentlich nur ein Schotterstreifen neben dem Gleis. Das kann doch eigentlich nicht der Bahnhof sein. Doch, sagen die Reviews auf Google. Direkt neben dem Bahnübergang an einer fetten Straßenkreuzung. Ach ja, da ist ein kleines Schild, auf dem Wasilla steht. Ziemlich klein. Aber da kündigt sich der Zug an. Aus der Ferne nochmal. Vom Zug trotzdem nichts zu sehen. Dabei sollte er planmäßig längst an diesem Bahnhof sein. Dann kommt er doch um die Kurve. Endlich. Die Schranke geht runter. Die Lok kommt an und fährt vorbei. Der erste Wagen. Der zweite. Der dritte. Der hält ja gar nicht. Ich fluche. Dann geht eine Tür auf. Der Schaffner ruft aus dem fahrenden Zug: Mr. Spiegelhauer? Der Zug haut die Bremse rein, bleibt mitten auf dem Bahnübergang stehen. Ich vermute, jetzt fluchen die Autofahrer. Während ich mein Rad hoch in den Waggon wuchte, es gibt ja keinen Bahnsteig, sagt der Schaffner, wir haben am Bahnhof auf Sie gewartet. Denn seit ein paar Jahren gibt es einen neuen Bahnhof, ungefähr einen Kilometer weg.
19: Ja, wir versuchen Google das beizubringen. Hat noch nicht geklappt. Wir fahren los, es rumpelt. Die Strecke ist vor etwas mehr als 100 Jahren fertig geworden und es fühlt sich so an, als wäre nie was an den Gleisen gemacht worden. In Wahrheit gehen pro Jahr 50 Millionen Dollar in die Strecke. Minus 40 Grad im Winter, 20 Grad im Sommer, Steinschlag, wegrutschende Böschungen. Es ist immer was zu tun. Der Zug hat mehrere Aussichtswagen mit riesigen Glaskuppeln. Tundra, Hochgebirge, Schluchten mit Gletscherflüssen. Die Aussicht ist fantastisch. Und man kann per Anhalter mitfahren. Nicht nur am Bahnhof, der keiner ist. Das ist ein Gesetz, erzählt mir der Schaffner. Denn knapp 100 Kilometer fährt der Zug durch tiefste Wildnis, in der es keine Straßen gibt. Das ist der White Flag Abschnitt. Wer hier draußen in einer Blockhütte lebt, der kann den Zug tatsächlich mit einer weißen Fahne oder auch mit einem Betttuch anhalten. Egal wo. Und umgekehrt im Zug dem Schaffner sagen, dass er aussteigen will. Selbst wenn es nur zum Angeln gehen ist. Ich steige für den Rest meiner Radtour aber doch lieber am Bahnhof des Denali Nationalparks aus.
1: Einen Zug mit einem Bettlaken aufhalten, besser nicht nachmachen hier in Deutschland. Der Außenposten kam heute von unserem USA-Korrespondenten Reinhard Spiegelhauer.
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20: Um 9.30 Uhr mit Christine Schumann. Noch nie haben deutsche Unternehmen so viel für kranke Beschäftigte ausgegeben wie im letzten Jahr. Das zeigt eine Studie des Instituts der deutschen Wirtschaft. Aus der Nachrichtenredaktion Katrin Austermann.
21: Die Experten haben ausgerechnet, für die Lohnfortzahlung im Krankheitsfall wurden 85,6 Milliarden Euro ausgegeben. Das sind 4 Milliarden mehr als im Jahr davor. Innerhalb der vergangenen 15 Jahre hätten sich die Kosten sogar mehr als verdoppelt. Die Gründe: höhere Löhne, mehr Beschäftigte und der weiter hohe Krankenstand in Deutschland. Die geplante Attestpflicht ab Tag 1 sieht das IW kritisch, unter anderem wegen des zusätzlichen Verwaltungsaufwands. Dagegen hat sich auch Bundesarbeitsministerin Baas ausgesprochen.
20: In der Diskussion über die Abschaffung der Rente mit 63 zeigt sich Bundesarbeitsministerin Baas offen für eine Übergangsfrist von etwa 5 Jahren. Sie sagte den Funke-Zeitungen, ausreichende Fristen seien nötig, damit die Menschen ihre Lebensplanung anpassen könnten. Die umstrittene Abschaffung der Frührente ohne Abschläge nach 45 Beitragsjahren ist Teil der geplanten Rentenreform. Für Island geht es heute um Europa. Die Isländer stimmen gerade in einem Referendum darüber ab, ob die EU-Beitrittsgespräche wieder aufgenommen werden sollen. 270.000 Menschen sind aufgerufen, an der Abstimmung teilzunehmen. Laut Umfragen wird es wohl knapp ausgehen. Mit einem mehrheitlichen Ja wäre der Weg frei für neue Verhandlungen. Bei einem Nein will die Regierung das Vorhaben fallen lassen. Zwar gibt es offiziell keine diplomatischen Beziehungen zwischen Deutschland und den radikal-islamistischen Taliban in Afghanistan, dennoch ist aktuell eine Delegation hier unterwegs. Sie soll geplante Abschiebeflüge vorbereiten. ARD-Reporter Peter Hornung.
22: Es ist bisher praktisch eine geheime Mission, vollkommen unbemerkt von der deutschen Öffentlichkeit. Die drei Taliban sind nach NDR-Information am Mittwoch in Deutschland eingetroffen. Das Auswärtige Amt bestätigte auf NDR-Anfrage am Freitagabend die Anwesenheit der Taliban-Delegation. Die Mission stehe im Zusammenhang mit weiteren Abschiebungen afghanischer Staatsbürger nach Afghanistan. Es gehe darum, Dokumente auszustellen, die die Taliban anerkennen.
20: Ein freilaufender Hund auf der A8 bei Pforzheim hat in der vergangenen Nacht die Polizei mehrere Stunden in Atem gehalten. Mit einem Hubschrauber und einigen Streifenwagen versuchten die Beamten, das Tier einzufangen. Es war wohl über eine Zufahrt auf die Autobahn gelaufen. Wegen der Wildschutzzäune kam der Hund aber zunächst nicht mehr von der Autobahn weg. An der nächsten Abfahrt verschwand das Tier dann wieder. Die Aktion verlief ohne Unfälle. Das waren die Nachrichten. Das Wetter. Heute erstmal viel Sonne, später ziehen dichtere Wolken auf und in Rheinland-Pfalz und Baden kann es etwas regnen. Die Werte dazu 20 bis 27 Grad. Auch morgen am Sonntag kommt die Sonne zeitweise raus. Es wird wieder sehr windig bei maximal 28 Grad. Und in der Nacht zum Montag gibt es dann wieder Schauer oder Gewitter. Die Zeit gleich 9.34 Uhr.
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20: A5 Basel Richtung Karlsruhe zwischen Effringenkirchen und Dreieck Neuenburg. 1 Kilometer Stau wegen einer Baustelle. A5 Frankfurt Richtung Kassel. Zwischen Nordwestkreuz Frankfurt und Bad Homburger Kreuz steht ein defekter PKW auf dem Abbiegestreifen. Und A7 Fulda Richtung Würzburg. Zwischen Fulda Dreieck und Bad Brückenau Wildflecken 5 Kilometer Stau.
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1: Heute mit Dirk Wagner einen schönen Samstagmorgen. Sie geben die Hoffnung nicht auf. Auch Tage nach dieser verheerenden Sturzflut im Himalaya, da suchen die Einsatzkräfte weiter nach Überlebenden in Nepal und in Tibet. Mehr als 600 Menschen sind nach offiziellen Angaben ums Leben gekommen. Um die 2500 werden immer noch vermisst, darunter auch Deutsche. Ausgelöst wurde diese Katastrophe wahrscheinlich von einem Gletscherabbruch. Da sind dann gigantische Massen aus Wasser, Schlamm und Geröll ins Tal gestürzt und haben Häuser weggerissen, Straßen und Brücken. Zehntausende Menschen sind davon betroffen. Nur dorthin zu gelangen, das ist schwierig. Viele Straßen sind zerstört oder blockiert. Wie die Hilfe trotzdem anlaufen kann, darüber habe ich heute Morgen mit Thomas Meyer gesprochen. Er kommt ursprünglich aus Flechtdorf bei Korbach in Nordhessen. Er lebt aber schon seit 17 Jahren in Nepal und arbeitet dort für die Hilfsorganisation HDCS, eine Partnerorganisation von Terra-Projekte International aus Marburg. Die engagiert sich weltweit in der Entwicklungshilfe und hilft auch in Notlagen. Ich habe Herrn Meyer erst mal gefragt, wo ich ihn denn erreiche heute Morgen.
0: Ich bin in Kathmandu in unserem Hauptquartier, von wo wir jetzt arbeiten.
1: Also in der Hauptstadt. Das heißt, von dort aus lässt sich die Hilfe einigermaßen koordiniert bewerkstelligen. Weil wenn wir die Bilder aus der Katastrophenregion sehen, das sind ja apokalyptische Szenen.
0: Das ist auch der Fall. Also es ist apokalyptisch da. Die Menschen sind sehr, sehr unter Druck. Es gibt sehr viel Elend und es gibt vor allen Dingen keine Kommunikationsmöglichkeiten und die Infrastruktur ist zerstört. Das heißt, wir müssen die Koordination von außen machen. Das machen wir zum einen von Kathmandu, zum anderen halt von der anderen Seite, von der Pokhara-Seite oder bei uns in so einem Fall von so einem Krankenhaus in Lamjung, was auf der anderen Seite des Flusses ist. Man muss sich das ja so vorstellen, dass von Tibet aus dieser Fluss einmal quer durch Nepal geht. Und da ist jetzt diese Flutwelle runtergekommen, hat alles links und rechts mit sich gerissen, inklusive der Brücken. Das heißt, wir haben so ein zweigeteiltes Land. Die Hilfe läuft von der einen Seite und von der anderen Seite. Und wir machen das jetzt momentan von beiden Seiten, weil wir halt ein Team auf der anderen Seite haben und halt auch von Kathmandu.
1: Da stehen Sie also mit den Helferinnen und Helfern auch direkt im Kontakt. Was hören Sie von denen, also mal abgesehen von den organisatorischen Dingen, was schildern die Ihnen?
0: Sie haben ja die Bilder auch in Deutschland gesehen. Da ist eine Riesenschlammwelle durch die Gegend. Da liegen überall noch Leichen drin. Das ganze Hab und Gut der Leute ist weg. Die sind sehr berührt. Jeder im Land kennt irgendjemanden, der betroffen ist. Entweder der jemanden verloren hat, jemand, der noch vermisst ist. Das ist sehr emotional überall. Aber das Leben außerhalb geht relativ normal weiter. Nepal ist ja ein Land, was von einer Katastrophe nach der anderen erschüttert wird. Von dem her, die Menschen wissen damit schon umzugehen. Aber das Trauma bleibt halt einfach da. Das heißt, jeder weiß es, jeder sieht es, jeder sieht die Bilder. Die, die betroffen sind, versuchen zu überleben und die, die außerhalb sind, versuchen ihr Leben weiter gebacken zu bekommen und zu helfen, wo eben geht.
1: Wir haben immer wieder gehört in den vergangenen Tagen Aussagen nach dem Motto, ja, die Menschen in Nepal, die sind so zäh, die haben schon so viel durchmachen müssen in den vergangenen Jahren. Aber wenn wir dann die Bilder sehen, da relativiert sich das doch irgendwie. Sie leben schon lange in diesem Land. Was hat Sie denn in den vergangenen Tagen gerade persönlich auch am meisten bewegt?
0: Naja, ich arbeite in der Katastrophenhilfe. Wenn ich mir jedes Einzelschicksal zu Herzen nehme, dann kann ich nichts mehr tun. Das heißt, das Verarbeiten kommt dann nachher. Die letzten 3 Tage haben wir uns vorrangig damit beschäftigt, wie können wir diesen Menschen helfen? Wie können wir so schnell wie möglich herausfinden, was passiert ist, wo was passiert ist, wo welche Hilfe gebraucht wird, mit wem müssen wir wie verhandeln? Da bleibt nicht so viel Zeit für Emotionen, die kommen dann irgendwann danach. Aber es ist schon so, dass man natürlich das nicht ohne irgendeinen Schaden oder Gefühle verarbeiten kann. Das geht nicht an uns spurlos vorbei.
1: Sie haben das schon geschildert. Sie koordinieren die Hilfe von Kathmandu aus. Was kann denn konkret vor Ort gemacht werden in den betroffenen Regionen? Wie wird den Menschen da jetzt geholfen?
0: Ja, im oberen Teil in Rasuwa an der tibetischen Grenze kann kaum jemand rein. Da fliegt das Militär und die Polizei mit Helikoptern rein, bringen Lebensmittel rein, evakuieren Leute. Was wir ganz praktisch machen ist, wir haben heute Morgen 3 Lkw-Ladungen voll mit Essen, Hygieneartikeln, Zelten und medizinischem Material losgeschickt. Wir haben ein medizinisches Team was jetzt in eine der Basarstädte geht. Trishuli, da wo die große Flutwelle, die auch in Deutschland im Fernsehen sehr oft zu sehen war, durch dieses Stadt geht und die Brücken wegreißt, da sind wir auf der westlichen Seite aktiv mit einem medizinischen Team, was auf dem Weg dahin ist, mit Ärzten und Paramedics, um Medizin zu versorgen, aber auch Seelsorger. Man muss sich ja vorstellen, wie geht es den Leuten da, die das jetzt überlebt haben. Deswegen versuchen wir auch sehr stark in der Seelsorge den Leuten zur Seite zu stehen und da diese Hilfe halt reinzubringen.
1: Es wird ja auch immer aufgerufen zu spenden, um finanzielle Unterstützung wird geworben, auch in der internationalen Gemeinschaft. Was sagen Sie, was brauchen die Leute jetzt am dringendsten?
0: Was man von Deutschland einfach machen kann, was schnell geht und was wirklich hilft, ist Geld. Die Hilfstransporte reinzufliegen dauert viel, viel länger, ist sehr kompliziert. Die Regierungen sind auch nicht immer so glücklich darüber, läuft auch manchmal vieles schief. Von dem her am besten vertrauenswürdigen Partner in Deutschland, der Leute vor Ort hat, Geld überweisen, das Geld kommt an. Wir arbeiten mit Organisationen wie Terratec, Humedica in Deutschland, die haben alle ein Spendensiegel. Da kann man darauf vertrauen, dass das, was geschickt wird, auch hier ankommt. Und wir versuchen dann mit dem Geld lokal das Beste zu machen. Wir können teilweise um den Faktor 10 effizienter hier mit dem Geld umgehen, als wie wenn wir die Sachen versuchen würden, von außen reinzubringen. Mal ganz abgesehen von der Zeitlinie. Und der große Vorteil, den wir jetzt hier haben, ist in dieser Katastrophe, dass die Hauptstädte links und rechts ja noch stehen, nicht so wie im Erdbeben. Das heißt, wir haben eine gute Versorgungslage in den Außenbezirken und müssen das jetzt nur an die Leute bringen, die in der Mitte sind, die an diesen Flüssen sind und die in der Not sind.
1: Eindrücke direkt aus Nepal von Thomas Meyer. Er kommt ursprünglich aus Nordhessen, lebt aber schon lange im Land und arbeitet dort für die Hilfsorganisation HDCS, die jetzt eben auch versucht, den Menschen zu helfen nach dieser Sturzflut. Da werden wir sicher im Laufe der nächsten Tage auch nochmal hinschauen.
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1: So, und jetzt Hefte raus, Klausur. So heißt das in der Schule. In der Politik passiert das aber auch manchmal. Dann wird eingeladen zu einer Klausurtagung, um mal in aller Ruhe über alles zu reden. In dieser Woche hatten wir das gleich im Doppelpack. Erst die Klausur des Bundeskabinetts, die Ministerinnen und Minister der Regierung, gemeinsam mit dem Kanzler auf Schloss Neuhardenberg und dann ab nach Münster. Dieses Mal für das Führungspersonal der Fraktionen von Union und SPD im Bundestag. Unser Hauptstadtkorrespondent Georg Schwarte hat das alles beobachtet und er beweist, die Tagesordnung, die hat sich da praktisch von selbst gemacht.
4: Jetzt also wirklich der Herbst der Reformen. Er soll kommen. Die Spitzen der Regierungsfraktionen jedenfalls haben sich auf den Fahrplan für den Herbst geeinigt, sagt CSU-Landesgruppenchef Hoffmann am Ende der Fraktionsklausur in Münster.
5: Der Mut aus Münster, er ist da.
4: Da war dann wieder der Mut aus Münster. Der soll jetzt helfen, das Reformpaket der Regierung umzusetzen. Und Unionsfraktionschef Thorsten Frey verweist auf das gemeinsame Papier aus Münster.
5: Wo wir noch mal sehr deutlich gemacht haben, dass wir die aktuellen Reformvorhaben gemeinsam und in diesem Zeitraum über die Bühne bringen möchten. Das gilt sowohl für die Reformen im Bereich der Sozialgesetzgebung, der Rente, der Pflege, wie auch im Bereich der Arbeitsmarkt- und Steuerpolitik.
4: Also für alles, was derzeit im Land bei manchen für Missmut und Verdrießlichkeit sorgt. Diesem Gefühl hatte ja schon der Kanzler bei der Kabinettsklausur in Neuhardenberg den Kampf angesagt und das Deutschland von morgen beschworen.
6: Dieses Deutschland von morgen ist optimistisch und zuversichtlich. Wir müssen raus aus diesem Klima der Verdrießlichkeit und des Verdrusses. Wir müssen diesen weit verbreiteten Missmut abschütteln, der unser Land seit langer Zeit lähmt.
4: Zwei Klausuren in dieser Woche, eine gemeinsame Aufgabe, raus aus dieser Lähmung und der diffusen Angst vor der Zukunft. Merz jedenfalls machte auf Antreiber.
6: Wir legen alte Lasten ab, wir beseitigen Zwänge, wir begrüßen neue Technologien und wir tun das alles in dem Bewusstsein, dass wir das Gute in Deutschland erhalten und unsere Stärken nutzen wollen.
4: Einer Stärke, sagen Sie jedenfalls, haben Sie sich auf der Klausur in Münster gegenseitig neu versichert. Der des gegenseitigen Vertrauens, so sagt es Thorsten Frey. Motto: Wir, Union und SPD, können miteinander und zwar gut.
5: Ob wir uns gut verstehen oder nicht, das ist etwas Persönliches. Das muss möglicherweise andere gar nicht interessieren. Es ist dann für andere interessant, wenn es die Basis dafür ist, dass wir gute Politik Politik für unser Land und seine Menschen machen können.
4: Aber da ist das Rumoren in der SPD, Brandbriefe, zuletzt 7 Seiten von der Ruhr-SPD, die dem Kanzler Abgehobenheit attestiert, die Reformen sozial unausgewogen findet, SPD-Fraktionschef Mirsch relativiert.
3: Jeder Partei ist es unbenommen, auch weiter zu denken, auch Impulse zu bringen. Aber wir geben ja in unseren Parteien das Denken in keiner Weise auf.
4: Aber eben auch nicht im Parlament, sagt CSU-Mann Alexander Hoffmann, der die Regierung unterstützt, aber darauf verweist, dass am Ende die Regierungsmehrheit im Parlament entscheide.
8: Wir wollen Antreiber sein und nicht Abnicker der Regierung. Und das wird jetzt die Kernaufgabe sein der nächsten Wochen und Monate.
4: Im Herbst der Reformen in Münster gab es zum Abschluss ein 9-Punkte-Papier. Rente zukunftsfest machen, Flexibilität am Arbeitsmarkt, Klimaschutz und Anpassung stärken. Wir bleiben Autoland. Die Überschriften wollen Sie jetzt mit Leben füllen. Dass sie dabei aufeinander Rücksicht nehmen müssen, machte Unionsfraktionschef Frei deutlich.
5: Genau darauf haben wir uns verständigt, in dem Wissen, dass alle großen Reformen am Ende Kompromisse sind und dass man sich da aufeinander zubewegen muss.
4: Das wollen sie jetzt tun und auch daran glauben, das stimmt, was der Kanzler als neue Losung ausgibt.
6: Es gibt überall ermutigende, ja auch begeisternde Signale des Aufbruchs, der Innovation und des Optimismus,
1: sagt der Bundeskanzler im Bericht unseres Korrespondenten Georg Schwarte über die Klausurtagung der Fraktionsspitzen von Union und SPD. Das war in dieser Woche in Münster. 9.45 Uhr haben wir es genau.
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1: Politik und Wirtschaft haben immer miteinander zu tun. Das eine beeinflusst das andere. Und deswegen haben wir auch in den Finanzmärkten diese Woche gesehen, was das heißen kann. Dafür hat Klaus-Rainer Jackisch auch gleich ein Beispiel.
9: An der Börse gibt es gewissermaßen zwei Zeitrechnungen. Die Zeit vor den Nvidia-Zahlen und die Zeit danach. Der Chip-Designer hat sich zum Motor des Booms um künstliche Intelligenz entwickelt und ist zu einem rasanten Gradmesser der gesamten Hightech-Branche geworden. Vor den Zahlen hieß es also abwarten. Dann kamen sie besser als erwartet. Den Umsatz im beendeten Quartal mehr als verdoppelt. Die Erlöse fielen mit über 96 Milliarden Dollar um mehr als 4 Milliarden über den Prognosen aus. An der Börse zeigte man sich mit den Zahlen durchaus mehr als zufrieden.
23: Wenn ich jetzt ein Unternehmen habe, das 5 Billionen US-Dollar Marktkapitalisierung hat, das ist quasi das über Zweifache aller 40 DAX-Unternehmen. Und dieses Unternehmen prognostiziert, was sie jetzt das erste Mal in der Firmengeschichte gemacht haben, einen Gesamtjahresausblick gegeben auf quasi das nächste Jahr und erwarten 70% Umsatzwachstum, dann ist das schon bemerkenswert.
9: Erklärt Jochen Stanzel, Chefanalyst der Consorsbank. Also freie Bahn für Rekordfahrten, vor allem für chiplastige Indizes wie den südkoreanischen Kospi oder den Tokyota Nikkei Index. Dank Chips und KI könnte man sich in der besten aller Welten befinden. Wären da nicht die Inflation und die Zinsen. Nach einer Atempause bestimmen Zölle und Subventionen wieder mit über das Börsengeschehen. So plant die EU im Zusammenschluss mit Südkorea, Japan und Großbritannien, sich mit Zöllen, Subventionen und Rohstoffabkommen gegen chinesische Billiglieferungen von E-Autos zu wappnen. Edgar Walk, Chefvolkswirt beim Bankhaus Metzler, findet diesen Schritt richtig und wichtig.
24: Ich halte das für dringend notwendig, weil China nicht fair spielt. Also die haben unfaire Wettbewerbsvorteile durch Subventionen, durch unterbewerteten Wechselkurs. Und es ist ganz entscheidend, dass wir hier Gegenmaßnahmen ergreifen, weil sonst unsere Industrie früher oder später kaputt geht. Viele unserer Probleme, wirtschaftlichen Probleme, die wir haben, sind eine Folge des unfairen Wettbewerbs aus China. Und von daher muss dringend hiergegen gearbeitet werden. Und ich denke, die EU hat hier auch nur einen ersten Schritt gemacht. Und es müssen noch weitere Schritte kommen, um die Industrie zu schützen.
9: Ganz anders fällt diese Einschätzung mit Blick auf die USA aus. Nach gescheiterten Verhandlungen überziehen die USA Kanada mit 9 Zöllen und umgekehrt. Dollar für Dollar, so lautet die Strategie, die Wirtschaftskraft Kanadas schmälern, aber die Inflation in den USA befeuern dürfte. Was passiert da mit den Zinsen, die ja bei höheren Preisen eigentlich steigen müssten? Carsten Mumm, Chefvolkswirt vom Bankhaus Donner und Reuschel, sieht einen US-Notenbankpräsidenten zwischen Baum und Borke.
25: Also von den Märkten wird eigentlich erwartet, dass man hart die Inflation bekämpft, so wie Walsh das bisher auch angekündigt hat, während die US-Regierung eben Zinssenkungen wünscht. Walsh und die Notenbank werden also nicht beiden Wünschen gerecht werden können.
9: An der Börse kann man ja bekanntlich alles messen, auch die Wahrscheinlichkeit steigender Zinsen. Und Kevin Walsh hat bei seiner ersten Rede beim Notenbanktreffen in Jackson Hole, Wyoming, Wyoming schon davon gesprochen, dass diese Wahrscheinlichkeit gestiegen ist. Am Wochenende kommen aber noch andere Notenbankchefs zu Wort und das sollte mehr Klarheit bringen.
1: Und das war Stefan Wolf aus unserem ARD-Börsenstudio in Frankfurt mit dem Wochenrückblick. Heutzutage würde sowas wie der schiefe Turm von Pisa wahrscheinlich abgerissen und neu gebaut werden. Zum Glück ist das damals nicht passiert. Die Touristen fahren ja dorthin, gerade weil dieser Glockenturm in Italien so schief dasteht. Dabei ist er gar nicht der schiefste Turm der Welt. Das ist laut Guinness Buch der Rekorde der, Achtung, schiefe Turm von Gau-Weinheim in Rheinland-Pfalz, vielleicht aber nicht mehr lange. Neue Messungen in Tschechien zeigen nämlich, dass die Ruine einer alten Burg dort noch schiefer dasteht. Da wurde sogar voller Stolz von Hand nachgemessen oder es wurde zumindest versucht.
7: Milan Brunner hat dieses Mal nur seine Wasserwaage dabei. Aber auch ohne professionelle Messgeräte ist deutlich zu sehen, er ist sehr schief. Der Wehrturm der Burgruine von Michalowice, rund eine Autostunde nordöstlich von Prag. Die jüngste geodätische Vermessung hat ergeben, der Turm neigt sich um mehr als 7 Grad. Ganz genau sind es 7,315 Grad, präzisiert der Chef der städtischen Kulturgesellschaft von Mlada Boleslav auf Deutsch Jungbunzlau. Das sei noch schiefer als bei einer ersten Expertenmessung vor einigen Monaten. Zum Vergleich, der schiefe Turm von Pisa kommt nur auf knapp 4 Grad. Und auch der aktuelle Rekordhalter im Guinness-Buch steht mit rund 5,5 Grad gerade. Offiziell anerkannt ist der tschechische Rekord aber noch nicht. Das ist nämlich sehr teuer. Vielleicht lassen wir die Ruine Michalowice nur ins tschechische Buch der Rekorde eintragen. Die Aufnahme als Guinness World Record würde 1 Million Kronen kosten, umgerechnet rund 41.000 Euro, rechnet Stadtrat Robin Povšík vor. Ob sich dieses Investment lohnt, soll nun eine Kosten-Nutzen-Analyse herausfinden. Mlada Boleslav ist eine Industriestadt, kein Tourismusziel. Wir verfügen nicht über die nötige Infrastruktur für Besucher und wir müssten uns ein völlig neues Programm ausdenken, um für Touristen attraktiver zu werden. Das Publikumshighlight in der tschechischen Autostadt ist mit Abstand das Skoda-Museum. Mit bis zu 250.000 Besuchern pro Jahr. Woanders in die Stadt oder gar zum Burggelände im Vorort Michalowice zieht es bisher nur einige tausend Touristen. Auch dort rund um die Ruine müsste investiert werden. Die stehe aber trotz ihrer Schräglage sicher, heißt es. Die neue Rekordmessung hat jedenfalls schon inländische Touristen angelockt. Mich hat die Mechanik des Schadens interessiert, denn so schief und kaputt der Turm dasteht, passt das nicht zur Legende, dass Schatzsucher darunter gegraben haben und der Turm dadurch abgerutscht ist. Die Schadensmechanik entspricht am wahrscheinlichsten einer Explosion. Das sehen Regionalhistoriker inzwischen genauso. Mitte des 18. Jahrhunderts ließ Kaiser Ferdinand III. Ungenutzte Burgen sprengen, wohl auch die verfallene Mittelalterruine Michalowice. Jetzt könnte die romantische Anlage auf einem Felsen über der Isar Weltruhm erlangen. Eine junge Frau aus Mlada Boleslav ist stolz auf ihren schiefen Turm. Sie hat extra ihre Freundin aus Italien eingeladen. Beide waren gerade zusammen in Pisa. Das Rückspiel gewinnt Tschechien, muss auch die Italienerin eingestehen. Dieser Turm ist wirklich schiefer. Ich bin ein bisschen traurig, weil ich dachte, der schiefste Turm der Welt sei der in Pisa. Aber das ist schon in Ordnung. It's okay.
1: Der offiziell schiefste Turm der Welt steht möglicherweise gar nicht in Italien, sondern in Tschechien. Und das ist wiederum ein Thema auch für uns in Deutschland, denn im Guinness Buch der Rekorde steht ein Turm in Rheinland-Pfalz drin. Über diesen etwas schrägen Wettstreit hat unsere Tschechien-Korrespondentin Marianne Allweis berichtet. 9.53 Uhr.
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1: Gestern Abend ging es wieder los mit der Fußball-Bundesliga. Das erste Spiel haben die Bayern aus München bestritten. Ja, und am Ende war es ein deutlicher Sieg. 5:1 gegen Stuttgart. Klammer auf, wer war da möglicherweise überrascht? Wahrscheinlich niemand, Klammer zu. Und wir gucken mal, wie sich dieses erste Tor angehört hat.
10: An den ersten Pfosten, Upamecano, Tor! Tor für die Bayern, Dayo Upamecano. 1:0, 21. Minute. Die 64. Bundesliga-Saison hat ihren ersten Torschützen und er heißt Dayo Upamecano.
1: Vom FC Bayern München, da sind jetzt viele nicht so überrascht gewesen. Es sind auch noch 5 weitere Tore gefallen. Übrigens 1 nicht für die Bayern. 5:1 hat es am Ende gestanden gegen Stuttgart. Über das Spiel und was heute noch in der Bundesliga passiert, rede ich mit Bastian Gerling aus unserer Sportredaktion. Herzlich willkommen. So, wie stimmungsvoll war das gestern rund um das Eröffnungsspiel?
11: Das war schon sehr stimmungsvoll. Es lag dieses besondere Kribbeln in der Luft. Man hat gemerkt, die Fans, auch die Spieler, die haben richtig Bock auf diese neue Saison. Und es war ja wirklich auch ein hochklassiges Spiel. 2 Top-Teams, ein großes Spektakel, viele, viele Tore. Aber leider, du hast es erwähnt, auch viele auf Seite der Bayern, dass man am liebsten sagen würde, komm, wir schicken die Meisterschale einfach schon mal direkt wieder nach München, weil die holen den Titel ja sowieso wieder. Das ist schön für sie und schade für alle, die auf einen spannenden Meisterschaftskampf gehofft haben.
1: Naja, zumal die Stuttgarter ja eigentlich als eines der besten Teams in der Bundesliga angesehen werden. Warum ist es trotzdem so ein einseitiges Spiel gewesen?
11: Ja, weil die Bayern dieser Liga einfach so enteilt sind. Die Stuttgarter haben gestern eigentlich vieles, vieles richtig gemacht. Die waren mutig, die haben die Bayern-Spieler übers ganze Feld gejagt und haben ja kurz nach der Pause sogar den Ausgleich gemacht zum 1:1. Da hatte man kurz das Gefühl, oh, das wird vielleicht doch noch spannend, war es am Ende nicht. Und deswegen war nach diesem Spiel auch Stuttgarts Trainer Sebastian Hoeneß ziemlich bedient.
12: Nervig ist eine ganz gute Beschreibung. Du machst in der 55. Minute machst du das Tor oder ich weiß nicht, 52. Du hast das Gefühl, okay, jetzt bist du gänzlich im Spiel. Und ja, 7 Minuten später hast du das Gefühl, das Spiel ist weg. Und darfst einfach keine Fehler machen. Haben wir leider wieder schmerzhaft erfahren dürfen heute. Und am Ende müssen wir uns auch eingestehen, dass wir vielleicht den einen oder anderen dann auch zu viel gemacht haben, der auch vermeidbar gewesen wäre.
11: Ja, das war ein kleiner Dämpfer für Stuttgart. Ich glaube trotzdem, wenn dann die normalen Gegner kommen, wird der VfB diese Saison wieder viele Siege holen und auch sich wieder fürs internationale Geschäft qualifizieren.
1: Das möchte ja auch Eintracht Frankfurt gerne, wieder mitmischen im internationalen Fußball. Viele Fans sind aber gerade unzufrieden mit dem Kader der Eintracht. Wie gut gerüstet ist die Mannschaft denn heute für das erste Spiel gegen Union Berlin?
11: Ja, geht so. Also der Kader hat schon noch einige Baustellen, so ein bisschen wie die deutsche Autobahn. Zumindest eine große konnte jetzt gerade rechtzeitig noch geschlossen werden. Torhüter Noah Atubolu ist per Leihe von Freiburg nach Frankfurt gewechselt. Er ist die neue Nummer 1 im Frankfurter Tor und wird höchstwahrscheinlich auch heute direkt gegen Union Berlin zwischen den Pfosten stehen. Abgesehen davon gibt es schon noch einige Probleme, vor allem defensiv. Der Kader wirkt insgesamt einfach nicht so richtig rund. Und dazu hören wir jetzt kurz den Trainer, Adi Hütter.
13: Wenn ich mir es wünschen könnte, hätte ich vielleicht im zentralen Mittelfeld den einen oder anderen weniger, dafür woanders einen mehr. Kann ja jeder 1:1 zusammenzählen.
11: Also so richtig zufrieden hört sich Adi Hütter nicht an. Nee. Gegen Union Berlin darf man als Eintracht-Fan aber trotzdem vorsichtig optimistisch sein. Die Berliner stecken nämlich auch im Umbruch. Die standen ja, seit sie in der Bundesliga sind, für so richtig ekligen Defensivfußball. Das waren die größten Zerstörer der Liga. Und das soll sich jetzt ändern. Union möchte in Zukunft häufiger selbst den Ball haben und mitspielen. Also eine große Umstellung. Und die könnte der Eintracht heute in die Karten spielen.
1: 2 andere Vereine aus dem Südwesten, die haben heute auch ihre ersten Auftritte. Mainz trifft auf Paderborn zu Hause und Hoffenheim ist zu Gast in Köln. Ist das machbar?
11: Absolut. Und vor allem für die Mainzer ist es ein echt dankbarer Auftakt gegen Aufsteiger Paderborn. Die Qualität bei denen ist einfach nicht besonders hoch. Der besonnene Mainzer Trainer Urs Fischer warnt aber natürlich trotzdem vom Gegner.
14: Die letzten 5 Saisonauftaktspiele gegen einen Aufsteiger gingen verloren. Was soll ich jetzt sagen? Ja, wir haben einen 6. Versuch, ja, es besser zu machen.
11: Ja, trotzdem sollte das eigentlich schon ein klares Ding für Mainz werden. Und ähnlich ist es auch bei der TSG Hoffenheim gegen Köln. Auch die gehen als klarer Favorit ins Spiel.
1: Sagt Bastian Gerling aus unserer Sportredaktion. Wir haben gesprochen über den Start in die neue Bundesliga-Saison. Und heute geht's da nahtlos weiter. Alle Ergebnisse natürlich bei uns.
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0: zum Wiederaufbau der Wirtschaft des Landes.
1: Bei russischen Luftangriffen auf die Ukraine hat es in der Nacht mehrere Tote und Verletzte gegeben. Nahe der Hauptstadt Kiew schlugen Drohnen ein. Nach russischen Angaben war ein Munitionslager das Ziel. Durch Explosionen wurde ein Brand ausgelöst. Dadurch kamen mehrere Menschen ums Leben. Im Gebiet Odessa wurden Getreidetransporter angegriffen. Ein Mensch wurde dabei getötet. Die Ukraine wiederum griff mit Drohnen ein Warenlager im Süden Russlands an. Es gab nach russischen Angaben mehrere Verletzte. Drei Mitglieder der militant-islamistischen Taliban halten sich gerade in Berlin auf. Es handelt sich nach Informationen des NDR um eine Delegation, die Abschiebungen afghanischer Staatsbürger in ihrer Heimat vorbereiten soll. Das Auswärtige Amt in Berlin hat ihre Anwesenheit auf Anfrage bestätigt. Die Taliban sollen den Angaben nach dabei helfen, für die abzuschiebenden Personen Dokumente auszustellen, die in Afghanistan anerkannt werden. Bereits vergangenes Jahr hatten die Taliban zwei Vertreter nach Deutschland geschickt, Recherchen des NDR zufolge, um Botschaftsmitarbeiter zu verdrängen, die noch von der früheren Regierung in Kabul entsandt worden waren. Die Deutsche Stiftung Patientenschutz fordert einen stärkeren Ausbau der Suizidvorbeugung. Stiftungsvorstand Brisch warf der Bundesregierung vor, das Ausmaß des Hilfsbedarfs zu ignorieren. Auch die Länder seien in der Pflicht, flächendeckende Krisendienste bereitzustellen. Laut Brisch ist für deren Unterstützung pro Jahr ein zweistelliger Millionenbetrag notwendig. Die Patientenschützer warnen, schon jetzt seien freie Psychotherapieplätze Mangelware. Mit den beschlossenen Einsparungen bei den Gesundheitsausgaben werde sich die Lage weiter verschärfen. Die Gewerkschaft Deutscher Lokomotivführer hat ihren gestern begonnenen Streik bei der Saarbahn vor einer Stunde beendet. Wie das Unternehmen mitteilte, wird der Betrieb der Saarbahnzüge wieder hochgefahren. Da aber unklar sei, wann es zu einem neuen Streikaufruf kommt, bleibe es zusätzlich bei dem Ersatzverkehr mit Bussen. Der jüngste Streik bei der Saarbahn hatte gestern Abend um 18 Uhr begonnen. Die SV Elversberg steht kurz vor dem ersten Fußball-Bundesligaspiel in ihrer Vereinsgeschichte. Am Nachmittag empfängt die SVE den deutschen Meister und Pokalsieger von 2024, Bayer Leverkusen. SR-Reporter René Henken.
2: Wir werden bestimmt 2, 3, 4 Minuten dem Ball nur hinterherrennen, prognostiziert Elversbergs Trainer Wagner. Trotzdem ist er optimistisch und will das typische SVE-Spiel der letzten Jahre, also aggressiver Vollgasfußball nach vorne, auch in der Bundesliga beibehalten. Gegen Leverkusen spekuliert Wagner vor allem auf Kontermöglichkeiten, dafür stehen ihm bis auf Zimmerschied alle Spieler im Kader zur Verfügung. Nach 33 Jahren wird mit der SV Elversberg wieder erstklassiger Fußball im Saarland gespielt. Gleichzeitig ist die Gemeinde Spiesen Elversberg mit rund 13.000 Einwohnern der kleinste Bundesliga-Standort der Geschichte. Anpfiff zur Elversberger Bundesliga-Premiere gegen Bayer Leverkusen ist um 15.30 Uhr.
1: Und das waren die Nachrichten mit Stefan Eising. 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
3: Und das Wetter im Saarland. Heute Vormittag scheint länger die Sonne. Am Nachmittag kommen dann häufiger dichte Wolkenfelder zum Zuge, die Sonne dann aber nicht mehr. Bei 20 bis 24 Grad kann es auch etwas Regen geben gegen Abend. Morgen am Sonntag zunächst mehr Wolken als Sonne, vereinzelt kurze Schauer, aber der trockene Eindruck überwiegt dann letztendlich am Tag 21 bis 25 Grad. Und die weiteren Aussichten der Wochenbeginn: Montag neben Sonne einige dichte Wolken und im Verlauf ein paar Schauer bei 19 bis 23 Grad.
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3: Roland Kunz im Studio. In dieser Stunde haben wir nachher unser starkes Stück. So gegen 20 nach 10. Heute geht es um die Dichterliebe von Robert Schumann. Starten wir mit den Pearl Fishers. Herzlich willkommen.

Sagenhaft. Ja, das ist es. Diese Melodie aus Orpheus und Eurydike von Christoph Willibald Gluck. Allerdings, das Sagenhafte liegt in der Aufnahme. Denn derjenige, den wir hier gerade gehört haben, das glauben Sie ja nicht, das war Sergei Rachmaninow. Tatsächlich. Er hat nämlich 1919 dieses Stück auf einer Klavierrolle eingespielt. Es wurde mit moderner Technik übertragen auf einen modernen Flügel. Und so sind wir gerade in den Genuss des Pianisten Sergei Rachmaninow gekommen. Nun, Josef Martin Kraus, das Allegro aus einer Pantomime mit der Generation Mozart.

um 3 Uhr in der Früh bzw. in der Nacht. Da ist was los, haben wir gerade gehört. Lara Crogan mit dem One World String Quartet, 3 a.m. Und jetzt kommen wir zu unserem starken Stück, das wir dankenswerterweise immer vom BR übernehmen dürfen. Kaum jemals ist die Ambivalenz der Liebe so vollkommen dargestellt worden wie in Robert Schumanns Liederzyklus Dichterliebe aus dem Jahr 1840. Das war zugleich das Hochzeitsjahr von Schumann. Für die Interpretation von Bariton Thomas E. Bauer und Pianistin Uta Hielscher spielen die Lebensumstände Schumanns in der Dichterliebe eine wichtige Rolle. Gemeinsam mit Michaela Friedrich wird dieser Zyklus vorgestellt.

0: Seltsam schwankend, wie traumtrunken, mutet der Anfang von Robert Schumanns Dichterliebe an. Der Zyklus entstand im sogenannten Liederjahr 1840, in dem Schumann die Liedgattung noch um über 100 weitere Stücke bereicherte. 10 Jahre lang hatte er zuvor fast ausschließlich für Klavier solo komponiert, und das hört man seinen Liedern deutlich an. Für das aufstrebende Liedduo des Bariton Thomas Bauer und der Pianistin Uta Hielscher macht die Ebenbürtigkeit von Klavier- und Gesangspart einen besonderen Reiz des Zyklus aus.
1: Beim Schumann finde ich, also bei der Dichterliebe speziell, merkt man sehr, dass das Klavier oft noch den Text weiterinterpretiert oder die Emotionen zu Ende bringt. Und die Nachspiele sind ja meistens sehr, sehr lang. Das gab es bis dahin überhaupt nicht. Und auch der ganze Zyklus wird mit einem riesigen Nachspiel geschlossen.
2: Es ist so ein wunderbares Phänomen im Zyklus, dass die beiden Elemente Klavier und Gesang durchlässig sind, sich immer wieder durchdringen, gegenseitig umschlingen, umranken, geradezu wie Liebende sich umfangen.
0: Als eine lang entbehrte Seligkeit beschrieb Schumann 1840 in einem Brief an seine Braut Clara das Komponieren von Liedern. Tatsächlich erwies sich die Hochzeit mit Clara Wieck als eine Triebfeder für seinen Schaffensdrang in jenem Jahr.
1: Die Verschmelzung der Stimmen, also auch der Klavierstimme und der Gesangsstimme, ist natürlich auch ein Symbol zwischen seiner Verschmelzung endlich mit der Clara. Und ich finde die Dichterliebe einer der wirklich romantischen und emotionalsten Werke überhaupt, die ich so kenne, also und sehr persönlichsten und auch sehr intimsten.
0: Voller Liebesglück, aber auch voller Verzweiflung, Schmerz und Melancholie sind Schumanns Vertonungen der 16 Gedichte, die er Heinrich Heines Zyklus Lyrisches Intermezzo entnahm. Darin durchlebt das dichterische Ich alle Höhen und Tiefen einer unglücklichen Liebe. Die eindrucksvolle Vielschichtigkeit der Texte Heines wird in Schumanns Vertonungen oft noch übertroffen.
2: Zur Tiefschichtigkeit dieses Werkes wäre auch noch, dass die Lebensumstände natürlich eine Rolle spielen, also die Freude über die bevorstehende Heirat oder die vollzogene Heirat mit Clara, aber auch die vielen anderen Elemente, also das Visionäre, das Sarkastische, die Ahnung der bevorstehenden Krankheit, die sich ja schon immer wieder ankündigt, der geistige Verfall von Schumann. Ich finde das zum Beispiel in dem Lied »Es ist ein Flöten und Geigen« hat bei genauerer Betrachtung in diesem Tanz was durchaus Gespenstisches, Geisterhaftes. Und ich glaube, bei aller Liebesschwärmerei, die auch in dieser Musik drin ist, muss man auch diese zwanghafte Seite und dieses Dämonische auch sehen in dem Werk. Platz

Eine schillernde Komplexität kennzeichnet die Genialität der Vertonungen Schumanns. So kommt es auch im häufig wegen des vermeintlich vordergründigen Polterns geschmähten siebten Lied zu einem ambivalenten Spiel zwischen Wort und Klang. »Ich grolle nicht«, sagt der Dichter. Und die Musik widerspricht mit so betont zornerfüllten Klängen, dass deren Übertriebenheit der nicht ganz ernst gemeinten Wortaussage wiederum recht zu geben scheint. Nicht Groll, sondern Verzweiflung befällt den Dichter angesichts der Untreue seiner Geliebten.

0: eines eindeutige Zweideutigkeiten verlieren bei Schumann oft ihre Klarheit und Schärfe. Hinter der Ironie des Dichters blitzt in der Musik der Schmerz hervor, manchmal auch Gefühlsüberschwang.
1: Heine sagt am Schluss, bisschen flapsig, naja, und dann zerfließt es halt doch wie eitel Schaum, kann man nichts machen. Aber bei Schumann hat es immer noch was Schwärmerisches, was Märchenhaftes, Wunderbares, es zerfließt. Aber irgendwo wird es schon sein. Das.

0: Bei aller Melancholie und Schmerzerfülltheit offenbart Schumanns Musik, oft besonders in den ausgedehnten Nachspielen des Klaviers, einen verhaltenen Optimismus. Das offenbart sich für Uta Hielscher und Thomas Bauer auch in den letzten Takten des abschließenden Nachspiels.
1: Es ist so ein Moment, wo es harmonisch dann plötzlich klar wird, dass er dort angekommen ist, wonach er sich gesehnt hat. Und plötzlich fällt wieder die Linie ab.
2: Das ist so, das hat was ungeheuer Visionäres. Wie wenn sich für einen Moment der Blick öffnet in was anderes, weil man ja 16 Lieder gesungen hat und sich 16-fach beschäftigt hat mit dieser eigenen Existenz und mit den extremen Aggregatzuständen, die ein Mensch haben kann. Und für einen Moment hat man diese Vision und die auch eine positive Vision ist, um dann wieder mit diesem eben Schmerz hinein zu entschlummern, mit einer positiven Ahnung oder positiven Perspektive.

unser starkes Stück heute. Die Dichterliebe von Robert Schumann. Michael Friedrich war da im Gespräch mit Bariton Thomas E. Bauer und der Pianistin Uta Hielscher. Live zu hören übrigens im ARD Radio Festival auf SR Kultur am kommenden Donnerstag, dem 3. 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

Filmmusik von Craig Armstrong, der an der Royal Academy in London studiert hat. Eben genau das, Komposition, Filmmusik. Und das kommt dabei heraus. Wunderbare Musik. Me Before You aus Ein ganzes halbes Jahr. So heißt der Film auf Deutsch. Von Didier Benetti, einem Franzosen, hören wir Hervé Joulin-Horn und die Sinfonietta Riga, Sur un thème de Georges Enescu.

She and him, it's not for me to say. 20 vor 11. SR Kultur haben Sie eingeschaltet. Ein Musiker, der vor seinem 10. Geburtstag schon das Pariser Konservatorium besucht hat. Das war 1848. Und als er 17 war, hat er eine studentische Hausaufgabe abgelegt mit einer Symphonie in C-Dur. Entschuldigung, die erst später entdeckt wurde. Die Rede ist von Georges Bizet. Seine Symphonie in C-Dur, daraus der zweite Satz, man merkt, wie künstlerisch das ist. 17 Jahre war er alt und setzt da so einen Strudel in Gang mit einer Fuge direkt am Anfang.

Georges Bizet, so ein Treiben in dieser C-Dur-Sinfonie Roma, der zweite Satz daraus mit dem Orchestre de la Société des Concerts du Conservatoire Paris. Und jetzt Mathieu da Casa.

Einer der großen Hits von Charles Trenet, Que reste-t-il de nos amours? Und die 12 Cellisten der Berliner Philharmoniker waren den Blumen aus Paris auf der Spur. Die Fleur de Paris, so heißt auch das köstliche Album, denn da sind lauter solche stimmungsvolle Stücke drauf. Und jetzt kommen wir zu Cracked Unit. Sie werden noch bis zu unserem Lebenszeichen uns einen Song spielen, und zwar Call My Name.

0: Lebenszeichen von Martina Fries, Katholische Kirche.
1: Im Sommer habe ich 3 Wochen in den Niederlanden gearbeitet. Mit Gruppen von Freiwilligen haben wir uns um die seeländische Landschaft gekümmert. Gemähtes aufgehakt, Obstbäume geschnitten, Bärenklau bekämpft, Friedhöfe gepflegt. Neben der Natur waren auch die Kaffeepause und die Mittagspause wichtig. Alle saßen im Kreis, Mitgebrachtes wurde geteilt und verzehrt. Es gab Gespräche über dies und das. Je nach Gruppengröße ging es ruhiger oder lebhafter zu. In einer eher lebhaften Mittagspause sagte plötzlich eine junge Freiwillige: »Könnt ihr bitte kurz alle still sein, damit ich beten kann, damit ich auch essen kann?« Alle waren irritiert, aber schwiegen einen Moment, bis die junge Frau »Danke« sagte. Dann fragte einer der Freiwilligen: »Warum müssen wir still sein, wenn du beten willst?« Sein Unverständnis, seine Kritik schwang in der Frage mit. Aber sein Ton war ruhig, nicht angreifend. Ich hatte den Eindruck, dass er auch wirklich verstehen will. Dies machte es der jungen Frau leicht, sich zu erklären. Sie musste sich nicht angegriffen fühlen und es musste auch niemand Partei für sie ergreifen. Aus der kritischen Frage, wohlwollend vorgebracht, entwickelte sich ein sehr interessantes Gespräch in der Gruppe. »Ich finde es eine Frage der Ehrfurcht«, sagte die junge Frau. Eine andere sagte: »Gott ist doch in der Stille.« Einer fand, dass doch alles ein Gebet sei. Alle Meinungen wurden aufmerksam gehört. Es wurde nichts wertend kommentiert und bald ging es mit einem anderen Thema ebenso weiter. Mich hat diese Art der Kommunikation sehr beeindruckt. Sie geht von unterschiedlichen Meinungen aus. Es gibt etwas, das mich stört. Etwas, was der andere tut oder die andere sagt. Aber ich halte nicht direkt meine Meinung dagegen, sondern füge sie hinzu. Ich mache deutlich, dass ich etwas seltsam, nicht gelungen, unangemessen finde, aber mache mein Urteil nicht zum Maß, sondern will das Gegenüber verstehen. Dadurch muss sich die andere nicht angegriffen fühlen, er fühlt sich gesehen, es kann zu einem offenen Dialog kommen. Ich durfte bei den NiederländerInnen etwas erleben, das uns Deutschen, so glaube ich, schwerer fällt. Es darf völlig unterschiedliche Wertvorstellungen, Glaubensüberzeugungen, Lebensstile, politische Meinungen geben und dennoch akzeptieren wir uns. Versuchen wir, einander zu verstehen, können wir miteinander arbeiten und leben. Um ehrlich zu sein, ich nehme mir diese Art der Kommunikation regelmäßig vor. Ich will aufmerksam zuhören, mein Gegenüber verstehen. Aber oft gelingt es mir nicht. Dann kommt eine Meinung, die mir so gegen den Strich geht, dass ich direkt widerspreche. Und schon geht es nicht mehr ums Zuhören, ums Verstehen, sondern ums Recht haben. Und damit ist der Dialog zu Ende. Nicht nur im privaten Bereich ist das nicht förderlich für das Miteinander. Auch in der Gesellschaft und in der Politik ist das so. Und ich habe den Eindruck, dass es immer mehr so wird. Es geht nicht mehr ums Verstehen, nicht mehr ums Gemeinsame, sondern nur noch darum, wer Recht hat, wer das letzte Wort hat, wer sich durchsetzt. Es geht nicht mehr ums Miteinander, sondern ums Gegeneinander. Nicht mehr darum, gemeinsame Lösungen zu finden, sondern darum, wer die Macht hat, seine durchzusetzen. Das Erleben in den Niederlanden hat mich ermutigt, dran zu bleiben. Ruhig zuzuhören, statt meine Meinung gleich dagegen zu halten, erst einmal zu fragen: Wie bist du zu dieser Sichtweise gekommen? Warum denkst du so? Warum ist dir das wichtig? So wird aus einer Diskussion ein Gespräch. So kann es ein Miteinander von Unterschiedlichem geben. So können sich Perspektiven verändern. Zuhören ist dabei mehr als Stillsein. Es bedeutet, die eigene Antwort, die eigene Meinung für einen Moment zurückzustellen und erst einmal verstehen wollen. Aktives Stillsein ist ein starker Beitrag zum Dialog und Dialog stärkt Gemeinschaft. Und die brauchen wir. Dringend.
0: Sie hörten einen Beitrag der Katholischen Kirche. 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
2: 11 Uhr. 3 Tage nach der verheerenden Sturzflut im Himalaya ist die Zahl der Todesopfer auf über 630 gestiegen.
3: Mit 63 Ausnahmen zulassen. Das sagte sie den Funke Medien. Die Abschaffung ist einer der Kernpunkte der von der Bundesregierung geplanten Rentenreform. Sabine Henkel aus Berlin.
4: Sie will den Vorschlag der Rentenkommission umsetzen und die abschlagsfreie Rente mit 63 in der heutigen Form abschaffen, aber Ausnahmen zulassen. Und zwar für die Menschen, die aus gesundheitlichen Gründen nicht mehr arbeiten können. Sie hat auch vor, Übergangsfristen ins Gesetz zu schreiben. 5 Jahre hält sie für angemessen. Baas äußerte sich auch zur Krankschreibung ab dem ersten Tag. Sie sieht das kritisch, verweist aber darauf, dass vorgesehen ist, dass Unternehmen in Tarifverträgen andere Regeln mit ihren Mitarbeitern vereinbaren können.
3: Enorme Schlammmassen und Regenfälle erschweren die Rettungsarbeiten im Flutkatastrophengebiet im Himalaya. Die Todeszahlen im Grenzgebiet von Nepal und Tibet sind auf mehr als 630 gestiegen. Etwa 2500 Menschen werden noch vermisst. Der nepalesische Außenminister sagte der Nachrichtenagentur Reuters, sein Land benötigte ausländische Hilfe von Spezialisten, zum Beispiel bei der Bergung aus Tunneln, beim Transport sowie bei der Identifizierung und Lagerung von Leichen. Bundesumweltminister Schneider hat bekräftigt, dass der natürliche, nasse Zustand von Mooren so schnell wie möglich wiederhergestellt werden soll. Schneider sagte der Rheinischen Post, vor kurzem im Hohen Venn hätten die entwässerten Moore sogar im Inneren gebrannt. Sei Torf jetzt einmal getrocknet, könne das zu Schwelbränden führen, die monatelang dauern. Laut Schneider stehen für die Wiedervernässung der deutschen Moore in den kommenden Jahren 1,7 Milliarden Euro bereit. Die USA haben sich nach Angaben von US-Präsident Trump riesige Ölvorkommen in Venezuela gesichert. Man habe durch die Vereinbarung mit privaten Investoren die Mehrheitskontrolle über 65 Milliarden Barrel Öl. Dadurch würden sich die Reserven der USA verdoppeln. US-Außenminister Rubio sagte, Venezuela würde im Gegenzug durch neue Jobs und den wirtschaftlichen Wiederaufbau des Landes profitieren. Im Januar hatte das US-Militär den damaligen Präsidenten Maduro gefangen genommen. Ihm soll in New York der Prozess unter anderem wegen Drogenterrorismus gemacht werden. Der Flughafen von Nashville soll nach der verstorbenen Country-Musikerin Dolly Parton benannt werden. Das teilte der Gouverneur des US-Bundesstaats Tennessee, Lee, auf der Online-Plattform X mit. So werde ein bleibendes Denkmal für ihr unauslöschliches Vermächtnis geschaffen. Parton habe Generationen von Menschen auf der ganzen Welt inspiriert. Die Sängerin war Anfang der Woche im Alter von 80 Jahren in Nashville gestorben. Auf der Pferderennbahn in Iffezheim bei Baden-Baden beginnt am Nachmittag die große Woche. Sie gilt als die wichtigste mehrtägige Galoppveranstaltung in Deutschland. An 5 Renntagen werden insgesamt rund 1,5 Millionen Euro an Preisgeldern und Züchterprämien ausgeschüttet. Der Veranstalter Baden Galopp rechnet mit mehr als 50.000 Besuchern. Höhepunkt ist am Sonntag in einer Woche der große Preis von Baden, der seit 1858 ausgetragen wird. SWR Nachrichten, Redaktion Peter Mühlfeit. Das Wetter in Baden-Württemberg und Rheinland-Pfalz. Heute Sonne, am Nachmittag von Westen dichtere Wolken. In Rheinland-Pfalz etwas Regen, am Abend auch am Oberrhein. Maximal 20 Grad in der Westeifel und bis 27 Grad in der Kurpfalz. In Böen starker Südwestwind. In der Nacht regnet es zunächst leicht, später trocken. Tiefstwerte 19 bis 12 Grad. 11.04 Uhr.
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6: A3 Frankfurt Richtung Würzburg, zwischen Stockstadt und Aschaffenburg Ost 4 Kilometer Stau. In der Gegenrichtung zwischen Bessenbach-Wald-Aschaff und Hößbach 3 Kilometer stockender Verkehr. A5 Basel Richtung Karlsruhe, zwischen Efringen-Kirchen und dem Dreieck Neuenburg 3 Kilometer Stau wegen einer Baustelle. A7 Fulda Richtung Würzburg, zwischen Fulda Dreieck und Bad Brückenau-Wildflecken 10 Kilometer Stau. A8 Stuttgart Richtung Karlsruhe zwischen Heimsheim und Pforzheim Ost 4 Kilometer Stau und A45 Gießen Richtung Aschaffenburg zwischen Langenselbold West und dem Langenselbolder Dreieck steht ein defekter PKW auf dem Standstreifen.
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7: 40 Billionen. 40 Billionen Dollar. So viele Schulden haben die USA, und das war das Thema in den letzten Tagen auf der ganzen Welt, an den Finanzmärkten, aber auch in allen Nachrichten. Plötzlich wird nicht mehr über Aktien geredet, sondern über sowas wie Staatsanleihen. Darüber, wie jeder von uns vielleicht mit dem fetten Schuldenmachen der USA Geld verdienen könnte.
8: Und das klingt ja erstmal komisch, finde ich.
7: Ja, finde ich auch. Aber genau darum geht diese ganze Aufregung, weil US-Staatsanleihen bringen im Moment richtig was. Die Rendite für eine 30-jährige amerikanische Staatsanleihe ist auf mehr als 5% gestiegen. Und auch für 10-jährige deutsche Bundesanleihen gab es im Moment jetzt schon fast 3,3%. Ey, sowas gab es zuletzt vor 15 Jahren.
8: Crazy, 3,3%, die kriege ich ja nicht mehr auf mein Tagesgeldkonto. Und Staatsanleihen, die sind doch auch super sicher, oder?
7: Ja, unter einer ganz bestimmten Voraussetzung. Was das ist und was viele leider nicht bedenken, das klären wir heute.
8: Ich bin sehr gespannt auf deine Recherche, die du heute mitbringst. Ich bin David Alf.
7: Und ich bin Anna Planken und das hier ist der Plus-Minus-Podcast. Immer zuerst in ARD Sounds.
8: Wir haben die eine Wirtschaftsfrage der Woche, die morgen euren Alltag verändert. Wir haben ein klares Plus und ein klares Minus. Und Anna bestimmt ein paar ganz konkrete Takeaways, worauf ich achten muss, wenn ich mein Geld in Staatsanleihen anlegen will. Wenn ihr keine Folge verpassen wollt, abonniert uns.
7: Bevor wir uns reinwühlen in die Frage, ob das eine gute Idee ist mit den Staatsanleihen oder nicht, hast du eigentlich welche?
8: Staatsanleihen?
7: Ja.
8: Ich beschäftige mich gerade eher mit so Immobilienkrediten und so. Da bleibt nicht so viel zum Anlegen.
7: Ja, kenne ich sehr gut. Und ich kann auch schon mal anteasern, auch die Kredite für Haus, Wohnung, Hof, Auto, die hängen irgendwie mit da dran an diesem ganzen Thema Staatsanleihen.
8: Oh je.
7: Später dazu mehr. Aber du wolltest noch was anderes zum Thema Staatsanleihen sagen?
8: Ja, also Staatsanleihen sind für mich auch eher sowas, keine Ahnung, altmodisches gefühlt. Also mein Opa hatte sowas. Auf mich wirken Staatsanleihen als was super sicheres und dadurch auch ehrlich gesagt als so ein bisschen was Langweiliges.
7: Stimmt. Bis das jetzt so hochgekocht ist, hatte ich auch eher so Sätze im Ohr wie Staatsanleihen sind ein sicherer Hafen in der Geldanlage oder Stabilitätsanker im Depot. Aber neulich ist das tatsächlich alles auf den Kopf gestellt worden. Da hat mir ein Bekannter voll ärgerlich gezeigt, dass in seinem Depot da irgendwas anders aussieht. Die Aktien waren fett im Plus, aber seine Anleihen voll im Minus.
8: Hä? Das verstehe ich nicht. Hast du nicht gerade davon gesprochen, dass die Renditen gerade steigen und deshalb die Staatsanleihen für Anleger momentan super spannend sind?
7: Ja, das ist ja auch so. Aber es ist eben nicht so einfach mit den Staatsanleihen. Da spielen tausend Dinge eine Rolle. Wann hast du gekauft? Wie lange läuft diese Staatsanleihe noch? Wie lange hältst du die? Und wie steht der Kurs?
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7: Jetzt voll auf Staatsanleihen. Wie sicher ist die Anlage? Darauf und auf vieles mehr gibt's jetzt die Antworten. Legen wir los. Am besten erstmal damit, wie diese Anleihen überhaupt funktionieren. Und das geht ja schon beim Begriff Staatsanleihe los.
8: Naja, da würde ich jetzt mal es mir einfach machen und sagen, steckt ja irgendwie ein Wort drin. Der Staat leiht sich Geld.
7: Ja, aber da verstecken sich auch schon diese schwierigen zwei Perspektiven. Auf der einen Seite leiht sich der Staat Geld von uns Bürgern. Da sind wir natürlich happy, ne, wenn wir möglichst viel dafür bekommen, dass wir Geld verleihen. Und auf der anderen Seite
8: sind wir aber auch Steuerzahler und wollen gar nicht, dass der Staat viele Steuern fürs Geldleihen ausgibt. Steuern, die dann ja an anderer Stelle wieder fehlen.
7: Absolut richtig. Du hast das Dilemma auf den Punkt gebracht. Darüber sprechen wir später auf jeden Fall nochmal. Aber erstmal jetzt zu uns. Wir so als kleine Investoren. Der Staat leiht sich bei uns Geld. Das ist so ein Schuldschein. Da wird genau festgelegt, wie viel ihr dem Staat leiht, wie viel ihr dafür bekommt, also wie viel Zinsen.
8: Jetzt sprichst du von Zinsen. Vorher war die Rede von Rendite. Kannst du das nochmal aufdröseln, was da der Unterschied ist?
7: Der Zins ist das, was uns der Staat bietet dafür, dass wir ihm das Geld leihen. So wie bei der Bank ist der fix. Aber im Gegensatz zu einem normalen Kredit, Achtung, jetzt wird spannend, kann man Anleihen handeln. Also man kann sie kaufen oder verkaufen. Deshalb gibt es da auch einen Kurs, zu dem gehandelt wird. Und der kann steigen oder fallen, je nachdem, wie groß die Nachfrage ist, wie gut die Bonität des Staates und so weiter und so fort. Und wenn sich der Kurs verändert,

0: 1% Zinsen pro Jahr. Wenn du die Staatsanleihe so lange hältst, dann bekommst du am Ende auch genau das zurück, was versprochen wurde. Deine 1000 Euro und 25 Euro Zinsen mal 10 Jahre.
1: Okay, das klingt jetzt nicht so riskant. Ich gehe mit 1000 Euro rein, kassiere über die Laufzeit 250 Euro Zinsen und bekomme nach 10 Jahren meine 1000 Euro zurück.
0: Ja, aber vielleicht kommt das Leben dazwischen, wie das manchmal so ist.
1: Ja.
0: Ne? Und du musst, willst deine Staatsanleihe ja vielleicht doch schon früher verkaufen, so nach 5 Jahren oder so, weil, ja, was weiß ich, vielleicht deine Waschmaschine kaputt ist oder das Auto oder sonst was. Dann hat sich vielleicht auch noch die Situation für den Staat, die Gesamtgemengelage, geändert. Der zahlt jetzt vielleicht allen Neuanlegern 3% Zinsen.
1: Ah, und dann finde ich niemanden, der meine Staatsanleihe haben will, weil die ja nur 2,5% Zinsen abwirft.
0: Mhm. So ist es. Dann bekommst du sie ja eigentlich nur verkauft, wenn du mit irgendwas lockst, also wenn du mit dem Preis runtergehst. Der Kurs fällt und dann kauft einer deine Anleihe zu so einem Schnäppchenpreis. Ich spinne jetzt auch einfach nur mal so hypothetisch rum, vielleicht für 500 Euro. Du hast 1000 gezahlt, aber der muss nur 500 Euro zahlen. Der bekommt am Ende der Laufzeit deine 1000 Euro vom Staat zurück und die 25 Euro Zinsen für 5 Jahre. Er hat aber nur 500 Euro ausgegeben und damit ist seine Rendite, also das, was er unterm Strich verdient hat, natürlich viel, viel höher. Man kann sich also merken, wenn der Kurs der Staatsanleihen fällt, dann steigt die Rendite für Neueinsteiger.
1: Okay, und ich merke mir jetzt, dass Anleihen an der Börse gehandelt werden, die Kurse fallen können und dann steigen die Renditen. Und genau das passiert ja gerade. Mhm. Und da sind wir wieder bei dem Bekannten. Der guckt in sein Depot, sieht ein Minus und denkt, oh Mann, was ist da denn los? Es liegt aber nur daran, dass die Kurse fallen. Ist aber eigentlich gar kein Problem, wenn er bis zum Ende dabei bleibt. Dann macht er nämlich keine Verluste. Wäre halt nur doof, wenn seine Waschmaschine kaputt ist, sein Auto kaputt ist und er da irgendwie ran muss und er jetzt verkaufen müsste.
0: So, absolut richtig erklärt. Ich hoffe, er hört jetzt auch zu.
1: Das hoffe ich auch. Dann soll er uns bitte einen Kommentar da lassen,
0: ja,
1: und
0: bitte
1: 5 Sterne abgeben und unseren Podcast abonnieren. Und übrigens, das soll nicht nur dein Bekannter machen, ihr alle da draußen bitte auch. Vielen Dank.
0: Und jetzt nochmal zum Thema. Zurück und zum Mitschreiben. Wer Staatsanleihen bis zum Schluss der Laufzeit, so wie vereinbart, behält, der bekommt die volle Summe plus des vereinbarten Zinses zurück. Da muss dich der Kurs dann auch vorher überhaupt gar nicht interessieren. Nur wenn du vorher verkaufen willst, dann kannst du auch mit Staatsanleihen Verluste machen. Sicher sind sie eben nur, wenn du nicht damit handeln willst.
1: Okay, verstanden. Aber warum machen jetzt alle so ein großes Ding aus den US-Staatsanleihen und dieser fetten Schuldensumme, diese 40 Billionen, warum mischt das ausgerechnet jetzt den ganzen Markt auf?
0: Ja, das ist alles, ich würde es jetzt mal zusammenfassen, unter Gesamtgemengelage.
1: Ah ja.
0: Ganz viele Staaten brauchen gerade ganz viel Geld. Nicht nur die Amerikaner mit ihren 40 Billionen US-Dollar, auch bei uns. Da sind diese diversen Sondervermögen, Ausgaben für die Verteidigung und so weiter und so fort. Und uns geht es ja nicht alleine so. Auch viele andere europäische Staaten geben viel mehr aus, als sie eigentlich haben. Sie alle verkaufen dafür, um Geld reinzukriegen, Staatsanleihen. Und damit machen sie sich natürlich untereinander auch fett Konkurrenz. Und damit dann jemand die eigenen Staatsanleihen kauft, müssen sie jeweils mehr Zinsen versprechen. Und damit, hast du gerade schon gelernt, David?
1: Damit fällt der Kurs.
0: So, das ist eine Ursache.
1: Und die andere?
0: Wir haben ja natürlich noch so ein Ding, das heißt Inflation, haben wir auch hier im Podcast schon häufig drüber geredet. Überall steigen die Preise wieder. Die Blockade der Straße von Hormuz ist nicht besonders gut gegen Inflation. Hitzewellen, Niedrigwasser, all das lässt die Preise eher steigen als sinken. Wie hoch genau, sehen wir natürlich nächste Woche wieder. Dann gibt es die neuesten Zahlen für Deutschland.
1: Aber was hat das jetzt mit den Anleihen zu tun?
0: Ja, wenn die Inflation steigt, dann werden irgendwann auch die Notenbanken reagieren müssen und die Zinsen anheben. Und die beeinflussen die Anleihen zwar nicht direkt, aber indirekt aber schon. Denn wenn alle mit steigenden Zinsen rechnen, dann werden sie jetzt keine Anleihen mehr zu niedrigen Zinsen kaufen. So ein Staat, der langfristige Anleihen verkaufen will, der muss dann ordentlich was drauflegen, damit er sie überhaupt loskriegt.
1: Und jetzt mal aus meiner, ich interessiere mich mehr für Immobilienkredite Brille. Wenn die Zinsen steigen, dann wird's auch für mich teurer?
0: Ja, für dich, für jeden, der einen Kredit aufnimmt, für die Immobilienkäuferunternehmen, alle, die investieren wollen und eben vor allem auch für den Staat. Und da sind wir dann wieder bei dieser anderen Perspektive, die ich vorhin schon erwähnt habe. Wenn der Staat sich mehr Geld leiht, dann ist das für uns als Bürger und Steuerzahler auch nur so semi. Auch bei uns nimmt der Staat ja

0: immer mehr neue Schulden auf. Die Höhe der Schulden ist dabei gar nicht so das Entscheidende, sondern vielmehr die Höhe der Zinsen. Wie viel er für Zinsen zahlen muss. Und die Zinsbelastung, das wissen wir jetzt schon, wird in den nächsten Jahren enorm steigen.
1: Okay, kannst du das irgendwie an Zahlen festmachen, wie viel Kohle das dann insgesamt ist?
0: Dieses Jahr sind es 30 Milliarden Euro im Bund, alleine für Zinsen. Da gibt es auch schon eine Hochrechnung. Nächstes Jahr werden es vermutlich 42 Milliarden sein. Und für 2030, halte ich fest, da rechnet die Bundesregierung mit fast 81 Milliarden Euro.
1: Ja krass, 80 Milliarden nur für Zinsen.
0: Genau, und je mehr Zinsen der Staat zahlen muss, umso weniger Geld hat er dann für die anderen Dinge, für das, was er bauen will, um andere Dinge zu finanzieren. Wir nehmen uns tatsächlich mit diesen Zinszahlungen wirtschaftlichen Spielraum.
1: Aber ist es bei uns wirklich schon so schlimm? Ich dachte immer, wir sind eigentlich voll die Sparfüchse und haben relativ wenig Schulden.
0: Ja, relativ ist da wichtig. Gegenüber anderen Ländern sind wir nicht so super schlimm. Aber das ändert nichts daran, dass wir ja immer mehr Zinsen zahlen. Also immer mehr von unserem Geld für Zinsen ausgeben und das Geld eben nicht anders sinnvoller verwenden können.
1: Weil du jetzt eben gerade gesagt hast, gegenüber anderen Ländern, hast du dann Vergleich zu anderen Ländern für uns?
0: Ja, unsere Schuldenquote, die liegt so bei 63%. Das ist echt eher niedrig, wenn man jetzt die Vergleiche hört. Italien liegt bei 140%, die USA bei 125% und das sind natürlich ganz andere Hausnummern als bei uns. Und trotzdem machen sich bei uns Ökonomen auch Sorgen, ob da vielleicht irgendwie eine Staatsschuldenkrise auf uns zukommen könnte. Eine Staatsschuldenkrise. Warum das Ganze? Darüber reden wir jetzt. Und zwar mit Jürgen Michels. Er ist Chefvolkswirt der Bayerischen Landesbank und beobachtet, was da gerade auf den globalen Märkten los ist und wie gefährlich das auch für Deutschland werden könnte. Hallo.
2: Hallo.
0: Herr Michels, wir haben ja gerade gehört, wir sind ja eigentlich in Deutschland ganz harmlos. Warum gibt es da trotzdem Sorgen?
2: Ja, ich glaube, weil wir aus einer Zeit kommen, wo wir uns über Staatsschulden, Renditen und so gar keine Gedanken machen mussten und in den letzten Monaten auch im Zuge dessen, was in den USA passiert ist, hat man an den Märkten so eine gewisse Nervosität, die reinkommt. Zudem gab es in den letzten Wochen einige Berichte, wo man überlegt hat, dass Deutschland sein Top-Rating, das heißt wie die Ratingagenturen, die spielen in dem ganzen Umfeld ja auch nochmal eine Rolle, Deutschland sehen.
0: Hallo.
2: Hallo.
0: Herr Michels, wir haben ja gerade gehört, wir sind ja eigentlich in Deutschland ganz harmlos. Warum gibt es da trotzdem Sorgen?
2: Ja, ich glaube, weil wir aus einer Zeit kommen, wo wir uns über Staatsschulden, Renditen und so gar keine Gedanken machen mussten und in den letzten Monaten auch im Zuge dessen, was in den USA passiert ist, hat man an den Märkten so eine gewisse Nervosität, die reinkommt. Zudem gab es in den letzten Wochen einige Berichte, wo man überlegt hat, dass Deutschland sein Top-Rating, das heißt wie die Ratingagenturen, die spielen in dem ganzen Umfeld ja auch nochmal eine Rolle, Deutschland sehen.
0: Dieses AAA?
2: Dieses AAA, genau, das haben wir bis jetzt. Und da gab es Überlegungen, das könnten wir vielleicht verlieren. Wenn man sich jetzt mal den Club der AAA-Staaten anschaut, das sind gar nicht mehr so viele. Da haben wir noch Länder wie Kanada, Australien, die Niederlande dabei. Und im Vergleich dazu stehen wir auch noch relativ gut da. Also ich denke nicht, dass wir momentan an dem Punkt schon sind, dass wir uns hier wirklich über eine Staatsschuldenkrise Gedanken machen müssen. Wir müssen uns aber Gedanken machen, wie die steigenden Renditen, die steigenden Zinsen letztendlich dann auch das Handeln der gesamten Wirtschaft beeinflussen können.
0: Ja, wo sehen Sie denn die größte Gefahr?
2: Also global sehe ich, da haben Sie gerade auch schon drüber gesprochen, die Gefahr durchaus in den USA. 40 Billionen, das ist ja die eine Geschichte, aber ich muss immer relativ zum Bruttoinlandsprodukt sehen, also klar, diese Schuldenquote. 125% ist hoch. Wahrscheinlich steigt das über die nächsten Jahre weiter. Wir gehen davon aus, dass wir in 5 Jahren bei 135% sind. Und die USA sind im Vergleich zum Orchester ein bisschen wie die dicke Trommel. Die geben also immer den Rhythmus an. Und wenn die jetzt irgendwie schneller oder langsamer werden, muss das Orchester entweder mitgehen oder nicht. Und momentan sehen wir, dass die Schlagzeile da jetzt schon ziemlich zunimmt. Und da kann es sein, dass der Bratscher am dritten Pult dann irgendwann das nicht mehr mitbekommt und wir dann wirklich Probleme bekommen. Also wir haben diese Anschlusseffekte, die dazu führen können, dass wir hier wirklich globale Probleme bekommen. Das trifft vielleicht nicht die USA, aber über das Ausufern dieser Welle könnten wir dann durchaus global, nicht nur für Staaten, sondern für die Wirtschaft insgesamt, große Probleme und vielleicht eine Finanzkrise bekommen.
0: Okay, jetzt können wir ja eigentlich sagen, ja, lass die doch Schulden machen. Das ist doch deren Problem. Aber dadurch, dass die dann immer mehr zahlen müssen für ihre Staatsanleihen, ziehen die unsere auch mit nach oben oder wie muss ich das verstehen?
2: Also die ziehen unsere mit nach oben, weil das nennt man diesen Transatlantic Spread. Wir ja immer in gewisser Weise abhängig sind von den Entwicklungen in den USA. Und wenn man dort mehr dafür bekommt, für die entsprechenden Staatsanleihen, dann bin ich halt bei anderen auch so ein bisschen knipsiger. Also ich ziehe Geld ab und dementsprechend gibt es Verschiebungen. Vielleicht ein großer Spieler in der Hinsicht ist ein Land, das hat eine Staatsschuldenquote von über 200% und das schon über Jahre. Und trotzdem niedrige Zinsen, das ist Japan. Und das ist ein ganz gutes Beispiel dafür, dass es immer stark davon abhängt, wer denn diese Staatsschulden hält. Mhm. Im Fall von Japan sind es größtenteils die Japaner selbst und die sind ja genügsam, sage ich jetzt mal. Und es gibt regulatorische Vorgaben, warum die das alles aushalten. Die sehen aber jetzt auch, dass es kritischer wird. Dort mag die Premierministerin Takaichi große Ausgabenprogramme rangeben. Das Thema Inflation kommt zurück und dementsprechend ist das dieses Thema nicht nur der hohen Schulden, sondern auch der Zinsen auf einmal akut in Japan. Und hier könnte es jetzt dazu kommen, dass wir die Japaner beginnen, die Gelder, die sie nicht nur in Japan, sondern auch im Rest der Welt in Staatsschulden investiert haben, beginnen zurückzuziehen, weil sie es selbst brauchen. Mhm. Und das heißt also, wir bekommen Probleme in den USA, wir bekommen Probleme in Europa. Und da sehe ich aber weniger jetzt Deutschland ganz vorne mit dabei, dass Anleger wirklich kalte Füße bekommen, sondern da sehe ich eher die Probleme in einem Land wie Frankreich.
1: Wie müssen wir uns denn so eine Staatsschuldenkrise vorstellen? Wie sähe das aus? Also was heißt das für uns, für Jobs, Kredite, Ersparnisse, Rente?
2: Steigende Zinsen, höhere Finanzierungskosten, heißt die Unternehmen werden sich mit Investitionen zurückhalten und dementsprechend das dann auch Auswirkungen auf den Arbeitsmarkt haben. Es wird also normalerweise dazu führen, dass ich in solch einem Umfeld dann auch steigende Arbeitslosigkeit, Jobverluste habe und das ist natürlich sehr schwächend für die Wirtschaft. Wenn das dann stattfindet, dann habe ich nicht nur, dass die Staatsanleihen von einem Ausfall bedroht sind, sondern wahrscheinlich auch viele Unternehmen pleite gehen. Und das kann im Extremfall dazu führen, dass wir wirklich in eine Finanzkrise reingeraten und das Ganze in einer tiefen Rezession endet, wo ja viele Menschen den Arbeitsplatz, aber wahrscheinlich auch große Vermögensteile verlieren.
0: Aber jetzt muss ich ja einmal kurz fragen. Wir haben ja immer gelernt, Staaten können ja gar nicht pleite gehen. Und jetzt sagen Sie, meine Staatsanleihe könnte ausfallen?
2: Ja, das ist, Sie haben für das Beispiel, wir kriegen das Geld immer wieder zurück und dementsprechend ist alles irgendwie gut. Aber man hat in der Vergangenheit, das ist gar nicht so ungewöhnlich, immer mal wieder Ausfälle von Staatsschulden gesehen. Jüngstes Beispiel im letzten Jahr war die Republik Kongo und der Jahr davor waren wir in Argentinien dabei, aber Griechenland ist nicht so lange her. Mhm. Und da haben auch ein Teil der Gläubiger ihr Geld nicht zurückbekommen. Und das ist halt genau der Punkt, wo man nicht nur über den Zeitverlauf sich Gedanken macht, sondern wirklich ein Teil dieser Kredite, die der Staat aufgenommen hat, nicht zurückgezahlt werden.
1: Als Sie gerade die Folgen und die Auswirkungen von so einer Staatsschuldenkrise skizziert haben, dachte ich, das ist eigentlich was, was man unbedingt verhindern möchte, wäre ich jetzt die Bundesregierung. Sie haben aber auch gesagt, naja, wir stecken da irgendwie in ganz schön vielen Abhängigkeiten. Transatlantic Spread, also was die USA machen, das können wir nur so bedingt beeinflussen. Gibt es irgendeinen Weg, wie sich die Bundesregierung, wie die Deutschland davor schützen kann jetzt?
2: Eine gute Politik zu machen.
1: Ah. Da machen wir das einfach, ja.
0: Ach, so einfach.
2: Ja, das ist ganz einfach, ja, genau. Wir nehmen viel Geld auf und das sollten wir möglichst da reinsetzen, dass wir eine gute Infrastruktur schaffen, das Geld also investieren und damit gewährleisten, dass wenn in 10 Jahren, wir haben eine 10-jährige Anleihe rausgegeben, Deutschland auch in der Lage ist, das wieder zurückzuzahlen. Und das, glaube ich, spielt eine ganz große Rolle, wenn man auch sieht, wann haben wir solche Verwerfungen an den Kapitalmärkten bekommen, gibt es sprichwörtlich den Liz Truss-Moment. Das war, als die britische Premierministerin 2022 gedacht hat, sie könnte mit einem schuldenfinanzierten Konjunkturprogramm die Probleme lösen. Und dann haben die Kapitalmärkte gesagt, nein, so funktioniert das nicht. Oder vor 2 Jahren in Frankreich, als wir dort auch politische Turbulenzen hatten, wo die Kapitalmärkte die Handlungsfähigkeit des Staates in Frage gestellt haben. Und da, glaube ich, ist es extrem wichtig, dass Deutschland jetzt nicht sagt, ich muss jetzt sparen, sondern man sollte versuchen, dass wir die großen Probleme, die wir und die großen Herausforderungen, die wir vor uns haben, wirklich gut meistern. Und da müssen wir sehen, dass wir das Geld, was wir wirklich aufnehmen von der staatlichen Seite, geschickt einsetzen und damit halt auch sicherstellen, dass Deutschland aus Sicht der Anleger in den kommenden Jahren ein guter Ort ist, die Gelder anzulegen.
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0: Und jetzt sind Sie ja hier beim Plus-Minus-Podcast. Und Sie wissen, bei uns kommt keiner weg und raus ohne ein Plus oder ein Minus. Diesmal würde ich mal sagen, ein Ja oder ein Nein. Müssen wir uns Sorgen machen?
2: Unmittelbar noch nicht. Wenn wir aber sorglos weiter handeln, dann wird es ziemlich ungemütlich.
0: Und mich würde noch interessieren, würden Sie bei diesem ganzen Hype auf Staatsanleihen jetzt sowas kaufen, da rein investieren?
2: Man muss immer mit einer gewissen Vorsicht reingehen. Das ist eine komplexe Geschichte. Wir gehen davon aus, dass der Inflationsdruck mittelfristig wieder abnimmt. Die Zentralbanken wahrscheinlich im nächsten Jahr die Zinsen senken können. Und dementsprechend dürfen dann auch die Renditen wieder ein Stück weit nach unten gehen und dementsprechend die Kurse für die Staatsanleihen auch wieder etwas steigen. Von daher kann man sich jetzt durchaus auch überlegen, bei gewissen Staatsanleihen zuzugreifen.
0: Danke, Herr Michels, für so viel klare Worte. Plus, Minus, Podcast. Bei uns kriegt ihr immer ein klares Plus, ein klares Minus. Schönen Tag noch.
2: Ihnen auch.
1: Und was ist unser Fazit, Anna? Wenn wir jetzt mal auf diese ganze Folge schauen. Also ich fürchte ja, dass Immobilienkredite teurer werden. Das ist für mich schon mal ein Riesenminus.
0: Ja, und er hat vorhin so ein Stichwort genannt, ne, der Herr Michels, diese Griechenland-Schuldenkrise, ne, das ist echt noch so ein bisschen so ein Schreckgespenst in meinem Hinterkopf. Das wäre für mich auch ein Minus, was es zu vermeiden gilt, ne?
1: Das stimmt. Ein Plus ist es für alle, die Geld übrig haben und anlegen wollen. Das lohnt sich wieder, habe ich gelernt, wenngleich Herr Michels auch da gesagt hat, naja, das ist schon komplex, schaut da mal lieber genau hin, weil auch das nehme ich mit und das hat mich überrascht, dass Staatsanleihen nicht unbedingt immer so sicher sind, wie ich dachte. Die können durchaus auch Verluste einfahren. Mhm. Also auch eher ein Minus. Und damit können wir dann wahrscheinlich unsere Wirtschaftsfrage der Woche beantworten, oder?
0: Ja, wir haben gefragt, jetzt voll auf Staatsanleihen setzen. Wie sicher ist die Anlage? Und ganz klar, ganz so sicher, wie ihr vielleicht meint, ist es nicht. Außer, und das kann man natürlich auch für sich selber festlegen, außer ihr behaltet die Anleihen einfach von Anfang bis zum Schluss.
3: Das könnt ihr mitnehmen.
1: Und bei so viel Theorie und Wissen heute brauchen wir jetzt noch ein paar handfeste Tipps, was wir hieraus mitnehmen können.
0: Naja, man muss sich einfach klar machen, Staatsanleihen sind so eine Art Schuldschein. Und da muss man sich schon überlegen, wem man jetzt vertrauen kann. Also wem traut ihr zu, dass er eure Schulden dann auch bezahlen kann? Also die Bonität des Landes prüfen. Da gibt's natürlich die Urteile der Ratingagenturen. Dieses AAA ist die beste Bonität, von einem D vielleicht die Finger lassen. Und lasst euch auch nicht von einer hohen Rendite, die da so am Himmel winkt, verführen.
1: Wo kann ich eigentlich Staatsanleihen kaufen? Geht es einfach über meine Bank oder direkt beim Staat?
0: Nee, früher gab es das. Als Opa noch Staatsanleihen kaufte, da konnte man das beim Staat mal machen. Heute geht das am besten über eine Bank. Dafür braucht man dann natürlich ein Depot und dann suchst du dir eine Anleihe aus und kaufst sie.
1: Okay, gibt es das auch als ETF?
0: Ja, gibt's auch. Und zwar in ganz unterschiedlichen Varianten. Es gibt ETFs, die haben zum Beispiel nur Anleihen mit kurzer Laufzeit. Da musst du nicht überlegen, kann ich in 10 Jahren die Anleihe noch halten, sondern es geht dann schneller. Oder die haben einen anderen Mix. Es gibt zum Beispiel europäische Anleihen oder Schwellenländeranleihen. Es gibt auch weltweite Mixe. Man muss sich das einfach genau angucken, welche Anleihen da drin sind und natürlich, je nach Bonität der Länder, schwanken dann die Kurse auch mal oder sind stabiler.
1: Und wenn ich jetzt mein Geld vielleicht doch lieber auf Tagesgeld oder Festgeldkonten lege?
0: Ja, geht auch, natürlich. Und auch da steigen die Zinsen, da musst du viel vergleichen. Anders geht's nicht. Und wahrscheinlich auch immer mal wieder die Bank wechseln.
1: Tagesgeld, Festgeld, Staatsanleihen. Was gibt euch denn gerade das beste Sicherheitsgefühl? Schreibt uns das mal in die Kommentare oder auch an plus-podcast@ard.de. Da sind wir ganz gespannt drauf. Das war der Plus-Minus-Podcast. Wir haben das eine Thema, das morgen euren Alltag verändert.
0: Ein großes Danke heute geht an Christine Bergmann und Lena Appel für Recherche und Redaktion. Und in der Technik war Jo Baumann.
1: Bis zum nächsten Mal.
0: Tschüss.
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7: 11.30 Uhr mit Mike Oeske. Bundesarbeitsministerin Baas ist skeptisch, was die geplante Krankschreibung ab dem ersten Tag betrifft. Den Funke-Zeitungen sagte sie, die Koalition sollte sich noch einmal fragen, ob das sinnvoll sei. ARD-Hauptstadtkorrespondentin Sabine Henkel.
8: Sie befürchtet nämlich Folgendes. Wenn Menschen mit einem leichten Infekt am ersten Tag zum Arzt gehen, dass dann aus einem kurzen Ausfall eine ganze Woche Krankschreibung werden könnte. Baas sagte auch, sie sei koalitionstreu, will sich also an die Abmachung halten. Die Fraktionsvorsitzenden von Union und SPD hatten sich in dieser Woche auch dazu geäußert und festgehalten, dass sie den gelben Schein ab dem ersten Tag flexibel und praxistauglich ausgestalten wollen. Konkret wurden sie nicht.
7: Nach den schweren Sturzfluten in Nepal und der autonomen chinesischen Region Tibet steigt die Zahl der Opfer weiter. Die nepalesischen Behörden sprechen aktuell von mindestens 626 Menschen, die bei den Fluten ums Leben gekommen sind. Mehr als 2400 werden demnach vermisst. Aus Tibet waren vorher 7 Todesopfer gemeldet worden und mehr als 550 Vermisste. Zwar gibt es offiziell keine diplomatischen Beziehungen zwischen Deutschland und den radikal-islamistischen Taliban in Afghanistan, dennoch ist aktuell eine Delegation hier unterwegs. Sie soll geplante Abschiebeflüge vorbereiten. ARD-Reporter Peter Hornung.
9: Es ist bisher praktisch eine geheime Mission, vollkommen unbemerkt von der deutschen Öffentlichkeit. Die 3 Taliban sind nach NDR-Information am Mittwoch in Deutschland eingetroffen. Das Auswärtige Amt bestätigte auf NDR-Anfrage am Freitagabend die Anwesenheit der Taliban-Delegation. Die Mission stehe im Zusammenhang mit weiteren Abschiebungen afghanischer Staatsbürger nach Afghanistan. Es gehe darum, Dokumente auszustellen, die die Taliban anerkennen.
7: Für Island geht es heute um Europa. Die Isländer stimmen gerade in einem Referendum darüber ab, ob die EU-Beitrittsgespräche wieder aufgenommen werden sollen. 270.000 Menschen sind aufgerufen, an der Abstimmung teilzunehmen. Laut Umfragen wird es wohl knapp ausgehen. Nach dem Tod der US-Country-Sängerin Dolly Parton soll der Flughafen von Nashville künftig ihren Namen tragen. Das hat der Gouverneur des Bundesstaats Tennessee gemeinsam mit dem Flughafenbetreiber mitgeteilt. Man wolle so ein bleibendes Denkmal für Dolly Parton schaffen. Sie war diese Woche im Alter von 80 Jahren gestorben und hatte Jahrzehnte in Nashville gelebt. Das waren die Nachrichten. Das Wetter, es ist mal sonnig, mal locker bewölkt und ab dem Nachmittag kann es einzelne Schauer geben. Die Temperaturen steigen auf 20 Grad in der Westeifel bis 27 Grad in der Kurpfalz. In der Nacht regnet es noch etwas, die Luft kühlt ab auf 19 bis 12 Grad. Morgen ebenfalls Sonne und Wolken und windig. Die Zeit, 11.34 Uhr gleich.
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7: Vorsicht bitte auf der A66, Wiesbaden Richtung Frankfurt. Zwischen Kriftler Dreieck und Frankfurt-Zeilsheim befindet sich eine Ölspur auf dem rechten Fahrstreifen. A3 Frankfurt Richtung Köln, zwischen Limburg-Nord und Dietz, 6 Kilometer Stau nach einem Unfall. Hier brauchen Sie bis zu einer Stunde Geduld. A3 Frankfurt Richtung Würzburg, zwischen Stockstadt und Aschaffenburg-Ost, 4 Kilometer Stau. In der Gegenrichtung zwischen Bessenbach-Wald, Aschaff und Höchstbach, 3 Kilometer stockender Verkehr. A5 Basel Richtung Karlsruhe zwischen Efringenkirchen und dem Dreieck Neuenburg 3 Kilometer Stau wegen einer Baustelle. A7 Kassel Richtung Fulda zwischen Kirchheim und Hattenbacher Dreieck steht ein defekter Wohnwagen auf dem rechten Fahrstreifen. A7 Fulda Richtung Würzburg zwischen Fulda Dreieck und Bad Burkenau-Wildflecken 10 Kilometer Stau. A8 Stuttgart Richtung Karlsruhe zwischen Heimsheim und Pforzheim Ost 6 Kilometer stockender Verkehr. Die A480 Reiskirchen Richtung Gießen ist zwischen Reiskirchener Dreieck und Wettenberg wegen einer Baustelle in beiden Richtungen gesperrt. Bis Montag früh 5 Uhr. Umleitungen sind eingerichtet. Und A5 Darmstadt Richtung Heidelberg zwischen Hemsbach und Kreuzweinheim steht ein defektes Fahrzeug auf dem linken Fahrstreifen im Baustellenbereich, dadurch 2 Kilometer Stau.
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10: Plastik hat die Menschheit bereichert. Plastik ist praktisch, es ist leicht, stabil, billig herzustellen und das auch noch in unendlich vielen Varianten. Hart und weich, wetterfest, transparent. Ein Material, ohne das wir heute an vielen Stellen aufgeschmissen wären. Und doch denken wir heute vor allem an die Probleme, die es bereitet. Plastik wird aus Erdöl gemacht. Es verrottet so schwer. Es verschmutzt die Meere. Wir nehmen Mikroplastik mit der Nahrung auf und so weiter. Jetzt gibt es verschiedene Lösungsansätze für diese Probleme. Man kann Plastiktüten und Strohhalme verbieten. Man kann Plastik recyceln. Aber alles das löst die Schwierigkeiten nur zum Teil. Ich bin Gabor Pahl und mein Studiogast Manuel Häusler ist überzeugt, dass neue Ansätze notwendig sind, dass man die Welt des Kunststoffs quasi neu denken muss und dass dabei auch die Chemie gefragt ist. Manuel Häusler forscht am Max-Planck-Institut für Kolloid- und Grenzflächenforschung in Potsdam. Danke fürs Kommen.
11: Ja, hallo, vielen Dank für die Einladung.
10: Wenn Sie den Satz ergänzen müssten, der ideale Kunststoff ist?
11: Performant.
10: Was heißt das?
11: Performant heißt eigentlich, wir wollen alles das wieder haben, wofür die Kunststoffe auch heute schon stehen. Also leicht, bruchsicher, dehnbar in alle möglichen Formen zu bringen, einzufärben, also sprich diese gestalterische Freiheit. Einfach dieses Portfolio an Eigenschaften, was sonst kein anderes Material hat. Also wenn ich jetzt hier mal schaue im Studio, jetzt habe ich einen Tisch vor mir, der ist aus Holz, dann ist Metall dran, dann stehen hier noch Objekte aus Glas, Fensterscheiben. Und eigentlich haben wir zu all diesen Materialien den Kunststoff als selbstverständliches Material hinzugefügt. Einfach deswegen, weil er das sinnvoll ergänzt.
10: Okay, also, jetzt hatte ich Sie unterbrochen. Also der ideale Kunststoff ist performant, also kann all das.
11: Ja.
10: Was noch?
11: Vor allem günstig. Ich glaube, das ist das Wichtigste. Da werden wir uns wahrscheinlich noch ein paar Mal dran aufhängen. Kunststoff darf vor allem nichts kosten. Nur dann wird er eingesetzt. Es ist per Definition eine Chemikalie. Es ist ein synthetisches Material und auch mit eine der günstigsten Chemikalien, die wir heute produzieren, schlicht aufgrund der Masse. Das heißt, das brauchen wir auf jeden Fall. Ohne den günstigen Preis geht's nicht. Und dann würde ich aber sagen, brauchen wir auch noch Dinge, die wir jetzt in den letzten Jahren, vielleicht auch Jahrzehnten schon bemerkt haben. Eigentlich brauchen wir eine vollständige oder eine holistische Idee, wie wir mit diesen Abfällen am Ende ihres Lebens umgehen. Also sprich, wir brauchen ein geschlossenes Recycling-Konzept und das ist, glaube ich, wichtig, dass es nicht oder ist, sondern und. Wir brauchen vollständige biologische Abbaubarkeit, einfach um das Problem mit Mikroplastik in den Griff zu kriegen. Weil jeder Kunststoff, wenn wir ihn einsetzen, manche mehr, manche weniger, aber alle tun es, produzieren Mikroplastik. Und wenn das nicht verrotten kann in hinreichender Zeit, dann reichert es sich eben an. Und man findet es dort, wo man jetzt eigentlich überall, dort, wo man halt heutzutage jetzt auch gezielt danach sucht, zum Beispiel auch in der Arktis, wo man das überall findet, ja, sogar auf den Meeresböden, überall ist dieses Zeug. Und das sollte man in Zukunft eben verhindern.
10: Also nochmal, performant war es, billig war es, recycelbar und biologisch abbaubar. Und das behalten wir jetzt im Hinterkopf, weil wir nachher auch eben über diese Lösungen sprechen. Jetzt umreißen wir nochmal, wo die eigentlichen Probleme sind oder was die eigentlichen Probleme sind. Also das Erste, ich habe es gesagt, herkömmliche Kunststoffe sind aus Erdöl. Warum ist das per se eigentlich schon ein Problem? Denn im Grunde können wir ja auch denken, es ist erst dann ein Problem, wenn das Plastik verbrannt wird, dann kommt aus Erdöl gewonnenen Material, wird dann CO2 frei. Ist sozusagen das Gewinnen aus Erdöl per se schon ein Problem?
11: Ich würde sagen, nein. Da kann man sich auch einfach die Lebenszyklenanalysen anschauen. Da wird man feststellen, dass in der Herstellung des Kunststoffs eigentlich noch gar nicht so das ganz große Problem liegt. Es ist dann, so wie Sie sagen, eher das sogenannte End of Life. Also was passiert mit den Abfällen am Ende? Und wenn wir die natürlich entweder in die Natur kippen, das ist halt das Allerschlimmste, was man machen kann, oder sie verbrennen, das würde ich sagen, ist das Zweitschlimmste, dann erzeugen wir eigentlich erst die meisten Probleme. Jetzt kann man sich natürlich darüber streiten, was Erdöl als Ressource generell für Probleme mit sich bringt, also auch natürlich politischer Natur oder auch wie es gefördert wird. Vor allem, wenn jetzt natürlich neue Stätten dann immer wieder erschlossen werden, teilweise dann eben auch mit Bohrinseln, die vielleicht ökologisch problematisch sind. Wenn wir das aber mal ausklammern, sondern so auf den Prozess selbst gucken, ist es eigentlich nicht die größte Baustelle, sondern was passiert mit dem Zeug am Ende.
10: Das Erdöl steht am Anfang des Lebenszyklus, am Ende steht, wie Sie gesagt haben, die Entsorgung. Da landet eben eine Menge Plastik in der Umwelt, im Meer, in der Tiefsee, in den Fischen, die dann wieder sozusagen, wo das Mikroplastik dann wieder auf dem Teller landet. Jetzt könnte man auch da sagen, das ganze Problem der Plastikvermüllung beruht ja darauf, dass Plastik in vielen Teilen der Welt einfach nicht fachgerecht entsorgt wird, sondern eben in der Umwelt landet. Also nehmen wir an, überall wird der Müll sauber gesammelt und dann auch ordentlich deponiert oder verbrannt. Wäre das dann immer noch ein Problem?
11: Ja, also ist eine faire Frage. Natürlich gibt es regionale Unterschiede, wie mit den Abfällen umgegangen wird. Da kann man ja mal sich einfach zwei Extremfälle anschauen. Ein Extremfall ist tatsächlich Deutschland als positives Beispiel, weil hier eben sehr, sehr viel in die Recycling-Infrastruktur seit den 90er Jahren investiert wurde durch das duale System. Also sprich, dass man eben schon eine Abgabe bezahlen muss, wenn man Verpackungen oder halt Produkte in den Verkehr bringt, die später Abfall werden. Das funktioniert sehr, sehr gut. Also da sind wir wirklich in den Spitzenpositionen. Und dann können wir ja mal auf die Zahlen schauen, wie sie bei uns sind und einfach mal bewerten, ob das jetzt der Optimalfall ist. Wenn man sich die Zahlen anschaut, ich glaube, die letzte größere Studie ist noch von 2023, die immer vom Bundesverband für Sekundärrohstoffe und Entsorgung herausgegeben wurde oder zumindest mit betreut wird. Das nennt sich das Stoffstrombild. Da kann man sehr genau ablesen, was passiert mit allem, was gesammelt wird und wo geht es hin. Und in Deutschland ist die Situation inzwischen, kann man sie also auf- und abrunden, das ist ein recht einfaches Bild. Fast alles wird irgendwie verwertet, also das heißt Deponierung findet kaum noch statt. Das ist im Prinzip verschwindend gering, unter 1%. Das heißt, wir verwerten in irgendeiner Form alles, was wir an Kunststoffen hier als Abfall produzieren. Ein Drittel davon wird auf irgendeine Art und Weise recycelt, also findet wirklich nochmal als Stoff, also sprich die Atome, die da drin sind sozusagen, die finden nochmal eine Anwendung. Das wird dann erst noch nicht genauer definiert, wie. Und die anderen zwei Drittel aber werden energetisch verwertet, also schlicht, die werden verbrannt als Ersatzbrennstoff.
10: Ist da nicht das Wort verwertet eine Schönfärberei? Also so geht es mir immer, wenn ich denke, ja, verwertet, oh, und dann heißt es doch letztlich doch nur verbrannt.
11: Ja, ich sehe es natürlich schon auch etwas breiter und muss halt auch die Realität akzeptieren. Man muss immer mit Opportunitätskosten sprechen. Also was würden wir denn sonst machen? Und wenn ich mir halt anschaue, wenn ich das eben nicht energetisch verwerten würde, bräuchte ich einen anderen Brennstoff zunächst für diese Prozesse, die nun mal relevant für unser System hier sind. Und die Alternative wäre natürlich Deponierung, weil das sehen wir, und ich habe gesagt, wir sollten uns Extremfälle anschauen, in den anderen Extremfällen, zum Beispiel auch in Europa noch viel, vor allem haben die Balkanstaaten da noch größere Probleme mit der Deponierung. Das findet statt, wenn eben nicht verwertet wird, immerhin als Ersatzbrennstoff. Also um es kurz zu sagen, das Problem ist leider sehr komplex und da gibt es keine einfache Antwort.
10: Okay, aber ein Drittel wird stofflich verwertet, also wirklich recycelt. Das klingt also besser als noch vor ein paar Jahren, oder? Also hat sich was getan.
11: Wir hatten jetzt gerade vor der Aufnahme ein schönes Beispiel, das würde ich eigentlich auch gern nennen. Da wurde ich hier reingebracht und habe erzählt, ja, ich beschäftige mich mit Kunststoffen. Und da hat Ihr Kollege erzählt, dass er jetzt alte Holzpaneele tauscht durch ein neues Material, was eben ein Kunststoffverbund ist. Und dieser Kunststoffverbund, der enthält auch noch andere Stoffe. Also da sind dann irgendwelche Holzsplitter tatsächlich noch mit drin, Sägemehl, teilweise auch Metalldosen, woran man sich schneiden kann, habe ich gehört. Und das ist auch ein typisches Recyclingprodukt. Ja, da kommt dann alles Mögliche an nicht weiter sortierbaren oder schlecht sortierbaren Abfällen rein. Quasi wie so ein Heißkleber, der alles zusammenhält. Und das fällt da auch mit rein. Ja, also das ist sicherlich sinnvoll, das zu tun, weil es ist besser, als das zu verbrennen. Jetzt kann man sich aber natürlich fragen, was passiert mit diesem Produkt im zweiten Zyklus? Mhm. Also wenn ich das irgendwann mal wieder rausreiße, weil es verwittert ist, dann wird das wahrscheinlich eben nicht mehr recycelt werden können, weil die Mischung sehr komplex ist. Das heißt, das geht dann in den Restmüll. Das geht Sperr- oder Restmüll, sprich, das wird verbrannt. Und das heißt, dann haben wir das Problem halt um 20 Jahre, vielleicht wenn es gut läuft, 25 Jahre verschoben. Und der Kollege nickt, er hätte, glaube ich, lieber die 25 Jahre. Aber natürlich ist das dann keine holistische Lösung. Also wir haben ja dann trotzdem wieder den Bedarf für neue Kunststoffe. Also wir haben zum Beispiel, wenn da jetzt Verpackung drin war, ja nicht wieder Verpackung damit ersetzt. Die wird fröhlich weiter produziert aus fossilen Rohstoffen. Mhm. Aber mehr ist es eigentlich nicht. Mhm.
12: Aber trotzdem, also die Recyclingquote hat sich schon gesteigert. Ne? Also wir sammeln es fleißig in der gelben Tonne. Verpackungen sind ja auch zunehmend so gestaltet, dass sich die Komponenten leichter trennen lassen. Jetzt sagen Sie 30%. Ich habe sogar noch zum Teil höhere Zahlen gefunden. Egal. Lässt sich das noch immer weiter steigern? Also sind wir da am Anfang einer Entwicklung oder ist dann auch irgendwann mal Schluss mit dem Recycling?
11: Beides. Also es ist noch viel Potenzial da, vor allem durch besseres Produktdesign. Es gibt immer mehr Verpackungen, die sich besser trennen lassen. Also im Prinzip ist unser größtes Problem diese Komplexität. Selbst Kunststoffe, die formal eigentlich aus der gleichen Art, jetzt bringe ich ein neues Wort mal rein, Polymer entstehen, also sprich aus dem ein Kunststoff, vielleicht kurz als Mini-Exkursion, ist so zum allergrößten Teil ein Polymer, also ein sehr großes Molekül, das hält alles so zusammen, das ist der strukturelle Teil. Und dann kommen da eben noch Füllstoffe rein, Additive, Stabilisatoren, solche Geschichten. Teilweise sind es auch Mischungen, aber selbst in den einfachen Fällen ist Kunststoff nicht gleich Kunststoff. Das heißt, selbst wenn ich jetzt zum Beispiel, wir gehen in den Supermarkt, kaufen eine Verpackung und ich gehe zu einem anderen Supermarkt, kaufe das gleiche Produkt, was vielleicht minimal anders verpackt oder bedruckt oder wie auch immer ausgestaltet ist, sind diese zwei Kunststoffe de facto nicht gleich, weil sie vielleicht auch einfach aus einer anderen Fabrik kommen. Und das bereitet uns die allergrößten Probleme im sogenannten mechanischen Recycling, wo ich diese Abfälle versuche, so gut es geht, sortenrein wiederzubekommen, teilweise auch durch aufwendige Trennverfahren, die funktionieren immer besser. Und da kann man noch verbessern, aber das Ganze hat eine Grenze. Und die einfachste Grenze, die man nennen kann, ist die Materialalterung. Die lässt sich nicht umgehen. Wir verwenden Stabilisatoren in Kunststoffen, die verhindern das zumindest für eine gewisse Zeit, dass ein Kunststoff zum Beispiel oxidiert, also das ist der chemische Begriff, einfach könnte man sagen, er reagiert mit der Luft. Das passiert auch mit Sonnenstrahlung, also UV-Strahlung. Das verändert das Material wirklich molekular. Das heißt, das ist nachher nicht mehr dasselbe wie vorher und das kann man nicht verhindern. Das heißt, wenn ich ein Material 2, 3, vielleicht 4-mal sogar schaffe, ganz sortenrein wieder einzuschmelzen, neu zu formen, ist es einfach nicht mehr dasselbe wie vorher und das kann ich nicht verhindern. Und dieses Problem haben auch die mechanischen Recycler schon erkannt, auch die, die das wirklich richtig verfechten und sagen, damit lösen wir die meisten Probleme, was ich übrigens auch glaube, das ist eine wichtige Komponente, aber sie hat ein inhärentes Limit.
12: Jetzt haben wir über das Recycling gesprochen als auch eine Eigenschaft, die sie ja vom Kunststoff der Zukunft noch stärker verlangen. Ein anderes war die biologische Abbaubarkeit. Auch das gibt's ja eigentlich schon. Also es gibt ja schon lange Kunststoffe, Plastiktüten, Plastik in Anführungszeichen, die biologisch abbaubar sind. Ich glaube, da habe ich schon vor 20 Jahren solche abbaubaren Mülltüten gekauft. Stand dann auch zumindest immer dran. Warum hat sich das nicht schon viel stärker durchgesetzt?
11: Gibt es mehrere Gründe. Ein ganz pragmatischer, haben Sie so eine Tüte mal verwendet und versucht, mit der ein paar Meter zu laufen, wenn sie sehr voll ist? Also zum Beispiel von der Küche dann zum Kompost?
12: Mhm.
11: Ich habe es versucht, sie ist geplatzt.
12: Ich erinnere mich, ja, genau.
11: Ja, ist eine Riesensauerei. Das ist, sage ich mal, sehr pragmatisch. Ein erster Grund, die taugen einfach nichts. Und als die auf den Markt gekommen sind, war das genau das Problem. Also dieses, die taugen einfach nichts, das habe ich auch selbst aus dem persönlichen Umfeld oft gehört. Und dann hieß es, ah ja, das mit diesem Bioplastik, das wird sich nicht durchsetzen. Das ist sicherlich ein Grund gewesen, dass die ersten Generationen einfach nicht gut genug waren. Das hat man inzwischen natürlich in den Griff bekommen.
12: Ich wollte gerade sagen, also das dürfte nicht so schwer sein.
11: Genau, das ist sicherlich heute jetzt nicht mehr der Grund, hat aber auch natürlich zum Image beigetragen. Das darf man nicht vergessen und das ist auch bis heute, ja, bis zu einem gewissen Grad immer noch gerechtfertigt. Also Performance, die ist einfach nicht vollständig vergleichbar mit den fossilen Kunststoffen. Das ist wirklich nochmal ein anderes Level. Und das ist ein großes Problem. Also man begibt sich dadurch halt sehr oft in Nischenanwendungen. Und das ist ein Riesennachteil bei den Biokunststoffen. Das muss man sich halt vergegenwärtigen. Die Hälfte aller Kunststoffe, die wir heute einsetzen, bestehen aus zwei Typen. Das sogenannte Polyethylen und Polypropylen. Also wirklich massive Mehrzweckmaterialien, ja, die für unzählige Anwendungen in Frage kommen. Und das hat sie auch so erfolgreich gemacht. Das würde mit den meisten Biokunststoffen nicht funktionieren. Die sind einfach nicht so vielseitig, die haben diese universelle Performance nicht, wo ich quasi aus einem Verpackungsmaterial könnte ich eigentlich auch ein Boot machen und es wäre noch halbwegs stabil, wird auch gemacht. Also Tretboote und manche Verpackungen unterscheiden sich molekular nicht so wirklich stark, zumindest nicht auf den ersten Blick, im zweiten dann natürlich schon, aber da ist schon mal das erste Problem. Molekular können die gar nicht das leisten, was ein fossiler Kunststoff kann. Und dann, die Tüte ist ein sehr schönes Beispiel. Da haben sich die Kompostierer beschwert, weil in einer industriellen Kompostieranlage verrotten diese Tüten dann doch nicht schnell genug. Und jetzt Grund 3 ist auch noch Bioabbaubarkeit als End of Life ist eigentlich nichts, was universell wünschenswert ist. Weil wenn man das mal zu Ende denkt, was passiert denn bei dieser Kompostierung? Der Kohlenstoff, und das ist das Hauptelement aller Kunststoffe zum allergrößten Teil, der wird zu CO2. Nur eben nicht durch eine Verbrennung, die dann Wärme produziert, was ja eigentlich erstmal gut ist, sondern sie wird einfach schlicht von Mikroben zu CO2 umgesetzt und hat dadurch eigentlich jetzt erstmal keinen großen Mehrwert. Das heißt, diese Kompostierung ist ein Stück weit, zumindest je nachdem, wie man sie betrachtet, eigentlich nur sinnvoll, wenn alle anderen End-of-Life-Optionen nicht in Frage kommen.
12: Sie sind ja jemand, der genau an der Zukunft des Kunststoffs arbeitet. Ist das der Weg, den Sie einschlagen oder einer der Wege, also solche Prozesse zum Beispiel einzuleiten, damit Kunststoffe leichter recycelt werden können?
11: Wir fokussieren uns auf neue Materialien aus einem ganz einfachen Grund. Wir haben erkannt oder stellen fest, dass die Materialien, die wir heute verwenden, ein sehr altes molekulares Design haben. Also sprich, wenn man schaut, wann sich der erste Chemiker mal hingesetzt hat und gesagt hat, so soll dieses Molekül aussehen auf dem Reißbrett sozusagen, und es dann umgesetzt hat, das war halt schon in den 50er und 60er Jahren. Und seitdem hat man das nicht mehr fundamental geändert. Und wozu führt das jetzt? In den 50er und 60er Jahren haben diese ganzen Überlegungen von heute gar keine Rolle gespielt. Also Recycling, Bioabbau, das hat damals wirklich niemand interessiert. Da war die Performance das absolute Hauptkriterium für ein neues Material. Und diese Rechnung, die zahlen wir jetzt eben heute. Und das Problem ist aber, wenn das molekulare Design sich nicht ändert, ändert sich auch das Material nicht und die Einschränkung, zum Beispiel beim Recycling. Und genau da setzen wir an. Also wir sagen jetzt, die alten Materialien, die wird es zwar noch weiter geben, mit denen müssen wir auch kompatibel sein, aber wir sagen ganz bewusst, wir gehen ins molekulare Redesign, wenn man so will, und versuchen, all das, was wir heute von einem Kunststoff wollen, molekular schon mitzudenken.
12: Und was heißt das? Also Sie haben ja vorhin gesagt, Kunststoffe sind klassischerweise Polymere, also bestehen aus großen Molekülketten oder Verbindungen, also deswegen dieses Poly da immer drin, Polyethylen, Polyester, Polydies, Polyjenes. Die Kunststoffe, die Sie entwickeln, verabschieden die sich komplett von diesem Prinzip?
11: Nee, die sind prinzipiell sehr ähnlich sogar aufgebaut. Und das war auch der Kniff, wie wir dann auch auf das gleiche Preisniveau kommen können. Wir haben Folgendes gesagt. Wir haben gesagt, wir orientieren uns an den meistgenutzten Kunststoffen, die es heute schon gibt. Da kann man zum Beispiel das Polyethylen nennen. Das gibt es in verschiedenen Variationen. Das kennt man von ganz vielen Verpackungen, Shampooflaschen, sowas. Das ist das Polyethylen. Haben uns das als Molekülvorbild genommen und haben da Sollbruchstellen eingebaut. Also das kann man sich wirklich genauso vorstellen, dass man einfach in diese Kette gewisse Atome einbaut, an denen später die Kette wieder geöffnet werden kann. Und das können sowohl die natürlichen Systeme, das heißt dadurch bekommen wir eine Bioabbaubarkeit, aber auch wir Menschen können das in technischen Prozessen dann natürlich stark beschleunigt und dadurch können wir molekular recyceln. Und das ist ein Riesenunterschied gegenüber den bisherigen Materialien. Und das ist unser Konzept. Also wir transformieren alte Abfälle in einem Prozess. Wir nehmen wirklich alten Kunststoff, zum Beispiel das Polyethylen, und fügen dort diese Sollbruchstellen hinzu, um dadurch eben die neuen nachhaltigen Features direkt molekular einzubauen. Das heißt, wir brauchen gar keine neuen Ressourcen.
12: Und woraus bestehen diese Sollbruchstellen?
11: Das sind im allereinfachsten Fall Estergruppen. Das kennt man zum Beispiel auch aus Fetten. Also eine typische Fettsäure ist immer verestert in einem natürlichen Fett. Das nennt sich dann ein Triglycerid. Das klingt jetzt alles super kompliziert. Einfacher wird es, wenn man es anschaulich macht. Das ist zum Beispiel Rapsöl. Ein Rapsöl ist ein Molekül, da hängen drei Fettsäuren dran und das ist dann das Fett. Und was wir machen ist, wir bauen quasi diese, auch wie sie in den Fetten sind, diese gleichen Verbindungsstellen, wohl dosiert in unsere Kunststoffe ein. Und dadurch denkt sich halt so ein Organismus, wenn er dieses Molekül sieht, Fett, das kenne ich, damit kann ich umgehen und das kann ich spalten.
12: Jetzt habe ich verstanden, warum diese Kunststoffe leichter abbaubar sind, aber noch nicht ganz, warum sie leichter recycelbar sind.
11: Diese Sollbruchstellen haben einen wesentlichen Vorteil, nämlich ich muss nicht auf der großen Molekülebene, also dieser Polymere, bleiben, weil die verursacht die ganzen Probleme in der Aufreinigung. Also so ein großes Kunststoffmolekül kann man sich wie so ein Wollknäuel fast schon vorstellen, in dem sich dann Sachen verfangen. Und einmal drin kommen die nicht mehr raus. Und was wir jetzt machen, ist ja nichts anderes, als dass wir gezielt durch diese Sollbruchstellen dieses Knäuel auseinanderschneiden können, dafür kaum Energie brauchen, verglichen mit der ursprünglichen Kette. Und dadurch können wir halt alles, was in diesem Knäuel drin ist, also zum Beispiel Farbstoffe, Füllstoffe, vielleicht sogar andere Kunststoffe, die sich damit vermischt haben, die können wir wieder entfernen. Also wir starten quasi molekular neu. Im einfachsten Fall kann man es mit Farbe erklären. Zum Beispiel, wenn man, das kennt man ja von so Reinigungsmitteln, oft in so schönen blauen, grünen, roten Flaschen verpackt. Die könnten wir jetzt nehmen, recyceln und danach wären die wieder komplett farblos und wir können wieder neu entscheiden, soll es blau, rot oder eben grün werden. Das geht bisher nicht.
12: Jetzt forschen Sie daran am Max-Planck-Institut in Potsdam. Das heißt, es ist noch im Bereich der Grundlagenforschung. Wie lange würde das dauern? Oder wie lange wird es dauern, bis das wirklich in großem Stil genutzt wird und eingesetzt wird?
11: Ja, da würde ich noch zwei Hüte hinzufügen, die ich noch aufhab. Also ich forsche auch am Center for the Transformation of Chemistry. Das ist ein neues Großforschungsinstitut, was in Merseburg und Delitzsch, also im alten Chemiedreieck, gerade aufgebaut wird, was sich eben mit der Transformation der chemischen Industrie zu einer Kreislaufwirtschaft beschäftigt. Also das heißt, da passt dieses Thema wunderbar rein und das spannt von der Grundlagenforschung über Transfer hin zur Anwendung wirklich alles. Das heißt, da kann man den ganzen Weg dann auch gehen. Und der dritte Hut, den ich noch aufhab, ist, ich bin Gründer von einem Startup namens Evoloop und dort beschäftigen wir uns eben mit dieser Technologie und kommerzialisieren sie. Also das heißt, hier bringen wir jetzt in einem größeren Tonnenmaßstab dann die ersten Produkte auf den Markt. Da gibt es erste Spezialitätenideen. Nur so kann es gehen. Also wir können am Anfang noch nicht den Joghurtbecher, aber wir können spezielle Anwendungen machen, die ein bisschen höherpreisig sind. Und das sollte hoffentlich nicht mehr lang dauern, bis man dieses Konzept auch vielleicht auch nicht ganz bewusst, aber schon in Produkten finden kann.
12: Etwas, worüber wir jetzt noch nicht gesprochen haben, ist Mikroplastik. Das ist ja auch zunehmend ein Thema geworden, dass Verpackungen Mikroplastik abgeben, also beispielsweise Teebeutel auch. Also das ist noch nicht mal eine Verpackung, doch um den Tee herum ist es eine Verpackung. Teebeutel geben oft Mikroplastik ins Wasser ab oder Mineralwasser in Plastikflaschen nimmt Plastik aus der Flasche auf. Musste das nicht eigentlich auch ein Ziel sein, Plastik so herzustellen, dass er kein Mikroplastik abgibt?
11: Das wird wahrscheinlich nie gehen. Also ein Kunststoff wird immer Mikroplastik absondern. Wir glauben, dass die Lösung ist, dass dieses Mikroplastik einfach nicht schädlich sein darf. Also deswegen auch die biologische Abbaubarkeit als zwingendes Kriterium. Weil wenn man die verstoffwechseln kann als Mensch, dann sind es halt ein paar extra Kalorien, aber ich glaube, die kann man dann abhaben. Und damit wäre ja das Problem gelöst. Die dürfen sich nur nicht anreichern, weil genau da ist das Problem. Wir finden ja die Mikroplastikpartikel inzwischen im menschlichen Hirn, in der Muttermilch, überall, wo sie wirklich nicht hingehören. Und die gelangen da nur hin, weil sie auf dem Weg dahin nicht abgebaut werden. Und das können wir eben verhindern, indem wir den Kunststoff selbst, aus dem ja auch die Mikropartikel dann entstehen, bioabbaubar machen. Und vor allem im menschlichen Körper. Und deswegen sagen wir, eigentlich haben wir gerade eine Buffet-Mentalität, wenn es um die Nachhaltigkeit geht. Wir picken uns das raus, was irgendwie gerade so der Hype ist und vergessen dann immer das andere. Jetzt hatten wir ganz lange eine große Recycling-Debatte über die letzten Jahre und haben eigentlich das Mikroplastik- und Abbaubarkeitsthema vergessen. Weil es dann hieß, ja, jetzt machen wir erstmal das und dann beschäftigen wir uns damit. Das ergibt natürlich keinen Sinn, weil das muss aus einem Konzept heraus entstehen. Und ich kann nicht einfach sagen, so und jetzt mache ich meine Kunststoffe noch bioabbaubar. Das funktioniert natürlich im Nachhinein nicht mehr.
12: Dann hoffen wir, dass diese zukunftsträchtigen Formen von Kunststoff doch mal bald in unsere Welt kommen. Die Plastikwende. Wie kann Kunststoff nachhaltig werden? Darüber habe ich mit dem Chemiker Manuel Häusler gesprochen. Er forscht am Max-Planck-Institut für Kolloid- und Grenzflächenforschung in Potsdam. Vielen Dank fürs Kommen.
11: Vielen Dank.
12: Ich bin Gabor Pahl.
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1: Nachrichten. Um 12 Uhr mit Felix Sprung. Die USA haben sich nach Angaben von Präsident Trump mehr als 65 Milliarden Barrel nachgewiesener Ölreserven in Venezuela gesichert. Der Ankündigung waren wochenlange Verhandlungen zwischen den USA und Venezuela vorausgegangen. Aus der NDR-Nachrichtenredaktion Britta Geldschläger.
2: Trump sprach vom größten Öldeal in der Weltgeschichte, der durch eine Partnerschaft mit Privatunternehmen für den amerikanischen Steuerzahler auch noch kostenlos sei. Die Reserven der USA würden dadurch mehr als verdoppelt und die Spritpreise für die Amerikaner über Jahre hinaus verringert. Die venezolanische Präsidentin Rodriguez erklärte, das historische Abkommen mit den USA werde Venezuela fast 100 Milliarden Dollar an privaten Investitionen und tausende gut bezahlte Jobs bringen. Analysten zeigten sich jedoch skeptisch und forderten mehr Einzelheiten zur rechtlichen und finanziellen Struktur. Was das Abkommen genau bedeutet, ist völlig unklar.
1: Nach der verheerenden Sturzflut im Himalaya-Gebiet dauern die Such- und Rettungseinsätze an. Insgesamt gelten in Nepal und Tibet nach Behördenangaben fast 3000 Menschen als vermisst. Aus der NDR-Nachrichtenredaktion Petra Mittermeier.
3: Vor allem die abgelagerten Schlammmassen bereiten den Rettern große Probleme. Es sei für die Einsatzhubschrauber sehr schwierig, in den betroffenen Gebieten zu landen und zu starten, sagte ein Sprecher der nepalesischen Armee. Wegen zerstörter Brücken und Straßen können die hilfesuchenden Menschen aber oft auch nicht auf dem Landweg in Sicherheit gebracht werden. Immerhin konnten bis gestern aber laut Katastrophenschutzbehörde Nepals mehr als 4.400 Menschen gerettet werden, zum Beispiel aus schwer zugänglichen Tunneln im Himalaya-Gebirge.
1: Bundesarbeitsministerin Baas will mit der Union noch einmal über die umstrittene Attestpflicht ab dem ersten Krankheitstag sprechen. Den Zeitungen der Funke Mediengruppe sagte sie, sie sei koalitionstreu, aber etwa mit Blick auf geplante Ausnahmen für tarifgebundene Unternehmen müsse man sich die Frage stellen, ob es die Pflicht überhaupt braucht. Baas befürchtet demnach außerdem, dass ein kleiner Infekt schnell eine ganze Woche Krankschreibung nach sich zieht. Die Arbeitsministerin will die Attestpflicht den Angaben zufolge erst umsetzen, wenn Gesundheitsminister Linnemann weitere Regelungen vorgelegt hat. Aus der Ukraine wird ein massiver russischer Angriff auf ein Munitionslager nahe der Hauptstadt Kiew gemeldet. Wie Präsident Selenskyj mitteilte, wurden dabei mindestens 27 Menschen getötet. Laut der Militärverwaltung der Provinz Butscha hat Russland für den Angriff mehrere Drohnen eingesetzt. Zahlreiche umliegende Gebäude seien getroffen worden. So hätten rund 50 Wohnhäuser, ein Seniorenheim und ein Restaurant Feuer gefangen. Etwa 380 Menschen seien in Sicherheit gebracht worden. Von russischer Seite gibt es noch keine Angaben zu dem Angriff. In Island findet heute ein EU-Referendum statt. Die sozialliberale Regierung lässt darüber abstimmen, ob das Land die 2013 abgebrochenen Beitrittsverhandlungen mit der Europäischen Union wieder aufnehmen soll. Aus Stockholm Jana Sinram.
4: In den jüngsten Umfragen gab es einen minimalen Vorsprung für ein Nein zu neuen Verhandlungen, aber im Prinzip steht es praktisch 50-50. Die EU-Befürworter erhoffen sich von einer EU-Mitgliedschaft mehr Sicherheit und wirtschaftliche Vorteile. Die EU-Gegner wollen sich vor allem im Bereich der Landwirtschaft und der Fischereirechte nicht von Brüssel reinreden lassen. Sie befürchten, dass die EU Einfluss auf die Fischereiquoten nehmen könnte und bald auch ausländische Trawler in isländischen Gewässern fischen.
1: Das waren die Nachrichten. Das Wetter in Norddeutschland, viele Wolken und örtlich Schauer oder Gewitter, von Südniedersachsen bis nach Vorpommern auch freundliche Phasen, höchstens 21 bis 25 Grad. Es ist gleich 12.04 Uhr.
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1: Stau oder stockender Verkehr ab 6 Kilometern Länge. Wir haben 6 Meldungen. A1 Lübeck Richtung Hamburg zwischen Hamburg-Billstedt und Stillhorn 6 Kilometer. A1 Bremen Richtung Osnabrück zwischen Obhusen, Bremen-Marndorf und Arsten auch 6 Kilometer. Die A1 Bremen Richtung Hamburg ist zwischen Harburg und Stillhorn gesperrt wegen Bauarbeiten bis Montag früh etwa 5 Uhr. Die Umleitung führt über die U83. A7 Flensburg Richtung Hamburg zwischen Dreieck Hamburg Nordwest und dem Elbtunnel 7 Kilometer. A7 Hannover Richtung Flensburg zwischen Hamburg-Heimfeld und dem Elbtunnel 6 Kilometer. Und A7 Hamburg Richtung Flensburg zwischen Warder und Rendsburg-Büdelsdorf 6 Kilometer. Allen unterwegs wünschen wir eine gute Fahrt.

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1: Mit Michael Küster. Rein geht's in einen rappelvollen Sportsamstag, an dem der Start in die neue Saison der Fußball-Bundesliga naturgemäß eine große Rolle spielen wird. Gestern Abend hat ja der FC Bayern beim 5:1 über Stuttgart schon wieder deutlich gemacht, dass der Weg zur Meisterschale nur über München führen wird. Ja, und heute schreibt dann ein kleiner Verein aus dem Saarland Bundesliga-Geschichte. Die SV Elversberg trifft als Aufsteiger zur Premiere auf Bayer Leverkusen. Trainer Vincent Wagner.
2: Wir werden bestimmt 2, 3 oder 4 Minuten mal den Ball nur hinterher rennen. Dafür ist die Qualität von Leverkusen einfach zu hoch. Und grundsätzlich versuchen wir, unser Spiel trotzdem durchzubringen. Das Gute ist, im Konter sind wir grundsätzlich nicht so schlecht. Und es ist ja eine Spielphase, die wir auch ganz gut beherrschen.
1: Der Ball rollt um 15.30 Uhr. Zur selben Zeit spielen dann auch Leipzig gegen Gladbach. Mainz bekommt es mit Aufsteiger Paderborn zu tun. Union Berlin trifft auf Eintracht Frankfurt. Und der 1. FC Köln muss gegen die TSG Hoffenheim ran. Wir sind hier im Programm, auch mit der ARD-Bundesliga-Konferenz, immer wieder live und ausführlich mit dabei. Im ersten Topspiel dieser Saison muss der Hamburger SV zu Borussia Dortmund. Und das Lars Pegelow mit viel Frauenpower.
3: Bei ihrem ersten Bundesligaspiel als Sportvorständin, das hat Kathleen Krüger schon bei ihrer Vorstellung in Hamburg gesagt, wird sie oben sitzen auf der Tribüne des Signal Iduna Parks. Seit 1. Juli ist sie die starke sportliche Frau beim HSV.
4: Ja, wir sind mutig, wir sind ambitioniert, leidenschaftlich, wir wollen nicht verwalten, ganz im Gegenteil, wir wollen entwickeln. Aber oberstes Saisonziel ist definitiv noch die Etablierung in der Bundesliga.
3: Öffentlich hält sich Krüger, die vom FC Bayern an die Elbe gekommen ist, zurück. Für HSV-Trainer Merlin Polzin bringt sie aber intern Entscheidendes ein.
5: Diese High-Performance-Kultur, die sie mitgeprägt hat in den letzten 20 Jahren und die sie jetzt auch bei uns weiter ausbauen möchte, dass das total passend ist. Und ich bin sehr, sehr froh, dass wir gemeinsam jetzt unseren HSV dann versuchen, einfach besser zu hinterlassen, als wir ihn vorgefunden haben.
3: Und das soll auch schon in Dortmund zum Ligastart sichtbar sein. Für Kathleen Krügers Vorstandskollege Erik Huber ist der BVB sowieso ein Traumgegner.
6: Jetzt am Samstag Topspiel 18:30 im Signal Iduna Park gegen Dortmund, BVB, HSV. Mehr geht nicht.
3: Die HSV-Fans wissen aber auch, was auf ihr neues, junges Team in der zweiten Saison nach dem Wiederaufstieg zukommt.
7: In Dortmund gegen die gelbe Wand ist immer hart.
8: Das ist ein absolutes Brett. Gerade ja, also zum Start. Ich glaube, die sind auch heiß. Da kann man sich drauf freuen, definitiv. In dieser Saison Klassenerhalt. Und wenn man ein bisschen mehr will, dann Europa ist zu früh.
3: Aber vielleicht klappt es ja irgendwann mal wieder mit der Rückkehr auf die internationale Bühne. Das ist das Grundrauschen bei vielen Diskussionen rund um den HSV in Hamburg. Und das hat Kathleen Krüger schnell mitbekommen.
4: Die Erwartungshaltung und der Anspruch von außen ist so, so, so groß. Und irgendwie jeder sieht dieses Potenzial in dem Verein. Aber es wäre, glaube ich, vermessen, heute über Donnerstagsspiele zu sprechen.
3: Also noch keine Europa- oder Conference League beim HSV. Erst einmal geht es um Topspiel bei Vizemeister Borussia Dortmund.
1: Und das beginnt heute in Dortmund um 18.30 Uhr. Schon in einer Stunde geht es in der zweiten Liga zur Sache. Der VfL Wolfsburg muss dabei nach Karlsruhe. Heidenheim spielt gegen Dresden. Und die Spielvereinigung Greuther Fürth will ihre Ergebniskrise bei Aufsteiger Energie Cottbus beenden. Trainer Heiko Vogel.
9: Das eine ist das nackte Ergebnis, das andere ist der Verlauf des Spiels. Und wenn ich jetzt die drei vergangenen Pflichtspiele sehe, dann wäre es rein von der Wahrscheinlichkeit her, wenn man alle Werte genommen hätte, hätten wir da dreimal als Sieger vom Platz gehen müssen. Wir wissen, gegen wen wir da auch gespielt haben. Also insofern wissen wir das auch alles einzuordnen. Ja. Also ich bleibe aber auch dabei. Ja. Also die Sinne sind geschärft. Ja. Von vermeintlich guten Leistungen kann man sich nichts kaufen. Schlussendlich müssen dann Punkte auch her. Aber die Wahrscheinlichkeit aus meiner Sicht sind die Punkte dann nur eine Frage der Zeit.
1: Los geht's jeweils um 13 Uhr. Wir sind hier im Programm auch in der zweiten Liga immer wieder am Ball. Genauso wie heute Abend, wenn der 1. FC Nürnberg auf Arminia Bielefeld trifft. Saisonstart auch in der Handball-Bundesliga an diesem Wochenende. Gestern Abend hat sich ja die SG Flensburg-Handewitt richtig schwer getan beim knappen 33:31 gegen Eisenach. Und heute Abend greift dann der HC Erlangen ins Geschehen ein. Erstes Saisonspiel ab 19 Uhr auswärts in Göppingen.
10: Venezuela hat das größte Erdölvorkommen der Welt und damit einen sehr nachgefragten Rohstoff in großen Mengen. Das hat schon immer Begehrlichkeiten geweckt, vor allem bei den USA. Jetzt hat Präsident Trump ein Abkommen mit Venezuela verkündet, in dem sich sein Land große Teile der dortigen Ölreserven sichert. Was genau vereinbart wurde, weiß unser Korrespondent Carsten Kühntop.
11: Trump sagt, dass die USA jetzt die Kontrolle haben über mehr als 65 Milliarden Fass nachgewiesener Ölreserven in Venezuela. Er sagt, dass das mit der Privatwirtschaft vereinbart wurde.

0: dass die US-Regierung einen Anteil an den Ölfeldern eines anderen Landes haben soll. Das ist sehr ungewöhnlich. Völlig unklar ist auch, was Trumps Mitteilung konkret bedeutet. Bedeutet das einen Verkauf oder ist es die Übertragung eines Eigentumstitels? Und wie können eigentlich Ölvorkommen an ein anderes Land und an Privatunternehmen gleichzeitig übertragen werden? Alles völlig offen.
1: Die Vorgeschichte von Venezuela und den USA.
0: Die Story hat im Januar begonnen. Da haben US-Soldaten in einer Kommandoaktion den damaligen sozialistischen Diktator von Venezuela gefangen genommen, Nicolas Maduro, in Caracas. Dann haben sie ihn nach New York gebracht und dort soll ihm der Prozess gemacht werden wegen sogenannten Drogenterrorismus. Trump hat sich dann sofort mit der Frau arrangiert, die Maduro im Amt gefolgt ist, Delcy Rodriguez, die frühere Stellvertreterin. Und er hat sich dafür ins Zeug gelegt, dass Rohöl aus Venezuela in die USA geliefert wird. Gleichzeitig hat er bei amerikanischen Konzernen dafür geworben, dass die nach Venezuela gehen und die Ölindustrie dort wieder auf Vordermann bringen. Bereits vor der Festnahme von Maduro hatten die USA massiv Druck auf Venezuela gemacht, weil das Land eine schlimme Rolle im Drogenhandel spiele. Ganz offen hat Trump gleichzeitig aber auch damals schon gesagt, dass er ans Erdöl dort will.
1: Diese Politik verfolgen die USA, seit sie Maduro festgenommen und ausgeflogen haben.
0: Um Regime Change ging es den USA in Venezuela bisher nicht. Auch nicht darum, dass man dem Land Freiheit und Demokratie bringt. Trump hat Maria Corina Machado, die Anführerin der demokratischen Opposition, beiseite gewischt. Dabei hatte die ihm sogar noch ihren Friedensnobelpreis gewidmet und ihm dann die Urkunde überreicht im Oval Office. Vermutlich in der Hoffnung, dass sich der Präsident geschmeichelt fühlt und sich dann auf die Seite der Demokratie stellt. Aber das Erdöl und der wirtschaftliche Wiederaufbau in Venezuela haben ganz klar für Trump Priorität. Dass das Land irgendwann einmal tatsächlich demokratisch wird, das wird in Washington nicht ausgeschlossen, aber eben jetzt nicht.
1: Das war bisher der Status quo in Sachen Erdöl in Venezuela.
0: Es sind bereits seit damals die USA, die das venezolanische Erdöl verkaufen. Offiziell heißt es, ein Teil der Erlöse gehe an die USA und der andere Teil an Venezuela. Wobei die Regierung dort in Washington nachzufragen hat, wofür sie dieses Geld ausgeben darf. Die Präsidentin von Venezuela hat sich da geschmeidig gezeigt, hat von Anfang an mitgemacht. Vermutlich, weil dadurch klar war, dass Trump sie dann stützen wird, anstatt sie irgendwann zu stürzen. Ende Juli nun hat die Financial Times berichtet, bisher haben die USA 13 Milliarden Dollar mit dem Verkauf von venezolanischem Erdöl eingenommen. Aber es ist überhaupt nicht klar, was mit dem Geld passiert ist. Es gibt einen Beleg, dass im März 300 Millionen Dollar nach Caracas gegangen sind, eine erste Zahlung aus Washington, aber mehr offenbar nicht. Kritiker sagen, die USA bedienen sich da an Bodenschätzen, die ihnen nicht gehören, und sie stützen gleichzeitig eine autoritäre Regierung.
2: Wie sich die USA die Kontrolle über die Ölreserven in Venezuela sichern, das war ein Bericht von Carsten Kühntop aus Washington.

0: Gleich ist es 11:45.
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2: Mit Julia Mayer. Mutig sein und nach vorne schauen, das ist in etwa die Botschaft der schwarz-roten Bundesregierung nach ihren Klausurtagungen diese Woche. Es ging dabei natürlich auch um die anstehenden Wahlen. Im September sind nicht nur die Landtagswahlen in Sachsen-Anhalt, Mecklenburg, Vorpommern und Berlin. In zwei Wochen ist auch Kommunalwahl in Niedersachsen. Für die CDU organisiert den Wahlkampf der niedersächsische Generalsekretär Marco Moormann. Ihn habe ich gefragt, der Optimismus, den die Bundesregierung verbreitet und ihr Signal jetzt loszulegen mit den Reformen. Ist das denn im Wahlkampf-Endspurt jetzt Rückenwind für Sie?
3: Ja, das ist ganz, ganz wichtig und das erwarten die Menschen. Das Reformpaket ist das Signal, das unser Land jetzt braucht. Und Bundeskanzler Merz hat es ganz klar gesagt, Wirtschaft, Wirtschaft, Wirtschaft, die müssen wir stärken. Wir müssen die Arbeit attraktiv

0: die wir machen. Und vor allen Dingen muss dieser Staat modernisiert werden und wir müssen Bürokratie abbauen. Insofern waren auch die Signale aus Neu-Hardenberg genau die richtigen. Und ich setze darauf, dass diese Bundesregierung das jetzt auch konsequent abarbeitet.
1: Jetzt hat die Bundesregierung aber doch schon mehrfach versprochen, die Reform anzugehen. Was macht Sie so sicher, dass das jetzt tatsächlich auch passiert?
0: Na, wir brauchen uns ja nichts vormachen. Und das ist ja auch die Rückmeldung, die wir zurzeit eben von den ganz, ganz vielen Kandidatinnen und Kandidaten, über 10.000 Kandidatinnen und Kandidaten sind für uns jetzt in den Wahlkämpfen unterwegs. Wir wollen uns hier auch nichts vormachen. Die Stimmung ist getrübt und bei den Menschen herrschen hohe Erwartungen, dass die angekündigten Reformen nur auch umgesetzt werden. Und deswegen ist es für die Glaubwürdigkeit und die Stimmung im Land entscheidend, dass die neu aufgestellte Bundesregierung diese Reform jetzt auch geschlossen und konsequent umnutzt. Und ich bin mir sehr sicher, dass diese Bundesregierung das auch weiß. Und insofern habe ich die Signale aus Neu-Hardenberg für positiv empfunden. Die Erwartungshaltung ist klar definiert und ich bin mir sehr sicher, dass man das auch verstanden hat.
1: Was ist denn aus Ihrer Sicht das wichtigste Projekt, das jetzt angegangen werden muss?
0: Also wir haben natürlich ganz klar jetzt das Thema des Sozialversicherungspaketes. Wir alle wissen um die Demografie, das ist keine neue Erkenntnis. Und wenn die breit ausgehandelten Kompromisse jetzt an zu vielen Stellen wieder aufgeschnürt werden, dann können diese Pakete auch ihre Wirkung verlieren. Genauso sehe ich aber auch den ganzen Bereich, ich habe es vorhin angesprochen, Wirtschaft, die Themen des Entlastungskabinetts, Bürokratieabbau, das darf nicht nur eine Floskel sein, das müssen wir ernst nehmen und da ist einiges auf dem Weg. Aber für uns auch aus niedersächsischer Sicht das Thema Wohnen, man macht sich ja auf den Weg beim Thema vereinfachtes Bauen. Gebäudetyp E, das hielt ich auch für dringend angeraten, dass wir einmal mit dem Bauturbo ja schon mal ein gutes Instrument bekommen haben, aber die Bauwirtschaft jetzt auch wirklich mal vernünftig angekurbelt bekommen. Und ich will, ja, darf ich einen kritischen Punkt noch ansprechen? Natürlich, und ich bin ja auch nun dezidierten Vertreter des ländlichen Raumes, bei uns spielen die erneuerbaren Energien eine große Rolle. Wir erwarten natürlich aber auch aus niedersächsischer Sicht sehr wohl auch noch Anpassungen und Nachbesserungen im Bereich der erneuerbaren Energien, Thema Windkraft, Biogas, um hier eben auch Perspektiven für den ländlichen Raum zu bekommen.
1: Jetzt ist es ja auch so, dass die geplanten großen Sozialreformen durchaus mit großen Einschnitten verbunden sind. Macht den Menschen das denn nicht auch große Sorgen?
0: Na, das macht den Menschen Sorgen, das ist klar. Aber ich glaube, und das ist auch das, was wir in den Gesprächen gespiegelt bekommen, es besteht schlicht und ergreifend die Erwartungshaltung, dass sich diese Bundesregierung auf den Weg macht, die angekündigten Reformen auch umzusetzen. Die Menschen wissen darum, dass wir mit einem einfachen Weiter-so nicht mehr weiterkommen. Und ich habe das vorhin angesprochen, gerade das Thema der Demografie, das ist jetzt keine neue Erkenntnis. Und ich glaube, der entscheidende Punkt ist, dass diese Bundesregierung aus Union und SPD hier schlicht und ergreifend auch eben Handlungsfähigkeit zeigt. Auf der anderen Seite ist es deswegen ja so wichtig, die Menschen eben auch entsprechend zu entlasten, gerade die, ich sag mal, ganz normal arbeitende Mittelschicht. Die braucht das klare Signal, ein bisschen vereinfacht gesagt, das braucht wieder mehr Netto vom Brutto. Und wir müssen halt eben auch runter von den hohen Sozialversicherungskosten, die ja die Arbeitgeber und die Arbeitnehmer belasten. Und das muss einhergehen. Aber ganz klar das Signal, die Menschen müssen wissen, dass ihr Arbeitsplatz sicher ist. Aber sie müssen auch wissen, dass sich ihre Arbeit lohnt.
1: Sie haben es angesprochen, die Umfragewerte für die schwarz-rote Bundesregierung, insbesondere auch für den Kanzler, sind schlecht. Inwieweit färbt das ab auf Sie, auf die CDU in Niedersachsen?
0: Natürlich, ich habe es ja auch offen gesagt, dass wir das nicht beschönigen müssen, dass die Stimmung dort getrübt ist. Aber das wichtigste Signal ist, auch jetzt mit Blick auf die Kommunalwahlen, das angesprochen, flächendeckend, wie viele Menschen da gerade für unterwegs sind, rausgehen, sich zeigen, diskutieren, auch die Themen vor Ort ansprechen. Und einfach deutlich machen, dass wir tolle Konzepte haben, jetzt insbesondere auch für die kommunalpolitischen Themen. Und das ist wiederum das, was ich auch überall rückgemeldet bekomme. Die sind wahnsinnig viele Leute jetzt draußen. Ich gehe nachher auch wieder an einen Stand, an einen Infostand vor einem Supermarkt. Das Gespräch mit den Leuten suchen und sich bloß nicht verkriechen und sich stellen und offen auch für das stehen, was wir hier in den Kommunen eben vorhaben. Und da sind wir als CDU gut aufgestellt. Und wichtig ist, ich sage es nochmal, immer raus zu den Leuten und diskutieren und sprechen.
1: Sagt Marco Moormann, Generalsekretär der CDU Niedersachsen.
2: Kaum ein Baustoff ist so klimaschädlich wie Zement. Denn bei der Herstellung entsteht jede Menge CO2. Aber ohne Zement geht nichts. Kein Haus, keine Brücke, keine Straße würde ohne dieses Bindemittel stehen. In Höfer bei Hannover soll sich dieser Widerspruch jetzt auflösen. Der Baustoffhersteller Holcim nimmt dort eine Pilotanlage in Betrieb. Sie macht aus CO2 etwas Nachhaltiges. Wie genau, erklärt Bertil Starke. Er war für uns in Höfer.
3: Große graue Fabrikgebäude und hohe Schornsteine überragen schon lange den 2000-Seelen-Ort Höfer. Der beschauliche Seen, der Ortsteil bei Hannover, ist untrennbar mit der Zementfabrik verbunden.
4: Also als ich Kind war, war das ganze Dorf Höfer einfach nur weiß. Alle Dächer waren weiß. Hier kam so viel Staub raus und wir mussten einmal im Jahr bei unserem landwirtschaftlichen Betrieb die Dachrinnen sauber machen, weil die randvoll mit Staub waren.
3: Diese Zeiten sind für Höfer und Bürgermeisterin Elisabeth Scherling längst vorbei. Filter in der Fabrik haben die Luft viel sauberer gemacht. Nun sollen sie das Klima schützen. Seit einiger Zeit läuft der Betrieb einer Pilotanlage. Die saugt den Rauch ab, der bei der CO2-lastigen Zementproduktion entsteht. Das Herzstück des Projektes von Produktionsleiterin Lisa Büscher ist eine Membran.
5: Tatsächlich geht hier Rauchgas, Abgas von unserer Anlage, von unserem Klinkerherstellungsprozess in die Anlage, wird in verschiedenen Schritten so vorbereitet, dass es auf die Membran gehen kann, dass wir das CO2 risikoarm abscheiden können, um es weiter aufzubereiten und der Industrie wieder zuzuführen.
3: Konkret heißt das, aus dem CO2 trennt die Anlage den Kohlenstoff heraus. Ziel ist es, damit einen Rohstoff aufzubereiten, den andere Branchen für verschiedenste Produkte benötigen.
6: Das kann im Stuhl sein oder in der Küchenplatte, das kann in den Klamotten sein, das kann auch im Shampoo sein. Überall, wo wir C-Atome brauchen.
3: Bevor dieser Kreislauf im großen Stil richtig läuft, dauert es aber noch. Werksleiter Florian Trehler geht von mindestens 10 Jahren aus. Bis dahin lässt Holcim das CO2 aus Höfer meist im Grund der Nordsee verpressen. Um Zement klimafreundlich herzustellen, sei das Projekt aber alternativlos.
7: Man kann einem Trend, einer Novelle hinterherlaufen oder man kann vorangehen und mitgestalten. Wir haben uns ganz bewusst entschieden, den Weg zu gehen, hier die Innovation voranzutreiben. Mit dieser Anlage, die schon 10.000 Tonnen CO2 abscheiden kann, sind wir dann auf dem richtigen Weg, wenn wir in die 100.000 Tonnen im Jahr zu skalieren.
3: Und das würde auch Höfer eine Zukunft geben, hofft Bürgermeisterin Scherling. Klimafreundlich hergestellter Zement könne dafür sorgen,
4: dass auch das Werk dadurch lebensfähig bleibt. Denn auf Dauer würde sonst sicherlich die Zementindustrie nicht weiter existieren können mit den gesetzlichen Auflagen hier.
3: Produktionsleiterin Lisa Büscher glaubt an den Standort und das Projekt in Höfer. Sie hat dort langfristig große Ziele.
5: Mein Traum ist, hier eines Tages ein CO2-neutrales Zementwerk stehen zu haben.
2: Die Zementfabrik in Höfer, das waren Informationen dazu von Bertil Starke. Das Forschungsschiff Polarstern ist seit mehr als 40 Jahren unterwegs an rund 305 Tagen im Jahr. Diese Woche hat es einen neuen Rekord aufgestellt, sagt das Alfred-Wegener-Institut in Bremerhaven. Was die Polarstern genau erreicht hat, schildert Sinja Schütte.
8: Der Eisbrecher hat insgesamt mehr als 2 Millionen Seemeilen zurückgelegt. Das entspricht 92 Erdumrundungen oder auch 3,7 Millionen gefahrenen Kilometern. Zurzeit befindet sich die Polarstern in der Arktis. Unter dem Schiff befinden sich dicke Sedimentablagerungen, wie das über 3000 Meter hohe Unterwassergebirge der Lomonossow-Rücken. Ziel der Wissenschaftler ist es, zu verstehen, wie das Gebirge die Ozeanströmung beeinflusst, welche Auswirkungen das auf das Klima hat und welche Maßnahmen zum Schutz der Eisschilde erforderlich sind. Die Polarstern ist noch bis zum 14. Oktober mit 86 Personen an Bord unterwegs und kehrt dann in ihren Heimathafen in Bremerhaven zurück.
2: Jetzt geht es um Fledermäuse. Dieses Wochenende ist nämlich Bat Night. International finden Veranstaltungen rund um Fledermäuse statt. Auch in Niedersachsen organisiert der Naturschutzbund verschiedene Aktionen. Und was man da alles erleben kann, weiß Henriette Luise Krömer.
9: Es finden in vielen Teilen des Landes Events wie Fledermauswanderungen, Exkursionen und Vorträge statt. Mithilfe von sogenannten Bat-Detektoren können die hochfrequenten Laute der Tiere wahrnehmbar gemacht werden. Expertinnen und Experten klären Interessierte von jung bis alt unter anderem über die Lebensweise und die Besonderheiten von Fledermäusen auf. Bereits gestern Abend fand in der Wedemark zum Beispiel eine Fledermausexkursion statt. Dem Pressesprecher des NABU Niedersachsen zufolge trage die Bat Night dazu bei, dass man Fledermäuse anders wahrnimmt und eben das könne auch dazu führen, sich intensiver für ihren Schutz zu engagieren. Denn einige Fledermausarten seien stark vom Aussterben bedroht oder sehr gefährdet. In Niedersachsen sind 19 Fledermausarten, wie zum Beispiel die Fransenfledermaus, heimisch. Die internationale Bat Night wird nun seit fast 30 Jahren von Eurobats, dem Europäischen Büro für Fledermausschutz, ausgerufen. Mehr als 50 Länder machen mit.
2: Auch die Theater in Norddeutschland kehren jetzt aus der Sommerpause zurück. Heute startet die Landesbühne Niedersachsen Nord in die Spielzeit. Das Musical Der große Gatsby feiert im Stadttheater Wilhelmshaven Premiere. Frank Jacobs war bei einer Probe dabei.
10: Die Schauspielerinnen und Schauspieler wirbeln über die Bühne im Stadttheater Wilhelmshaven. Die Frauen in schillernden Kleidern, die Männer in edlen Anzügen. Im Hintergrund der Bühne eine Empore, auf die zwei Freitreppen führen. Überall sind angedeutete, übergroße Diamanten zu sehen. Es sind die 20er Jahre, sagt Lenke Lemke. Sie ist Choreografin des Musicals Der große Gatsby an der Landesbühne Nord.
11: Dann habe ich mir natürlich auch im Vorfeld so ein paar Signature-Moves der 20er Jahre, wie halte ich meine Hände, wie halte ich den Kopf, rausgesucht. Und ich glaube, die Mischung aus alledem bringt die Zuschauenden dann schon ziemlich nah an die 20er.
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10: Für das Musical hat sich Lenke Lemke lange vorbereitet und dazu ihre eigene Choreografie erarbeitet.
11: Ich versuche mich im Vorfeld gar nicht mit anderen Produktionen auseinanderzusetzen. Ich recherchiere natürlich, gerade wenn das Tanzstile Musikrichtungen sind, die ich jetzt nicht in meinem täglichen Unterricht habe. Dementsprechend muss ich mich da natürlich auch ein bisschen vorbereiten. Und das finde ich immer besser, wenn es wirklich aus mir herauskommt.
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10: Der große Gatsby erzählt die Geschichte vom geheimnisvollen Jay Gatsby im New York der 1920er Jahre. Der lebt im glamourösen Luxus und feiert legendäre Partys. Und das nur, um seine Jugendliebe Daisy zurückzugewinnen. Sehnsucht, unerfüllte Hoffnungen und das Streben nach gesellschaftlichem Aufstieg werden zu einem unheilvollen Spiel aus Intrigen und Eifersucht mit dramatischem Ende. Ein fulminanter Auftakt in die neue Spielzeit der Landesbühne Nord, sagt Intendant und Regisseur Olaf Strieb. Er inszeniert das Stück nach der Musical-Adaption von Klaus Martin.
13: Was uns daran gereizt hat, ist einerseits die musikalische Vielseitigkeit dessen, was er komponiert hat, weil es werden unterschiedlichste musikalische Genres bedient. Das macht es erstmal sehr abwechslungsreich. Dann wiederum finde ich, ist seine Textfassung am nächsten an der Romanvorlage von Fitzgerald, also auch gerade was die dramatischen Bögen angeht.
10: Für die Musik ist Simon Kasper bei der Landesbühne zuständig. Das Musical ist auch für ihn eine Herausforderung, denn ein großes Orchester gibt es nicht. Schließlich führt das Ensemble das Stück auf vielen kleineren Bühnen im Nordwesten von Niedersachsen auf. Deshalb übernehmen nur 6 Musiker die Untermalung mit E-Piano, Bläsern, Schlagzeug, Gitarre und Bass, so Kasper.
14: Das ist ein Stilmix von den Musiken der 20er Jahre bis heute. Es ist ein modernes Musical, es sind Popballaden dabei. Also musikalisch bleibt es nicht in den 20er Jahren, sondern wir haben ganz, ganz viele musikalische Stile in diesem Musical.
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10: Der große Gatsby bei der Landesbühne Nord in Wilhelmshaven soll ein Fest fürs Auge und fürs Ohr werden, so Intendant Strieb. Und auch Choreografin Lenke Lemke ist überzeugt von ihrem Musical.
11: Ich glaube, es wird richtig, richtig, richtig fetzig.
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2: Der große Gatsby. Heute ist die Premiere in Wilhelmshaven und bis Februar gibt's dann weitere Aufführungen, unter anderem in Vechta, Emden, Papenburg und auch in Neumünster.

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1: Um 12.30 Uhr mit Felix Sprung. Die USA haben nach Angaben von Präsident Trump einen Teil der Ölreserven Venezuelas unter ihre Kontrolle gebracht. Laut Vereinbarung soll es um 65 Milliarden Barrel gehen. Aus Washington Carsten Kühntop.
2: Die Ölreserven der USA würden sich dadurch mehr als verdoppeln. Den US-Steuerzahlern entstünden keine Kosten, so Trump. Amerika werde wegen des Deals auf Jahre von niedrigeren Spritpreisen profitieren. Nach Angaben von US-Außenminister Rubio bringt die Vereinbarung fast 100 Milliarden Dollar an privaten Investitionen für Venezuela. Das bedeutet tausende gut bezahlte Jobs dort und einen Beitrag zum Wiederaufbau der Wirtschaft des Landes. Im Januar hatte die US-Armee den damaligen venezolanischen Präsidenten Maduro in Caracas gefangen genommen. Seitdem hat sich Washington um eine stabile Zufuhr venezolanischen Rohöls für US-Raffinerien bemüht. Gleichzeitig rief Trump US-Konzerne dazu auf, in die Ölindustrie in Venezuela zu investieren.
1: Am vierten Tag nach der Sturzflut im Grenzgebiet von Nepal und Tibet werden weiterhin fast 3000 Menschen vermisst. Bisher sind mehr als 600 Tote aus Nepal gemeldet. Aus dem chinesisch verwalteten Tibet sind es 7. Lena Bodewein in Neu-Delhi fasst die aktuelle Lage zusammen.
3: Die Rettungsarbeiten auf beiden Seiten der Grenze, also sowohl in Nepal als auch in Tibet, laufen weiter. Die waren unterbrochen worden, weil die Bedrohung durch eine erneute Flutwelle bestand. Und jetzt sagt Nepals Außenminister, sie benötigen spezialisierte ausländische Hilfe, und zwar bei der Bergung aus Tunneln. Außerdem beim Transport und der Identifizierung und Lagerung von Leichen. Die allgemeine Rettung und Bergung, das schafft das Land alleine. Die nepalesische Armee ist da im Dauereinsatz.
1: Im Persischen Golf stecken ein halbes Jahr nach Beginn des Iran-Kriegs immer noch rund 400 Schiffe fest. Nach Angaben der Weltschifffahrtsorganisation IMO sind etwa 6000 Seeleute betroffen. Die Schiffe hätten seit Beginn des Konflikts nicht sicher aus der Region fahren können, so die Organisation. Demnach zählte die IMO seit Ende Februar 70 Attacken auf internationale Schiffe im Persischen Golf. 19 Seeleute seien getötet worden. Die Straße von Hormus ist ein zentraler Streitpunkt im Krieg zwischen den USA und dem Iran. Zuvor war die wirtschaftlich bedeutende Meerenge für den Schiffsverkehr offen gewesen. Bemühungen um eine Lösung blieben bisher ohne Erfolg. Nach dem Cyberangriff auf das Land Berlin hat die mutmaßlich verantwortliche Hackergruppe Teile der erbeuteten Daten im sogenannten Darknet veröffentlicht. Wie Berlins regierender Bürgermeister Wegner bestätigt hat, fordern die Kriminellen ein Lösegeld von rund 2 Millionen Euro. Aus Berlin Pauline Pieper.
4: Die Hacker behaupten, mehr als 1,4 Millionen Dateien durchsucht zu haben. Das geht aus Screenshots des Darknet-Eintrages hervor, die der RBB einsehen konnte. Darunter sollen unter anderem Pass- und Personalausweisdaten, Bankkontonummern, Passwörter und Informationen zur Angreifbarkeit von Berlins Wasserversorgung sein. Als Beleg dafür, dass sie im Besitz der Daten sind, zeigen die Hacker Ausschnitte einiger Dokumente. Wie der Senat am Freitagnachmittag mitteilte, wird Berlin seit Donnerstagabend erpresst. Bei den Tätern soll es sich um die international tätige Hackergruppe Resida handeln, die zuvor bereits die Stadt Stuttgart angegriffen hatte.
1: Das Wetter in Norddeutschland, viele Wolken und örtlich Schauer oder Gewitter, von Südniedersachsen bis nach Vorpommern auch freundliche Phasen, höchstens 21 bis 25 Grad. Morgen wechselnd bewölkt, etwas Sonne, gebietsweise Regen oder Gewitter, von Südniedersachsen bis Vorpommern zeitweise heiter, wieder 21 bis 25 Grad. Am Montag Wechsel von Sonne, Wolken und Schauern bei 18 bis 24 Grad und am Dienstag gebietsweise Schauer und Gewitter bei 19 bis 23 Grad. Das waren die Nachrichten.
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1: Stau oder stockender Verkehr ab 6 Kilometern Länge. Wir haben 6 Meldungen. A1 Lübeck Richtung Hamburg zwischen Hamburg-Billstedt und Stillhorn 6 Kilometer. A1 Bremen Richtung Osnabrück zwischen Obhusen, Bremen-Marndorf und Arsten auch 6 Kilometer. Die A1 Bremen Richtung Hamburg ist zwischen Harburg und Stillhorn gesperrt wegen Bauarbeiten bis Montag früh etwa 5 Uhr. Die Umleitung über die U83. A7 Flensburg Richtung Hamburg zwischen Dreieck Hamburg-Nordwest und dem Elbtunnel 7 Kilometer. A7 Hannover Richtung Flensburg zwischen Hamburg-Heimfeld und dem Elbtunnel 6 Kilometer. Und A7 Hamburg Richtung Flensburg zwischen Warda und Rendsburg-Büdelsdorf 6 Kilometer. Allen unterwegs wünschen wir eine gute Fahrt.
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5: Mit Hendrik Lückhoff. Sie ist wieder da, die Fußball-Bundesliga. Zurück aus der Sommerpause. Aber es ging gestern quasi so los, wie es aufgehört hat, mit einer großen Dominanz des FC Bayern. Der Meister hat das Auftaktspiel gegen Stuttgart mit 5:1 gewonnen. Neu in dieser Bundesliga-Saison, nach den Abstiegen von Wolfsburg und St. Pauli, sind nur noch zwei Nordclubs mit dabei. Werder Bremen startet morgen in Freiburg in die neue Saison. Und der Hamburger SV darf gleich das erste Samstagabend Abendspiel dieser Spielzeit bestreiten, heute Abend bei Borussia Dortmund. Daniela Müllenborn blickt voraus.
6: Erstes Topspiel der Saison und der HSV darf mitmischen. Für Trainer Merlin Polzin eine echte Wertschätzung.
7: Der Stellenwert des HSV ist auch nochmal klar daran zu erkennen, aufgrund der letzten Jahre, dass wir dann Samstagabend spielen dürfen, das Topspiel. Wir sind direkt im Fokus, wir müssen direkt da sein und abliefern.
6: Wie das geht, hat der HSV schon vergangene Saison gezeigt, zumindest bis etwa 20 Minuten vor Schluss. Da lag der damalige Aufsteiger in Dortmund noch mit 2:0 vorne. Am Ende gewann der BVB mit 3:2. Und ein Sieg ist für Dortmunds Trainer Niko Kovac auch diesmal Pflicht.
8: Wir wollen zu Hause sofort Druck machen und wollen sofort auch das Spiel auch gewinnen. Am liebsten schön, hoch. Ja, aber das, was ich mir wünsche, ist das eine. Was ich bekomme, ist immer wieder was anderes. Deswegen geht es darum, dass wir das Spiel gewinnen. Wir wollen gut in die Saison starten, wie jede andere Mannschaft auch. Und dafür brauchen wir 3 Punkte. 3 Punkte sind essentiell.
6: In einem Heimspiel sowieso. Sonst droht in Dortmund schnell schlechte Stimmung. Zumal nach der Supercup-Niederlage gegen die Bayern vergangene Woche Samstag an gleicher Stelle. Und angesichts der extrem auseinanderliegenden Saisonziele der beiden Mannschaften. Der BVB hat die Konkurrenten im Kampf um die Champions-League-Plätze im Blick.
8: Wir müssen uns dem erwehren, dass die anderen, die jetzt hinter uns waren, anschieben werden und die müssen wir erstmal auf Distanz halten.
6: Der HSV dagegen spielt um den Klassenerhalt. Zwei Mannschaften mit unterschiedlichen Zielen und einer Gemeinsamkeit. Viel neues Personal, beide im Umbruch. Hamburg außerdem mit neuem Kapitän Nikolai Remberg. Und für den steht auf jeden Fall schon eine Siegerin dieses Topspiels fest. Er verschenkt nämlich sein erstes Trikot, das er als HSV-Kapitän in einem Bundesligaspiel tragen wird.
9: Ich habe schon Oma versprochen, dass sie das bekommt. Dann ist es auch in guten Händen, dann ist es auch zu Hause und deswegen, das wird sehr, sehr besonders.
5: Tja, liebe Grüße an die Oma. Vorher stehen auf jeden Fall noch die Nachmittagspartien an und da dürfen wir dann den 59. Bundesligisten begrüßen, die SV Elversberg. Der kleine Club aus dem Saarland, aus dem 13.000 Einwohnerstädtchen, ist nun Erstligist. Zur Premiere im Oberhaus kommt heute Leverkusen. Und Elversbergs Trainer Vincent Wagner, der hat verraten, wie der Ort, wie Elversberg auf die Bundesliga hinfiebert.
10: Klar, wenn man einkaufen geht und so, dann kommen dann immer die Leute und drücken einen die Daumen und wird schon. Und da ist es manchmal so, ohne viel zu reden, wird dann kommuniziert. Ist dann immer ganz süß und ganz schön. Aber sonst wohne ich zum Glück so, dass ich in Ruhe gelassen werde und da ganz meine Ruhe habe, ganz entspannt. Aber die Leute, die ich sehe, geben uns immer die Daumen mit und wenn wir auch brauchen.
5: Ja, beschauliche Vorfreude könnte man sagen in Elversberg. Anstoß heute um 15.30 Uhr. In der zweiten Liga, da geht's schon in gut 20 Minuten los, unter anderem mit dem VfL Wolfsburg. An den ersten beiden Spieltagen gab's einen Sieg und ein Unentschieden. Im Pokal haben sich die Niedersachsen dann bei Regionalligist Alt-Glienicke im Elfmeterschießen weiter gezittert. Und heute geht's in der Liga nach Karlsruhe. Ann-Kathrin Rose ist für uns live dabei. Bislang also eher so ein durchwachsener Start nach dem Abstieg, trotz ja etlicher Top-Neuzugänge. Wie will Wolfsburg heute in Karlsruhe überzeugen?
11: Ja, mit Überzeugung. Das klingt erstmal so simpel, aber das ist das, was der Trainer, was Tobias Strobel ausgestrahlt hat. Er hat zwei Veränderungen vorgenommen im Vergleich zu diesem Zittersieg im Elfmeterschießen 6:5 in Alt-Glienicke. Das war ein bisschen ein Schuss vor den Bug, wenn man es sportlich so sagen will. Angeli und Rex Bitschei rücken in die Startelf, sind mit dabei. Hinten weiterhin Schelinski im Tor. Und ganz klar ist der Trainer, der hat versucht, das alles ein bisschen wegzumoderieren, zu sagen, naja, aber die Zielstrebigkeit, die sei gegeben gewesen. Er hat versucht, Erwartungsmanagement zu betreiben und trotzdem sind die Erwartungen hoch bei dieser Ausgabenseite beim VfL Würzburg, wenn es gleich hier losgeht in Karlsruhe.
5: Ann-Kathrin Rose war das. Die anderen beiden Nachmittagsspiele heute, Heidenheim gegen Dresden und Cottbus gegen Fürth. 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
12: Informationen von BR24 gemeinsam mit NDR Info heute Mittag mit Alexandra Schöffel. Ich grüße Sie. An den internationalen Börsen herrscht weiter eine gewisse Unsicherheit. Sie wird geschürt von der Zollpolitik der US-Regierung und der Angst vor der wachsenden Inflation. Trotzdem gab es aus Sicht der Investoren auch eine ziemlich positive Nachricht. Stefan Wolf mit dem Wochenrückblick auf das Geschehen an den Aktienmärkten.
13: An der Börse gibt es gewissermaßen zwei Zeitrechnungen. Die Zeit vor den Nvidia-Zahlen und die Zeit danach. Der Chip-Designer hat sich zum Motor des Booms um künstliche Intelligenz entwickelt und ist zu einem rasanten Gradmesser der gesamten Hightech-Branche geworden. Vor den Zahlen hieß es also abwarten. Dann kamen sie besser als erwartet. Den Umsatz im beendeten Quartal mehr als verdoppelt. Die Erlöse fielen mit über 96 Milliarden Dollar um mehr als 4 Milliarden über den Prognosen aus. An der Börse zeigte man sich mit den Zahlen durchaus mehr als zufrieden.
14: Wenn ich jetzt ein Unternehmen habe, das 5 Billionen US-Dollar Marktkapitalisierung hat, das ist quasi das über zweifache aller 40 DAX-Unternehmen, und dieses Unternehmen prognostiziert, was sie jetzt das erste Mal in der Firmengeschichte gemacht haben, einen Gesamtjahresausblick gegeben auf quasi das nächste Jahr und erwarten 70% Umsatzwachstum, dann ist das schon bemerkenswert.
13: Erklärt Jochen Stanzel, Chefanalyst der Consorsbank. Also freie Bahn für Rekordfahrten, vor allem für chiplastige Indizes wie den südkoreanischen Kospi oder den Tokyota Nikkei Index. Dank Chips und KI könnte man sich in der besten aller Welten befinden. Wären da nicht die Inflation und die Zinsen. Nach einer Atempause bestimmen Zölle und Subventionen wieder mit über das Börsengeschehen. So plant die EU im Zusammenschluss mit Südkorea, Japan und Großbritannien, sich mit Zöllen, Subventionen und Rohstoffabkommen gegen chinesische Billiglieferungen von E-Autos zu wappnen. Edgar Walk, Chefvolkswirt beim Bankhaus Metzler, findet diesen Schritt richtig und wichtig.
15: Ich halte das für dringend notwendig, weil China nicht fair spielt. Also die haben unfaire Wettbewerbsvorteile durch Subventionen, durch einen unterbewerteten Wechselkurs. Und es ist ganz entscheidend, dass wir hier Gegenmaßnahmen ergreifen, weil sonst unsere Industrie früher oder später kaputt geht. Viele unserer Probleme, wirtschaftlichen Probleme, die wir haben, sind eine Folge des unfairen Wettbewerbs aus China. Und von daher muss dringend hiergegen gearbeitet werden. Und ich denke, die EU hat hier auch nur einen ersten Schritt gemacht. Und es müssen noch weitere Schritte kommen, um die Industrie zu schützen.
13: Ganz anders fällt diese Einschätzung mit Blick auf die USA aus. Nach gescheiterten Verhandlungen überziehen die USA Kanada mit neuen Zöllen. Umgekehrt. Dollar für Dollar, so lautet die Strategie, die die Wirtschaftskraft Kanadas schmälern, aber die Inflation in den USA befeuern dürfte. Was passiert da mit den Zinsen, die ja bei höheren Preisen eigentlich steigen müssten? Carsten Mumm, Chefvolkswirt vom Bankhaus Donner und Reuschel, sieht einen US-Notenbankpräsidenten zwischen Baum und Borke.
16: Also von den Märkten wird eigentlich erwartet, dass man hart die Inflation bekämpft, so wie Walsh das bisher auch angekündigt hat, während die US-Regierung eben Zinssenkungen wünscht. Walsh und die Notenbank werden also nicht beiden Wünschen gerecht werden können.
13: An der Börse kann man ja bekanntlich alles messen, auch die Wahrscheinlichkeit steigender Zinsen. Und Kevin Walsh hat bei seiner ersten Rede beim Notenbanktreffen in Jackson Hole, Wyoming, schon davon gesprochen, dass diese Wahrscheinlichkeit gestiegen ist. Am Wochenende kommen aber noch andere Notenbankchefs zu Wort, und das sollte mehr Klarheit bringen.
12: In Berlin stellt Arbeitsministerin Baas die Pläne zur Einführung einer verpflichtenden Krankschreibung ab dem ersten Tag in Frage. Die SPD-Ministerin betonte in einem Interview, sie sei koalitionstreu, hinterfrage aber die Sinnhaftigkeit dieser Maßnahme. Sabine Henkel aus Berlin.
17: Es ist der Wunsch der Union. Wer nicht arbeiten kann, soll in Zukunft eine Krankschreibung, also den gelben Schein vom Arzt, schon am ersten Tag dem Arbeitgeber vorlegen. Die SPD sieht das skeptisch, hat aber zugestimmt, weil es die Möglichkeit geben soll, dass Unternehmen per Tarifvertrag andere Regeln treffen. Die SPD-Co-Vorsitzende Baas erläuterte der Funke Mediengruppe ihre grundsätzliche Skepsis. Sie befürchtet nämlich Folgendes: Wenn Menschen mit einem leichten Infekt am ersten Tag zum Arzt gehen, dass dann aus einem kurzen Ausfall eine ganze Woche Krankschreibung werden könnte. Baas sagte auch, sie sei koalitionstreu, will sich also an die Abmachung halten. Aber die Koalition sollte sich noch mal fragen, ob die Krankschreibung ab dem ersten Tag sinnvoll ist. Die Fraktionsvorsitzenden von Union und SPD hatten sich in dieser Woche auch dazu geäußert und festgehalten, dass sie den gelben Schein ab dem ersten Tag flexibel und praxistauglich ausgestalten wollen. Konkret wurden sie nicht.
12: Und jetzt ist es 12:45.
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18: mit Clemens Nicol. Lohnfortzahlungskosten sind auf Rekordniveau. Die Unternehmen haben im vergangenen Jahr 86 Milliarden Euro für krankgeschriebene Mitarbeiter ausgegeben. Gut 4 Milliarden mehr als im Vorjahr. Als Gründe nennt das Institut der deutschen Wirtschaft höhere Löhne, mehr Beschäftigte und einen anhaltend hohen Krankenstand. Arbeitsministerin fordert von Union Nachbesserungen beim Thema Attestpflicht. Bärbel Baas äußerte sich skeptisch über die Pläne, künftig von Arbeitnehmern ab dem ersten Tag eine Krankschreibung zu verlangen. Nach ihren Worten sind für tarifgebundene Unternehmen ohnehin Ausnahmen vorgesehen. Bei so viel Ausnahmen stelle sich dann die Frage, ob man das überhaupt noch braucht. Hilfe aus der Luft. Im Katastrophengebiet im Himalaya sind wieder Hubschrauber im Einsatz. Weil das Wetter zu schlecht war, mussten die Helikopter zeitweise am Boden bleiben. Jetzt sind sie wieder mit Hilfsgütern unterwegs, darunter Kleidung, Lebensmittel und Trinkwasser. Andere Hubschrauber können zu ihren Ausgangspunkten zurückkehren und bringen Überlebende mit. Die Zahl der Todesopfer und Vermissten steigt von Stunde zu Stunde. Viele Menschen warten vor Hilfszentren auf Nachrichten von ihren Angehörigen. Opfer auf beiden Seiten. Bei einem russischen Luftangriff auf den Bezirk Butscha nahe der ukrainischen Hauptstadt Kiew sind mindestens 27 Menschen getötet worden. Zudem sind offiziellen Angaben zufolge 42 Menschen verletzt worden. Die ukrainischen Streitkräfte haben ihrerseits Einsätze gegen Ziele in Russland und auf der annektierten Krim gestartet. Auch dabei gab es Tote und Verletzte. Schutzkonzept für Social Media. Bundesjustizministerin Hubig fordert eine flexible Regelung beim Mindestalter für die Nutzung von TikTok, Instagram und anderen. In einem Zeitungsinterview sagte die SPD-Politikerin, es brauche ein abgestuftes Verfahren, das bei Kindern und Jugendlichen verschiedene Altersgruppen berücksichtige.
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19: Herzlich willkommen zum ARD-Interview der Woche. Ich bin Lissy Kaufmann, Korrespondentin im Hauptstadtstudio. Und mein Gast ist heute ein Mann mit gleich drei Jobs. Er ist Vizekanzler, SPD-Chef und Finanzminister. Lars Klingbeil ist bei mir. Und bevor wir loslegen, noch ein Hinweis. Dieses, wie alle anderen Interviews der Woche, finden Sie in ARD Sounds. Jetzt aber zu meinem Gast. Herzlich willkommen, Herr Klingbeil.
20: Vielen Dank für die Einladung.
19: Herr Klingbeil, wir zeichnen dieses Interview am Freitagmorgen auf. Hinter Ihnen liegt eine Woche mit einer zweitägigen Kabinettsklausur auf Schloss Neuhardenberg in Brandenburg. Eine Klausur, die Einigkeit in der Regierung signalisieren sollte. Manche haben sich da morgens zum Joggen getroffen. Und Sie waren mit SPD-Kollege Umweltminister Carsten Schneider Rennradfahren. Wo war ich der Kanzler?
20: Also zum Triathlon würde jetzt passen, er war schwimmen, aber ich habe da keine Hinweise drauf. Die waren, glaube ich, abends ein bisschen länger zusammengesessen und.
19: Und Sie waren, sind eher der Typ früher Vogel und früher aufs Rennrad?
20: Nee, früh raus ist für mich auch schwierig, aber ich hatte es mir fest vorgenommen mit Carsten Schneider, dass wir haben so eine Radfahrtradition und wir wollten mal wieder unbedingt Radfahren und dann sahen wir die Chance, da um 6.15 Uhr auf die Räder zu steigen. Und dann weiß ich immer schon, du bist den Abend vorher vernünftig und bin sehr früh ins Bett gegangen. Und
19: trinkt man dann den Abend vorher statt Bier vielleicht Cola Zero?
20: Oder Wasser. Aber in der Tat beides, ja.
19: Ich spreche
20: bin ja sehr leidenschaftlicher Coke Zero-Trinker, wenn ich das sagen darf, ohne Werbung zu machen.
19: Dann hat die Schlagzeile Sie vielleicht auch ganz persönlich getroffen. Da wurde ein internes Papier aus Ihrem Hause geleakt. In dem wird vorgeschlagen, auch Getränke mit Zuckeralternativen, also auch Cola Zero, zu besteuern, wenn denn dann die geplante Zuckersteuer kommt. Sie sagen einen Tag später, nachdem es heftige Kritik auch daran gab, ich habe das Papier nie gesehen. Zuckersteuer auf Cola Zero kommt natürlich nicht, aber intern wird man ja wohl noch diskutieren und Vorschläge unterbreiten dürfen. Nach außen wirkt es natürlich maximal unglücklich und es gibt ja auch andere Fälle. Wir haben es gesehen beim Heizungsgesetz von Robert Habeck. Wenn Papiere sehr früh geleakt werden, kann es auch ziemlich nach hinten losgehen und das ist sehr, sehr gefährlich für eine Regierung. Wie passiert sowas?
20: Das kann ich nicht genau sagen, aber ich will Ihnen schon sehr klar sagen, dass ich erstmal von den Beamten im Finanzministerium, und das war ja nicht nur bei uns, sondern es war auch das Gesundheitsministerium, das Landwirtschaftsministerium, also verschiedene Ministerien, die damit befasst waren, die müssen alles prüfen und aufschreiben. Und wenn ich auf andere Länder gucke, wo es eine Zuckersteuer gibt, dann ist da teilweise auch in der Tat umfasst, dass auch zuckerfreie Getränke oder Getränke ohne Zucker, von der Zuckersteuer, dass die beinhaltet sind. Und das haben die damit vorgeschlagen. So.
19: Das
20: aber
19: mag ja
20: aber
19: alles
20: der normale Ablauf ist ja, es wird was vorbereitet und am Ende liegt es dann beim Minister und dann entscheidet der, geht jetzt ein Gesetz ins Kabinett oder nicht. Und das war noch gar nicht ansatzweise so weit.
19: Aber
20: und deswegen geht viel Vertrauen kaputt, wenn solche Papiere dann durchgestochen werden.
19: In der Tat, aber wie unterbindet man denn sowas? Von wem kommt das denn? Es muss ja irgendeine Quelle geben, die da offensichtlich Interesse daran hat. Es ist ja auch nicht das erste Mal, dass das aus Ihrem Hause passiert.
20: Ich kann Ihnen das nicht sagen und es ist doch gar nicht klar, ob es aus meinem Hause kommt, weil es ein Arbeitsprozess unter mindestens 4 Ministerien plus, ich glaube, Kanzleramt ist. Also das haben schon dann noch viele Leute in der Regierung, die das auf Fachebene abstimmen. Und ich kann jetzt nicht den Detektiv spielen und versuchen rauszukriegen, wo es ist. Ich kann aber nur generell sagen, für die Stabilität einer Regierung und damit auch für das Arbeiten in einer Demokratie ist eine solche Durchstecherei schwierig. Und eine Zuckersteuer auf zuckerfreie Getränke hätte ich niemals im Kabinett vorgeschlagen und habe jetzt ja auch sehr deutlich gemacht, dass es diesen Vorschlag nicht geben wird.
19: Entlasten wollte man in diesem Sommer beim Spritpreis. Der ist ziemlich in die Höhe gegangen infolge des Iran-Krieges. Dann kam eine Taskforce, die hat auch ein bisschen was durchgesetzt für 2 Monate. Und jetzt sind die Preise so hoch wie eigentlich fast nie zuvor. Mhm. Was sagen Sie den Menschen, die sagen, Moment mal, da stimmt doch was nicht?
20: Erstmal muss man sagen, Schuld daran ist Donald Trump mit diesem verantwortungslosen Krieg, den er im Iran gestartet hat. Das sind die Auswirkungen, die wir in den Zapfsäulen spüren. Deswegen ist das Allerwichtigste erstmal, und das ist die wichtigste Botschaft auch an die USA, beendet diesen Krieg. Das ist Punkt 1. Und Punkt 2 ist, bei den europäischen Finanzministern jetzt nochmal wieder das Thema der Übergewinnsteuer auf die Tagesordnung gesetzt. Ich halte das für wirklich rücksichtslos.
19: Sie haben einen Brief geschrieben, muss man dazu sagen.
20: Ja, das Thema steht auf der Tagesordnung. Es sind mittlerweile doch viele Kollegen auch bei den europäischen Finanzministern, die darauf drängen. Wir haben mit Polen und mit Portugal auch Länder, die gerade national schauen, wie man Übergewinnsteuern einführen kann. Aber es geht darum, die Ölkonzerne machen Gewinne. Die machen sich die Taschen voll. Das muss unterbunden werden. Und deswegen werbe ich für die Übergewinnsteuer und sage, auch das Geld, was da geholt wird, muss an die Verbraucher zurückgegeben werden. So könnte man die Spritpreise senken.
19: Und wie sieht das der Kanzler oder Wirtschaftsministerin
20: Katharina
19: Reich?
20: Das ist ja bekannt, dass es da einen Konflikt auch in der Regierung gab zwischen mir und Katharina Reich. Aber am Ende hat der Koalitionsausschuss in der Villa Borsig sehr klar gesagt, wir unterstützen das Werben für eine Übergewinnsteuer. Wir wollen das probieren. Und da setze ich dann auch auf die Unterstützung der Union, dass man sich an Absprachen aus Koalitionsausschüssen hält. Nur weil das Ziel ist doch klar, bei den Mineralölkonzernen, die jetzt Gewinne machen und die aktuelle Situation ausnutzen, bei denen das Geld abschöpfen und das an die Bürgerinnen und Bürger in diesem Land zurückgeben.
19: Herr Klingbeil, Sie verteidigen jetzt Ihre Politik und gleichzeitig muss man ja sagen, dass es auch innerhalb der Partei gerade nicht so sonderlich gut ankommt, dass es sehr viel Kritik gibt. Sie waren jetzt im Wahlkampf unterwegs in Sachsen-Anhalt. Nicht sonderlich oft sind Sie dort nicht mehr gern gesehen?
20: Also ich war mehrere Male in Sachsen-Anhalt. Ich werde da auch noch mal sein jetzt vor der Wahl. Aber natürlich ist es so, und da muss man nicht drum herum reden, es gibt diese Debatten in der SPD. Wir sind bei 12%. Da gibt es eine Unruhe. Man guckt auf Berlin. Man sieht, da sind schwierige Reformen, die wir zu verantworten haben. Und das lenkt ja dann auch immer ab von der eigentlichen Frage, die Bürgerinnen und Bürger in Sachsen-Anhalt zu beantworten haben, nämlich wer soll dieses Land regieren? Und da geht es sehr klar um die Frage, die Rechtsextremen stehen vor der Tür, die wollen die Macht übernehmen und was kann man dem entgegensetzen? Und gerade für Sachsen-Anhalt will ich wirklich sagen, da kämpft die SPD. Da sind viele aus dem ganzen Bundesgebiet, die mitkämpfen, die auch sagen, wir engagieren uns hier und wir wollen dafür sorgen, dass die Demokratie stabil bleibt, dass die Sozialdemokratie alles tut, um den AfD-Ministerpräsidenten zu verhindern. Und deswegen glaube ich auch, dass die SPD dort Erfolg haben kann, einen AfD-Ministerpräsidenten zu verhindern.
19: Die AfD, es gibt viele Gründe, warum die so stark ist. Ein Grund ist aber sicher auch, dass sie es wahnsinnig gut schafft, online in neuen Social-Media-Formaten auch junge Leute anzusprechen. Und gleichzeitig gibt es Stimmen, die auch sagen, die SPD, die ist mittlerweile nicht mehr so ganz sexy. Wie werden Sie denn wieder sexy?
20: Wir haben erstmal die schwierige Aufgabe, dass wir den Kompromiss verteidigen. Und das ist in der Demokratie immer viel schwieriger. Ich weiß nicht, ob sexy der richtige Begriff ist oder unsexy. Aber es ist doch, Sie kennen das doch auch, es ist doch viel schwieriger in der politischen Debatte, den Kompromiss zu verteidigen, als immer überall dagegen zu sein und zu sagen, ne, das reicht nicht, das reicht nicht, das reicht nicht.
19: Das stimmt, aber das führt ja auch dazu.
20: Und trotzdem bin ich davon überzeugt, dass es sich lohnt, für den Kompromiss in diesem Land zu werben. Die Kompromisslosigkeit ist der Feind auch der Demokratie. Und deswegen muss man argumentieren. Und natürlich suchen wir auch ständig, wie kann man junge Leute stärker erreichen. Wir versuchen in den sozialen Netzwerken besser zu werden, dort auch aktiver zu sein. Aber die Ausgangslage ist sehr klar. Es ist schwierig für die Parteien, die in einer Regierung sind, die einen Kompromiss verteidigen, in Zeiten, wo so viel Unruhe und Unsicherheit auch im Land ist, dann für diesen Kurs zu werben.
19: Aber Herr Klingbeil, die Kritik, die kommt ja nicht nur von außen, von Wählern, die Sie im Moment noch gar nicht haben, die Sie vielleicht gewinnen möchten, sondern von der eigenen Basis. Da werden Briefe geschrieben, da wird gefordert, ein Sonderparteitag im Herbst, um die Parteispitze auszutauschen, eine Trennung von Ministeramt und Parteispitze. Selbst in der Ruhr-SPD ist im Moment die Stimmung ziemlich schlecht, was die Führung angeht. Also das können Sie jetzt nicht einfach so vom Tisch wischen und sagen, der Kurs ist genau richtig, so wie wir ihn fahren.
20: Ich wische das auch nicht vom Tisch, aber ich erkläre meinen Weg. So, und ich will schon mit dem Blick in die deutsche Geschichte sagen, es sind auch 1930, das ist immer ein Beispiel, was gerade auch viel bemüht wird, aber 1930 ist die letzte demokratische Mehrheitsregierung zerbrochen an der Frage, kriegst du einen Kompromiss bei der Arbeitslosenversicherung hin? Da ging es, glaube ich, um 0,2% hoch oder 0,2% runter. Konservative gegen Sozialdemokraten. Und es war die Kompromisslosigkeit, die dazu geführt hat, dass es nachher keine parlamentarische Mehrheit mehr gab. Und wir wissen, wozu das 1933 geführt hat. So, ich will nicht Geschichte vergleichen und sagen, das wiederholt sich. Aber es liegt sehr viel Verantwortung in dieser Regierung, das jetzt hinzukriegen. Und das will ich Ihnen schon sagen, ist das, was ich im Land am meisten höre. Dass Menschen mir sagen, wir wollen, dass ihr was Gemeinsames hinkriegt. Wir wollen, dass ihr das in der Regierung schafft, dieses Land wirtschaftlich stärker zu machen, die Arbeitsplätze zu sichern, international dafür zu sorgen, dass wir vorankommen. Und ich weiß, dass es manchmal dann vielleicht nicht die Worte sind, die man bejubeln kann, aber am Ende ist das für Deutschland der richtige Weg, wenn wir es schaffen, unter den Demokraten gut zusammenzuarbeiten.
19: Also man arbeitet im Willy-Brandt-Haus nicht an einem Sonderparteitag im Herbst?
20: Also im Willy-Brandt-Haus arbeitet man daran nicht. Ich weiß, dass es diese Forderung gibt, aber ich sage Ihnen, wir konzentrieren uns jetzt darauf, dass die SPD in Sachsen-Anhalt stärker wird, dass sie mithilft, einen AfD-Ministerpräsidenten zu verhindern. Wir arbeiten daran, dass Manuela Schwesig in Mecklenburg-Vorpommern Ministerpräsidentin bleibt. Und in Berlin wollen wir mit Steffen Krach auch gewinnen. Sondern an diesen drei Sachen arbeiten wir jetzt. Wir müssen raus aus einer Selbstbeschäftigung in der SPD hin zu der Frage, was ist für die Menschen in diesem Land wichtig. Und ich halte es für wichtig, dass wir gerade alles tun, damit die Rechtsextremen hier keine Macht ergreifen.
12: Das sagt der Vizekanzler, Bundesfinanzminister und SPD-Chef Lars Klingbeil im Interview der Woche mit Lissy Kaufmann. Die ausführliche Langfassung gibt es am Abend um 21.33 Uhr. 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
22: 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Vielleicht, dass man die noch besser auswertet oder ja, einfach insgesamt die Sicherheitsmaßnahmen erhöht.
23: Ich habe gesehen, dass jetzt überall so Plakate auch stehen mit, auch wenn es Stress gibt, bleiben wir freundlich miteinander, so eine Erinnerung daran. Das finde ich schon mal ganz gut.
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1: Um 13 Uhr mit Younes Nam. Deutsche Unternehmen haben im vergangenen Jahr so viel wie noch nie für die Lohnfortzahlung im Krankheitsfall ausgegeben. Das berichtet die Rheinische Post. Sie beruft sich auf eine Studie des Arbeitgebernahen Instituts der deutschen Wirtschaft. Aus der Nachrichtenredaktion Katrin Austermann.
2: Die Experten haben ausgerechnet, für die Lohnfortzahlung im Krankheitsfall wurden 85,6 Milliarden Euro ausgegeben. Das sind 4 Milliarden mehr als im Jahr davor. Innerhalb der vergangenen 15 Jahre hätten sich die Kosten sogar mehr als verdoppelt. Die Gründe: höhere Löhne, mehr Beschäftigte und der weiter hohe Krankenstand in Deutschland. Die geplante Attestpflicht ab Tag 1 sieht das IW kritisch, unter anderem wegen des zusätzlichen Verwaltungsaufwands. Dagegen hat sich auch Bundesarbeitsministerin Baas ausgesprochen.
1: Baas will erreichen, dass die Union noch einmal über die umstrittene Regelung zur Attestpflicht ab dem ersten Krankheitstag spricht. Das sagte sie den Funke-Medien. Baas will außerdem bei der Abschaffung der Rente mit 63 Ausnahmen zulassen. Etwa für Menschen, die aus gesundheitlichen Gründen nicht mehr arbeiten können. Und Baas will Übergangsfristen, etwa von 5 Jahren, damit Menschen ihren Renteneintritt besser planen können. Die USA und Venezuela haben ein umfangreiches Ölabkommen geschlossen. Nach Angaben von US-Präsident Trump bekommen die USA dadurch die Kontrolle über Erdölvorkommen von mehr als 65 Milliarden Barrel. Das wäre eine Verdoppelung der Öl- und Gasreserven der USA. Die amtierende venezolanische Präsidentin Rodriguez hat sich für das Abkommen bedankt und angekündigt, mit den zu erwartenden Milliardensummen an Investitionen die nationale Entwicklung voranbringen zu wollen. Nach der Schlamm- und Flutkatastrophe im Grenzgebiet von Nepal und Tibet hat die nepalesische Regierung vor Fake News auf Social-Media-Plattformen gewarnt. Der Leiter der staatlichen Telekommunikationsbehörde forderte die Unternehmen Meta und TikTok auf, Falschmeldungen, betrügerische QR-Codes und KI-Videos zu löschen. Zur Begründung hieß es, solche Beiträge führten die Öffentlichkeit in die Irre, behinderten Hilfseinsätze und vergrößerten das Leid von Betroffenen und Angehörigen. Die Suche nach rund 3000 vermissten Menschen geht inzwischen weiter. Bundesumweltminister Schneider will die Wiedervernässung von Mooren vorantreiben. Das entsprechende Gesetz solle so schnell wie möglich umgesetzt werden, sagte Schneider der Rheinischen Post. Der Minister sagte, der Brand im Hochmoorgebiet Hohes Venn an der Grenze zu Belgien habe gezeigt, wie notwendig das sei. Schwelbrände in ausgetrocknetem Torf könnten monatelang andauern und seien schwer zu löschen. Für die Wiedervernässung von Mooren in Deutschland stehen für die kommenden Jahre 1,7 Milliarden Euro bereit. Das Unwetter rund um den Bodensee gestern ist nach Einschätzung von Experten besonders heftig ausgefallen. Der Deutsche Wetterdienst hat an einer Messstation im schweizerischen Schaffhausen Windgeschwindigkeiten von bis zu 143 Stundenkilometern gemessen. Das entspricht Orkanstärke 12. Die Gewitterfront mit Sturm und starkem Hagel ist von der Schweiz über den Hochrhein in Richtung Bodensee gezogen. Hunderte Häuser wurden beschädigt, besonders im Singener Ortsteil Bohlingen. SWR Nachrichten, Redaktion Christiane Renier. Und das Wetter in Baden-Württemberg und Rheinland-Pfalz. Am Nachmittag erst noch Sonne, von Westen her aber immer dichtere Wolken. Später in Rheinland-Pfalz etwas Regen, am Abend auch am Oberrhein. Zwischen 20 Grad in der Hocheifel und 27 Grad am Neckar. In der Nacht regnet es zunächst leicht, später ist es trocken. Die Tiefstwerte zwischen 19 bis 12 Grad. Und die Zeit, es ist gleich 13.04 Uhr.
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4: Vorsicht bitte auf der A5 Kassel Richtung Frankfurt zwischen Rastplatz Spießwald und dem Bad Homburger Kreuz. Eine ungesicherte Unfallstelle auf dem rechten Fahrstreifen und es sind Menschen auf der Fahrbahn. A3 Frankfurt Richtung Köln zwischen Frankfurter Kreuz und Mönchhof-Dreieck 3 Kilometer Stau nach einem Unfall. Im weiteren Verlauf zwischen Limburg-Nord und Diez ebenfalls 3 Kilometer Stau nach einem Unfall. Die Fahrbahn ist gesperrt. Fahren Sie bitte ab Bad Camberg über die U70, U72 und U74. A3 Frankfurt Richtung Würzburg zwischen Stockstadt und Aschaffenburg-Ost 4 Kilometer Stau. In der Gegenrichtung zwischen Bessenbach-Wald-Aschaff und Hößbach 3 Kilometer stockender Verkehr. A5 Basel Richtung Karlsruhe zwischen Efringenkirchen und dem Dreieck Neuenburg 2 Kilometer Stau wegen einer Baustelle. A7 Fulda Richtung Würzburg. Zwischen Fulda Dreieck und Bad Brückenau-Wildflecken brauchen Sie bis zu einer Stunde länger. Es gibt 10 Kilometer Stau. A8 Stuttgart Richtung Karlsruhe. Zwischen Heimsheim und Pforzheim Ost 5 Kilometer stockender Verkehr. Und eine Meldung aus dem Kreis Waldeck-Frankenberg. Die L3084 ist zwischen Vöhl und Herzhausen nach einem Unfall in beiden Richtungen gesperrt. Bitte das Gebiet weiträumig umfahren.
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0: Herzlich willkommen zum ARD-Interview der Woche. Ich bin Lissy Kaufmann, Korrespondentin im Hauptstadtstudio. Und mein Gast ist heute ein Mann mit gleich drei Jobs. Er ist Vizekanzler, SPD-Chef und Finanzminister. Lars Klingbeil ist bei mir. Und bevor wir loslegen, noch ein Hinweis. Dieses, wie alle anderen Interviews der Woche, finden Sie in ARD Sounds. Jetzt aber zu meinem Gast. Herzlich willkommen, Herr Klingbeil.
5: Vielen Dank für die Einladung.
0: Herr Klingbeil, wir zeichnen dieses Interview am Freitagmorgen auf. Hinter Ihnen liegt eine Woche mit einer zweitägigen Kabinettsklausur auf Schloss Neuhardenberg in Brandenburg. Eine Klausur, die Einigkeit in der Regierung signalisieren sollte. Manche haben sich da morgens zum Joggen getroffen und Sie waren mit SPD-Kollege Umweltminister Carsten Schneider Rennradfahren. Wo war ich der Kanzler?
5: Also zum Triathlon würde jetzt passen, er war schwimmen, aber ich habe da keine Hinweise drauf. Die waren, glaube ich, abends ein bisschen länger zusammengesessen und
0: dann. Und Sie waren, sind eher der Typ früher Vogel und früher aufs Rennrad?
5: Nee, früh raus ist für mich auch schwierig, aber ich hatte es mir fest vorgenommen mit Carsten Schneider, dass wir haben so eine Radfahrtradition und wir wollten mal wieder unbedingt Radfahren und dann sahen wir die Chance, da um 6.15 Uhr auf die Räder zu steigen. Und dann weiß ich immer schon, du bist den Abend vorher vernünftig und bin sehr früh ins Bett gegangen.
0: Trinkt man dann den Abend vorher statt Bier vielleicht Cola Zero?
5: Oder Wasser. Aber in der Tat beides, ja.
0: Ich spreche
5: bin ja sehr leidenschaftlicher Coke Zero-Trinker, wenn ich das sagen darf, ohne Werbung zu machen.
0: Dann hat die Schlagzeile Sie vielleicht auch ganz persönlich getroffen. Da wurde ein internes Papier aus Ihrem Hause geleakt. In dem wird vorgeschlagen, auch Getränke mit Zuckeralternativen, also auch Cola Zero, zu besteuern, wenn denn dann die geplante Zuckersteuer kommt. Sie sagen einen Tag später, nachdem es heftige Kritik auch daran gab, ich habe das Papier nie gesehen. Zuckersteuer auf Cola Zero kommt natürlich nicht, aber intern wird man ja wohl noch diskutieren und Vorschläge unterbreiten dürfen. Nach außen wirkt es natürlich maximal unglücklich und es gibt ja auch andere Fälle, wir haben es gesehen beim Heizungsgesetz von Robert Habeck, wenn Papiere sehr früh geleakt werden, kann es auch ziemlich nach hinten losgehen und das ist sehr, sehr gefährlich für eine Regierung. Wie passiert sowas?
5: Das kann ich nicht genau sagen, aber ich will Ihnen schon sehr klar sagen, dass ich erstmal von den Beamten im Finanzministerium, und das war ja nicht nur bei uns, sondern das war auch das Gesundheitsministerium, das Landwirtschaftsministerium, also verschiedene Ministerien, die damit befasst waren, die müssen alles prüfen und aufschreiben. Und wenn ich auf andere Länder gucke, wo es eine Zuckersteuer gibt, dann ist da teilweise auch in der Tat umfasst, dass auch zuckerfreie Getränke oder Getränke ohne Zucker von der Zuckersteuer, dass die beinhaltet sind. Und das haben die damit vorgeschlagen. So.
0: Das
5: aber
0: mag ja
5: aber
0: alles.
5: Der normale Ablauf ist ja, es wird was vorbereitet und am Ende liegt es dann beim Minister und dann entscheidet der, geht jetzt ein Gesetz ins Kabinett oder nicht. Und das war noch gar nicht ansatzweise so weit.
0: Aber wie,
5: und deswegen geht viel Vertrauen kaputt, wenn solche Papiere dann durchgestochen werden.
0: In der Tat, aber wie unterbindet man denn sowas? Von wem kommt das denn? Es muss ja irgendeine Quelle geben, die da offensichtlich Interesse daran hat. Es ist ja auch nicht das erste Mal, dass das aus Ihrem Hause passiert.
5: Ich kann Ihnen das nicht sagen und es ist doch gar nicht klar, ob es aus meinem Hause kommt, weil es ein Arbeitsprozess unter mindestens 4 Ministerien plus, ich glaube, Kanzleramt ist. Also das haben schon dann auch viele Leute in der Regierung, die das auf Fachebene abstimmen. Und ich kann jetzt nicht den Detektiv spielen und versuchen rauszukriegen, wo es ist. Ich kann aber nur generell sagen, für die Stabilität einer Regierung und damit auch für das Arbeiten in einer Demokratie ist eine solche Durchstecherei schwierig. Es braucht Transparenz, es braucht Räume, aber auch in denen man vertraulich Dinge miteinander abwägen kann. Und dann gibt es am Ende politische Entscheidungen. Und eine Zuckersteuer auf zuckerfreie Getränke hätte ich niemals im Kabinett vorgeschlagen und habe jetzt ja auch sehr deutlich gemacht, dass es diesen Vorschlag nicht geben wird.
0: Herr Klingbeil, kommen wir zur Steuerreform. Die soll kommende Woche ins Kabinett. Vor allem Familien sollen entlastet werden. Das betonen Sie ja auch immer wieder. Wo nicht entlastet wird, ist bei der kalten Progression. Die kalte Progression, das ist so eine Art heimliche Steuererhöhung, wenn in Zeiten von der Inflation die Menschen mehr Gehalt bekommen, dann aber vielleicht in eine andere Steuerklasse reinrutschen, einen anderen Steuertarif und dann am Ende mehr Steuern zahlen und gar nichts von ihrem Mehrgehalt eigentlich spüren. Da wird also nicht entlastet. Alle anderen Minister in den 11 Jahren vor Ihnen haben entlastet und sind darauf eingegangen. Jetzt wird das nicht gemacht. Wie erklären Sie diese Ungerechtigkeit?
5: Ich muss ein bisschen korrigieren. Wolfgang Schäuble hat das als Finanzminister auch nicht umgesetzt einmal. Also es gab das durchaus, dass die kalte Progression nicht so umgesetzt wurde, wie Sie das jetzt erwähnt haben. Und es hat schlichtweg zu tun auch mit der finanziellen Situation, in der wir sind. Wir haben eine sehr schwierige Haushaltslage. Wir haben ein Defizit vorgefunden für das Jahr 2027 von ursprünglich 34 Milliarden. Diese Lücke konnte ich jetzt bei der Aufstellung des Haushaltes schließen. Aber ich habe eben auch deutlich gemacht, eine Steuerreform darf die Lücke nicht jetzt nochmal riesig vergrößern und erweitern. Und deswegen haben wir hart gerungen, das war ja auch öffentlich sichtbar. Die kalte Progression wird für

0: die hart arbeitende Mitte soll entlastet werden. An der Stelle wird sie es aber nicht.
1: Nochmal, der Schwerpunkt liegt bei kleinen und mittleren Einkommen, durch den Arbeitnehmerpauschbetrag, auch durch das Kindergeld, den Kinderfreibetrag. Da finden Entlastungen statt. Aber wir haben am Anfang die Summe geeint, 10 Milliarden. Die steht zur Verfügung im Jahr 2028. Und dann haben wir gerungen über die Frage, wie wird dieses Geld verteilt in der Entlastungswirkung. Mein Ziel war immer klar, Familien in den Mittelpunkt und die wenig haben, in den Mittelpunkt. Und deswegen habe ich auch hart dafür geworben, dass zum Beispiel bei der Reichensteuer eine Erhöhung stattfindet. Aber es ist die Haushaltslage, die wir haben. Wir haben zu lange in diesem Land über die Verhältnisse gelebt. Wir haben den Haushalt nicht ausreichend konsolidiert. Das müssen wir jetzt machen. Und trotzdem war mir wichtig, dass wir gerade in diesen Zeiten, wo an anderen Stellen ja Belastungen stattfinden, dass wir über die Einkommensteuer bei kleinen und mittleren Einkommen, bei Familien Entlastung haben. Und das wären bis zu 600 Euro im Jahr.
0: Entlasten wollte man in diesem Sommer auch mal beim Spritpreis. Der ist ziemlich in die Höhe gegangen infolge des Iran-Krieges. Damals war die Ansage, wir lassen die Menschen mit den Preisen an den Tankstellen nicht alleine. Dann kam eine Taskforce, die hat auch ein bisschen was durchgesetzt für 2 Monate. Und jetzt sind die Preise so hoch wie eigentlich fast nie zuvor. Was sagen Sie den Menschen, die sagen, Moment mal, da stimmt doch was nicht?
1: Erstmal muss man sagen, Schuld daran ist Donald Trump mit diesem verantwortungslosen Krieg, den er im Iran gestartet hat. Das sind die Auswirkungen, die wir in den Zapfsäulen spüren. Deswegen ist das Allerwichtigste erstmal, und bin jetzt ab nächste Woche wieder beim G20-Finanzministertreffen in den USA, und das ist die wichtigste Botschaft auch in die USA, beendet diesen Krieg. Das ist Punkt 1. Und Punkt 2 ist, bei den europäischen Finanzministern jetzt nochmal wieder das Thema der Übergewinnsteuer auf die Tagesordnung gesetzt. Ich halte das für wirklich rücksichtslos.
0: Sie haben einen Brief geschrieben, muss man dazu sagen.
1: Ja, das Thema steht auf der Tagesordnung. Es sind mittlerweile doch viele Kollegen auch bei den europäischen Finanzministern, die darauf drängen. Wir haben mit Polen und mit Portugal auch Länder, die gerade national schauen, wie man Übergewinnsteuern einführen kann. Aber es geht im Kern, und das will ich sagen, es geht darum, die Ölkonzerne machen Gewinne mit dieser geopolitischen Situation. Die machen sich die Taschen voll. Das muss unterbunden werden. Und deswegen werbe ich für die Übergewinnsteuer und sage, auch das Geld, was da geholt wird, muss an die Verbraucher zurückgegeben werden. So könnte man die Spritpreise senken.
0: Und wie sieht das der Kanzler oder Wirtschaftsministerin
1: Katharina
0: Reich?
1: Das ist ja bekannt, dass es da einen Konflikt auch in der Regierung gab zwischen mir und Katharina Reich. Aber am Ende hat der Koalitionsausschuss in der Villa Borsig sehr klar gesagt, wir unterstützen das Werben für eine Übergewinnsteuer. Wir wollen das probieren. Und da setze ich dann auch auf die Unterstützung der Union, dass man sich an Absprachen aus Koalitionsausschüssen hält. Nochmal, das Ziel ist doch klar, bei den Mineralölkonzernen, die jetzt Gewinne machen und die aktuelle Situation ausnutzen, bei denen das Geld abschöpfen und das an die Bürgerinnen und Bürger in diesem Land zurückgeben.
0: Wie geben Sie das denn weiter an die Bürgerinnen und Bürger? Weil die Vermutung liegt auch nahe, dass man versucht, Haushaltslöcher zu stopfen. Wenn ich aber an der Tankstelle, an der Zapfsäule stehe und der Preis einfach über 2 Euro für den Liter Benzin liegt, dann ist ja die Frage, wann kommt sozusagen der Scheck aus dem Finanzministerium, der mir das ausgleicht, wir jetzt sprechen von einer Pflegekraft, von der Sie gesprochen haben.
1: Wir hatten ja durchaus auch schon Situationen, ich erinnere an den Ukraine-Krieg, als es Übergewinnsteuern auch auf europäischer Ebene gab, und da ist das Geld dann an die Bürgerinnen und Bürger zurückgegeben worden. Also das kann man dann zum Beispiel nutzen, indem die Spritpreise gesenkt werden, so wie wir das 2 Monate schon gemacht haben. Aber der erste Schritt muss erstmal sein, dass in Europa alle aus Deutschland mithelfen, dass diese Übergewinnsteuer kommt. Und das Zweite, was wir ja auch als SPD immer wieder vorantreiben, ist ein Deckel. Also das sehen wir in anderen europäischen Ländern auch, dass die Spritpreise gedeckelt werden. Das ist ein Markteingriff, das gefällt vielen nicht. Aber nochmal, ich finde es unanständig, dass die Mineralölkonzerne die aktuelle Situation ausnutzen. Wir sehen das auch an den Studien. Die machen ordentlich Gewinne in einer Situation, die wahnsinnig schwierig ist. Und ich möchte, dass die Pendlerinnen und Pendler entlastet werden. Und dafür werbe ich. Ich muss andere überzeugen, das gehört zur Demokratie dazu. Aber wir haben einen klaren Kurs als SPD.
0: Was aber auch heißt, dass seit Juli für, ich nehme nochmal das Beispiel, eine Pflegekraft, die nicht sonderlich viel verdient, die aber aufs Auto vielleicht auf dem Land angewiesen ist, dass die das immer noch spürt an der Zapfsäule und bis auf europäischer Ebene. Und also erstmal muss man ja auch in der Regierung dann geeint sein, dann muss es auf europäischer Ebene wirklich durchgesetzt werden. Das kann ja noch ein Jahr dauern und so lange zahlen die drauf.
1: Ich kann Ihnen meinen Weg hier vorstellen, wie ich sage, so kriegen wir Entlastung für die Bürgerinnen und Bürger hin. Und wenn es andere politische Kräfte gibt, die sagen, wir machen dann nichts, dann halte ich das für den falschen Weg. Ich werbe für meine Ideen, wenn es nach mir geht, so schnell wie möglich. Und ich sage Ihnen auch, wenn Deutschland geschlossen in Europa auftritt, wenn wir dafür werben, dann sind wir auch in der Lage, was durchzukriegen.
0: Ein weiteres Thema, das die Leute intensiv betrifft und auch bewegt, ist das Thema Rente. Für Unmut sorgt ja derzeit vor allem

0: Dingen die geplante Abschaffung der abschlagsfreien Frühverrentung nach 45 Beitragsjahren. Jetzt stellt sich die SPD zähneknirschend hin, sagt, das ist ein Gesamtpaket, wir machen das mit. Und dann kommen ausgerechnet CDU-Ministerpräsidenten und stellen das Ganze in Frage. Da frage ich mich, wie schnell ist da ein Lars Klingbeil am Telefon und ruft bei Friedrich Merz an und fragt, sag mal, hast du euch deinen Laden nicht im Griff?
1: Also ist ja nicht das erste Mal, dass sowas in der CDU passiert. Insofern, ich brenne da nicht jedes Mal aufgeregt zum Telefonhörer.
0: Aber und, unaufgeregt vielleicht.
1: Also da reden wir natürlich drüber und ich sage Ihnen erstmal, ist das gut, dass diese Rentenkommission einen gemeinsamen Vorschlag gemacht hat. Das Zweite, da bin ich auch sehr klar, wir müssen die Rente reformieren. Wir wollen, dass die Rente auch in 30 oder 40 Jahren den Menschen noch eine gute Perspektive für ein vernünftiges Leben im Alter gibt. Und da müssen Dinge gemacht werden. Und jetzt geht es darum, das umzusetzen, was da auf den Weg gebracht wurde. Aber wir werden noch Details klären müssen.
0: Aber diese
1: so,
0: Kommunikation...
1: Wir sind in Zeiten, wo wahnsinnig viel Kommunikation total aufgeregt ist. Und deswegen rate ich immer, sich die Dinge im Detail anzugucken. Ich bin sehr klar, wenn jemand hart gearbeitet hat, dann muss er auch Möglichkeiten finden, in Rente zu gehen und darf dann nicht bis 70 irgendwie arbeiten. Aber wir haben viele Sachen in diesem Rentenpaket, die im Detail noch geklärt werden müssen. Ich will Ihnen ein Beispiel nennen. Erstmals gibt es die Feststellung, dass Politiker da rein sollen. Ich habe da immer für gekämpft. Ich halte das für absolut richtig. Das macht die Rente gerechter, wenn auch wir Politiker, wenn die Selbstständigen, wenn neue Beamte da reingehen. Aber da müssen Details noch geklärt werden.
0: Das stimmt. Das ist ein Argument, das Sie nennen.
1: Das wird alles jetzt mit den Gesetzen kommen.
0: Das ist aber natürlich lang nicht so umstritten wie die Abschaffung der abschlagsfreien Rente mit 45.
1: Ich glaube, dass es auch bei einigen Fraktionen im Parlament noch sehr umstritten sein kann. Da reden wir noch nicht öffentlich.
0: Weniger in der Bevölkerung.
1: Aber trotzdem muss das alles umgesetzt werden.
0: Trotzdem nochmal auf die Kommunikation zu sprechen zu kommen. Es hat ja, wie Sie auch schon gesagt haben, bisher nicht sonderlich gut geklappt, dass man seine eigenen Leute auf CDU-Seite im Griff hat. Das ist doch gefährlich für eine Regierung, wenn das ständig wieder passiert.
1: Aber das sind Fragen, die müssen Sie im Zweifelsfall dem Bundeskanzler stellen oder die
0: CDU-Ministerpräsidenten. Aber Sie sind ja mit in dieser Regierung.
1: Ich kann nur für mich sagen, ich bin fest davon überzeugt, diese Regierung muss Dinge schaffen. Wir haben eine internationale Lage, die unser Land fordert. Wir haben eine Haushaltslage, die schwierig ist, wenn die Lücken so groß sind im Haushalt. Wir haben seit 5 Jahren kein Wirtschaftswachstum und ich möchte auch, dass wir die sozialen Sicherungssysteme so auf den Weg bringen, dass sie in Zukunft noch funktionieren. Das alles muss getan werden und wenn es dann Fehlstimmigkeiten gibt, wenn Dinge immer wieder in Frage gestellt werden, dann gehört das zur demokratischen Debatte ein Stück weit mit dazu, aber am Ende muss es eine Lösung geben und daran arbeite ich dann.
0: Sie haben den Haushalt angesprochen. Klamme Kassen, man nimmt sehr, sehr viele Schulden auf. Im kommenden Jahr fast 204 Milliarden Euro. Und das hat Folgen. Der Staat zahlt immense Zinsen. Die Zinslast steigt in den kommenden Jahren auf einen sehr hohen Betrag. Und gleichzeitig sehen wir, dass an den Anleihenmärkten, also dort, wo der Staat sich das Geld leiht, die Zinsen steigen. Wie laut klingen da eigentlich schon die Alarmglocken im Finanzministerium?
1: Also natürlich wird das von uns sehr genau beobachtet und habe jetzt gerade auch eine Runde gehabt mit führenden Ökonomen, um einzuschätzen, wie alle auf die Entwicklung an den Anleihemärkten blicken. Aber zwei Bemerkungen dazu. Das eine ist, wir machen die Grundgesetzänderung für 500 Milliarden. Wir wollen investieren. Wir wollen einen Rückstand aufholen bei Investitionen, der sich über 20, 25 Jahre aufgebaut hat. Und wir investieren in unsere Sicherheit, indem wir massiv jetzt im Verteidigungsbereich dann auch Geld aufnehmen und das in unsere Sicherheit investieren. Und auf einmal sind alle erschrocken, dass dadurch Zinsen entstehen, die man zahlen muss. Ja, das sind die Schulden, die wir jetzt gerade aufnehmen. Aber die Schulden sind sehr konkret. Das sind die Schulen, in die wir investieren. Das sind die Feuerwehrhäuser, in die jetzt investiert wird. Das sind die Bahnen, die Straßen, die Brücken, in die jetzt investiert wird. Also wir haben diese Entscheidung ja bewusst politisch getroffen. Und ich merke bei manchen, dass sie dann erschrocken darüber sind, dass die Entscheidung eine Konsequenz hat. Und jetzt kommt etwas dazu, das haben Sie angesprochen, was ja vor allem getrieben ist durch die USA, auch wieder durch den Krieg von Donald Trump, den er leichtfertig, verantwortungslos, wie ich finde, im Iran gestartet hat, dass jetzt wir sehen, diese internationalen Verwerfungen führen auch dazu, dass die Zinsen gerade steigen. Und das ist etwas, was wir sehr ernst nehmen, was wir natürlich auch beobachten. Aber wo ich auch sage, der Weg, den wir in Deutschland gehen, in unsere eigene Stärke zu investieren, in Infrastruktur und in Sicherheit, der ist erstmal der richtige. Wir müssen auch unabhängiger werden von den USA und von anderen geopolitischen Verwerfungen.
0: Aber akut,
1: da sind wir auf einem vernünftigen Weg, wenn wir mehr investieren.
0: Akut zu reagieren auf so eine Zinserhöhung, also wenn Sie jetzt sagen, wir beobachten das, dann klingt das aber auch so ein bisschen beunruhigend, wenn Sie nur erstmal beobachten.
1: Nein, es geht natürlich darum, es ist unsere Aufgabe im Finanzministerium, das zu beobachten. Aber die Gespräche auch mit den Expertinnen und Experten von außerhalb sagen erstmal alle, wir sehen keinerlei Instabilität für Deutschland. Wir sehen keinerlei Gefährdung für Deutschland. Und der Weg, den ihr eingeschlagen habt, zu investieren in Infrastruktur, wirklich auch einen Investitionsstau aufzulösen, der sich über 20 Jahre aufgebaut hat, das ist ja, muss man dazu sagen, das ist der einzige richtige Wachstumstreiber, den wir gerade haben. Also das Sondervermögen, das wir im Finanzministerium auf den Weg bringen, ermöglicht gerade, dass wir beim Wachstum jetzt mal wieder in vernünftige Zahlen kommen. So, und
0: umso
1: natürlich
0: erschreckender
1: ist zeitgleich aber, dass
0: das erstmal nur darauf beruht. Ne?
1: Natürlich ist das nicht gut, aber es ist das Wachstum, das wir gerade haben. Und jetzt müssen wir die Strukturreformen auf den Weg bringen. Bei Rente, bei Gesundheit haben wir das getan. In anderen Bereichen werden wir das auch tun. Wir müssen dafür sorgen, dass Bürokratie abgebaut wird. Ich bin weit weg von Euphorie. Ich werde mich an keiner Stelle irgendwie zurücklehnen und sagen, jetzt sind wir über den Berg. Aber wir sehen, es wirkt in Deutschland. Und das ist etwas, wo man jetzt konsequent den Weg weitergehen muss. Und das große Ziel bleibt aber, uns unabhängiger zu machen von den USA. Wir sehen, wenn da im Iran der Krieg ausbricht durch Donald Trump, dann sind wir sofort verletzlich. Es hat Auswirkungen auf uns und wir müssen wirtschaftspolitisch, aber auch sicherheitspolitisch unabhängiger werden und dafür muss massiv investiert werden. Und diesen Weg, das wollte ich sagen, den stellt niemand in Frage, dass hier mehr Geld ausgegeben werden muss.
0: Ich kenne zwar schon ein paar Leute, die das in Frage stellen, ob das der richtige Weg war, aber Herr Klingbeil, Sie verteidigen jetzt Ihre Politik, Sie verteidigen SPD-Politik und gleichzeitig muss man ja sagen, dass es auch innerhalb der Partei gerade nicht so sonderlich gut ankommt, dass es sehr viel Kritik gibt. Sie waren jetzt im Wahlkampf unterwegs in Sachsen-Anhalt. Nicht sonderlich oft sind Sie dort nicht mehr gern gesehen?
1: Also ich war mehrere Male in Sachsen-Anhalt. Ich werde da auch noch mal sein jetzt vor der Wahl. Aber natürlich ist es so, und da muss man nicht drum herum reden, es gibt diese Debatten in der SPD, wir sind bei 12%, da gibt es eine Unruhe, man guckt auf Berlin, man sieht, da sind schwierige Reformen, die wir zu verantworten haben. Und das lenkt ja dann auch immer ab von der eigentlichen Frage, die die Bürgerinnen und Bürger in Sachsen-Anhalt zu beantworten haben, nämlich wer soll dieses Land regieren? Ich habe dann ja auch immer einen Tross von Journalisten dabei, die interessieren sich ja auch nur für die Frage, was heißt das eigentlich in Berlin? Da erlebe ich dann engagierte Kandidatinnen und Kandidaten. Gab jetzt gerade auch diesen Beitrag von einem jungen Landtagsabgeordneten, der sagt, ey ARD, ihr lauft 2 Stunden mit mir mit und das Einzige, was ihr verwendet, ist der eine Satz, wo ich irgendwie mal kritisch was zur Bundesebene gesagt habe. Also die sagen sehr klar, erlaubt uns bitte auch, den Fokus hier auf die Landesebene zu legen. Und da geht es sehr klar um die Frage, die Rechtsextremen stehen vor der Tür, die wollen die Macht übernehmen und was kann man dem entgegensetzen? Und gerade für Sachsen-Anhalt will ich wirklich sagen, da kämpft die SPD. Da sind viele aus dem ganzen Bundesgebiet, die mitkämpfen, die auch sagen, wir engagieren uns hier und wir wollen dafür sorgen, dass die Demokratie stabil bleibt, dass die Sozialdemokratie alles tut, um den AfD-Ministerpräsidenten zu verhindern. Und deswegen glaube ich auch, dass die SPD dort Erfolg haben kann, einen AfD-Ministerpräsidenten zu verhindern.
0: Die AfD, es gibt viele Gründe, warum die so stark ist. Ein Grund ist aber sicher auch, dass sie es wahnsinnig gut schafft, online in neuen Social-Media-Formaten auch junge Leute anzusprechen. Und gleichzeitig gibt es Stimmen, die auch sagen, die SPD, die ist mittlerweile nicht mehr so ganz sexy. Wie werden Sie denn wieder sexy?
1: Wir haben erstmal die schwierige Aufgabe, dass wir den Kompromiss verteidigen. Und das ist in der Demokratie immer viel schwieriger. Ich weiß nicht, ob sexy der richtige Begriff ist oder unsexy. Aber es ist doch, Sie kennen das doch auch, es ist doch viel schwieriger in der politischen Debatte, den Kompromiss zu verteidigen, als immer überall dagegen zu sein und zu sagen, ne, das reicht nicht, das reicht nicht, das reicht nicht.
0: Das stimmt, aber das führt ja auch dazu.
1: Und trotzdem bin ich davon überzeugt, dass es sich lohnt, für den Kompromiss in diesem Land zu werben. Die Kompromisslosigkeit ist der Feind auch der Demokratie und deswegen muss man argumentieren und natürlich suchen wir auch ständig, wie kann man junge Leute stärker erreichen. Wir versuchen in den sozialen Netzwerken besser zu werden, dort auch aktiver zu sein. Aber die Ausgangslage ist sehr klar. Es ist schwierig für die Parteien, die in einer Regierung sind, die einen Kompromiss verteidigen, in Zeiten, wo so viel Unruhe und Unsicherheit auch im Land ist, dann für diesen Kurs zu werben.
0: Es wirkt halt so, dass Sie jetzt auch in der Regierungsverantwortung eher angepasst sind, freundlicher auftreten, geschliffen. Manche würden sagen, sehr viel mit Worthülsen arbeiten. Ist das vielleicht einfach der Typ Politiker, der im Moment bei vielen nicht mehr gefragt ist?
1: Ich bin aber kein Entertainer. Also ich bin jemand, der dafür verantwortlich ist, dass dieses Land auch in 5 oder 10 Jahren noch gut dasteht. Und ich könnte jeden Tag Interviews geben, wo ich Regierungshandeln kritisiere, aus der Regierung heraus. Das hatten wir alles schon. Ja, wir hatten in der letzten Regierung eine Partei, die irgendwann anfing, mit D-Day-Szenarien zu arbeiten und eine Regierung gefährdet. Das kann ich alles machen. Das würde mir vielleicht kurzfristig Applaus bringen. Aber ich sage Ihnen, ich bin getrieben davon, dass ich eine Verantwortung dafür habe, dass dieses Land am Ende stabil bleibt. Dass Deutschland auch in 5 oder 10 Jahren noch die drittgrößte Volkswirtschaft ist, dass wir einen stabilen Rechtsstaat haben, dass die Demokratie funktioniert, dass wir freie Medien haben. Und das steht doch alles auf dem Spiel.
0: Aber so, Herr Klingbeil,
1: in der Klarheit muss man das sagen. Und dann ist es manchmal vielleicht unsexy, um bei Ihren Worten zu bleiben, dass man einen Kompromiss verteidigt oder sagt, ja, wir müssen bei der Rente eine Reform hinkriegen. Ich wüsste genau, wie ich reden muss, damit alle sagen, Mensch, der ist jetzt gegen die Rentenreform und der hat jetzt die vernünftigen Dinge gesagt, bei denen ich klatschen kann. Aber das ist manchmal der schwierige Weg, den Kompromiss zu verteidigen.
0: Aber Herr Klingbeil, die Kritik, die kommt ja nicht nur von außen, von Wählern, die Sie im Moment noch gar nicht haben, die Sie vielleicht gewinnen möchten, sondern von der eigenen Basis. Da werden Briefe geschrieben, da wird gefordert, ein Sonderparteitag im Herbst, um die Parteispitze auszutauschen, eine Trennung von Ministeramt und Parteispitze. Selbst in der Ruhr-SPD ist im Moment die Stimmung ziemlich schlecht, was die Führung angeht. Also das können Sie jetzt nicht einfach so vom Tisch wischen und sagen, der Kurs ist genau richtig, so wie wir ihn fahren.
1: Ich wische das auch nicht vom Tisch, aber ich erkläre meinen Weg. So, und ich will schon mit dem Blick in die deutsche Geschichte sagen, es sind auch 1930, das ist immer ein Beispiel, was gerade auch viel bemüht wird, aber 1930 ist die letzte demokratische Mehrheitsregierung zerbrochen an der Frage, kriegst du einen Kompromiss bei der Arbeitslosenversicherung hin? Da ging es, glaube ich, um 0,2% hoch oder 0,2% runter. Konservative gegen Sozialdemokraten. Und es war die Kompromisslosigkeit, die dazu geführt hat, dass es nachher keine parlamentarische Mehrheit mehr gab. Und wir wissen, wozu das 1933 geführt hat. So, ich will nicht Geschichte vergleichen und sagen, das wiederholt sich. Aber es liegt sehr viel Verantwortung in dieser Regierung, das jetzt hinzukriegen. Und das will ich Ihnen schon sagen, ist das, was ich im Land am meisten höre, dass Menschen mir sagen, wir wollen, dass ihr was Gemeinsames hinkriegt. Wir wollen, dass ihr das in der Regierung schafft, dieses Land wirtschaftlich stärker zu machen, die Arbeitsplätze zu sichern, international dafür zu sorgen, dass wir vorankommen. Und ich weiß, dass es manchmal dann vielleicht nicht die Worte sind, die man bejubeln kann, aber am Ende ist das für Deutschland der richtige Weg, wenn wir es schaffen, unter den Demokraten gut zusammenzuarbeiten.
0: Also man arbeitet im Willy-Brandt-Haus nicht an einem Sonderparteitag im Herbst?
1: Also im Willy-Brandt-Haus arbeitet man daran nicht. Ich weiß, dass es diese Forderung gibt, aber ich sage Ihnen, wir konzentrieren uns jetzt darauf, dass die SPD in Sachsen-Anhalt stärker wird, dass sie mithilft, einen AfD-Ministerpräsidenten zu verhindern. Wir arbeiten daran, dass Manuela Schwesig in Mecklenburg-Vorpommern Ministerpräsidentin bleibt. Und in Berlin wollen wir mit Steffen Krach auch gewinnen. Sondern an diesen drei Sachen arbeiten wir jetzt. Wir müssen raus aus einer Selbstbeschäftigung in der SPD hin zu der Frage, was ist für die Menschen in diesem Land wichtig. Und ich halte es für wichtig, dass wir gerade alles tun, damit die Rechtsextremen hier keine Macht ergreifen.
0: Das Amt des SPD-Chefs ist das Schönste nach dem Papst. Papst können Sie ja nicht werden, weil Sie sind ja Protestant. Das zweitschönste Amt, das haben Sie jetzt inne. Was könnten Sie sich denn eventuell noch vorstellen, was vielleicht das drittschönste Amt wäre oder vielleicht das zweitschönste Amt vom Thron stößt?
1: Also ich bin sehr dankbar, dass ich das machen darf, was ich gerade mache. Es ist für mich eine große Ehre, Parteivorsitzender der SPD zu sein und Finanzminister in diesem Land zu sein, und darauf konzentriere ich mich jetzt.
0: Vielen Dank für das Gespräch, Herr Klingbeil.
1: Danke.
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3: Um 13.30 Uhr mit Claudia Meichelbeck. Ein Hagelsturm hat in Norditalien gestern schwere Schäden angerichtet, vor allem in der Stadt Cremona in der Lombardei. 40 Menschen wurden verletzt, zehntausende Autos wurden beschädigt. ARD-Italien-Reporter Nikolaus Nützel.
4: Durch den außergewöhnlich heftigen Hagel und starke Windböen seien auch tausende Bäume in Mitleidenschaft gezogen worden. In der Stadt, die für ihre mittelalterliche Architektur bekannt ist, hat der Sturm auch zahlreiche Gebäude beschädigt, darunter mindestens 10 Kirchen. Während in Norditalien in einigen Regionen heftige Unwetterschäden anrichten, hält im Süden des Landes die außergewöhnliche Hitze an. Für 6 Städte in Mittel- und Süditalien hat das Gesundheitsministerium für heute eine offizielle Hitzewarnung ausgegeben.
3: Russland hat nach ukrainischen Angaben gestern Abend ein Logistikzentrum in einem Dorf in der Nähe von Kiew angegriffen. Dabei sollen 27 Menschen getötet worden sein. Der Gouverneur sagte, nach dem Angriff sei ein Feuer ausgebrochen. Außerdem habe es mehrere Explosionen gegeben. Die ukrainische Staatsanwaltschaft hat die Ermittlungen aufgenommen. Es bestehe der Verdacht, dass in dem Dorf illegal Munition gelagert wurde. Das Land Berlin wird von Hackern erpresst und die erbeuteten Daten werden im Darknet zur Schau gestellt. Der RBB konnte entsprechende Eintragungen einsehen, wonach die Kriminellen behaupten, sie hätten mehr als 1,4 Millionen Dateien durchsucht. ARD-Berlin-Reporterin Pauline Pieper.
5: Darunter sollen unter anderem Pass- und Personalausweisdaten, Bankkontonummern, Passwörter und Informationen zur Angreifbarkeit von Berlins Wasserversorgung sein. Als Beleg dafür, dass sie im Besitz der Daten sind, zeigen die Hacker Ausschnitte einiger Dokumente. Ob sie authentisch sind, kann der RBB nicht beurteilen. Wie der Senat mitteilte, wird Berlin seit Donnerstagabend erpresst. Bei den Tätern soll es sich um die international tätige Hackergruppe Resida handeln, die zuvor bereits die Stadt Stuttgart angegriffen hatte.
3: Bundesarbeitsministerin Baas stellt die geplante Pflicht zur Krankschreibung ab dem ersten Tag in Frage. Sie sagte den Funke-Zeitungen, die schwarz-rote Koalition sollte sich schon noch einmal fragen, ob das sinnvoll sei. Sie befürchtet, dass Menschen mit einem leichten Infekt sofort zum Arzt gehen und sich gleich eine ganze Woche krankschreiben lassen, anstatt nur kurz auszufallen. Für Island geht es heute um Europa. Die Isländer stimmen gerade in einem Referendum darüber ab, ob die EU-Beitrittsgespräche wieder aufgenommen werden sollen. 270.000 Menschen sind aufgerufen, an der Abstimmung teilzunehmen. Laut Umfragen wird es wohl knapp ausgehen. Das waren die Nachrichten. Das Wetter, es ist mal sonnig, mal locker bewölkt mit einzelnen Schauern. Die Höchstwerte erreichen 20 Grad in der Westeifel und 27 Grad in der Kurpfalz. Kommende Nacht regnet es etwas, die Luft kühlt ab auf 19 bis 12 Grad und morgen gibt es dann ebenfalls mal Sonne, mal Wolken und es wird windig. Es ist 13.33 Uhr.
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3: Vorsicht auf der A7 Fulda Richtung Kassel. Zwischen Malsfeld und Melsungen liegen Reifenteile auf dem rechten Fahrstreifen. A3 Frankfurt Richtung Köln zwischen Frankfurter Kreuz und Mönchhof-Dreieck. 3 Kilometer Stau nach einem Unfall. Die A3 Frankfurt Richtung Köln ist zwischen Limburg-Nord und Dietz wegen Bergungsarbeiten gesperrt. Die Umleitung ab Bad Camberg über die U70, U72 und U74. A3 Frankfurt Richtung Würzburg zwischen Stockstadt und Aschaffenburg-Ost 4 Kilometer Stau in der Gegenrichtung zwischen Bessenbach, Waldaschaff und Hößbach 3 Kilometer stockender Verkehr. A5 Karlsruhe Richtung Heidelberg zwischen Karlsruhe Nord und Bruchsal 4 Kilometer Stau nach einem Unfall auf dem linken Fahrstreifen. A7 Fulda Richtung Würzburg zwischen Fulda-Dreieck und Bad Brückener Wildflecken 6 Kilometer Stau. Es dauert hier etwa eine Dreiviertelstunde länger. Und A8 Stuttgart Richtung Karlsruhe zwischen Heimsheim und Pforzheim Nord 4 Kilometer stockender Verkehr.
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6: When I ran for mayor, I said I was going to tax the rich.
7: Als ich angetreten bin, habe ich gesagt, ich werde die Reichen besteuern. Heute besteuern wir die Reichen.
6: Well, today we're taxing the rich.
7: Mit diesen Worten feiert New Yorks Bürgermeister Sohran Mamdani eines seiner wichtigsten Wahlversprechen. Denn in New York können sich selbst Menschen mit gutem Einkommen die Stadt immer häufiger nicht mehr leisten. Denn einerseits steigen die Mieten, die Lebensmittel werden immer teurer. Und deshalb fragen sich viele, wer kann sich New York eigentlich noch leisten? Genau das wollen wir in dieser Folge herausfinden. Und deshalb spreche ich mit der ARD-Korrespondentin Marion Schmickler in New York. Den Podcast findet ihr auch bei ARD Sounds. Ich bin diese Woche euer Host, Janina Werner. Hallo Marion.
8: Hallo Janina.
7: Ich habe mir vorhin einen Cappuccino geholt und ein Brötchen und das waren so über 7 Euro. Wie teuer wäre das denn in New York?
8: Es kommt immer darauf an, wo man hingeht. Also da, wo ich Cappuccino trinken gehe, da kostet das mindestens $5.
7: Einer.
8: Aber es gibt auch welche, einer, genau. Aber auch oft $7. Und Bagel sind ja bei uns die New Yorker Brötchen. Die kosten $3, wenn man nur einen kauft, der Frischkäse hat. Aber wenn du so einen richtigen klassischen Bagel haben willst mit Bacon, Egg und Cheese, dann zahlst du oft fast $10. Und wenn du Bio-Sachen kaufst, das ist mir halt sehr aufgefallen, dann kostet das alles nochmal mehr. Also ein Salat für $4, ein Bio-Brot, das kostet oft $12 oder sogar $16.
9: Okay, das sind schon wirklich andere Preise. Und ist das jetzt nur so ein Touristeneindruck oder merken die New Yorker auch die Preissteigerungen in ihrem Alltag ganz massiv?
8: Also es ist natürlich teurer in den Gegenden, wo viele Touristen unterwegs sind, aber es merken wirklich alle. Vielleicht die ganz Reichen nicht, aber alle anderen merken wirklich jeden Tag, wie teuer das ist. Das ist Essen, das sind die Mieten. Wer mit dem Auto fährt, merkt natürlich im Moment, wie teuer Benzin geworden ist seit dem Iran-Krieg. Und die Leute gehen einfach weniger essen. Jeder guckt aufs Geld. Das ist auch oft Thema, dass man über das Geld spricht und guckt, wo kann man vielleicht noch irgendwie einen Deal bekommen. Das kenne ich hier auch aus dem Büro, dass wir ganz oft darüber reden, da gibt's jetzt gerade den Salat günstiger. Also Geld ist hier ein ganz großes Thema.
9: New York war ja natürlich auch schon immer eine teure Stadt. Jetzt ist es noch mehr, sagst du. Du hast ja auch mit New Yorkern und New Yorkerinnen Kontakt. Und was erzählen die dir denn auch?
8: Ja, die Geschichte dieser Doku hat tatsächlich beim Friseur angefangen. Bei meinem Friseur, Bobby heißt der. Der hat einen Laden im West Village. Das ist eigentlich eine schicke Gegend, aber der Laden ist im Keller. Also man geht so ein paar Stufen runter. Das ist sehr nett, das ist cool. Aber es ist jetzt nicht sehr edel und schick. Und der hat den Laden aufgemacht mit seiner Kollegin Liz. Und als ich dann zum ersten Mal ihn gefragt habe, sag mal, wie ist das eigentlich? Gilt das noch? If you can make it there, you can make it anywhere. Also dieses Mantra, was es ja schon gab von Frank Sinatra. Da hat er dann echt überlegt und hat gesagt, ist immer schwieriger. Er glaubt, dass es immer noch geht, aber man muss sich ganz schön anstrengen, weil alles so extrem teuer geworden ist. Bei ihm zum Beispiel auch die Miete. Er hat totales Glück, der wohnt in einer mietpreisgebundenen Wohnung, bezahlt in Anführungszeichen nur $2,900, aber das ist ein Zimmer-Apartment, also wirklich ein Raum, eine Mini-Küche und ein Bad. Und dafür bezahlt er 2,900 und er sagt, das ist noch günstig, weil normalerweise würde sowas $4,500, $5,000 kosten. Also die Mieten sind einfach unfassbar hoch hier.
10: I paid $2,900. Like without the rent stabilization, I think it would be almost $5,000. Yeah, $4,500. Right now in this building, every time someone moves out, they don't.
8: Er sagt, eigentlich würde die Wohnung $4,500, $5,000 kosten, aber er sagt auch, in seinem Gebäude wird jedes Mal, wenn jemand auszieht, die Wohnung nicht neu vermietet und die versuchen so viel Geld reinzustecken, dass die Mietpreisbindung aufgehoben wird. Also wenn man zum Beispiel alles modernisiert, die Böden, die Heizung, dann kann man so ein Haus auch oder auch so eine Wohnung umwandeln und er glaubt, dass nach und nach das ganze Haus umgewandelt wird.
9: Jetzt sind wir natürlich neugierig und wollen wissen, was kostet denn so ein Haarschnitt bei ihm?
8: Das kommt darauf an, wer die Haare schneidet. Also zwischen $115 und $250. Das ist eine Menge Kohle, finde ich. Plus ja noch Tipp. Das ist ja mindestens 20% hier. Also da kommt noch mal eine Menge drauf. Ja, wie gesagt, es kommt darauf an, wer es macht. Und die haben so eine besondere Regel, die ich jetzt aus Deutschland so nicht kenne. Also man kann immer einmal zum Nachschneiden kommen. Das heißt, man kann den Zeitraum verlängern, bis man wieder zum Friseur geht. Und so leisten sich das die Leute überhaupt.
9: Also die Regel mit dem Nachschneiden finde ich auf jeden Fall cool. Würde mir auch gefallen, dann könnte man da auf jeden Fall noch mal hingehen. Und wie merkt Bobby das denn auch in seinem Alltag? Also wie viel Geld jetzt auch alles kostet? Die Miete hattest du schon angesprochen.
8: Ja, ich habe ihn gefragt, wie ist es denn? Wie viel Geld gibst du so aus und wie merkst du auch, dass die Preise gestiegen sind? Und da haben wir einen O-Ton auch, wo er erzählt hat, wie er das sieht.
10: It's true. Your breakfast and your lunch, that's $100. If you own a business, you can't walk out of your door without spending $1,000. Because there's always something that needs to be replaced or repaired.
8: Also er sagt, Frühstück und Mittagessen, da ist man schon mal $100 los. Und wenn du ein Business hast wie er, dann gehst du nicht vor die Tür, ohne dass du $1,000 ausgibst, weil immer irgendwas repariert oder neu gekauft werden muss. Also als Business Owner hast du da nochmal viel, viel mehr Kosten.
9: Also $100 für Frühstück und Mittagessen ist natürlich echt eine enorme Hausnummer und dabei hört es ja auch nicht auf, ne? Also bei Mieten hört es nicht auf. Die Lebensmittel sind deutlich teurer geworden. Du hast ja auch Menschen getroffen, die inzwischen ihr ganzes Gemüse selbst anbauen. Erzähl uns mal davon. Wie kommt das zustande?
8: Genau, also wir waren in East New York. Das ist ein Stadtteil, der gar nicht so bekannt ist, der aber sehr arm ist. Also Jeder Fünfte da lebt unter der Armutsgrenze. Man kennt ja Harlem, man kennt die Bronx immer so als die Stadtteile, die arm sind. Aber East New York ist tatsächlich einer der ärmsten Stadtteile. Für mich war das so eine kleine Reise auch, weil East New York ist am Ende meiner U-Bahn-Linie. Also die 2 fährt dann bis nach New Lord Avenue. Das ist die Straße, die ich immer höre, wenn ich morgens mit der Bahn fahre. Und ich habe mich immer gefragt, wie sieht's da wohl aus? Und als wir dann da hingefahren sind, da habe ich gemerkt, das ist echt eine ganz andere Welt. Also da steigt man aus und da sind erstmal nur Fastfood-Läden, einer neben dem anderen. Und das haben mir die Leute auch erzählt. Es gibt sehr viel Fastfood, aber es gibt kaum Lebensmittelläden. Und wenn, dann ist das extrem teuer. Und wir waren bei East New York Farms. Das ist eine Organisation, die hat Brachland umgewandelt in Gärten. Das sind jetzt Community-Gärten. Also da wird Gemüse angepflanzt, da wird Obst angepflanzt. Und das ist wie so eine kleine Oase mitten in der Stadt. Und dieses Obst und Gemüse können die Leute natürlich auch selber nutzen, aber es gibt einen kleinen Markt. Jeden Samstag gibt es einen Markt und da werden dann die Lebensmittel verkauft. Da kommen dann die Hobbygärtner an und verkaufen das und die Preise sind sehr, sehr günstig.
9: Und wie wichtig ist das denn auch, dass es so ein Urban Gardening Projekt, sage ich jetzt mal, dass es das gibt?
8: Also es ist wichtig, weil es zum einen diese Community gibt. Also wir waren da und dann kommen halt die Hobbygärtner, kommen alle an und haben dann ihre kleinen Beete, wo sie ihren Salat anpflanzen. Aber es ist auch insgesamt ein großer Garten, wo Leute Informationen bekommen darüber, wie man sich gesund ernähren kann. Und Alex ist festangestellt als Gärtner in diesem Gemüseparadies und hat uns erzählt, wie die Oase das Leben der Menschen verändert hat.
11: To be self-reliant is a very useful skill to have, especially when we're experiencing like a place like a food desert. It's better to learn how to grow your own food.
8: Alex sagt, es ist wichtig, dass du dich selbst versorgen kannst, vor allem an so einem Ort, der so eine Lebensmittelwüste, also Food Desert ist. Und sich da zu engagieren, gibt einem auch das Gefühl, dass man Power hat, also dass man selber was bewegen kann. Und die jungen Leute, die wir da getroffen haben, die da ein Praktikum machen, die waren ganz beseelt davon, wie sie da Obst und Gemüse ernten konnten. Also ich habe mit denen zusammen Bohnen geerntet und da gab es eine Praktikantin, Keisha, die mir erzählt hat, wie toll das ist, in so einem Garten zu arbeiten und ich sag mal, die Finger sich auch schmutzig zu machen.
12: The cost of vegetables nowadays is absolutely outrageous. At Whole Foods, at any grocery store, they charge an outrageous price and expect customers to just pay for that.
8: Also sie sagt, die Kosten für Gemüse sind unglaublich hoch. Die Supermärkte verlangen irre Preise und erwarten von uns Verbrauchern, dass wir das zahlen. Deshalb sind solche Gärten, in denen die Community zusammenkommt, so wichtig, weil es das Leben von allen besser macht.
9: Und sie hat es ja gerade auch schon angesprochen, dass Lebensmittel so teuer sind und vor allen Dingen Gemüse. Und wenn es dann, glaube ich, um Bioprodukte geht, dann ist es ja wahrscheinlich nochmal eine ganz andere Preisangabe auf dem Preisschild, oder?
8: Genau, und das sind alles Bio-Lebensmittel und deswegen sind die Leute da auch so happy. Also an dem Samstag, als wir da gedreht haben, waren die Leute total beseelt davon, was sie da alles zu kaufen bekommen, weil das wirklich tolles Gemüse ist und in den Food Pantries, also in den Tafeln, die es da auch ganz viele gibt, da gibt es halt meistens Dosen, die man mitnehmen kann, aber nicht wirklich
9: so was
8: gesundes
9: Frisches
8: Essen.
9: Will man, ja.
8: Genau, die wollen was Frisches haben und das Frische, das gibt es halt wirklich nur bei denen, weil ansonsten ist es entweder nicht so frisch, kein Bio. Und vor allem total teuer.
9: Als ich in New York war, das ist jetzt aber auch schon so 10 Jahre her, habe ich mit einem New Yorker Ehepaar gesprochen, die habe ich da irgendwie so kennengelernt und die haben damals auf 50 Quadratmetern gewohnt, zu zweit und haben damals schon mehrere tausend Dollar bezahlt. Und viele New Yorker setzen ja ihre Hoffnung auf den neuen Bürgermeister Mamdani. Warum glauben denn so viele Menschen, dass er ausgerechnet die Wohnungs- und Lebenshaltungskrise lösen kann?
8: Weil er damit geworben hat im Wahlkampf. Er hat damit geworben, dass er die Mieten einfrieren will. Und zwar für die Wohnungen, die mietpreisgebunden sind. Ich habe einige Leute getroffen, die mietpreisgebundene Wohnungen haben. Und Bobby zum Beispiel sagt, das ist total wichtig für ihn, dass er weiß, er kann sich darauf verlassen, dass die Miete nicht ständig hochgeht. Weil das ist anders als in Deutschland. Vermieter hier können die Miete sozusagen verdoppeln von einem Jahr aufs andere. Und bei den mietpreisgebundenen Wohnungen, da ist es so, dass ein städtisches Gremium jedes Jahr zusammenkommt und festlegt, um wie viel die Mieten steigen können. Und ich habe Christian Sperioso getroffen. Das ist ein junger Mann, der auch in einer Wohnung lebt, die seine Eltern 1979 schon als mietpreisgebunden übernommen haben. Und der zahlt nur $900. Das ist natürlich ein totales Schnäppchen. Und der hat sich große Sorgen gemacht, dass die Preise steigen könnten und hat auf Mamdani gesetzt und ist deswegen auch umgeschwenkt. Christian war früher ein eingefleischter Trump-Fan. Also der hat Trump gewählt, der war bei Wahlkampfveranstaltungen, der war wirklich auch richtig aktiv. Aber Mamdani hat ihn überzeugt, weil er ihm ganz praktisch geholfen hat. Es gab ein Leck in seiner Wohnung und das war noch während des Wahlkampfes. Da hat er bei Mamdani im Büro angerufen und gesagt, hier bei mir läuft das Wasser rein. Ich habe alles probiert, mit meinen Vermietern gesprochen, die tun nichts. Und ja, dann bekam er Hilfe.
13: About like a few days, like a week later, the landlords, they knock on my door, they start cursing at me because they were forced to fix it because they got thousands of dollars worth of fines. I realized that's like the first time a politician actually.
8: Also er sagt, es hat ein paar Wochen dann gedauert und dann standen seine Vermieter vor der Tür und waren total sauer, weil ihnen die Stadt Strafen aufgebrummt hat und sie tatsächlich reparieren mussten. Und er sagt, das war das erste Mal, dass ein Politiker was getan hat für ihn und seine Familie. Und sagt, das ist doch das, was zählt. Und jetzt ist er großer Mamdani-Fan und hat dafür gekämpft auch, ist zu den Veranstaltungen gegangen, wo dieses Gremium sich getroffen hat, um dafür zu kämpfen, dass die Mieten wirklich eingefroren werden.
9: Also Mamdani kam jetzt nicht selber vorbei, aber natürlich hat er das so in die Wege geleitet und scheinbar ja auch auf sein Büro oder als er da vorbeigekommen ist, gehört. Jetzt wollen wir noch mal ein bisschen genauer über Zoran Mamdani sprechen. Der ist 34. Bis vor kurzem war der noch Nobody, jetzt Polit-Superstar. Seit Januar ist er der erste Muslim als Bürgermeister. Was fasziniert denn die New Yorker so an ihm?
8: Die New Yorker, glaube ich, sind vor allem begeistert von ihm als Typ. Er ist halt jung, er ist dynamisch und er kann extrem gut mit Social Media umgehen. Also er ist wirklich einer, der sich super inszenieren kann und auch mal in den Pool springt mit einem Anzug. Aber was die Leute, glaube ich, inhaltlich vor allem begeistert hat, ist, dass er das Thema Affordability, also die Erschwinglichkeit von Lebensmitteln, zum ersten Mal wirklich zu einem großen Thema gemacht hat. Und die Leute das Gefühl hatten, endlich versteht jemand, wie es uns geht und wie sehr uns dieses Thema bedrückt. Und mittlerweile ist das ja ein Thema, was insgesamt in den USA überall in der Politik vorkommt und wird wahrscheinlich auch bei den Midterms ein Thema sein. Also er war der Erste, der den Leuten das Gefühl gegeben hat, ich höre euch und ich will da was dran tun.
9: Aber er ist jetzt ja kein Normalo, der vielleicht auf Affordability angewiesen ist, würde ich jetzt mal sagen, oder? Seine Mutter ist eine sehr bekannte indische Regisseurin, die war auch schon mal für einen Oscar nominiert. Wieso kann er jetzt so die einfachen Leute ansprechen? Wie geht das?
8: Weil er einfach mit ihnen sehr viel spricht. Also der war im Wahlkampf unentwegt unterwegs, ist lange Strecken zu Fuß gegangen, hat mit allen Leuten gesprochen. Ich habe das auch selber erlebt bei Wahlkampfveranstaltungen. Da kommt man ganz nah an ihn ran. Also der ist jemand, der einfach sehr nahbar ist, der immer sehr fröhlich ist. Das ist auch natürlich ansteckend. In einer Stadt, die jetzt nach der Trump-Wahl hier so ein bisschen in eine Depression verfallen ist, ist er jemand, der den Leuten wieder Hoffnung gemacht hat.
9: Und wie hast du das bei den Wahlkampfveranstaltungen da auch gemerkt? Wie hat er so auf dich gewirkt?
8: Der ist jemand, der immer ein Lächeln auf den Lippen hat, der sich mit allen hat fotografieren lassen. Kannst du dir ja vorstellen, ne? Da kamen alle Leute und wollten ein Selfie mit ihm machen. Und das Drumherum war schon auch einfach total positiv. Also da gab's Eis umsonst, da haben die älteren Damen mit dem Eis gestanden in der Hand und haben getanzt. Da war ein Abgeordneter von der Stadt, der getanzt hat mit allen. Da waren Kinder. Also das war so, die Community kam zusammen und dann kam Mamdani und hat dann gar nicht, also inhaltlich würde ich mal sagen, gar nicht wirklich eine Revolution da losgetreten, aber er hat den Leuten das Gefühl gegeben, ich bin da und ich kümmere mich um euch und er ist wirklich total viel unterwegs in der Stadt, also ständig auch natürlich auf Social Media zu sehen. Er ist in Clubs, er ist in Cafés, er geht auch zu den jüdischen Organisationen, die ihn sehr kritisiert haben, weil er sich sehr für Gaza ausgesprochen hat. Also er ist ständig unterwegs und ständig präsent und in Social Media präsent und das finden die Leute toll.
9: Und warum war seine Wahl so überraschend oder war sie das überhaupt?
8: Die war schon überraschend. Also der war ja wirklich ein Nobody und ich habe mit einer Expertin gesprochen, mit einer Politikwissenschaftlerin, die gesagt hat, ich habe den zum ersten Mal interviewt für meinen Podcast, als er bei 1% war und das ist noch gar nicht so lange her. Und dann ging das quasi Schlag auf Schlag, also die Zustimmungswerte sind gestiegen und haben sogar Trump wirklich auch beeindruckt. Der hat das dann auch gesagt, als er Mamdani im Weißen Haus empfangen hat und hat gesagt, also das war ja irre, ne? Die Zustimmungsraten gingen hoch und hoch und Der beeindruckt sogar jemanden, der ihn vorher als Kommunisten und als Sozialisten beschimpft hat.
9: Genau, ich wollte mich gerade sagen, also beste Freunde sind die beiden ja nicht.
8: Die sind nicht beste Freunde, aber Trump mag ja Winner-Typen. Und Mamdani ist auf jeden Fall so ein Winner-Typ. Und das, glaube ich, beeindruckt ihn einerseits. Und andererseits, Trump ist ja auch New Yorker. Und als sie sich zum ersten Mal getroffen haben im Weißen Haus, da war das so ein bisschen so, die zwei Jungs aus Queens sitzen zusammen und reden mal über New York und wie man New York verbessern kann. Also insofern, Mamdani und Trump haben eine ungewöhnliche und bessere Beziehung, als alle erwartet haben.
9: Du hast schon gesagt, Affordability war ein großes Thema im Wahlkampf. Mit welchen Versprechen hat er sich denn noch den Sieg geholt?
8: Also was er neben der Affordability, das ist ja, ich sag mal, das große Thema. Ein großes Thema, wo die jungen Leute, wo Familien merken, wie teuer es ist, ist Kinderbetreuung. Und er hat versprochen, dass es kostenlose Kinderbetreuung gibt für alle Kinder. Bisher ist es nur ab 3 Jahren und hat jetzt schon 2000 Plätze in so einem ersten Schritt geschaffen. Das Geld hat er von der Gouverneurin bekommen, sodass die ersten Familien jetzt schon mal auch spüren, dass sie eine Entlastung bekommen, weil hier kosten die Kitas zum Teil 30.000 und noch mehr Dollar im Jahr. Also die Preise sind gigantisch und das ist dann nur die Kita. Also ich habe auch mit Leuten gesprochen, die eine Kita bezahlen mussten und dann aber nachmittags noch eine Betreuung brauchten und die 70.000 im Jahr bezahlen. Also die Preise sind wirklich irre und daran will er was ändern. Dann hat er kostenlose Busse versprochen. Das hat er noch nicht umsetzen können, weil das kann er auch nicht alleine bestimmen. Dann wollte er ja die Mieten einfrieren für die mietpreisgebundenen Wohnungen. Das sind insgesamt 1 Million Wohnungen hier in New York. Und das hat er tatsächlich jetzt geschafft. Also dieses Gremium hat sich vor ein paar Wochen getroffen. Da waren wir auch dabei. Und da gab es einen riesen Sturm der Begeisterung. Die Leute haben getanzt, da flossen Tränen. Die Leute waren so begeistert darüber, dass das gelungen ist, dass sie jetzt erstmal 2 Jahre keine Mieterhöhung bekommen. Und das ist natürlich ein großer Erfolg für Mamdani gewesen. Und es gab Leute, also Christian, den wir eben gehört haben, den haben wir da wieder getroffen. Und der hat gesagt, er glaubt, dass Mamdani sich damit schon seine zweite Amtszeit gesichert hat.
9: Wenn man an New York denkt, denkt man natürlich auch an Reichtum, tolle Villen, die super großen Penthäuser, Hochhäuser, viele Milliardäre und viele haben da ja auch ihr Geld investiert, ne? Und er will jetzt ja auch die Reichen besteuern, also eine Luxussteuer auf Zweitwohnung einführen. Wie kommt das denn an?
8: Das kommt drauf an, wie man fragt. Die Reichen finden das natürlich gar nicht toll. Also Mamdani hat das wieder Social Media-like inszeniert. Also er hat sich vor das Haus gestellt von Ken Griffin. Das ist so ein Hedgefonds-Manager, der die teuerste Wohnung, die jemals in den USA verkauft wurde, hat am Central Park South, also am südlichen Ende vom Central Park. Die Wohnung hat 238 Millionen Dollar gekostet und das ist seine Zweitwohnung. Und Mamdani hat gesagt, solche Leute wollen wir besteuern. Also Leute, die Wohnungen haben, die sie als Zweitwohnung, als Ferienwohnung benutzen oder vielleicht als Anlage und die mehr gekostet haben als 5 Millionen Dollar, die will er besteuern. Und Ken Griffin war extrem sauer, also auch, dass er da so namentlich erwähnt wurde und hat gesagt, ich werde die Stadt verlassen, ich werde hier meine Leute abziehen. Also er hat richtig gedroht. Und da gab es auch noch mehr Leute, die gesagt haben, das kann man nicht machen, man kann hier nicht einfach eine Steuer erheben.
14: Policies are no good. He's chasing people out and causing a lot of harm to everybody.
8: Trump hat gesagt, Mamdani macht die Stadt kaputt. Und selbst Jeff Bezos, der sich ja relativ selten in Interviews äußert, hat auch gesagt,
15: you could double the taxes I pay. And it's not going to help that teacher in Queens.
8: Das hilft auch keinem, wenn man hier so eine Steuer erheben will. Und dann hat doch die Lehrerin in Queens, die hat doch nichts davon, wenn ich jetzt hier mehr Steuern bezahle. Also das waren jetzt die Leute, die eher kritisch waren, aber es gibt natürlich auch Leute, die das super finden. Und wir haben eine Frau getroffen, deren Name, glaube ich, jedes Kind kennt, Abigail Disney. Das ist die Enkeltochter von Roy Disney. Roy Disney war der Mann für die Finanzen bei Disney und hat den Konzern gegründet, damals mit seinem Bruder Walt Disney, der Erfinder von Mickey Mouse und der eher Kreative. Und Abigail Disney hat sehr viel Geld geerbt. Also die gehört wirklich auch zu den sehr reichen Menschen und hat schon sehr, sehr viel Geld verschenkt, gespendet. Und sie sagt, die Reichen müssen mehr Steuern zahlen.
16: We are losing a lot. It's breaking my heart. So I'm hoping that Zoran will attract young people back to the city, because
17: like the only young people that live here now are basically hoping to be hedge fund managers someday.
8: Sie sagt, die Stadt verliert sehr, sehr viel dadurch, dass so viele Reiche in der Stadt leben und sich die ärmeren Leute das nicht mehr leisten können. Und sie hofft, dass Zohra Mamdani die jungen Leute wieder zurückholen kann, weil sie möchte, dass junge Leute hier leben können und nicht nur die, die davon träumen, Hedge Fund Manager zu werden. Weil sie sagt, das sind ganz andere junge Leute. Sie möchte, dass die Künstler zurückkommen, die Schriftsteller. Und sie hat immer von den hungernden Dichtern gesprochen, wo sie sagte, früher konnten die noch hier leben. Da konnte man hier auch mit wenig Geld überleben. Und heute geht es nicht mehr. Und das verändert eine Stadt. Und das habe ich öfter gehört, dass Leute gesagt haben, das zieht die Farbe aus einer Stadt. Und das will sie nicht. Sie will nicht in einer Stadt wohnen, wo nur noch Reiche sind, sondern sie möchte gerne, dass New York so bunt und so frech und so auch dreckig bleibt, wie es ist. Weil nur so ist die Stadt so lebendig und nur so lieben die Menschen die Stadt.
9: Viele Reiche haben ja angekündigt, die Stadt zu verlassen. Ist es denn dazu gekommen?
8: Es ist nicht dazu gekommen, tatsächlich. Also auch Ken Griffin, der ja ganz explizit gesagt hat, ich gehe, der hat jetzt entschieden zu bleiben und auch sein Unternehmen bleibt. Und das kennen die New Yorker schon so ein bisschen, dass Leute sagen, ja, wenn sich hier Dinge ändern, dann verlasse ich die Stadt. Aber der Reiz dieser Stadt ist einfach so groß, dass auch Leute wie Ken Griffin oder Jeff Bezos, der hier auch ein Riesen-Apartment hat, dass die hier bleiben wollen und die wollen diese Stadt auch genießen.
9: Also wir haben gelernt, New York ist die Stadt mit den teuersten Mieten. Viele Millionäre und Milliardäre wohnen da ja auch. Die Kluft zwischen Arm und Reich wird da auch immer größer. Und es geht natürlich auch um die Frage, wer kann sich New York noch leisten? Und kann Zohran Mamdani diese Entwicklung stoppen? Kann er was da machen?
8: Also er versucht es zumindest. Er versucht es mit vielen kleinen Dingen. Also er versucht das Leben der Menschen schon mal besser zu machen. In den ersten 100 Tagen hat er 100.000 Schlaglöcher ausbessern lassen. Er hat die Toiletten in Parks reparieren lassen. Also er hat dafür gesorgt, dass die Leute das Gefühl haben, ich kann hier wieder leben und ich werde gesehen in der Stadt. Aber natürlich wird es schwierig sein, weil er kann das ja auch nicht alleine entscheiden. Also viele Sachen kann er nur gemeinsam zum Beispiel mit der Gouverneurin hinkriegen oder zum Beispiel auch mit Donald Trump, der ihm versprochen hat, Geld zu geben, um sozialen Wohnungsbau vorantreiben zu können. Also er wird darauf angewiesen sein, dass er viele Partner findet auf diesem Weg. Aber ich glaube, im Moment ist es so, dass er mit kleinen Dingen schon geschafft hat, zumindest einigen Leuten das Leben hier besser zu machen. Und Bobby, also mein Friseur, der hat gesagt, als ich ihn gefragt habe, was er glaubt, ob Mamdani schon viel verändert hat, da sagt er, er hat das Gefühl, es geht so ein frischer Wind durch die Stadt. Und selbst dann, wenn Mamdani gar nichts wirklich Großes erreichen kann, dann ist alleine das schon, dass er geschafft hat, den Menschen wieder Hoffnung zu geben, ist das schon ein sehr großer Wert.
9: Danke, Marion, dass du uns nochmal New York näher gebracht hast. Und während unseres Interviews und unseres Gesprächs höre ich diese Stadt pulsieren in deinem Hintergrund. Ich höre Taxis, ich höre viel Verkehr. Also das transportiert sich hier einfach durchs Mikrofon.
8: The sound of the city.
9: Sound of the city. Danke dir.
8: Sehr gerne.
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0: Die Lohnfortzahlungen im Krankheitsfall in Deutschland haben einen neuen Rekordstand erreicht. Nach Angaben des Instituts der deutschen Wirtschaft zahlten die Unternehmen im vergangenen Jahr rund 86 Milliarden Euro an Lohnfortzahlung. Nach der Analyse haben sich diese Zahlungen binnen 15 Jahren damit mehr als verdoppelt. Die Gründe für den Anstieg sind unter anderem die Lohnerhöhungen, zudem gäbe es mehr Beschäftigte und viele lang andauernde Krankheitsbilder. Bereits den dritten Tag in Folge greift Russland fast pausenlos die Ukraine an. Betroffen sind vor allem die Hauptstadt Kiew und andere Städte im Norden, Süden und Osten des Landes. Ziel ist vor allem die wirtschaftliche Infrastruktur wie Einkaufszentren, Lagerhallen sowie Verteilungszentren von Post oder Häfen. Aus Kiew Rebecca Barth.
1: Russland hat seine Angriffe auf die Ukraine in den vergangenen Tagen massiv verstärkt. Dabei werden modifizierte Drohnen mit Strahltriebwerk eingesetzt, die höhere Geschwindigkeiten erreichen und somit schlechter abgefangen werden können. Die Ukraine dürfe bei der Suche nach Lösungen zur Abwehr solcher Angriffe nicht allein gelassen werden, fordert der ukrainische Präsident Selenskyj. In der Region Bucha, westlich von Kiew, kam es nach einem Angriff auf ein Munitionslager zu einer massiven Explosion. In deren Folge wurden nach aktuellen Angaben mindestens 27 Menschen getötet und mehr als 40 verletzt. Hunderte Menschen mussten ihre Häuser in der Region verlassen.
0: Ausländische Helfer sind im Katastrophengebiet Nepal eingetroffen. Laut Außenministerium kommen sie aus Indien. Ein weiteres Team aus China werde bald erwartet. Die Teams sollen den Angaben zufolge bei der Suche nach Arbeitern helfen, die in Tunneln an Wasserkraftwerken entlang der von der Flut betroffenen Flüsse eingeschlossen sind. Seit der Flutkatastrophe am Mittwoch wurden in Nepal und Tibet mehr als 600 Tote gezählt sowie fast 3000 Vermisste. Der Besuch des Papstes in Metz geht vor Gericht. Das meldet die Zeitung Républicain Lorrain. Demnach verklagen zwei Vereinigungen, die für eine strenge Trennung zwischen Staat und Kirche einstehen, die lothringische Stadt. Grund sind die Subventionen von 25.000 Euro, mit denen Metz den Besuch des Papstes unterstützt. Dieses Geld soll unter anderem in Public Viewing Leinwände investiert werden, um die Messe des Papstes in der Kathedrale zu übertragen. Papst Leo XIV. Will am 28. September Metz besuchen. Und das waren die Nachrichten mit Luisa Oberhauser. 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
2: Ein wechselhaftes Wochenende, auch ein wechselhafter Samstag heute liegt vor uns. Der sonnige Start in den Tag, der ist allmählich ein bisschen vorüber. Es zieht zu, am Nachmittag müssen wir wieder mit Schauern und Regen rechnen. Bei 20 bis 24 Grad und morgen ein ganz ähnliches Bild. Soweit die Aussichten.
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2: Der gelernte Schneider Bob Beamon wird heute 80 Jahre alt. Jetzt denken Sie vielleicht, was interessiert mich das? Ja, Bob Beamon. Weltberühmt ist er geworden durch einen Weitsprung bei den Olympischen Spielen 1968. Er ist damals mal eben 8,90 Meter gesprungen und die Wettkampfrichter, die müssen gedacht haben, ey, wir haben hier die falschen Maßbänder am Start. Das kann nicht sein. Der ist 50 Zentimeter weiter gesprungen, als jemals zuvor ein Mensch gesprungen ist. Bob Beamon hat damals einen Weltrekord aufgestellt, der bis 1991 gegolten hat, also mehr als 20 Jahre. Tja, und heute wird der Mann, der übrigens immer noch den olympischen Rekord hält, zwar nicht mehr den Weltrekord, der wurde dann übertroffen damals um ein paar Zentimeter Anfang der 90er. Der wird heute 80 Jahre alt. Ich bin Jochen Erdmenger, wünsche ein schönes Wochenende. Das hier ist Albin de la Simon mit Tuvarier.

Wir kennen die Enigma-Variationen von Edward Elgar oder auch sein Pomp and Circumstances March. Diese Serenade-Lyrik für kleines Orchester, die ich auch sehr charmant finde, die ist ein bisschen weniger bekannt, haben wir hier gerade gehört, auf SR Kultur. Und eine interessante Meldung aus der Kulturwelt, die zu dieser Woche passt, in der Dolly Parton, die Country-Ikone, gestorben ist, ist, dass der Flughafen Nashville, Tennessee, umbenannt werden soll, möglicherweise tatsächlich in Dolly Parton Airport. Finde ich eigentlich, ja, wenn ich kurz drüber nachdenke, eine ganz passende Geschichte, denn ein Ort, an dem eine Stadt oder eine ganze Gegend, letzten Endes eine ganze Region, ja, die Menschen aus aller Welt empfängt, den dann eben nach einer Künstlerin zu benennen, das ist doch eigentlich eine schöne Sache. Dann habe ich mich aber nochmal gefragt, ja, was wäre denn, also betrifft uns oder die meisten von uns ja nicht, dass sie sich darüber jemals Gedanken machen müssen, aber was wäre, wenn es einen selbst beträfe? Ich glaube, ich möchte nicht irgendwie, dass mein Name an einem Flughafen dann prangt oder so. Ich könnte mir eher so einen kleinen Straßennamen oder so, so einen verwunschenen Pfad oder sowas vorstellen und das wäre eher so, glaube ich, das, was ich mir dann wünschen würde. Aber wie gesagt, dazu wird es nicht kommen in diesem Leben mehr. Bumpy hören wir jetzt hier mit Hide and Seek. Und Sie hören SR Kultur gleich mit Religion und Welt.

0: Das Atonale war nie so sein Ding und das hört man auch in der Filmmusik, die er komponiert hat, Michael Nyman mit der Musik zu dem Film The Piano. Und tatsächlich hat er sich auch dann sehr bald in den 60ern, als er seine Ausbildung gemacht hat, am Royal College of Music und am King's College in London, Klavier- und Musikgeschichte hat er da studiert, hat er sich relativ früh eigentlich so ein bisschen da rausgezogen und die damals vorherrschende atonale Musik auch so ein bisschen abgelehnt. Und er war dann einer der Ersten, der sich sehr wiederum interessiert gezeigt hat an dem, was Komponisten wie Steve Reich oder Philip Glass gemacht haben und hat dann auch den Begriff des Minimalismus dafür geprägt. Michael Nyman hier auf SR Kultur. Um 20 nach 2.
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2: Mit Susan Sari, hallo. Frieden wollen, aber auf einen Krieg vorbereitet sein. Kann das zusammenpassen? Darauf wollen wir heute etwas genauer blicken. Am Dienstag, am 1. September, ist Antikriegstag. Ein Datum mit historischem Gewicht. Am 1. September 1939 überfiel das nationalsozialistische Deutschland Polen, der Beginn des Zweiten Weltkriegs. Seit 1957 erinnern auch Gewerkschaften an diesen Tag, an die Folgen von Krieg, Gewalt und Faschismus. Und 2026 fällt dieser Antikriegstag in eine Zeit, in der in Deutschland wieder sehr grundsätzlich über Verteidigung gesprochen wird und es in Europa Krieg gibt. Und seit Januar diesen Jahres gilt der neue Wehrdienst. 18-jährige Männer und Frauen bekommen einen Fragebogen der Bundeswehr. Männer müssen ihn beantworten, für Frauen ist das freiwillig. Der Dienst selbst bleibt auch erstmal freiwillig. Gleichzeitig steht die Frage im Raum, was passiert, wenn sich nicht genügend Freiwillige finden? Und damit stellen sich auch Fragen, die unmittelbar mit Religion und vielleicht auch mit Gewissen zu tun haben. Was hat mein Dienst an der Waffe mit meinem Blick auf meinen Glauben zu tun? Wie entscheiden sich beispielsweise junge Christinnen und Christen? Was sagen junge Muslime, Menschen jüdischen Glaubens zur Verteidigung des Landes, in dem sie leben? Und welche Aufgabe haben Kirchen eigentlich, wenn sich Deutschland stärker auf einen möglichen militärischen Ernstfall vorbereitet? Wir schauen in dieser Folge Religion und Welt auf ganz unterschiedliche Perspektiven. Und starten mit der Wehrpflicht. Allein das Wort löst in Deutschland sehr unterschiedliche Reaktionen aus. Für manche ältere Generationen war sie lange selbstverständlich. Musterung, Bundeswehr oder wer den Dienst an der Waffe aus Gewissensgründen verweigerte, beispielsweise Zivildienst. 2011 wurde dann die Pflicht zum Grundwehrdienst ausgesetzt. Abgeschafft wurde die Wehrpflicht allerdings nie. Und seit diesem Jahr gibt es mit dem neuen Wehrdienst wieder eine systematische Erfassung junger Menschen. Die Diskussion darüber ist also keineswegs neu. Seit Einführung der Wehrpflicht in der Bundesrepublik 1956 wurde immer wieder darüber gestritten, was der Staat von seinen Bürgern verlangen darf und wo das persönliche Gewissen Grenzen setzt. Matthias Morgenroth über eine fast 70 Jahre alte Debatte, die plötzlich wieder sehr aktuell ist.
3: Immer wieder hatte die FDP in den Nullerjahren Vorstöße gemacht, die Wehrpflicht abzuschaffen. Kalter Krieg war zu Ende, Deutschland von Freunden umgeben. 2011 war es dann soweit. Der Koalitionspartner, die Union, war mit dem Boot, Deutschland setzt die Wehrpflicht aus, die sowieso nur noch ein paar Monate lang war. Sabine Leuthäuser-Schnarrenberger von der FDP war damals Bundesjustizministerin.
4: Ja, ich bin manchmal im Zweifel, ob das damals richtig war. Vielleicht ist es sogar ganz gut, dass wir es gemacht haben, weil wir dadurch heute jetzt so eine öffentliche Debatte auch führen, auch gerade mit ganz vielen jungen Menschen.
3: Die öffentliche Debatte, sie begleitet die Bundeswehr seit Gründung. Die Siegermächte hatten beschlossen, Nachkriegsdeutschland zu entmilitarisieren. NS-Verbrechen und Ruinen des Zweiten Weltkriegs. Für breite Teile der Gesellschaft hieß das Fazit, nie wieder Krieg und daher auch kein Militär. Gewerkschaften, SPD, Kirchen machten mobil gegen Konrad Adenauers Vorhaben, eine allgemeine Wehrpflicht für junge Männer einzuführen. Der sagte, nur so sei Deutschland ein ernstzunehmender Partner für die sich herausbildende Allianz des Westens. Sabine Leuthäuser-Schnarrenberger.
4: Konrad Adenauer hat nicht umgetrieben, dass Deutschland jetzt wieder kriegstüchtig sein müsste. Konrad Adenauer hat umgetrieben, dass wir fest verankert im westlichen Bündnis sind, als ein Partner, auf den man sich verlassen kann, eingebettet in Verpflichtungen, auch in internationale Konventionen und Verträge.
3: Grundbedingung für die Akzeptanz der Bundeswehr in der westdeutschen Gesellschaft das Recht auf Kriegsdienstverweigerung. Es wurde 1949 ins Grundgesetz geschrieben, in die Verfassung. Das gab es damals noch in keinem Land. Und so ist es daher auch bei uns nicht so leicht auszusetzen, wie das derzeit in der Ukraine zu beobachten ist, wo man nicht verweigern darf und nur die Flucht bleibt. Bundesjustizministerin AD Leutheusser-Schnarrenberger.
4: Man kann nur die Anforderungen verändern, wie wir das ja über die Jahrzehnte immer hatten. Es war in Zeiten des Kalten Krieges viel, viel schwieriger. Immer ein mündliches Verfahren, da waren inquisitorische Fragen da. Heute ist das ja dann anders, aber da hat die Politik eben diese Möglichkeiten, die Anforderungen zu verändern im Verfahren, aber nicht generell.
3: Die Kirchen in der BRD hatten bald nach Einführung der Wehrpflicht zumindest offiziell Frieden gemacht mit der neuen Bundeswehr, weil sie eine Parlamentsarmee ist, ausschließlich der Verteidigung dienen soll und weil man eben verweigern kann. In der DDR sah es anders aus. Es war keine Parlamentsarmee und da war die Verweigerung das größere christliche Zeichen. Die Kirche setzte sich für Bausoldaten ein. Die aktuelle Friedensdenkschrift der Evangelischen Kirche in Deutschland von 2025 betont, dass sowohl zivil als auch der Kriegsdienst ein Dienst an der Gesellschaft sei. Ethiker Rainer Anselm hat die Denkschrift mitgeschrieben und sagt bei der Vorstellung:
5: Es gab in der Unterstützung eine gewisse Akzentsetzung gegenüber der Wehrdienstverweigerung. Aber es ist auch immer wieder gesagt worden, dass es respektabel ist, wenn Christinnen und Christen sich zum Dienst in den Streitkräften entscheiden.
3: Zugleich planen die Kirchen, ihre Beratungsstellen zur Gewissensbildung in puncto Kriegsdienst oder Verweigerung wieder auszubauen. Ein aktueller Knackpunkt: Was ist Verteidigung? Sind sogenannte Out-of-Area-Einsätze noch Verteidigung? Darf die Bundeswehr also am Hindukusch oder sonst wo eingesetzt werden? Das Bundesverfassungsgericht klärte Anfang der 1990er Jahre, ja, sie darf, sofern der Einsatz völkerrechtlich abgesichert ist und der Bundestag zustimmt. Etwas, was, wie Ex-Bundesjustizministerin Leutheusser-Schnarrenberger sagt, viele EU-Länder so nicht kennen.
4: Wir sind ein Parlamentsheer, eine Parlamentsarmee. Das verstehen viele in Europa nicht so richtig. Und das ist auch diese demokratische Einbettung, die wir auch, wenn wir im europäischen Kontext agieren, auch beachten müssen.
3: Nun wird die Bundeswehr also wieder aufgestockt und es ist noch fraglich, ob durch Freiwillige genügend Rekruten zusammenkommen. Auch wenn derzeit wenig laute Kritik, etwa seitens der Kirchen, an Aufrüstung, Abschreckung und Ertüchtigung des Militärs kommt, die Zahlen der Freiwilligen in direkter Folge der Wehrerfassung im ersten Halbjahr 2026 sind für die Bundeswehr unbefriedigend.
2: Matthias Morgenroth über eine 70 Jahre alte Debatte, die Wehrpflicht. Und hinter all diesen politischen und historischen Debatten stehen am Ende ja immer junge Menschen, die eine ganz persönliche Antwort finden müssen. Dabei spielt nicht nur die Frage eine Rolle, will ich zur Bundeswehr, sondern vielleicht auch, was erlaubt mir mein Gewissen, was bedeutet meine Religion für meine Entscheidung, mein Glaube. Und fühle ich mich diesem Land so verbunden, dass ich bereit wäre, es im Ernstfall zu verteidigen? Gerade diese letzte Frage kommt nochmal eine besondere Dimension, wenn Menschen unterschiedliche religiöse oder kulturelle Hintergründe mitbringen. Wie blicken junge Muslime auf einen möglichen Wehrdienst? Wie junge Jüdinnen und Juden? Welche Rolle spielen Zugehörigkeit, Religion oder auch die eigene Familiengeschichte? Und vielleicht ist die Frage ja auch gar nicht nur, welche Religion man so angehört, sondern was Heimat, Verantwortung und Verteidigung für jeden Menschen so persönlich bedeuten. Matthias Bertsch hat einen jungen Juden und zwei junge Muslime in Berlin nach ihrer Einstellung zur Wehrpflicht und zur Landesverteidigung befragt.
6: In Sachen Bundeswehr war Doron in seiner Klasse eher die Ausnahme. Während viele seiner nichtjüdischen Mitschüler einen Wehrdienst oder eine mögliche Wehrpflicht kategorisch ablehnten, steht der junge Jude, der eigentlich anders heißt, einem solchen Dienst aufgeschlossen gegenüber.
7: Natürlich wäre ich nicht bereit, irgendwie in einen Angriffskrieg zu gehen, ins Ausland zum Beispiel, ja, mit dem Wissen, dass das jetzt unmoralisch ist. Aber wenn wir jetzt angegriffen werden, dann würde ich schon sagen, habe ich was, was man in Deutschland theoretisch verteidigen könnte. Und dann könnte ich mir jetzt gerade auch eventuell vorstellen, dafür in den aktiven Kampf zu gehen, ja.
6: Und notfalls sogar zu sterben, ergänzt der 17-Jährige, der gerade Abitur gemacht hat. Er weiß, dass manch andere Juden das nicht so sehen. Für sie ist Deutschland vor allem das Land des Holocaust, für das zu kämpfen sie nicht bereit wären. Aber die Bundesrepublik sei heute ein ganz anderer Staat als der NS-Staat, betont Doron. Deswegen lehnt er eine Sonderrolle der Juden mit Blick auf die Bundeswehr ab.
7: Ich würde auch sagen, wir sind auf jeden Fall genauso Teil der deutschen Gesellschaft wie jede andere Community auch, wie als jüdische Community. Und deswegen finde ich es auch gerechtfertigt, dass wir, die wir auch Vorteile von Deutschland haben, heute auch mit in den Krieg ziehen würden oder zur Bundeswehr gehen würden.
6: Dorons Einstellung kommt der Position des Zentralrats der Juden in Deutschland nahe. Dieser unterstützt die Einführung einer verpflichtenden Musterung aller jungen Männer, wie sie im Gesetz vorgesehen ist. Auch Hamid ist davon betroffen. Wie Doron ist er in Berlin aufgewachsen, seine Eltern stammen aus Äthiopien. Der 17-Jährige wird nächstes Jahr Post von der Bundeswehr erhalten, die Einberufung zur Musterung und einen Fragebogen, ob er zu einem Wehrdienst bereit ist. Der junge Muslim begrüßt, dass dieser noch freiwillig ist.
8: Ein Land braucht ja irgendwie immer eine feste Verteidigung, immer eine Armee im Notfall. Deshalb finde ich das Fragen noch okay. Das ist ja keine Verpflichtung oder so. Wenn man mich jetzt fragen würde, würde ich aber nein sagen. Also ich werde nicht bereit, für mein Land zu sterben.
6: Mohammed, ein junger Berliner Muslim, dessen Vater aus dem Libanon stammt, muss sich diese Frage nicht stellen. Er ist Ende 2007 geboren und fällt nicht mehr unter die Jahrgänge, die von dem neuen Gesetz erfasst werden. Doch wenn eine Wehrpflicht käme, wäre er prinzipiell offen für die Bundeswehr.
9: Wenn es jetzt sozusagen Pflicht wäre, würde ich glaube schon wahrscheinlich gehen. Also ich lebe fast mein ganzes Leben lang schon hier in Deutschland. Und Deutschland für mich ist auch jetzt irgendwie eine Heimat schon so. Deswegen würde ich auch schon sagen, dass ich damit schon machen würde. Also schon bejahen würde an sich schon, ja.
6: Doron, Hamid und Mohammed sind drei junge Juden und Muslime aus Berlin. Ob ihre Einstellungen repräsentativ sind, ist schwer zu sagen. Dazu fehlen Untersuchungen. Eine Studie des Deutschen Zentrums für Integrations- und Migrationsforschung hat ergeben, dass die Mehrheit der unter 30-Jährigen eine Wehrpflicht in Deutschland ablehnt. Bei jungen Muslimen ist der Anteil besonders hoch. Auch Mohammed und Hamid haben Vorbehalte, weil sie nicht wissen, in welche Kriege Deutschland verwickelt werden könnte. Auch die militärische Solidarität Deutschlands mit Israel macht ihnen Sorgen. Aber als Teil der deutschen Gesellschaft müsse man sich der Frage nach Bundeswehr und Wehrdienst stellen, betont Hamid.
8: Also jeder sollte sich im Klaren sein, dass die Wehrpflicht vielleicht irgendwann mal umgesetzt werden muss. Deshalb muss jeder irgendwie sich schon ein paar Gedanken drüber gemacht haben und mit ein paar Leuten aus der Schule oder aus der Familie drüber gesprochen haben.
2: Matthias Bertsch über junge Menschen mit unterschiedlichem religiösen Hintergrund und ihren Gedanken zu Wehrdienst und Bundeswehr. Aber welche Rolle spielt Religion eigentlich, wenn man sich tatsächlich für den Dienst bei der Bundeswehr entscheidet? Denn auch Soldatinnen und Soldaten haben Anspruch auf Seelsorge oder auch, wenn sie es möchten, ungestörte Religionsausübung. Um die seelsorgliche Begleitung und Betreuung in der Bundeswehr kümmern sich derzeit 488 Militärseelsorger. Die sind evangelisch, katholisch oder jüdisch. Muslimische Seelsorger sollen jetzt hinzukommen. Einer von ihnen ist Bernd Tiggemann. Er arbeitet als evangelischer Militärseelsorger auf dem Fliegerhorst im niedersächsischen Wunstorf bei Hannover. Das Lufttransportgeschwader 62 ist der Heimatverband des Airbus A400M. Martina Kote hat Bernd Tiggemann bei seiner Arbeit begleitet.
10: Militärpfarrer Ciprian Matefi hat heute Besuch.
11: Machst du den Kaffee jetzt ein bisschen stärker oder normal oder schwächer? Stark ist gut.
10: Ihm gegenüber sitzt ein Berufssoldat. Wir nennen ihn Mike, weil er anonym bleiben möchte. Mike war über 7 Jahre hinweg mehrfach in Afghanistan im Einsatz. Seitdem leidet er an einer posttraumatischen Belastungsstörung. Sein Leiden führte so weit, dass er versucht hat, sich das Leben zu nehmen. Ein Moment des Kurzschlusses, sagt er rückblickend mit bewegter Stimme. Nach diesem Ereignis hat er sich eins versprochen.
12: Wenn ich merke, dass es mir nicht gut geht diesmal, lasse ich diesen Glas nicht mehr volllaufen und melde mich vorher, egal ob es beim Militärfahrer ist, wo ich kurzfristig den Termin bekomme, oder bei meinen Therapeuten oder beim Arzt.
10: Nach seinen Einsätzen folgte ein stationärer Aufenthalt im Bundeswehrkrankenhaus und eine ambulante Therapie, die er auch heute, 16 Jahre nach Ende seines letzten Einsatzes, besucht. Militärpfarrer Ciprian Matefi sieht seine Aufgabe darin, Soldatinnen und Soldaten wie Mike auf diesem schwierigen Weg zu begleiten.
13: Es gibt in der Bibel diese beeindruckende Geschichte, wo Jesus unter dem Last seines Kreuzes zusammenbricht und dann kommt jemand und trägt ihm dieses Kreuz ein Stück weit. Und da identifiziere ich mich stark.
10: Für seine Arbeit bedeutet das ganz konkret zuhören und den Menschen einen geschützten Raum bieten. Das ist wichtig, denn jeder einzelne Einsatz hinterlasse Spuren.
12: Ich weiß halt, dass durch meine Erkrankung ich definitiv nie wieder gesund werden kann. Ich muss damit leben halt, mit dieser Erkrankung. Vom 365 Tage kann ich Ihnen sagen, 340 Tage davon geht es mir schlecht.
10: Vor allem die erste Zeit nach den Einsätzen sei hart gewesen. Aus diesem Grund hat Mike mitinitiiert, dass es gerade für Menschen, die beispielsweise erst vor kurzem an einer posttraumatischen Belastungsstörung erkrankt sind, inzwischen ein weiteres Hilfsangebot gibt. Die sogenannten Lotsen sind Teil der Bundeswehr und versuchen, ihre Kameradinnen und Kameraden zu unterstützen.
12: Ja, einfach sowas wie so Kleinigkeiten wie, hey, hast du schon dein Formular ausgefüllt für deinen Schwerbehindertenausweis? Oder, ey, du hast die Möglichkeit, eventuell einen ASEM-Lehrgang irgendwo nochmal zu besuchen und so weiter.
10: ASEM, das ist die Arbeitsfeldseelsorge für unter Einsatz- und Dienstfolgen leidende Menschen. Was kompliziert klingt, ist Ausdruck des Bewusstseins, dass nicht nur Menschen wie Mike, die im Einsatz waren, unter Belastungen im Dienst leiden können. Unterstützung soll es so für jede und jeden bei der Bundeswehr geben.
2: Martina Kote hat Bernd Tiggemann, den evangelischen Militärseelsorger, bei seiner Arbeit begleitet. Und damit endet unsere heutige Folge Religion und Welt, kurz vorm Weltfriedenstag am 1. September. Ich bin Susan Sari. Ich wünsche Ihnen ein schönes Wochenende.

Das Lerchenquartett von Josef Haydn hier auf SR Kultur. Der vierte Satz daraus, der finale vierte Satz, gespielt vom Hagenquartett. Und das ist Delphine Maillard mit Soleil d'hiver.

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The Leisure Society mit Sober Sand auf Paper um 10 vor 3 hier auf SR Kultur. Trompeter Eric Trüffers jetzt mit Sophie Hunger, Let Me Go.

0: Der Danza de las Hachas von Lucas Ruiz de Ribayas hier auf SR Kultur um kurz vor drei. Natürlich glauben wir als einigermaßen medienkompetente Nutzerinnen und Nutzer nicht alles, was uns da im Netz aufgetischt wird. Wenn aber Fake News in einem so täuschend echt gemachten Layout daherkommen, dass man denkt, das kommt jetzt wirklich von einem seriösen Anbieter und man nimmt es für bare Münze, dann kann das ja möglicherweise wirklich Auswirkungen auf Wahlen und auch auf die Wahrnehmung der Demokratie haben. Beispielsweise, wenn, wie in einem aktuellen Fall, Politikern schwere Straftaten unterstellt werden. Joscha Weber leitet bei der Deutschen Welle die Faktencheck-Redaktion.
1: Hier wird offenbar versucht, gezielt vor den Wahlen eine gewisse Stimmung zu erzeugen des allgemeinen Misstrauens gegenüber Vertretern der Demokratie in Deutschland.
0: Sagt Joscha Weber, er ist Faktenchecker bei der Deutschen Welle, dem Auslandssender. Ja, das ganze Gespräch mit ihm hören Sie gleich, 20 nach 3, hier bei uns auf SR Kultur in Medien kross und quer.

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1: 15 Uhr. Die Berliner Landesregierung will sich immer noch nicht zu dem Hackerangriff auf die Berliner Verwaltung äußern. Laut einer Senatssprecherin aus ermittlungstaktischen Gründen. Wie aus einem Darknet-Eintrag hervorgeht, der dem RBB vorliegt, fordern die Erpresser 30 Bitcoins, das entspricht etwa 2 Millionen €. Ansonsten würden sie die Daten veröffentlichen. Laut Insider-Informationen des RBB handelt es sich um mindestens 100.000 gestohlene Dateien. Die Erpresser selbst sprechen unter anderem von mehr als 11.000 vertraulich eingestuften Dokumenten, knapp 6.000 Passwörtern und 148 IBAN-Kontonummern. Gestern hieß es von der Berliner Landesregierung, man werde sich nicht erpressen lassen. Bundesarbeitsministerin Baas will die abschlagsfreie Rente mit 63 abschaffen. Die SPD-Politikerin sagte im Interview mit der Funke Mediengruppe, sie werde den Vorschlag der Rentenkommission umsetzen. Es werden aber Ausnahmen geben, und zwar für Menschen, die aus gesundheitlichen Gründen nicht mehr arbeiten können. Für SR Info Sabine Henkel.
2: Sie hat auch vor, Übergangsfristen ins Gesetz zu schreiben. 5 Jahre hält sie für angemessen. Baas erklärte auch noch einmal, dass sie die Vorschläge der Kommission als Gesamtpaket versteht und nicht einzelne Teile herausgenommen werden sollten. So haben es auch die Fraktionen von Union und SPD in ihrer Klausur festgehalten. All diese Äußerungen sind so zu verstehen, dass die abschlagsfreie Rente mit 63, so wie sie heute ist, vor dem Aussteht, aber dass es eben Härtefallregeln und Übergangsfristen geben wird. Baas äußerte sich auch zur Krankschreibung ab dem ersten Tag. Sie sieht das kritisch, verweist aber darauf, dass vorgesehen ist, dass Unternehmen in Tarifverträgen andere Regeln mit ihren Mitarbeitern vereinbaren können.
1: Nach dem Fund einer Sprengstoffdrohne am Leipziger Flughafen bereitet die Bundesregierung offenbar neue Sanktionen gegen Russland vor. Das berichten die Welt am Sonntag und das Magazin Politico unter Berufung auf Insider. Bei den Sanktionen handelt es sich demnach sowohl um direkte deutsche Maßnahmen als auch neue EU-Sanktionen, die in Brüssel vorbereitet werden. Zudem will die Regierung in Berlin Russland für den versuchten Anschlag verantwortlich machen. Anfang des Monats war am Leipziger Flughafen eine mit Sprengstoff bestückte Drohne in der Nähe eines ukrainischen Transportflugzeugs entdeckt worden. In rund einer halben Stunde startet die SV Elversberg in die erste Fußball-Bundesliga-Saison der Vereinsgeschichte. Gegner im ersten Saisonspiel ist der deutsche Meister und Pokalsieger von 2024, Bayer Leverkusen. Die Stimmung vor dem Anpfiff fasst SR-Reporter Till Schacht zusammen.
3: Ja, in Elversberg, da freut man sich einfach auf die Fußball-Bundesliga. Schon weit vor Anpfiff hat es hier lange Schlangen an den Eingängen zum Stadion an der Kaiserlinde gegeben. Viele wollten früh da sein, das Ganze einfach aufsaugen, dieses Ambiente bei der Bundesliga-Premiere der SV Elversberg, die ja der insgesamt 59. Bundesligist ist. Das Stadion mittlerweile gut gefüllt, ist auf jeden Fall bereit und voller Vorfreude auf Elversbergs Bundesligaspiel Nummer 1 gegen Bayer 04 Leverkusen.
1: Am gestrigen Frauenlauf in Saarlouis haben mehr als 1.600 Läuferinnen teilgenommen. Das teilte der Organisator, die Agentur N plus Sport, mit. In der Altersklasse bis 39 erlief Janina Theobald vom Leichtathletikteam den Sieg. In der Altersklasse ab 40 Jahren Conny Thon vom LLG Wustweiler. Die Strecke war 6 Kilometer lang. Die älteste Teilnehmerin war 92 Jahre alt. Das waren die Nachrichten mit Luisa Oberhauser. 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
4: Jetzt am Nachmittag 19 bis 23 Grad und es zieht immer mehr zu. Gegen Abend wird es dann auch Regen geben unter Umständen. Und der zieht in der Nacht allerdings wieder ab, sodass wir in den Sonntag starten. Zunächst auch noch mit mehr Wolken als Sonne, vereinzelt auch noch kurze Schauer. Es überwiegt da noch der trockene Eindruck und am Nachmittag und Abend setzt sich auch bei auflockernden Wolken dann die Sonne immer besser durch. Also morgen nur vereinzelt kurze Schauer und die Temperaturen 21 bis 25 Grad.
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4: Ja, ist ja schon mal eine wichtige Info. Wenn Sie morgen noch einen Ausflug oder sowas planen, dann eher, glaube ich, in der zweiten Tageshälfte. Kleiner Tipp, im Deutsch-Französischen Garten, da ist auch was los. Da ist das traditionelle Kinderfest. Okay, wenn Sie keine haben oder keine Enkelkinder, vielleicht nicht ganz so spannend. Andererseits, der Park ist ja doch immer auch charmant mit seinem Retro-50er-Charme. Ich bin Jochen Erdminger, wünsche so oder so bei allem, was Sie vorhaben, ein schönes Wochenende. Gerne mit SR Kultur. Hier sind jetzt UB40 mit Purple Rain.

London heißt diese Komposition von Sofiane Bamart. Gehört hier auf SR Kultur. 10 nach 3 ist es mittlerweile und Anna Lammen nimmt uns jetzt mit auf den Dancefloor.

0: Josef Martin Kraus, dramatisches Ballett, Die Fischerin, daraus haben wir hier einen Auszug gehört. Auf SR Kultur um 20 nach 3.
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0: Stellen Sie sich vor, Sie googeln eine Nachrichtenseite großer Medienhäuser, meinetwegen die FAZ, die Süddeutsche Zeitung oder die Tagesschau. Und da stoßen Sie plötzlich auf eine Meldung wie diese. Linken Politiker soll seine Großmutter ermordet haben, um eine Wohnung zu erben. Oder aber Berlins Bürgermeister im Verdacht, einen Profi-Tennisspieler umgebracht zu haben. Das klingt unglaublich und ist es auch. Es handelt sich dabei um professionell gemachte Webseiten, die von Fake-News-Redaktionen erstellt worden sind. Und die optisch daherkommen eben wie die Seiten der echten Medienhäuser. Meine Kollegin Olivia Paul hat vor der Sendung mit Joscha Weber gesprochen. Er leitet bei der Deutschen Welle die Faktencheck-Redaktion und sie hat ihn als erstes gefragt, wie die Nutzerinnen und Nutzer dann konkret auf solche Fake-Seiten geleitet werden.
2: Also zunächst einmal, das setzt voraus, dass man nach etwas sucht. Wir haben festgestellt, die Kampagne verbreitet sich nicht organisch wahnsinnig stark, sondern sie verbreitet sich vor allen Dingen in sozialen Netzwerken auch durch bezahlte Reichweite. Das heißt, da wurde Geld in die Hand genommen, um dieser Kampagne eine künstliche Reichweite zu verleihen. Und dort sieht man dann, wenn man diese Schlagworte eingibt und gezielt danach sucht, Fake-Videos von Politikern und Politikerinnen, die zur Wahl stehen bei den 4 regionalen Wahlen, die anstehen im September in Deutschland. Und die werden diffamiert. Die werden mit Vorwürfen überzogen, die zum Teil wirklich absurd sind, aber zum Teil auch wirklich sehr, sehr ernst zu nehmen sind. Es wurden Strafanzeigen von Betroffenen gestellt, weil diese Anzeigen zum Teil Mord, Korruption, sexueller Missbrauch enthalten. Also wirklich nicht ohne sind. Und hier wird offenbar versucht, gezielt vor den Wahlen eine gewisse Stimmung zu erzeugen des allgemeinen Misstrauens gegenüber Vertretern der Demokratie in Deutschland.
3: Mhm. Wissen Sie denn, wer hinter diesen Fake-News-Seiten steckt, also wer die produziert?
2: Das ist eine sehr gute Frage und wir als Faktenchecker von der Deutschen Welle halten uns da einfach stark an die Evidenz, also an wirklich Hinweise und Indizien, die wir finden und überprüfen können. Es deutet natürlich vieles in eine Richtung und alle Expertinnen und Experten, die wir interviewt haben, auch zu diesem Thema, die zum Teil von forschender Seite die Kampagne Matrioschka oder auch Overload genannt, seit Jahren begleiten, sagen, man kann das doch relativ stark in Richtung Russland attribuieren. Aber der abschließende Beweis ist nicht so einfach zu erbringen. Welche Hinweise haben wir gesehen? Wir haben zum Beispiel gesehen, dass manche Posts, zum Beispiel über die FDP, mit der russischen Abkürzung SVDP betitelt worden sind. Deswegen kann man davon ausgehen, dass die Verfasser dieses Posts wahrscheinlich russischsprachig sind. An anderer Stelle haben wir ein Fake-Video gesehen, das vertont worden ist, auch mit einem leicht russischen Akzent, was auch russischsprachige Kolleginnen und Kollegen von uns nachgewiesen haben. Mhm. Also insofern, da gibt es ein paar Indizien, die in diese Richtung deuten und vor allen Dingen die Muster erinnern an frühere Kampagnen dieser Operation, die ebenfalls nach Russland führten.
3: Also die Indizien, dazu gehört ja auch, dass Politiker, Parteien diskreditiert werden, auch das, was Sie gerade besprochen haben, nur nicht die AfD und das BSW. Ne? Also russlandfreundliche Haltung ist da eher verschont, kann man das so sagen?
2: Das ist kein Zufall. Ja. Auch bei Wahlen im europäischen Ausland, die bisher von dieser Operation begleitet worden sind, sind in der Regel russlandfreundlichere Parteien oder Mandatsträger verschont worden. Das heißt, das ist eine Einflusskampagne, wenn man denn da jetzt von ausgeht, dass sie aus Russland gesteuert wird. Und wie gesagt, es gibt Indizien dafür. Dann kann man schon dieses Interesse erkennen, dass Parteien und Kandidaten, die Russland gegenüber eher kritisch gegenüberstehen, dass diese tatsächlich eher scharf angegangen werden, mit solchen Vorwürfen, wirklich konstruierten Vorwürfen, haben wir nachweisen können, überzogen werden und andere Parteien und Kandidaten, die eben einen eher russlandfreundlicheren Kurs fahren, die tauchen dort nicht auf, das fällt schon auf.
3: Jetzt passiert das ja nicht in einem rechtsfreien Raum. Also wie gehen denn die Aufsichtsbehörden gegen solche Fakes vor? Werden die Seiten gesperrt? Wenn ja, wie schnell geht das? Also geht das?
2: Ja, wir reden hier von zwei unterschiedlichen Dingen. Das eine ist die rechtsstaatliche Verfolgung von solchen Inhalten und da sind tatsächlich ja ein paar Mechanismen gegeben inzwischen. Ein paar der Inhalte, die wir gesehen haben, sind auch KI-generiert und nicht als solche gekennzeichnet. Da könnte zum Beispiel der AI Act auf europäischer Ebene helfen. Auf anderer Seite ist man immer noch relativ stark auf die Kooperation der Plattform angewiesen. Das zeigt sich auch an diesem Beispiel einmal mehr. Und da sieht man eben, wie unterschiedlich die Plattformen damit umgehen. Wir haben die Fakes auf Blue Sky, TikTok und X nachweisen können und sehen können. Während Blue Sky und TikTok relativ schnell die Inhalte löschen, bleiben sie bei X zum Teil wochenlang noch bestehen und auch zum Teil nach eingegangenen Beschwerden von betroffenen Politikerinnen und Politikern, die eben sich bei X beschwert haben und gesagt haben, hey, da Politikern, die eben sich bei X beschwert haben und gesagt haben, hey, da wird mit meinem Gesicht, mit meinem Namen Falschinformationen verbreitet, bitte nimmt das runter. Aber offenbar ist nicht in allen Fällen genau das dann geschehen.
3: Mhm. Sie sind ja als Deutsche Welle selbst schon mal Opfer von einer Fake-News-Kampagne geworden. Was ist da passiert und wie ist das ausgegangen?
2: Inzwischen kann man sagen, werden wir das sehr regelmäßig. Also allein in dieser Kampagne sind wir x-fach aufgetaucht. Unser Logo, unser Schriftzug, unsere Videotemplates werden dort sozusagen kopiert und im Namen der DW wird dann Falschinformationen verbreitet. Wir sind damit nicht allein. Allein in dieser Kampagne hat es ja rund ein Dutzend deutsche und internationale Medien getroffen. Auch in früheren Kampagnen war das schon ähnlich der Fall. Also das ist eine Strategie, die nennen Fachleute Media Spoofing, also der Identitätsdiebstahl zum Zwecke der Desinformation. Das heißt, man nimmt ein Medium mit Renommee, mit Ansehen, mit Glaubwürdigkeit und Vertrauen beim Publikum, nachahmt quasi Videos oder Webseiten und verbreitet in dem Namen zum Beispiel der Deutschen Welle oder der ARD dann Falschinformationen. Das ist eine Taktik, die wir seit eigentlich Beginn des Angriffskriegs Russland in der Ukraine immer häufiger beobachten, die auch inzwischen perfektioniert worden ist. Die Unterschiede zu den originalen Videos der jeweiligen Medien sind wirklich nur im Detail zu erkennen, wenn man ganz genau hinschaut und die Schriftarten vergleicht oder die Positionen von manchen Logos. Und insofern ist das eine Strategie, die täuschen soll, die manipulieren soll und die durchaus als gefährlich einzustufen ist.
3: Was kann man denn, zum Schluss vielleicht ein Tipp, wenn Sie einen haben, was kann man denn tun, um auf solche Fake News nicht reinzufallen? Sie haben ja selber gesagt, das ist so wahnsinnig gut gemacht.
2: Also zunächst einmal müssen wir festhalten, dass die Kampagne sich zum Glück nicht wahnsinnig stark organisch verbreitet hat, also noch gar nicht wahnsinnig viele Menschen erreicht hat, obwohl zum Teil einige der Videos über 100.000 Views haben. Das heißt, die Wirkung dieser Kampagne darf momentan auch auf Basis der wissenschaftlichen Einschätzung noch als relativ gering eingeschätzt werden, zum Glück. Aber natürlich, wenn Menschen auf solche Fake-Inhalte stoßen, sollten sie zunächst einmal mit einer gesunden Skepsis daran gehen. Wenn sie so skandalisierend sind, wenn sie so reißerisch und auch zum Teil absurd in den Vorwürfen sind, dann muss man sich als Nutzer einfach Fragen stellen. Kann das wirklich sein? Ist das wirklich realistisch? Findet man dieses Video zum Beispiel auch auf den offiziellen Accounts oder Plattformen des Medienhauses, was hier nachgeahmt wird? Das wäre so ein erster Schritt, den man gehen könnte. Man könnte dann Design und Schriftart vergleichen. Man kann sich das Bildmaterial anschauen und über eine Bilderrückwärtssuche zum Beispiel schauen, ist das überhaupt

0: überhaupt im Zusammenhang mit dieser erzählten Story zu stehen? Und liefert das Video eigentlich irgendwelche Beweise für diese doch sehr steilen Thesen und harten Vorwürfe, die hier erhoben werden? Und da landet man bei allen vier Fragen in der aller Regel dann bei einem Nein. Aber man muss diese Fragen stellen, man muss kritisch an solche Inhalte herangehen. Nur dann kann man vermeiden, dass man mit solchen manipulativen Inhalten am Ende getäuscht wird.
1: Joscha Weber von der Deutschen Welle war das im Gespräch für Mediencross und quer mit meiner Kollegin Olivia Paul.

Portugiesisch geht einfach immer wieder runter wie Öl, finde ich diese Sprache so schön kuschelweich. Das war Claudia Pascoal mit Terre Nauter. 2018 ist sie für Portugal beim Eurovision Song Contest übrigens auch angetreten. Sie hören das ja Kultur. Jetzt mit Baron Sebastian. I'll be your pilot. Halb vier ist es. Ich wünsche ein schönes Wochenende.

0: Alexander Litwinowski, das war das Morning Jogging aus The Wolf and the Seven Young Goats hier auf SR Kultur, gespielt vom Metamorphose String Orchestra unter der Leitung von Pavel Lubomudrov. Sie hören SR Kultur am Samstagnachmittag und das ist frischer Pop. Der kommt aus Stuttgart von Giska und sie spielt uns hier einen Song von ihrem Album At the Duck Pond, 2023 erschienen. Cocoon heißt das Stück.
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Annen-Mai Kantereit, verliebt sein. Über eines der, ja, vielleicht schönsten Gefühle überhaupt. Johann Sebastian Bach hören wir jetzt hier auf SR Kultur mit der Aria Goldberg-Variation, gespielt von Eldbjörg Hemsing an der Geige und Tim Allhoff am Klavier.

Die Ouvertüre aus der verstellten Gärtnerin von Wolfgang Amadeus Mozart, das Münchner Rundfunkorchester unter der Leitung von Andrew Parrott. Ja, bitteschön, was ist denn da los in Elversberg an der Kaiserlinde? Ich habe eben mal gedacht, Anpfiff, halb vier, da schaust du mal, wie es steht, ob schon ein Tor gefallen ist, und ich traue meinen Augen nicht. Elversberg führt 2:0 gegen Bayer Leverkusen. Keine Ahnung, was die mit denen gemacht haben, was die denen in die Trinkflaschen gekippt haben, aber es ist schon sensationell. Ist natürlich jetzt gerade, sind gerade erst mal knapp 20 Minuten gespielt. Da kann noch eine Menge passieren und Bayer Leverkusen ist sicherlich ein Schwergewicht. Insofern, die werden sich schon noch zu wehren wissen. Aber für den Moment jedenfalls kann man wirklich nur fassungslos den Kopf schütteln, was den Elversbergern da mal wieder gelungen ist. Also Glückwunsch jedenfalls jetzt auch schon von hier an die Kaiserlinde. Macht mal weiter so und vielleicht geht das Ganze dann ja am Ende, sagen wir mal, 3:1 oder so aus. Wer weiß. Wie gesagt, ist ja noch ein bisschen hin. Sie und SR Kultur. Und das ist Marita Hackmann mit Big Sigh.

Die Beatles, Your Mother Should Know, ein Stück von dem, ja, damals auch irgendwie sehr revolutionären Album Magical Mystery Tour, das natürlich auch, ein Film, ein Musikfilm wurde. Also irgendwie, weiß gar nicht, was die alles gemacht haben damals. Irgendwie gefühlt jedes Mal haben sie sich was Neues ausgedacht und das Songwriting auch hier bei diesem Stück natürlich irgendwie vom Feinsten. Verantwortlich dafür auch in diesem Fall Paul McCartney und John Lennon. Sie hören SR Kultur am Samstagnachmittag und das ist Filmmusik von Panayotis Kalantzopoulos aus Urania.

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1: 16 Uhr. Nach einem russischen Drohnenangriff in der Region Kiew ist die Zahl der Toten auf 37 gestiegen. Nach ukrainischen Angaben war die Drohne in ein Munitionslager eingeschlagen, was zu einem Großbrand und zahlreichen Explosionen geführt hatte. Laut Präsident Selenskyj wurden mehrere Wohngebäude sowie ein Pflegeheim beschädigt. In einer Videobotschaft sagte Selenskyj, Waffen und Munition dürften nicht in der Nähe von Wohngebieten gelagert werden. Die ukrainische Staatsanwaltschaft ermittelt. Auch in anderen Teilen der Ukraine hatte es russische Angriffe gegeben. Für SR Info Rebecca Barth.
2: Russland hat seine Angriffe auf die Ukraine in den vergangenen Tagen massiv verstärkt. Dabei werden modifizierte Drohnen mit Strahltriebwerk eingesetzt, die höhere Geschwindigkeiten erreichen und somit schlechter abgefangen werden können. Ziel ist insbesondere die wirtschaftliche Infrastruktur des Landes. Russland beschießt verstärkt und zuletzt regelmäßig Einkaufszentren, Lagerhallen, Verteilungszentren der Post oder Häfen.
1: Die Berliner Landesregierung will sich zu dem Hackerangriff aus ermittlungstaktischen Gründen nicht äußern. Das teilte eine Senatssprecherin mit. Der RBB berichtet unter Berufung auf Insider, es gehe um mindestens 100.000 gestohlene Dateien der Berliner Verwaltung. Dazu gehörten tausende vertraulich eingestufte Dokumente und Passwörter. Außerdem sollen die Hacker Analysen zur Verletzlichkeit von Berlins Wasserversorgung haben. Die Hacker fordern etwa 2 Millionen Euro, sonst würden die Daten veröffentlicht. Gestern hieß es von der Berliner Landesregierung, man werde sich nicht erpressen lassen. Die Isländer stimmen bei einem Referendum über die Wiederaufnahme von Beitrittsverhandlungen mit der EU ab. Umfragen sahen ein knappes Rennen zwischen Befürwortern und Gegnern einer EU-Annäherung bei einer Volksabstimmung voraus. Ann-Britt Backenbühl.
3: Dabei geht es heute noch nicht um ein Ja oder Nein zur EU-Mitgliedschaft. Bei einem positiven Votum würden zunächst die Verhandlungen mit Brüssel wieder aufgenommen. Über einen möglichen Beitritt müssten die Isländer später erneut abstimmen. Besonders zentral und umstritten zugleich ist die Fischerei. Kritiker fürchten, Island könnte bei Fangquoten und dem Zugang zu seinen reichen Fischgründen an Kontrolle verlieren. Befürworter versprechen sich dagegen eine stärkere Anbindung an Europa, auch angesichts der veränderten Sicherheitslage im Nordatlantik.
1: Island gehört bereits dem Schengen-Raum an und der EU-Wirtschaftszone, ist aber noch kein EU-Mitglied. Am Flughafen Saarbrücken-Ensheim gab es am Nachmittag eine Sicherheitslandung. Nach Angaben von Flughafensprecher Jochen Wagner war das Flugzeug in Avignon nach Athen gestartet. An Bord befand sich demnach nur Pilot und Co-Pilot. Beim Start hätten sie Hydraulikprobleme festgestellt. Da die Fluggesellschaft Kunde in einer Reparaturwerft des Saarbrücker Flughafens ist, beschlossen sie laut Wagner, in Saarbrücken zu landen. Es habe sich nicht um eine Notlandung gehandelt, so Wagner. Eine Sicherheitslandung sei eine freiwillige Entscheidung. Danach sei gesetzlich vorgeschrieben, dass auch in einem solchen Fall Feuerwehr und Rettungsdienste vor Ort seien. Der VfL Wolfsburg ist in der zweiten Fußball-Bundesliga vorläufig auf Tabellenplatz 2 gesprungen. Der Absteiger setzte sich beim Karlsruher SC mit 5:2 durch. Außerdem gewann der FC Heidenheim gegen Dynamo Dresden mit 5:3 und Greuther Fürth setzte sich bei Energie Cottbus mit 4:3 durch. Und das waren die Nachrichten mit Luisa Oberhauser. 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
4: Höchstwerte heute bei 19 bis 23 Grad, die Temperaturen. Ja, und wir bekommen heute Nachmittag unter Umständen auch nochmal ein bisschen Regen. In der Nacht zum Sonntag, da ja, beginnt zunächst mal mit dichter Bewölkung und auch wieder Niederschläge, aber die bald schon ostwärts abziehen und dann ist es wechselnd bis stark bewölkt in der Nacht weiter bei 17 bis 14 Grad. Der Sonntag bringt zunächst mehr Wolken als Sonne, auch da wieder einzelne Schauer, es überwiegt aber dann im Tagesverlauf dann doch der trockene Eindruck und am Nachmittag und Abend, da kommt sogar noch mal ein bisschen die Sonne durch. Je nachdem, was Sie vorhaben, würde ich die Aktivität also eher so in den Nachmittag packen. Morgen dann 21 bis 25 Grad.
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4: Und dazu begrüßt Sie Jochen Erdmenger. Schön, dass Sie weiter dabei sind. Musik jetzt hier von Patricia Ferrara mit You Drive Me Crazy.

Jean Sibelius, das Andante Festivo, haben wir hier gehört auf SR Kultur. Ein später Rembrandt wird derzeit in Großbritannien festgehalten. Ein national bedeutsames Kulturgut, heißt das Argument der Regierung, und hat eine Ausführsperre für das Gemälde verhängt, das vor einiger Zeit für 83 Millionen Euro versteigert wurde. Jetzt dient die Sperre eben dazu, dass in der Zwischenzeit sich vielleicht ein britisches

In der Hand hat sie ein Taschentuch. Das ist mir so spontan jetzt mal in den Sinn gekommen. Also ich würde mir ehrlich gesagt nicht ins Wohnzimmer hängen wollen. Aber klar, kunsthistorische Bedeutung und der eigene Geschmack, das sind bekanntlich immer zwei Paar Schuhe. Sie hören SR Kultur und das ist Louis Austin mit Miami.

0: Indigo Spark und Aaron Dessner hier auf SR Kultur um 20 nach 4.
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0: Erinnern Sie sich noch an Dolly, das Klonschaf? Es ist 30 Jahre her. Da hat das die Welt geschockt und ich erinnere mich noch dran, die ganzen Zeitungen waren voll davon. Es gab extra Spiegelausgaben zu diesem Vorgang. Heute sind geklonte Tiere ja eigentlich nichts Besonderes mehr, weil damals klang das nach Science Fiction und schnell haben sich alle die gleiche Frage gestellt. Wenn man lebende Tiere schon klonen kann, wie weit sind wir dann noch davon entfernt, ausgestorbene Tiere zurückzubringen? Und naja, da ist man dann eben schnell zum Beispiel beim Mammut. Deswegen geht es heute in den großen Fragen in 10 Minuten auch tatsächlich genau darum. Wann wird das erste Mammut geboren?
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3: Leute, Dolly das Klonschaf, das wäre 30 Jahre alt geworden. Am 5. Juli 1996. Das war der Tag, an dem für viele Leute Science-Fiction Wirklichkeit geworden ist. Mittlerweile leben tausende geklonte Tiere auf unserem Planeten. Mäuse, Zuchtbullen, Sportpferde, Nutztiere, Affen oder auch gestorbene Haustiere, die für ihre Besitzer quasi wiederbelebt werden. Wenn es also möglich ist, Tote wieder zum Leben zu erwecken, ohne dass sie danach wie Frankensteins Monster aussehen, dann frage ich mich natürlich, oh, was geht denn da noch so alles? Jurassic Park, Säbelzahntiger und wann wird eigentlich das erste Mammut geboren? 2015 wurde das gesamte Genom des Mammuts entschlüsselt. Wir haben mittlerweile also nicht nur so ein paar DNA-Fetzen vorliegen, sondern den kompletten Bauplan. Und natürlich wundert es jetzt auch erstmal niemanden groß, dass das diverse Menschen auf die Idee gebracht hat, Mammuts einfach mal wiederzubeleben. In den USA gibt es ein Unternehmen, Colossal Biosciences, die sagen, sie werden das Problem des Artensterbens lösen. Und sie haben auch schon ein Geburtsdatum bekannt gegeben. 2028 soll das erste Mammut geboren werden. Zack, Antwort geliefert, Folge beendet.
4: Die arbeiten daran, die werden irgendwann das schaffen, denke ich, einen Elefanten unter Umständen so zu generieren, dass der anders aussieht als die heutigen Elefanten, aber ein Mammut wird das nie.
3: Gernot Segelbacher ist das, der hier von der Seitenlinie Stopp ruft. Er ist Naturschutzgenetiker an der Uni Freiburg und war daran beteiligt, das Thema synthetische Biologie, also auch De-Extinction, die Wiederbelebung ausgestorbener Arten, für die internationale Naturschutzorganisation IUCN zu evaluieren. Und die IUCN, die kennen Sie alle, weil die nämlich diese bekannte rote Liste der bedrohten Arten verwaltet.
4: Wir reden da immer dann von sogenannten Proxies, ne? Also das ist irgendwie ein Tier, das möglicherweise so aussieht wie ein Mammut, das irgendwo mal gelebt haben konnte, aber es wird nie ein Mammut sein. Also von daher ist das eine ziemliche Augenwischerei eigentlich bei all dem, was man jetzt mit De-Extinction bezeichnet.
3: Okay, das verstehe ich aber noch nicht ganz. Wir haben doch die komplette DNA. Wenn wir die jetzt irgendwo einsetzen, also eben bei einem Elefanten, dann müsste doch ein Mammut dabei rauskommen. Colossal hat auch schon Mäuse mit Mammutfell vorgestellt, also irgendwas scheinen sie ja in der Hand zu haben. Segelbacher sagt, sie erschaffen keinen Mammut, sondern sie generieren einen Elefanten, der anders aussieht. Also wie funktioniert sowas denn im Detail, ein Mammut wiederzubeleben? Reicht uns der Bauplan alleine dazu etwa nicht aus? Weil bei Dolly wurde doch genau das gemacht, oder nicht? Also der Bauplan von Dolly 1.0 wurde in eine leere Eizelle gesetzt. Einem Mutterschaf zum Austragen eingepflanzt und ein paar Monate später wird Dolly 2.0 von der Leihmutter geboren. Im Grunde also ein biologischer Copy-Paste. Der entscheidende Unterschied bei ausgestorbenen Tieren ist aber, dass sie ausgestorben, also tot sind. Dolly 1.0 war ein lebendes Schaf. Die Zellen waren also lebendig, als sie rüberkopiert wurden. Die Eizelle fängt dann sofort an, den Bauplan zu lesen. Seite für Seite, Buchstabe für Buchstabe und baut dann daraus ein neues Lebewesen. Das klappt auch noch so gerade beim frisch verstorbenen Kater Mau, wenn sie ihn direkt zum Käse in den Kühlschrank legen und nicht länger als 5 Tage warten. Weil danach fangen die Zellen an, sich abzubauen und zu zerfallen. Wenn Sie jetzt also bei Mau knapp 5 Tage Zeit haben, dann können Sie sich die Zellen von Manni, dem Mammut, nach 5000 oder 50.000 Jahren im Permafrost ungefähr vorstellen. Das ist kein lesbarer Bauplan mehr. Das ist ein fragmentiertes Seitenfetzen, Buchstaben, Kuddelmuddel und die Eizelle würde Ihnen einen Vogel zeigen, wenn Sie Ihnen das vorlegen. Man kann es aber sequenzieren und Stück für Stück am PC verstehen. Aber das ist quasi ein Foto von einem fertigen Haus. Das ist keine Anleitung, die die Eizelle Schritt für Schritt abarbeiten kann. Also klonen, Copy-Paste, klappt nicht. Und deshalb hat sich die De-Extinction-Forschung eine Krücke überlegt, wie sie nämlich genau das Problem umgehen kann. Sie nehmen jetzt das Genom von Manny, dem Mammut, und schauen einfach mal, welche noch lebendigen Tiere mit lebendigen Zellen möglichst nah dran sind. Und et voilà. Der asiatische Elefant, der hat ein Genom, das zu 99,6% mit dem des Mammuts übereinstimmt.
4: Also ich lege das dann neben das asiatische Elefantengenom und sehe, okay, da gibt es bestimmte Veränderungen. Dann weiß ich, bestimmte Eigenschaften sind möglicherweise für das dichtere Fell oder für bestimmte längere Haare oder dann die Form von den Stoßzähnen relevant oder vermute es entsprechend. Und dann versuche ich dahingehend zu editieren.
3: Haha, okay, clever. Das Pferd wird jetzt also von hinten aufgezäumt. Es gibt einen genetischen Unterschied zwischen asiatischem Elefant und Mammut. Und der lässt sich genau beziffern. 0,4%. Da liegt der Gedanke natürlich nahe, dass man einfach diese 0,4% in der Elefantenzelle ausradiert und mit Mammuttexten ausflickt. Und zack, ist man die Evolution rückwärts gelaufen, oder? Genial. Diese molekulare Schere, CRISPR macht's möglich. Ich ändere also einfach mal hier einen Elefantensatz, da ein Komma, hier einen Buchstaben und zack, habe ich eine Elefanten-DNA so verändert, dass sie zur Mammut-DNA geworden ist. Colossal hat es im vergangenen Jahr tatsächlich auch schon mal komplett bis zum fertigen Tier durchexerziert. 2025 wurden drei eigentlich ausgestorbene Schattenwolf-Welpen erschaffen, indem die DNA eines Grauwolfs verändert wurde. Nein, stopp, sagt da Segelbacher wieder. Das waren frisierte Grauwölfe, keine Schattenwölfe. Aber warum? Der Knackpunkt, der liegt im Detail, beziehungsweise in der Größendimension. Das Genom der Schattenwölfe oder der Mammuts umfasst nämlich ungefähr 20.000 Gene.
4: Also bei diesen Wölfen, die sie letztes Jahr vorgestellt haben, da waren es ja 20 Modifikationen und glaube ich bei 14 Gene oder sowas, wo sie was geändert haben. Und das wird in der Größenordnung bei den Elefanten ähnlich sein.
3: Okay, 20.000 Gene insgesamt und 14 davon werden verändert. Ja, das klingt nach sehr wenig. Aber vielleicht reicht's ja, oder? Ich meine, weil 0,4% ist ja auch echt wenig. Reichen 14 Gene von 20.000 aus, um aus einem Elefanten wieder einen Mammut zu machen? Oder sagen wir mal, wenn es 2.000 wären. Gibt es da eine Grenze, ab der man dann eben doch von einem Mammut sprechen müsste?
4: Wir sind ja nun mal nicht nur die Summe unserer Gene, sondern da sind ja Interaktionen zwischen den Genen. Und es gibt ja Studien, die zeigen, dass die Umweltbedingungen ganz stark die Steuerung unserer Gene beeinflussen. Das heißt, es werden so und so viele 1.000 Gene täglich an- und abgeschaltet. Und das hängt durchaus eben auch von den Umweltbedingungen ab. Und ich weiß zu den jetzigen Zeitpunkten nicht, wenn ich ein einzelnes Gen modifiziere, wird das denn von Umweltbedingungen beeinflusst? Wird das auch von anderen Genen beeinflusst? Weil da sind ja oft irgendwie Multigen-Aspekte, die da eine Rolle spielen.
3: Wir sind nicht die Summe unserer Gene. Den Satz mag ich sehr. Weil klar können Sie jetzt den ein oder anderen Satz umschreiben, aber die Geschichte vom Rotkäppchen wird ja deshalb nicht plötzlich zum Märchen vom Aschenputtel. Colossal Biosciences verändert jetzt also das, was ganz augenscheinlich den Unterschied macht und was auch relativ leicht zu verändern ist. Das Aussehen. Beim Mammut ist das die Felllänge, die Fellfarbe und dann gibt es noch so ein Kälteresistenzgen.
4: Also nicht ohne Grund, würde ich mal etwas provokant sagen, widmet man sich dem Mammut oder dem Moa als Arten, die da jetzt ikonische Rolle spielen, wenn ich da jetzt irgendein, sagen wir mal so, einen kleinen Rüssler oder irgendeine andere Art nehmen würde, mit der sich Menschen nicht so leicht identifizieren, dann würde ich da auch lange nicht so viel Geld einnehmen können. Also es ist schon so diese Idee dahinter, ich will was Ausgestorbenes ins Leben zurückholen, während ich auf der anderen Seite irgendwie täglich so und so viele 100 Arten verliere, die ich einfach unter Umständen gar nicht sehe, weil sie viel zu klein sind.
3: Ja, das ist wohl ein bisschen absurd. Vielleicht gäbe es Aufgaben, die wichtiger wären als ein wiederbelebtes Mammut. Also, wann wird das erste Mammut geboren? So wie es aktuell aussieht, eigentlich nie. Aber frisierte Elefanten, die wird's sehr bald geben. Weil ganz im Ernst, natürlich werden wir es weiter versuchen, selbst wenn es irgendwie eher sinnlos erscheint. Und wenn dann da irgendwann ein wolliger Elefant im Zoo steht, dann bleiben sehr viele Fragezeichen nach dem Sinn und dem Zweck, dem Lebensraum, der Fortpflanzung, aber vor allem danach, ob das jetzt ein Mammut ist oder ob es nur so aussieht. Und da kommt mir noch ein Gedanke. Der Mensch, der hat ein Genom, das zu 99,7% mit dem des Neandertalers übereinstimmt. Das sind sogar nur 0,3% Unterschied. Angenommen, wir verändern jetzt knapp 20 Gene oder auch, sagen wir, 2000 in einem Menschen. Wäre das dann direkt wieder ein Neandertaler? Und wann ist das eigentlich soweit? Kleiner Spoiler, natürlich wird auch daran gearbeitet.
0: Große Fragen in 10 Minuten hier auf SR Kultur. Jetzt Musik von Paul Gerlinger. Alles perfekt. Kurz nach 4:30. Ich wünsche ein schönes Jochenende. Ja, das passt auch. Mein Name ist nämlich Jochen Erdmenger. Freut mich, dass Sie weiter hier dabei sind bei uns im Programm.

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Die 12 Cellisten der Berliner Philharmoniker mit dem Main Theme, dem Hauptthema aus dem Film Basic Instinct. Und ob sie es glauben oder nicht, in Elversberg steht es jetzt 3:0 für Elversberg gegen Bayer Leverkusen. Ja, es ist gerade die 46. Minute. Dieses Tor ist also kurz nach dem Halbzeitpfiff schon gefallen. Ich weiß nicht, was die da machen, was die mit ihren Gegnern anstellen an der Kaiserlinde. Aber es scheint zu funktionieren. Die Erfolgstour für die Elversberger geht in jedem Fall weiter. Ich glaube, jetzt kann man vorsichtig mal sagen, dass das erste Bundesligaspiel der SVE höchstwahrscheinlich nicht mehr verloren geht, wenn da nicht noch sehr viel passiert. Aber okay, wir wollen den Tag nicht vor dem Abend loben. Vielleicht kommt Bayer Leverkusen ja auch nochmal zurück. Ich werde sie auf dem Laufenden halten. Sie hören SR Kultur und das ist Tal Aditi mit Whatever You Want. Whatever.

Sarah Rose mit Days Can Turn Around. Hier auf SR Kultur, auf Viertel vor fünf ist es mittlerweile. Reverend Stomp habe ich jetzt hier noch für Sie mit Mescalero Ranger.

Reverend Stomp. Ein Sound, den man ja ganz klar, glaube ich, auf einem anderen Kontinent verorten würde. Ich würde mal relativ präzise sagen, so an der Grenze irgendwo zu Mexiko. Hier hätte jetzt gerade noch so ein Mariachi-Trompetensolo oder sowas auch eingestreut werden können. Es ist so ein bisschen der Sound, den auch Calexico ja immer pflegen. Aber nein, wo kommen sie her? Aus Wien. Eine Wiener Garage-Rock-Band. Ja, und ironischerweise, als ob sie nicht das auch selbst wüssten, dass sie da so ein bisschen natürlich mit dem Klischee spielen, haben sie sich in einem Gewächshaus voller Kakteen ablichten lassen. Prima übrigens, dieses Album, was von Reverend Stomp erschienen ist, 2025. Mescalero Ranger heißt es, und so heißt auch der gerade gehörte Titel hier auf SR Kultur. Chili González setzt sich jetzt für uns an die Tasten. Pretenderness heißt diese Komposition.

Ein feierlicher Karl Philipp Emanuel Bach, das war das Allegro assai aus der Sinfonie G-Dur, gespielt hier vom Ensemble des Amis de Philippe unter der Leitung von Ludger Remy. Sie hören das ja Kultur, kurz vor 5 ist es. Bis zu den Nachrichten noch Natalia Doko mit Respira.

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1: 17 Uhr. Bei einem russischen Luftangriff auf den Großraum Kiew sind mindestens 37 Menschen getötet worden. Offenbar wurde ein Waffenlager getroffen. Ein Feuer sei ausgebrochen und es habe mehrere Explosionen gegeben. Präsident Selenskyj verurteilte die Missachtung der Vorschrift, wonach Waffen nicht in der Nähe von Häusern gelagert werden dürfen, und kündigte Konsequenzen an. Die ukrainische Staatsanwaltschaft ermittelt. Russland meldet nach einem ukrainischen Angriff in der Region Rostow 11 Verletzte. Die Such- und Rettungsarbeiten nach der schweren Sturzflut im Himalaya werden durch schlechtes Wetter erschwert. Ein Behördenvertreter sagte der Nachrichtenagentur Reuters, wegen Regens und dichtem Nebel müssten die Rettungsarbeiten in Nepal vorübergehend ausgesetzt werden. Auch im benachbarten Tibet beeinträchtige Regen die ohnehin schon durch zerstörte Straßen und unterbrochene Kommunikationsverbindungen erschwerten Rettungsarbeiten. In Nepal stieg die Zahl der Toten nach Behördenangaben auf mindestens 675. In Tibet werden bislang 7 Tote gemeldet. Noch immer werden fast 3000 Menschen vermisst, darunter etwa 540 Ausländer. Nach dem Fund einer Sprengstoffdrohne am Leipziger Flughafen bereitet die Bundesregierung offenbar neue Sanktionen gegen Russland vor. Das berichtet die Welt am Sonntag und das Magazin Politico unter Berufung auf Insider. Bei den Sanktionen handelt es sich demnach sowohl um direkte deutsche Maßnahmen als auch um neue EU-Sanktionen, die in Brüssel vorbereitet werden. Zudem will die Regierung in Berlin Russland für den versuchten Anschlag verantwortlich machen. Anfang des Monats war am Leipziger Flughafen eine mit Sprengstoff bestückte Drohne in der Nähe eines ukrainischen Transportflugzeugs entdeckt worden. Bundesarbeitsministerin Baas will die abschlagsfreie Rente mit 63 abschaffen. Die SPD-Politikerin sagte im Interview mit der Funke Mediengruppe, sie werde den Vorschlag der Rentenkommission umsetzen. Es werde aber Ausnahmen geben, und zwar für Menschen, die aus gesundheitlichen Gründen nicht mehr arbeiten können. Für SR Info Sabine Henkel.
2: Sie hat auch vor, Übergangsfristen ins Gesetz zu schreiben. 5 Jahre hält sie für angemessen. Baas erklärte auch noch einmal, dass sie die Vorschläge der Kommission als Gesamtpaket versteht und nicht einzelne Teile herausgenommen werden sollten. So haben es auch die Fraktionen von Union und SPD in ihrer Klausur festgehalten. All diese Äußerungen sind so zu verstehen, dass die abschlagsfreie Rente mit 63, so wie sie heute ist, vor dem Aussteht, aber dass es eben Härtefallregeln und Übergangsfristen geben wird. Baas äußerte sich auch zur Krankschreibung ab dem ersten Tag. Sie sieht das kritisch, verweist aber darauf, dass vorgesehen ist, dass Unternehmen in Tarifverträgen andere Regeln mit ihren Mitarbeitern vereinbaren können.
1: Im Niger ist ein Putschversuch offenbar niedergeschlagen worden, das teilte das Verteidigungsministerium mit. Demnach hatten die Putschisten mehrere wichtige Orte in der Hauptstadt Niamey attackiert. Es waren Schüsse und Explosionen zu hören. Laut Ministerium konnte die Armee die Kontrolle über alle Orte zurückerobern und Ruhe wiederherstellen. Der aktuelle Regierungschef, General Tchiani, hatte sich vor knapp 2 Jahren selbst an die Macht geputscht. Der erste FC Saarbrücken Tischtennis hat das Pokalviertelfinale erreicht. Der Titelverteidiger setzte sich in Nürnberg im Achtelfinale gegen den Drittligisten TTC Bietigheim-Bissingen mit 3:0 durch. Das Viertelfinale findet morgen statt, ebenfalls in Nürnberg. Bereits ausgeschieden ist hingegen Borussia Düsseldorf um den ehemaligen FCS-Starspieler Fan Chendong. Der Rekordpokalsieger unterlag gegen den TTF Liebherr Ochsenhausen mit 3:1. Und das waren die Nachrichten mit Luisa Oberhauser. 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
3: Gegen Abend soll der Regen kommen. Bislang ist zumindest hier bei uns am Sender jetzt noch nichts runtergekommen. 19 bis 23 Grad heute am Samstag. Wir blicken schon mal in die Nacht zum Sonntag. Die geht auch erstmal mit dichten Wolken und Regen weiter. Der zieht dann aber ab, 17 bis 14 Grad. Die Temperaturen in der Nacht zum Sonntag. Der bringt dann zunächst mehr Wolken als Sonne und auch nochmal durchaus ein bisschen Regen. Und dann im Tagesverlauf, da wird's trockener. 21 bis 25 Grad.
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3: So, ich drücke jetzt hier gerade nochmal im Browser kurz auf Aktualisieren. Zack. Ah, es steht immer noch 3:0 für die SVE in Elversberg. Wahnsinn, 74. Minute gegen Bayer Leverkusen. Also wenn sie jetzt in der nächsten Viertelstunde nicht schlafwandeln auf dem Platz, sollte das doch der erste Heimsieg in der ersten Bundesliga sein. ich würde mich mitfreuen, ehrlich gesagt, auch wenn ich nicht der größte Fußballfan bin. Das ist doch irgendwie eine schöne Geschichte. Ich bin Jochen Erdmenger, wünsche einen schönen Samstag, ein schönes Wochenende. Ron Sexsmith nimmt uns jetzt hier mit in den Bookstore. Jazz at the Bookstore.

Vielleicht ist man auch so ein bisschen überdrüssig vielleicht sogar davon, aber man muss sich nochmal vor Augen rufen, was da alles zusammengekommen ist Anfang der 60er Jahre, dass so ein Stück entstehen konnte. Antonio Carlos Jobim, der hat es komponiert, 62, ist übrigens auch hier auf dieser legendären Aufnahme drauf. Er spielt so ein bisschen eher so Farbtupfer auf dem Klavier im Hintergrund. Also die sind gar nicht so prägend. Prägender ist ja eigentlich fast noch die Gitarre, würde ich sagen, die halt diesen typischen Bossa-Rhythmus spielt. Ja, und wer gehört noch alles dazu? Natürlich João Gilberto, Gesang, Gitarre, Astro Gilberto, ebenfalls Gesang. Und natürlich Stan Getz, der dann auch noch zu den Aufnahmen dazugekommen ist. Die fanden übrigens statt, die Aufnahmen, die wir gerade hier gehört haben für das Album Getz Gilberto, am 19. März 1963 in New York. Ja, und wie gesagt, also mal so, um das nochmal kurz einzuordnen, das kam eben Anfang der 60er alles zusammen, damit dieser prägende Stil der Bossa Nova entstehen konnte und auch. Dann hängt es immer nochmal ab, wie gesagt, an den einzelnen Musikerinnen und Musikern, die dann was Besonderes daraus gemacht haben. The Girl from Ipanema. Immer nochmal neu zu hören, neu zu entdecken, auch wenn man es vielleicht schon tausendmal gehört hat. Hier auf SR Kultur um 16:45.

0: Vikingur Olafsson mit dem vierten Satz aus Johann Sebastian Bachs Partita Nummer 6 E-Moll. Sonne, Strand, Gastfreundschaft, so kennen die meisten Griechenlands größte Insel Kreta. Doch die wenigsten ahnen, dass Kreta neben seiner hellen eine sehr dunkle Seite hat. Waffengewalt, Blutrache, organisiertes Verbrechen. Auf etwa 620.000 Einwohner sollen 1 Million Schusswaffen kommen, viele davon illegal. Und sie töten, wie eine Bewohnerin auf einem Friedhof erzählt.
1: Warum wurde er getötet? Hatte er Feinde?
2: Nein, sie waren 10, 15 Leute mit Kalaschnikows. 4 Kugeln steckten in seinem Körper.
1: Spüren Sie Wut?

0: Ja, natürlich, möge Gott sie bestrafen. Und zwar schnell. Sie sollen verschwinden, weit weg.
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0: Enzo, juste quelqu'un de bien hier auf SR Kultur. Am Ende war es dann doch eine Zitterpartie, aber ich meine, ansonsten ist das ja sowieso schon eine Sensation. Gerade eben wurde bei der SVE in Elversberg an der Kaiserlinde abgepfiffen und die haben tatsächlich gewonnen gegen Bayer Leverkusen 3:2. Und man kann jetzt wirklich nicht sagen, dass Bayer Leverkusen über den Aufsteiger irgendwie gestolpert wäre. Nein, die haben ja nach 9 Minuten hat Elversberg schon 2:0 geführt, dann zu Beginn der zweiten Halbzeit direkt nachgelegt 3:0. Und ja, die letzte Viertelstunde hat dann eben für Bayer Leverkusen nicht mehr gereicht, das Ding irgendwie noch zu drehen. Aber sie sind halt nochmal rangekommen mit 2 Toren. Also, erster Heimwärtssieg für die SV Elversberg in der ersten Bundesliga. Sie hören SR Kultur um kurz nach 5:30.
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0: Und da reisen wir jetzt nach Kreta, einem ja bekannten Urlaubsparadies im Mittelmeer. Sonne, Strand, Gastfreundschaft und mehr als 1,5 Millionen Deutsche verbringen hier jedes Jahr ihren Urlaub. Doch Kreta hat auch eine sehr dunkle Seite. Waffengewalt, Blutrache, organisiertes Verbrechen. Korrespondent Moritz Pompel fährt an die Schauplätze von Blutrache und Gewalt und trifft Menschen, die ihr Schweigen brechen wollen. Wie kann es gelingen, dass Kreta seine brutale Schattenseite überwindet?
2: Kreta, Griechenlands größte Insel. Mehr als 5 Millionen Gäste im Jahr kommen hierher. Auf der Suche nach Erholung und nach Abenteuer.
3: Kreta ist toll, weil es gibt gutes Essen, viel Sonne.
2: Aber Kreta ist auch das. Waffen, Gewalt und Blutfäden, die ganze Generationen zerstört haben.
4: Was das mit unserem Leben gemacht hat. 8 Monate alt und du wächst ohne deine Mutter auf.
2: Und jetzt wollen viele Kreter selbst mit der Gewalt brechen.
5: Sie stehen über dir und sagen, komm, schieß, es ist zu deinem Besten.
6: Ich bin wütend, weil ich weiß, wir sind so viel mehr als das.
2: Wie kämpfen sie gegen die Gewalt, damit Kreta seine brutale Schattenseite überwinden kann? Zentral Kreta. Ich denke an Urlaubsreisen mit meinen Eltern. An Gastfreundschaft, Tanz und Musik. Lebendige Traditionen von Bewohnern, die ihre Wurzeln nicht verloren haben. Gerade in den Bergdörfern, in die ich jetzt fahre. Doch heute geht es in ein Dorf mit einer tödlichen Tradition, Vorisia. Bei einem Schusswechsel im November 2025 gab es hier 2 Tote und mehr als 10 Verletzte. Mitglieder 2 Familien haben sich auf offener Straße beschossen, mit Maschinengewehren. In einem Ort, in dem schon früher eine Vendetta herrschte, eine Blutfehde zwischen 2 Familien. Eine davon auch bei dem neuesten Vorfall involviert.
7: Wir sind jetzt verabredet mit einem Mitglied aus einer dieser beiden Familien. Das war ganz schön schwierig, im Vorfeld an den Rand zu kommen. Und ich hoffe tatsächlich, dass er jetzt kommt, weil er hat uns kurz vor dem Dreh nochmal angerufen, dass wieder irgendwas passiert sei.
2: Bei dem Streit ging es um ein Haus, gebaut an einer Stelle, die andere Familie für sich beanspruchte. Eine Bombe explodierte darin. Dann folgte die Bluttat. Selbstjustiz statt Rechtsstaat. Nach der Tat wurden 400 Spezialeinsatzkräfte geschickt, um eine weitere Eskalation zu verhindern. In Vorisia leben rund 500 Menschen. Und heute sind einige Beamte immer noch präsent. Die Polizei ist auch der Grund, warum das Mitglied der Familie mich außerhalb der Ortschaft treffen will. Janis. Dunkel getönte Sonnenbrille, Kurzhaarfrisur. Er wartet an seinem Pickup auf mich. Sein Cousin ist bei dem Schusswechsel im November 2025 gestorben. Guten Morgen, Janis. Was ist denn schon wieder passiert im Dorf?
8: Ach,
9: lass sein. Es wird schon werden. Wir können nicht rein ins Dorf, die Polizei ist drin. Und ich will nicht auffallen.
2: Ein Streit, der fast erneut eskaliert wäre. Janis erzählt von dem Tag im November, den Hunderten von Schüssen, seinem Cousin, der 5 Kinder zurücklässt. Das jüngste noch nicht mal 1 Jahr alt. Seit der Tat verläuft eine unsichtbare Grenze mitten durch den Ort. Für Yannis unpassierbar.
9: Mir geht es um das Dorf. Keiner traut sich mehr auf die Straße. Die Menschen hier sind gastfreundlich. So kennen wir unser Dorf nicht. Es wird sehr lange dauern, bis es heilt. Ich hoffe, dass alles gut geht.
2: Wie schnell sich die Gewalt weiter hochschaukeln kann, will mir Yannis weiter hinten zeigen. An einem Ort, der in die Geschichte Wodisias zurückführt. Die Gewalt in Wodisia, lange kein Einzelfall. Kreta gilt als der wilde Westen Griechenlands. Vendettas haben im Lauf der Zeit hunderte Opfer gefordert. Auslöser, oft Diebstahl oder Eifersucht. Die Blutrache wird oft weiter vererbt und zwischen den Männern ausgetragen. Die Ehre zu verteidigen wird hoch angesehen und in Volksliedern besungen. Friede kehrt oft erst ein, wenn unter den Familien geheiratet wird oder wenn Beteiligte das Dorf für immer verlassen. In Wodisia will mir Yannis den Friedhof zeigen, so etwas wie neutrales Gebiet. Als wir uns nähern, sieht er, dass auch andere Leute da sind. Yannis sagt, wir sollten vorsichtig sein.
9: Die Leute sind nach dem Morden mürrischer, verschlossener. Ein falsches Wort, eine Geste, das kann sie stören.
2: Auf dem Friedhof deutet Yannis auf mehrere ältere Gräber. Den Verstorbenen sind einige Dinge gemeinsam. Sie sind im August 1955 gestorben und es heißt nicht gestorben am, sondern Ephonephthi, ermordet am. Bei einer Blutrache vor 71 Jahren. Und dann werden wir angesprochen von einer Gruppe, die vor einem der Gräber steht und deren Familie damals unschuldig mit hineingezogen wurde.
8: Meine Mutter war das und hier mein Bruder. 8 Monate alt und du wächst ohne deine Mutter auf.
2: Der Vater überlebte damals schwer verletzt und hat sich sein Leben lang gegen Rache ausgesprochen. Seinem Sohn Michalis hat das vielleicht das Leben gerettet. Yannis sieht darin auch jetzt beim aktuellen Gewaltausbruch im Ort die einzige Möglichkeit, keine Rache. Er könnte sich einfach zurückziehen. Aber indem er mit uns spricht, versucht er, die Spirale der Gewalt auch durch seine eigene Familie zu unterbinden. Das könnte allerdings schwer werden. Am Grab von Yannis Cousin trauert die Witwe. Yannis will nicht mit dorthin. Ich komme allein mit ihr ins Gespräch. Hier haben Sie all seine Lieblingssachen rein. Ein kleiner Glasschrein auf dem aufwendig gestalteten Marmorgrab. Darin 2 Messer mit dem Namen des Toten eingraviert. Ein BMW-Autoschlüssel, eine Packung Zigaretten. Warum wurde er getötet? Hatte er Feinde?
10: Nein, sie waren 10, 15 Leute mit Kalaschnikows. 4 Kugeln steckten in seinem Körper.
2: Spüren Sie Wut?
10: Ja, natürlich. Möge Gott sie bestrafen. Und zwar schnell. Sie sollen verschwinden, weit weg.
2: Mitglieder beider Familien wurden festgenommen. Aber die Waffen sind noch nicht gefunden worden. Ich frage mich, ob es Yannis wirklich gelingen kann, seine Familie zu überzeugen, dass weitere Gewalt zu nichts führt. In der Stadt Rethymno befasst sich eine Spezialeinheit der Polizei mit Gewaltverbrechen auf Kreta. Zum Kern des Teams gehört einer, der selbst schon Kollegen hat sterben sehen. Konstantinos Kanlis, Mitte 50, ziemlich durchtrainiert. Bei seiner Arbeit geht es längst nicht mehr nur um Blutrache auf der Insel. Zuletzt wurde die Polizei angehalten, verstärkt Kontrollen und Razzien durchzuführen. Waffen, Bargeld, Drogen wurden sichergestellt. Wir hören von 1 Million Schusswaffen auf Kreta. Stimmt das?
11: 1 Million, 10 Millionen, 50.000. Keiner weiß es. Die Waffen sind nirgendwo registriert. Wir kennen nicht einmal ihre Herkunft.
2: Mehrere Kollegen sind bei Einsätzen erschossen worden. An der Wand im Polizeirevier hängen Fotos der Verstorbenen. Konstantinos Kanlis spricht von mafiaartigen Strukturen. Der Staat müsse mehr tun, sagt er. Etwa was die Strafen für illegalen Waffenbesitz angeht. Sie waren lange viel zu lax, sagt Kanlis. Erst zuletzt sind sie etwas härter geworden. Nach der Bluttat von Vodisia schickte die griechische Regierung Polizeisonderermittler nach Kreta. Illegaler Waffenbesitz und Einsatz sollen strenger bestraft werden. Der griechische Minister für Bevölkerungsschutz, Michalis Chrysochoidis, sagte:
12: Mafia und Raudis werden nicht das Sagen haben.
2: Doch wie hart will die Regierung durchgreifen? Verbote durchzusetzen und Waffen zu konfiszieren, könnte viele Wählerstimmen kosten. Und so hegte mancher Minister nach Vodisia auch Sympathien für das kretische Rebellentum. Gesundheitsminister Adonis Yeriadis:
13: Mir gefällt die Selbstverteidigung, daran glaube ich von Kindheit an.
2: Ein Minister, der nach einer Bluttat die Selbstverteidigung preist. Umso schwieriger gestaltet sich der Kampf einiger Kreterinnen und Kreter gegen die Waffentradition. An einer Schule in Heraklion hat sich nach der Bluttat von Vodisia Widerstand formiert. Lehrerin Evi Christaki und ihre Schülerinnen und Schüler waren schockiert nach all den Nachrichten über ihre Insel und enttäuscht über manche politischen Reaktionen.
14: Ich fühlte Wut und Trauer. Ich komme von hier, ich liebe meine Insel und ich weiß, dass wir so viel mehr sind als das.
2: Um zu zeigen, dass ein anderes Kreta möglich sein kann, entschieden Evi und ihre Schüler, ein Video zu produzieren. Und dieses Video ist in Griechenland viral gegangen. Der Titel: Eine Frage der Ehre. Zwischen zwei Schülern eskaliert darin ein Streit. Sie drohen sich. Doch dann schlichtet eine Schülerin. Dass das Video viral gegangen ist, hat Lehrerin Evi angespornt, weiterzumachen. Ihr Plan: Sie will an eine andere Schule fahren, in einem Bergdorf, und dort ihr Video gegen die Waffengewalt vorstellen. Evi wird überrascht sein, wie viele Kinder dort bereits Kontakt mit Waffen hatten. Dass sich die Kreter bewaffnet haben, liegt auch an Deutschland. 1941 befahl Hitler die Eroberung Kretas. Das Unternehmen Merkur startete damals am 20. Mai. Mehr als 10.000 deutsche Fallschirmjäger sprangen über Kreta ab. Das Ziel? Alliierte und griechische Truppen auszuschalten und die Kontrolle des östlichen Mittelmeers zu sichern. Die Nazis brannten zahlreiche Dörfer nieder. Teils erging der Befehl, die männliche Bevölkerung ganzer Gebiete auszulöschen. Widerstand und Bewaffnung waren die Folge. Im Lauf der Zeit wuchs der Stolz, sich selbst verteidigt zu haben. Eines der niedergebrannten Dörfer? Vodisia. Viele alte deutsche Waffen sollen auf Kreta heute noch in Umlauf sein. In Kretas größter Stadt, in Heraklion, treffe ich Markus Bingel. Er ist Reisebuchautor für einen der beliebtesten deutschen Reiseführer über Kreta. Und gerade für eine Aktualisierung unterwegs.
15: Die Marktstraße, man kann hier schon noch die ein oder andere schöne Entdeckung machen.
2: An einem Souvenirladen entdecken wir Kühlschrankmagneten aus Holz. In Form der Insel Kreta und in Form von Kalaschnikows. AK-47 steht darauf, die Typenbezeichnung.
15: Das ist befremdlich, auf jeden Fall. Also, ja, ein bisschen merkwürdig, sagen wir es mal so.
2: Die Kühlschrankmagneten, nur ein kleiner Vorgeschmack, was uns im Laden erwartet. An der Decke und in den Vitrinen Schnellfeuerwaffen und Pistolen. Laut Ladenbesitzerin Maria alles Repliken. Sie zeigt uns auch die Messer, teilweise dolchartig lang.
16: Das hier tragen unsere Männer, die Tänzer, am Gürtel. Ein Kampfmesser. Wir halten es so in der Hand, nehmen es raus und dann töten wir Menschen. Ein Kriegsmesser.
2: Erwarten Sie den nächsten Krieg auf Kreta?
16: Nein, aber wenn es nötig wird.
2: Das Kundengespräch lässt mich etwas ratlos zurück. Solche Kriegsmesser, sagt die Verkäuferin, sind auf Kreta ein gängiges Geschenk für Familienmitglieder. Reisebuchautor Markus Bingel und ich verlassen den touristischen Norden. Er will mir einen seiner Lieblingsplätze auf Kreta zeigen.
15: Es ist ein ganz kleines Dorf, was so ein bisschen den Charme von so einer Wild West Geisterstadt hat.
2: Bis kurz nach dem Zweiten Weltkrieg lebten hier noch mehr als 100 Personen. Dann begann eine Blutfehde zwischen zwei Familien. Bei der letzten offiziellen Zählung 2011 hatte Aradena noch 4 Bewohner. Und dann treffen wir einen der letzten Verbliebenen.
15: Yassas.
2: Lefteris, mit gutmütigem Gesicht und langem weißen Bart. Er hat hier im Ort gewohnt, bis er 12 Jahre alt war. Mit 50 ist er zurückgekommen. Warum sind Sie damals weg von hier?
17: 1947 gab es ein paar Zwischenfälle. 4, 5 Leute wurden getötet.
2: Wie ging das denn los?
17: Die Alten haben immer erzählt, dass ein Junge die Glocke von einem Schaf gestohlen hatte. So entstand das Missverständnis. Dann hat einer den Jungen geschlagen. Und dann gab es all dieses Durcheinander.
2: Seine Familie war an der Blutfehde beteiligt, erzählt Lefteris. In der Folge sind alle weggezogen, teils bis nach Amerika. Heute wohnt aus der damals befeindeten Familie auch einer wieder hier. Man sei wieder gut miteinander, sagt Lefteris. Und er sagt, er verspürt keine Wut gegenüber seiner Familie, dafür, dass sie bei der Blutfehde mitgemischt hat. Und doch hat der Streit ganze Generationen zerstört, weil die eigene Ehre zurechtgerückt werden musste. Rund 1000 Höhenmeter weiter oben, beim südlichsten Skitourenrennen Europas, der Piera Creta. Gegründet von 5 Freunden rund um Nikiforos Diakakis. Alle 2 Jahre Anfang März organisieren sie ehrenamtlich das Rennen. Hoch auf Kretas höchsten Berg, den Psilolithis. Am Fuß des Berges die Dörfer, in denen die Waffentradition besonders tief verwurzelt ist. Nikiforos stammt selbst aus einem kretischen Bergdorf. Mit der Piera Creta wollen er und sein Team neue Wege aufzeigen, auch weg von der Waffenobsession. Das war ja nicht nur der Sport, sondern ihr wolltet etwas verändern für die Dörfer.
18: Beim ersten Mal war es nicht so. Keiner wollte glauben, dass wir hier Berge und Schnee haben. Wir haben gesagt, das zeigen wir ihnen. Als wir hier dann alle zusammengearbeitet haben, wurde klar, das ist mehr als Spaß. Es kann zu einem Entwicklungsinstrument werden.
2: Beim Rennen sind mehr als 220 Teilnehmer aus 15 Ländern dabei. Für die Jugendlichen aus den Dörfern eine Möglichkeit, ganz neue Erfahrungen zu sammeln. Etwa für Maria, die mithilft, die Sportler zu bewirten.
19: Beim Skifahren hier mitzuorganisieren ist toll. Wir sind begeistert.
2: Was, wenn es gelingen könnte, die Traditionen durch das Rennen ein Stück weit zu verschieben? Jetzt heißt es, 1000 Höhenmeter auf Skiern den Berg hinauflaufen. Die meisten Rennläufer entdecken hier eine ganz neue Sonnenseite Kretas. Aber selbst bei diesem Ski-Event treffe ich einen, der vor allem mit einer Waffentradition immer wieder in Kontakt gekommen ist. Yorgos. Er stammt aus Kreta und ist in Deutschland aufgewachsen.
20: Nun, es gehört zu einem Brauch bei Taufen, Hochzeiten aufgrund der Euphorie und als Ausdruck der Freude mit Gewehren oder automatischen Pistolen in die Luft zu ballern.
2: Sogenannte Balofies. Immer wieder sind Menschen dabei verletzt oder getötet worden. Sogar ganz in Yorgos Nähe, wie er mir später erzählen wird. Im Gegensatz zu den Schießereien findet er seine Freude woanders, auf dem Gipfel. Von fast 2500 Metern fällt der Blick auf die tief verschneiten Berge und auf die Küste weit entfernt.
21: Sicariteria, Glückwunsch. Jetzt läuten wir hier, oder? Nach griechischer Tradition.
2: Hier oben wirken all die Dinge, die weiter unten auf Kreta passieren, unwirklich auf mich. Das Paradiesische und die Gewalt, so nah beieinander. Am Fuß der Berge. Polizist Konstantinos Kanlis nimmt mich mit, dorthin, wo einer seiner Kollegen tödlich verletzt worden ist. Wie fühlen Sie sich denn, wenn wir jetzt dahin fahren?
22: Diese Erfahrungen sind dir in die Seele geschrieben.
11: das, was du da erlebt hast, wird nie verschwinden.
2: Der Einsatz 2007 wegen Rauschgiftdelikten. Die Polizisten wurden vor dem Ort Sonjana mit Maschinengewehren beschossen. Und heute werde ich selbst Zeuge davon, wie ungern sich die Polizei dort zeigt. Wir halten bereits 10 Kilometer vor dem damaligen Tatort. Haben Sie jetzt Angst, wenn wir weiter da hochfahren würden?
11: Wir hatten nie Angst.
2: Aber seltsam ist es?
11: Seltsam auf jeden Fall. Es schwirrt einem der Kopf. Du denkst an das, was du durchgemacht hast.
2: Außerhalb der Dörfer kann die Polizei leichter agieren. Mit Verkehrskontrollen, bei denen regelmäßig illegale Waffen konfisziert werden. In den Olivenhainen entdeckt sie immer wieder große Cannabisplantagen. In den Dörfern spielt der Staat eine untergeordnete Rolle.
11: Früher war der Staat nicht so organisiert. Die Menschen mussten also Lösungen untereinander finden. Daraus hat sich das Gesetz des Dschungels, der Mächtigsten, entwickelt. Wer hat die größere Familie und kann sich gegen die kleinere durchsetzen?
2: Statt der Polizei versuchen Respektspersonen wie Pfarrer zwischen verfeindeten Parteien zu vermitteln, um Gewalt und Blutfäden zu verhindern. Ein Handyvideo von 2020 zeigt das Osterfest in Sonjana. Kurz vor dem Ort war die Polizei beschossen worden. Auf dem Video zu sehen, der Pfarrer, der die Auferstehung Christi feiert. Dann fallen Schüsse, Balothiers, Freudenschüsse. Verängstigte Kinder blicken sich um. An Ostern 6 Jahre später will ich sehen, ob sich dieses Ereignis wiederholt. In manchen Orten hatte es Petitionen gegen die Balothiers gegeben. Gesetzlich sind sie inzwischen verboten. Doch die Waffentradition hat sich gehalten. Ob auch heute Nacht scharf geschossen wird.
0: Also so langsam, so ein paar Leute kommen schon zusammen, Familien mit Kindern auch da vorne. Und das sind noch normale Böller, die man hört.
2: Um Mitternacht geht das Fest so richtig los, am Hauptplatz von Sonjana. Heute bleibt es bei den Böllern. Aber immer wieder hören wir an diesen Ostertagen das Geratter von Maschinengewehren. Lehrerin Evi Christaki ist unterwegs in den Bergort Ayia Varvara in der Nähe von Vorizia, wo die Blutfehde stattfand. An der Schule will sie ihr Video gegen die Waffengewalt vorstellen.
1: Das ist das erste Mal, dass ich das an einer Schule zeige und dabei bin. Ich werde unmittelbar die Reaktionen der Schüler erleben können.
2: Vor der Schule steht, wie an vielen Orten auf Kreta, eine Statue. Ein Widerstandskämpfer mit Schusswaffe in der Hand. Bewaffnetes Heldentum ist für die Schülerinnen und Schüler in Ayia Varvara ständig präsent. Das, was Evis Schüler aus der Inselhauptstadt Heraklion im Video fordern, nämlich auf Waffen zu verzichten, das trifft hier auf eine ganz andere Lebensrealität. Auf Evis Frage, wer hier schon mal selbst eine Waffe verwendet hat, schnellen die Finger der 12-Jährigen nach oben. Luftgewehre, Pistolen auf einer Hochzeit. Ein Mädchen berichtet:
22: Mein Vater ist mit mir zu einem Schießstand und sie haben uns Waffen zum Schießen gegeben.
23: Du hast als Kind manchmal gar keine Wahl,
2: sagt ein Schüler.
23: Sie zwingen dich dazu, stehen über dir und sagen: Bist du ein Feigling? Komm, schieß. Es ist zu deinem Besten.
2: So gut wie alle Schüler haben schon Hochzeiten erlebt, auf denen in die Luft geschossen wurde. Kein kluger Brauch, sagt eine Schülerin, weil das schiefgehen könne, wenn jemandem die Waffe auskommt.
23: Auf der Hochzeit meines Cousins haben sie auch geschossen,
2: berichtet ein anderes Mädchen.
23: Und ein Kind wurde von einer Patrone verletzt.
24: Durch euch kann sich etwas verändern,
2: sagt Lehrerin Evi.
24: Nicht jetzt, während wir hier sprechen, aber morgen, in 5 oder 10 Jahren. Wenn ihr anders seid, kann sich alles ändern.
2: Viele der Kinder würden am liebsten selbst mit der Tradition der Waffen brechen. Evi gibt ihnen eine Perspektive, wie das gelingen kann.
3: Das war unsere Reportage heute hier auf SR Kultur. Kreta, Blutrache neben der Idylle von unserem Griechenland-Korrespondenten Moritz Pompel. 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Tschüss, machen Sie es gut.

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1: 18 Uhr. Die SV Elversberg ist mit einem 3:2-Sieg in ihre erste Bundesliga-Saison gestartet. Das Team von Vincent Wagner besiegte Leverkusen am Ende knapp mit 3:2. Jetzt live hier im Studio SR-Sportreporter Tom Klose.
2: Ein Tag für Elversberg.
3: Dabei geht es heute.
1: Nochmal. Komm doch hier ans Mikro.
2: Es ist ein Tag für Elversbergs Geschichtsbücher. Ein Sieg zur Premiere in Deutschlands Fußballoberhaus, damit war nicht zu rechnen. Die Elversberger nach nicht einmal 10 Minuten mit 2:0 vorn erwischen Leverkusen kalt, stellen kurz nach der Pause sogar auf 3:0, müssen am Ende dank Toren von Schick nach 77 und Kofane in der 91. Minute nochmal zittern. Am Ende aber kommt die Aufholjagd der Gäste zu spät. Elversberg holt sich 3 Punkte, die Bundesliga-Premiere sie glückt und beschert den Saarländern einen Fußballfeiertag. Es spielten außerdem Union Berlin-Frankfurt 3:3, Köln-Hoffenheim 3:2, Mainz-Paderborn 0:0 und Leipzig-Gladbach 3:0.
1: Ja, und heute Abend spielen dann noch Hamburg und Dortmund im Topspiel des ersten Spieltags gegeneinander. Anpfiff ist um 18.30 Uhr. Bei einem russischen Angriff sind in der Nähe von Kiew mindestens 37 Menschen getötet worden. Offenbar wurde ein Lager mit Munition getroffen. Mindestens 50 Wohnhäuser wurden laut Militärverwaltung beschädigt. Präsident Zelensky hat Untersuchungen angekündigt, weil das Lagern explosiver Stoffe in Wohngebieten gegen die Vorschriften verstößt. Russland hat nach einem ukrainischen Angriff in der Region Rostow mit 11 Verletzte gemeldet. In Island läuft seit heute früh ein Referendum über die Wiederaufnahme von Beitrittsverhandlungen mit der Europäischen Union. Umfragen sehen ein knappes Rennen zwischen Befürwortern und Gegnern einer EU-Annäherung voraus. Britt Backenbüll.
3: Dabei geht es heute noch nicht um ein Ja oder Nein zur EU-Mitgliedschaft. Bei einem positiven Votum würden zunächst die Verhandlungen mit Brüssel wieder aufgenommen. Über einen möglichen Beitritt müssten die Isländer später erneut abstimmen. Besonders zentral und umstritten zugleich ist die Fischerei. Kritiker fürchten, Island könnte bei Fangquoten und dem Zugang zu seinen reichen Fischgründen an Kontrolle verlieren. Befürworter versprechen sich dagegen eine stärkere Anbindung an Europa, auch angesichts der veränderten Sicherheitslage im Nordatlantik.
1: Schon jetzt gehört Island dem Schengen-Raum und der EU-Wirtschaftszone an. Am Saarbrücker Flughafen hat es heute Nachmittag eine Sicherheitslandung gegeben. Nach Angaben eines Flughafensprechers war das Flugzeug in Avignon in Richtung Athen gestartet. An Bord befanden sich nur Pilot und Co-Pilot. Beim Start hätten sie Hydraulikprobleme festgestellt. Weil die Fluggesellschaft Kunde in einer Reparaturwerft des Saarbrücker Flughafens ist, beschlossen sie, den Angaben nach in Saarbrücken zu landen. Alles verlief problemlos. Wie in solchen Fällen üblich waren aber sicherheitshalber Feuerwehr und Rettungsdienst im Einsatz. Der erste FC Saarbrücken Tischtennis hat das Pokal-Viertelfinale erreicht. Der Titelverteidiger setzte sich in Nürnberg gegen den Drittligisten TTC Bietigheim-Bissingen mit 3:0 durch. Das Viertelfinale findet morgen statt, ebenfalls in Nürnberg. Schon ausgeschieden ist dagegen Borussia Düsseldorf um den ehemaligen FCS-Starspieler Fan Zhendong. Der Rekordpokalsieger unterlag gegen den TTF-Liebherr Ochsenhausen mit 1:3. Und das waren die Nachrichten mit Christian Koch. 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
4: In der Nacht zum Sonntag sind bei einem Wechseln aus Wolken und ein paar Schauern viele Sterne nicht zu sehen. Abseits davon ist es länger oder durchweg trocken. Die Temperatur geht auf 17 Grad an der Mosel bis 14 Grad im Hochwald zurück. Morgen, der Sonntag, bringt zunächst wieder mehr Wolken als Sonne, vereinzelt kurze Schauer. Es ist aber vor allem trocken und am Nachmittag und Abend setzt sich die Sonne dann immer mehr durch. Die Temperatur steigt je nach Höhenlage auf 21 Grad in Trautsberg, 23 Grad in St. Wendel, 25 Grad in Völklingen.
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4: Mit Maria Gutierrez. Hallo und guten Abend. Wie schön, dass Sie mit mir den frühen Abend verbringen. Und wir beginnen schnell. Prestissimo, der dritte Satz aus dem Klavierkonzert F-Moll von Johann Christian Bach, ein Bachs Sohn. Hier mit Sisyang Wong, Klavier und dem Kammerorchester Basel.

Musik von Johann Christian Bach, der dritte Satz aus dem Klavierkonzert F-Moll mit Cixiang Wong Klavier und dem Kammerorchester Basel. Arni Margret kommt aus Island und sie singt von Snigla. Das sind Schnecken.

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Johann Baptist Wanhall heißt der Komponist dieser Musik. Der vierte Satz aus der Sinfonie B-Dur, gespielt vom City of London Sinfonia Orchestra unter Andrew Watkinson. Auch Mika Miller kommt von der Insel. Sie ist eine britische Soul-Sängerin, die bei den 47. Leverkusener Jazztagen am 10. November 2026 auftreten wird. Sie managt sich selbst, hat ihr eigenes Independent-Label gegründet, Golden Hour Music, wo sie ihre eigene Musik herausbringt, ist also völlig unabhängig. Mika Miller. Ihr Album heißt A Little Bit of Me, das in diesem Jahr herausgekommen ist, und daraus der Song The Boardway.

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1: Friedrich Lichtenstein in der Abendmusik auf SR Kultur. Filmmusik jetzt von Ryuichi Sakamoto. 2023 ist der Japaner verstorben. Einen Oscar bekommen hat er für die Musik zum letzten Kaiser. Und auch für Bernardo Bertoluccis Film Himmel über der Wüste hat er die Musik geschrieben. Die Sahara ist die Wüste, hier soll die Sahara eine Ehe retten. 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Die Musik.

Hollow Hearts, eine Band aus Norwegen mit ihrer Reminiszenz. Und jetzt in der Abendmusik auf SR Kultur Eric Clapton, Mr. Slow Hand mit Change the World, ein Song von Tommy Sims. Und ich kann Ihnen einen Podcast des NDR Kultur ans Herz legen. Urban Pop erinnert sich dort Peter Urban an seine persönlichen Begegnungen mit Mr. Slow Hand Eric Clapton. Hier ist er, Change the World.

0: Christoph Keimer hat in diesem Sommer ein Doppelalbum herausgebracht mit dem kompletten Klavierwerk von Otto Nicolai, eigentlich Opernkomponist seinerseits. Das war hier die Romanze aus den drei Etüden Opus 40. Aber er war natürlich viel mehr als nur ein Opernkomponist. In seinem relativ kurzen Leben, er starb mit 39, hat er die Wiener Philharmoniker gegründet, hatte Hofkapellmeisterstellen in Wien, Opernkapellmeisterstellen in Berlin, also einer der ganz Großen, aber vor allem auf dem Gebiet der Oper unterwegs. Die lustigen Weiber von Windsor zum Beispiel. Les Martin City Queen hier mit Les Nouveaux Guerriers.
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Marina and the Cats und ihr Catwalk. Craig Armstrong, der Schotte, ist vor allen Dingen als Filmmusikkomponist berühmt geworden. Zuvor kannte man kaum seinen Namen, aber er war wirklich bedeutend, auch oder er ist es in der Popwelt. Er hat Songs von Madonna, von Tina Turner, von den Pet Shop Boys arrangiert, von U2 und vielen anderen und selber auch dies hier komponiert, zum Beispiel Laura's Theme.

A Family Affair haben sie ihr gemeinsames Album genannt. Die Geschwister Moreau hier mit dem Nummer 1 aus den Bagatellen von Antonin Dvořák. Und auch die nächste Musikergeschichte ist eine Familienangelegenheit. Ben Taylor, Sohn von James Taylor und Carly Simon, US-amerikanischen Musikerlegenden, kann man gar nicht anders sagen. Aber hat lange gebraucht, bis er sich ganz hineingestürzt hat. Und darüber gesagt, nicht mal bei einer Familie wie meiner kann man einfach sagen, hey, ich werde jetzt Musiker. Erst muss man ein paar Dinge erfahren, um etwas Sinnvolles mitteilen zu können. Ben Taylor hier mit seiner Glory Box.

Ben Taylor. Bis zu den 7 Uhr Nachrichten Zeit noch für Joel Saracula und seinen King of Spain, der Australier, der inzwischen in London lebt, kommt zum Beispiel am 25. Februar 2027 nach Frankfurt und gibt ein Konzert.

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1: 19 Uhr. Die SV Elversberg hat ihr allererstes Spiel in der Fußball-Bundesliga gewonnen. An der Kaiserlinde ging die SVE sogar mit 3 Toren gegen Bayer Leverkusen in Führung und gewann dann am Ende doch relativ glücklich mit 3:2. Trainer Vincent Wagner war nach dem Abpfiff zufrieden, wenn auch nicht unbedingt euphorisch.
2: Es war eine gute Leistung, bis eine sehr gute Leistung in vielen Phasen. Aber in den Phasen, wo es die halt nicht war, hat man halt gesehen, dass es direkt lichterloh brennt und auch bestraft wird. Deswegen, wir hatten auch das nötige Quäntchen Glück. Und der Weg ist so weit. Aber so wie heute muss man auch erstmal spielen. Deswegen da Kompliment an die Truppe.
1: Außerdem spielten Union Berlin Frankfurt 3:3, Köln Hoffenheim 3:2, Mainz Paderborn 0:0 und Leipzig Gladbach 3:0. In der Regionalliga hat Homburg zu Hause 0:1 gegen die Stuttgarter Kickers verloren. In der Koalition gibt es wieder Streit über anstehende Reformen. Konkret geht es um die vereinbarte Attestpflicht ab dem ersten Krankheitstag. Arbeitsministerin und SPD-Chefin Baas hat in einem Interview die Sinnhaftigkeit angezweifelt und als Beispiel genannt, dass so aus einem leichten Infekt schnell eine einwöchige Krankschreibung werden könne. Der Chef des CDU-Sozialflügels Radke kritisierte, dass getroffene Vereinbarungen schon so nach so kurzer Zeit in Frage gestellt würden. Nach dem Fund einer Sprengstoffdrohne Anfang des Monats am Leipziger Flughafen bereitet die Bundesregierung offenbar neue Sanktionen gegen Russland vor. Das berichten die Welt am Sonntag und das Magazin Politico. Sie berufen sich auf Insider. Bei den Sanktionen soll es sich sowohl um direkte deutsche Maßnahmen als auch um neue EU-Sanktionen handeln, die in Brüssel gerade vorbereitet werden. Auch will Berlin den Berichten zufolge Russland für den versuchten Anschlag verantwortlich machen. Ein Regierungssprecher wollte die Informationen weder bestätigen noch dementieren. Radsportprofi Tadej Pogačar ist bei der Spanien-Rundfahrt schwer gestürzt und verletzungsbedingt ausgestiegen. Der Slowene kollidierte auf der 8. Etappe etwa 33 Kilometer vor dem Ziel in Cerako mit anderen Fahrern im Peloton. Wie auf Bildern in sozialen Medien zu sehen ist, fuhr Pogačar unmittelbar vor dem Sturz wohl über einen kleinen Stein. Der 5-malige Tour de France-Gewinner hatte auf den ersten 7 Etappen der Vuelta insgesamt 3 Tagessiege eingefahren. Und das waren die Nachrichten mit Christian Koch. 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Damit kommen wir zum Wetter. In der Nacht überwiegend bewölkt, zunächst noch regnerisch, vielleicht bei Tiefstwerten bis zu 14 Grad. Morgen dann wechselhaft mit einzelnen Schauern, die möglich sind bei maximal 25 Grad. Und zu den weiteren Aussichten. Es erwartet uns ein Mix aus Sonne und Wolken, hier und da mit Schauern, vereinzelt auch mit kurzen Gewittern, die möglich sind bei maximal 24 Grad. Und die Zeit am Ende ist, wird gleich 19.03 Uhr.
3: Hallo und guten Abend. Wie schön, dass Sie dabei sind.
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3: Noch eine Stunde bis 20 Uhr. Und jetzt marschieren wir mit Anthony Strong einfach mal auf dem Mond herum.

Moby featuring Natalie Dawn, Alice Kai und Luna Lee mit The Great Escape. In diesem Frühjahr, im Mai 2026, ist die Erfolgsserie Outlander zu Ende gegangen. Die große Liebe, die Jahrhunderte überragt, von Jamie und Claire. Er stirbt scheinbar am Ende. Viele vermuten, das kann doch nicht das Ende sein. Und sie weicht ihm nicht von der Seite und ihr Haar wird ganz weiß. The Skyboat Song, Outlander.

Stefan Arnold hat die Bilder einer Ausstellung von Modest Mussorgsky neu aufgenommen und das Album in diesem Sommer herausgebracht. Das war die Nummer 2, Il Vecchio Castello, das alte Schloss. Der Norweger Christian Mattsson nennt sich, mit Augenzwinkern, the tallest man on earth, wobei er gerade mal 1,70 Meter ist. Der größte Mensch, der tatsächlich in der Geschichte wohl existiert hat, der soll Robert Wadlow sein mit 2,72 Metern. The tallest man on earth, I love you, it's a fever dream.

aus dem zweiten Klarinettenkonzert von Karl Maria von Weber, der dritte Satz à la Polacca mit Charles Neidig, Klarinette und dem Orpheus Chamber Orchestra aus New York. Die Abendmusik auf SR Kultur heute, Samstag, der 29. August 2026. Mina Richman ist Queerfeministin mit iranischem Vater und singt uns von Freundschaft. Just as a friend, Mina Richman.

Die Rolling Stones haben in diesem Sommer ihr 25. Album herausgebracht. Some of Us, der Song daraus. Wir versuchen, den Leuten ein Lächeln ins Gesicht zu zaubern. Aber auch ehrlich mit ihnen zu sein, hat der Stones-Gitarrist gesagt. Die Berliner Philharmoniker jetzt unter Seiji Ozawa mit dem Walzer aus der 5. Sinfonie E-Moll von Peter Tschaikowski.

Die Berliner Philharmoniker unter Seiji Ozawa mit dem Walzer, dem dritten Satz aus der 5. Sinfonie E-Moll von Peter Tschaikowski. Asha ist eine französisch-nigerianische Musikerin, die in Paris und in Lagos immer wieder lebt und erzählt von Lagos, dass es generell laut sei. Die Leute reden auch lauter, es sei heiß, es ist lebendig, farbenfroh, weil die Häuser viel bunter sind und die Menschen fröhliche Kleidung tragen. Es habe fast einen Anflug von Komödie, weil die Menschen ständig so lebhaft sind. Es sei wirklich hinreißend, vorausgesetzt, man versteht es dort zu überleben. Asha. Und singt von einer Situation.

Oliver Davis hat diese Musik komponiert, der erste Satz aus seinem Konzert für Gitarre, Harfe und Orchester mit Sergio Puccini Gitarre, Oliver Wass Harfe und Oliver Davis, der Komponist, selbst am Klavier. Er ist einer der ganz großen Pianisten des 20. Jahrhunderts gewesen. Friedrich Gulda, wilde Techno-Partys, schicke Go-Go-Girls und ein roter Ferrari. Er war ein Exzentriker par excellence, aber immer auch ein genialer Pianist und ein medienwirksames Faszinodum, extravagant. Man denke nur an das Konzert, ganz nackt mit seiner Frau. Aber er war ein ganz großartiger Beethoven-Interpret und Schubert konnte er auch.

Patrick Watson, Better in the Shade. Felix Meyer zum Schluss und ich wünsche Ihnen einen schönen Samstagabend, wenn Sie mögen, weiterhin mit SR Kultur. Hier folgt das ARD Radio Festival 2026. Sind wir jetzt zu Gast bei den Salzburger Festspielen mit Verdis Requiem unter der Leitung von Riccardo Muti und dann zu Gast beim West Cork Chamber Music Festival in Irland. Einen schönen Abend wünscht Ihnen Maria Gutierrez.

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1: 20 Uhr. Die SV Elversberg hat das erste Fußball-Bundesliga
2: der Tagesschau. Heute im Studio Susanne Daubner.
3: Einen schönen guten Abend. Ich begrüße Sie zur Tagesschau. Überlebende und Helfer kämpfen verzweifelt gegen die Schlammmassen und gegen die Zeit. Denn 3 Tage nach der Sturzflut im Himalaya werden noch fast 3000 Menschen vermisst. Die Zahl der Todesopfer in Nepal ist auf mindestens 670 gestiegen. Die chinesischen Behörden melden 7 Tote in der autonomen Region Tibet. Und es drohen nach wie vor neue Fluten, weil sich hinter Geröllmassen Seen aufgestaut haben.
4: Ein Land zwischen Trauer und Hoffnung. Die Zahl der Vermissten steigt täglich weiter, die der Toten auch. Und während die einen schon traurige Gewissheit haben, hoffen die anderen weiter. Wir haben in Krankenhäusern und in allen veröffentlichten Listen nachgesehen, meine Brüder aber nirgendwo gefunden. Am 3. Tag nach der verheerenden Sturzflut gehen die Rettungsarbeiten in Nepal weiter. Doch immer öfter werden sie, wie auf tibetischer Seite auch, zu Bergungsarbeiten. Und die Gefahr weiterer Flutwellen ist nicht gebannt. Jenseits der Grenze staut sich immer wieder Wasser. Die Flusssysteme und die flussabwärts bestehenden Hochwasserrisiken werden kontinuierlich überwacht. Unsere Systeme sind in höchster Alarmbereitschaft für weitere Flutgefahren. Die Folgen der Zerstörung erschüttern das Land. Wie ein Tsunami, der aus den Bergen kam. Wer überlebt hat, steht vor dem Nichts. Nepal ist die Energie geraubt worden, im wahrsten Sinne. 11 Wasserkraftwerke wurden zerstört. Mehr als 900 ihrer Arbeiter werden vermisst, viele beim Tunnelbau verschüttet. Krankenhäuser werden immer öfter zu Leichenhallen. Wir haben all die Orte aufgesucht, in die Leichen gebracht werden. Wir haben dort niemanden gefunden. Wir werden morgen weitersuchen. Manchmal zahlt sich Hoffnung aus. Unter Trümmern und Schlamm wurde dieses Mädchen gefunden, lebend. Dennoch, die Zeit, Überlebende zu finden, geht langsam zu Ende.
3: Und Sie können für die Menschen im Katastrophengebiet spenden. Und zwar an das Bündnis Entwicklung hilft und die deutsche Aktion, die Aktion Deutschland hilft. Stichwort ARD Flut Nepal. Kontonummer DE 53 200 400 600 200 400 600. Es ist eine der bislang verheerendsten Attacken in der Region Kiew in diesem Jahr. Bei einem russischen Angriff auf ein Munitionslager sind mindestens 37 Menschen getötet und mehr als 40 verletzt worden. Nach ukrainischen Angaben wurden benachbarte Wohnhäuser und ein Heim für Senioren und Menschen mit Behinderung beschädigt. Eigentlich ist es verboten, Munition in der Nähe von Häusern oder Wohnungen zu lagern. Daher wurde ein Strafverfahren wegen dienstlicher Fahrlässigkeit eingeleitet. Ein Inselstaat im Atlantik, geprägt von Vulkanen, wohlhabend dank Fischerei und Tourismus. Island ist stolz auf seine Unabhängigkeit. Und genau die sieht die isländische Regierung aber in Gefahr. Nicht zuletzt, weil US-Präsident Trump das benachbarte Grönland unter seine Kontrolle bringen möchte. Und so rückt ein möglicher Beitritt Islands zur Europäischen Union wieder in den Fokus. In den 2010er Jahren waren die Verhandlungen abgebrochen worden. Heute stimmen die Isländer ab, ob die Gespräche mit der EU wieder aufgenommen werden sollen.
5: Sie hofft auf ein Ja zu neuen Verhandlungen mit der EU. Islands Ministerpräsidentin gibt am Mittag in Reykjavik ihre Stimme ab. Das Referendum, für sie unabhängig vom Ausgang, ein Erfolg. Es hat Diskussionen über die EU, Islands Platz in der Welt und unsere geopolitische Lage angeregt. Egal was rauskommt, ich werde mit dem Ergebnis zufrieden sein. Ob es ein Ja oder ein Nein zu neuen Beitrittsverhandlungen wird, völlig offen. Denn die Meinungen im Land sind gespalten. Es war ein harter Wahlkampf. Ich bin total aufgeregt, was rauskommt. Ich hoffe auf ein Ja. Ich finde, dass wir nicht in die EU gehen sollten. Wir können diese Sachen selber machen. Wir arbeiten hier damit, Fisch zu fangen. Darüber wollen wir selbst die Kontrolle behalten. Wir wollen nicht, dass in Europa für uns entschieden wird. So wie dieser Fischer sehen das viele in Island, vor allem in den kleinen Fischerorten fern der Hauptstadt. Die Kontrolle über die Fischerei zu behalten, ist für viele eine rote Linie. Dann geht es um die Landwirtschaft und die Frage, wie Island in die gemeinsame Agrarpolitik eingebunden würde. Und der Euro ist ein großer Faktor. Die Befürworter sind für dessen Einführung. Sie hoffen, so die hohen Zinsen und die Inflation in den Griff zu bekommen. Das Ergebnis des Referendums dürfte morgen früh feststehen.
3: Die USA haben eine Vereinbarung mit Venezuela geschlossen, die ihnen Zugriff auf einen Großteil der Ölvorkommen sichert. Präsident Trump feierte die Einigung als Deal, der die Benzinpreise sinken lassen werde. Sie sind durch den Krieg gegen Iran gestiegen. Trump nannte aber keine Einzelheiten zu dem Vertrag. Fragen wir nach bei unserer Korrespondentin Sandra Razzo in Washington. Was ist über das geplante Abkommen bekannt?
0: Donald Trump bezeichnet das Abkommen schon als den größten Öldeal der Weltgeschichte. Die Amerikaner wollen damit mehr als 65 Milliarden Barrel Ölreserven unter ihre Kontrolle bringen. Das Ganze soll 100 Jahre lang anhalten. Schon jetzt sind die USA ja der größte Ölproduzent weltweit. Aber nun steigt die Menge des verfügbaren Öls damit auf das Doppelte. Allerdings gibt es noch viele rechtliche Fragen, denn die Verfassung Venezuela besagt ja, dass die Ölreserven öffentliches Eigentum sind. Und es bleibt die Frage, ob die Übergangsregierung Venezuelas ein solches Abkommen überhaupt hätte abschließen dürfen.
3: Was versprechen sich Venezuela und die USA davon? Wer profitiert davon?
0: Venezuela steht extrem unter Druck und ist natürlich auf das Wohlwollen der Amerikaner angewiesen, denn das Land liegt wirtschaftlich und politisch am Boden. Die Ölindustrie ist marode und deswegen beeilte sich die Übergangspräsidentin zu sagen, dieses Abkommen sei historisch. Man erhofft sich Einnahmen und Investitionen in Höhe von mehr als 300 Milliarden US-Dollar, Einnahmen, die das Land dringend braucht. Und Donald Trump auf der anderen Seite, er möchte innenpolitisch das Signal setzen, wir kümmern uns um niedrige Energiepreise, gerade jetzt vor den wichtigen Zwischenwahlen im November. Und wir sorgen dafür, dass die Benzinpreise sinken. Und als geopolitisches Signal auch Richtung Russland und China, auch das ist wichtig. Da sagt man Venezuela, das ist unser Hinterhof. Und da halten sich andere bitte schön raus.
3: Sandra Razzo in Washington, vielen Dank. Wir blicken jetzt auf die Reformdebatte in Deutschland. Bundesarbeitsministerin Baas hat die Diskussion über eine Attestpflicht ab dem ersten Krankheitstag wieder aufgenommen. Der Funke Mediengruppe sagte Baas, sie sei zwar koalitionstreu, man sollte sich aber schon noch mal fragen, ob die Maßnahme sinnvoll sei. Außerdem verwies die SPD-Co-Chefin darauf, dass die Attestpflicht an eine Termingarantie bei Ärzten gekoppelt sei. Dafür müsse Gesundheitsminister Lindemann nun erst Vorschläge machen. Über mehr Jugendschutz in Social-Media-Apps wie Instagram wird in Deutschland und der EU seit längerem diskutiert. Die EU-Kommission hat den US-Mutterkonzern Meta jetzt aufgefordert, in Europa den gleichen Schutz zu gewährleisten wie in den USA. Dort hat Meta sich in einem Vergleich verpflichtet, die Nutzung für Kinder und Jugendliche zeitlich zu begrenzen. So sollen Suchtgefahren abgemildert werden.
6: Guten Morgen.
7: U9-Untersuchung für den 5-jährigen Levi. Es geht um Koordination, Wachstum, Sprache, aber auch um Medienkonsum.
8: Eine Frage habe ich noch an dich. Wie viel darfst du Fernsehen gucken zu Hause?
9: Nur abends.
7: Und nur eine halbe Stunde. Bei Jugendlichen erleben sie in dieser Hamburger Praxis ganz andere Bildschirmzeiten.
10: Ich hatte gestern einen, der 5 Stunden Computer spielt und danach noch 6 Stunden Bildschirmzeit vorzuweisen hatte. Der war selber ein bisschen erschrocken.
7: Apps von Meta seien daran mit Schuld. Nach dem milliardenschweren Vergleich mit mehreren US-Bundesstaaten will der Konzern nun den Jugendschutz verbessern. Unter anderem mit Zeitlimits und Nachtsperren, aber vorerst nur in den USA.
11: Da haben wir jetzt tatsächlich ein höheres Schutzniveau in den USA, als wir das in Europa haben. Und das ist zugegebenermaßen für Europa, für die Europäische Union noch einigermaßen beschämend.
7: Die Bundesfamilienministerin drängt nun darauf, dass auch die EU Konzerne wie Meta zu mehr Jugendschutz zwingt.
6: Diese Verantwortung auch durchzusetzen, und zwar wirksam durchzusetzen, das ist die Aufgabe der europäischen Regulierung. Und das muss auch Inhalt der neuen Jugendschutzvorschriften auf europäischer Ebene sein.
7: Social-Media-Plattformen wie Facebook, Instagram oder TikTok gelten für viele Ärzte längst als Gesundheitsrisiko.
10: Für mich hat das fast den gleichen Stellenwert wie Tabakwaren oder Alkohol. Einem 10-jährigen Kind würde ich kein Bier in die Hand drücken. Und ich finde auch, ein 10-jähriges Kind sollte noch kein Smartphone mit unbegrenztem Internetzugang haben.
7: Und wenn, dann nur mit einem strengeren Jugendschutz, auch in der EU.
3: Grundspeng und Kavung. Heute vor 75 Jahren kam in Deutschland das erste Mickey-Maus-Heft auf den Markt. Für 75 Pfennige gab es bunte Geschichten von Mäusen und Enten, die sich über Sprechblasen miteinander unterhalten. Anfangs belächelt, entwickelte sich bald ein echter Hype um die Comichefte. Auch dank der fantasievollen, lautmalerischen Sprache. Manche Hefte erreichten eine Auflage von bis zu 1 Million Exemplaren. Wir kommen zum Sport und zu einem Traumstart für die SV Elversberg in ihre erste Bundesliga-Saison. Der Aufsteiger aus dem Saarland holte mit einem 3:2-Sieg gegen Leverkusen die ersten 3 Punkte in Liga 1 überhaupt.
12: Elversbergs Trainer Wagner hatte den Aufstieg in Liga 1 mit der Mondlandung verglichen und sein Team macht heute weiter, wo es in der zweiten Liga aufgehört hatte. 8. Minute, Petkovs Schuss noch leicht abgefälscht, die SVE steht schon früh auf 1:0. Nur 15 Sekunden später Fehler Tabsoba, Elversbergs Rekordtransfer Kempel mit dem 2:0. Der Aufsteiger überrollt die Werkself in der Anfangsphase. Die Gäste sind nur nach Standards gefährlich. Zur Pause führen die Saarländer mit 2:0. Und 28 Sekunden nach Wiederanpfiff gelingt Mokwa auch noch das 3:0. Leverkusen droht ein Debakel. In der 77. Minute dann ein konstruktiver Angriff der Gäste. Schick per Hacke zum 3:1. In der Schlussphase dominiert die Werkself. Boniface an die Latte, Kofane nur noch 3:2. Zu mehr reicht es aber nicht mehr. Elversberg mit einem beeindruckenden Debüt in der Bundesliga.
13: Hand drauf auf ein spektakuläres 3:3. Unions neuer Trainer Mauro Lustrinelli rechts und der neue alte Coach der Eintracht, Adi Hütter, sehen ein richtig gutes Spiel. Die Berliner in Rot, Emanuel Latelat, köpft 1:1 in der 3. Minute. Auf der anderen Seite nur 7 Minuten später ebenfalls eine Ecke, Younes Ebnotalib, der Ausgleich, das 1:1. Die Fans glücklich und Younes Ebnotalib, der bleibt auch in der nächsten Szene hellwach. Claude Leopold querfällt die Kugel direkt nach Wiederanstoß. Matteo Rapp, Unions Keeper, noch dran, der Ball trotzdem drin. Das 1:2. Eigentlich müsste das Eis direkt schmelzen, denn es geht heiß weiter. 67. Minute, wer macht's? Natürlich Ebnotalib. Dreierpack zum Auftakt, das gelang im Eintracht-Trikot zuletzt Bernd Nickel 1977. Aber die Berliner geben nicht auf. Querfeld macht seinen Fehler aus der ersten Hälfte wieder gut, nur noch 2:3. Und der eingewechselte Tim Skarke holt dann noch die Hacke raus, wunderschön zum 3:3. Was für ein Match.
3: Und hier die weiteren Ergebnisse: Leipzig-Gladbach 3:0, Mainz-Paderborn 0:0, Köln-Hoffenheim 3:2. Im Spiel Dortmund gegen Hamburg steht es kurz vor dem Ende 2:0. Gestern siegte München im Auftaktspiel 5:1 gegen Stuttgart. Morgen spielt noch Freiburg gegen Bremen und Augsburg empfängt Schalke. Deutschland steht im Endspiel der Hockey-Weltmeisterschaft nach einem 2:1 im Halbfinale gegen Argentinien. Morgen geht es gegen Spanien um den Titel.
14: Bundestrainer André Henning hat es mit seinem Team tatsächlich schon wieder geschafft. Das WM-Gold zum Greifen nah. Die erste Hälfte bleibt torlos, dann aber die stärkste Phase der Deutschen, weigernd Weltklasse. Deutschland führt mit 1:0, 33. Minute mit der hohen Rückhand den hoppelnden Ball zu kontrollieren. So stark. Das letzte Viertel, Argentinien gleicht nochmal aus, das 1:1 von Domene. 8 Minuten später, die Deutschen aber unbeeindruckt, das 2:1 in der 54. Minute, Kaufmann, der Torschütze. Der Traum von der Titelverteidigung lebt weiter. Sonntag gegen Spanien.
3: Und wir beschließen die Sendung mit Bildern von der Kitesurf-WM auf Sylt, wo in diesen Tagen spektakulärer Sport vor spektakulärer Kulisse geboten wird. Und damit zu den Wetteraussichten für morgen, Sonntag, den 30. August.
15: Das kleine Tief, das entlang der Nordseeküste Kurs auf Südschweden nimmt, sorgt morgen bei uns für starke bis stürmische Böen. In der Nacht regnet es im Nordwesten, mitunter auch bei

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1: Mit Tanja Sluka heute aus dem Studio von BR24 in München. Jedes Jahr kommen in Deutschland mehr als 60.000 Kinder deutlich zu früh auf die Welt. Und das oft ohne, dass es eindeutige Anzeichen dafür gab. Wie sich das Risiko einer Frühgeburt besser einschätzen lässt, das wird am Hamburger Universitätsklinikum Eppendorf erforscht. Aufschluss können demnach zum Beispiel Blutuntersuchungen der werdenden Mütter geben. Karin Münster hat sich auf der Frühchenstation in Hamburg umgesehen.
2: Dieses Herz ist gerade einmal 18 Wochen alt. Auf dem Ultraschallmonitor ist ein kleiner Mensch zu sehen. Noch winzig, aber schon deutlich erkennbar. Für Sibylle Köhler ist es das erste Kind. Heute ist sie zur Vorsorgeuntersuchung ins Hamburger Universitätsklinikum Eppendorf gekommen.
3: Aus Gefühl nichts, also zwei Zellen. Und jetzt habe ich da irgendwie einen Menschen gebaut. Das finde ich total krass. Ja, und dann freue ich mich natürlich auch immer, wenn ich mein Baby sehe. Und wenn ich dann höre, dass alles gut ist.
2: Es ist ein Mädchen. Die Ärztin Anke Diemert fährt mit dem Ultraschallgerät über Sibylle Köhlers Bauch. Auf dem Bildschirm überprüft sie, wie sich das Kind entwickelt.
4: Das heißt, wir gucken nach der Größe des Kindes, wir gucken nach der Plazenta, nach der Durchblutung des Kindes und nach der Durchblutung von Mutter zum Kind und schauen auch nach der Länge des Gebärmutterhalses.
2: Die Untersuchungen sollen mögliche Risiken früh erkennen, denn es gibt verschiedene Faktoren, die eine Frühgeburt begünstigen können. Zum Beispiel Infektionen, eine Mehrlingsschwangerschaft oder Probleme mit der Plazenta. Trotzdem kommen rund 2/3 der Frühgeborenen spontan zur Welt. Für die betroffenen Kinder kann das Folgen haben, teilweise ein Leben lang.
4: Sie haben langfristig ein Risiko für die Entwicklung von Herz-Kreislauf-Erkrankungen, aber auch metabolischen Erkrankungen wie dem Diabetes.
2: Doch längst nicht jedes Risiko lässt sich auf dem Ultraschall erkennen. Deshalb schauen die Forschenden am Universitätsklinikum Hamburg-Eppendorf genauer hin, und zwar ins Blut von Schwangeren. Ihre Entdeckung: schon früh in der Schwangerschaft können sich dort Hinweise finden, die auf eine Frühgeburt hindeuten. Eine Rolle spielen dabei offenbar die weißen Blutkörperchen, also Zellen des Immunsystems, erklärt Petra Arg.
5: In unserer Studie konnten wir beobachten, dass weiße Blutkörperchen im Blut von Frauen, die später eine Frühgeburt hatten, stärker auf Stresshormone reagierten. Diese Zellen, diese weißen Blutkörperchen, haben dann vermehrt entzündliche Botenstoffe ausgeschüttet, die wiederum dazu führen, dass die Plazentafunktion beeinträchtigt wird.
2: Noch ist die Blutuntersuchung kein Teil der regulären Schwangerschaftsvorsorge. Die Forschenden haben ihren Ansatz bislang nur im Grundlagenlabor untersucht. Für Petra Arg sind die Ergebnisse trotzdem ein wichtiger Ausgangspunkt für weitere Forschung. Denn wenn sich ein erhöhtes Risiko schon früh in der Schwangerschaft erkennen lässt, könnte man möglicherweise auch früher reagieren.
5: Die erste präventive Maßnahme ist, ein Risiko zu erkennen, um dann darauf zu reagieren, dass man zum Beispiel dann vermehrt Ruhe verordnet, Stressreduktion, eine Anpassung des Lebensstils vornimmt. Und auf ganz lange Sicht schwebt uns natürlich auch vor, dass wir eventuell therapeutisch da intervenieren.
2: Auch Medikamente könnten dabei zum Einsatz kommen. Für Sibylle Köhler gibt es bei der heutigen Untersuchung erst einmal keinen Grund zur Sorge. Auf dem Ultraschall ist ihre Tochter aktiv und alles sieht gut aus.
4: Dann sieht man hier die Nippelhase des Kindes, die ist auch gefüllt. Das Kind schluckt Fruchtwasser und das kommt im Magen an.
2: Bis zur Geburt dauert es hoffentlich noch sehr lange. Ihr Stichtag, der 12. Januar 2027.
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6: Mit Erich Wartusch. Hans-Joachim Watzke, der schaut optimistisch auf die Saison von Borussia Dortmund, die dem Team von Niko Kovac, dem Trainer, bevorsteht. Aber er sagt auch, wir müssen ein bisschen mehr Geduld dem Ganzen entgegenbringen. Heute sieht's gut aus für den BVB gegen den Hamburger SV. Allerdings sind die Dortmunder nur noch zu zehnt in der Schlussphase. Luise Kropf.
7: Der Regen prasselt runter auf den Rasen im Westfalenstadion und wird vom Flutlicht angeleuchtet, sodass das aussieht wie ein leichter Schneefall hier in Dortmund. Wir sind schon drin in der Nachspielzeit im Topspiel zwischen dem BVB und Hamburg. Und Hamburg kommt nochmal mit einer Flanke rein in den 16er. Sind jetzt 90 plus 2, 4 Minuten Nachspielzeit gibt es obendrauf und Borussia Dortmund führt 2-0 gegen den HSV, natürlich vor ausverkauftem Haus. Das Westfalenstadion ist pickepacke voll und wird jetzt nochmal ein Abstoß für Borussia Dortmund.

0: geben. Die erste Halbzeit von BVB war sensationell gut gespielt. Vor allem die zwei Neuzugänge, Konstantelias und Karetsas, beide aus Griechenland, sind super unterwegs gewesen, haben schnelle Tempo-Dribblings angezogen und hier viele, viele Zuschauer in Schwarz und Gelb verzaubert. Dementsprechend auch das 2:0 zur Halbzeit durch die Torschützen Girassi und Konstantelias verdient gewesen. Hamburg überhaupt nicht zu sehen gewesen. Im zweiten Durchgang hat sich das geändert. Jetzt aber gerade erstmal der BVB auf dem Weg nach vorne, aber der Angriff unterbrochen durch einen Pfiff von Felix Zweier, dem Schiedsrichter der Partie, der jetzt einen Freistoß für den BVB gepfiffen hat. Und das ärgert hier so ein paar von Borussia Dortmund, weil er auch hätte auf Vorteil weiterlaufen lassen können, weil Sabitzer war über die linke Seite schon durch. Ball rollt hier gerade nicht, aber in der zweiten Halbzeit ins Rollen gekommen ist auf jeden Fall der HSV. Hat allerdings gedauert bis zu einem schmerzhaften und vielleicht auch schrecklichen Moment aus BVB-Sicht, denn der Neuzugang Konstantelias, der hier so ein tolles Debüt gegeben hat, musste verletzungsbedingt ausgewechselt werden, hat sich das Knie verdreht und musste dann eben runter gegen Mitte der zweiten Hälfte. Der BVB spielt auch gerade nur noch zu zehnt. Das gehört dann auch zur Geschichte dieser zweiten Halbzeit. Ignacio nach einem völlig übertriebenen Einsteigen gegen seinen Gegenspieler Grünbeck die glattrote Karte gesehen, mit den Stollen voraus seinen Gegenspieler am Schienbein erwischt. Das geht gar nicht und dementsprechend auch berechtigterweise glatt rot. Ist jetzt noch eine Minute hier auf der Uhr und als der BVB dann in Unterzahl war, ist so roundabout 15 Minuten her, dachte man, ach, geht ja das Ding jetzt nochmal auf. Aber die Hamburger nach wie vor nach vorne ein bisschen zu ungefährlich. Vielleicht geht jetzt nochmal was. Hamburg ist schon wieder dran am 16er. Sie probieren es auf jeden Fall. Schuss aus der zweiten Reihe möglich, auch gegeben. Kobel hält diesen abgefälschten Ball. Schuss kam von Rein Philippe und der Schuss wurde auch noch abgefälscht von Moffi, dem Neuzugang, der eingewechselt worden ist beim HSV. Und trotzdem hält den Kobel auf eine sensationelle Art und Weise. Sind jetzt noch 15 Sekunden auf der Uhr und Borussia Dortmund kann schon mal die Luftschlangen auspacken, denn der erste Saisonsieg, der wird gleich eingetütet werden gegen den HSV. Wir sind jetzt durch mit dem Spiel und Felix Zweier hat die Pfeife schon im Mund. Und dann ist Schluss. Der BVB gewinnt gegen den Hamburger SV mit 2:0. Das ist unterm Strich auch so verdient, muss man sagen, weil vom HSV echt wenig nach vorne ging. In der ersten Halbzeit gar nichts, in der zweiten war es dann aber viel zu wenig. Schwer wiegt auf jeden Fall die Verletzung von Neuzugang Konstantelias, der mit einer Knieverletzung runter musste vom Platz und das bei seinem Debüt. Und schwer wiegt natürlich auch, dass es eine glattrote Karte gab gegen Ignacio. Das ist aber alles erstmal egal. Vorerst, denn Dortmund hat erstmal den ersten Sieg der Saison geholt. 2:0 gegen den HSV.
1: Luise Kropp von dieser Partie. Wir blicken auf die Ergebnisse des Nachmittags und müssen natürlich als erstes über die SV Elversberg sprechen. Sie gelten ja als Abstiegskandidaten, die Saarländer. So einen Start in die erste Saison der Fußball-Bundesliga hatte deshalb kaum jemand erwartet. Aber Elversberg bezwang mit 3:2 Bayer Leverkusen. Till Schacht war dabei im Stadion an der Kaiserlinde.
2: Was ein Debüt. Die SV Elversberg erstürmt die Bundesliga-Bühne und zwar mit, na klar, dem Elversberg-typischen Vollgasfußball. Schon nach 10 Minuten. Die SVE dank Petkoff und Kempel 2:0 vorn lässt über zwei Drittel der Partie wenig anbrennen. Leverkusen insgesamt zu selten mitreißend, verpasst vor der Pause durch Bardet und Garcia zu verkürzen. Und während bei Bayer die letzte Präzision fehlt, ist es David Mokwa, der direkt nach dem Seitenwechsel im Fallen zum 3:0 verwertet. Leverkusen erwacht erst in der Schlussphase, kommt durch Schick und Kofane nochmal ran, kann sich am Ende aber nicht beschweren, dass die Punkte im Saarland bleiben. Und so wird die Bundesliga-Premiere der SVE zur direkten Drei-Punkte-Party.
1: Nicht nur Aufsteiger Elversberg hat bereits am ersten Spieltag angeschrieben, auch dem SC Paderborn ist das gelungen mit einem 0:0 in Mainz. Trainer Ralf Kettemann hat dabei offenbar so einiges durchmachen müssen.
3: Jeder Pass, jeder Infight, jedes Verschiebeverhalten oder wie auch immer man sagen will. Also es ist, jedes Verhalten hat einfach eine große Auswirkung, das hat man gesehen. Und es muss viel zusammenkommen, dass wir jetzt als Paderborn hier einen Punkt holen. Und das ist natürlich schon eine Anspannung, die man hat. Beziehungsweise vielleicht kann man es auch anders angehen, muss ich mal schauen. Vielleicht kann man sich auch entspannen. Aber von dem her, es war sehr intensiv. In der ersten Halbzeit konnte ich es ein bisschen mehr genießen. Die zweite Halbzeit hat mir nicht gefallen. Von dem her war es dann kein Genuss mehr. Aber wir haben heute 10 Debüts gefeiert auf dem Platz in der Startelf. Ich glaube, Debüts haben wir mehr gefeiert, weil wir noch ein paar eingewechselt haben. Deswegen maximalen Respekt vor den Jungs.
1: Leipzig mit einem Heimsieg gegen Mönchengladbach 3:1. Der 1. FC Köln gewinnt gegen Hoffenheim 3:2. Und Frankfurt lag schon bei Union Berlin in Führung. Am Ende gab es dann aber in der Nachspielzeit noch den Ausgleich für die Berliner zum 3:3. Und wie bewertete das der neue Eintracht-Trainer Adi Hütter?
4: Ja, gemischte Gefühle, Licht und Schatten, 3-1-Führung hier rausgespielt. Bei einem sehr unangenehmen Gegner zu Hause. Sehr gute Torleistung von Noah Tubolo. Dreifach Torschüsse. Yunus Ebnutaleb, auch das sehr erfreulich. 75 Minuten lang, finde ich, das Spiel unter Kontrolle gehabt. Aber muss man auch der Union ein Kompliment machen. Die haben das dann uns extrem reingedrückt. Mit ihren hohen Bällen haben sie uns wehgetan. Wir nehmen den Punkt trotzdem gerne mit nach Frankfurt.
1: In der zweiten Bundesliga haben die Tore kaum noch Netze. So oft schlugen die Bälle dort heute Nachmittag ein. 22 Tore in nur 3 Partien. Der Absteiger Wolfsburg gewinnt in Karlsruhe mit 5:2. Heidenheim schlägt Dynamo Dresden 5:3. Und ein Auswärtssieg für die Spielvereinigung Greuther Fürth 4:3 bei Energie Cottbus. Da möchte der Nachbar nicht nachstehen. Nürnberg heute im Heimspiel gegen Arminia Bielefeld. Und Oliver Tubinauer, wie will denn der Club seinen Höhenflug nach 2 Siegen zum Saisonauftakt fortsetzen?
5: Ja, mit höchster Konzentration, davon gehe ich mal aus. Denn Miroslav Klose, der Trainer, der war nicht unbedingt zufrieden mit den Trainingsleistungen, zumindest mit denen, die bis zum Donnerstag erbracht worden sind. Appelliert also an seine Mannschaft, den Fokus wiederzufinden, denn der Saisonauftakt war ja richtig gut. 2 Siege, 3-0 gegen Dresden und das 4:2 im Derby, also auch der 1. FC Nürnberg kann richtig Tore schießen in dieser zweiten Liga. Und daran will man natürlich anknüpfen, heute gegen Arminia Bielefeld. Bielefeld, die durchwachsen in die Saison gestartet sind. Es gab eine Niederlage gegen Karlsruhe und dann einen klaren Sieg gegen Energie Cottbus. Und dann am vergangenen Wochenende das bittere und ein bisschen peinliche Pokal aus mit dem 0:3 im Elfmeterschießen bei Groß Asbach. Da ist der Club ja drum rumgekommen. Der musste ja auch ins Elfmeterschießen bei Viktoria Köln. Hat es allerdings dann überstanden mit 5:4 im Elfmeterschießen. Also, der 1. FC Nürnberg will heute gewinnen, will die Tabellenführung wieder übernehmen. Aber das wird sicherlich nicht ganz einfach.
1: Anpfiff in Nürnberg in 2 Minuten. Die ganze Saison über hatte man den Eindruck, nur ein Sturz kann den Radsport-Superstar Tadej Pogacar stoppen. Und genauso ist es heute gekommen. Er musste auf der 8. Etappe der Spanien-Rundfahrt aufgeben. Die Einzelheiten von Holger Gerska.
6: Der verhängnisvolle Sturz ereignete sich genau 33 Kilometer vor dem Ziel. Tadej Pogacar fuhr zu diesem Zeitpunkt auf der linken Straßenseite mitten im Feld, als er plötzlich die Kontrolle über sein Rad verlor. Der Slowene kollidierte mit anderen Radprofis und schlug schwer auf dem Asphalt auf. Zwar versuchte er sofort wieder aufzustehen und das Rennen fortzusetzen, aber die Schmerzen waren offensichtlich zu stark. Er wurde an der linken Schulter behandelt und musste das Rennen an dieser Stelle aufgeben. Damit endet abrupt der Versuch, nach der Tour de France und dem Giro d'Italia auch die dritte große Landesrundfahrt zu gewinnen. Tadej Pogacar lag nach 7 Etappen schon klar und unangefochten in Führung. Nun übernahm der Spanier Enric Mas das rote Trikot des Spitzenreiters. Die Etappe endete im Massensprint, der ebenfalls von einem Sturz überschattet war. Es gewann überraschend der Franzose Brian Coquard vor dem Dänen Mats Pedersen.
1: Pauline Jaksch hat sich bei den Kanu-Weltmeisterschaften im polnischen Posen den WM-Titel gesichert. Im Kajak einer über 500 Meter gewann die Berlinerin die Konkurrenz. Bei den Ruderern könnte es morgen Gold für Oliver Zeitler geben im Einer, denn er will natürlich in Amsterdam den nächsten WM-Titel holen. Heute für den Männer-Doppelvierer schon die Silbermedaille. Und bei der Hockey-Weltmeisterschaft in den Niederlanden ist Argentinien neuer Frauenweltmeister. 3:1 im Penalty-Shootout gegen die Gastgeberinnen.

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1: 20.30 Uhr, die Nachrichten von BR24 mit Stefanie Müller. Die Bundesregierung macht offenbar Russland für die versuchte Drohnenattacke am Flughafen Leipzig-Halle Anfang August verantwortlich. Das berichten mehrere Medien des Springer Verlags unter Berufung auf Insider-Informationen. Demnach bereitet die schwarz-rote Koalition auch ein umfangreiches Maßnahmenpaket gegen Moskau vor. Ein Regierungssprecher erklärte dazu jedoch, man beteilige sich nicht an Spekulationen. Relevant sei allein die offizielle Zuordnung, die die Bundesregierung unter Abwägung aller Ermittlungsergebnisse vornehme. In der Union gibt es keine Bereitschaft, die geplante Attestpflicht ab dem ersten Krankheitstag noch einmal neu zu verhandeln. Der Chef des CDU-Arbeitnehmerflügels Radke sagte, was man gemeinsam beschlossen habe, sollte man auch gemeinsam vertreten. Arbeitsministerin Baas hatte den Sinn der Verschärfung der Attestpflicht zuvor in einem Interview in Frage gestellt, unter anderem wegen vieler Ausnahmeregelungen in tarifgebundenen Unternehmen. Im besetzten Westjordanland haben Dutzende maskierte israelische Siedler erneut palästinensische Häuser angegriffen. Bewohner und die israelische Armee berichteten von Steinwürfen und gewaltsamen Zusammenstößen im Dorf Kusra. Nach Angaben des Militärs sind dabei auch Palästinenser verletzt worden. In dem im Norden gelegenen Kusra gibt es bereits seit Anfang August Spannungen zwischen Siedlern und den palästinensischen Bewohnern. Die Isländer stimmen heute über die Wiederaufnahme von EU-Beitrittsgesprächen ab. Dazu aufgerufen sind mehr als 250.000 Wahlberechtigte. Dabei wird ein knappes Ergebnis erwartet. Ministerpräsidentin Frostadottir hatte im Vorfeld der Abstimmung betont, dass das Referendum noch keine endgültige Entscheidung über einen EU-Beitritt bedeute. Die Wahllokale schließen um 1 Uhr unserer Zeit. Nach dem Prozess über mögliche Social-Media-Sucht in den USA hat Bundesjustizministerin Hubig auch für Deutschland Konsequenzen gefordert. Der Milliardenvergleich mit dem Konzern Meta habe Signalwirkung, sagte sie, und verwies auf den bereits bestehenden Digital Services Act der EU. Der soll Grundrechte schützen und bekämpfen, dass illegale Inhalte und Desinformation verbreitet werden können. Diese Regeln müssen laut Hubig jetzt konsequent durchgesetzt und weiterentwickelt werden. Sie will zum Beispiel ein abgestuftes Schutzkonzept für verschiedene Altersgruppen. Das Wetter in Deutschland? Am Abend im Westen noch gelegentlich Regen, auch im Süden mehr Wolken. Im Nordwesten zeitweise stürmische Böen. In der Nacht teils trocken, teils Regen, die Tiefstwerte 18 bis 10 Grad. Morgen im Südosten meist sonnig, im Norden und Westen bewölkt und windig mit einigen Schauern und Gewittern. Die Höchsttemperaturen liegen zwischen 20 Grad auf Höhe und 29 Grad am Oberrhein. Es ist jetzt 20 Uhr und 33 Minuten.
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2: Mit Tanja Sluka heute aus dem Studio von BR24 in München. Die AfD hat die Union in Umfragen bekanntlich überholt. In Sachsen-Anhalt und Mecklenburg-Vorpommern, wo bald ein neuer Landtag gewählt wird, liegt sie sogar weit vor der CDU. Bisher beschwören die Konservativen die Brandmauer. Immerhin gilt die AfD zumindest in Teilen als rechtsextrem. Aber lässt sich dieses Versprechen auch halten? Darum geht es im Politik-Podcast Die Entscheidung von Jasmin Brock und Thies Maasen von Ende 2025. Der Titel Fällt die Brandmauer. Wir wiederholen die dreiteilige Staffel nun. Heute Folge 2.
3: David und Leonie. Zwei Menschen, deren Leben ohne die AfD vermutlich ganz anders laufen würde.
4: Wenn die AfD alleine darüber zu bestimmen hätte, ob wir unsere Arbeit fortführen können, würden sie den Laden hier ohne großes Federlesen dicht machen. Dann gehen hier die Lichter aus und wir können zusperren.
5: Also ich hätte auch gerne noch meine Familie, aber diese Familie gibt's halt nicht mehr.
3: Hi, das ist Die Entscheidung. Diesen Monat dreht sich bei uns alles um den Begriff der Brandmauer. Die Bundespolitik, die streitet immer wieder darüber. Wie umgehen mit der AfD? In dieser Folge lernt ihr zwei Menschen kennen, die auf diese Frage schon längst eine Antwort finden mussten. Es geht um Radikalisierung, Spaltung und Entfremdung. Ich bin Jasmin Brock, eure Host. Und mir gegenüber sitzt wieder Thies Maasen, der diese Staffel mit mir recherchiert hat.
6: Hallo auch von mir.
3: Das ist Folge 2. Wenn es persönlich wird. Ich nehme euch jetzt mit nach Nordrhein-Westfalen, zu Leonie Plahr. Sie ist Anfang 30 und wohnt in Düsseldorf. Sie hat gerade ein Buch über ihre Geschichte geschrieben. Eine Geschichte, an der sich viel über den Aufstieg der AfD ablesen lässt.
6: Hallo.
3: Ich habe Leonie an einem herbstlichen Sonntag in einem Café getroffen. Wir sind nach draußen, weil es drinnen ziemlich gut besucht war.
6: Können wir einfach mit draußen was haben?
3: Wir haben beide einen Kaffee bestellt.
6: Ich will einen Cappuccino.
3: In diesem Café hat Leonie große Teile ihres Buchs geschrieben, in dem es sehr viel um ihre Familie geht. Ich habe sie gefragt, wie sie ihre Familie erinnert, was Politik angeht, bevor die AfD gegründet wurde.
6: Es war einfach eine CDU-aus-Gewohnheit-Familie, würde ich sagen.
3: Ihre Eltern, damals im Einzelhandel, haben einen eigenen Familienbetrieb.
6: Ja, wirklich so kleinstädtisches Unternehmertum. Da war man halt im Schützenverein und dann gab es das jährliche Schützenfest und die ganzen örtlichen Verbände und Vereine und Traditionen.
3: Leonie erinnert sich, dass Anfang der 2000er bestimmte Einstellungen ganz selbstverständlich waren. Dass sie als Kind und Jugendliche zum Beispiel mit negativen Klischees über Muslime aufgewachsen ist. Über Frauen, die Kopftuch, Hijab tragen.
6: Also, dass man Hijabis nicht in Kundenkontakt bringen könnte, im familieneigenen Betrieb, aus verschiedenen Gründen.
3: Oder dass Geschichten über schwule Männer erzählt wurden.
6: Es war nie, in Anführungszeichen, böse gemeint. Aber es war eben trotzdem da. Und ach, der neue Mitarbeiter, der neue schwule Mitarbeiter ist ja auch so ein Süßer. Und ach, das ist ja so ein, also. Und dann aber wurde der trotzdem so affektiert nachgeäfft.
7: Na, solche Vorbehalte und Vorurteile, die sind ja erstmal leider nichts Besonderes und kursieren damals wie heute nicht nur bei Leonies Familie am Küchentisch. Die Frage ist, wann verfestigt sich das? Wann kippt es Richtung Ausgrenzung oder Diskriminierung?
3: Ja, diese Bilder, diese Erzählungen, die machen auf jeden Fall was mit Leonie. Aber auch als sie etwas älter ist, so Anfang 20, versucht Leonie, dazuzugehören zur Familie.
6: Da habe ich mich dem konservativeren Lebensentwurf auch meiner Familie, glaube ich, angepasst und habe mich dann für ein Jurastudium entschieden. Ja, und das war so die Zeit, in der dann auch diese Partei kam.
3: Die AfD.
6: Mein Erzeuger hat das wirklich von Anfang an mit begleitet. Also da hieß es schon, hey, da schließen sich gerade irgendwie Professoren zusammen, die eine Partei gründen wollen und so. Also ich habe das schon vor der Parteigründung mitbekommen.
3: Leonie nennt ihren Vater heute nur noch Erzeuger.
7: Was ja tief blicken lässt, wie ihr Verhältnis heute ist. Vielleicht noch ein Wort zur Frühphase der AfD. Die galt ja am Anfang, Leonie hat es ja schon angedeutet, als Professoren- bzw. Honoratiorenpartei. Und die weibliche Form, die kann man sich da getrost sparen, weil die Gründer waren fast alles ältere, weiße Männer. Und die AfD hatte vor allem ein Thema, den Kampf gegen den Euro als europäische Einheitswährung. Sie wollten ihre geliebte D-Mark zurück. Die AfD trifft ganz offensichtlich einen Nerv damit.
3: Ja, ganz offensichtlich auch bei Leonies Familie. Nicht nur bei dem Vater, der sehr früh der Partei beitritt. Er motiviert auch den Rest der Familie, das Gleiche zu tun.
6: Da ging es vor allem, soweit ich mich da noch erinnere, darum, dass diese Partei erstmal Zahlen kriegen soll. Hier tritt erstmal bei und die brauchen erstmal Mitglieder, damit die irgendwie legitimiert werden.
3: Und tatsächlich?
6: Als mir dann halt der ausgefüllte Mitgliedsantrag für die AfD hingehalten wurde, habe ich die unterschrieben und das gar nicht weiter hinterfragt.
3: Leonie, die ist 2013 gerade am Anfang ihres Jurastudiums. Und sie merkt mehr und mehr, das hat sie eigentlich eher für die Familie angefangen als für sich selbst.
6: Ich bin da überhaupt nicht glücklich geworden.
3: Das ist so ein Lebensabschnitt, wo Fragen hochkommen. Wer bin ich eigentlich? Wo gehöre ich hin? Bei Leonies Vater hingegen, da dreht sich in dieser Zeit immer mehr um die Partei.
6: Und war dann auch eine Zeit lang als irgendwie im Kreisvorstand aktiv.
3: Leonies Vater, der scheint auf eine Partei wie die AfD geradezu gewartet zu haben.
6: Es war ein Ventil für eine generelle politische Frustration. Und da war dann natürlich diese neue Partei, das war einfach das shiny new thing, das war so das neue Ding irgendwie.
7: Ja, die AfD hat am Anfang ja auch durchaus Leute aus sehr unterschiedlichen Lagern angezogen. Leute, die vorher bei der SPD waren oder bei der FDP oder der Union, aber eben auch Anhänger von sehr, sehr rechten Parteien, wie zum Beispiel die islamfeindliche Kleinstpartei Die Freiheit oder auch von den Republikanern.
3: Auch Leonie wird Mitglied, wie praktisch ihre ganze Familie. Leonies Mitgliedschaft besteht allerdings nur auf dem Papier. Also sie war nie bei irgendeiner Parteiveranstaltung. Aber sie hatte damals die AfD auf Facebook geliked. So, dass es auch für andere sichtbar wurde, dass sie mit dieser neuen Partei irgendwie in Verbindung steht. Und das hat Folgen.
6: Relativ kurz, nachdem halt dieser Partei-Hype in der Familie angekommen war, habe ich eine Nachricht von einer jungen schwarzen Frau bekommen, die so über Freundesfreunde kannte. Und die hat mir damals noch auf Facebook eine Nachricht geschickt.
3: Ella hieß sie. In dieser Nachricht geht Ella ganz direkt auf Leonies AfD-Like ein.
6: Und hat sehr präzise geschildert, warum sie in dieser Partei eine Gefahr sieht, wo sie diese Gefahrenquellen sieht und welches Potenzial sie da sieht. Und dass eben auch 2013 diese angebliche Professoren-Wirtschaftspartei schon auch Gefahrenpotenzial birgt.
3: Also während praktisch Leonies ganze Familie hellauf begeistert ist von dieser neuen Partei, quasi im AfD-Fieber, wird Leonie jetzt mit einer ganz anderen Perspektive konfrontiert.
6: Das hat in mir weitergearbeitet.
3: Ja, da ist so ein Hauch von einem Zweifel, der sich in Leonie breit macht. Ein Zweifel an der AfD, an ihrer Familie, auch irgendwo an ihrem eigenen Selbstbild. Was dieser Zweifel mit Leonie macht, darüber sprechen wir gleich noch. Thies, du hast für diese Folge ja auch jemanden getroffen, David Begrich. Mhm. Und auch seine Geschichte hängt eng mit der AfD zusammen, wenn auch auf eine ganz andere Art und Weise.
8: So, kommen Sie. Möchtest du Tee?
3: Du hast David Begrich ja in Magdeburg besucht, in Sachsen-Anhalt.
7: Genau, weil in Sachsen-Anhalt, dort wird gewählt und dort könnte die AfD auch erstmals stärkste Kraft werden. Die Frage ist also, dort, und sie stellt sich dort besonders dringend, hält denn die Brandmauer zur AfD? Sollte die Partei in die Macht kommen, dann wird es auf David Begrich jedenfalls massive Auswirkungen haben. Ich kenne ihn schon ewig, seit mehr als 20 Jahren. Damals bin ich als Reporter für den BR oft in die ostdeutschen Bundesländer gefahren. Und er hat sich damals schon gegen die extreme Rechte engagiert, tut's bis heute. Und trotzdem hat er ein Problem mit Brandmauern.
4: Ich bin von dem Begriff nicht begeistert, weil die AfD versucht, ihn gerade negativ zu konnotieren. Und das ist in Ostdeutschland nochmal Mauern. Wir sind 1989 gegen Mauern auf die Straße gegangen. Jetzt kommen plötzlich Leute, die wollen Brandmauern.
7: Ja, er hat es nicht so mit Brandmauern. David Begrich, der hat eine ganz andere Sozialisation als Leonie, ist auch eine ganz andere Generation, also eher so mein Alter, Mitte 50. Geboren ist er in Thüringen.
9: Ich bin eigentlich eine Erfurter Puffbohne.
7: Aber er lebt schon ganz lange in Magdeburg, der Landeshauptstadt von Sachsen-Anhalt.
9: Ich bin hier größtenteils aufgewachsen, habe die Zeit des Auf- und Umbruchs in der DDR hier erlebt, auch sehr intensiv erlebt. Und auch die unmittelbare Zeit nach der Wiedervereinigung, also die sogenannte Transformationszeit der 1990er.
7: Und in dieser Phase nach der Wiedervereinigung, da gab es in sehr vielen Städten, nicht nur, aber vor allem in Ostdeutschland, muss man sagen, rassistische Ausschreitungen. Die Namen Hoyerswerda und Rostock-Lichtenhagen, die stehen ja fast schon synonym für diese schlimme Zeit. Aber David Begrich findet, auch Magdeburg gehört in diese Reihe.
9: Wir hatten hier die sogenannten Himmelfahrtskrawalle 1994, wo Neonazis stundenlang Migranten durch die Stadt gejagt haben. Wir hatten drei junge Menschen, die hier in den 1990er und 2010er Jahren von Neonazis getötet worden sind. Das hat mich schon deshalb sehr geprägt, weil ich die Opfer zum Teil auch gut gekannt habe.
7: Und David Begrich ist auch selbst schon von Nazis zusammengeschlagen worden. Er hat also am eigenen Leib erfahren müssen, wie gefährlich die extreme Rechte ist. Und er hat daraus die Konsequenz gezogen, dass er einen Verein mitgegründet hat, Miteinander e.V. Die machen seit 1998 Aufklärungs- und Präventionsarbeit gegen Rechtsextremismus. Und die beraten und unterstützen auch Betroffene von rechter Gewalt. David ist bei Miteinander so ein bisschen der Analytiker. Er hat Theologie und Sozialwissenschaften studiert und sein Job ist es, die extreme Rechte genau im Blick zu haben. Er schreibt darüber Artikel, hält auch Vorträge. Und klar, da hat er sich natürlich auch sehr früh mit der AfD auseinandergesetzt.
9: Wir haben 2016 eine Analyse des Wahlprogramms veröffentlicht. Und in der haben wir damals geschrieben, dass die AfD Sachsen-Anhalt eine völkisch-nationalistische Partei ist.
3: Das hat ihn oder seinen Verein wahrscheinlich damals auch schon in den Fokus gerückt. Wahrscheinlich hat die AfD keine Dankeskarte geschickt nach dieser Analyse. Aber gut, die AfD war natürlich auch nicht die Adressatin des Gutachtens.
7: Nee, aber es gab auch Kritik von anderer Seite.
9: Als wir das veröffentlicht haben, wurde uns entgegengehalten, also wir würden die AfD unnötig dämonisieren. Und also man müsste das differenziert und so weiter. So. Alles von dem, was wir damals über die AfD in Sachsen-Anhalt und Ostdeutschland geschrieben haben, ist nicht nur eingetreten, sondern weit überholt.
7: Und inzwischen gibt es ja sozusagen offiziell den Stempel des Verfassungsschutzes. Also seit ein paar Jahren werden 5 Landesverbände der AfD, davon 4 in Ostdeutschland, als gesichert rechtsextrem eingestuft. Die Gesamtpartei gilt aktuell als Verdachtsfall. Ob sie vom Verfassungsschutz dann auch als gesichert rechtsextrem eingestuft werden darf, darüber wird noch vor Gericht gestritten.
3: Wir gehen an dieser Stelle zurück zu der Geschichte von Leonie Plaa. Also von Sachsen-Anhalt direkt zurück nach Nordrhein-Westfalen. Leonies Familie ist ja zu AfD-Gründungszeiten der Partei beigetreten. Und auch hier in Leonies Geschichte gab es Menschen, die früh gewarnt haben. In ihrem Fall über diese Facebook-Nachricht von Ella. Nach dem Motto, du likest die AfD, weißt du, was du da für eine Partei unterstützt?
6: Also es hat dann wirklich nur noch ein paar Wochen gedauert, in denen ich das, was sie da beschrieben hat, auch gesehen habe. In der Rhetorik, in der Kommunikation, in allem, was diese Partei so macht, in auch teilweise schon politischen Forderungen wiedererkannt habe.
7: Also man muss dazu sagen, auch wenn es der AfD damals hauptsächlich um den Euro gegangen ist, hat es auch da schon rassistische und nationalistische Untertöne in der Partei gegeben. Also wenn zum Beispiel über die südeuropäischen Länder hergezogen worden ist, die Deutschland angeblich mit ihrer Schuldenpolitik mit in den Abgrund reißen würden. Und bald hat es in der AfD auch Forderungen gegeben wie Asylrecht und Migrationspolitik verschärfen. Zum Beispiel, das hat die sächsische AfD schon 2014 gefordert, dass Ausländer weniger Kindergeld bekommen sollen und weniger Arbeitslosengeld als Deutsche. Es ist auch immer offener gegen den Islam und gegen muslimische Menschen agitiert worden und die Partei ist damit auch immer mehr zum Anziehungspunkt für Rechtsextremisten geworden.
3: Leonie geht diese Facebook-Nachricht jedenfalls nicht mehr aus dem Kopf. Ihr kommen immer mehr Zweifel und sie hinterfragt, warum sie diesen AfD-Mitgliedsantrag überhaupt unterschrieben hat. Aber naja, damals war sie auch noch in einer sehr unsicheren Lebensphase und in einem Umfeld, wo sie nicht so zu sich stehen konnte, zu ihrer Identität. Noch nicht.
6: Ich war halt die ungeoutete Teenagerin, habe auch meine eigene Sexualität von mir verleugnet, mich versucht davon zu überzeugen, dass ich wirklich, wirklich auf Männer stehe.
3: Was sie damals nicht an sich ranlassen will, Leonie steht nicht auf Männer, sondern auf Frauen. Sie ist lesbisch. Nach dieser Nachricht von Ella, nach dieser Warnung vor der AfD, beginnt ein Wandel. Leonie recherchiert zur Partei und hört auf, sich an ihrer Familie zu orientieren. Noch im gleichen Jahr, 2013, trifft sie eine Entscheidung, die sie ein Stück weit näher zu sich selbst bringt. Wenige Monate, nachdem sie in die AfD eingetreten ist, kündigt sie ihre Parteimitgliedschaft wieder. Und zwar in dem Jahr, in dem die AfD ja auch erstmals zu einer Bundestagswahl antritt.
7: Und da feiert diese gerade erst gegründete Partei einen großen Erfolg. Sie holt aus dem Stand 4,7% einerseits. Andererseits ist sie damit aber auch knapp an der 5%-Hürde gescheitert und zieht eben nicht in den Bundestag ein, noch nicht.
3: Leonie spricht nicht wirklich mit ihrer Familie darüber, dass sie die AfD nicht gewählt hat. Erzählt auch nicht, dass sie ihre Parteimitgliedschaft gekündigt hat.
7: Also Leonie ist raus, aber ganz viele andere, die gehen jetzt erst rein in die AfD. Die Partei kriegt immer mehr Zulauf, auch weil sie jetzt ein Thema findet, mit dem sie viel mehr Menschen erreichen kann als mit ihrer D-Mark-Nostalgie. Insbesondere dann ab 2015, als viele Flüchtlinge ankommen in Deutschland, dann geht es bei der AfD immer mehr um Migration, es geht gegen Geflüchtete, es geht gegen muslimische Menschen.
6: Dadurch hat dann nochmal ein starker Radikalisierungsprozess stattgefunden, ja auch innerhalb der Partei.
3: Leonie tritt nicht nur aus der Partei aus, sie wechselt auch das Studienfach. Weg von Jura hin zu unter anderem Geschichte und American Studies. Und sie bekommt die Chance, ein Auslandssemester zu machen.
6: Ich war in Upstate New York und war an der Uni. Also ich saß in Vorlesungssälen, wo 120 Studierende saßen und ich war eine von 3 Weißen. Und ich fand das total angenehm, dass ich mal nicht Teil der lautesten Stimme im Raum bin, sondern auch einfach mal zuhören konnte. Und die Perspektiven, die dann eben eine Stimme bekommen haben, nicht die gleichen waren wie meine.
3: Gestärkt und inspiriert durch diese neuen Erfahrungen kommt Leonie zurück nach Deutschland.
6: Also die Welt hat sich weitergedreht. Wir haben uns irgendwie auch als Gesellschaft weiterentwickelt und sind zumindest ein Stückchen weit offener geworden. Dann kam ja auch irgendwann die Legalisierung der Ehe für alle.
3: Aber sie bemerkt auch,
6: entgegen dieser wahrscheinlich auch nur gefühlten progressiven Entwicklung haben sich dann
5: meine Familie und wahrscheinlich viele andere sehr, sehr am Gestern verbissen und wollten sich nicht in diese Richtung weiterentwickeln. Die sind einfach da stehen geblieben. Und da hat die AfD sie abgeholt.
7: Was Leonie da anspricht, Themen wie Sexualität, Geschlechterrollen, aber auch diese ganze Debatte über das Gendern, also über die Sprache, das betrifft alle Menschen ganz persönlich. Da geht es immer auch um die eigene Identität, um die eigene Haltung, die eigene Rolle. Und ich glaube tatsächlich, dass es viele Menschen sehr verunsichert hat. Und die AfD hat schnell erkannt, dass sie über solche Themen ganz viele Menschen ansprechen kann. Und sie tut das, indem sie alles so zum Kulturkampf macht. Also es geht immer um Gut gegen Böse, entweder oder. Es gibt kein Sowohl als auch. Und ich glaube tatsächlich, die AfD macht das nicht nur aus taktischen Gründen, sondern durchaus auch aus Überzeugung. Denn es gibt in der AfD einen sehr starken christlich-fundamentalistischen Flügel. Und für die, da ist Homosexualität einfach eine Sünde. Und die wollen unbedingt zurück zu klassischen Rollenbildern.
10: Ja, und dieser Kulturkampf, den du gerade angesprochen hast, der findet dann auch in Leonies Familie statt. Ihre Familie, sagt sie, bewegt sich mehr und mehr im Parteiumfeld.
5: Also das war irgendwann wirklich eine Echokammer. Es haben sich dann ja nach und nach auch besonders von meinen Eltern langjährige FreundInnen abgewandt, weil die eben mit der AfD und mit diesem Rechtsextremismus nichts zu tun haben wollten. Und dann waren sie eben nur noch umgeben von AfD-Stimmen, von AfD-nahen Stimmen.
10: An dieser Stelle der Hinweis, wir schildern hier die Geschichte, wie Leonie sie erinnert und erlebt hat. Weil es sich um Geschehnisse innerhalb der Familie handelt, lassen die sich nicht unabhängig überprüfen. Leonie, die sucht sich jedenfalls mehr und mehr ein neues Umfeld, einen neuen Freundeskreis.
5: Als ich dann da nach einer Trennung von einem Mann habe fallen lassen, ja, ich würde dann jetzt auch mal wieder Frauen daten, war das total selbstverständlich. Das war, also die Reaktion war wirklich nur so, ach so, ja schön.
7: Also bei diesem neuen Freundeskreis, da fühlt sie sich angenommen.
10: Ja, man könnte sagen, im Gegensatz zu ihrer Herkunftsfamilie, wobei das auch nicht so ganz stimmt, weil das gilt nicht für alle in ihrer Familie. Bei ihren Großeltern hat sich Leonie eigentlich immer sehr wohl gefühlt.
5: Meine Oma war auch eine der wenigen in meiner Familie, wo ich dann auch mit meiner damaligen Freundin zu Besuch war. Und die hat uns Tee eingeschenkt und Kekse mitgebracht und hat sich total gefreut, dass wir in einer Beziehung sind. Also ganz, ganz süß eigentlich.
10: Auch ihre Oma war 2013 zur Parteigründung in die AfD mit eingetreten. Dieses Hauptsache ihr seid glücklich von ihrer Oma, das verändert sich.
5: Meine Oma hat mir dann erklärt, dass eine Ehe nur zwischen Mann und Frau stattfinden darf und dass alles andere einfach nicht natürlich ist. Und auch da schon so ein bisschen angedeutet, dass es da so eine Art queere Agenda gäbe, die irgendwie gefährlich wäre.
7: Also wenn man sich die Positionen der AfD anschaut, sie will ja nicht nur geschlechtersensible Sprache abschaffen und das Recht auf Abtreibung stark einschränken. Sie will traditionelle Geschlechterrollen, so heißt es in den Programmen, stärken. Sie spricht von einem angeblichen Transkult, durch den Kinder manipuliert würden. Und daran ändert natürlich auch eine lesbische Parteichefin nichts, Alice Weidel, auch wenn die Partei sie natürlich gut als Feigenblatt nutzen kann.
10: Leonie ändert ihr Verhalten gegenüber ihrer Familie. Sie informiert sich noch mehr, liest Studien und Texte darüber, wie man Vorurteilen und Verschwörungsideen begegnen kann. Sie fängt an, eine persönliche Brandmauer zu errichten. Eine aus Zahlen, Daten und Fakten.
5: Ich habe eben viel diskutiert, weil ich dachte, hey, mit einem guten Argument, mit einer guten Studie, mit einem guten Beispiel kann ich diese Person vielleicht ein Stück weit zurückholen. Aber das war eben nicht der Fall. Und wir sind einfach aus ganz unterschiedlichen Haltungen in diese Diskussion gegangen. Und das hat sich am Ende wirklich angefühlt wie ein sportlicher Wettkampf.
7: Das, was Leonie aus Nordrhein-Westfalen da im Umfeld ihrer Familie beobachtet, das beobachtet David Begrich, der sich in Sachsen-Anhalt mit seinem Verein Miteinander gegen Rechtsextremismus engagiert, im politischen Umfeld. Also wie die AfD sich immer fester verankert und wie sie dabei auch immer radikaler wird. Er hat ja schon vor bald 10 Jahren eine Analyse über die AfD in Sachsen-Anhalt geschrieben und festgestellt, die Partei dort, die sei völkisch-nationalistisch. Und heute, da muss er feststellen.
4: Also die AfD hat in Sachsen-Anhalt, in Thüringen, in Sachsen zwischen 2016 und heute wesentlich an der Enttabuisierung von rechtsextremen Inhalten beigetragen und hat die Normalisierung von rechtsextremen Politikinhalten vorangetrieben und hat in diesen 3 Bundesländern den Rechtsruck innerhalb der AfD wirklich strategisch vorangetrieben.
7: David Begrich beobachtet auch, wie geschickt die AfD dabei vorgeht. Also wie sie das politische Klima insgesamt verändert, auch indem sie genau diese Echokammern schafft von denen Leonie gerade gesprochen hat.
9: In dem Moment, in dem die AfD plötzlich im Landtag ist, gibt es eine klimatische Veränderung dadurch, dass die AfD ein Wechselspiel zwischen Provokation und Tabubruch in Szene setzt und dieses Wechselspiel selbst auf Video aufnimmt und daraus so kleine TikTok- und Instagram-Videos schneidet. Und nach einer Minute 30 ist das Spektakel auch schon wieder vorbei.
10: Ja, weil mehr als eine Minute 30 braucht man auch nicht für so ein TikTok-Video. Das mit den Echokammern ist natürlich kein AfD-only-Phänomen. Also auch in anderen politischen Ecken ist es so, dass wir uns in gewissen Bubbles online bewegen. Aber es ist trotzdem insbesondere die AfD, die profitiert von den Algorithmen, weil die eben belohnen, wenn etwas ein Spektakel ist, wenn ein Video Emotionen auslöst oder zum Kommentieren einlädt. Es gibt eine Studie von der Uni Potsdam und der Bertelsmann Stiftung, die hat den letzten Wahlkampf aus der Perspektive junger Menschen untersucht. Und diese Studie zeigt, dass es so war, dass wenn du als junge Person, so Anfang 20, ein neues TikTok-Profil machst und 11 bis 12 Minuten auf der For You-Page weiterwischst und dir die Videos anschaust, dann bist du nach diesen 11 bis 12 Minuten, sagt die Studie, bei der AfD, wegen des Algorithmus. Und bis du dann zur SPD gescrollt bist, also bis du ein Video bekommst, wo Hashtag SPD vorkommt, dauert das Ganze 70 Minuten.
7: Und so lange wird wohl keiner durchhalten, da schafft es keiner bis zur SPD.
10: Ja, schon, vielleicht je nach Screentime, aber ja, es dauert deutlich länger. Es ist aber trotzdem entscheidend, wie sich solche Inhalte verbreiten, denn ja, die Brandmauer im Bundestag, darüber haben wir in Folge 1 gesprochen, die braucht auch ein Fundament in der Gesellschaft. Und da bröckelt es offenbar auch.
9: Der AfD ist es gelungen, ihre Wählerschaft davon zu überzeugen, jeden Radikalisierungsschritt mitzugehen. Da gibt es sicher eine Kernwählerschaft von etwa 25% der Wählerinnen und Wähler der AfD, die wählen diese Partei aus Übereinstimmung mit der politischen Programmatik und den Aussagen dieser Partei. Und dann gibt es aber diejenigen, die kein gefestigtes rechtsextremes Weltbild haben, die aber bei bestimmten Themen der AfD zustimmen und deshalb bereit sind, ihr ihre Stimme zu geben.
7: Und in Sachsen-Anhalt sind das inzwischen so viele, dass die AfD bei den nächsten Landtagswahlen in Magdeburg an die Macht kommen könnte.
9: Ich erlebe ganz viele Menschen, die sagen, dann ist das so, dann soll die AfD doch mal zeigen, was sie kann. Sie ist demokratisch gewählt, na dann soll sie es doch mal machen. Und ich denke die ganze Zeit, das würde dazu führen, dass wirklich das gute Porzellan der Demokratie, dass das kaputt gehen würde. Und wenn das einmal kaputt ist, also wenn einmal die demokratischen Institutionen oder die demokratischen Verfahrensweisen nachhaltig beschädigt worden sind, kann man es nicht einfach so wieder kitten.
10: Über dieses Szenario, was, wenn die AfD an die Macht kommen würde, und ob man das mit einer Brandmauer verhindern kann, darüber sprechen wir in der nächsten Folge.
9: In dem Moment, in dem die AfD hier an der Regierung beteiligt wäre, das würde wirklich das Gesicht des Landes verändern. Das würde auch die Situation von vielen Menschen ändern. In einer Art und Weise, wie wir uns das vielleicht noch nicht so richtig vorstellen können.
10: Leonie kann sich das vorstellen. Und deswegen geht sie mit ihrer Geschichte an die Öffentlichkeit. In der nächsten Folge hört ihr auch, wie es mit ihr und ihrer Familie weitergeht. Fällt die Brandmauer? Das fragen wir in dieser Staffel von Die Entscheidung. Das war Folge 2, wenn's persönlich wird. Reporter für diese Staffel ist
7: Thies Maasen.
10: Und mein Name ist Jasmin Brock. 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
1: Mit Tanja Sluka heute aus dem Studio von BR24 in München. Und wieder klettern die Preise an den Zapfsäulen nach oben. Vor allem wegen der weltpolitischen Lage. Ein Ende des Kriegs zwischen den USA und dem Iran ist weiter nicht in Sicht. Im ARD-Interview der Woche fordert Vizekanzler Klingbeil die US-Regierung auf, einen neuen Anlauf für ein endgültiges Abkommen zu starten. Gleichzeitig wirbt der SPD-Politiker erneut dafür, die Mineralölkonzerne mit Hilfe einer Übergewinnsteuer zur Kasse zu bitten. Aus Berlin berichtet Lissy Kaufmann.
2: Vizekanzler Lars Klingbeil richtet im ARD-Interview der Woche deutliche Worte an die USA. Beendet diesen Krieg. Es ist eine direkte Botschaft an den Gastgeber des anstehenden G20-Finanzministertreffens im amerikanischen Asheville. Klingbeil spricht von einem verantwortungslosen Krieg, den Donald Trump im Iran gestartet hat. Dieser führe zu steigenden Zinsen, auch für den Staat, und zu hohen Preisen an den Zapfsäulen. Im Kampf gegen hohe Spritpreise erhöht Klingbeil auch den Druck, um eine Übergewinnsteuer auf europäischer Ebene durchzusetzen. Wörtlich sagte er, die Ölkonzerne machen sich die Taschen voll, das muss unterbunden werden. Das Thema stehe jetzt beim EU-Finanzministertreffen im September in Dublin auf der Tagesordnung. Aus der Union hatte es immer wieder Zweifel und Kritik an einer möglichen Übergewinnsteuer gegeben. Klingbeil aber verweist darauf, dass man beim Koalitionsausschuss im April eine entsprechende Vereinbarung getroffen habe. Im ARD-Interview der Woche sagte Klingbeil, er setze jetzt auf die Unterstützung der Union, dass man sich an Absprachen halte. Das Geld sollte seiner Ansicht nach an die Bürger weitergegeben werden, zum Beispiel mit einem Tankrabatt. Klingbeil sprach sich außerdem für einen Spritpreisdeckel aus.
1: Die ausführliche Langfassung des ARD-Interviews der Woche hören Sie in einer halben Stunde hier bei uns. Künstliche Intelligenz ist aus unserem Alltag längst nicht mehr wegzudenken. Egal, ob man etwas googelt, sich ein Fremdwort erklären lässt oder aktuelle Informationen braucht, überall ist die KI im Spiel. Viele Internetnutzer verwenden sie auch in der Arbeit, um Abläufe zu erleichtern, etwa Mails zu verfassen oder privat, um Texte oder Bilder zu generieren. Politiker sind da keine Ausnahme. Und nicht selten stellt sich dann die Frage, wie viel KI steckt eigentlich in Imagekampagnen, um Politiker besonders gut aussehen zu lassen. Sophie Nagel hat sich das genauer angesehen.
3: Julia Klöckner lacht in die Kamera. Sie ist umgeben von 4 freudestrahlenden Kindern, die bunte Schultüten in den Händen halten. Dieses Bild postete die Bundestagspräsidentin auf ihrem Instagram-Kanal zum Schulstart in Rheinland-Pfalz vor 2 Wochen. Doch das Bild hatte kein Fotograf gemacht, sondern die KI. Und das sorgte in den Kommentaren für Häme und Kritik. Klöckner ist nicht die erste hochrangige Politikerin, die negative Schlagzeilen macht, weil sie KI verwendet hat. Auch Thüringens Ministerpräsident Mario Vogt hat für einen Gastbeitrag in der Frankfurter Allgemeinen Zeitung KI benutzt und damit für Kontroversen gesorgt. Kritiker bemängeln vor allem, dass KI-generierte Beiträge häufig nicht als solche gekennzeichnet werden. Doch man dürfe nicht nur über solche Einzelfälle debattieren, sagt Andreas Jungherr. Er ist Politikwissenschaftler an der Universität Bamberg und forscht zu digitaler Transformation.
4: Die meisten Kampagnen sind unterfinanziert, sind von relativ wenigen Mitarbeitern getragen. Und da kann dann tatsächlich eben eine KI, die ihnen erlaubt, schneller Instagram-Visualisierungen zu schaffen, kann ihnen schon helfen, eben Inhalte zu produzieren.
3: Gerade weniger prominenten Abgeordneten und kleineren Organisationen, die um Aufmerksamkeit kämpfen, bietet KI eine Möglichkeit, Inhalte effizienter und kostengünstiger zu verbreiten. Trotzdem braucht es klarere Regulierungen für die Anwendung von KI. Bisher gibt es diese zwar auf EU-Ebene, doch die Regeln sind noch nicht im deutschen Recht umgesetzt. Was es schon gibt, sind Vorgaben für die Bundesbehörden. Diese sind aber nicht sehr streng, denn für die darin vorgeschriebene Kennzeichnung von KI-generierten Inhalten gelte, dass fachlich geprüfte oder überarbeitete Texte nicht gekennzeichnet werden müssen, sagt Politik- und Kommunikationsberater Johannes Hilje.
5: Das heißt, dass im Grunde nur ein Mensch kursorisch drüber geguckt haben muss und dann entfällt schon diese Transparenzpflicht. Und da finde ich, da liegt doch die Messlatte für Transparenz denkbar tief, wenn im Grunde nur einmal gegengelesen werden muss, damit man nicht mehr verpflichtet ist, zu markieren, dass es sich hier um einen KI-generierten Text beispielsweise handelt.
3: Dass KI zu einem festen Bestandteil der politischen Kommunikation wird, davon ist auch Hilje überzeugt. Umso wichtiger sei es, darüber zu sprechen, wie und unter welchen Bedingungen Politiker sie konstruktiv anwenden können. Insbesondere, da KI-Tools auch die gesellschaftliche Polarisierung verstärken können. Denn KI bedient bei ihren Darstellungen häufig Freund-Feind-Schemata. Das nutzt mittlerweile insbesondere die AfD. Die Partei hat sogar ein eigenes KI-Tool entwickelt, Alternita. Das soll zukünftig Social-Media-Content für die Partei schneller und einheitlicher gestalten.
5: Und das ist schon ein Katalysator für die Effizienz der rechtspopulistischen Kommunikation.
3: Denn Alternita bezieht seine Informationen vor allem von rechtskonservativen Plattformen, wie zum Beispiel News. Besonders polarisierende Schlagzeilen werden so noch stärker gepusht. Zudem, so Recherchen des Medienhauses Korrektiv, umgehe Alternita die Anwendungsbeschränkungen von ChatGPT und Gemini, um diskriminierende Inhalte erstellen zu können.
1: Auch Politiker nutzen also immer öfter KI, Sophie Nagel berichtete. Gestern hat offiziell die Runde gemacht, was sich bereits angedeutet hatte. Das Land Berlin wird erpresst. Der Senat bestätigte, dass Hacker ins Berliner Datennetz eingedrungen sind und dort Informationen gestohlen haben, für die sie wiederum jetzt Geld verlangen. Der Senat will sich natürlich nicht erpressen lassen, doch wie geht es nun weiter? Und welche Informationen sind inzwischen bestätigt? Aus Berlin berichtet Sabine Müller.
6: Als der regierende Bürgermeister Kai Wegner und Innensenatorin Iris Spranger am Freitagnachmittag die Öffentlichkeit informieren, bleiben sie stumm zu den Tätern und ihren Forderungen. Nur bei Spranger schimmert kurz durch, dass für die gestohlenen Daten Geld gefordert wird.
7: Egal in welcher Höhe und wie die Erpressung stattfindet, wir werden nicht zulassen, dass diese Erpressung in der Bundeshauptstadt und in Berlin erfolgt.
6: Der Spiegel berichtet kurz darauf über die Höhe der Summe 30 Bitcoin, nach aktuellem Kurs gut 2 Millionen Euro. Diese Zahl wird in einem Eintrag im Darknet genannt, dem dunklen Bereich des Internets, wo Inhalte nicht durch die üblichen Suchmaschinen oder Browser zu finden sind. Über die IT-Sicherheitsexpertin Bianca Kastel, Mitglied im Chaos Computer Club, konnte der RBB Screenshots des Eintrags einsehen. Die Urheberin, eine Cyber-Erpressergruppe namens Resida. Keine Unbekannte, sagt Kastel.
8: Die hat zum Beispiel auch schon die Landeshauptstadt Stuttgart angegriffen und eben auch erpresst und verschiedene öffentliche Einrichtungen in den letzten Jahren, Monaten angegriffen. Und es gab da durchaus ein sehr ähnliches Muster, was wir jetzt hier in Berlin auch sehen.
6: In den Briefings, die der Senat unter anderem den Vorsitzenden der Abgeordnetenhausfraktionen gab, fiel der Name Resida nach RBB-Informationen nicht. Es gab aber den Hinweis auf die Cyberattacke in Stuttgart. Auf deren englisch verfassten Darknet-Seite hieß es am Freitag, 7 Tage lang könne auf die exklusiven, einzigartigen und beeindruckenden Daten geboten werden. Gegenüber dem RBB hatten Insider von mindestens 100.000 gestohlenen Dateien gesprochen. Die Resida-Gruppe spricht von mehr als 1,4 Millionen Files scanned, durchsuchten Dateien. Darunter angeblich Finanzdokumente, Verträge, Personalakten, Passwörter, Bankkontonummern sowie Pass- und Personalausweisdaten. Besorgniserregend klingt auch, dass die Hacker angeblich Analysen zur Verletzlichkeit von Berlins Wasserversorgung haben. Als Beleg für den erfolgreichen Hack werden Ausschnitte aus verschiedenen Dokumenten gezeigt. Ob diese authentisch sind, kann der RBB nicht beurteilen. Dass sich der Berliner Senat von den Hackern nicht erpressen lassen will, sieht IT-Sicherheitsexpertin Kastel als richtige Strategie.
8: Weil dieses Geschäftsmodell wirklich erst dadurch ermöglicht wird, weil es eben immer wieder Geldzufluss für diese Banden gibt. Wenn keiner mehr zahlt, ist dieses Geschäft auch irgendwann, sagen wir mal, ausgetrocknet.
6: Wenn das Land Berlin sich tatsächlich nicht erpressen lässt, könnten allerdings andere die gestohlenen Daten kaufen, glaubt Cyber-Expertin Kastel, etwa kriminelle Gruppen. Und dann zum Beispiel die sensiblen, personenbezogenen Daten für ihre Machenschaften nutzen.
1: Sabine Müller über den Hackerangriff auf das Land Berlin. El Niño, so heißt das Wetterphänomen, das mit der Erwärmung des Meerwassers im tropischen Pazifik und schwachen Passatwinden einhergeht. In manchen Regionen führt es zu schweren Dürren, in anderen kann es für heftige Niederschläge sorgen, etwa in Südamerika. Dieses Jahr womöglich in extremerem Ausmaß als sonst. In Uruguay bereiten sich die Menschen bereits darauf vor. Xenia Böttcher hat bei Bewohnern in der Hauptstadt Montevideo nachgefragt, mit was sie denn rechnen.
9: Kalt ist es. Pablo Bras trägt Handschuhe und eine blaue Daunenweste über dem dicken grauen Kapuzenpulli. Es ist Winter in Uruguay. Mit Sorge blickt der Kioskbesitzer auf den Fernseher. Das Wetterphänomen El Niño soll Uruguay, soll ganz Südamerika dieses Jahr besonders stark treffen. Die Frage sei weniger, ob, vielmehr wann.
10: Es heißt, es kommt der Super Niño. Und ich kann dir sagen, wir haben alle Angst. Wenn man sieht, was in Uruguay los ist, die Orte, die vor 2 Wochen überschwemmt wurden, es macht Angst. Die ersten Überschwemmungen gab es dieses Jahr bereits. Pablo holt das Smartphone raus und zeigt Videos. Vor 4 Jahren hat sich seine Straße in Montevideo in einen reißenden Fluss verwandelt, der Autos und Container mitgerissen hat. Für dieses Jahr nun ist vielfach von einem Super Niño die Rede. Die Regierung hat bereits $750.000 Kredit für Katastrophenhilfe aufgenommen, berichtet Alejandro Sánchez, Staatssekretär im Präsidialamt. Wir befinden uns in einer äußerst schwierigen Situation, die sich natürlich auf den Wohnraum, die Arbeitsplätze und das gesellschaftliche Leben der Menschen in Uruguay auswirken wird. Doch tatenlos ist man in Uruguay nicht. An der Universidad de la República forscht Bauingenieur Ignacio Marrero an wasserdurchlässigem Straßenbelag. Denn ein Problem vieler Städte sei, dass sie so zubetoniert sind, dass sie quasi wasserdicht seien. Mein Interesse kam durch all die Unwetter, daraus, wie sich das Klima verändert hat und wie schwer es der Stadt manchmal gefallen ist, sich an diesen Wandel anzupassen. Die Wissenschaftler begleiten und beraten Unternehmen, denn wer heute in Uruguay baut, ist verpflichtet, sich darum zu kümmern, was mit dem Regenwasser passiert. Zement und grober Kies werden zusammengerührt. Was entsteht, sieht erstmal aus wie ein grauer Puffreis. Und wenn Wasser auf die Oberfläche trifft, fließt ein guter Teil direkt unten wieder raus. Der wasserdurchlässige Beton bremst den Überflutungsprozess. Wir konnten zeigen, dass das Wasser nicht mit derselben Geschwindigkeit abfließt, wie es hineinfließt. Ein Teil des Wassers versickert in den Boden, ein anderer fließt beispielsweise in die unterirdischen Rückhaltebecken. Die Taschenlampen von Pablo Guido und seinem Team von der Stadt Montevideo lassen die Dimensionen erahnen. Dieses Becken fast 3000 Kubikmeter, andere 20.000. 7 hat die Stadt in den vergangenen Jahren ausgebaut, weitere seien in Planung. Es funktioniert wie ein Damm. Das Regenwasser läuft hier rein und füllt allmählich den Raum. Was hier reinfließt, ist nicht draußen auf der Straße. Längst ist nicht klar, ob es dieses Jahr wirklich zu dem befürchteten sogenannten Super El Niño kommt. Die Ungewissheit aber belastet Kioskbesitzer Pablo Bras und seine Nachbarn. Können die Maßnahmen im Notfall Schlimmeres verhindern? Die Sorge bleibt.
1: In Uruguay bereitet man sich also auf El Niño vor, das Wetterphänomen.

0: und Bürgermeister von Timișoara. Aber seit dem frühen Freitagabend ist klar, der Deutsche verliert diesen Bürgermeisterposten in den kommenden 30 Tagen. Das liegt daran, dass in Rumänien das Integritätsgesetz in Kraft tritt. Ganz allgemein besagt dieses Gesetz, dass Amtsträger ihr Mandat verlieren, wenn bei ihnen ein Interessenskonflikt festgestellt wurde. Das war bei Dominik Fritz der Fall. Er hatte einen Bebauungsplan unterschrieben für ein Projekt, das maßgeblich von seinem Vorgänger auf den Weg gebracht wurde.
1: Das ist eine Sache, die gelaufen ist zu 100%, bevor ich Bürgermeister wurde. Der Architekt, der meiner Wahlkampagne Geld geliehen hatte, gemäß den rumänischen Vorschriften, hatte da mitgearbeitet, ist aber nicht in irgendeiner Weise profitiert von diesem Teilbebauungsplan.
0: Dass dieses Bauprojekt schon beschlossen war, bevor Dominik Fritz zum ersten Mal Bürgermeister von Timișoara wurde, war der Integritätsbehörde egal. Fritz habe Geld von einer Person geliehen und die habe dadurch Vorteile gehabt. Das sei ein Interessenskonflikt. Sein Bürgermeistergehalt wurde als Strafe um 10% gekürzt. Die dafür ausschlaggebende Unterschrift liegt zwar schon 6 Jahre zurück, durch das neu beschlossene Integritätsgesetz kostet sie Dominik Fritz jetzt aber den Job. Das liegt an einem umstrittenen Zusatz, mit dem das Integritätsgesetz kommt. Denn dieser Zusatz bestimmt, dass Amtsträger rückwirkend ihren Job verlieren, und zwar selbst dann, wenn für den Interessenskonflikt bereits eine Strafe erfolgt ist, also genau wie im Fall Fritz. Dieser Zusatz geht maßgeblich auf eine Partei zurück, die ein großer Rivale von der Fritz-Partei USR ist. Die Rede ist von der postkommunistischen PCD, die immer wieder mit Korruptionsskandalen in Verbindung stand. Sie hat die meisten Sitze im Parlament und der Noch-Bürgermeister wähnt ihren Einfluss auch beim Verfassungsgericht. Denn das wurde für den umstrittenen Gesetzeszusatz angerufen, hat aber grünes Licht gegeben.
1: Es ist nun auch kein Geheimnis oder Skandal an sich, dass das Verfassungsgericht ein politisches Organ ist, das leider eben von der PSD kontrolliert wird.
0: Auch beim höchsten Gericht in Rumänien hat der Zusatz eine Kontroverse ausgelöst. Die Vorsitzende hat sich vom eigenen Urteil distanziert. Sie hält den Zusatz ebenfalls für verfassungswidrig, wurde aber überstimmt. Ohnehin war das Integritätsgesetz brisant. Rumänien muss das Gesetz bis zum 31. August umsetzen. Daran sind 770 Millionen Euro aus dem EU-Wiederaufbaufonds gekoppelt. Und das war auch der Grund, warum Nico Jordan, der Präsident Rumäniens, das Gesetz letztlich unterzeichnet hat. Er sagte, wenn es genügend Zeit für die Debatte gegeben hätte und es nicht um die EU-Gelder gegangen wäre, hätte er das Gesetz an das Parlament zurückverwiesen. Für die PSD ist die Sache dagegen klar. Das Gesetz habe im Parlament eine Mehrheit bekommen und der Zusatz betreffe nicht nur Dominik Fritz, sondern rund 120 Personen insgesamt und davon kommen etwa 50 Amtsträger aus den eigenen Reihen. Dominik Fritz sieht das anders.
1: Das verstößt gegen die ganz grundlegenden Rechtsprinzipien europäischen Rechts und von daher ist es ganz eindeutig, dass ich da vor den Europäischen Menschenrechtsgerichtshof ziehen werde.
0: In Timișoara sollen künftig die Bürgermeisteraufgaben bis auf Weiteres von Menschen aus dem Team von Dominik Fritz übernommen werden.
2: Ein neues Antikorruptionsgesetz bringt einen deutschen Bürgermeister in Rumänien zu Fall, David Freches berichtete. Phosphat ist ein wichtiger Rohstoff. Für die Produktion von Dünger etwa wird er weltweit gebraucht. Vor der Küste Namibias könnte demnächst zum ersten Mal überhaupt Phosphat im großen Stil vom Meeresboden abgebaut werden. Die nötigen Genehmigungen wurden gerade erteilt. Doch in der namibischen Öffentlichkeit ist das Projekt Sandpiper, was so viel heißt wie Strandläufer, höchst umstritten. Küstenbewohner protestieren dagegen, ebenso Fischereiverbände und Umweltschutzorganisationen. Karin Wehrheim berichtet.
3: Es sind hunderte Menschen, die mit Protestplakaten durch Namibias Hafenstadt Walvis Bay laufen. Schützt unseren Ozean, schützt unsere Fischindustrie, steht auf den Plakaten. Und kein Fisch, keine Jobs, keine Zukunft. Etwa 60 Kilometer vor der Küste will das Unternehmen Namibian Marine Phosphate im Atlantik Phosphat abbauen in 200 bis 300 Meter Tiefe auf einer Fläche fast so groß wie das Saarland. Tapopi Shikongu, der in Walvis Bay lebt, sagte gegenüber dem öffentlich-rechtlichen namibischen Sender NBC, was könnte Namibia durch den Abbau gewinnen und was könnte Namibia verlieren, wenn der Meeresboden geschädigt wird?
4: What could Namibia gain from mining? And what could Namibia lose if our marine environment is damaged?
3: Der Aufschrei ist groß. Selbst Namibias Staatspräsidentin Netumbo Nandi-Ndaitwah und die Jugendorganisation der Regierungspartei SWAPO haben sich angeschlossen.

0: Die Protestler von Walvis Bay haben eine Petition an die Regierung in Windhoek gerichtet. Wir fordern die Regierung der Republik Namibia auf, alle Fragen im Zusammenhang mit Umweltgenehmigungen oder Zertifikaten für den marinen Phosphatabbau zu überdenken und zu prüfen, ob alle möglichen Auswirkungen auf Umwelt, Fischerei, Beschäftigung und die sozioökonomische Lage angemessen bewertet wurden. Phosphat wird weltweit gebraucht, vor allem für die Herstellung von Düngemittel. Auf dem Meeresboden vor der Küste Namibias entsteht der begehrte Stoff durch Bakterien, die abgestorbene Algen und andere Biomasse zersetzen. Die Abbaupläne sehen vor, von einem Schiff aus mit einem ausklappbaren riesigen Saugrohr den Meeresboden etwa 2,5 Meter tief abzusaugen. 5,5 Millionen Tonnen Sediment könnten pro Jahr durch das Rohr an die Oberfläche gebracht werden. Was kein Phosphat enthält, würde vom Schiff direkt zurück ins Meer gehen. Umweltschutzorganisationen und Fischereiverbände sehen darin eine große Gefahr, denn der Meeresboden enthält auch Schwermetalle und andere giftige Stoffe. Sie könnten freigesetzt werden und letztlich Namibias Fischbestände gefährden, sagen sie. Das Abbauunternehmen, das zum größten Teil einem Bergbaukonzern mit Sitz im Oman gehört, bestreitet das. Der Meeresboden werde weit weniger beeinträchtigt als durch die Schleppnetze der Fischer am Grund und den seit 30 Jahren praktizierten Abbau von Diamanten in der Tiefe. Die Dozentin für Meeresforschung an der Universität von Namibia, Ditlinde Nagwaya-Jacobus, sagte der NBC, der Phosphatabbau könne sogar eine Chance sein, den Meeresboden mehr in den Blick zu nehmen. Dieser Ozean birgt zahlreiche Ressourcen. Ich habe das Gefühl, dass das Phosphat, was dort gefunden worden ist, uns als namibische Nation aufwecken kann. In der Genehmigung ist jedoch vermerkt, dass die Renaturierung dieser Gebiete überwacht werden wird. Wir müssen die Überwachung und Kontrolle verstärken und sicherstellen, dass die Projektverantwortlichen das Richtige tun. Das Abbauunternehmen Namibian Marine Phosphate, das seit 17 Jahren das Projekt vorantreibt, hat mitgeteilt, es werde noch dauern, bis tatsächlich ein Schiff mit Riesensaugrohr auslaufen kann. Noch fehlten zahlreiche weitere Genehmigungen, unter anderem für eine Fabrik an Land, die den Phosphatsand verarbeitet. Die Menschen in und um Walvis Bay aber wollen nicht warten, bis es so weit kommt. Der frühere Bürgermeister Trevino Forbes sagt: Wir sind zusammengekommen, Bürgerinnen und Bürger, politische Parteien und verschiedene Gruppierungen, um uns gegen das zu wehren, was gerade geschieht. Wir stehen in dieser Sache geschlossen zusammen und appellieren an die Verantwortlichen, dies nicht weiter zuzulassen. Aus diesem Grund haben wir uns alle vereint, um gegen den Abbau von Phosphat in unseren Ozeanen zu protestieren. Die Petition ist mittlerweile in Windhoek angekommen. Das Umweltministerium hat angekündigt, sie zu prüfen.
1: Über den geplanten Phosphatabbau vor der namibischen Küste und die Proteste dagegen berichtete Karin Wehrheim.
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3: Das war ein starker Einstieg in die neue Bundesliga-Saison von Borussia Dortmund. 2:0 im Abendspiel gegen den Hamburger SV. Beide Tore fielen im ersten Durchgang durch Girassi und Neuzugang Konstantelias, der allerdings in der zweiten Hälfte bei einem Zweikampf verletzt wurde. Der HSV konnte auch eine Überzahl nach der roten Karte für Ignacio nicht ausnutzen. Mittelfeldspieler Nikolai Remberg.
4: Wir haben uns ein bisschen zu da hinten reindrücken lassen, haben wenig Entlastung bekommen und wenn sie dann hin und her spielen, den Ball von links nach rechts laufen lassen, dann wird's schwer, wenn du viel verteidigst oder nur verteidigst. Haben wir kaum Entlastung gefunden und dann würde ich sagen, ja, gehst du. Ich glaube, wenn du mit 1-0 in die Pause gehst, ist es noch okay. Dann kriegst du kurz vorher noch das 2-0, das ist dann schon bitter, aber wie die Jungs aus der Halbzeit rausgekommen sind, finde ich trotzdem bemerkenswert. Da haben wir es deutlich, deutlich besser gemacht, aber klar, wenn du die erste Halbzeit ein bisschen verschläfst, dann wird's schwer, hier was mitzunehmen.
3: Am Nachmittag durfte gejubelt werden an der Kaiserlinde. Das ist das Stadion, das seine Bundesliga-Premiere erlebt hat. Es gehört der SV Elversberg und die legte gleich mal los mit einem 3:2 gegen Bayer Leverkusen. Matthew Genie Schön war dabei.
5: Eine Bundesliga-Premiere, wie sie im Saarland niemand mehr so schnell vergessen wird. Die SV Elversberg aus dem 13.000 Einwohnerdorf Spiesen-Elversberg gewinnt zum Bundesliga-Auftakt zu Hause gegen Bayer Leverkusen mit 3:2. Praktisch mit dem Anpfiff war von Aufregung auf der größten deutschen Fußballbühne nichts zu spüren. Auf Chancen von Mokwa und Kempel folgte direkt das erste Bundesliga-Tor für den Aufsteiger durch Lukas Petkoff. Und Leverkusen wusste nicht, wie ihm geschah, denn nicht einmal eine Minute später folgte das 2:0 durch Cole Kempel. Zweimal schaltete Elversberg nach leichtem Ballgewinn schnell um, zweimal wirkte Leverkusen unsortiert. Das 2:0 zur Pause, ein Ausrufezeichen des kleinsten Standorts der Bundesliga-Geschichte.
6: Wir wollten grundsätzlich druckvoll wie immer Fußball spielen. Und manchmal geht es dann direkt früh auf und manchmal nicht. Heute ist uns das gelungen. Wie wichtig das Dritte war, hat man am Ende ja auch gesehen.
5: Sagt der Elversbergs Trainer Vincent Wagner. Das folgte direkt nach dem Seitenwechsel. Wieder waren die Gäste unsortiert und ließen SVE-Stürmer David Mokwa allein vor Flecken zum Ball. Der Elversberger schlug am ersten Pfosten zu 3:0. Leverkusens Trainer Carles Martinez bei seiner Bundesliga-Premiere bedient. Patrick Schick und der eingewechselte Christian Cofane brachten Leverkusen zwar spät nochmal in die Nähe eines Punktgewinns, aber Elversberg rettete die Sensation über die Zeit und feiert im ersten Bundesligaspiel der Vereinsgeschichte auch direkt den ersten Bundesliga-Sieg.
3: Ein Punkt auch für Aufsteiger Paderborn nach dem 0:0 in Mainz. Leipzig schlägt Borussia Mönchengladbach 3:1, Union Berlin 3:3 gegen die Frankfurter Eintracht und der 1. FC Köln mit einem Heimsieg 3:2 gegen Hoffenheim. In der zweiten Bundesliga ist bisher nur die Berliner Hertha mit 3 Siegen unterwegs nach 3 Spielen. Aber Oliver Tubenauer, da könnte sich heute auch der 1. FC Nürnberg einreihen im Heimspiel gegen Bielefeld.
7: Tja, momentan ist der 1. FC Nürnberg virtuell Tabellenführer, denn er führt zur Pause mit 3:0 gegen Arminia Bielefeld. Einfach weil der Klub wesentlich effektiver und effizienter ist als die Arminia. Die ersten beiden Chancen wurden gleich zu Treffern genutzt. 11. Minute, Soma wird geschickt von Becker und er ist nun mal schnell von den Bielefeldern einfach nicht aufzuhalten und vollstreckt dann zum 1:0 in der 11. Minute. 22. Minute dann Tim Janisch mit einer Direktabnahme aus halbrechter Position ins lange Eck, links unten hat es eingeschlagen zum 2:0. In der 38. Minute ist es dann Adam Makiev mit einem Fernschuss. Da war zwar richtig was dahinter, aber er hat auch Glück gehabt, dass Stefano Russo mit seinem Kopf den Ball noch abgefälscht hat. Unhaltbar für Torhüter Jonas Kersken. Deswegen also 3:0 die Führung des 1. FC Nürnberg gegen Bielefeld.
3: Am Nachmittag gewinnt Wolfsburg in Karlsruhe 5:2, Heidenheim Dresden 5:3 und Cottbus gegen Fürth 3:4. Der Dominator der Radsportszene Tadej Pogacar musste heute die Vuelta, die Spanien-Rundfahrt, aufgeben. Der 27-Jährige kam unweit der Mittelmeerküste zu Sturz. Mehr Infos hat Holger Gersker.
8: Gehirnerschütterung, Halswirbel und Schlüsselbeinbruch, so die Diagnose nach dem heftigen Sturz auf der 8. Etappe der Spanien-Rundfahrt. Am Schlüsselbein muss Tadej Pogacar auch operiert werden. Damit dürfte seine Saison zu Ende sein. Eigentlich wollte der Slowene seinen Titel bei der WM in Kanada verteidigen. Anfang Oktober gibt es auch noch eine Europameisterschaft daheim in Ljubljana. Der verhängnisvolle Sturz ereignete sich genau 33 Kilometer vor dem Ziel. Tadej Pogacar fuhr auf der linken Straßenseite mitten im Feld, als er plötzlich einem Hindernis ausweichen musste und die Kontrolle über sein Rad verlor. Der Slowene kollidierte mit anderen Radprofis und schlug schwer auf dem Asphalt auf. Die Aufgabe war unvermeidlich. Damit endete abrupt der Versuch, nach der Tour de France und dem Giro d'Italia auch die dritte große Landesrundfahrt zu gewinnen. Das rote Trikot des Spitzenreiters übernahm nun der Spanier Enric Mas. Die Etappe gewann Brian Coquart aus Frankreich überraschend im Massensprint.
3: Erster Spieltag nicht nur in der Fußball-, sondern auch in der Handball-Bundesliga. Und da gab es eine Auswärtsniederlage für den HC Erlangen mit 30:32 bei Frisch auf Göppingen.

0: Herzlich willkommen zum ARD-Interview der Woche. Ich bin Lissy Kaufmann, Korrespondentin im Hauptstadtstudio. Und mein Gast ist heute ein Mann mit gleich drei Jobs. Er ist Vizekanzler, SPD-Chef und Finanzminister. Lars Klingbeil ist bei mir. Und bevor wir loslegen, noch ein Hinweis. 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Jetzt aber zu meinem Gast. Herzlich willkommen, Herr Klingbeil.
1: Vielen Dank für die Einladung.
0: Herr Klingbeil, wir zeichnen dieses Interview am Freitagmorgen auf. Hinter Ihnen liegt eine Woche mit einer zweitägigen Kabinettsklausur auf Schloss Neuhardenberg in Brandenburg. Eine Klausur, die Einigkeit in der Regierung signalisieren sollte. Manche haben sich da morgens zum Joggen getroffen und Sie waren mit SPD-Kollege Umweltminister Carsten Schneider Rennradfahren. Wo war ich der Kanzler?
1: Also zum Triathlon würde jetzt passen, er war schwimmen, aber ich habe da keine Hinweise drauf. Glaube ich, abends ein bisschen länger zusammengesessen. Und
0: Sie waren, sind eher der Typ früher Vogel und früher aufs Rennrad?
1: Nee, früh raus ist für mich auch schwierig, aber ich hatte es mir fest vorgenommen mit Carsten Schneider, dass wir haben so eine Radfahrtradition und wir wollten mal wieder unbedingt Radfahren und dann sahen wir die Chance, da um 6.15 Uhr auf die Räder zu steigen. Und dann weiß ich immer schon, du bist den Abend vorher vernünftig und bin sehr früh ins Bett gegangen. Und
0: trinkt man dann den Abend vorher statt Bier vielleicht Cola Zero?
1: Oder Wasser. Aber in der Tat beides, ja.
0: Ich spreche
1: bin ja sehr leidenschaftlicher Coke Zero-Trinker, wenn ich das sagen darf, ohne Werbung zu machen.
0: Dann hat die Schlagzeile Sie vielleicht auch ganz persönlich getroffen. Da wurde ein internes Papier aus Ihrem Hause geleakt. In dem wird vorgeschlagen, auch Getränke mit Zuckeralternativen, also auch Cola Zero, zu besteuern, wenn denn dann die geplante Zuckersteuer kommt. Sie sagen einen Tag später, nachdem es heftige Kritik auch daran gab, ich habe das Papier nie gesehen. Zuckersteuer auf Cola Zero kommt natürlich nicht, aber intern wird man ja wohl noch diskutieren und Vorschläge unterbreiten dürfen. Nach außen wirkt es natürlich maximal unglücklich und es gibt ja auch andere Fälle. Wir haben es gesehen beim Heizungsgesetz von Robert Habeck. Wenn Papiere sehr früh geleakt werden, kann es auch ziemlich nach hinten losgehen und das ist sehr, sehr gefährlich für eine Regierung. Wie passiert sowas?
1: Das kann ich nicht genau sagen, aber ich will Ihnen schon sehr klar sagen, dass ich erstmal von den Beamten im Finanzministerium, und das war ja nicht nur bei uns, sondern es war auch das Gesundheitsministerium, das Landwirtschaftsministerium, also verschiedene Ministerien, die damit befasst waren, die müssen alles prüfen und aufschreiben. Und wenn ich auf andere Länder gucke, wo es eine Zuckersteuer gibt, dann ist da teilweise auch in der Tat umfasst, dass auch zuckerfreie Getränke oder Getränke ohne Zucker von der Zuckersteuer, dass die beinhaltet sind. Und das haben die damit vorgeschlagen. So,
0: das
1: aber
0: mag ja
1: aber
0: alles
1: der normale Ablauf ist ja, es wird was vorbereitet und am Ende liegt es dann beim Minister und dann entscheidet der, geht jetzt ein Gesetz ins Kabinett oder nicht. Und das war noch gar nicht ansatzweise so weit.
0: Aber
1: und deswegen geht viel Vertrauen kaputt, wenn solche Papiere dann durchgestochen werden.
0: In der Tat, aber wie unterbindet man denn sowas? Von wem kommt das denn? Es muss ja irgendeine Quelle geben, die da offensichtlich Interesse daran hat. Es ist ja auch nicht das erste Mal, dass das aus Ihrem Hause passiert.
1: Ich kann Ihnen das nicht sagen und es ist doch gar nicht klar, ob es aus meinem Hause kommt, weil es ein Arbeitsprozess unter mindestens vier Ministerien plus, ich glaube, Kanzleramt ist. Also das haben schon dann auch viele Leute in der Regierung, die das auf Fachebene abstimmen. Und ich kann jetzt nicht den Detektiv spielen und versuchen rauszukriegen, wo es ist. Ich kann aber nur generell sagen, für die Stabilität einer Regierung und damit auch für das Arbeiten in einer Demokratie ist eine solche Durchstecherei schwierig. Es braucht Transparenz, es braucht Räume, aber auch in denen man vertraulich Dinge miteinander abwägen kann. Und dann gibt es am Ende politische Entscheidungen. Und eine Zuckersteuer auf zuckerfreie Getränke hätte ich niemals im Kabinett vorgeschlagen und habe jetzt ja auch sehr deutlich gemacht, dass es diesen Vorschlag nicht geben wird.
0: Herr Klingbeil, kommen wir zur Steuerreform. Die soll kommende Woche ins Kabinett. Vor allem Familien sollen entlastet werden. Das betonen Sie ja auch immer wieder. Wo nicht entlastet wird, ist bei der kalten Progression. Die kalte Progression, das ist so eine Art heimliche Steuererhöhung, wenn in Zeiten von der Inflation die Menschen mehr Gehalt bekommen, dann aber vielleicht in eine andere Steuerklasse reinrutschen, an einen anderen Steuertarif und dann am Ende mehr Steuern zahlen und gar nichts von ihrem Mehrgehalt eigentlich spüren. Da wird also nicht entlastet. Alle anderen Minister in den 11 Jahren vor Ihnen haben entlastet und sind darauf eingegangen. Jetzt wird das nicht gemacht. Wie erklären Sie diese Ungerechtigkeit?
1: Ich muss ein bisschen korrigieren. Wolfgang Schäuble hat das als Finanzminister auch nicht umgesetzt einmal. Also es gab das durchaus, dass die kalte Progression nicht so umgesetzt wurde, wie Sie das jetzt erwähnt haben. Und es hat schlichtweg zu tun auch mit der finanziellen Situation, in der wir sind. Wir haben eine sehr schwierige Haushaltslage. Wir haben ein Defizit vorgefunden für das Jahr 2027 von ursprünglich 34 Milliarden. Diese Lücke konnte ich jetzt bei der Aufstellung des Haushaltes schließen. Aber ich habe eben auch deutlich gemacht, eine Steuerreform darf die Lücke nicht jetzt nochmal riesig vergrößern und erweitern. Und deswegen haben wir hart gerungen, das war ja auch öffentlich sichtbar. Die kalte Progression wird für Teile der Bevölkerung, nämlich gerade für die kleinen und mittleren Einkommen, wird da was gemacht. Aber der Hauptschwerpunkt bei dieser Steuerreform liegt nicht bei Menschen, die Spitzenverdiener sind. Die müssen eher mehr bezahlen durch die Reform der Reichensteuer. Also die wirklich gut verdienen, aber wir entlasten bei kleinen und mittleren Einkommen und wir entlasten vor allem bei Familien. Und das ist der Kompromiss, den wir in der Regierung errungen haben.
0: Bei mittleren Einkommen sprechen wir auch von Singles, die vielleicht 50.000 Euro im Jahr verdienen. Die werden in so einem Falle von einer kalten Progression, so sie dann davon betroffen sind, auch nicht entlastet. Und Sie sagen doch immer, die hart arbeitende Mitte soll entlastet werden. An der Stelle wird sie es aber nicht.
1: Nochmal, der Schwerpunkt liegt bei kleinen und mittleren Einkommen, durch den Arbeitnehmerpauschbetrag, auch durch das Kindergeld, den Kinderfreibetrag. Da finden Entlastungen statt. Aber wir haben am Anfang die Summe geeint, 10 Milliarden. Die steht zur Verfügung im Jahr 2028. Und dann haben wir gerungen über die Frage, wie wird dieses Geld verteilt in der Entlastungswirkung. Mein Ziel war immer klar, Familien in den Mittelpunkt und die wenig haben, in den Mittelpunkt. Und deswegen habe ich auch hart dafür geworben, dass zum Beispiel bei der Reichensteuer eine Erhöhung stattfindet. Aber es ist die Haushaltslage, die wir haben. Wir haben zu lange in diesem Land über die Verhältnisse gelebt. Wir haben den Haushalt nicht ausreichend konsolidiert. Das müssen wir jetzt machen. Und trotzdem war mir wichtig, dass wir gerade in diesen Zeiten, wo an anderen Stellen ja Belastung stattfinden, dass wir über die Einkommensteuer bei kleinen und mittleren Einkommen, bei Familien Entlastung haben. Und das wären bis zu 600 Euro im Jahr.
0: Entlasten wollte man in diesem Sommer auch mal beim Spritpreis. Der ist ziemlich in die Höhe gegangen infolge des Iran-Krieges. Damals war die Ansage, wir lassen die Menschen mit den Preisen an den Tankstellen nicht alleine. Dann kam eine Taskforce, die hat auch ein bisschen was durchgesetzt für 2 Monate. Und jetzt sind die Preise so hoch wie eigentlich fast nie zuvor. Was sagen Sie den Menschen, die sagen, Moment mal, da stimmt doch was nicht?
1: Erstmal muss man sagen, Schuld daran ist Donald Trump mit diesem verantwortungslosen Krieg, den er im Iran gestartet hat. Das sind die Auswirkungen, die wir in den Zapfsäulen spüren. Deswegen ist das Allerwichtigste erstmal, und bin jetzt ab nächste Woche wieder beim G20-Finanzministertreffen in den USA, und das ist die wichtigste Botschaft auch in die USA, beendet diesen Krieg. Das ist Punkt 1. Und Punkt 2 ist, bei den europäischen Finanzministern jetzt nochmal wieder das Thema der Übergewinnsteuer auf die Tagesordnung gesetzt. Ich halte das für wirklich rücksichtslos.
0: Sie haben einen Brief geschrieben, muss man dazu sagen.
1: Ja, das Thema steht auf der Tagesordnung. Es sind mittlerweile doch viele Kollegen auch bei den europäischen Finanzministern, die darauf drängen. Wir haben mit Polen und mit Portugal auch Länder, die gerade national schauen, wie man Übergewinnsteuern einführen kann. Aber es geht im Kern, und das will ich sagen, es geht darum, die Ölkonzerne machen Gewinne mit dieser geopolitischen Situation. Die machen sich die Taschen voll. Das muss unterbunden werden. Und deswegen werbe ich für die Übergewinnsteuer und sage, auch das Geld, was da geholt wird, muss an die Verbraucher zurückgegeben werden. So könnte man die Spritpreise senken.
0: Und wie sieht das der Kanzler oder Wirtschaftsministerin
1: Katharina
0: Reich?
1: Das ist ja bekannt, dass es da einen Konflikt auch in der Regierung gab zwischen mir und Katharina Reich. Aber am Ende hat der Koalitionsausschuss in der Villa Borsig sehr klar gesagt, wir unterstützen das Werben für eine Übergewinnsteuer. Wir wollen das probieren. Und da setze ich dann auch auf die Unterstützung der Union, dass man sich an Absprachen aus Koalitionsausschüssen hält. Nur weil das Ziel ist doch klar, bei den Mineralölkonzernen, die jetzt Gewinne machen und die aktuelle Situation ausnutzen, bei denen das Geld abschöpfen und das an die Bürgerinnen und Bürger in diesem Land zurückgeben.
0: Wie geben Sie das denn weiter an die Bürgerinnen und Bürger? Weil die Vermutung liegt auch nahe, dass man versucht, Haushaltslöcher zu stopfen. Wenn ich aber an der Tankstelle, an der Zapfsäule stehe und der Preis einfach über 2 Euro für den Liter Benzin liegt, dann ist ja die Frage, wann kommt sozusagen der Scheck aus dem Finanzministerium, der mir das ausgleicht, wir jetzt sprechen von einer Pflegekraft, von der Sie gesprochen haben.
1: Wir hatten ja durchaus auch schon Situationen, ich erinnere an den Ukraine-Krieg, als es Übergewinnsteuern auch auf europäischer Ebene gab, und da ist das Geld dann an die Bürgerinnen und Bürger zurückgegeben worden. Also das kann man dann zum Beispiel nutzen, indem die Spritpreise gesenkt werden, so wie wir das 2 Monate schon gemacht haben. Aber der erste Schritt muss erstmal sein, dass in Europa alle aus Deutschland Deutschland mithelfen, dass diese Übergewinnsteuer kommt. Und das Zweite, was wir auch als SPD immer wieder vorantreiben, ist ein Deckel. Also das sehen wir in anderen europäischen Ländern auch, dass die Spritpreise gedeckelt werden. Das ist ein Markteingriff, das gefällt vielen nicht. Aber nochmal, ich finde es unanständig, dass die Mineralölkonzerne die aktuelle Situation ausnutzen. Wir sehen das auch an den Studien. Die machen ordentlich Gewinne in einer Situation, die wahnsinnig schwierig ist. Und ich möchte, dass die Pendlerinnen und Pendler entlastet werden. Und dafür werbe ich. Ich muss andere überzeugen. Das gehört zur Demokratie dazu. Aber wir haben einen klaren Kurs als SPD.
0: Was aber auch heißt, dass seit Juli für, ich nehme nochmal das Beispiel, eine Pflegekraft, die nicht sonderlich viel verdient, die aber aufs Auto vielleicht auf dem Land angewiesen ist, dass die das immer noch spürt an der Zapfsäule. Und bis auf europäischer Ebene. Und also erstmal muss man ja auch in der Regierung dann geeint sein. Dann muss es auf europäischer Ebene wirklich durchgesetzt werden. Das kann ja noch ein Jahr dauern. Und so lange zahlen die drauf.
1: Ich kann Ihnen meinen Weg hier vorstellen, wie ich sage, so kriegen wir Entlastung für die Bürgerinnen und Bürger hin. Und wenn es andere politische Kräfte gibt, die sagen, wir machen dann nichts, dann halte ich das für den falschen Weg. Ich werbe für meine Ideen, wenn es nach mir geht, so schnell wie möglich. Und ich sage Ihnen auch, wenn Deutschland geschlossen in Europa auftritt, wenn wir dafür werben, dann sind wir auch in der Lage, was durchzukriegen.
0: Ein weiteres Thema, das die Leute intensiv betrifft und auch bewegt, ist das Thema Rente. Für Unmut sorgt ja derzeit vor allen Dingen die geplante Abschaffung der abschlagsfreien Frühverrentung nach 45 Beitragsjahren. Jetzt stellt sich die SPD zähneknirschend hin, sagt, das ist ein Gesamtpaket, wir machen das mit. Und dann kommen ausgerechnet CDU-Ministerpräsidenten und stellen das Ganze in Frage. Da frage ich mich, wie schnell ist da ein Lars Klingbeil am Telefon und ruft bei Friedrich Merz an und fragt, sag mal, hast du euch deinen Laden nicht im Griff?
1: Also ist ja nicht das erste Mal, dass sowas in der CDU passiert. Insofern, ich brenne da nicht jedes Mal aufgeregt zum Telefonhörer.
0: Aber und, unaufgeregt
1: vielleicht. Also da reden wir natürlich drüber. Und ich sage Ihnen erstmal, ist das gut, dass diese Rentenkommission einen gemeinsamen Vorschlag gemacht hat. Das Zweite, da bin ich auch sehr klar, wir müssen die Rente reformieren. Wir wollen, dass die Rente auch in 30 oder 40 Jahren den Menschen noch eine gute Perspektive für ein vernünftiges Leben im Alter gibt. Und da müssen Dinge gemacht werden. Und jetzt geht es darum, das umzusetzen, was da auf den Weg gebracht wurde. Aber wir werden noch Details klären müssen.
0: Aber diese Kommunikation.
1: Und wir sind in Zeiten, wo wahnsinnig viel Kommunikation total aufgeregt ist. Und deswegen rate ich immer, sich die Dinge im Detail anzugucken. Ich bin sehr klar. Wenn jemand hart gearbeitet hat, dann muss er auch Möglichkeiten finden, in Rente zu gehen und darf dann nicht bis 70 irgendwie arbeiten. Aber wir haben viele Sachen in diesem Rentenpaket, die im Detail noch geklärt werden müssen. Ich will Ihnen ein Beispiel nennen. Erstmals gibt es die Feststellung, dass Politiker da rein sollen. Ich habe da immer für gekämpft. Ich halte das für absolut richtig. Das macht die Rente gerechter, wenn auch wir Politiker, wenn die Selbstständigen, wenn neue Beamte da reingehen. Aber da müssen Details noch geklärt werden.
0: Das stimmt. Das ist ein Argument, das Sie
1: nennen. Das wird alles jetzt mit den Gesetzen kommen.
0: Das ist aber natürlich lang nicht so umstritten wie die Abschaffung der abschlagsfreien Rente mit 45.
1: Ich glaube, dass es auch bei einigen Fraktionen im Parlament noch sehr umstritten sein kann.
0: Da reden die noch nicht öffentlich.
1: Weniger in der Bevölkerung. Aber trotzdem muss das alles umgesetzt werden.
0: Trotzdem nochmal auf die Kommunikation zu sprechen zu kommen. Es hat ja, wie Sie auch schon gesagt haben, bisher nicht sonderlich gut geklappt, dass man seine eigenen Leute auf CDU-Seite im Griff hat. Das ist doch gefährlich für eine Regierung, wenn das ständig wieder passiert.
1: Aber das sind Fragen, die müssen Sie im Zweifelsfall dem Bundeskanzler stellen oder die
0: CDU-Ministerpräsidenten. Aber Sie sind ja mit in dieser Regierung.
1: Ich kann nur für mich sagen, ich bin fest davon überzeugt, diese Regierung muss Dinge schaffen. Wir haben eine internationale Lage, die unser Land fordert. Wir haben eine Haushaltslage, die schwierig ist, wenn die Lücken so groß sind im Haushalt. Wir haben seit 5 Jahren kein Wirtschaftswachstum und ich möchte auch, dass wir die sozialen Sicherungssysteme so auf den Weg bringen, dass sie in Zukunft noch funktionieren. Das alles muss getan werden und wenn es dann Vielstimmigkeiten gibt, wenn Dinge immer wieder in Frage gestellt werden, dann gehört das zur demokratischen Debatte ein Stück weit mit dazu, aber am Ende muss es eine Lösung geben und daran arbeite ich dann.
0: Sie haben den Haushalt angesprochen. Klamme Kassen, man nimmt sehr, sehr viele Schulden auf. Im kommenden Jahr fast 204 Milliarden Euro. Und das hat Folgen. Der Staat zahlt immense Zinsen. Die Zinslast steigt in den kommenden Jahren auf einen sehr hohen Betrag. Und gleichzeitig sehen wir, dass an den Anleihenmärkten, also dort, wo der Staat sich das Geld leiht, die Zinsen steigen. Wie laut klingen da eigentlich schon die Alarmglocken im Finanzministerium?
1: Also natürlich wird das von uns sehr genau beobachtet und jetzt gerade auch eine Runde gehabt mit führenden Ökonomen, um einzuschätzen, wie alle auf die Entwicklung an den Anleihemärkten blicken. Aber zwei Bemerkungen dazu. Das eine ist, wir machen die Grundgesetzänderung für 500 Milliarden. Wir wollen investieren. Wir wollen einen Rückstand aufholen bei Investitionen, der sich über 20, 25 Jahre aufgebaut hat. Und wir investieren in unsere Sicherheit, indem wir massiv jetzt im Verteidigungsbereich dann auch Geld aufnehmen und das in unsere Sicherheit investieren. Und auf einmal sind alle erschrocken, dass dadurch Zinsen entstehen, die man zahlen muss. Ja, das sind die Schulden, die wir jetzt gerade aufnehmen. Aber die Schulden sind sehr konkret. Das sind die Schulen, in die wir investieren. Das sind die Feuerwehrhäuser, in die jetzt investiert wird. Das sind die Bahnen, die Straßen, die Brücken, in die jetzt investiert wird. Also wir haben diese Entscheidung ja bewusst politisch getroffen. Und ich merke bei manchen, dass sie dann erschrocken darüber sind, dass die Entscheidung eine Konsequenz hat. Und jetzt kommt etwas dazu, das haben Sie angesprochen, was ja vor allem getrieben ist durch die USA, auch wieder durch den Krieg von Donald Trump, den er leichtfertig, verantwortungslos, wie ich finde, im Iran gestartet hat. Dass jetzt wir sehen, diese internationalen Verwerfungen führen auch dazu, dass die Zinsen gerade steigen. Und das ist etwas, was wir sehr ernst nehmen, was wir natürlich auch beobachten. Aber wo ich auch sage, der Weg, den wir in Deutschland gehen, in unsere eigene Stärke zu investieren, in Infrastruktur und in Sicherheit, der ist erstmal der richtige. Wir müssen auch unabhängiger werden von den USA und von anderen geopolitischen Verwerfungen.
0: Aber akut,
1: da sind wir auf einem vernünftigen Weg, wenn wir mehr investieren.
0: Akut zu reagieren auf so eine Zinserhöhung, also wenn Sie jetzt sagen, wir beobachten das, dann klingt das aber auch so ein bisschen beunruhigend, wenn Sie nur erstmal beobachten.
1: Nein, es geht natürlich darum, es ist unsere Aufgabe im Finanzministerium, das zu beobachten. Aber die Gespräche auch mit den Expertinnen und Experten von außerhalb sagen erstmal alle, wir sehen keinerlei Instabilität für Deutschland. Wir sehen keinerlei Gefährdung für Deutschland. Und der Weg, den ihr eingeschlagen habt, zu investieren in Infrastruktur, wirklich auch einen Investitionsstau aufzulösen, der sich über 20 Jahre aufgebaut hat, das ist ja, muss man dazu sagen, das ist der einzige richtige Wachstumstreiber, den wir gerade haben. Also das Sondervermögen, das wir im Finanzministerium auf den Weg bringen, ermöglicht gerade, dass wir beim Wachstum jetzt mal wieder in vernünftige Zahlen kommen. So, und
0: umso erschreckender aber, dass das erstmal nur darauf beruht. Ne?
1: Natürlich ist das nicht gut, aber es ist das Wachstum, das wir gerade haben. Und jetzt müssen wir die Strukturreformen auf den Weg bringen. Bei Rente, bei Gesundheit haben wir das getan. In anderen Bereichen werden wir das auch tun. Wir müssen dafür sorgen, dass Bürokratie abgebaut wird. Ich bin weit weg von Euphorie. Ich werde mich an keiner Stelle irgendwie zurücklehnen und sagen, jetzt sind wir über den Berg. Aber wir sehen, es wirkt in Deutschland. Und das ist etwas, wo man jetzt konsequent den Weg weitergehen muss. Und das große Ziel bleibt aber, uns unabhängiger zu machen von den USA. Wir sehen, wenn da im Iran der Krieg ausbricht durch Donald Trump, dann sind wir sofort verletzlich. Es hat Auswirkungen auf uns und wir müssen wirtschaftspolitisch, aber auch sicherheitspolitisch unabhängiger werden und dafür muss massiv investiert werden. Und diesen Weg, das wollte ich sagen, den stellt niemand in Frage, dass hier mehr Geld ausgegeben werden muss.
0: Ich kenne zwar schon ein paar Leute, die das in Frage stellen, ob das der richtige Weg war, aber Herr Klingbeil, Sie verteidigen jetzt Ihre Politik, Sie verteidigen SPD-Politik und gleichzeitig muss man ja sagen, dass es auch innerhalb der Partei gerade nicht so sonderlich gut ankommt, dass es sehr viel Kritik gibt. Sie waren jetzt im Wahlkampf unterwegs in Sachsen-Anhalt. Nicht sonderlich oft sind Sie dort nicht mehr gern gesehen?
1: Also ich war mehrere Male in Sachsen-Anhalt. Ich werde da auch noch mal sein jetzt vor der Wahl. Aber natürlich ist es so, und da muss man nicht drum herum reden, es gibt diese Debatten in der SPD, wir sind bei 12%, da gibt es eine Unruhe, man guckt auf Berlin, man sieht, da sind schwierige Reformen, die wir zu verantworten haben. Und das lenkt ja dann auch immer ab von der eigentlichen Frage, die die Bürgerinnen und Bürger in Sachsen-Anhalt zu beantworten haben, nämlich wer soll dieses Land regieren? Ich habe dann ja auch immer einen Tross von Journalisten dabei, die interessieren sich ja auch nur für die Frage, was heißt das eigentlich in Berlin? Da erlebe ich dann engagierte Kandidatinnen und Kandidaten. Gab jetzt gerade auch diesen Beitrag von einem jungen Landtagsabgeordneten, der sagt, ey ARD, ihr lauft 2 Stunden mit mir mit und das Einzige, was ihr verwendet, ist der eine Satz, wo ich irgendwie mal kritisch was zur Bundesebene gesagt habe. Also die sagen sehr klar, erlaubt uns bitte auch den Fokus hier auf die Landesebene zu legen. Und da geht es sehr klar um die Frage, die Rechtsextremen stehen vor der Tür, die wollen die Macht übernehmen und was kann man dem entgegensetzen? Und gerade für Sachsen-Anhalt will ich wirklich sagen, da kämpft die SPD. Da sind viele aus dem ganzen Bundesgebiet, die mitkämpfen, die auch sagen, wir engagieren uns hier und wir wollen dafür sorgen, dass die Demokratie stabil bleibt, dass die Sozialdemokratie alles tut, um den AfD-Ministerpräsidenten zu verhindern. Und deswegen glaube ich auch, dass die SPD dort Erfolg haben kann, einen AfD-Ministerpräsidenten zu verhindern.
0: Die AfD, es gibt viele Gründe, warum die so stark ist. Ein Grund ist aber sicher auch, dass sie es wahnsinnig gut schafft, online in neuen Social-Media-Formaten auch junge Leute anzusprechen. Und gleichzeitig gibt es Stimmen, die auch sagen, die SPD, die ist mittlerweile nicht mehr so ganz sexy. Wie werden Sie denn wieder sexy?
1: Wir haben erstmal die schwierige Aufgabe, dass wir den Kompromiss verteidigen. Und das ist in der Demokratie immer viel schwieriger. Ich weiß nicht, ob sexy der richtige Begriff ist oder unsexy. Aber es ist doch, Sie kennen das doch auch, es ist doch viel schwieriger in der politischen Debatte den Kompromiss zu verteidigen, als immer überall dagegen zu sein und zu sagen, ne, das reicht nicht, das reicht nicht, das reicht nicht.
0: Das stimmt, aber das führt ja auch dazu.
1: Und trotzdem bin ich davon überzeugt, dass es sich lohnt, für den Kompromiss in diesem Land zu werben. Die Kompromisslosigkeit ist der Feind auch der Demokratie. Und deswegen muss man argumentieren. Und natürlich suchen wir auch ständig, wie kann man junge Leute stärker erreichen. Wir versuchen in den sozialen Netzwerken besser zu werden, dort auch aktiver zu sein. Aber die Ausgangslage ist sehr klar. Es ist schwierig für die Parteien, die in einer Regierung sind, die einen Kompromiss verteidigen, in Zeiten, wo so viel Unruhe und Unsicherheit auch im Land ist, dann für diesen Kurs zu werben.
0: Es wirkt halt so, dass Sie jetzt auch in der Regierungsverantwortung eher angepasst sind, freundlicher auftreten, geschliffen. Manche würden sagen, sehr viel mit Worthülsen arbeiten. Ist das vielleicht einfach der Typ Politiker, der im Moment bei vielen nicht mehr gefragt ist?
1: Ich bin aber kein Entertainer. Also ich bin jemand, der dafür verantwortlich ist, dass dieses Land auch in 5 oder 10 Jahren noch gut dasteht. Und ich könnte jeden Tag Interviews geben, wo ich Regierungshandeln kritisiere, aus der Regierung heraus. Das hatten wir alle schon. Ja, wir hatten in der letzten Regierung eine Partei, die irgendwann anfing, mit D-Day-Szenarien zu arbeiten und eine Regierung gefährdet. Das kann ich alles machen. Das würde mir vielleicht kurzfristig Applaus bringen. Aber ich sage Ihnen, ich bin getrieben davon, dass ich eine Verantwortung dafür habe, dass dieses Land am Ende stabil bleibt. Dass Deutschland auch in 5 oder 10 Jahren noch die drittgrößte Volkswirtschaft ist, dass wir einen stabilen Rechtsstaat haben, dass die Demokratie funktioniert, dass wir freie Medien haben. Und da steht doch alles auf dem Spiel.
0: Aber so, Herr Klingbeil,
1: in der Klarheit muss man das sagen. Und dann ist es manchmal vielleicht unsexy, um bei Ihren Worten zu bleiben, dass man einen Kompromiss verteidigt oder sagt, ja, wir müssen bei der Rente eine Reform hinkriegen. Ich wüsste genau, wie ich reden muss, damit alle sagen, Mensch, der ist jetzt gegen die Rentenreform und der hat jetzt die vernünftigen Dinge gesagt, bei denen ich klatschen kann. Aber das ist manchmal der schwierige Weg, den Kompromiss zu verteidigen.
0: Aber Herr Klingbeil, die Kritik, die kommt ja nicht nur von außen, von Wählern, die Sie im Moment noch gar nicht haben, die Sie vielleicht gewinnen möchten, sondern von der eigenen Basis. Da werden Briefe geschrieben, da wird gefordert, einen Sonderparteitag im Herbst, um die Parteispitze auszutauschen, eine Trennung von Ministeramt und Parteispitze. Selbst in der Ruhr-SPD ist im Moment die Stimmung ziemlich schlecht, was die Führung angeht. Also das können Sie jetzt nicht einfach so vom Tisch wischen und sagen, der Kurs ist genau richtig, so wie wir ihn fahren.
1: Ich wische das auch nicht vom Tisch, aber ich erkläre meinen Weg. So, und ich will schon mit dem Blick in die deutsche Geschichte sagen, es sind auch 1930, das ist immer ein Beispiel, was gerade auch viel bemüht wird, aber 1930 ist die letzte demokratische Mehrheitsregierung zerbrochen an der Frage, kriegst du einen Kompromiss bei der Arbeitslosenversicherung hin? Da ging es, glaube ich, um 0,2% hoch oder 0,2% runter. Konservative gegen Sozialdemokraten. Und es war die Kompromisslosigkeit, die dazu geführt hat, dass es nachher keine parlamentarische Mehrheit mehr gab. Und wir wissen, wozu das 1933 geführt hat. So, ich will nicht Geschichte vergleichen und sagen, das wiederholt sich. Aber es liegt sehr viel Verantwortung in dieser Regierung, das jetzt hinzukriegen. Und das will ich Ihnen schon sagen, ist das, was ich im Land am meisten höre. Dass Menschen mir sagen, wir wollen, dass ihr was Gemeinsames hinkriegt. Wir wollen, dass ihr das in der Regierung schafft, dieses Land wirtschaftlich stärker zu machen, die Arbeitsplätze zu sichern, international dafür zu sorgen, dass wir vorankommen. Und ich weiß, dass es manchmal dann vielleicht nicht die Worte sind, die man bejubeln kann, aber am Ende ist das für Deutschland der richtige Weg, wenn wir es schaffen, unter den Demokraten gut zusammenzuarbeiten.
0: Also man arbeitet im Willy-Brandt-Haus nicht an einem Sonderparteitag im Herbst?
1: Also im Willy-Brandt-Haus arbeitet man daran nicht. Ich weiß, dass es diese Forderung gibt, aber ich sage Ihnen, wir konzentrieren uns jetzt darauf, dass die SPD in Sachsen-Anhalt stärker wird, dass sie mithilft, einen AfD-Ministerpräsidenten zu verhindern. Wir arbeiten daran, dass Manuela Schwesig in Mecklenburg-Vorpommern Ministerpräsidentin bleibt. Und in Berlin wollen wir mit Steffen Krach auch gewinnen. Sondern an diesen drei Sachen arbeiten wir jetzt. Wir müssen raus aus einer Selbstbeschäftigung in der SPD hin zu der Frage, was ist für die Menschen in diesem Land wichtig. Und ich halte es für wichtig, dass wir gerade alles tun, damit die Rechtsextremen hier keine Macht ergreifen.
0: Das Amt des SPD-Chefs ist das Schönste nach dem Papst. Papst können Sie ja nicht werden, weil Sie sind ja Protestant.
1: Nicht katholisch, ja.
0: Das zweitschönste Amt, das haben Sie jetzt inne. Was könnten Sie sich denn eventuell noch vorstellen, was vielleicht das drittschönste Amt wäre oder vielleicht das zweitschönste Amt vom Thron stößt?
1: Also ich bin sehr dankbar, dass ich das machen darf, was ich gerade mache. Es ist für mich eine große Ehre, Parteivorsitzender der SPD zu sein und Finanzminister in diesem Land zu sein. Und darauf konzentriere ich mich jetzt.
0: Vielen Dank für das Gespräch, Herr Klingbeil.
1: Danke.
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Das war der ARD-Infoabend aus dem Studio von BR24 in München. Im Anschluss jetzt gleich die ARD-Info-Nacht mit den Kollegen aus Hamburg von NDR Info.

Jede Stimme wird hörbar, jede musikalische Geste erhält Gewicht, wenn an einem Ort wie Bantry House in der irischen Grafschaft Cork die Musik eben nicht in monumentalen Hallen erklingt, sondern in unmittelbarer Nähe zum Publikum. So entfalten Streichquartette, wie das eben gehörte, in Cis-Moll Opus 131 von Ludwig van Beethoven ihre erzählerische Kraft. Das Kalidor String Quartet spielte beim West Cork Chamber Music Festival am 27. Juni 2026, präsentiert von MDR Klassik fürs ARD Radio Festival. Dass es das West Cork Chamber Music Festival seit nunmehr 3 Jahrzehnten in Bantry gibt, liegt übrigens daran, dass der frühere Landwirt Francis Humphreys fand, dass seine Kühe, denen er auf der Sheep's Heath Halbinsel immer Kammermusik vorspielte, irgendwie nicht enthusiastisch genug reagierten. Auf der Suche nach dankbarerem Publikum verlegte Humphreys also die Musik in Bantry House mit seiner 800-jährigen Geschichte und begründete damit als immer noch amtierender Direktor eines der inzwischen europaweit angesehensten Kammermusikfestivals. Und bei dem spielte am 27. Juni auch das dänische Novo Quartett. 2018 gegründet von 3 Freunden aus Kindheitstagen, Kaja Kato Möller und Nikolai Vassili Nedergaard, Violinen und Signe Ebstrup Bitsch am Cello. Dazu kam der polnische Bratscher Daniel Sleczinski. Und in dieser Besetzung hören wir jetzt von Wolfgang Amadeus Mozart sein 15. Streichquartett. Das entstand, so berichtete seine Frau Constanze, als sie selbst im Juni 1783 mit dem ersten Kind in den Wehen lag. Mozart saß also während der Geburt nebenan an seinem Wiener Schreibtisch und zeichnete die Schreie Stanzals musikalisch mit der Violine nach. Im Menuett besonders gut zu hören, im Streichquartett D-Moll, Köchelverzeichnis 421. Es spielt das Novo-Quartett.

Von Wolfgang Amadeus Mozart, das 15. Streichquartett D-Moll, Köchelverzeichnis 421, in der Interpretation des dänischen Novo-Quartetts. Aufgenommen am 27. Juni 26 beim West Cork Chamber Music Festival im wunderschönen Bantry House. Und mit einem weiteren energetischen Streichquartett klingt dieser ARD-Radio-Festivalabend aus. 1953-54 in Ungarn von György Ligeti geschrieben, also in wirklich strengsten Diktaturzeiten, in denen ja die moderne, die dissonante Kunst als dekadent und volksfeindlich galt. Ligeti war bewusst, dass dieses Stück niemals im ungarischen Staatsrundfunk oder im Konzertsaal gespielt werden dürfte. Erst nach seiner Flucht, im Chaos des Ungarnaufstandes, kam das erste Streichquartett ans Licht der Weltöffentlichkeit und wurde bedeutsamerweise am Tag der Befreiung uraufgeführt, am 8. Mai 1958 im Wiener Musikverein. Wir blenden uns in Ligetis erstes Streichquartett Metamorphose Nocturne ein, gespielt vom Novo-Quartett beim West Cork Chamber Music Festival.

0: In innerer Emigration geschrieben, wie György Ligeti selbst sagte, in Zeiten, als in Ungarn der sozialistische Realismus aufoktroyiert und moderne Musik pauschal verboten war. Das war Ligetis erstes Streichquartett Metamorphose Nocturne beim West Cork Chamber Music Festival am 27. Juni 2026 gespielt vom dänischen Novo-Quartett von MDR Klassik präsentiert fürs ARD Radio Festival. Hier folgen jetzt die Nachrichten und in der Jazz-Sendung gleich danach stellt Julian Carmago Jakob Mann vor, den Meister der kurzen Töne. Einen angenehmen weiteren Abend wünscht Beatrice Schwartner.
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2: Um 23 Uhr mit Nils Hansen. Wer ist für den versuchten Sprengstoffanschlag mit einer Drohne am Flughafen Leipzig-Halle verantwortlich? Die Bundesregierung will Medienberichten zufolge Anfang der Woche offiziell erklären, dass Russland hinter dem Vorfall steckt und auch ankündigen, wie sie darauf reagieren will. Aus Berlin, Katrin Aue.
3: Auf den Medienbericht hin teilt ein Regierungssprecher mit, man beteilige sich nicht an Spekulationen. Zitat: Relevant ist allein die offizielle Zuordnung, die die Bundesregierung nach eigenem Ermessen und unter Abwägung aller Ermittlungsergebnisse vornimmt. Der Bundeskanzler hatte bei der Regierungsklausur in Neu-Hardenberg diese Woche allerdings schon angekündigt, man werde so wörtlich in Kürze eine Aussage treffen, wer hinter den Drohnenvorfällen in Leipzig stecke. Sie werden dafür bezahlen, sagte Friedrich Merz weiter.
2: Seit Wochen belagern israelische Siedler das palästinensische Dorf Kusra im Westjordanland. Jetzt soll es erneut zu Gewalt gekommen sein. Unter anderem sollen Palästinenser mit Steinen beworfen und mit Pfefferspray verletzt worden sein. Laut israelischer Armee wurden die Gruppen getrennt. Gegen die Randalierer werde ermittelt. Palästinensische Medien berichten dagegen, die Siedler seien bei den Angriffen von den Soldaten geschützt worden. Norwegens neuer König Håkon VIII. Hat seine erste Rede als Staatsoberhaupt gehalten. Im Mittelpunkt stand das Gedenken an seinen verstorbenen Vater König Harald. Aus Stockholm, Arne Bartram.
4: Håkon wurde emotional und sagte, er sei stolz auf alles, was sein Vater für die Familie und das Land geleistet habe. Håkon bedankte sich bei den Norwegern für ihre Anteilnahme. Es sei tröstlich und gebe Kraft zu sehen, wie viele Menschen gemeinsam um seinen Vater trauerten. Nach dem Tod von König Harald Freitag früh hatten den ganzen Tag über tausende Menschen Blumen und Kerzen vor dem Schloss in Oslo niedergelegt. Am Dienstag wird Håkon im Parlament den Eid auf die Verfassung ablegen. In den kommenden Tagen sollen die Norweger außerdem die Möglichkeit bekommen, sich am aufgebahrten Sarg von König Harald zu verabschieden.
2: Borussia Dortmund ist mit einem Sieg in die neue Fußball-Bundesliga gestartet. Die Mannschaft gewann gegen den Hamburger SV mit 2:0. Zuvor hatte Bundesliga-Neuling Elversberg für eine Überraschung gesorgt. Der Aufsteiger schlug Bayer Leverkusen mit 3:2. Die weiteren Ergebnisse: Leipzig-Mönchengladbach 3:0, Berlin-Frankfurt 3:3, Mainz-Paderborn 0:0, Köln-Hoffenheim 3:2. Das waren die Nachrichten. Das Wetter in Deutschland. In der Nacht in der Südosthälfte teils bewölkt, aber oft trocken. Sonst bei vielen Wolken von Westen nach Nordosten ziehender Regen. Tiefstwerte 18 bis 10 Grad. Morgen im Nordwesten bewölkt und zeitweise Regen. Im Rest des Landes heiter bis wolkig. Höchstens 20 bis 29 Grad. Am Montag gebietsweise Schauer und gewittrig, teils kräftig bei 18 bis 27 Grad. Es ist 23.03 Uhr.
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5: Mit einer Entwarnung für die A573 Ahrweiler Richtung Bad 9a. Es ist kein Falschfahrer mehr zwischen dem Dreieck Bad 9a Ahrweiler und dem Übergang zur B266 unterwegs. Die A1 Bremen Richtung Hamburg ist zwischen Harburg und Stillhorn wegen Bauarbeiten bis Montag ca. 5 Uhr gesperrt. Die Umleitung führt über die U83. A3 Köln Richtung Oberhausen ist zwischen Kreuz Breitscheid und dem Kreuz Kaiserberg wegen Bauarbeiten bis morgen 20 Uhr gesperrt. Die A3 Würzburg Richtung Nürnberg ist zwischen Schlüsselfeld und Höchstadt Nord nach einem Unfall gesperrt. Die Umleitung führt über die U11. In der Gegenrichtung staut es sich. A3, A4 Köln Richtung Frankfurt ist zwischen Kreuz Köln-Ost und Dreieck Heumar wegen Sichtbehinderungen durch Rauch gesperrt. Die Umleitung führt Richtung Köln über die A3, B500 B55, A, B8 und der A4. Dann die A4 Erfurt Richtung Kirchheimer Dreieck ist zwischen Bad Hersfeld und dem Kirchheimer Dreieck nach einem Fahrzeugbrand gesperrt. Die Umleitung führt über die U82. Auf der A8 Karlsruhe Richtung Stuttgart ist im Dreieck Leonberg die Überleitung zur A81 Richtung Heilbronn wegen einer Baustelle bis Montag früh gesperrt. Der Verkehr wird über die Anschlussstelle Leonberg Ost umgeleitet. A24 Hamburg Richtung Berlin ist zwischen Wittenburg und Hagenow wegen Bergungsarbeiten gesperrt. Die A81 Stuttgart Richtung Singen ist zwischen Sindelfingen Ost und Böblingen-Hulb wegen einer Baustelle in beiden Richtungen Bus bis Montagmorgen gesperrt. Bitte der Umleitungsbeschilderung folgen. Dann die Meldung aus Berlin. Das ist die A100 Stadtring Richtung Wedding ist zwischen Detmolder Straße und Hohenzollerndamm bis Montag 5 Uhr gesperrt. Die A448 Dortmund-Witten Richtung Bochum-West ist zwischen Bochum-Altenbochum und Weidmar wegen Bauarbeiten bis Montag 5 Uhr gesperrt. Die A480 Reiskirchen Richtung Gießen ist zwischen Reiskirchener Dreieck und Wettenberg wegen einer Baustelle bis Montag 5 Uhr in beiden Richtungen gesperrt. Es gibt Umleitungen. Und die letzte Meldung kommt aus Weißkirchen. Die B45 Dieburg Richtung Hanau ist in Höhe A3 Hanau wegen Bauarbeiten bis 5 Uhr früh gesperrt.
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5: Aus dem Studio von NDR Info in Hamburg. Ich bin Milat Kupay. Hallo. Die Hintergründe des gescheiterten Drohnenanschlags am Leipziger Flughafen sind nach Ansicht der Bundesregierung jetzt gesichert. Russland sei dafür verantwortlich, heißt es. Laut Einzelheiten sollen dazu in den nächsten Tagen bekannt gegeben werden, so berichtet es die Welt am Sonntag. Der Vorfall zeigt, die Bedrohungslage in Deutschland ist ernst, sei es durch Drohnen oder eher verdeckt durch Sabotage oder das Netz. Innenminister Alexander Dobrindt hat am Freitag nochmal betont, wie vielfältig diese Angriffe sind. Wie gefährlich ist das, was wir da gerade erleben hier bei uns? WDR-Kollegin Marlies Schaum hat darüber mit Gerhard Schindler gesprochen. Er war 4 Jahre lang Chef des Bundesnachrichtendienstes BND und sie hat ihn gefragt, ob er eigentlich Sachen weiß, die sonst viele von uns gar nicht wissen wollen und ob auch er sich manchmal unsicher fühlt.
6: Ja, ich fühle mich schon unsicher, weil ich glaube, das Gefühl, das die Bürgerinnen und Bürger haben, wenn sie abends die Nachrichtensendungen sehen, dass die Welt aus den Fugen geraten ist, das ist nicht nur ein Gefühl, sondern das trifft zu. Wir haben eine schwierige Lage und ich erlaube mir einfach mal, die Bundesregierung zu loben. Denn das, was Dobrindt da aufgezählt hat, ist genau die richtige Lagebeurteilung. Und jetzt werden auch die richtigen Schlüsse gezogen, nämlich wir müssen standhalten diesem Teil der hybriden Kriegsführung, denn sonst gehen wir unter.
7: Es heißt oft, das, was wir als Öffentlichkeit mitbekommen, wie zum Beispiel in Leipzig, sei nur wenig von dem, was eigentlich im Verdeckten passiert, aber halt verhindert werden kann. Sind da inzwischen die Abwehrmechanismen okay?
6: Das wäre jetzt falsch, wenn ich sagen würde, alles ist okay, sondern man kann und man muss immer besser werden. Aber eins ist auch klar, im Grunde genommen funktioniert unser System. Wir halten Stand, wir rüsten nach militärisch und die Bundesregierung hat ja am 12. August ein großes Gesetzespaket beschlossen für die Ertüchtigung der Nachrichtendienste. Dafür muss sie gelobt werden. Das ist die erste Bundesregierung seit langem, die sowas überhaupt macht. Und insofern sind wir auf dem richtigen Weg, aber wir haben noch lange nicht das Ziel erreicht.
7: Ja, ich frage mich, wie schnell das überhaupt gehen kann, dass sich zum Beispiel auch ein BND auf solche neuen Bedrohungslagen einstellen kann, wenn alles auf einmal so digital stattfindet. Kann so ein großer Behördenapparat das, sich so schnell umstellen?
6: Also das ist ja nicht so, das mal zu verdeutlichen, dass das gestern angefangen hat und muss jetzt übermorgen fertig sein, sondern diese Entwicklung, die hat sich ja aufgebaut. Und die Frage digital, Informationskrieg, Cyberoperationen, Cyber-Einflussoperationen, alle diese Fragen sind ja nicht neu und mit denen hat sich der Bundesnachrichtendienst schon lange befasst. In der Tat schon lange, bevor das ein Thema für die Öffentlichkeitsarbeit war. Die Entwicklung ist rasant, sie ist schnell, sie ist auch quantitativ gefährlich und wir haben in der Tat einen Nachholbedarf und mit diesem neuen Gesetzespaket wird dieser Nachholbedarf geschlossen. Daher großes Lob an die Bundesregierung.
7: Mhm. Ich denke manchmal ein bisschen fast schon wehmütig an meine 90er Jahre Teenagerzeit zurück und denke, oh, damals war doch alles halb so unsicher und schlimm. Ist das so eine Verklärung oder war irgendwie damals alles viel klarer in den Bedrohungen?
6: Es war alles viel klarer, denn heute wehren sie sich gegen Gefahren, die sie schwer einschätzen können. Wer steckt hinter einem Cyberangriff? Da sagt man jetzt gleich, boah, das waren die Russen. Aber man braucht Beweise, belegbare Beweise, um international agieren zu können. Und das fällt schwer. Wer steckt eigentlich hinter einem Anschlag? Ist es ein Einzeltäter oder ist es ein Netzwerk? Man braucht Beweise, um das belegen zu können. Aber wie will man Beweise in einem riesigen Internet, wo man sich optimal verstecken kann, in Anführungszeichen, finden? Das heißt, sie brauchen neue Module, sie brauchen neue Abwehrmechanismen, um vor die Welle zu kommen und nicht hinter der Welle herzulaufen. Und das ist bei der neuen globalisierten Kommunikationswelt mit Milliarden von Daten und Milliarden von Nutzern sehr schwer.
7: Ja, ich meine, wie gehen Sie damit um, wenn Sie zum Beispiel rund um Köln wandern und sich das alles durch den Kopf gehen lassen und was Sie alles wissen, was im Hintergrund alles passieren kann, blenden Sie sowas aus? Können Sie sich dabei nur entspannen?
6: Also wenn Sie das nicht können, dann wären Sie für diese Aufgabe falsch. Sie müssen ja auch irgendwann mal vernünftig schlafen und müssen sagen, okay, alles läuft gut. Es kann alles besser werden, aber natürlich brauchen Sie auch ein Stück weit abschalten. Deshalb wandere ich auch sehr, sehr gerne mit meiner Tochter und so sind wir ja einmal rund um Köln gewandert.
7: Ja, und haben davon berichtet. Ich wünsche Ihnen auf jeden Fall viele schöne Wanderungen und dass Sie das hinbekommen mit dem Verdrängen, weil Sie haben natürlich recht, man kann nicht permanent drüber nachdenken, was alles passieren könnte, dann kann man ja nicht nach vorne gucken und weiterleben. Ne? Aber tatsächlich, die Bedrohungslage, sagen auch Sie, ist handfest eine andere heute als sogar noch zu Ihren Zeiten als BND-Chef.
6: Ganz genau, die Bedrohungslage ist stärker geworden. Und was wir brauchen, vielleicht gestatten Sie mir noch diesen Hinweis, wir brauchen natürlich militärische Stärke, um standhalten zu können. Aber viel, viel wichtiger ist die mentale Resilienz der Bevölkerung. Wir sehen in der Ukraine, wie sich ein Volk wehrt, mit dem Kopf auch wehrt. Und ohne mentale Resilienz werden wir verlieren. Wir brauchen den Willen der Bevölkerung, sich verteidigen zu wollen. Und da müssen wir noch dran arbeiten.
5: Sagt Gerhard Schindler. Er war 4 Jahre lang Chef des Bundesnachrichtendienstes. Am Freitag, da bestätigte der Berliner Senat offiziell, dass das Land Berlin erpresst wird. Die Hacker, die sich ins Berliner Landesnetz eingeschlichen und Daten gestohlen hatten, die wollen die Daten verkaufen. Der schwarz-rote Senat sagt, wir lassen uns nicht erpressen. Was bekannt ist und wie es jetzt weitergeht, das berichtet Sabine Müller.
8: Als der regierende Bürgermeister Kai Wegner und Innensenatorin Iris Spranger am Freitagnachmittag die Öffentlichkeit informieren, bleiben sie stumm zu den Tätern und ihren Forderungen. Nur bei Spranger schimmert kurz durch, dass für die gestohlenen Daten Geld gefordert wird.
9: Egal in welcher Höhe und wie die Erpressung stattfindet, wir werden nicht zulassen, dass diese Erpressung in der Bundeshauptstadt und in Berlin erfolgt.
8: Der Spiegel berichtet kurz darauf über die Höhe der Summe 30 Bitcoin, nach aktuellem Kurs gut 2 Millionen Euro. Diese Zahl wird in einem Eintrag im Darknet genannt, dem dunklen Bereich des Internets, wo Inhalte nicht durch die üblichen Suchmaschinen oder Browser zu finden sind. Über die IT-Sicherheitsexpertin Bianca Kastel, Mitglied im Chaos Computer Club, konnte der RBB Screenshots des Eintrags einsehen. Die Urheberin, eine Cyber-Erpressergruppe namens Resida. Keine Unbekannte, sagt Kastel.
10: Die hat zum Beispiel auch schon die Landeshauptstadt Stuttgart angegriffen und eben auch erpresst und verschiedene öffentliche Einrichtungen in den letzten Jahren, Monaten angegriffen. Und es gab da durchaus ein sehr ähnliches Muster, was wir hier in Berlin auch sehen.
8: In den Briefings, die der Senat unter anderem den Vorsitzenden der Abgeordnetenhausfraktionen gab, fiel der Name Resida nach RBB-Informationen nicht. Es gab aber den Hinweis auf die Cyberattacke in Stuttgart. Auf deren englisch verfassten Darknet-Seite hieß es am Freitag, 7 Tage lang könne auf die exklusiven, einzigartigen und beeindruckenden Daten geboten werden. Gegenüber dem RBB hatten Insider von mindestens 100.000 gestohlenen Dateien gesprochen. Die Resida-Gruppe spricht von mehr als 1,4 Millionen Files scanned, durchsuchten Dateien. Darunter angeblich Finanzdokumente, Verträge, Personalakten, Passwörter, Bankkontonummern sowie Pass- und Personalausweisdaten. Besorgniserregend klingt auch, dass die Hacker angeblich Analysen zur Verletzlichkeit von Berlins Wasserversorgung haben. Als Beleg für den erfolgreichen Hack werden Ausschnitte aus verschiedenen Dokumenten gezeigt. Ob diese authentisch sind, kann der RBB nicht beurteilen. Dass sich der Berliner Senat von den Hackern nicht erpressen lassen will, sieht IT-Sicherheitsexpertin Kastel als richtige Strategie.
10: Weil dieses Geschäftsmodell wirklich erst dadurch ermöglicht wird, weil es eben immer wieder Geldzufluss für diese Banden gibt. Wenn keiner mehr zahlt, ist dieses Geschäft auch irgendwann, sagen wir, ausgetrocknet.
8: Wenn das Land Berlin sich tatsächlich nicht erpressen lässt, könnten allerdings andere die gestohlenen Daten kaufen, glaubt Cyber-Expertin Kastel, etwa kriminelle Gruppen. Und dann zum Beispiel die sensiblen, personenbezogenen Daten für ihre Machenschaften nutzen.
5: 23.14 Uhr ist es.
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5: Am vierten Tag nach der Sturzflut im Grenzgebiet von Nepal und Tibet werden weiterhin 2.500 Menschen vermisst. Die Zahlen waren am Freitag erheblich in die Höhe gegangen. Bisher sind 597 Tote aus Nepal gemeldet. Aus dem chinesisch verwalteten Tibet sind es 7. Lena Bodewein.
11: Der Anblick von blauen Leichensäcken wird häufiger, je weiter die Rettungs- und Bergungsarbeiten im Katastrophengebiet fortschreiten. Viele Menschen suchen verzweifelt auf den Listen, die an den Krisenzentren aushängen, nach den Namen ihrer Angehörigen. Wer dort steht, wurde gerettet. Meine Familie steht nicht drauf. Rani Gupta hat die Listen vergeblich durchgesucht, erzählt sie einem Reporter der Nachrichtenagentur Reuters. Sie haben sogar Fotos aufgehängt, aber wir wissen nichts. Es sind schon 3 Tage vergangen und es gibt keine Neuigkeiten über irgendeines meiner Familienmitglieder. Werde ich sie wiedersehen? Es ist niemand mehr da. Ich bin jetzt die Einzige hier. Ich weiß nicht, wohin ich gehen oder was ich tun soll. Nach wie vor ist die Lage unübersichtlich, da viele der abgelegenen Regionen in den Bergen komplett abgeschnitten sind, ohne Kommunikation, ohne Strom. Sie sind nur per Helikopter zu erreichen. Die nepalesische Armee fliegt unaufhörlich Hilfsgüter dorthin, wo keine Straßen mehr hinführen. Die Sturzflut vom Mittwoch hat Wege und Brücken zerstört. Gleichzeitig bringen sie Gerettete per Hubschrauber in die Notlager oder weiter nach Kathmandu in die Krankenhäuser der Hauptstadt. Während dieser Teil der Rettungsarbeiten von Nepal alleine koordiniert und bewältigt wird, benötigt das Land spezialisierte ausländische Hilfe bei der Bergung aus Tunneln, beim Transport sowie bei der Identifizierung und Lagerung von Leichen. Das sagte der Außenminister der Nachrichtenagentur Reuters. Allein 900 Mitarbeitende der Wasserkraftwerke werden vermisst, viele von ihnen in Tunneln. Der Schlamm, den die Sturzflut mit sich gebracht hat, erschwert die Rettungsarbeiten nach wie vor.

0: Metern. Ich hatte die Hoffnung völlig aufgegeben, weil ich meine Kinder verloren hatte. Ich dachte, mein Leben hätte keinen Sinn mehr. Mati Maya Tamang hat überlebt und beschreibt, wie sie verzweifelt nach ihren beiden Kindern gesucht hat. Ich bin durch einen Dschungel gelaufen, voller Blutegel, habe Flüsse überquert. Endlich habe ich meine beiden Kinder gefunden. Sie waren verletzt und voller Schramm, aber sie wurden gefunden. Mein älterer Sohn ist schwer verletzt, sein Bein ist gebrochen. Man konnte ihn hier in Bhatar nicht behandeln. Deshalb wurde er in das Unfallkrankenhaus in Kathmandu gebracht, wurde mir gesagt. Ich frage mich, wann werde ich ihn endlich wiedersehen? Mati Maya Tamang hat ihren Sohn wiedergesehen. Noch gibt es Geschichten voller Hoffnung.
1: Jetzt geht der Blick nach Island. Da geht es nämlich um Sicherheit, um Souveränität und Fischereirechte. Island stimmt darüber ab, ob die Beitrittsgespräche mit der EU wieder aufgenommen werden. Der Ausgang des Referendums ist laut den jüngsten Umfragen völlig ungewiss. Das Land hatte ja nach der Finanzkrise ab 2009 schon einmal mit der EU über einen Beitritt verhandelt. 2013 hatte dann die damalige Regierung die Gespräche abgebrochen, damals vor allem wegen Differenzen bei der Fischereipolitik. Über das aktuelle Referendum berichtet Ann-Britt Backenbühl.
2: In dem kleinen Wahllokal in Reykjavik herrscht schon den ganzen Tag Betrieb. Die Wahlhelfer hinter ihren Tischen gleichen Listen ab, kontrollieren Ausweise, geben Stimmzettel aus. Hinter den weißen Vorhängen der Wahlkabinen verschwinden die Menschen für einen kurzen Moment. Die Eingänge sind mit dicken schwarzen Pfeilen markiert. Hier entscheiden die Isländerinnen und Isländer, ob ihr Land die Beitrittsverhandlungen mit der Europäischen Union wieder aufnehmen soll oder nicht. Eine scheinbar einfache Frage, bei der die Meinungen der Wahlberechtigten jedoch auseinandergehen.
3: Ich bin hier, weil ich mit Ja stimmen werde. Ich möchte vorankommen. Ich denke, Ja bedeutet Fortschritt, Nein bedeutet Stillstand. Wir sind bisher mit allem ziemlich gut zurechtgekommen, egal ob Vulkanausbruch oder Wirtschaftskrise. Unser Land steht gut da und ich bin überzeugt, dass das auch so bleibt, wenn wir unabhängig bleiben.
2: Ein Thema, bei dem die Fronten besonders verhärtet sind, die Fischerei. Ein wichtiger Wirtschaftszweig Islands. Viele Gegner einer EU-Mitgliedschaft fürchten, dass Reykjavik über Fangquoten und den Zugang zu Fischgründen dann nicht mehr selbst entscheiden könnte. Ein zentraler Grund, warum Island bereits 2013 Beitrittsgespräche mit Brüssel auf Eis legte, jedoch nicht der einzige, erklärt Politikwissenschaftlerin Vilborg Åsa Guðjónsdóttir von der Universität Reykjavik.
4: Die Kontrolle über die Fischerei zu behalten ist wichtig. Für viele ist das eine rote Linie. Dann geht es um die Landwirtschaft und die Frage, wie Island in die gemeinsame Agrarpolitik eingebunden würde. Und der Euro ist ein großer Faktor.
2: Denn die isländische Krone schwankt, Inflation und Zinsen sind hoch. Die EU-Befürworter hoffen, dass sich solche Probleme durch den Euro in den Griff bekommen ließen. Doch es geht um mehr als Wirtschaft. Island liegt strategisch mitten im Nordatlantik. Angesichts der veränderten Sicherheitslage in der Region stellt sich für viele auch die Frage, ob eine engere Anbindung an Europa Island künftig mehr Sicherheit und politischen Rückhalt bringen könnte. Islands Ministerpräsidentin Kristrún Frostadóttir spricht von einem großen Tag, unabhängig vom Ausgang des Referendums.
3: Ich finde es schön zu sehen, wie viele Menschen sich an dieser Debatte beteiligt haben. Dadurch wird viel intensiver darüber diskutiert, welche Rolle die EU für Island spielt, welchen Platz Island in der Welt hat und wie unsere geopolitische Lage ist. Egal wie das Ergebnis ausfällt, ich werde damit zufrieden sein.
2: Denn Island ist längst eng mit der EU verbunden, gehört zum europäischen Wirtschafts- sowie zum Schengen-Raum. Ein Jahr könnte nun die Rückkehr an den Verhandlungstisch bedeuten. Dann würden die Beitrittsverhandlungen mit Brüssel wieder aufgenommen. Über eine EU-Mitgliedschaft selbst müssten die Isländer später noch einmal entscheiden.
1: Ein Bericht von Ann-Britt Backenbühl und ein Ergebnis des Referendums auf Island wird am Sonntag erwartet. Die ersten Ergebnisse werden gegen 2 Uhr deutscher Zeit erwartet. Jetzt ist es 23.22 Uhr. Seit mehreren Monaten führen die USA einen Krieg gegen den Iran. Zuletzt haben die USA erneut Wirtschaftssanktionen gegen die Islamische Republik auf den Weg gebracht. Irans oberster Führer hat in sozialen Medien erstmals auf die neuen US-Wirtschaftssanktionen

0: Wirtschaftssanktionen reagiert. Er kündigte die Stärkung der Widerstandswirtschaft an. Tina Fuchs berichtet.
1: Die Islamische Republik werde sich zentral auf ihre Widerstandswirtschaft konzentrieren, so Irans oberster Führer Mojtaba Khamenei in einem Messenger-Dienst. Und weiter, der Iran werde den Dollar schrittweise aus seiner zentralen Rolle verdrängen. Das amerikanische Finanzministerium hatte zuvor vorgeschlagen, der Misr Bank der Vereinigten Arabischen Emirate den Zugang zu US-Finanzinstituten zu sperren. Die Bank sei ein entscheidender iranischer Knotenpunkt zum US-Dollar. Allein zwischen 2024 und 2026 hätte die Misr Bank 1,8 Milliarden Dollar für 100 iranische Unternehmen verarbeitet. Diese Firmen seien Tarnfirmen des iranischen Verteidigungsministeriums und der Islamischen Revolutionsgarde, um Sanktionen zu umgehen und Geld im Auftrag des obersten Führers Khamenei zu waschen. Amerikas Finanzminister Bessent hatte anfangs der Woche gewarnt, Finanzinstitute weltweit seien US-Sanktionsrisiken ausgesetzt. China, die Türkei und der Irak gehören zu den größten Handelspartnern des Iran. Bereits zuvor hatten die Vereinigten Arabischen Emirate angekündigt, alle Handels- und Finanztransaktionen mit dem Iran einzustellen. Irans Ayatollah Khamenei hatte in einem weiteren Post, der sich offenbar an Amtsträger des Regimes richtet, davor gewarnt, sich über die sich verschlechternde wirtschaftliche Lage des Landes zu äußern. Er räumte dabei ein, dass der Iran mit Arbeitslosigkeit und hohen Preisen zu kämpfen habe. Es ist unklar, ob Khamenei oder sein nächster Umkreis diese Posts schreibt. Berichten zufolge soll er während des Krieges schwer verletzt worden sein.
2: Sport.
3: Mit Holger Gerska. Sportlich war es ein perfekter Saisonstart für Borussia Dortmund. 2:0 gegen den HSV, ein ungefährdeter Sieg. Vor allem von den ersten 45 Minuten schwärmte der Dortmunder Waldemar Anton.
4: Eine perfekte erste Halbzeit. Also ich glaube nicht zugelassen. Einige Möglichkeiten erspielt, hätten sogar den Sack zumachen müssen in der ersten Halbzeit. Ja, und dann zweite Halbzeit wurden wir ein bisschen unsauber. Aber gut, am Ende mit einem Mann weniger verteidigt, kaum was zugelassen. Und das ist das Entscheidende, dann die drei Punkte.
3: Aber es gab auch eine rote Karte für Inacio, der dies mit einem Flaschenwurf auf das Vereinslogo quittierte, und eine Verletzung des Griechen Konstantelias. Beim Schützen des 2:0 besteht der Verdacht auf Kreuzbandriss. Der Hamburger Mittelfeldspieler Nikolai Remberg haderte mit der Leistung seiner Mannschaft in der ersten Halbzeit.
5: Ich glaube, wenn du mit 1:0 in die Pause gehst, ist es noch okay. Dann kriegst du kurz vorher noch das 2:0, das ist dann schon bitter. Aber wie die Jungs aus der Halbzeit rausgekommen sind, finde ich trotzdem bemerkenswert. Da haben wir es deutlich, deutlich besser gemacht. Aber klar, wenn du die erste Halbzeit hier, würde ich mal sagen, ein bisschen verschläfst, dann wird's schwer, hier was mitzunehmen.
3: Für die Überraschung des ersten Bundesliga-Samstags der Saison sorgten somit die Aufsteiger. Die SV Elversberg gewann gleich das erste Bundesligaspiel der Vereinsgeschichte nach einem 3:0-Zwischenstand letztlich mit 3:2 gegen Leverkusen. Und auch der SC Paderborn punktete beim 0:0 in Mainz. Souverän spielte RB Leipzig 3:0 gegen Mönchengladbach beim Trainerdebüt von Martin De Michelis.
6: Ich werde diesen Tag nicht vergessen. Was von einer Choreografie, was für die Leistung von der Mannschaft. 3 Punkte, 3 Tore. Zu Null gespielt. Perfekt gelaufen, kann man sagen.
3: Nicht ganz so perfekt der Einstieg von Union Berlin und Eintracht Frankfurt. Beide Teams trennten sich 3:3. Und auch in Köln gab es viele Tore. Der FC setzte sich im Endspurt 3:2 gegen Hoffenheim durch. Apropos viele Tore. Die zweite Liga ist dann noch etwas spektakulärer unterwegs. Am Nachmittag gewann der VfL Wolfsburg mit 5:2 in Karlsruhe. Heidenheim setzte sich mit 5:3 gegen Dresden durch. Und Fürth gewann 4:3 in Cottbus. Und am Abend setzte dann der erste FC Nürnberg das Toreschießen gegen Arminia Bielefeld fort. Oliver Tubenauer mit den Einzelheiten.
7: 4:1, der klare Sieg gegen Arminia Bielefeld, obwohl die Bielefelder durchaus mitgespielt haben. Aber Nürnberg schon in der 11. Minute durch Soma mit einem schnellen Lauf mit 1:0 in Führung gegangen. Dann 22. Minute Tim Janisch mit einer Direktabnahme unten links zum 2:0. In der 38. Minute dann Adam Makiev mit einem Fernschuss. Und Makiev, was auch in der 67. Minute einen draufsetzte, diesmal kein abgefälschter Schuss. Aber ein Schuss wie ein Strich zum 4:0. Schöner Zwiebel aus Nürnberger Sicht. Das 4:1 durch Marius Wöll nach einem unnötigen Ballverlust der Nürnberger überlupfte er Nürnbergs Torhüter Jan Reichert.
3: Damit zu den Weltmeisterschaften dieses Wochenendes. Kanu-Weltmeisterin wurde erstmals im Einer Pauline Jaksch. Im olympischen K1 über 500 Meter feierte die Berlinerin einen souveränen Startzielsieg.
2: Das ist schon mega, aber ich kann es nicht selber gar nicht glauben. Und ja, danke an alle, die hier sind. Meine Familie, mein Cousin, das ist der Hammer. Also Wahnsinn, ich bin sprachlos.
3: Zwei Medaillen steuerten paralympische Kanutinnen zur WM-Bilanz von Poznan bei. In unterschiedlichen Startklassen paddelten Anja Adler und Felicia Labera zu Bronze. Bei der Ruder-WM in Amsterdam standen die Finalläufe der Vierer auf dem Programm mit einer deutschen Medaille. Der Doppelvierer der Männer freute sich über Silber. Einer Olympiasieger Oliver Zeidler gewann seinen Halbfinallauf und steht damit im Finale. Finale ist auch das Stichwort für die Hockey-WM. Die deutschen Männer treffen im Endspiel auf Spanien. Aus Belgien berichtet Christina Schröder.
8: Mit den Spaniern haben die deutschen Hockeyspieler noch eine Rechnung offen. Das Duell in der Zwischenrunde war das einzige Spiel, das Deutschland in diesem Turnier bislang verlor. Doch es war der Dämpfer, den sein junges Team laut Bundestrainer André Henning gebraucht hatte. Ohne dieses Spiel würde man nicht im Finale stehen. Seine Mannschaft habe unglaublich viel aus dieser Partie mitgenommen. Diese Höchstleistung wird auch gegen Spanien vonnöten sein, um nicht nur den Titel zu verteidigen, sondern auch mit einem möglichen vierten WM-Triumph mit Rekordsieger Pakistan gleichzuziehen.
3: Dieses WM-Finale im Hockey beginnt um 16.30 Uhr. Weltmeister bei den Frauen wurde Argentinien mit einem Finalsieg gegen die Niederlande.
0: Der Sport war das mit Holger Gersker.
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0: 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Sie hören die ARD-Infonacht gleich mit unseren nächsten Nachrichten.

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1: Um 23.30 Uhr mit Ronald Lessig. Die Bundesregierung macht einem Medienbericht zufolge Russland für den Drohnenvorfall am Flughafen Leipzig-Halle verantwortlich. Nach Informationen der Welt am Sonntag will Kanzler Merz das in den nächsten Tagen offiziell verkünden. Dann wolle er auch mitteilen, mit welchen Maßnahmen die Regierung darauf reagieren werde. Das Blatt beruft sich auf mehrere Personen, die mit dem Vorgang vertraut seien. Merz hatte bereits Anfang der Woche erklärt, die Regierung wisse, wer hinter den Vorfällen stecke und werde das in Kürze öffentlich machen. Im Katastrophengebiet im Himalaya erschwert schlechtes Wetter die Suche nach Überlebenden. Die Rettungsteams mussten zwischenzeitlich ihren Einsatz unterbrechen, hieß es von den Behörden in Nepal. Von chinesischer Seite aus haben sich Einsatzkräfte bis zu einem schwer getroffenen Grenzübergang vorgearbeitet. Auf Fernsehbildern ist zu sehen, wie sie sich einen Weg durch Schlamm und Trümmer bahnen. Durch die Sturzflut am Mittwoch sind nach aktuellen Angaben mehr als 670 Menschen ums Leben gekommen. Etwa 3000 Menschen werden noch vermisst. Russland hat weitere Drohnenangriffe auf die ukrainische Hauptstadt Kiew geflogen. Laut Bürgermeister Klitschko wurde dabei ein Kind getötet. Außerdem gäbe es mindestens 8 Verletzte. Westlich von Kiew in Mila gehen die Rettungs- und Bergungsarbeiten nach einem russischen Angriff auf ein Munitionslager weiter. Den örtlichen Behörden zufolge gibt es mindestens 37 Todesopfer. Russland soll mehrere Drohnen eingesetzt haben. Dabei wurden laut ukrainischen Angaben auch umliegende Gebäude getroffen. Die Isländer stimmen darüber ab, ob das Land die ausgesetzten EU-Beitrittsverhandlungen wieder aufnehmen soll. Erste Ergebnisse werden in der Nacht erwartet. Es wird mit einem knappen Ausgang gerechnet. Befürworter erhoffen sich eine stabile Währung und eine geringere Inflation. Es gibt aber auch Bedenken, wie Korrespondent Christian Stichler in Reykjavik berichtet.
2: Es gibt hier große Interessen von so ungefähr 20 großen Fischereiunternehmen, die sehr viel Geld verdienen. In Island sagt man, der Fisch sei das Öl dieses Landes. Und diese 20 Unternehmen teilen sich ungefähr 70% der Fangquoten auf und verdienen damit sehr viel Geld. Dieser Fisch geht in alle Welt. Und sie befürchten eben, dass andere Fischtrawler aus anderen Ländern der EU in das Gewässer von Island kommen könnten. Und sie befürchten auch, dass sie ihren Fisch nicht mehr zu den Preisen verkaufen können.
1: Das Wetter in Deutschland. In der Nacht in der Südosthälfte bewölkt, aber trocken, sonst bei vielen Wolken von Westen nach Nordosten ziehender Regen bei 18 bis 10 Grad. Morgen im Nordwesten bewölkt und zeitweise Regen, im Rest des Landes heiter bis wolkig bei 20 bis 29 Grad. Am Montag gebietsweise Schauer oder Gewitter, 18 bis 27 Grad. Das waren die Nachrichten.
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3: Es sieht überschaubar aus. Wir haben keine größeren Staus oder Verkehrsbehinderungen. Daher wünsche ich Ihnen eine gute und sichere Fahrt. Kommen Sie gut an.
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3: Mit Milad Kupay. Der schiefe Turm von Pisa ist ein Touristenmagnet, auch wenn der italienische Glockenturm gar nicht der schiefste Turm der Welt ist. Das ist laut Guinness Buch der Rekorde der schiefe Turm von Gau-Weinheim in Rheinland-Pfalz. Vielleicht aber nicht mehr lange. Neue Messungen in Tschechien haben ergeben, eine Burgruine bei Mladá Boleslav steht noch schiefer da. Marianne Alweis berichtet.
4: Milan Brunner hat dieses Mal nur seine Wasserwaage dabei. Aber auch ohne professionelle Messgeräte ist deutlich zu sehen, er ist sehr schief. Der Wehrturm der Burgruine von Michalovice, rund eine Autostunde nordöstlich von Prag. Die jüngste geodätische Vermessung hat ergeben, der Turm neigt sich um mehr als 7 Grad. Ganz genau sind es 7,315 Grad, präzisiert der Chef der städtischen Kulturgesellschaft von Mladá Boleslav auf Deutsch Jungbunzlau. Das sei noch schiefer als bei einer ersten Expertenmessung vor einigen Monaten. Zum Vergleich, der schiefe Turm von Pisa kommt nur auf knapp 4 Grad. Und auch der aktuelle Rekordhalter im Guinness-Buch steht mit rund 5,5 Grad gerade. Offiziell anerkannt ist der tschechische Rekord aber noch nicht. Das ist nämlich sehr teuer. Vielleicht lassen wir die Ruine Michalowice nur ins tschechische Buch der Rekorde eintragen. Die Aufnahme als Guinness World Record würde 1 Million Kronen kosten, umgerechnet rund 41.000 Euro, rechnet Stadtrat Robin Powschik vor. Ob sich dieses Investment lohnt, soll nun eine Kosten-Nutzen-Analyse herausfinden. Mladá Boleslav ist eine Industriestadt, kein Tourismusziel. Wir verfügen nicht über die nötige Infrastruktur für Besucher und wir müssten uns ein völlig neues Programm ausdenken, um für Touristen attraktiver zu werden. Das Publikumshighlight in der tschechischen Autostadt ist mit Abstand das Skoda-Museum. Mit bis zu 250.000 Besuchern pro Jahr. Woanders in die Stadt oder gar zum Burggelände im Vorort Michalowice zieht es bisher nur einige tausend Touristen. Auch dort rund um die Ruine müsste investiert werden. Die stehe aber trotz ihrer Schräglage sicher, heißt es. Die neue Rekordmessung hat jedenfalls schon inländische Touristen angelockt. Mich hat die Mechanik des Schadens interessiert. Denn so schief und kaputt der Turm dasteht, passt das nicht zur Legende, dass Schatzsucher darunter gegraben haben und der Turm dadurch abgerutscht ist. Die Schadensmechanik entspricht am wahrscheinlichsten einer Explosion. Das sehen Regionalhistoriker inzwischen genauso. Mitte des 18. Jahrhunderts ließ Kaiser Ferdinand III. Ungenutzte Burgen sprengen, wohl auch die verfallene Mittelalterruine Michalowice. Jetzt könnte die romantische Anlage auf einem Felsen über der Isar Weltruhm erlangen.
3: Wirtschaft. Und wie immer an dieser Stelle haben wir jetzt für Sie den nationalen Wochenrückblick. Das hat für Sie Klaus-Rainer Jakesch.
5: Optimistische Stimmung am Ende der Klausur des Bundeskabinetts diese Woche. Mit dazu beigetragen haben auch erneut positive Konjunkturdaten, die gerade recht kamen, und eine leichte Erholung der deutschen Wirtschaft andeuten. Das Wirtschaftswachstum ist mit 0,3% im vergangenen Quartal etwas stärker gestiegen als erwartet. Der IFO-Geschäftsklimaindex, der die Stimmung unter 9.000 befragten Unternehmen ist, hat zum vierten Mal in Folge angezogen. Und besonders gut sind die Erwartungen der deutschen Exportindustrie.
6: Die Stimmung scheint sich jedenfalls endlich aufzuhellen. Und das ist ja etwas, was wir gar nicht mehr so stark erwartet hatten. Wie nachhaltig das ist, kann man noch nicht abschließend beurteilen. Es gibt ja immer noch Risiken, insbesondere Iran-Krieg ist noch nicht gelöst.
5: Sagt die Wirtschaftsweise Professor Monika Schnitzer. Tatsächlich beginnen die ersten Institute und Banken die Wirtschaftsprognosen für das laufende Jahr anzuheben. Doch auch andere Beobachter warnen vor zu viel Optimismus. So auch Carsten Mumm, Chefvolkswirt der Hamburger Privatbank Donner und Reuschel.
7: Was wir im Moment nicht erkennen können, ist ein selbsttragender Aufschwung. In dem Sinne, dass eben Investitionen deutlich anspringen von Unternehmensseite oder in dem Sinne, dass der Konsum aufgrund besserer Zukunftsaussichten die Wachstumsdynamik trägt. Das ist nicht der Fall. Bisher ist es vor allen Dingen der Staatskonsum und staatliche Investitionen. Und das kann natürlich eine Wirtschaft nicht über Jahre hinaus tragen.
5: An der Frankfurter Börse wurde die Entwicklung dennoch positiv bewertet. Dies ein zeitweise sinkender Ölpreis und gute Unternehmens Berichte trieben den deutschen Aktienindex an. Auf die Woche gerechnet erzielte er ein Plus von knapp 1,7% und verabschiedete sich mit 26.569 Punkten aus dem Handel. Das ist nahe dem Rekordstand vor wenigen Wochen. Doch wo Licht ist, ist auch Schatten. Und die Schatten in der kriselnden deutschen Automobilindustrie zeigten sich erneut sehr deutlich. Am Dienstag begann in Wolfsburg ein Marathon von 9 außerordentlichen Betriebsversammlungen des Autobauers Volkswagen. Die Belegschaft hatte das eingefordert, denn sie ist verunsichert über die unklaren Sanierungsankündigungen von VW-Vorstandschef Oliver Blume. Seit Monaten malt er ein düsteres Bild. Im Raum stehen bis zu 50.000 Stellenstreichungen weltweit und die Schließung mehrerer deutscher Werke. Viele Beobachter halten die Untergangsszenarien des Konzernchefs für übertrieben, wie etwa der unabhängige Branchenanalyst Jürgen Pieper.
8: Existenziell würde ich sagen, ist die Krise deswegen nicht, weil man noch relativ weit von Verlusten entfernt ist. Ich habe auch Verluste bei VW schon erlebt, das war Anfang der 90er Jahre. Heute verdient man immer noch, wenn man das Gesamtjahr betrachtet, operativ deutlich über 10 Milliarden Euro. Das ist bei 300 Milliarden Umsatz nicht besonders viel, aber es geht nicht ums Überleben aktuell.
5: Die zunehmende Problematik auf dem Arbeitsmarkt hat die Co-Vorsitzende der AfD, Alice Weidel, zum Anlass genommen, alte Forderungen wieder ins Rampenlicht zu rücken. Die in Teilen gesicherte rechtsextreme Partei will aus dem Euro und dem Schengen-Raum austreten. Mit ihrer Begründung im ZDF-Sommerinterview, der Euro entwickle sich zu einer Weichwährung, erntete die promovierte Volkswirtin in der Wirtschafts- und Finanzwelt diese Woche allerdings nur Spott und Kopfschütteln. Noch einmal die Wirtschaftsweise Monika Schnitzer.
6: Das ist einfach falsch. Der Euro ist keine Weichwährung und er ist auch nicht auf dem Weg, eine Weichwährung zu werden. Genau das Gegenteil ist der Fall. Und genauso falsch wäre es auch, aus dem Euro auszutreten. Die Euro-Staaten sind unsere wichtigsten Handelspartner. Wenn wir aus dem Euro austreten würden, würden wir diesen Wohlstand massiv gefährden.
5: Auch für die kommende Woche sind Börsenbeobachter optimistisch gestimmt. Sollten sich die guten Nachrichten aus der deutschen Wirtschaft fortsetzen, könnte das die Aktienmärkte weiter beleben.
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3: Europa ist der Hauptfeind und will einen großen Krieg. So lautet derzeit das russische Narrativ mit Blick auf Europa. Das sagt die Politologin Hanna Notte. Infolge des Krieges in der Ukraine und der konsequenten Reaktion seien die Beziehungen komplett eingekracht. Europa brauche ganz klar Abschreckung, aber auch Kanäle nach Russland, wie sie die USA noch haben. Mein WDR-Kollege Sascha Wandhöfer hat sie gefragt, wie besorgt sie gerade auf Europa denn blickt.
9: Ich blicke besorgt auf Europa, da wir uns in einer Konfrontation mit der Russischen Föderation befinden, die sich natürlich gerade ganz akut im Krieg gegen die Ukraine abspielt, der jetzt im fünften Jahr schon läuft, der, so würde ich es vermuten, in den kommenden Wochen und Monaten auch noch mal eskalieren wird, sowohl konventionell gegen die Ukraine mit ballistischen Raketen von russischer Seite, aber wir sehen auch zunehmend eine Eskalation in der hybriden Kriegsführung direkt gegen uns Europäer, denn Russland sieht uns als die Hauptunterstützer der Ukraine. Das heißt, wir gehen auf einen heftigen Herbst und Winter zu. Ich will aber noch hinzufügen, dass wir auch nach einem möglichen Kriegsende in der Ukraine weiterhin mit einem konfrontativen Verhältnis mit Russland zu rechnen haben. Denn dieser Konflikt mit Russland geht auch über die Ukraine hinaus.
10: Wie würden Sie die Beziehungen zwischen Russland und Europa denn gerade beschreiben?
9: Ja, da hat sich enorm viel gewandelt in den letzten Jahren, Jahrzehnten. Ich will vielleicht mal ein bisschen historisch ausholen. Also wir hatten ja nach Ende des Kalten Krieges in den 90er Jahren, vielleicht in den frühen 2000er Jahren, die Hoffnung auf engere russisch-europäische Beziehungen. Da schien viel möglich. Wir hatten Städtepartnerschaften, wir hatten Wissenskooperationen, wir hatten neue Dialogformate, die Ausweitung von Netzwerken, Handel natürlich. Und ich erinnere vielleicht an Vision, das war noch 2010, in einem Artikel für die Süddeutsche Zeitung, da sprach er von einem gemeinsamen Wirtschaftsraum von Lissabon bis Vladivostok. Dann kam natürlich die Krim-Annexion im Jahr 2014. Das war die Zeit, in der ich dann auch nach Moskau zog für ein Jahr, 2015. Da hat man schon gesehen, dass die russisch-europäischen Beziehungen stark angespannt waren. Wir hatten dann die ersten Sanktionen gegen Russland. Wir hatten die Einschränkung von Kooperation. Aber trotzdem hatten wir natürlich noch wirtschaftliche Beziehungen, ne? Also EU-Länder kauften weiterhin viel russisches Öl und auch russisches Gas. Und dann kam eben die Vollinvasion der Ukraine im Februar 2020 und dann sind eben die Beziehungen wirklich fast vollständig eingebrochen. Da können wir jetzt über die verschiedenen Bereiche gerne reden, den wirtschaftlichen, den politischen, auch den kulturellen und zwischenmenschlichen. Da ist einfach viel passiert und die EU verabschiedete damals, also im März 2022, auch einen neuen strategischen Kompass. Und in dem wurde eben Russland als langfristige und direkte Bedrohung für die europäische Sicherheit definiert. Und seitdem sind die Beziehungen sehr, sehr stark eingebrochen.
10: Ist das ein Fehler aus Ihrer Sicht, dass Europa so sämtliche Brücken abgebrochen hat?
9: Also wir können gleich noch über die Notwendigkeit von vielleicht politischen Kanälen nach Moskau sprechen. Aber zunächst mal die Reaktion auf diesen Angriffskrieg, dass wir dann eben wirtschaftlich gesagt haben, wir müssen uns jetzt wirklich entkoppeln von unserer Abhängigkeit von russischen Ressourcen. Das war meiner Meinung nach absolut notwendig. Und das haben wir auch weitestgehend getan, wenn wir auch immer noch russisches LNG beispielsweise kaufen. Dass wir die Russische Föderation sanktioniert haben und wir diskutieren jetzt in der EU das 22. Sanktionspaket, das war auch notwendig, denn wir wollten ja Russland die Ressourcen nehmen, um diesen Krieg weiterzuführen. Also, dass da was passieren musste nach dieser Invasion, das war für mich absolut klar. Die politischen Kontakte sind stark eingebrochen, nicht nur bilateral zwischen europäischen Staaten und Russland, sondern wir haben das auch stark gesehen in diversen internationalen Organisationen, zum Beispiel in den Vereinten Nationen, wo man kaum noch miteinander geredet hat. Das hat sich jetzt vielleicht ein bisschen entspannt im fünften Kriegsjahr. Wir haben natürlich noch Kontakte, also europäische Staaten haben noch Botschafter, Botschafterinnen in Moskau, aber eben keine Kontakte auf hoher Staatsebene. Und da würde ich sagen, muss man vielleicht auf Dauer nachjustieren, denn wir haben jetzt vor allem in den letzten 18 Monaten gesehen, dass die Amerikaner wieder direkt mit Russland reden, die Trump-Regierung, dass man da eben Kanäle hat und dass die Europäer nicht mit am Tisch sitzen und dann schnell eben zur Verhandlungsmasse werden. Auf Dauer brauchen wir natürlich Gesprächsfaden zu Russland. Ich rede jetzt weniger um eine Befriedigung des Ukraine-Kriegs. Da ist es zunächst mal wichtig, dass Russland überhaupt an den Punkt kommt, dass es Bereitschaft zu Gesprächen zeigt. Und da sind wir immer noch von entfernt. Ich rede aber auch von Risikomanagement in der Zukunft. Denn wie gesagt, Russland bleibt dort, wo es ist. Es bleibt auch eine Bedrohung für Europa. Es sieht uns Europäer aufgrund unserer militärischen Aufrüstung auch zunehmend als Bedrohung. Und diese Situation muss man irgendwie zumindest stabilisieren. Also ich will jetzt nicht von Rüstungskontrolle sprechen, denn das scheint mir noch zu ambitioniert für die nächsten Jahre, da wieder auf Verträge zu kommen, wie wir sie eben über Jahrzehnte hatten, aber zumindest mal Gesprächskanäle, um eben Eskalationen zu vermeiden.
10: Jetzt haben Sie gerade zu Beginn schon angesprochen, den hybriden Krieg oder hybride Kriegsformen. Wir haben da ja Drohnenattacken erlebt, Cyberangriffe, Wegwerfagenten sind noch so ein Stichwort. Wie lässt sich da trotzdem dann in Kontakt bleiben, auch wenn wir, Bundeskanzler Merz hat ausgedrückt, nicht mehr im Frieden sind?
9: Ja, gut, das ist eine Dualität, das ist eine Ambivalenz, mit der wir aber leben müssen und die es ja auch historisch so gegeben hat während des Kalten Krieges. Es gab ja auch schon während des Kalten Krieges hat die Sowjetunion auch hybride bei uns agiert und trotzdem gab es eben auch Gesprächsfäden. Ne? Also das hat es historisch auch gegeben. Wir müssen uns in der Tat darauf einstellen, dass diese hybride Bedrohung auch weitergehen wird gegen uns. Denn welche Intentionen verfolgt Russland denn damit? Einmal sieht Russland uns eben direkt als strategisches Hinterland. So werden die Europäer zunehmend bezeichnet. Also es geht mit Sabotage zum Beispiel darum, wirklich direkt die militärische Unterstützung für die Ukraine zu unterbinden, wenn man eben Umschlagsplätze oder militärische Logistik damit trifft. Das ist nicht nur russische Propaganda, sondern die sehen wirklich die zunehmende Verflechtung zwischen den europäischen Staaten und der ukrainischen Verteidigungsindustrie als Faktor hier. Dann geht es zweitens sicherlich auch ganz grundsätzlich, und das ist jetzt sozusagen eine diffusere Intention, darum, den gesellschaftlichen Rückhalt bei uns für die bestehende Politik Russland gegenüber zu schwächen. Also bei uns ein Gefühl von genereller Angst, von Verwirrung zu stiften, bei uns da die wunden Punkte zu finden. Und dann geht es bei hybrider Kriegsführung tatsächlich auch noch um Informationsgewinn. Denn wenn man bei uns austestet, wo sozusagen in kritischer Infrastruktur wunde Punkte sind, Verwundbarkeiten, dann gewinnt man ja auch Informationen, die von Relevanz sein können für einen künftigen möglichen Krieg in der Zukunft mit Europa, auch wenn dieser jetzt nicht imminent bevorsteht. Und dann will ich vielleicht noch eins hinzufügen. Russland macht das auch, also dieses Zurückgreifen auf diese asymmetrische hybride Kriegsführung, weil Russland das gut kann, ja, weil die russischen Dienste eben darin geschult sind über Jahrzehnte und weil Russland auch wenig gute Alternativen hat, auf uns einzuwirken. Wie gesagt, die Wirtschaftsbeziehungen sind quasi ganz eingebrochen. Wenn Russland nicht hybride gegen uns vorgeht, dann bleibt im Prinzip nur noch die konventionelle militärische oder gar die nukleare Eskalation gegen Europa. Und das ist natürlich auch mit hohen Risiken und Kosten für Russland verbunden. Und deswegen greift man eben auf dieses Hybride zurück, weil man es gut kann.
10: Dann müssen wir noch einmal auf die Beziehungen zwischen den USA und Russland schauen. Jetzt war ja CIA-Chef John Ratcliffe vor kurzem in Moskau. US-Medien berichten, er habe Russland gewarnt vor einem Angriff auf europäisches NATO-Territorium. US-Präsident Trump dementiert das. Wo sehen Sie gerade die Beziehungen zwischen Russland und den USA, auch unter Donald Trump? Was tut sich da gerade auch mit Blick auf Europa?
9: Also was diesen Besuch von Ratcliffe betrifft, da wurden tatsächlich wirklich viele Versionen berichtet, auch von diversen amerikanischen Medien, was da jetzt genau zur Sprache kam. Auch das Iran-Thema wurde angesprochen, also dass vielleicht Druck auf Russland ausgeübt wurde, dass man hier die Unterstützung für den Iran einstellen soll. Dann eben die Warnung, den Krieg nicht zu eskalieren, kein NATO-Land anzugreifen. Ich weiß nicht, was da genau besprochen wurde. Was wichtig ist, was dieser Besuch zeigt, ist, dass es nach wie vor hier Gesprächskanäle zwischen den USA und Russland gibt. Wir hatten ja auch die Besuche von Steve Witkoff und Jared Kushner, den Versuch, vor allem im vergangenen Jahr 2025 hier Diplomatie mit Russland zu betreiben, also den Ukraine-Krieg zu befrieden. Das war ja das Ansinnen von Donald Trump, als er ins Weiße Haus zurückgekehrt ist. Diese Versuche sind mittlerweile, ja, ich will sagen, eingeschlafen, weil die Trump-Regierung mittlerweile sehr, sehr abgelenkt ist durch den Krieg im Persischen Golf nach wie vor. Da jetzt nicht die Priorität in der Ukraine sieht, vor allem jetzt nicht vor den Midterms. Und ich glaube, es gibt schon eine Enttäuschung in Moskau. Also man hat sich da mehr erhofft. Man hat auch aufbauend auf den Gipfel in Anchorage in Alaska im letzten Sommer gehofft, dass die Trump-Regierung hier eben Druck auf die Ukraine ausübt, letztendlich Konzessionen an Russland zu machen, Gebietsabtritte. Und das ist nicht eingetreten. Und deswegen ist man desillusioniert in Russland und sieht im Prinzip als einzigen Weg nach vorne weiterkämpfen, weiter eskalieren. Was diese leichte Annäherung zwischen Trump und Russland bewirkt hat, ist aber auch nochmal, dass es dieses Feindbild Europa noch mal verhärtet hat in Russland. Also dass sozusagen die USA jetzt nicht mehr der Hauptfeind sind, sondern wirklich die Europäer die Hauptakteure sind, die aus russischer Wahrnehmung dem Frieden im Weg stehen, weil sie eben die Unterstützung für die Ukraine noch weiter nach oben gefahren haben.
10: Bevor wir auf dieser ganz schweren Note enden, zum Schluss vielleicht noch ganz kurz die Frage, was macht Ihnen Hoffnung für die Beziehungen zwischen Russland und Europa?
9: Na, was macht mir Hoffnung? Mir macht Hoffnung, dass es vielleicht doch auf beiden Seiten genug Menschen gibt, die das Allerschlimmste verhindern wollen, nämlich dass es irgendwann wirklich zu einer militärischen Auseinandersetzung, zu einer echten militärischen Eskalation zwischen Russland und Europa kommt. Dass es auch auf beiden Seiten noch Menschen gibt, die die Geschichte kennen und auch die in Rüstungskontrolle, in Dialogformate mit der jeweils anderen Seite involviert waren. Also dass man da noch ein Fundament hat, auf das man irgendwann aufbauen kann. Aber letztendlich muss erstmal das Kalkül im Kreml und das Kalkül Wladimir Putins sich ändern, damit wir überhaupt über irgendeine Form von Risikomanagement, geschweige denn Annäherung, sprechen können.
3: Sagt die Politologin Hanna Notte in der WDR-Serie Denk ich an Europa.
0: Kultur.
3: Tango tanzen, das ist nicht nur sinnlich und macht Spaß, es kann auch Therapie sein. Denn jeder Schritt erfordert eine schnelle Reaktion, Rhythmusgefühl, Einfühlung und Hingabe, ein Gleichtritt mit dem Partner, genau das, was die Krankheit Parkinson angreift. In der Tango-Bar El Beso in Buenos Aires, da treffen sich Parkinson-PatientInnen zum Tanz. Ihre Tango-Kurse trainieren Gleichgewicht, Koordination und Beweglichkeit. Anne Herberg.
11: Eine Umarmung, ein Halten, getragen von Sehnsucht und Rhythmus. Carmen Flores verlagert das Gewicht
12: macht einen Ausfallschritt. Der Tango ist für sie mehr als ein Tanz. Er sei ein wichtiger Verbündeter geworden in ihrem Leben mit der Krankheit Parkinson.
13: Dieses Rückwärtsgehen, da musst du die richtige, ausreichende Schrittlänge hinbekommen, sonst verlierst du das Gleichgewicht. Das ist der entscheidende Kniff.
12: Jeden Dienstagnachmittag geht die 73-Jährige zur Tangostunde in der Milonga El Beso in Buenos Aires. Der Tanz, der Takt, gibt ihrem Körper etwas davon zurück, was die Krankheit durcheinander brachte. Gleichgewicht, Beweglichkeit, Koordination.
13: Sich darum zu kümmern, genau das hilft dir. Es setzt Endorphine frei, macht dich fröhlicher und gibt dir die Kraft, weiterzumachen. Wenn du erst einmal in eine Abwärtsspirale gerätst, dann geht es fast zwangsläufig weiter bergab.
12: Vor 4 Jahren fing das an mit dem Parkinson. Damals starb ihr Mann an Krebs, eine Zeit voller Rückschläge. Beim Tango-Tanzen lernte sie, sich wieder aufzurichten, ganz wörtlich. Eine stolze Tango-Haltung, lange Schritte statt vorsichtiges Trippeln, neue Bewegungen, die Gehirn und Psyche herausfordern. Forscher haben herausgefunden, dass gerade Tanzen die Motorik stimuliert und glücklich oder zumindest glücklicher macht. Im Krankenhaus von Ramos Mejía, Mirta Barraza, eine Tanzkollegin von Carmen, ist zur Untersuchung da und die Neurologin überrascht.
13: Du bist richtig locker, überhaupt nicht steif. Super locker, richtig gut, sehr gut. Ein Erfolg.
12: Als Mirta vor 2 Jahren erstmals hierher kam, konnte sie kaum gehen. Auch wenn Medikamente die Symptome von Parkinson abschwächen können, heilbar ist die Krankheit nicht. Umso wichtiger seien Sport und Bewegung, sagt die Neurologin Nelida Garreto.
13: Fähigkeiten zurückzugewinnen, von denen ich dachte, dass ich sie verloren hätte, darum geht es hier. Die Möglichkeit, wieder die Person zu sein, die man vor der Krankheit war, zumindest für einige Momente.
12: Zurück in der Milonga El Beso. Carmen Flores fährt jeden Dienstag eine Stunde an, um dabei zu sein. Es fühlt sich an wie ein Wiedersehen mit Freunden. Denn hier ist niemand anders, niemand muss sich erklären oder fremd fühlen, erklärt auch Lehrerin Laura Segal.
13: Und ganz wichtig ist die emotionale Komponente, weil sie aufblühen. Sie machen sich schön, sie versuchen möglichst nie zu fehlen.
12: Dann gibt die Musik den Puls für den ersten Schritt. Mittendrin Carmen und Mirta. Aus Patientinnen werden Tänzerinnen.
13: Hier kann ich abschalten. Ich fühle mich angeregt. Es geht mir gut. Ich bin müde, aber ich fühle mich gut. Wie ich schon sagte, ist es eine tiefe Freude, hierher zu kommen. Deshalb ist es eine schöne Art von Müdigkeit.
12: In der Tango-Therapie geht es um die Freude am Leben. Auch mit der bisher unheilbaren Krankheit Parkinson.
14: Gefühl in der Notaufnahme war eigentlich Unwohlsein und dass es irgendwie nicht weiterging und ich das Gefühl hatte, ich sei irgendwie abgeschoben.
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17: Wir reorientieren in Zeit und Raum. 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Aus dem Bett auf die Beine. Nicht bloß körperlich aktivieren, auch geistig aktivieren und möglichst viel Struktur in den Tag reinzubringen.
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1: Um 0 Uhr mit Ronald Lessig. Steckt Russland als Drahtzieher hinter der Sprengdrohne auf dem Leipziger Flughafen? Laut Medien des Springer Verlages will die Bundesregierung das in den kommenden Tagen offiziell verkünden und erklären, wie sie auf den Drohnenfund reagieren wird. Aus der Nachrichtenredaktion Laura Jahnke.
2: Die Springer-Medien berufen sich auf Insider, die mit dem Vorgang vertraut sein sollen. Demzufolge will die Regierung nicht nur EU-Sanktionen gegen Moskau verschärfen, sondern die mit eigenen Maßnahmen kombinieren. Das werde sie schon Anfang kommender Woche erklären, zeitlich nahe zum Treffen der EU-Außenminister am Dienstag. Ein Regierungssprecher nannte die Medienberichte Spekulationen. Wichtig sei der Bundesregierung, alle Erkenntnisse der Ermittler abzuwägen und dann den versuchten Anschlag nach eigenem Ermessen den Tätern zuzuordnen. Am Flughafen Leipzig-Halle war Anfang des Monats eine Sprengstoffdrohne entdeckt worden in der Nähe ukrainischer Frachtmaschinen.
1: Die Isländer haben in einem Referendum darüber abgestimmt, ob die Regierung die Gespräche über einen EU-Beitritt wieder aufnehmen soll. Mehr als 270.000 Menschen waren aufgerufen, ihre Stimme abzugeben. In diesen Minuten schließen die Wahllokale. Erste Ergebnisse werden in den kommenden Stunden erwartet. Einen Tag nach dem Tod von König Harald hat sich sein Sohn, Norwegens neuer König Håkon, erstmals in einer Rede an die Nation gewandt. Sein Vater habe die Familie stets daran erinnert, dass jeder seinen eigenen Weg finden müsse, sagte der 53-Jährige. Jetzt sei er an der Reihe. Håkon übernahm den traditionellen Wahlspruch seines Vaters und Großvaters »Alles für Norwegen«. Heute werden in zahlreichen Kirchen und allen 11 Kathedralen Trauergottesdienste ausgerichtet. Borussia Dortmund ist mit einem Sieg in die neue Bundesliga-Saison gestartet. Die Mannschaft gewann gegen den Hamburger SV mit 2:0. Aus der Sportredaktion Holger Gerska.
3: Die Dortmunder waren von Anfang an überlegen. Schon nach 9 Minuten traf Gerassi zur Führung. Noch vor dem Seitenwechsel erhöhte der griechische Neuzugang Konstantelias. In der zweiten Hälfte sah der Dortmunder Inacio rot. Der HSV konnte davon aber nicht mehr profitieren. Für die Überraschung des Tages sorgten die Aufsteiger. Die SV Elbersberg hat ihr Bundesliga-Debüt gewonnen mit 3:2 gegen Bayer Leverkusen. Mitaufsteiger Paderborn erkämpfte sich ein 0:0 in Mainz. Standesgemäß mit 3:0 setzte sich Leipzig gegen Mönchengladbach durch. Außerdem trennten sich Union Berlin und Frankfurt 3:3, Köln gewann 3:2 gegen Hoffenheim.
1: Im Abendspiel der zweiten Liga gewann Nürnberg mit 4:1 gegen Bielefeld. Das waren die Nachrichten. Das Wetter in Deutschland. In der Südosthälfte trocken, sonst bei vielen Wolken von Westen nach Nordosten ziehender Regen bei 18 bis 10 Grad. Tagsüber im Nordwesten bewölkt und zeitweise Regen, sonst wolkig bei 20 bis 29 Grad. Die Zeit 0:03.
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4: Beginnt mit der A1 Bremen Richtung Hamburg. Zwischen Harburg und Stillhorn haben wir eine Sperrung wegen Bauarbeiten bis Montag ca. 5 Uhr. Die Umleitung führt über die U83. A3 Köln Richtung Oberhausen ist zwischen Kreuz Breitscheid und Kreuz Kaiserberg wegen Bauarbeiten bis morgen 20 Uhr gesperrt. Auf der A8 Karlsruhe Richtung Stuttgart ist im Dreieck Leonberg die Überleitung zur A81 Richtung Heilbronn wegen einer Baustelle bis Montag früh gesperrt. Der Verkehr wird über die Anschlussstelle Leonberg Ost umgeleitet. A19 Berlin Richtung Rostock ist zwischen Glasewitz und Lage wegen Bergungsarbeiten gesperrt. Die A24 Hamburg Richtung Berlin ist zwischen Wittenburg und Hagenow wegen Bergungsarbeiten gesperrt. Die A59 Dienstlaken Richtung Duisburg ist zwischen Kreuz Duisburg Süd und dem Übergang zur B5 nach einem Unfall gesperrt. Weiter auf der A81 Stuttgart-Singen, hier haben wir eine Sperrung zwischen Sindelfingen Ost und Böblingen-Hulb. Bitte der Umleitungsbeschilderung folgen. Eine Meldung aus Berlin, die A100 Stadtring Richtung Wedding ist zwischen Detmolder Straße und Hohenzollerndamm bis Montag 5 Uhr gesperrt. Das gleiche auf der A448 Dortmund-Witten Richtung Bochum-West zwischen Bochum-Altenbochum und Weidmar. Und die A480 Reiskirchen-Gießen ist zwischen Reiskirchener Dreieck und Wettenberg wegen einer Baustelle bis Montag 5 Uhr in beiden Richtungen gesperrt. Und letzte Meldung, Weißkirchen, die B45 Dieburg Richtung Hanau ist in Höhe A3 Hanau wegen Bauarbeiten bis 5 Uhr früh gesperrt. Gute Fahrt!
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4: aus dem Studio von NDR Info in Hamburg mit Milat Kupay. Heute ist Sonntag, der 30. August. Nach der tödlichen Sturzflut im Norden Nepals an der Grenze zu China hat sich die Zahl der Todesopfer auf mindestens 682 erhöht. Fast 3000 Menschen werden weiter vermisst, darunter nach nepalesischen Angaben mindestens 8 Deutsche und viele andere Ausländer. Das Auswärtige Amt sprach von einer hohen einstelligen Zahl deutscher Staatsbürger unter den Vermissten. Am Mittwoch war eine gewaltige Welle aus Wasser, Schlamm und Geröll durch das Grenzgebiet zwischen Nepal und Tibet geströmt. Ganze Ortschaften wurden mitgerissen. Markus Spieker ist Korrespondent in Kathmandu und auf Tagesschau 24 hat ihn Katrin Schlass gefragt, wie schwierig die Suche nach Vermissten ist.
5: Ich habe mit einem der größten Tourveranstalter hier gesprochen und von dem waren 2 Gruppen in diesem Grenzgebiet Nepal-Tibet unterwegs. 47 Menschen, 9 Mitarbeiter, 38 Touristen, unter den Mitarbeitern auch Verwandte von ihm und die sind alle verschollen. Einer hatte wohl dann noch eine Nachricht geschickt und gesagt, er sieht die Flut kommen und versucht die Berge hochzukommen, dann gab es aber kein Lebenszeichen mehr. Und dieser Tourveranstalter ist dann mit dem Helikopter über das Gebiet geflogen und sagte, nach dem, was er da gesehen hat, schließt er ein Überleben von jedem dieser Mitreisenden aus und sagt, das ist eine komplette Verwüstung. Gerade in diesem Zentrum der Katastrophe, da kann eigentlich keiner überlebt haben. Und das ist eigentlich schon genau die Antwort darauf. Also die Überlebenschancen hängen sehr davon ab, wie nahe am Ursprungsort der Katastrophe dann die Menschen waren. In dem Umfeld von wenigen Kilometern ist die Überlebenschance da sehr, sehr gering, weil da dieser Eisblock heruntergekommen ist, dieser gigantische und diese riesige Sturzwelle ausgelöst hat.
6: Wir hören weiter Krankenwagen und du warst auch in einem Krankenhaus, in dem viele Verletzte liegen. Wie gut kann man diese vielen Menschen versorgen?
5: Ja, ich war nicht drin, das durfte mir nicht. Ich durfte aber draußen dann auch mit Leuten reden und ich bekam Listen ausgehändigt, wer da alles versorgt wird. Und das waren dann gar nicht so viele, ungefähr 56 Menschen zum aktuellen Zeitpunkt. Und die meisten Verletzungen, die da auch aufgeschrieben waren, waren eher leicht. Also war viele auch posttraumatische Belastungsstörungen, Stresserfahrungen, Kopfschmerzen, was darauf hindeutet, dass ja das Hauptkunststück ist, einfach die Leute aus der Region herauszubekommen. Diejenigen, die das jetzt betrifft, die evakuiert werden konnten, waren häufig einfach nur abgeschnitten von Verkehrswegen und denen war gar nicht so Schlimmes passiert. Also das Problem hier in Kathmandu scheint gar nicht zu sein, dass also die Krankenhäuser überlaufen, sondern überhaupt Leute zu retten und dann, wenn Bedarf besteht, hierher zu bekommen. Auch in der Zeit habe ich geguckt, da kam kein einziger neuer Krankenwagen vorbei. Also ein richtiger Run auf die Hospitals scheint hier nicht gegeben zu sein.
6: Jetzt versuchen die Einsatzkräfte ja auch noch weiter Menschen zu retten oder zu bergen, die zum Beispiel in Tunneln feststecken. Das scheint ja ein großes Problem zu sein. Wie gut kommt man denn da voran?
5: Ja, die Tunnel betreffen wohl vor allem Wasserkraftwerke. Nepal bezieht ja seinen Strom vor allem eben aus der Wasserkraft. Und da in dieser Region gibt es sehr viele Wasserkraftwerke, die zum Großteil zerstört sind, was natürlich auch die ganze Stromzufuhr in der Region völlig einschränkt und behindert. Und da gibt es wohl auch viele technische Tunnel, wo Mitarbeiter eingeschlossen sind. Und da hat die nepalesische Regierung richtig China dann auch, die offenbar in der Technologie sehr bewandert sind, um Hilfe gebeten. Und mit Hilfe der Chinesen ist es wohl schon gelungen, einige Menschen zu befreien. Nun sagt man nach so einer Katastrophe, das Zeitfenster, in dem es überhaupt realistische Chancen gibt, Menschen lebend aus Trümmern herauszukriegen, liegt so bei 72 Stunden. Jetzt ist die Katastrophe schon mehr als 3 Tage her. Also schon allein von der Ernährung her ist es sehr, sehr schwierig, dann noch Leute lebend zu bergen. Bisher scheint das partiell gelungen zu sein. Also insgesamt sind ja wohl 4.500 Menschen aus dem Katastrophengebiet gerettet worden, 500 mit Helikoptern. Das ist ja schon mal eine gute Nachricht.
6: Ein Problem bei den Aktionen ist aber offenbar jetzt der ganze Schlamm, der sich da abgelagert hat. Wie sehr erschwert der die Rettungsarbeiten?
5: Na, der erschwert erstmal vor allem die Überlebenschancen. Also in eben diesem Gebiet rund um den Katastrophenherd ist wohl alles dem Erdboden gleichgemacht. Da gibt es gar keine Häuser mehr. Und weiter unten ist es dann vor allem die Zerstörung der Straßen, dass keine Brücken funktionieren, dass man einfach mit dem Auto nicht besonders weit kommt, zu Fuß gehen muss, oft nur eben mit dem Helikopter vordringen kann, Hilfsgüter abwerfen kann, hoffen, dass dann Menschen, die da eingeschlossen sind, wenigstens die nächsten Tage überleben, bis sie gerettet werden. Ja, das sind die Hauptherausforderungen.
6: Diese befürchtete neue Sturzflut, die ist ja bislang glücklicherweise ausgeblieben. Wie weit kann man davon ausgehen, dass das auch so bleibt?
5: Das ist natürlich nicht gegeben. Eine weitere Sturzflut, wie wir sie am Mittwoch hatten, wird es mit an Sicherheit grenzender Wahrscheinlichkeit jetzt erstmal nicht geben. Also nochmal so ein gigantischer Eisblock, der da 1000 Meter in die Tiefe kracht. Sondern jetzt geht es ja eher darum, dass Wasser hochläuft, dass es ein Hochwasser gibt, dass halt künstliche Seen, die sich jetzt gebildet haben, überlaufen. Und das ist ein Gefahrenszenario, das kennt man aus dieser Region. Mit Hochwasser hat man eigentlich fast jedes Jahr zu kämpfen. Da funktionieren dann auch die Frühwarnsysteme halbwegs. Auch gestern war es ja dann schon so, dass die Leute animiert wurden, weg von der Flussnähe zu gehen. Und das klappte. Das Schwierige ist halt, dass das dann die Rettungsarbeiten immer wieder behindert, weil dann wieder der Verkehr, auch der Rettungsverkehr, für ein paar Stunden lahmsteht.
4: Sagt Markus Spieker auf Tagesschau 24 zur aktuellen Lage im Katastrophengebiet in Nepal an der Grenze zu China. Die Katastrophenwelle kam aus dem Himalaya, ausgelöst durch einen Abbruch von Fels und Eis. Das schwindende Gletscher und tauender Permafrost solcher Berghänge instabil machen, das sagen Forschende seit Jahren. Nepal hat kaum Industrie, kaum Emissionen, trägt aber die Folgen. Lena Bodewein über eine Schuldfrage, die sich viel zu leicht abschieben lässt. Hier hören Sie ihren Kommentar.
7: Die Meinung. Kennen Sie noch den Schlager "Schuld war nur der Bossa Nova"? Was kann ich dafür? Das ist die Folgefrage. Und genau so reflexhaft darf unsere Reaktion auf die Katastrophe im Himalaya nicht ausfallen. Werden mal wieder die steigenden Temperaturen schuld gewesen sein? Schuld war nur der Klimawandel, was kann ich dafür? Und schon machen alle weiter wie vorher. In den ersten Tagen war nicht genau zu ermitteln, was genau die Sturzflut ausgelöst hat. Es ist Regenzeit, die Bewölkung war dicht und darum war auf den ersten Satellitenbildern des Katastrophengebiets wenig zu erkennen. Jetzt wurde deutlich, dass es nicht nur ein Gletschersturz war, sondern dass ein ganzer Teil des Bergs mit abgebrochen ist. Und auch dabei kann ein Zusammenhang mit dem Klimawandel bestehen, sagen Forschende. Der Gletscher hatte sich zurückgezogen, das Felsgestein war Wind, Wetter, wärmeren Temperaturen ausgesetzt. Auch ein Nachlassen des Permafrostes heißt, Hang und Gletscher werden instabiler. Felsstürze und Felsabbrüche werden zunehmen. Katastrophen wie diese auch. Ganz zu schweigen von Seen, die sich hoch oben in den Bergen durch geschmolzenes Gletschereis bilden. Auch die können brechen. Die Bedrohung durch Sturzfluten hat in den vergangenen Jahren deutlich zugenommen. Schuld war nur der Klimawandel. Was kann ich dafür? Nepal ist kein Land, das viel dafür kann. Es ist arm, es hat keine große Industrie, ist kein Verschmutzer. Aber es liegt in einer Region, die die Folgen des menschgemachten Klimawandels stärker als andere zu spüren bekommt. Vor allem tödlicher und zerstörerischer. Wir jedoch in der westlichen Welt, die wir dann gerne in diese spektakuläre Himalaya-Region zum Bergwandern reisen, wir können etwas dafür. Und müssen dafür kämpfen, die Klimaziele zu erfüllen. Nepal zumindest hat auf gewisse Weise schon gehandelt. Die Koordination der Rettungs- und Bergungsaktionen läuft um vieles besser als beim Erdbeben 2015. Denn wenn sich Naturkatastrophen nicht verhindern lassen, dann lässt sich die Reaktion zumindest verbessern. Und wo sich 2015 Helfer gegenseitig behinderten, ist die Organisation diesmal klar und geordnet. Danach muss für die Überlebenden auch ein Leben geschaffen werden. Sie haben Heim und Hof verloren, können nichts mehr anbauen. Der Wiederaufbau wird also eine große Aufgabe, bei der die Welt helfen kann, mit Geld. Und dann kann sie dabei helfen, dass die Häufigkeit der Katastrophen nachlässt. Schuld war nur der Klimawandel. Wir wissen, wer was dafür kann.
4: Die Meinung war das von ARD-Korrespondentin Lena Bodewein.
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4: Die Isländer, die stimmen in einem Referendum über die Wiederaufnahme von Beitrittsverhandlungen mit der Europäischen Union ab. Umfragen sehen ein knappes Rennen zwischen Befürwortern und Gegnern einer EU-Annäherung bei der Volksabstimmung voraus. Das Land mit knapp 400.000 Einwohnern und 273.000 Wahlberechtigten hatte nach der Finanzkrise 2009 den Beitritt zur EU beantragt. Die Gespräche wurden 2013 dann wieder abgebrochen, als eine EU-kritische Regierung an die Macht kam. 2015 wurden sie dann komplett auf Eis gelegt. Christian Stichler in Reykjavik verfolgt das Ganze. Wie kommt es, dass nach vergleichsweise so wenig Jahren schon wieder ein Referendum über Beitrittsverhandlungen mit der EU durchgeführt wird? Das war meine erste Frage an ihn.
8: Das hat mit der neuen Regierung zu tun, die 2024 an die Macht kam im November. Und die haben unter sozialdemokratischer Regierungsführung, die Ministerpräsidentin hat sich damals dafür eingesetzt, dass das isländische Volk einmal über die Frage selbst entscheiden soll, ob diese Verhandlungen, die damals abgebrochen wurden, wieder aufgenommen werden sollen. Das ist ein Schritt gewesen, der in Island nicht unumstritten war, aber der eben Teil des Regierungsprogramms war. Und seit 2024 wissen die Isländerinnen und Isländer, dass es dieses Referendum geben wird. Damals hieß es, bis Ende 2027 muss es stattfinden. Und dann hat die Regierung dieses Referendum jetzt vorgezogen. Das wiederum hat tatsächlich auch etwas zu tun, dass sich die geopolitische Lage geändert hat, dass Donald Trump seinen Blick auf Grönland geworfen hat und Island sozusagen in dieser Konstellation hier weltweit in der Arktis gesagt hat, jetzt wollen wir abstimmen und deshalb das Referendum.
9: Ja, da kommen wir gleich nochmal darauf zu sprechen. Jetzt nochmal mit Blick auf die Wahl in den sozialen Medien. Da gab es ja sehr viel Streit um dieses EU-Referendum. Daher wird auch ein knappes Ergebnis erwartet. Wie gespalten ist Island bei der Frage nach einem möglichen EU-Beitritt?
8: Ja, darüber wird hier sehr viel diskutiert. Das Land ist definitiv gespalten. Die Außenministerin hat sich gestern vor die Presse gestellt und hat gesagt, sie wird künftig nur noch mit Polizeischutz unterwegs sein. Der Grund sind Morddrohungen, die sie erhalten hat. Oh Gott. Also sie ist Befürworterin dieses Referendums über einen Weg nach Brüssel oder in die EU. Und das ist etwas, was in Island extrem ungewöhnlich ist. Die Schärfe hat auch extrem zugenommen. Es geht bei diesem Wahlkampf häufig gar nicht mehr um die Frage EU-Referendum ja oder nein, sondern bist du für Island oder bist du gegen Island? Zumindest so haben es die Gegner ausgelegt. Und da steckt sehr viel Geld dahinter. Ein Problem, das hier auch thematisiert wird, ist, dass die Gelder der Kampagne nicht offengelegt werden müssen. Man weiß mittlerweile, dass die Fischereiindustrie hier von Island, die definitiv gegen eine Mitgliedschaft ist, sehr viel Geld in die Kampagne der Gegner gesteckt hat. Aber eben die gesamten Geldgeber dieser Kampagne sind nicht bekannt und sie verfügt offenbar und hat über sehr große Mittel verfügt. Wenn man hier auch durch Island und durch Reykjavik fährt, dann sieht man, die Plakate der Gegner sind deutlich in der Überzahl als die der Befürworter.
9: Dann lass uns mal erstmal über die Befürworter sprechen. Du bist ja gerade in Reykjavik und da gibt es ja bekannterweise sehr viele Befürworter für dieses EU-Referendum.

0: Haus, eine Wohnung kaufen möchte oder bauen möchte, der muss sich sehr viel Geld leihen und muss sehr viel Geld zurückzahlen. Daher hoffen sich die Befürworter, dass das im Rahmen der EU anders wird. Die Sicherheitslage spielt sicherlich auch eine Rolle. Allerdings, Island ist Gründungsmitglied der NATO, verfügt zwar über keine eigene Armee, aber fühlt sich in diesem Bündnis sicher. Aber eine Mitgliedschaft in der Europäischen Union wäre sozusagen nochmal der doppelte Boden unter dieser NATO-Mitgliedschaft, denn auch in der Europäischen Union gibt es ja eine Zusammenarbeit bei Verteidigungsfragen. Und wer Donald Trump kennt und seine Äußerungen ernst nimmt, der weiß, dass es auch um den Zusammenhalt in der NATO eben nicht zum Besten steht.
1: Ja, und die Gegner halten dagegen. Womit argumentieren die? Warum wollen sie, dass Island da unbedingt unabhängig bleibt?
0: Ja, ich glaube, dieser Unabhängigkeitsgedanke, dieser Freiheitsgedanke, der ist schon auch ein zentraler. Das nehmen auch übrigens die Befürworter wahr. Island hat ja eine sehr lange Geschichte, war über Jahrhunderte von Dänemark besetzt oder ein Teil des dänischen Königreichs. Aber seit 1944 erst ist ja Island unabhängig. Und diese Unabhängigkeit, also die Tatsache, wir bestimmen hier über unsere Insel, das ist schon so etwas, was in den Isländern drinsteckt. Aber es gibt natürlich auch wirtschaftliche Interesse und die sind knallhart. Die Fischereiindustrie, die macht hier einen Millionenumsatz, die verdienen sehr viel Geld. Die Fischereiindustrie ist in der Hand von wenigen Familien, die eben auch diese Kampagne finanzieren. Und die wollen definitiv nicht, dass andere Fischtrawler hier in die Gewässer rund um Island kommen. Und die wollen auch nicht, dass sie ihren Fisch zu anderen Preisen in einem EU-Binnenmarkt verkaufen, als sie das bisher tun. Also da gibt es wirtschaftliche Interessen. Man muss aber auch sagen, dass große Teile der Unternehmen hier in Island eher dafür sind, außerhalb der EU zu bleiben. Die fühlen sich offenbar in dieser Lage zwischen zwei großen Blöcken, nämlich der EU und auf der anderen Seite den USA, ganz wohl. Also das sind die beiden Hauptargumente der Gegner. Und sie fürchten natürlich auch die Bürokratie in Brüssel, über die viel gesprochen wird. Und zum Teil ist im Wahlkampf zu diesem Referendum auch sehr viel mit Desinformation gearbeitet worden, als ob zum Beispiel Flüchtlinge in Europa bereitstehen würden und bei einem Ja würden die sozusagen nach Island geschickt. Das ist nicht der Fall, aber mit solchen Argumenten wird ja auch gearbeitet.
1: Egal, wie die Entscheidung jetzt am Ende ausfällt, es wird ja vermutlich knapp, also es wird Gewinner und Verlierer geben. Geht Island, was die innere Geschlossenheit angeht, da schweren Monaten oder sogar Jahren entgegen?
0: Ja, das ist die große Gefahr bei diesem Referendum. Wir haben mit vielen Leuten gesprochen hier in Island, die das auch sehen. Man erinnert sich ja vielleicht so ein bisschen an den Brexit, was diese Entscheidung auch mit dem Vereinigten Königreich gemacht hat. Und hier wäre es jetzt so, insbesondere bei einem Nein, da würde sich ja de facto nichts ändern. Es würde der Status quo beibehalten und trotzdem würde ein Nein dieses Land gespalten zurücklassen. Denn die Befürworter, das sind vor allem junge Leute, das sind die gebildeten Leute, das sind die eher urbanen Leute, die würden möglicherweise auch darüber nachdenken, ob das noch so ihr Island ist, in dem sie bleiben wollen. Und die Gegner fühlen sich natürlich bestärkt und möglicherweise auch andere Kräfte, wie zum Beispiel nationalistische Bewegungen, auch in den USA mager, würde ein Nein natürlich begrüßen, weil sie insgesamt diesen multilateralen Vereinigungen wie der EU sozusagen skeptisch gegenüberstehen. Aber das wird die große Aufgabe sein, wie auch immer das Ergebnis ausgeht, vor allem bei einem Nein, dieses Land wieder zu einen. Bei einem Ja wäre es natürlich einfacher, weil da müsste ja erstmal verhandelt werden und dann würde es ja auch noch ein zweites Referendum geben. Also bei einem Ja wäre sozusagen noch alles offen. Bei einem Nein wäre die Tür nach Europa endgültig zu.
1: Informationen zum EU-Referendum in Island waren das von unserem Korrespondenten Christian Stichler. Die ersten Ergebnisse soll es voraussichtlich um 2 Uhr deutscher Zeit geben. Großveranstaltungen locken auch oft Betrüger an. Das gilt erst recht für das größte Volksfest der Welt, das Münchner Oktoberfest. Und das schon lange vor dem Abzapfen. Immer wieder gibt es Angebote für Tischreservierungen von dubiosen Anbietern. Warum man diese meiden sollte und wie man es besser machen kann, das weiß Birgit Gründner.
2: Misstrauisch sollte man spätestens dann werden, wenn die Kosten für einen Oktoberfesttisch in den vierstelligen Bereich gehen.
3: Also ich habe gehört von 7.000 Euro für einen Tisch oder ähnliche Geschichten. Also das ist ja jenseits von Gut und Böse.
4: Das ist eine Schweinerei.
2: Dazu muss man wissen, Tischreservierungen an sich sind, wie der Eintritt in die Festzelte, kostenlos. Man muss aber Wertgutscheine kaufen. Meistens sind das 2 Maß Bier und ein halbes Händel pro Person. Buchen sollte man nur über die Wiesnwirte oder das offizielle Buchungs- und Wiederverkaufsportal Oktoberfest Booking.com. Andernfalls kommt man womöglich am Ende gar nicht ins Zelt, denn

0: Reservierungen sind nicht übertragbar. Sie werden von den meisten Wirten storniert, wenn der Name der Person, die reserviert hat, nicht mit dem Gast übereinstimmt. Löwenbräu-Wirtin Steffi Spendler sagt zum Beispiel auch dem Servicepersonal, dass es da aufpassen soll.
1: Ob da andere Leute kommen, wie sie meinen, dass auf dem Tischschild stehen, oder ob sie im Gespräch irgendwas hören, dass der Tisch gekauft wurde, oder viele Leute kommen ja dann und sagen, mein Gott, jetzt habe ich da 1.800 Euro für einen Tisch gezahlt und dann sitze ich an der Tür und dann sagt natürlich die Bedienung, ja, warum haben Sie so viel Zeit?
0: Die Wirte beschäftigen inzwischen auch Anwaltskanzleien, die das Internet mit automatisierten Computerprogrammen, sogenannten Webcrawlern, nach dubiosen Angeboten durchsuchen. Der geballte Kampf gegen den Tischreservierungswucher zeigt laut Wiesenchef Christian Scharpf inzwischen Wirkung.
2: Wenn Sie früher das eingeben hätten bei Google, da ist eine ganze Latte gekommen. Jetzt muss man direkt danach suchen. Solche Ausmaße, wie wir schon mal gehabt haben, sehen wir eigentlich nicht mehr.
0: Wer jetzt gut 3 Wochen vor der Wiesn noch regulär reservieren will und einen absoluten Wunschtermin hat, gerade am Wochenende abends, ist zwar schon etwas spät dran, aber Wirtesprecher Peter Inselkammer rät, immer wieder mal auf die Internetseiten der Zelte zu schauen.
3: Also wir stellen immer wieder mal was online. Wenn eine Stornierung oder was kommt, dann kann auch abends durchaus noch mal eine Reservierung dabei sein.
0: Ein ganz billiger Spaß ist das Oktoberfest auch ohne Reservierungswucher nicht. Aber eingefleischten Fans ist es das wert und manche kommen sogar jeden Tag.
4: Da machen wir halt einen Urlaub weniger und machen lieber einen Zelturlaub. Ich sage aber, ich bin beim Zelteln 2 Wochen.
5: Weil es einfach Spaß macht. Weißt du, jetzt Hobby kostet Geld.
0: Die Gutscheine haben sie ganz regulär im Löwenbräu-Büro geholt, sollte also passen. Und was noch gut zu wissen ist, auch ganz ohne Reservierung hat man durchaus Chancen auf freie Tische beim Oktoberfest, zumal ein bestimmter Anteil der Plätze sowieso nicht reserviert werden kann.
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7: Mit Stefanie Lavoie. Die Bundesliga ist zurück und Dortmund feiert den perfekten Start. Im Topspiel besiegte die Borussia am Abend den HSV mit 2:0. Luise Kropf hat die Partie gesehen.
8: In der ersten Halbzeit überrollte der BVB den HSV. Vor allem die griechischen Neuzugänge wirbelten. Karetzas legte schön auf für Gerassi, der früh zum 1:0 traf. Konstantelias traf in der Nachspielzeit der ersten Hälfte zum 2:0. Der HSV brachte nicht einen Torschuss in Durchgang 1 zustande. In der zweiten Hälfte musste Konstantelias verletzungsbedingt runter. Der 26-Millionen-Euro-Mann hatte sich das Knie verdreht, Diagnose offen. Der BVB schaltete danach einen Gang runter und der HSV wurde mutiger. Auch wenn Dortmund das Spiel zu 10 beenden musste, weil Inacio die glattrote Karte sah, wirklich spannend wurde es nicht mehr. Am Ende gewinnt der BVB verdient 2:0 gegen den HSV. Die Hamburger müssen sich steigern und die Dortmunder hoffen, dass die Verletzung von Konstantelias nicht schwerwiegend ist.
7: Für die größte Überraschung des ersten Spieltages sorgte Elversberg. Das Team von Trainer Vincent Wagner hatte die Wettquoten gegen sich gehabt und gewann gegen Leverkusen mit 3:2.
9: Es war eine gute Leistung, bis eine sehr gute Leistung in vielen Phasen. Aber in den Phasen, wo es die halt nicht war, hat man halt gesehen, dass es direkt lichterloh brennt und auch bestraft wird. In den meisten Fällen plus, muss man sagen, ein XG von 1:3 zu 2,1 und gewinnt das Spiel. Ich glaube, gab es bei mir auch noch nicht so oft. Deswegen, wir hatten auch das nötige Quäntchen Glück. Und der Weg ist so weit, aber so wie heute muss man auch erstmal spielen. Deswegen da Kompliment an die Truppe.
7: Die Truppe aus Leipzig ist erster Bayern-Verfolger nach dem 3:0 gegen Mönchengladbach. Köln besiegte Hoffenheim 3:2 und Union Berlin und Eintracht Frankfurt spielten 3:3 sowie Mainz und Paderborn 0:0. Im Abendspiel der zweiten Liga feierte Nürnberg einen ungefährdeten 4:1-Erfolg gegen Bielefeld. Oliver Tubenauer berichtet.
10: Ein effektiver 1. FC Nürnberg stürmt an die Tabellenspitze. Nicht, weil Bielefeld so schlecht war, sondern weil der Klub seine Chancen von Beginn an nutzte. Schon in der 11. Minute war es Mohamed Soma, der aus der eigenen Hälfte heraus die gesamte Bielefelder Abwehr überrannte und das 1:0 erzielte. Tim Janisch setzte mit seiner Direktabnahme in der 22. Minute das 2:0 drauf. In der 38. Minute profitierte dann Adam Makiev davon, dass Bielefeld Stefano Russo seinen Distanzschuss noch abfälschte. Nach dem Wechsel 2 gute Möglichkeiten für Arminia-Stürmer Monjo Momolu, aber auch Nürnbergs Torhüter Jan Reichert erwischte einen Sahnetag. Und so konnte Adam Makiev in der 67. Minute erneut einen Distanzschuss zum 4:0 verwerten. Der Bielefelder Ehrentreffer resultierte aus einem unnötigen Nürnberger Ballverlust. Fernandes vertändelte den Ball an der Mittellinie und Marius Wörle schoss den Ball aus knapp 50 Metern über Nürnbergs Torhüter Reichert hinweg zum 4:1 Endstand ins Netz.
8: Bereits am Nachmittag gewann Wolfsburg in Karlsruhe mit 5:2. Außerdem besiegte Heidenheim Dresden mit 5:3. Energie Cottbus unterlag der Spielvereinigung Greuther Fürth mit 3:4. Bei der Kanu-WM im polnischen Posen hat Pauline Jaksch im Kajak Einer über 500 Meter den Weltmeistertitel gewonnen. Nach dem Sieg bei der EM im Juni war es für Jaksch der erste WM-Titel. Keine andere Nation startet bei der Ruder-WM in Amsterdam in so vielen Bootsklassen wie das Team des DRV. In 21 der 23 Klassen sind Deutsche am Start. Jan Dittjugeit berichtet vom zweiten Finaltag auf der Bossbahn.
6: So schnell ist ein deutscher Doppelvierer noch nie gefahren. Der Lohn WM-Silber für die Crew um den erst 19 Jahre alten Schlagmann Ole Hohensee. Enttäuschend dagegen der sechste Platz des Frauendoppelvierers. Dieses Boot war mit Medaillenambitionen gestartet. Zufrieden dagegen waren der Vierer ohne Steuermann auf Platz 4 und der Vierer ohne Steuerfrau auf Rang 6. Oliver Zeitler hat seine Favoritenrolle im Einer einmal mehr untermauert. Der Olympiasieger aus München gewann sein Halbfinale und will nun im Endlauf seinen vierten WM-Titel einfahren. Der Deutschlandachter zog mit der fünftbesten Vorlaufzeit ins Halbfinale ein.
8: Die WM endet heute mit dem dritten Finaltag in Amsterdam.
11: Der Sport war das mit Stefanie Lavoie.
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13: Um 0.29 Uhr mit Ronald Lessig. Die Bundesregierung macht einem Medienbericht zufolge Russland für den Drohnenvorfall am Flughafen Leipzig-Halle verantwortlich. Nach Informationen der Welt am Sonntag will Kanzler Merz das in den nächsten Tagen offiziell verkünden. Dann wolle er auch mitteilen, mit welchen Maßnahmen die Regierung darauf reagieren werde. Das Blatt beruft sich auf mehrere Personen, die mit dem Vorgang vertraut seien. Merz hatte bereits Anfang der Woche erklärt, die Regierung wisse, wer hinter den Vorfällen stecke und werde das in Kürze öffentlich machen. Israels Regierungschef Netanyahu hat Gewalttaten israelischer Siedler gegen Palästinenser im Westjordanland scharf verurteilt. Er sei entschieden gegen die Gewalttaten einer so wörtlich Handvoll Randalierer in den Dörfern Kusra und Jalut. Aus der Nachrichtenredaktion Aline Braun.
14: Die Täter verstießen gegen das Gesetz und schadeten Israels Ansehen in der Welt, sagte Netanyahu. Dass er öffentlich Kritik an den Siedlern übt, kommt eher selten vor. In Kusra hatten gestern zahlreiche israelische Siedler Palästinenser angegriffen. Bewohner und die israelische Armee berichteten von Steinwürfen und Pfefferspray. Einige Siedler verschanzten sich in einem palästinensischen Haus, während sich dort noch die Bewohner aufhielten. Auch im nahegelegenen Jalut griffen Siedler nach Angaben der palästinensischen Nachrichtenagentur Wafa eine Familie sowie Journalisten an. Nach internationalem Recht sind alle israelischen Siedlungen in dem Palästinensergebiet illegal.
13: Norwegens neuer König Håkon VIII. Hat seine erste Rede als Staatsoberhaupt gehalten. Im Mittelpunkt stand das Gedenken an seinen verstorbenen Vater König Harald. Aus Stockholm Arne Bartram.
15: Håkon wurde emotional und sagte, er sei stolz auf alles, was sein Vater für die Familie und das Land geleistet habe. Håkon bedankte sich bei den Norwegern für ihre Anteilnahme. Es sei tröstlich und gebe Kraft zu sehen, wie viele Menschen gemeinsam um seinen Vater trauerten. Nach dem Tod von König Harald Freitag früh hatten den ganzen Tag über tausende Menschen Blumen und Kerzen vor dem Schloss in Oslo niedergelegt. Am Dienstag wird Håkon im Parlament den Eid auf die Verfassung ablegen. In den kommenden Tagen sollen die Norweger außerdem die Möglichkeit bekommen, sich am aufgebahrten Sarg von König Harald zu verabschieden.
13: Das Wetter in Deutschland. In der Südosthälfte bewölkt oder trocken, sonst bei vielen Wolken von Westen nach Südosten Regen, bei 18 bis 10 Grad. Tagsüber im Nordwesten bewölkt und zeitweise Regen im Rest des Landes wolkig, 20 bis 29 Grad. Am Montag gebietsweise Schauer oder Gewitter bei 18 bis 27 Grad und am Dienstag in der Nordhälfte wechselhaft, im Süden heiter bis 26 Grad. Das waren die Nachrichten.
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11: Und da haben wir zwei Meldungen für Sie. Die A1 Trier Richtung Koblenz, Köln-Koblenz zwischen Hasborn und Manderscheid haben wir eine Sperrung nach einem Unfall. Und das Gleiche betrifft eine weitere, nee, tatsächlich, ach doch, hier, die A81 Stuttgart Richtung Singen ist zwischen Sindelfingen Ost und Büblingen Hulb wegen einer Baustelle in beiden Richtungen bis Montagmorgen gesperrt. Bitte auch hier der Umleitungsbeschilderin folgen. Gute Fahrt.
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11: Mit Milad Kupay willkommen zurück. Die politische Sommerpause, die ist jetzt offiziell zu Ende. In dieser Woche traf sich die Bundesregierung zu einer zweitägigen Klausur. Direkt danach setzten sich die Fraktionsvorstände von Union und SPD in Münster zusammen. Erklärtes Ziel ist es, die angekündigten Sozial- und Wirtschaftsreformen bis zum Jahresende umzusetzen. Im ARD-Interview der Woche hat meine Kollegin Lissy Kaufmann aus unserem Hauptstadtstudio mit SPD-Chef und Finanzminister Lars Klingbeil über die Regierungsarbeit gesprochen.
16: Hinter Ihnen liegt eine Woche mit einer zweitägigen Kabinettsklausur auf Schloss Neuhardenberg in Brandenburg. Eine Klausur, die Einigkeit in der Regierung signalisieren sollte. Manche haben sich da morgens zum Joggen getroffen und Sie waren mit SPD-Kollege Umweltminister Carsten Schneider Rennradfahren. Wo war ich der Kanzler?
17: Also zum Triathlon würde jetzt passen, er war schwimmen, aber ich habe da keine Hinweise drauf. Glaube ich, abends ein bisschen länger zusammengesessen und dann.
16: Und Sie sind eher der Typ früher Vogel und früher aufs Rennrad?
17: Nee, früh raus ist für mich auch schwierig, aber ich hatte es mir fest vorgenommen mit Carsten Schneider, dass wir haben so eine Radfahrtradition und wir wollten mal wieder unbedingt Radfahren und dann sahen wir die Chance, da um 6.15 Uhr auf die Räder zu steigen. Und dann weiß ich immer schon, du bist den Abend vorher vernünftig und bin sehr früh ins Bett gegangen.
16: Da wurde ein internes Papier aus Ihrem Hause geleakt. In dem wird vorgeschlagen, auch Getränke mit Zuckeralternativen, also auch Cola Zero, zu besteuern, wenn denn dann die geplante Zuckersteuer kommt. Sie sagen einen Tag später, nachdem es heftige Kritik auch daran gab, ich habe das Papier nie gesehen. Zuckersteuer auf Cola Zero kommt natürlich nicht, aber intern wird man ja wohl noch diskutieren und Vorschläge unterbreiten dürfen. Nach außen wirkt es natürlich maximal unglücklich und es gibt ja auch andere Fälle. Wir haben es gesehen beim Heizungsgesetz von Robert Habeck. Wenn Papiere sehr früh geleakt werden, kann es auch ziemlich nach hinten losgehen und das ist sehr, sehr gefährlich für eine Regierung. Wie passiert sowas?
17: Das kann ich nicht genau sagen, aber ich will Ihnen schon sehr klar sagen, dass ich erstmal von den Beamten im Finanzministerium, und das war ja nicht nur bei uns, sondern es war auch das Gesundheitsministerium, das Landwirtschaftsministerium, also verschiedene Ministerien, die damit befasst waren, die müssen alles prüfen und aufschreiben. Und wenn ich auf andere Länder gucke, wo es eine Zuckersteuer gibt, dann ist da teilweise auch in der Tat umfasst, dass auch zuckerfreie Getränke oder Getränke ohne Zucker von der Zuckersteuer, dass die beinhaltet sind. Und das haben die damit vorgeschlagen. So, der normale Ablauf ist ja, es wird was vorbereitet und am Ende liegt es dann beim Minister und dann entscheidet der, geht jetzt ein Gesetz ins Kabinett oder nicht. Und das war noch gar nicht ansatzweise so weit. Und deswegen geht viel Vertrauen kaputt, wenn solche Papiere dann durchgestochen werden.
16: In der Tat, aber wie unterbindet man denn sowas? Von wem kommt das denn? Es muss ja irgendeine Quelle geben, die da offensichtlich Interesse daran hat. Es ist ja auch nicht das erste Mal, dass das aus Ihrem Hause passiert.
17: Ich kann Ihnen das nicht sagen und es ist doch gar nicht klar, ob es aus meinem Hause kommt, weil es ein Arbeitsprozess unter mindestens 4 Ministerien plus, ich glaube, Kanzleramt ist. Also das haben schon dann auch viele Leute in der Regierung, die das auf Fachebene abstimmen. Und ich kann jetzt nicht den Detektiv spielen und versuchen rauszukriegen, wo es ist. Ich kann aber nur generell sagen, für die Stabilität einer Regierung und damit auch für das Arbeiten in einer Demokratie ist eine solche Durchstecherei schwierig. Es braucht Transparenz, es braucht Räume, aber auch in denen man vertraulich Dinge miteinander abwägen kann. Und dann gibt es am Ende politische Entscheidungen. Und eine Zuckersteuer auf zuckerfreie Getränke hätte ich niemals im Kabinett vorgeschlagen und habe jetzt ja auch sehr deutlich gemacht, dass es diesen Vorschlag nicht geben wird.
16: Herr Klingbeil, kommen wir zur Steuerreform. Die soll kommende Woche ins Kabinett. Vor allem Familien sollen entlastet werden. Das betonen Sie ja auch immer wieder. Wo nicht entlastet wird, ist bei der kalten Progression. Die kalte Progression, das ist so eine Art heimliche Steuererhöhung, wenn in Zeiten von der Inflation die Menschen mehr Gehalt bekommen, dann aber vielleicht in eine andere Steuerklasse reinrutschen, an einen anderen Steuertarif und dann am Ende mehr Steuern zahlen und gar nichts von ihrem Mehrgehalt eigentlich spüren. Da wird also nicht entlastet. Alle anderen Minister in den 11 Jahren vor Ihnen haben entlastet und sind darauf eingegangen. Jetzt wird das nicht gemacht. Wie erklären Sie diese Ungerechtigkeit?
17: Ich muss ein bisschen korrigieren. Wolfgang Schäuble hat das als Finanzminister auch nicht umgesetzt einmal. Also es gab das durchaus, dass die kalte Progression nicht so umgesetzt wurde, wie Sie das jetzt erwähnt haben. Und es hat schlichtweg zu tun auch mit der finanziellen Situation, in der wir sind. Wir haben eine sehr schwierige Haushaltslage. Wir haben ein Defizit vorgefunden für das Jahr 2027 von ursprünglich 34 Milliarden. Diese Lücke konnte ich jetzt bei der Aufstellung des Haushaltes schließen. Aber ich habe eben auch deutlich gemacht, eine Steuerreform darf die Lücke nicht jetzt nochmal riesig vergrößern und erweitern. Und deswegen haben wir hart gerungen, das war ja auch öffentlich sichtbar. Die kalte Progression wird für Teile der Bevölkerung, nämlich gerade für die kleinen und mittleren Einkommen, wird da was gemacht. Aber der Hauptschwerpunkt bei dieser Steuerreform liegt nicht bei Menschen, die Spitzenverdiener sind. Die müssen eher mehr bezahlen durch die Reform der Reichensteuer. Also die wirklich gut verdienen, aber wir entlasten bei kleinen und mittleren Einkommen und wir entlasten vor allem bei Familien. Und das ist der Kompromiss, den wir in der Regierung errungen haben.
16: Bei mittleren Einkommen sprechen wir auch von Singles, die vielleicht 50.000 Euro im Jahr verdienen. Die werden in so einem Falle von einer kalten Progression, so sie dann davon betroffen sind, auch nicht entlastet. Und Sie sagen doch immer, die hart arbeitende Mitte soll entlastet werden. An der Stelle wird sie es aber nicht.
17: Nochmal, der Schwerpunkt liegt bei kleinen und mittleren Einkommen, durch den Arbeitnehmerpauschbetrag, auch durch das Kindergeld, den Kinderfreibetrag. Da finden Entlastungen statt. Aber wir haben am Anfang die Summe geeint, 10 Milliarden. Die steht zur Verfügung im Jahr 2028. Und dann haben wir gerungen über die Frage, wie wird dieses Geld verteilt in der Entlastungswirkung. Mein Ziel war immer klar, Familien in den Mittelpunkt und die wenig haben, in den Mittelpunkt. Und deswegen habe ich auch hart dafür geworben, dass zum Beispiel bei der Reichensteuer eine Erhöhung stattfindet. Aber es ist die Haushaltslage, die wir haben. Wir haben zu lange in diesem Land über die Verhältnisse gelebt. Wir haben den Haushalt nicht ausreichend konsolidiert. Das müssen wir jetzt machen. Und trotzdem war mir wichtig, dass wir gerade in diesen Zeiten, wo an anderen Stellen ja Belastung stattfinden, dass wir über die Einkommensteuer bei kleinen und mittleren Einkommen, bei Familien Entlastung haben. Und das wären bis zu 600 Euro im Jahr.
16: Entlasten wollte man in diesem Sommer auch mal beim Spritpreis. Der ist ziemlich in die Höhe gegangen infolge des Iran-Krieges. Damals war die Ansage, wir lassen die Menschen mit den Preisen an den Tankstellen nicht alleine. Dann kam eine Taskforce, die hat auch ein bisschen was durchgesetzt für 2 Monate. Und jetzt sind die Preise so hoch wie eigentlich fast nie zuvor. Was sagen Sie den Menschen, die sagen, Moment mal, da stimmt doch was nicht?
17: Erstmal muss man sagen, Schuld daran ist Donald Trump mit diesem verantwortungslosen Krieg, den er im Iran gestartet hat. Das sind die Auswirkungen, die wir in den Zapfsäulen spüren. Deswegen ist das Allerwichtigste erstmal, und bin jetzt ab nächste Woche wieder beim G20-Finanzministertreffen in den USA, und das ist die wichtigste Botschaft auch an die USA, beendet diesen Krieg. Das ist Punkt 1. Und Punkt 2 ist, bei den europäischen Finanzministern jetzt nochmal wieder das Thema der Übergewinnsteuer auf die Tagesordnung gesetzt. Ich halte das für wirklich rücksichtslos.
16: Sie haben einen Brief geschrieben, muss man dazu sagen.
17: Ja, das Thema steht auf der Tagesordnung. Es sind mittlerweile doch viele Kollegen auch bei den europäischen Finanzministern, die darauf drängen. Wir haben mit Polen und mit Portugal auch Länder, die gerade national schauen, wie man Übergewinnsteuern einführen kann. Aber es geht im Kern, und das will ich sagen, es geht darum, die Ölkonzerne machen Gewinne mit dieser geopolitischen Situation. Die machen sich die Taschen voll. Das muss unterbunden werden. Und deswegen werbe ich für die Übergewinnsteuer und sage, auch das Geld, was da geholt wird, muss an die Verbraucher zurückgegeben werden. So könnte man die Spritpreise senken.
16: Und wie sieht das der Kanzler oder Wirtschaftsministerin
17: Katharina
16: Reich?
17: Das ist ja bekannt, dass es da einen Konflikt auch in der Regierung gab zwischen mir und Katharina Reich. Aber am Ende hat der Koalitionsausschuss in der Villa Borsig sehr klar gesagt, wir unterstützen das Werben für eine Übergewinnsteuer. Wir wollen das probieren. Und da setze ich dann auch auf die Unterstützung der Union, dass man sich an Absprachen aus Koalitionsausschüssen hält. Nur weil das Ziel ist doch klar, bei den Mineralölkonzernen, die jetzt Gewinne machen und die aktuelle Situation ausnutzen, bei denen das Geld abschöpfen und das an die Bürgerinnen und Bürger in diesem Land zurückgeben.
16: Wie geben Sie das denn weiter an die Bürgerinnen und Bürger? Weil die Vermutung liegt auch nahe, dass man versucht, Haushaltslöcher zu stopfen. Wenn ich aber an der Tankstelle, an der Zapfsäule stehe und der Preis einfach über 2 Euro für den Liter Benzin liegt, dann ist ja die Frage, wann kommt sozusagen der Scheck aus dem Finanzministerium, der mir das ausgleicht, wir jetzt sprechen von einer Pflegekraft, von der Sie gesprochen haben.
17: Wir hatten ja durchaus auch schon Situationen, ich erinnere an den Ukraine-Krieg, als es Übergewinnsteuern auch auf europäischer Ebene gab, und da ist das Geld dann an die Bürgerinnen und Bürger zurückgegeben worden. Also das kann man dann zum Beispiel nutzen, indem die Spritpreise gesenkt werden, so wie wir das 2 Monate schon gemacht haben. Aber der erste Schritt muss erstmal sein, dass in Europa alle aus Deutschland mithelfen, dass diese Übergewinnsteuer kommt. Und das Zweite, was wir ja auch als SPD immer wieder vorantreiben, ist ein Deckel. Also das sehen wir in anderen europäischen Ländern auch, dass die Spritpreise gedeckelt werden. Das ist ein Markteingriff, das gefällt vielen nicht. Aber nochmal, ich finde es unanständig, dass die Mineralölkonzerne die aktuelle Situation ausnutzen. Wir sehen das auch an den Studien. Die machen ordentlich Gewinne in einer Situation, die wahnsinnig schwierig ist. Und ich möchte, dass die Pendlerinnen und Pendler entlastet werden. Und dafür werbe ich. Ich muss andere überzeugen. Das gehört zur Demokratie dazu. Aber wir haben einen klaren Kurs als SPD.
16: Was aber auch heißt, dass seit Juli für, ich nehme nochmal das Beispiel, eine Pflegekraft, die nicht sonderlich viel verdient, die aber aufs Auto vielleicht auf dem Land angewiesen ist, dass die das immer noch spürt an der Zapfsäule und bis auf europäischer Ebene. Und also erstmal muss man ja auch in der Regierung dann geeint sein. Dann muss es auf europäischer Ebene wirklich durchgesetzt werden. Das kann ja noch ein Jahr dauern und so lange zahlen die drauf.
17: Ich kann Ihnen meinen Weg hier vorstellen, wie ich sage, so kriegen wir Entlastung für die Bürgerinnen und Bürger hin. Und wenn es andere politische Kräfte gibt, die sagen, wir machen dann nichts, dann halte ich das für den falschen Weg. Ich werbe für meine Ideen, wenn es nach mir geht, so schnell wie möglich. Und ich sage Ihnen auch, wenn Deutschland geschlossen in Europa auftritt, wenn wir dafür werben, dann sind wir auch in der Lage, was durchzukriegen.
16: Ein weiteres Thema, das die Leute intensiv betrifft und auch bewegt, ist das Thema Rente. Für Unmut sorgt ja derzeit vor allen Dingen die geplante Abschaffung der abschlagsfreien Frühverrentung nach 45 Beitragsjahren. Jetzt stellt sich die SPD zähneknirschend hin, sagt, das ist ein Gesamtpaket, wir machen das mit. Und dann kommen ausgerechnet CDU-Ministerpräsidenten und stellen das Ganze in Frage. Da frage ich mich, wie schnell ist da ein Lars Klingbeil am Telefon und ruft bei Friedrich Merz an und fragt, sag mal, hast du euch den Laden nicht im Griff?
17: Also ist ja nicht das erste Mal, dass sowas in der CDU passiert. Insofern, ich brenne da nicht jedes Mal aufgeregt zum Telefonhörer.
16: Aber unaufgeregt vielleicht.
17: Also da reden wir natürlich drüber und ich sage Ihnen erstmal, ist das gut, dass diese Rentenkommission einen gemeinsamen Vorschlag gemacht hat. Das Zweite, da bin ich auch sehr klar, wir müssen die Rente reformieren. Wir wollen, dass die Rente auch in 30 oder 40 Jahren den Menschen noch eine gute Perspektive für ein vernünftiges Leben im Alter gibt. Und da müssen Dinge gemacht werden. Und jetzt geht es darum, das umzusetzen, was da auf den Weg gebracht wurde. Aber wir werden noch Details klären müssen.
16: Aber diese Kommunikation.
17: Wir sind in Zeiten, wo wahnsinnig viel Kommunikation total aufgeregt ist. Und deswegen rate ich immer, sich die Dinge im Detail anzugucken. Ich bin sehr klar. Wenn jemand hart gearbeitet hat, dann muss er auch Möglichkeiten finden, in Rente zu gehen und darf dann nicht bis 70 irgendwie arbeiten. Aber wir haben viele Sachen in diesem Rentenpaket, die im Detail noch geklärt werden müssen. Ich will Ihnen ein Beispiel nennen. Erstmals gibt es die Feststellung, dass Politiker da rein sollen. Ich habe da immer für gekämpft. Ich halte das für absolut richtig. Das macht die Rente gerechter, wenn auch wir Politiker, wenn die Selbstständigen, wenn neue Beamte da reingehen. Aber da müssen das, Details noch geklärt werden.
16: Das stimmt. Das ist ein Argument, das Sie nennen.
17: Und das wird alles jetzt mit den Gesetzen kommen.
16: Das ist aber natürlich lang nicht so umstritten wie die Abschaffung der abschlagsfreien Rente mit 45.
17: Ich glaube, dass es auch bei einigen Fraktionen im Parlament noch sehr umstritten sein kann. Da
16: weniger
17: reden die noch nicht öffentlich. Da
16: weniger
17: reden
16: in der Bevölkerung.
17: Ja, aber trotzdem muss das alles umgesetzt werden.
16: Trotzdem nochmal auf die Kommunikation zu sprechen zu kommen. Es hat ja, wie Sie auch schon gesagt haben, bisher nicht sonderlich gut geklappt, dass man seine eigenen Leute auf CDU-Seite im Griff hat. Das ist doch gefährlich für eine Regierung, wenn das ständig wieder passiert.
17: Aber das sind Fragen, die müssen Sie im Zweifelsfall dem Bundeskanzler stellen oder die
16: CDU-Ministerpräsidenten. Aber Sie sind ja mit in dieser Regierung.
17: Ich kann nur für mich sagen, ich bin fest davon überzeugt, diese Regierung muss Dinge schaffen. Wir haben eine internationale Lage, die unser Land fordert. Wir haben eine Haushaltslage, die schwierig ist, wenn die Lücken so groß sind im Haushalt. Wir haben seit 5 Jahren kein Wirtschaftswachstum und ich möchte auch, dass wir die sozialen Sicherungssysteme so auf den Weg bringen, dass sie in Zukunft noch funktionieren. Das alles muss getan werden und wenn es dann Vielstimmigkeiten gibt, wenn Dinge immer wieder in Frage gestellt werden, dann gehört das zur demokratischen Debatte ein Stück weit mit dazu, aber am Ende muss es eine Lösung geben und daran arbeite ich dann.
16: Sie haben den Haushalt angesprochen. Klamme Kassen, man nimmt sehr, sehr viele Schulden auf. Im kommenden Jahr fast 204 Milliarden Euro. Und das hat Folgen. Der Staat zahlt immense Zinsen. Die Zinslast steigt in den kommenden Jahren auf einen sehr hohen Betrag. Und gleichzeitig sehen wir, dass an den Anleihenmärkten, also dort, wo der Staat sich das Geld leiht, die Zinsen steigen. Wie laut klingen da eigentlich schon die Alarmglocken im Finanzministerium?
17: Also natürlich wird das von uns sehr genau beobachtet und jetzt gerade auch eine Runde gehabt mit führenden Ökonomen, um einzuschätzen, wie alle auf die Entwicklung an den Anleihemärkten blicken. Aber zwei Bemerkungen dazu. Das eine ist, wir machen die Grundgesetzänderung für 500 Milliarden. Wir wollen investieren. Wir wollen einen Rückstand aufholen bei Investitionen, der sich über 20, 25 Jahre aufgebaut hat. Und wir investieren in unsere Sicherheit, indem wir massiv jetzt im Verteidigungsbereich dann auch Geld aufnehmen und das in unsere Sicherheit investieren. Und auf einmal sind alle erschrocken, dass dadurch Zinsen entstehen, die man zahlen muss. Ja, das sind die Schulden, die wir jetzt gerade aufnehmen, aber die Schulden sind sehr konkret. Das sind die Schulen, in die wir investieren. Das sind die Feuerwehrhäuser, in die jetzt investiert wird. Das sind die Bahnen, die Straßen, die Brücken, in die jetzt investiert wird. Also wir haben diese Entscheidung ja bewusst politisch getroffen. Und ich merke bei manchen, dass die dann erschrocken darüber sind, dass die Entscheidung eine Konsequenz hat. Und jetzt kommt etwas dazu, das haben Sie angesprochen, was ja vor allem getrieben ist durch die USA, auch wieder durch den Krieg von Donald Trump, den er leichtfertig, verantwortungslos, wie ich finde, im Iran gestartet hat, dass jetzt wir sehen, diese internationalen Verwerfungen führen auch dazu, dass die Zinsen gerade steigen. Und das ist etwas, was wir sehr ernst nehmen, was wir natürlich auch beobachten. Aber wo ich auch sage, der Weg, den wir in Deutschland gehen, in unsere eigene Stärke zu investieren, in Infrastruktur und in Sicherheit, der ist erstmal der richtige. Wir müssen auch unabhängiger werden von den USA und von anderen geopolitischen Verwerfungen.
16: Aber akut,
17: da sind wir auf einem vernünftigen Weg, wenn wir mehr investieren.
16: Akut zu reagieren auf so eine Zinserhöhung, also wenn Sie jetzt sagen, wir beobachten das, dann klingt das aber auch so ein bisschen beunruhigend, wenn Sie nur erstmal beobachten.
17: Nein, es geht natürlich darum, es ist unsere Aufgabe im Finanzministerium, das zu beobachten. Aber die Gespräche auch mit den Expertinnen und Experten von außerhalb sagen erstmal alle, wir sehen keinerlei Instabilität für Deutschland, wir sehen keinerlei Gefährdung für Deutschland. Und der Weg, den ihr eingeschlagen habt, zu investieren in Infrastruktur, wirklich auch einen Investitionsstau aufzulösen, der sich über 20 Jahre aufgebaut hat, das ist ja, muss man dazu sagen, das ist der einzige richtige Wachstumstreiber, den wir gerade haben. Also das Sondervermögen, das wir im Finanzministerium auf den Weg bringen, ermöglicht gerade, dass wir beim Wachstum jetzt mal wieder in vernünftige Zahlen kommen. So, und
16: umso erschreckender ist aber, zeitgleich dass das die erstmal Erwartung, nur darauf beruht. Ne?
17: Natürlich ist das nicht gut, aber es ist das Wachstum, das wir gerade haben. Und jetzt müssen wir die Strukturreformen auf den Weg bringen. Bei Rente, bei Gesundheit haben wir das getan. In anderen Bereichen werden wir das auch tun. Wir müssen dafür sorgen, dass Bürokratie abgebaut wird. Ich bin weit weg von Euphorie. Ich werde mich an keiner Stelle irgendwie zurücklehnen und sagen, jetzt sind wir über den Berg. Aber wir sehen, es wirkt in Deutschland. Und das ist etwas, wo man jetzt konsequent den Weg weitergehen muss. Und das große Ziel bleibt aber, uns unabhängiger zu machen von den USA. Wir sehen, wenn da im Iran der Krieg ausbricht durch Donald Trump, dann sind wir sofort verletzlich. Es hat Auswirkungen auf uns und wir müssen wirtschaftspolitisch, aber auch sicherheitspolitisch unabhängiger werden und dafür muss massiv investiert werden. Und diesen Weg, das wollte ich sagen, den stellt niemand in Frage, dass hier mehr Geld ausgegeben werden muss.
16: Ich kenne zwar schon ein paar Leute, die das in Frage stellen, ob das der richtige Weg war, aber Herr Klingbeil, Sie verteidigen jetzt Ihre Politik, Sie verteidigen SPD-Politik und gleichzeitig muss man ja sagen, dass es auch innerhalb der Partei gerade nicht so sonderlich gut ankommt, dass es sehr viel Kritik gibt. Sie waren jetzt im Wahlkampf unterwegs in Sachsen-Anhalt. Nicht sonderlich oft sind Sie dort nicht mehr gern gesehen?
17: Also ich war mehrere Male in Sachsen-Anhalt. Ich werde da auch noch mal sein jetzt vor der Wahl. Aber natürlich ist es so, und da muss man nicht drum herum reden, es gibt diese Debatten in der SPD, wir sind bei 12%, da gibt es eine Unruhe, man guckt auf Berlin, man sieht, da sind schwierige Reformen, die wir zu verantworten haben. Und das lenkt ja dann auch immer ab von der eigentlichen Frage, die die Bürgerinnen und Bürger in Sachsen-Anhalt zu beantworten haben, nämlich wer soll dieses Land regieren? Ich habe dann ja auch immer einen Tross von Journalisten dabei, die interessieren sich ja auch nur für die Frage, was heißt das eigentlich in Berlin? Da erlebe ich dann engagierte Kandidatinnen und Kandidaten. Gab jetzt gerade auch diesen Beitrag von einem jungen Landtagsabgeordneten, der sagt, ey ARD, ihr lauft 2 Stunden mit mir mit und das Einzige, was ihr verwendet, ist der eine Satz, wo ich irgendwie mal kritisch was zur Bundesebene gesagt habe. Also die sagen sehr klar, erlaubt uns bitte auch, den Fokus hier auf die Landesebene zu legen. Und da geht es sehr klar um die Frage, die Rechtsextremen stehen vor der Tür, die wollen die Macht übernehmen und was kann man dem entgegensetzen? Und gerade für Sachsen-Anhalt will ich wirklich sagen, da kämpft die SPD. Da sind viele aus dem ganzen Bundesgebiet, die mitkämpfen, die auch sagen, wir engagieren uns hier und wir wollen dafür sorgen, dass die Demokratie stabil bleibt, dass die Sozialdemokratie alles tut, um den AfD-Ministerpräsidenten zu verhindern. Und deswegen glaube ich auch, dass die SPD dort Erfolg haben kann, einen AfD-Ministerpräsidenten zu verhindern.
16: Die AfD, es gibt viele Gründe, warum die so stark ist. Ein Grund ist aber sicher auch, dass sie es wahnsinnig gut schafft, online in neuen Social-Media-Formaten auch junge Leute anzusprechen. Und gleichzeitig gibt es Stimmen, die auch sagen, die SPD, die ist mittlerweile nicht mehr so ganz sexy. Wie werden Sie denn wieder sexy?
17: Wir haben erstmal die schwierige Aufgabe, dass wir den Kompromiss verteidigen. Und das ist in der Demokratie immer viel schwieriger. Ich weiß nicht, ob sexy der richtige Begriff ist oder unsexy. Aber es ist doch, Sie kennen das doch auch, es ist doch viel schwieriger in der politischen Debatte, den Kompromiss zu verteidigen, als als immer überall dagegen zu sein und zu sagen, ne, das reicht nicht, das reicht nicht, das reicht nicht.
16: Das stimmt, aber das führt ja auch dazu.
17: Und trotzdem bin ich davon überzeugt, dass es sich lohnt, für den Kompromiss in diesem Land zu werben. Die Kompromisslosigkeit ist der Feind auch der Demokratie. Und deswegen muss man argumentieren. Und natürlich suchen wir auch ständig, wie kann man junge Leute stärker erreichen. Wir versuchen in den sozialen Netzwerken besser zu werden, dort auch aktiver zu sein. Aber die Ausgangslage ist sehr klar. Es ist schwierig für die Parteien, die in einer Regierung sind, die einen Kompromiss verteidigen, in Zeiten, wo so viel Unruhe und Unsicherheit auch im Land ist, dann für diesen Kurs zu werben.
16: Es wirkt halt so, dass Sie jetzt auch in der Regierungsverantwortung eher angepasst sind, freundlicher auftreten, geschliffen. Manche würden sagen, sehr viel mit Worthülsen arbeiten. Ist das vielleicht einfach der Typ Politiker, der im Moment bei vielen nicht mehr gefragt ist?
17: Ich bin aber kein Entertainer. Also ich bin jemand, der dafür verantwortlich ist, dass dieses Land auch in 5 oder 10 Jahren noch gut dasteht. Und ich könnte jeden Tag Interviews geben, wo ich Regierungshandeln kritisiere, aus der Regierung heraus. Das hatten wir alles schon. Ja, wir hatten in der letzten Regierung eine Partei, die irgendwann anfing, mit D-Day-Szenarien zu arbeiten und eine Regierung gefährdet. Das kann ich alles machen. Das würde mir vielleicht kurzfristig Applaus bringen. Aber ich sage Ihnen, ich bin getrieben davon, dass ich eine Verantwortung dafür habe, dass dieses Land am Ende stabil bleibt. Dass Deutschland auch in 5 oder 10 Jahren noch die drittgrößte Volkswirtschaft ist, dass wir einen stabilen Rechtsstaat haben, dass die Demokratie funktioniert, dass wir freie Medien haben. Und das steht doch alles auf dem Spiel.
16: Aber so, Herr Klingbeil,
17: in der Klarheit muss man das sagen. Und dann ist es manchmal vielleicht unsexy, um bei Ihren Worten zu bleiben, dass man einen Kompromiss verteidigt oder sagt, ja, wir müssen bei der Rente eine Reform hinkriegen. Ich wüsste genau, wie ich reden muss, damit alle sagen, Mensch, der ist jetzt gegen die Rentenreform und der hat jetzt die vernünftigen Dinge gesagt, bei denen ich klatschen kann. Aber das ist manchmal der schwierige Weg, den Kompromiss zu verteidigen.
16: Aber Herr Klingbeil, die Kritik, die kommt ja nicht nur von außen, von Wählern, die Sie im Moment noch gar nicht haben, die Sie vielleicht gewinnen möchten, sondern von der eigenen Basis. Da werden Briefe geschrieben, da wird gefordert, ein Sonderparteitag im Herbst, um die Parteispitze auszutauschen, eine Trennung von Ministeramt und Parteispitze. Selbst in der Ruhr-SPD ist im Moment die Stimmung ziemlich schlecht, was die Führung angeht. Also das können Sie jetzt nicht einfach so vom Tisch wischen und sagen, der Kurs ist genau richtig, so wie wir ihn fahren.
17: Ich wische das auch nicht vom Tisch, aber ich erkläre meinen Weg. So, und ich will schon mit dem Blick in die deutsche Geschichte sagen, es sind auch 1930, das ist immer ein Beispiel, was gerade auch viel bemüht wird, aber 1930 ist die letzte demokratische Mehrheitsregierung zerbrochen an der Frage, kriegst du einen Kompromiss bei der Arbeitslosenversicherung hin? Da ging es, glaube ich, um 0,2% hoch oder 0,2% runter. Konservative gegen Sozialdemokraten. Und es war die Kompromisslosigkeit, die dazu geführt hat, dass es nachher keine parlamentarische Mehrheit mehr gab. Und wir wissen, wozu das 1933 geführt hat. So, ich will nicht Geschichte vergleichen und sagen, das wiederholt sich. Aber es liegt sehr viel Verantwortung in dieser Regierung, das jetzt hinzukriegen. Und das will ich Ihnen schon sagen, ist das, was ich im Land am meisten höre. Dass Menschen mir sagen, wir wollen, dass ihr was Gemeinsames hinkriegt. Wir wollen, dass ihr das in der Regierung schafft, dieses Land wirtschaftlich stärker zu machen, die Arbeitsplätze zu sichern, international dafür zu sorgen, dass wir vorankommen. Und ich weiß, dass es manchmal dann vielleicht nicht die Worte sind, die man bejubeln kann, aber am Ende ist das für Deutschland der richtige Weg, wenn wir es schaffen, unter den Demokraten gut zusammenzuarbeiten.
16: Also man arbeitet im Willy-Brandt-Haus nicht an einem Sonderparteitag im Herbst?
17: Also im Willy-Brandt-Haus arbeitet man daran nicht. Ich weiß, dass es diese Forderung gibt, aber ich sage Ihnen, wir konzentrieren uns jetzt darauf, dass die SPD in Sachsen-Anhalt stärker wird, dass sie mithilft, einen AfD-Ministerpräsidenten zu verhindern. Wir arbeiten daran, dass Manuela Schwesig in Mecklenburg-Vorpommern Ministerpräsidentin bleibt. Und in Berlin wollen wir mit Steffen Krach auch gewinnen. Sondern an diesen drei Sachen arbeiten wir jetzt. Wir müssen raus aus einer Selbstbeschäftigung in der SPD hin zu der Frage, was ist für die Menschen in diesem Land wichtig. Und ich halte es für wichtig, dass wir gerade alles tun, damit die Rechtsextremen hier keine Macht ergreifen.
18: Soweit der SPD-Vorsitzende und Finanzminister Lars Klingbeil im Gespräch mit Lissy Kaufmann im ARD-Interview der Woche. 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Außerdem stellen wir eine spanische Serie vor, die auf sensible Weise sexuelle Gewalt unter Teenagern thematisiert. Hier sind die Mediathek-Tipps von Melanie von Bismarck.
19: In einem katalanischen Dorf freuen sich alle auf die Johannisnacht mit dem großen Feuerwerk. und auf den Tag danach, wenn die Vereinsmannschaft wie jedes Jahr den Kastei errichten wird, den traditionellen Menschenturm. Die 13-jährige Manu und ihre Freunde verbringen die Nacht unbeschwert. Sie trinken, feiern eine Pyjama-Party. Am nächsten Tag macht ein Gerücht die Runde.
20: In der Johannisnacht gab es einen sexuellen Übergriff durch 3 Mitglieder unserer Mannschaft. Aber niemand wird was unternehmen, weil der eine der Sohn des Präsidenten ist, die anderen sein Cousin und sein bester Freund.
19: Was ist vorgefallen?
21: Es ist wichtig, dass alles, was du uns heute erzählst, wahr ist.
22: Wir haben das erst nur für so ein typisches Gerede nach der Johannisnacht gehalten, das sowieso nicht wahr ist. Deshalb haben wir das nicht so ernst genommen.
21: Und wir müssen darüber reden, wieso der Name in einer Anzeige wegen eines sexuellen Übergriffs auftaucht.
23: Das muss ein Missverständnis sein.
21: Wer hat was missverstanden?
23: Ich habe überhaupt nichts getan.
19: Nicht nur die beteiligten Familien, auch der eingeschworene Verein wird vom Strudel der Ereignisse erfasst.
22: Unsere Mannschaft ist wie eine Familie.
19: Die 6-teilige Dramaserie Familiengeheimnisse der Filmemacherin Letizia Dolera spürt feinfühlig der Erlebniswelt der Jugendlichen nach und fängt die Hilflosigkeit der Erwachsenen ein. Die Serie, die auch den ungefilterten Internet- und Pornokonsum unter Teenagern thematisiert, stieß in Spanien eine rege Debatte an. Familiengeheimnisse steht bis zum 24. November in der Arte Mediathek.
24: Die Frage, die ich mir eigentlich sehr oft gestellt habe und die so bei mir auch fast jeden Abend aufgetaucht ist: Warum habe ich, Vollidiot, Deutschlands größten Darknet-Marktplatz betreiben müssen?
19: Das Bundeskriminalamt hat die Drogenplattform Deutschland im Deep Web 3 von Anfang an im Visier. Dass ein Schüler aus Niederbayern dahinter steckt, ahnt da noch niemand.
24: Ich war halt einfach der unbeliebte Typ, den man nicht mag, weil er halt einfach anders ist.
19: Der hochintelligente Luis ist 16, da tut sich ihm im Darknet eine neue Welt auf, in der er zum ersten Mal Anerkennung findet. Über seine Plattform verticken Händler im großen Stil Drogen aller Art. In der 3-teiligen True-Crime-Doku Sudo – Vom Schüler zum Darknet-Boss schildert Luis in aller Offenheit seinen Werdegang, wie er selbst drogensüchtig und immer paranoider wurde. Sudo – Vom Schüler zum Darknet-Boss steht für 2 Jahre in der ARD-Mediathek.
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13: Um 1 Uhr mit Ronald Lessig. Steckt Russland als Drahtzieher hinter der Sprengdrohne auf dem Leipziger Flughafen? Laut Medien des Springer Verlages will die Bundesregierung das in den kommenden Tagen offiziell verkünden und erklären, wie sie auf den Drohnenfund reagieren wird. Aus der Nachrichtenredaktion Laura Jahnke.
25: Die Springer-Medien berufen sich auf Insider, die mit dem Vorgang vertraut sein sollen. Demzufolge will die Regierung nicht nur EU-Sanktionen gegen Moskau verschärfen, sondern die mit eigenen Maßnahmen kombinieren. Das werde sie schon Anfang kommender Woche erklären, zeitlich nahe zum Treffen der EU-Außenminister am Dienstag. Ein Regierungssprecher nannte die Medienberichte Spekulationen. Wichtig sei der Bundesregierung, alle Erkenntnisse der Ermittler abzuwägen und dann den versuchten Anschlag nach eigenem Ermessen den Tätern zuzuordnen. Am Flughafen Leipzig-Halle war Anfang des Monats eine Sprengstoffdrohne entdeckt worden in der Nähe ukrainischer Frachtmaschinen.
13: In Island ist das Referendum über die Wiederaufnahme von Beitrittsverhandlungen mit der Europäischen Union beendet. Die Wahllokale wurden um Mitternacht geschlossen. Mit ersten Ergebnissen wird im Laufe des Tages gerechnet. Umfragen hatten zuletzt ein Kopf-an-Kopf-Rennen zwischen Befürwortern und Gegnern vorausgesagt. Island hatte nach der Finanzkrise 2009 einen EU-Beitritt beantragt, die Verhandlungen aber wenige Jahre später auf Eis gelegt. Im Katastrophengebiet im Himalaya erschwert schlechtes Wetter die Suche nach Überlebenden. Die Rettungsteams mussten gestern zwischendurch ihren Einsatz unterbrechen, wegen starker Regenfälle und Nebel, hieß es von den Behörden in Nepal. Durch die Sturzflut am Mittwoch sind nach aktuellen Angaben mehr als 670 Menschen ums Leben gekommen, etwa 3000 werden noch vermisst. Borussia Dortmund ist mit einem Sieg in die neue Bundesliga-Saison gestartet. Die Mannschaft gewann gegen den Hamburger SV mit 2:0. Aus der Sportredaktion Holger Gerska.
0: Die Dortmunder waren von Anfang an überlegen. Schon nach 9 Minuten traf Gerassi zur Führung. Noch vor dem Seitenwechsel erhöhte der griechische Neuzugang Konstantelias. In der zweiten Hälfte sah der Dortmunder Inacio rot. Der HSV konnte davon aber nicht mehr profitieren. Für die Überraschung des Tages sorgten die Aufsteiger. Die SV Elbersberg hat ihr Bundesliga-Debüt gewonnen mit 3:2 gegen Bayer Leverkusen. Mitaufsteiger Paderborn erkämpfte sich ein 0:0 in Mainz. Standesgemäß mit 3:0 setzte sich Leipzig gegen Mönchengladbach durch. Außerdem trennten sich Union Berlin und Frankfurt 3:3, Köln gewann 3:2 gegen Hoffenheim.
13: Im Abendspiel der zweiten Liga gewann Nürnberg mit 4:1 gegen Bielefeld. Das waren die Nachrichten. Das Wetter in Deutschland. Im Südosten trocken, sonst von West nach Nordost ziehender Regen bei 18 bis 10 Grad. Tagsüber im Nordwesten bewölkt und Regen, im Rest des Landes heiter bei 20 bis 29 Grad. Die Zeit, es ist 1:03 Uhr.
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18: Die A1 Trier Richtung Köln-Koblenz ist zwischen Hasborn und Manderscheid nach einem Unfall gesperrt. A1 Bremen Richtung Hamburg zwischen Harburg und Stillhorn. Wegen Bauarbeiten haben wir bis Montag ca. 5 Uhr eine Sperrung. Die Umleitung führt über die U83. A3 Köln Richtung Oberhausen ist zwischen Kreuz Breitscheid und Kreuz Kaiserberg wegen Bauarbeiten bis morgen 20 Uhr gesperrt. Die A4 Dresden Richtung Chemnitz ist zwischen Dresden, Wildermann und Neustadt nach einem Unfall gesperrt. Auf der A8 Karlsruhe Richtung Stuttgart ist im Dreieck Leonberg die Überleitung zur A81 Richtung Heilbronn wegen einer Baustelle bis Montag früh gesperrt. Der Verkehr wird über die Anschlussstelle Leonberg Ost umgeleitet. Dann die A19 Berlin Richtung Rostock zwischen Glasewitz und Lage, eine Sperrung wegen Bergungsarbeiten. Die A24 Hamburg Richtung Berlin ist zwischen Wittenburg und Hagenow wegen Bergungsarbeiten gesperrt. A81 Stuttgart Richtung Singen ist zwischen Sindelfingen Ost und Böblingen-Hulb wegen einer Baustelle in beiden Richtungen bis Montagmorgen gesperrt. Bitte der Umleitungsbeschilderung folgen. Eine Meldung aus Berlin. Die A100 Stadtring Richtung Wedding ist zwischen Detmolder Straße und Hohenzollerndamm bis Montag 5 Uhr gesperrt. Die A448 Dortmund-Witten Richtung Bochum-West ist zwischen Bochum-Altenbochum und Weidmar wegen Bauarbeiten bis Montag 5 Uhr gesperrt. Dann haben wir die A480 Reiskirchen Richtung Gießen. Hier haben wir eine Sperrung zwischen Reiskirchener Dreieck und Wettenberg wegen einer Baustelle bis Montag 5 Uhr. Es gibt Umleitungen und eine Meldung aus Weißkirchen. Die B45 Dieburg Richtung Hanau ist in Höhe A3 Hanau wegen Bauarbeiten bis 5 Uhr gesperrt. Gute Fahrt!
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18: Aus dem Studio von NDR Info in Hamburg. Ich bin Milat Kupay. Herzlich willkommen. Die Hintergründe des gescheiterten Drohnenanschlags am Leipziger Flughafen. Nach Ansicht der Bundesregierung sind die Hintergründe jetzt gesichert. Russland sei dafür verantwortlich, heißt es. Einzelheiten sollen dazu in den nächsten Tagen bekannt gegeben werden, so berichtet es die Welt am Sonntag. Der Vorfall zeigt aber auch, die Bedrohungslage ist in Deutschland wirklich ernst, sei es durch Drohnen oder eher verdeckt durch Sabotage oder das Netz. Innenminister Alexander Dobrindt hat am Freitag nochmal betont, wie vielfältig diese Angriffe sind. Wie gefährlich ist es, was wir da gerade erleben hier bei uns? WDR-Kollegin Marlies Schaum hat darüber mit Gerhard Schindler gesprochen. Gerhard Schindler war 4 Jahre lang Chef des Bundesnachrichtendienstes. Und sie hat ihn gefragt, ob er eigentlich Sachen weiß, die sonst viele von uns gar nicht wissen wollen, oder ob auch er sich manchmal unsicher fühlt.
1: Naja, ich fühle mich schon unsicher, weil ich glaube, das Gefühl, das die Bürgerinnen und Bürger haben, wenn sie abends die Nachrichtensendungen sehen, dass die Welt aus den Fugen geraten ist, das ist nicht nur ein Gefühl, sondern das trifft zu. Wir haben eine schwierige Lage und ich erlaube mir einfach mal, die Bundesregierung zu loben. Denn das, was Dobrindt da aufgezählt hat, ist genau die richtige Lagebeurteilung. Und jetzt werden auch die richtigen Schlüsse gezogen, nämlich wir müssen standhalten diesem Teil der hybriden Kriegsführung, denn sonst gehen wir unter.
2: Es heißt oft, dass was wir als Öffentlichkeit mitbekommen, wie zum Beispiel in Leipzig, sei nur wenig von dem, was eigentlich im Verdeckten passiert, aber halt verhindert werden kann. Sind da inzwischen die Abwehrmechanismen okay?
1: Das wäre jetzt falsch, wenn ich sagen würde, alles ist okay, sondern man kann und man muss immer besser werden. Aber eins ist auch klar, im Grunde genommen funktioniert unser System. Ne? Wir halten Stand, wir rüsten nach militärisch und die Bundesregierung hat ja am 12. August ein großes Gesetzespaket beschlossen für die Ertüchtigung der Nachrichtendienste. Dafür muss sie gelobt werden. Das ist die erste Bundesregierung seit langem, die sowas überhaupt macht. Und insofern sind wir auf dem richtigen Weg, aber wir haben noch lange nicht das Ziel erreicht.
2: Ja, ich frage mich, wie schnell das überhaupt gehen kann, dass sich zum Beispiel auch ein BND auf solche neuen Bedrohungslagen einstellen kann, wenn alles auf einmal so digital stattfindet. Kann so ein großer Behördenapparat das, sich so schnell umstellen?
1: Also das ist ja nicht so, das mal zu verdeutlichen, dass das gestern angefangen hat und muss jetzt übermorgen fertig sein, sondern diese Entwicklung, die hat sich ja aufgebaut. Und die Frage digital, Informationskrieg, Cyberoperationen, Cyber-Einflussoperationen, alle diese Fragen sind ja nicht neu und mit denen hat sich der Bundesnachrichtendienst schon lange befasst. In der Tat schon lange, bevor das ein Thema für die Öffentlichkeitsarbeit war. Die Entwicklung ist rasant, sie ist schnell, sie ist auch quantitativ gefährlich und wir haben in der Tat einen Nachholbedarf und mit diesem neuen Gesetzespaket wird dieser Nachholbedarf geschlossen. Daher großes Lob an die Bundesregierung.
2: Ich denke manchmal ein bisschen fast schon wehmütig an meine 90er Jahre Teenagerzeit zurück und denke, ach, damals war doch alles halb so unsicher und schlimm. Ist das so eine Verklärung oder war irgendwie damals alles viel klarer in den Bedrohungen?
1: Es war alles viel klarer, denn heute wehren sie sich gegen Gefahren, die sie schwer einschätzen können. Wer steckt hinter einem Cyberangriff? Da sagt man jetzt gleich, boah, das waren die Russen. Aber man braucht Beweise, belegbare Beweise, um international agieren zu können. Und das fällt schwer. Wer steckt eigentlich hinter einem Anschlag? Ist es ein Einzeltäter oder ist es ein Netzwerk? Man braucht Beweise, um das belegen zu können. Aber wie will man Beweise in einem riesigen Internet, wo man sich optimal verstecken kann, in Anführungszeichen, finden? Das heißt, sie brauchen neue Module, sie brauchen neue Abwehrmechanismen, um vor die Welle zu kommen und nicht hinter der Welle herzulaufen. Und das ist bei der neuen globalisierten Kommunikationswelt mit Milliarden von Daten und Milliarden von Nutzern sehr schwer.
2: Ja, ich meine, wie gehen Sie damit um, wenn Sie zum Beispiel rund um Köln wandern und sich das alles durch den Kopf gehen lassen und was Sie alles wissen, was im Hintergrund alles passieren kann, blenden Sie sowas aus? Können Sie sich dabei nur entspannen?
1: Also wenn Sie das nicht können, dann wären Sie für diese Aufgabe falsch. Sie müssen ja auch irgendwann mal vernünftig schlafen und müssen sagen, okay, alles läuft gut. Es kann alles besser werden, aber natürlich brauchen Sie auch ein Stück weit abschalten. Deshalb wandere ich auch sehr, sehr gerne mit meiner Tochter und so sind wir ja einmal rund um Köln gewandert.
2: Ja, und haben davon berichtet. Ich wünsche Ihnen auf jeden Fall viele schöne Wanderungen und dass Sie das hinbekommen mit dem Verdrängen, weil Sie haben natürlich recht, man kann nicht permanent drüber nachdenken, was alles passieren könnte, dann kann man ja nicht nach vorne gucken und weiterleben. Ne? Aber tatsächlich, die Bedrohungslage, sagen auch Sie, ist handfest eine andere heute als sogar noch zu Ihren Zeiten als BND-Chef.
1: Ganz genau, die Bedrohungslage ist stärker geworden. Und was wir brauchen, vielleicht gestatten Sie mir noch diesen Hinweis, wir brauchen natürlich militärische Stärke, um standhalten zu können. Aber viel, viel wichtiger ist die mentale Resilienz der Bevölkerung. Wir sehen in der Ukraine, wie sich ein Volk wehrt, mit dem Kopf auch wehrt. Und ohne mentale Resilienz werden wir verlieren. Wir brauchen den Willen der Bevölkerung, sich verteidigen zu wollen. Und da müssen wir noch dran arbeiten.
18: Sagt Gerhard Schindler. Er war 4 Jahre lang Chef des Bundesnachrichtendienstes. Am Freitag bestätigte der Berliner Senat offiziell, dass das Land Berlin erpresst wird. Die Hacker, die sich ins Berliner Landesnetz eingeschlichen und Daten gestohlen hatten, wollen die Daten verkaufen. Der schwarz-rote Senat sagt, wir lassen uns nicht erpressen. Was ist bekannt und wie geht es jetzt weiter? Sabine Müller berichtet.
3: Als der regierende Bürgermeister Kai Wegner und Innensenatorin Iris Spranger am Freitagnachmittag die Öffentlichkeit informieren, bleiben sie stumm zu den Tätern und ihren Forderungen. Nur bei Spranger schimmert kurz durch, dass für die gestohlenen Daten Geld gefordert wird.
4: Egal in welcher Höhe und wie die Erpressung stattfindet, wir werden nicht zulassen, dass diese Erpressung in der Bundeshauptstadt und in Berlin erfolgt.
3: Der Spiegel berichtet kurz darauf über die Höhe der Summe 30 Bitcoin, nach aktuellem Kurs gut 2 Millionen Euro. Diese Zahl wird in einem Eintrag im Darknet genannt, dem dunklen Bereich des Internets, wo Inhalte nicht durch die üblichen Suchmaschinen oder Browser zu finden sind. Über die IT-Sicherheitsexpertin Bianca Kastel, Mitglied im Chaos Computer Club, konnte der RBB Screenshots des Eintrags einsehen. Die Urheberin, eine Cyber-Erpressergruppe namens Resida. Keine Unbekannte, sagt Kastel.
5: Die hat zum Beispiel auch schon die Landeshauptstadt Stuttgart angegriffen und eben auch erpresst und verschiedene öffentliche Einrichtungen in den letzten Jahren, Monaten angegriffen. Und es gab da durchaus ein sehr ähnliches Muster, was wir jetzt hier in Berlin auch sehen.
3: In den Briefings, die der Senat unter anderem den Vorsitzenden der Abgeordnetenhausfraktionen gab, fiel der Name Resida nach RBB-Informationen nicht. Es gab aber den Hinweis auf die Cyberattacke in Stuttgart. Auf deren englisch verfassten Darknet-Seite hieß es am Freitag, 7 Tage lang könne auf die exklusiven, einzigartigen und beeindruckenden Daten geboten werden. Gegenüber dem RBB hatten Insider von mindestens 100.000 gestohlenen Dateien gesprochen. Die Resida-Gruppe spricht von mehr als 1,4 Millionen Files scanned, durchsuchten Dateien. Darunter angeblich Finanzdokumente, Verträge, Personalakten, Passwörter, Bankkontonummern sowie Pass- und Personalausweisdaten. Besorgniserregend klingt auch, dass die Hacker angeblich Analysen zur Verletzlichkeit von Berlins Wasserversorgung haben. Als Beleg für den erfolgreichen Hack werden Ausschnitte aus verschiedenen Dokumenten gezeigt. Ob diese authentisch sind, kann der RBB nicht beurteilen. Dass sich der Berliner Senat von den Hackern nicht erpressen lassen will, sieht IT-Sicherheitsexpertin Kastel als richtige Strategie.
5: Weil dieses Geschäftsmodell wirklich erst dadurch ermöglicht wird, weil es eben immer wieder Geldzufluss für diese Banden gibt. Wenn keiner mehr zahlt, ist dieses Geschäft auch irgendwann, sagen wir, ausgetrocknet.
3: Wenn das Land Berlin sich tatsächlich nicht erpressen lässt, könnten allerdings andere die gestohlenen Daten kaufen, glaubt Cyber-Expertin Kastel, etwa kriminelle Gruppen. Und dann zum Beispiel die sensiblen, personenbezogenen Daten für ihre Machenschaften nutzen.
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18: Am 4. Tag nach der Sturzflut im Grenzgebiet von Nepal und Tibet werden weiterhin 3000 Menschen vermisst. Die Zahlen waren am Freitag erheblich in die Höhe geschossen. Bisher sind knapp 700 Tote aus Nepal gemeldet. Aus dem chinesisch verwalteten Tibet sind es 7. Lena Bodewein berichtet.
7: Der Anblick von blauen Leichensäcken wird häufiger, je weiter die Rettungs- und Bergungsarbeiten im Katastrophengebiet fortschreiten. Viele Menschen suchen verzweifelt auf den Listen, die an den Krisenzentren aushängen, nach den Namen ihrer Angehörigen. Wer dort steht, wurde gerettet. Meine Familie steht nicht drauf. Rani Gupta hat die Listen vergeblich durchgesucht, erzählt sie einem Reporter der Nachrichtenagentur Reuters. Sie haben sogar Fotos aufgehängt, aber wir wissen nichts. Es sind schon 3 Tage vergangen und es gibt keine Neuigkeiten über irgendeines meiner Familienmitglieder. Werde ich sie wiedersehen? Es ist niemand mehr da. Ich bin jetzt die Einzige hier. Ich weiß nicht, wohin ich gehen oder was ich tun soll. Nach wie vor ist die Lage unübersichtlich, da viele der abgelegenen Regionen in den Bergen komplett abgeschnitten sind, ohne Kommunikation, ohne Strom. Sie sind nur per Helikopter zu erreichen. Die nepalesische Armee fliegt unaufhörlich Hilfsgüter dorthin, wo keine Straßen mehr hinführen. Die Sturzflut vom Mittwoch hat Wege und Brücken zerstört. Gleichzeitig bringen sie Gerettete per Hubschrauber in die Notlager oder weiter nach Kathmandu in die Krankenhäuser der Hauptstadt. Während dieser Teil der Rettungsarbeiten von Nepal alleine koordiniert und bewältigt wird, benötigt das Land spezialisierte ausländische Hilfe bei der Bergung aus Tunneln, beim Transport sowie bei der Identifizierung und Lagerung von Leichen. Das sagte der Außenminister der Nachrichtenagentur Reuters. Allein 900 Mitarbeitende der Wasserkraftwerke werden vermisst, viele von ihnen in Tunneln. Der Schlamm, den die Sturzflut mit sich gebracht hat, erschwert die Rettungsarbeiten nach wie vor. Mit Baggern und Räumfahrzeugen kämpfen sich Helfer und Soldaten vor. Oder sie kriechen auf allen Vieren über den Schlick zu Menschen in Tunneln, arbeiten sich vorsichtig vor und ziehen sie heraus. Neue Satellitenaufnahmen vor und nach der Sturzflut vom Mittwoch verdeutlichen das Ausmaß der Zerstörung. Wasserkraftwerke, große Industrieareale, Dörfer am Fluss, Siedlungen mit vielen rot- oder blau gedeckten Häusern sind auf Aufnahmen aus dem vergangenen Monat noch zu sehen. Aktuelle Bilder zeigen nur Schlamm, Geröll und Wasser über eine Breite von mehreren hundert Metern. Ich hatte die Hoffnung völlig aufgegeben, weil ich meine Kinder verloren hatte. Ich dachte, mein Leben hätte keinen Sinn mehr. Mati Maya Tamang hat überlebt und beschreibt, wie sie verzweifelt nach ihren beiden Kindern gesucht hat. Ich bin durch einen Dschungel gelaufen, voller Blutegel, habe Flüsse überquert. Endlich habe ich meine beiden Kinder gefunden. Sie waren verletzt und voller Schramm, aber sie wurden gefunden. Mein älterer Sohn ist schwer verletzt, sein Bein ist gebrochen. Man konnte ihn hier in Bhatar nicht behandeln. Deshalb wurde er in das Unfallkrankenhaus in Kathmandu gebracht, wurde mir gesagt. Ich frage mich, wann werde ich ihn endlich wiedersehen? Mati Maya Tamang hat ihren Sohn wiedergesehen. Noch gibt es Geschichten voller Hoffnung.
18: Seit mehreren Monaten führen die USA einen Krieg gegen den Iran. Zuletzt haben die USA erneut Wirtschaftssanktionen gegen die Islamische Republik auf den Weg gebracht. Irans oberster

0: Zugang zu US-Finanzinstituten zu sperren. Die Bank sei ein entscheidender iranischer Knotenpunkt zum US-Dollar. Allein zwischen 2024 und 2026 hätte die Messer Bank 1,8 Milliarden Dollar für 100 iranische Unternehmen verarbeitet. Diese Firmen seien Tarnfirmen des iranischen Verteidigungsministeriums und der Islamischen Revolutionsgarde, um Sanktionen zu umgehen und Geld im Auftrag des obersten Führers Khamenei zu waschen. Amerikas Finanzminister Bessent hatte anfangs der Woche gewarnt, Finanzinstitute weltweit seien US-Sanktionsrisiken ausgesetzt. China, die Türkei und der Irak gehören zu den größten Handelspartnern des Iran. Bereits zuvor hatten die Vereinigten Arabischen Emirate angekündigt, alle Handels- und Finanztransaktionen mit dem Iran einzustellen. Irans Ayatollah Khamenei hatte in einem weiteren Post, der sich offenbar an Amtsträger des Regimes richtet, davor gewarnt, sich über die sich verschlechternde wirtschaftliche Lage des Landes zu äußern. Er räumte dabei ein, dass der Iran mit Arbeitslosigkeit und hohen Preisen zu kämpfen habe. Es ist unklar, ob Khamenei oder sein nächster Umkreis diese Posts schreibt. Berichten zufolge soll er während des Krieges schwer verletzt worden sein.
1: Ein Bericht war das von Tina Fuchs. 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In Deutschland gibt es schon in einigen Städten Projekte zum autonomen Fahren, also ohne Mensch am Steuer. Meist sind in diesen Projekten fahrlose Shuttlebusse in einem begrenzten Bereich unterwegs. In München, da plant nun das Google-Schwesterunternehmen Waymo Ende nächsten Jahres fahrerlose Taxis einzusetzen. Schon in den nächsten Wochen sollen erste Fahrzeuge in der Stadt getestet werden. Andreas Strobel hat nachgefragt, wie verlässlich und sicher autonome Taxis tatsächlich sind.
2: So klingt der Fahrer, wenn man heute in München in ein Taxi steigt.
3: Hallo, guten Tag, bitteschön.
2: Und so könnte der Fahrer in Zukunft klingen. Genau, man hört nichts. Denn in Zukunft könnten Taxis der US-Firma Waymo ganz ohne Mensch hinterm Steuer in München unterwegs sein. Bisher fahren die Robotaxis vor allem durch US-Städte. Etwa 4000 von ihnen sind dort bereits im Einsatz. Bevor sie wirklich autonom am deutschen Straßenverkehr teilnehmen können, müssen sie erst beweisen, dass sie sicher sind. Und damit will der Konzern schon in den kommenden Wochen beginnen, mit einer Testphase.
4: Da kann im Prinzip nichts passieren. Die Software steuert das Auto, es sitzt noch ein Fahrer hinter dem Lenkrad, der ist geschult und kann jederzeit eingreifen.
2: Erklärt Markus Lienkamp. Er ist Professor für autonomes Fahren an der Technischen Uni München. Er forscht auch selbst an autonomen Fahrzeugen. Auf lange Sicht will Waymo seine Robotaxis komplett ohne Mensch am Steuer fahren lassen. Der Gedanke daran schreckt dann doch einige ab, die am Münchner Taxistand am Odeonsplatz vorbeikommen.
5: Ich weiß es nicht, ob das sicherer ist.
6: Aber du würdest es versuchen.
7: Kritischer würde ich sagen, als gegenüber einem normalen Taxifahrer.
2: Genau diesen Punkt haben sich verschiedene Untersuchungen angesehen. Eine kam zuletzt zu dem Schluss, dass Waymos selbstfahrende Taxis in manchen US-Städten an 68% weniger Unfällen beteiligt waren als von Menschen gefahrene Autos.
4: Das ist schon sehr beeindruckend und das würde ich als sehr sicher bezeichnen,
2: sagt Markus Lienkamp. Aber
4: ob der Übertrag so 1:1 jetzt auf München gelingt, das wird sich zeigen, weil die Verkehrsverhältnisse anders sind.
2: Was das konkret heißt, hat Lienkamp schon bei eigenen Versuchen gemerkt.
4: Wir haben sehr viel Probleme gesehen mit Fahrradfahrern. Man muss mehr Abstand halten. Sie sind auf der anderen Seite aber auch sehr unkontrollierbar und man kann nicht davon ausgehen, dass ein Fahrradfahrer sich immer an die Verkehrsregeln hält.
2: Auch Glatteis kann es in München deutlich häufiger geben als in den US-Städten, in denen die Robotaxis bisher unterwegs sind. Und in denen es durchaus auch mal zu Unfällen kommt. Gerade deshalb ist es so wichtig, dass Waymo seine Fahrzeuge zunächst mit Sicherheitsfahrern erprobt, um besonders ungewöhnliche Situationen zu kennen.
4: Die große Kunst ist es, solche Ereignisse eigentlich erstmal zu finden. Wenn man sie kennt, dann kann man sie häufig auch lösen,
2: erklärt Lienkamp. Er ist zuversichtlich, dass Waymo mit seinen Probefahrten genügend Erfahrung sammeln kann, um tatsächlich autonome Taxis durch München zu schicken. Aber für ihn entsteht aktuell ein anderes Problem.
4: Wir öffnen hier einen Markt und verschenken eine Technologie, die wir in Deutschland leider nicht beherrschen. Das ist meines Erachtens brandgefährlich. Wir machen uns gerade technologisch komplett abhängig.
2: Denn Waymo gehört zum gleichen Mutterkonzern wie Google.
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1: Noch. So, eine Sekunde bitte. Genau, heute vor 25 Jahren stellte die EZB, die Europäische Zentralbank, die neuen Euro-Banknoten und ihre Sicherheitsmerkmale der Öffentlichkeit vor. Reinhard Bartusch blickt zurück.
9: Noch 4 Monate, dann sollen die

0: Europäer den Euro in der Hand halten können. Doch an diesem 30. August 2001 geht es erstmal um Design, Scheindesign.
1: Wahnsinn, ein wahnsinnig prickelndes Gefühl auch.
0: Die ersten Euro-Banknoten werden präsentiert und der Präsident der Landeszentralbank NRW, Eberhard Heinke, gerät, nun ja, in Ekstase.
1: Dies ist jetzt ein historischer Moment für uns alle, diese Scheine in die Hand nehmen zu können, die Münzen zu sehen. Es ist eine neue Welt, es ist ein neuer Anfang, den wir begehen, ein europäischer Anfang.
0: Zur Feier des Tages hat sich die Europäische Zentralbank in Frankfurt einwickeln lassen, in Lila.
2: In diesem Moment wird das lilafarbene Band, welches rund um die Europäische Zentralbank gespannt ist, gelöst. Zum Vorschein kommen übergroße Euro-Geldscheine. Sie werden für 300 Millionen Menschen in Europa das alleinige Zahlungsmittel ab dem 1. Januar 2002 sein.
0: Da hängen sie an der EZB-Fassade, die großen sieben. Banknoten im Wert von 5, 10, 20, 50, 100, 200 und 500 Euro. Je höher der Wert, desto größer die Note. Für den schönen Schein sorgt der österreichische Designer Robert Kaliner. Vorn sieht man darauf Fenster und Tore, Brücken auf der Rückseite. Alles Bauwerke, die es in Wirklichkeit nicht gibt. Echte Bauten wollte man nicht. Franzosen hätte das Brandenburger Tor womöglich missfallen können, den Deutschen der Arc de Triomphe.
3: 300 Millionen Menschen, verbunden durch eine gemeinsame Währung, der Euro. Unser Geld.
0: Die EZB bringt Werbespots für die neue Währung in Umlauf. Damit der Schein nicht trügt, werden ihm im Vergleich zur D-Mark neue Sicherheitsmerkmale verpasst. Spezialfolie mit Hologramm, Strichcode, Perlglanzstreifen, Folienstreifen und einiges mehr. Zu Beginn nicht alles waschecht, auf Baumwollpapier. Fühlen, sehen, kippen lautet das Rezept für die Echtheitsprobe.
4: 3, 2, 1, der Euro ist da!
0: Am 1. Januar 2002 bringt die Europäische Zentralbank den Euro unter die Leute. 61 Milliarden Euro in bar. Die Skepsis ist groß. Wie wird das neue Geld angenommen?
5: Ich denke schon, dass Europa etwas näher zusammenrückt, als es bisher der Fall war.
6: Ich freue mich drauf. Ich freue mich vor allen Dingen drauf, dass ich in Europa rumreisen kann mit einer Währung und die dort ausgeben kann.
0: Es wird auch gemeckert, teilweise zu Recht, über den Teuro. Aber dafür kann der Designer ja nichts. Ende 2026 will die EZB über eine neue Generation von Scheinen entscheiden. Mögliche Motive? Vögel, Flüsse, berühmte historische Persönlichkeiten aus Wissenschaft und Kultur. Vorgestellt wurden die ersten Euro-Banknoten am 30. August 2001, heute vor 25 Jahren.
7: Der Stichtag war das von Reinhard Bartusch.
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9: Mit Holger Gerska. Sportlich war es ein perfekter Saisonstart für Borussia Dortmund. 2:0 gegen den HSV, ein ungefährdeter Sieg. Vor allem von den ersten 45 Minuten schwärmte der Dortmunder Waldemar Anton.
10: Eine perfekte erste Halbzeit. Also ich glaube nicht zugelassen. Einige Möglichkeiten erspielt, sogar hätten sogar den Sack zumachen müssen in der ersten Halbzeit.
7: Eine kurze Unterbrechung für eine Verkehrsmeldung. Hier ist der Verkehrsservice der AD Infonacht. Achtung, Falschfahrer auf der A98 Stockach Richtung Schaffhausen zwischen Stockach Ost und Kreuz Hegau kommt Ihnen ein Falschfahrer entgegen. Vorsicht bitte in beiden Richtungen.
9: Beim Schützen des 2:0 besteht der Verdacht auf Kreuzbandriss. Der Hamburger Mittelfeldspieler Nikolai Remberg haderte mit der Leistung seiner Mannschaft in der ersten Halbzeit.
11: Ich glaube, wenn du mit 1:0 in die Pause gehst, ist es noch okay. Dann kriegst du kurz vorher noch das 2:0. Das ist dann schon bitter. Aber wie die Jungs aus der Halbzeit rausgekommen sind, finde ich trotzdem bemerkenswert. Da haben wir es deutlich, deutlich besser gemacht. Aber klar, wenn du die erste Halbzeit hier, würde ich mal sagen, ein bisschen verschläfst, dann wird's schwer, hier was mitzunehmen.
9: Für die Überraschungen des ersten Bundesliga-Samstags der Saison sorgten somit die Aufsteiger. Die SV Elversberg gewann gleich das erste Bundesligaspiel der Vereinsgeschichte nach einem 3:0 Zwischenstand letztlich mit 3:2 gegen Leverkusen. Und auch der SC Paderborn punktete beim 0:0 in Mainz. Souverän spielte RB Leipzig 3:0 gegen Mönchengladbach beim Trainerdebüt von Martin Demichelis.
12: Ich werde diesen Tag nicht vergessen. Was von einer Choreografie, was die Leistung von der Mannschaft. 3 Punkte, 3 Tore. Zu Null gespielt. Perfekt gelaufen, kann man sagen.
9: Nicht ganz so perfekt der Einstieg von Union Berlin und Eintracht Frankfurt. Beide Teams trennten sich 3:3. Und auch in Köln gab es viele Tore. Der FC setzte sich im Endspurt 3:2 gegen Hoffenheim durch. Apropos viele Tore. Die zweite Liga ist dann noch etwas spektakulärer unterwegs. Am Nachmittag gewann der VfL Wolfsburg mit 5:2 in Karlsruhe. Heidenheim setzte sich mit 5:3 gegen Dresden durch und Fürth gewann 4:3 in Cottbus. Und am Abend setzte dann der erste FC Nürnberg das Toreschießen gegen Arminia Bielefeld. Bielefeld fort. Oliver Tubenauer mit den Einzelheiten.
4: 4:1, der klare Sieg gegen Arminia Bielefeld, obwohl die Bielefelder durchaus mitgespielt haben. Aber Nürnberg schon in der 11. Minute durch Soma mit einem schnellen Lauf mit 1:0 in Führung gegangen. Dann 22. Minute Tim Janisch mit einer Direktabnahme unten links zum 2:0. In der 38. Minute dann Adam Makiev mit einem Fernschuss. Und Makiev war es auch in der 67. Minute, einen draufsetzte. Diesmal kein abgefälschter Schuss, aber ein Schuss wie ein Strich zum 4:0. Schöner Spieler aus Nürnberger Sicht, das 4:1 durch Marius Wöhr nach einem unnötigen Ballverlust der Nürnberger überlupfte er. Nürnbergs Torhüter Jan Reichert.
9: Damit zu den Weltmeisterschaften dieses Wochenendes. Kanu-Weltmeisterin wurde erstmals im Einer Paulini Jaksch. Im olympischen K1 über 500 Meter feierte die Berlinerin einen souveränen Startzielsieg.
8: Das ist schon mega, aber ich kann es nicht selber gar nicht glauben. Und ja, danke an alle, die hier sind. Meine Familie, mein Cousin, das ist der Hammer. Also Wahnsinn, ich bin sprachlos.
9: Zwei Medaillen steuerten paralympische Kanutinnen zur WM-Bilanz von Poznan bei. In unterschiedlichen Startklassen paddelten Anja Adler und Felicia Labera zu Bronze. Bei der Ruder-WM in Amsterdam standen die Finalläufe der Vierer auf dem Programm mit einer deutschen Medaille. Der Doppelvierer der Männer freute sich über Silber. Einer Olympiasieger Oliver Zeidler gewann seinen Halbfinallauf und steht damit im Finale. Finale ist auch das Stichwort für die Hockey-WM. Die deutschen Männer treffen im Endspiel auf Spanien. Aus Belgien berichtet Christina Schröder.
13: Mit den Spaniern haben die deutschen Hockeyspieler noch eine Rechnung offen. Das Duell in der Zwischenrunde war das einzige Spiel, das Deutschland in diesem Turnier bislang verlor. Doch es war der Dämpfer, den sein junges Team laut Bundestrainer André Henning gebraucht hatte. Ohne dieses Spiel würde man nicht im Finale stehen. Seine Mannschaft habe unglaublich viel aus dieser Partie mitgenommen. Diese Höchstleistung wird auch gegen Spanien vonnöten sein, um nicht nur den Titel zu verteidigen, sondern auch mit einem möglichen vierten WM-Triumph mit Rekordsieger Pakistan gleichzuziehen.
9: Dieses WM-Finale im Hockey beginnt um 16.30 Uhr. Weltmeister bei den Frauen wurde Argentinien mit einem Finalsieg gegen die Niederlande.
7: Der Sport war das mit Holger Gerska.
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14: Um 1.31 Uhr mit Ronald Lessig. Die Bundesregierung macht einem Medienbericht zufolge Russland für den Drohnenvorfall am Flughafen Leipzig-Halle verantwortlich. Nach Informationen der Welt am Sonntag will Kanzler Merz das in den nächsten Tagen offiziell verkünden. Dann wolle er auch mitteilen, mit welchen Maßnahmen die Regierung darauf reagieren werde. Das Blatt beruft sich auf mehrere Personen, die mit dem Vorgang vertraut seien. Merz hatte bereits Anfang der Woche erklärt, die Regierung wisse, wer hinter den Vorfällen stecke und werde das in Kürze öffentlich machen. Israels Regierungschef Netanyahu hat Gewalttaten israelischer Siedler gegen Palästinenser im Westjordanland scharf verurteilt. Er sei entschieden gegen die Gewalttaten einer so wörtlich Handvoll Randalierer in den Dörfern Kusra und Jalut. Aus der Nachrichtenredaktion Aline Braun.
15: Die Täter verstießen gegen das Gesetz und schadeten Israels Ansehen in der Welt, sagte Netanyahu. Dass er öffentlich Kritik an den Siedlern übt, kommt eher selten vor. In Kusra hatten gestern zahlreiche israelische Siedler Palästinenser angegriffen. Bewohner und die israelische Armee berichteten von Steinwürfen und Pfefferspray. Einige Siedler verschanzten sich in einem palästinensischen Haus, während sich dort noch die Bewohner aufhielten. Auch im nahegelegenen Jalut griffen Siedler nach Angaben der palästinensischen Nachrichtenagentur Wafa eine Familie sowie Journalisten an. Nach internationalem Recht sind alle israelischen Siedlungen in dem Palästinensergebiet illegal.
14: Russland hat weitere Drohnenangriffe auf die ukrainische Hauptstadt Kiew geflogen. Laut Bürgermeister Klitschko wurde dabei ein Kind getötet. Außerdem gäbe es mindestens 8 Verletzte. Westlich von Kiew in Myla gehen die Rettungs- und Bergungsarbeiten nach einem russischen Angriff auf ein Munitionslager weiter. Den örtlichen Behörden zufolge gibt es mindestens 37 Todesopfer. Russland soll mehrere Drohnen eingesetzt haben. Dabei wurden laut ukrainischen Angaben auch umliegende Gebäude getroffen. Einen Tag nach dem Tod von König Harald hat sich sein Sohn, Norwegens neuer König Håkon, erstmals in einer Rede an die Nation gewandt. Sein Vater habe die Familie stets daran erinnert, dass jeder seinen eigenen Weg finden müsse, sagte der 53-Jährige. Jetzt sei er an der Reihe. Håkon übernahm den traditionellen Wahlspruch seines Vaters und Großvaters, alles für Norwegen. Heute werden in zahlreichen Kirchen und allen 11 Kathedralen Trauergottesdienste ausgerichtet. Das Wetter in Deutschland. In der Südosthälfte trocken, sonst bei vielen Wolken von West nach Nordost ziehender Regen bei 18 bis 10 Grad. Tagsüber im Nordwesten bewölkt und zeitweise Regen, im Rest des Landes heiter bei 20 bis 29 Grad. Am Montag gebietsweise Schauer bis 27 Grad. Das waren die Nachrichten.
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7: Achtung, Falschfahrer auf der A98 Stockach Richtung Schaffhausen. Zwischen Stockach Ost und Kreuz Hegau kommt Ihnen ein Falschfahrer entgegen. Die A1 Trier Richtung Köln-Koblenz zwischen Hasborn und Manderscheid gibt es hier eine Sperrung nach einem Unfall. Das war's vom Verkehr. Ihnen eine gute und sichere Fahrt.
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7: Mit Milad Kupay. Seit Anfang des Jahres hat New York einen neuen Bürgermeister, Sohran Mamdani. Der ist erst 34 Jahre alt, Muslim und Teil des linken Flügels der Demokraten. Einer seiner wichtigsten Slogans im Wahlkampf war Affordable Housing, also eine neue Stadtpolitik mit bezahlbarem Wohnraum. Ein erster Schritt wurde schon gemacht. Im Juni, da wurden die Mieten für 1 Million Wohnungen eingefroren. Doch das Leben in New York bleibt kostspielig. Im Weltspiegel-Podcast spricht Janina Werner jetzt mit unserer New York-Korrespondentin Marion Schmiegler über die Situation in der Stadt. Denn sie hat dazu gerade eine TV-Dokumentation gedreht.
16: When I ran for mayor, I said I was gonna tax the rich.
17: Als ich angetreten bin, habe ich gesagt, ich werde die Reichen besteuern. Heute besteuern wir die Reichen.
16: Well, today we're taxing them.
17: Mit diesen Worten feiert New Yorks Bürgermeister Sohran Mamdani eines seiner wichtigsten Wahlversprechen. Denn einerseits steigen die Mieten, die Lebensmittel werden immer teurer. Und deshalb fragen sich viele, wer kann sich New York eigentlich noch leisten? Genau das wollen wir in dieser Folge herausfinden. Und deshalb spreche ich mit der ARD-Korrespondentin Marion Schmiegler in New York. Ich habe mir vorhin einen Cappuccino geholt und ein Brötchen. Und das waren so über 7 €. Wie teuer wäre das denn in New York?
18: Es kommt immer darauf an, wo man hingeht. Also da, wo ich Cappuccino trinken gehe, da kostet das mindestens $5.
17: Einer.
18: Aber es gibt auch welche, einer, genau. Aber auch oft $7. Und Bagel sind ja bei uns die New Yorker Brötchen. Die kosten $3, wenn man nur einen kauft, der Frischkäse hat. Aber wenn du so einen richtigen klassischen Bagel haben willst mit Bacon, Egg und Cheese, dann zahlst du oft fast $10. Und wenn du Bio-Sachen kaufst, das ist mir halt sehr aufgefallen, dann kostet das alles nochmal mehr. Also ein Salat für $4, ein Bio-Brot, das kostet oft $12 oder sogar $16.
17: Okay, das sind schon wirklich andere Preise. Und ist das jetzt nur so ein Touristeneindruck oder merken die New Yorker auch die Preissteigerungen in ihrem Alltag ganz massiv?
18: Also es ist natürlich teurer in den Gegenden, wo viele Touristen unterwegs sind, aber es merken wirklich alle. Vielleicht die ganz Reichen nicht, aber alle anderen merken wirklich jeden Tag, wie teuer das ist. Das ist Essen, das sind die Mieten. Wer mit dem Auto fährt, merkt natürlich im Moment, wie teuer Benzin geworden ist seit dem Iran-Krieg. Und die Leute gehen einfach weniger essen. Jeder guckt aufs Geld. Das ist auch oft Thema, dass man über das Geld spricht und guckt, wo kann man vielleicht noch irgendwie einen Deal bekommen. Das kenne ich ja auch aus dem Büro, dass wir ganz oft darüber reden, da gibt's jetzt gerade ein Salat günstiger. Also Geld ist hier ein ganz großes Thema.
17: New York war ja natürlich auch schon immer eine teure Stadt. Jetzt ist es noch mehr, sagst du. Du hast ja auch mit New Yorkern und New Yorkerinnen Kontakt. Und was erzählen die dir denn auch?
18: Ja, die Geschichte dieser Doku hat tatsächlich beim Friseur angefangen. Bei meinem Friseur, Bobby heißt der. Der hat einen Laden im West Village. Das ist eigentlich eine schicke Gegend, aber der Laden ist im Keller. Also man geht so ein paar Stufen runter. Das ist jetzt nicht sehr edel und schick. Und der hat den Laden aufgemacht mit seiner Kollegin Liz. Und als ich dann zum ersten Mal ihn gefragt habe, sag mal, wie ist das eigentlich? Gilt das noch? If you can make it there, you can make it anywhere. Also dieses Mantra, was es ja schon gab von Frank Sinatra. Da hat er dann echt überlegt und hat gesagt, ist immer schwieriger. Er glaubt, dass es immer noch geht, aber man muss sich ganz schön anstrengen, weil alles so extrem teuer geworden ist. Bei ihm zum Beispiel auch die Miete. Er hat totales Glück, der wohnt in einer mietpreisgebundenen Wohnung, bezahlt in Anführungszeichen nur 2.900 Dollar, aber das ist ein Zimmer-Apartment, also wirklich ein Raum, eine Mini-Küche und ein Bad. Und dafür bezahlt er 2.900 und er sagt, das ist noch günstig, weil normalerweise würde sowas 4.500, 5.000 Dollar kosten. Also die Mieten sind einfach unfassbar hoch hier.
19: I pay 2900. Like without the rent stabilization, I think it would be almost 5000.
18: Er sagt, eigentlich würde die Wohnung 4.500-5.000 Dollar kosten, aber er sagt auch, in seinem Gebäude wird jedes Mal, wenn jemand auszieht, die Wohnung nicht neu vermietet und die versuchen so viel Geld reinzustecken, dass die Mietpreisbindung aufgehoben wird. Also wenn man zum Beispiel alles modernisiert, die Böden, die Heizung, dann kann man so ein Haus auch oder auch so eine Wohnung umwandeln. Und er glaubt, dass nach und nach das ganze Haus umgewandelt wird.
20: Jetzt sind wir natürlich neugierig und wollen wissen, was kostet denn so ein Haarschnitt bei ihm?
18: Das kommt darauf an, wer die Haare schneidet. Also zwischen 115 und 250 Dollar. Das ist eine Menge Kohle, finde ich. Mhm. Plus ja noch Tipp. Das ist ja mindestens 20% hier. Also da kommt noch mal eine Menge drauf. Ja, wie gesagt, es kommt darauf an, wer es macht. Und die haben so eine besondere Regel, die ich jetzt aus Deutschland so nicht kenne. Also man kann immer einmal zum Nachschneiden kommen. Das heißt, man kann den Zeitraum verlängern, bis man wieder zum Friseur geht. Und so leisten sich das die Leute überhaupt.
20: Oh, das
18: es gibt natürlich auch Leute, die viel Geld haben. Ne? Im West Village gibt es auch Leute, die viel Geld haben. Ich treffe da auch manchmal Leute, die sind da den ganzen Tag und kriegen irgendwie Extensions und Farbe und Schnitt. Und ich denke immer, oh Gott, wie bezahlen die das? Aber solche Leute gibt es natürlich auch. Es gibt aber auch viele Normalos, die da hingehen und die halt gucken, wie sie sich das so einteilen, dass sie sich das leisten können.
20: Und wie merkt Bobby das denn auch in seinem Alltag? Also wie viel Geld jetzt auch alles kostet? Die Miete hattest du schon angesprochen.
18: Ja, ich habe ihn gefragt, wie ist es denn? Wie viel Geld gibst du so aus und wie merkst du auch, dass die Preise gestiegen sind? Und da haben wir einen O-Ton auch, wo er erzählt hat, wie er das sieht.
19: It's true. Your breakfast and your lunch, that's $100.
18: Also er sagt, Frühstück und Mittagessen, da ist man schon mal 100 Dollar los. Und wenn du ein Business hast wie er, dann gehst du nicht vor die Tür, ohne dass du 1.000 Dollar ausgibst, weil immer irgendwas repariert oder neu gekauft werden muss. Also als Business Owner hast du da noch mal viel, viel mehr Kosten.
20: Dabei hört es ja auch nicht auf, ne? Also bei Mieten hört es nicht auf. Die Lebensmittel sind deutlich teurer geworden. Du hast ja auch Menschen getroffen, die inzwischen ihr ganzes Gemüse selbst anbauen. Erzähl uns mal davon. Wie kommt das zustande?
18: Genau, also wir waren in East New York. Das ist ein Stadtteil, der gar nicht so bekannt ist, der aber sehr arm ist. Also jeder Fünfte da lebt unter der Armutsgrenze. Man kennt ja Harlem, man kennt die Bronx immer so als die Stadtteile, die arm sind. Aber East New York ist tatsächlich einer der ärmsten Stadtteile. Für mich war das so eine kleine Reise auch, weil East New York ist am Ende meiner U-Bahn-Linie. Also die 2 fährt dann bis nach New Lord Avenue. Das ist die Straße, die ich immer höre, wenn ich morgens mit der Bahn fahre. Und ich habe mich immer gefragt, wie sieht's da wohl aus? Und als wir dann da hingefahren sind, da habe ich gemerkt, das ist echt eine ganz andere Welt. Also da steigt man aus und da sind erstmal nur Fastfood-Läden, einer neben dem anderen. Und das haben mir die Leute auch erzählt. Es gibt sehr viel Fastfood, aber es gibt kaum Lebensmittelläden. Und wenn, dann ist das extrem teuer. Und wir waren bei East New York Farms. Das ist eine Organisation, die hat Brachland umgewandelt in Gärten. Das sind jetzt Community-Gärten. Also da wird Gemüse angepflanzt, da wird Obst angepflanzt. Und das ist wie so eine kleine Oase mitten in der Stadt. Und dieses Obst und Gemüse können die Leute natürlich auch selber nutzen, aber es gibt einen kleinen Markt. Jeden Samstag gibt es einen Markt und da werden dann die Lebensmittel verkauft. Da kommen dann die Hobbygärtner an und verkaufen das und die Preise sind sehr, sehr günstig. Also ich habe da Salat gekauft, wo ich sonst $4 bezahle und habe da $2 oder sogar noch weniger bezahlt. Also es ist sehr viel günstiger. Und in diesem Garten, da werden auch junge Leute ausgebildet. Also es ist wirklich so ein Community-Garten.
20: Also dann kommen wirklich die Leute aus dem Viertel dahin und sind da so Hobbygärtner oder kommen die auch aus anderen Vierteln?
18: Die Leute kommen vor allem aus dem Viertel, weil es tatsächlich in dem Viertel noch relativ viele Flächen gibt, wo diese Gärten entstehen können. Und dann kommen die Leute und bauen da selber an. Aber viele Leute kommen halt samstags auch und da stehen die Leute schon Schlange, lange bevor die aufmachen, weil sie wissen, da gibt's halt so tolles Essen zu kaufen.
20: Und wie wichtig ist das denn auch, dass es so ein Urban Gardening Projekt, sage ich jetzt mal, dass es das gibt?
18: Also das ist wichtig, weil es zum einen diese Community gibt. Also wir waren da und dann kommen halt die Hobbygärtner, kommen alle an und haben dann ihre kleinen Beete, wo sie ihren Salat anpflanzen. Aber es ist auch insgesamt ein großer Garten, wo Leute Informationen bekommen darüber, wie man sich gesund ernähren kann. Und Alex ist festangestellt als Gärtner in diesem Gemüseparadies und hat uns erzählt, wie die Oase das Leben der Menschen verändert hat.
1: To be self-reliant is a very useful skill.
18: Alex sagt, es ist wichtig, dass du dich selbst versorgen kannst, vor allem an so einem Ort, der so eine Lebensmittelwüste, also Food Desert ist. Und sich da zu engagieren, gibt einem auch das Gefühl, dass man Power hat, also dass man selber was bewegen kann. Und die jungen Leute, die wir da getroffen haben, die da ein Praktikum machen, die waren ganz beseelt davon, wie sie da Obst und Gemüse ernten konnten. Also ich habe mit denen zusammen Bohnen geerntet und da gab es eine Praktikantin, Keisha, die mir erzählt hat, wie toll das ist, in so einem Garten zu arbeiten und, ich sag mal, die Finger sich auch schmutzig zu machen. Also sie sagt, die Kosten für Gemüse sind unglaublich hoch. Die Supermärkte verlangen irre Preise und erwarten von uns Verbrauchern, dass wir das zahlen. Deshalb sind solche Gärten, in denen die Community zusammenkommt, so wichtig, weil es das Leben von allen besser macht.
20: Und sie hat es ja gerade auch schon angesprochen, dass Lebensmittel so teuer sind und vor allen Dingen Gemüse. Und wenn es dann, glaube ich, um Bioprodukte geht, dann ist es ja wahrscheinlich nochmal eine ganz andere Preisangabe auf dem Preisschild, oder?
18: Genau, und das sind alles Bio-Lebensmittel und deswegen sind die Leute da auch so happy. Also an dem Samstag, als wir da gedreht haben, waren die Leute total beseelt davon, was sie da alles zu kaufen bekommen, weil das wirklich tolles Gemüse ist. Und in den Food Pantries, also in den Tafeln, die es da auch ganz viele gibt, da gibt es halt meistens Dosen, die man mitnehmen kann, aber nicht wirklich gesundes
20: Frisches
18: Essen.
20: Will man, ja.
18: Genau, die wollen was Frisches haben und das Frische, das gibt es halt wirklich nur bei denen, weil ansonsten ist es entweder nicht so frisch, kein Bio. Und vor allem total teuer.
20: Viele New Yorker setzen ja ihre Hoffnung auf den neuen Bürgermeister Mamdani. Warum glauben denn so viele Menschen, dass er ausgerechnet die Wohnungs- und Lebenshaltungskrise lösen kann?
18: Weil er damit geworben hat im Wahlkampf. Er hat damit geworben, dass er die Mieten einfrieren will. Und zwar für die Wohnungen, die mietpreisgebunden sind. Ich habe einige Leute getroffen, die mietpreisgebundene Wohnungen haben. Und Bobby zum Beispiel sagt, das ist total wichtig für ihn, dass er weiß, er kann sich darauf verlassen, dass die Miete nicht ständig hochgeht. Weil das ist anders als in Deutschland. Vermieter hier können die Miete sozusagen verdoppeln von einem Jahr aufs andere. Und bei den mietpreisgebundenen Wohnungen, da ist es so, dass ein städtisches Gremium jedes Jahr zusammenkommt und festlegt, um wie viel die Mieten steigen können. Und ich habe Christian Sperioso getroffen. Das ist ein junger Mann, der auch in einer Wohnung lebt, die seine Eltern 1979 schon als mietpreisgebunden übernommen haben. Und der zahlt nur $900. Das ist natürlich ein totales Schnäppchen. Und der hat sich große Sorgen gemacht, dass die Preise steigen könnten und hat auf Mamdani gesetzt und ist deswegen auch umgeschwenkt. Christian war früher ein eingefleischter Trump-Fan. Also der hat Trump gewählt, der war bei Wahlkampfveranstaltungen, der war wirklich auch richtig aktiv. Aber Mamdani hat ihn überzeugt, weil er ihm ganz praktisch geholfen hat. Es gab ein Leck in seiner Wohnung und das war noch während des Wahlkampfes. Da hat er bei Mamdani im Büro angerufen und gesagt, hier, bei mir läuft das Wasser rein. Ich habe alles probiert, mit meinen Vermietern gesprochen, die tun nichts. Und ja, dann bekam er Hilfe. Also er sagt, es hat ein paar Wochen dann gedauert und dann standen seine Vermieter vor der Tür und waren total sauer, weil ihnen die Stadt Strafen aufgebrummt hat und sie tatsächlich reparieren mussten. Und er sagt, das war das erste Mal, dass ein Politiker was getan hat für ihn und seine Familie. Und er sagt, das ist doch das, was zählt. Und jetzt ist er großer Mamdani-Fan und hat dafür gekämpft auch, ist zu den Veranstaltungen gegangen, wo dieses Gremium sich getroffen hat, um dafür zu kämpfen, dass die Mieten wirklich eingefroren werden.
20: Jetzt wollen wir noch mal ein bisschen genauer über Zoran Mamdani sprechen. Der ist 34. Bis vor kurzem war der noch Nobody, jetzt Polit-Superstar. Seit Januar ist er der erste Muslim als Bürgermeister. Was fasziniert denn die New Yorker so an ihm?
18: Die New Yorker, glaube ich, sind vor allem begeistert von ihm als Typ. Er ist halt jung, er ist dynamisch und er kann extrem gut mit Social Media umgehen. Also er ist wirklich einer, der sich super inszenieren kann und auch mal in den Pool springt mit einem Anzug. Aber was die Leute, glaube ich, inhaltlich vor allem begeistert hat, ist, dass er das Thema Affordability, also die Erschwinglichkeit von Lebensmitteln, zum ersten Mal wirklich zu einem großen Thema gemacht hat und die Leute das Gefühl hatten, endlich versteht jemand, wie es uns geht und wie sehr uns dieses Thema bedrückt. Und mittlerweile ist das ja ein Thema, was insgesamt in den USA überall in der Politik vorkommt und wird wahrscheinlich auch bei den Midterms ein Thema sein. Also er war der Erste, der den Leuten das Gefühl gegeben hat, ich höre euch und ich will da was dran tun.
20: Aber er ist jetzt ja kein Normalo, der vielleicht auf Affordability angewiesen ist, würde ich jetzt mal sagen, oder? Seine Mutter ist eine sehr bekannte indische Regisseurin, die war auch schon mal für einen Oscar nominiert. Wieso kann er jetzt so die einfachen Leute ansprechen?
18: Weil er einfach mit ihnen sehr viel spricht. Also der war im Wahlkampf unentwegt unterwegs, ist lange Strecken zu Fuß gegangen, hat mit allen Leuten gesprochen. Ich habe das auch selber erlebt bei Wahlkampfveranstaltungen. Da kommt man ganz nah an ihn ran. Also der ist jemand, der einfach sehr nahbar ist, der immer sehr fröhlich ist. Das ist auch natürlich ansteckend. In einer Stadt, die jetzt nach der Trump-Wahl hier so ein bisschen in eine Depression verfallen ist, ist er jemand, der den Leuten wieder Hoffnung gemacht hat.
20: Und wie hast du das bei den Wahlkampfveranstaltungen da auch gemerkt? Wie hat er so auf dich gewirkt?
18: Der ist jemand, der immer ein Lächeln auf den Lippen hat, der sich mit allen hat fotografieren lassen. Kannst du dir ja vorstellen, ne? Da kamen alle Leute und wollten ein Selfie mit ihm machen. Und das Drumherum war schon auch einfach total positiv. Also da gab es Eis umsonst, da haben die älteren Damen mit dem Eis gestanden in der Hand und haben getanzt. Da war ein Abgeordneter von der Stadt, der getanzt hat mit allen. Da waren Kinder. Also das war so, die Community kam zusammen und dann kam Mamdani und hat dann gar nicht, also inhaltlich würde ich mal sagen, gar nicht wirklich eine Revolution da losgetreten, aber er hat den Leuten das Gefühl gegeben, ich bin da und ich kümmere mich um euch und er ist wirklich total viel unterwegs in der Stadt, also ständig auch natürlich auf Social Media zu sehen. Er ist in Clubs, er ist in Cafés, er geht auch zu den jüdischen Organisationen, die ihn sehr kritisiert haben, weil er sich sehr für Gaza ausgesprochen hat. Also er ist ständig unterwegs und ständig präsent und in Social Media präsent und das finden die Leute toll.
20: Und warum war seine Wahl so überraschend oder war sie das überhaupt?
18: Die war schon überraschend. Also der war ja wirklich ein Nobody und ich habe mit einer Expertin gesprochen, mit einer Politikwissenschaftlerin, die gesagt hat, ich habe den zum ersten Mal interviewt für meinen Podcast, als er bei 1% war und das ist noch gar nicht so lange her. Und dann ging das quasi Schlag auf Schlag, also die Zustimmungswerte sind gestiegen und haben sogar Trump wirklich auch beeindruckt. Der hat das dann auch gesagt, als er Mamdani im Weißen Haus empfangen hat und hat gesagt, also das war ja irre, ne? Die Zustimmungsraten gingen hoch und hoch und der beeindruckt sogar jemanden, der ihn vorher als Kommunisten und als Sozialisten beschimpft hat.
20: Genau, ich wollte mich gerade sagen, also beste Freunde sind die beiden ja nicht.
18: Die sind nicht beste Freunde, aber Trump mag ja Winner-Typen und Mamdani ist auf jeden Fall so ein Winner-Typ und das, glaube ich, beeindruckt ihn einerseits und andererseits, Trump ist ja auch New Yorker und als sie sich zum ersten Mal getroffen haben im Weißen Haus, da war das so ein bisschen so, die zwei Jungs aus Queens sitzen zusammen und reden mal über New York und wie man New York verbessern kann. Also insofern, Mamdani und Trump haben eine ungewöhnliche und bessere Beziehung, als alle erwartet haben.
20: Mit welchen Versprechen hat er sich denn noch den Sieg geholt?
18: Ein großes Thema, wo die jungen Leute, wo Familien merken, wie teuer es ist, ist Kinderbetreuung. Und er hat versprochen, dass es kostenlose Kinderbetreuung gibt für alle Kinder. Bisher ist es nur ab 3 Jahren und hat jetzt schon 2000 Plätze in so einem ersten Schritt geschaffen. Das Geld hat er von der Gouverneurin bekommen, sodass die ersten Familien jetzt schon mal auch spüren, dass sie eine Entlastung bekommen, weil hier kosten die Kitas zum Teil 30.000 und noch mehr Dollar im Jahr. Also die Preise sind gigantisch und das ist dann nur die Kita. Also ich habe auch mit Leuten gesprochen, die eine Kita bezahlen mussten und dann aber nachmittags noch eine Betreuung brauchten und die 70.000 im Jahr bezahlen. Also die Preise sind wirklich irre und daran will er was ändern. Dann hat er kostenlose Busse versprochen. Das hat er noch nicht umsetzen können, weil das kann er auch nicht alleine bestimmen. Dann wollte er ja die Mieten einfrieren für die mietpreisgebundenen Wohnungen. Das sind insgesamt 1 Million Wohnungen hier in New York und das hat er tatsächlich jetzt geschafft. Also dieses Gremium hat sich vor ein paar Wochen getroffen, da waren wir auch dabei Und die Leute waren so begeistert darüber, dass das gelungen ist, dass sie jetzt erstmal 2 Jahre keine Mieterhöhung bekommen. Und das ist natürlich ein großer Erfolg für Mamdani gewesen. Und es gab Leute, also Christian, den wir eben gehört haben, den haben wir da wieder getroffen und der hat gesagt, er glaubt, dass Mamdani sich damit schon seine zweite Amtszeit gesichert hat.
20: Wenn man an New York denkt, denkt man natürlich auch an Reichtum, tolle Villen, die super großen Penthäuser, Hochhäuser, viele Milliardäre. Und viele haben da ja auch ihr Geld investiert, ne? Und er will jetzt ja auch die Reichen besteuern, also eine Luxussteuer auf Zweitwohnung einführen. Wie kommt das denn an?
18: Das kommt drauf an, wie man fragt. Die Reichen finden das natürlich gar nicht toll. Also Mamdani hat das wieder Social Media-like inszeniert. Also er hat sich vor das Haus gestellt von Ken Griffin. Das ist so ein Hedgefondsmanager, der die teuerste Wohnung, die jemals in den USA verkauft wurde, hat am Central Park South, also am südlichen Ende vom Central Park. Die Wohnung hat 238 Millionen Dollar gekostet und das ist seine Zweitwohnung. Und Mamdani hat gesagt, solche Leute wollen wir besteuern. Also Leute, die Wohnungen haben, die sie als Zweitwohnung, als Ferienwohnung benutzen oder vielleicht als Anlage und die mehr gekostet haben als 5 Millionen Dollar, die will er besteuern. Und Ken Griffin war extrem sauer, also auch, dass er da so namentlich erwähnt wurde und hat gesagt, ich werde die Stadt verlassen, ich werde hier meine Leute abziehen. Also er hat richtig gedroht. Und da gab es auch noch mehr Leute, die gesagt haben, das kann man nicht machen, man kann hier nicht einfach eine Steuer erheben. Trump hat gesagt, Mamdani macht die Stadt kaputt. Und selbst Jeff Bezos, der sich ja relativ selten in Interviews äußert, hat auch gesagt,
2: you could double the taxes I pay.
18: Das hilft auch keinem, wenn man hier so eine Steuer erheben will und dann hat doch die Lehrerin in Queens, die hat doch nichts davon, wenn ich jetzt hier mehr Steuern bezahle. Also das waren jetzt die Leute, die eher kritisch waren, aber es gibt natürlich auch Leute, die das super finden. Und wir haben eine Frau getroffen, deren Name, glaube ich, jedes Kind kennt, Abigail Disney. Das ist die Enkeltochter von Roy Disney. Roy Disney war der Mann für die Finanzen bei Disney und hat den Konzern gegründet, damals mit seinem Bruder Walt Disney, der Erfinder von Mickey Mouse und der eher Kreative. Und Abigail Disney hat sehr viel Geld geerbt. Also die gehört wirklich auch zu den sehr reichen Menschen und hat schon sehr, sehr viel Geld verschenkt, gespendet. Und sie sagt, die Reichen müssen mehr Steuern zahlen.
21: We are losing a lot. It's breaking my heart.
18: Sie sagt, die Stadt verliert sehr, sehr viel dadurch, dass so viele Reiche in der Stadt leben und sich die ärmeren Leute das nicht mehr leisten können. Und sie hofft, dass Zohra Mamdani die jungen Leute wieder zurückholen kann, weil sie möchte, dass junge Leute hier leben können und nicht nur die, die davon träumen, Hedgefondsmanager zu werden. Weil sie sagt, das sind ganz andere junge Leute. Sie möchte, dass die Künstler zurückkommen, die Schriftsteller. Und sie hat immer von den hungernden Dichtern gesprochen, wo sie sagte, früher konnten die noch hier leben. Da konnte man hier auch mit wenig Geld überleben. Und heute geht es nicht mehr. Und das verändert eine Stadt. Und das habe ich öfter gehört, dass Leute gesagt haben, das zieht die Farbe aus einer Stadt und das will sie nicht. Sie will nicht in einer Stadt wohnen, wo nur noch Reiche sind, sondern sie möchte gerne, dass New York so bunt und so frech und so auch dreckig bleibt, wie es ist, weil nur so ist die Stadt so lebendig und nur so lieben die Menschen die Stadt.
20: Die Kluft zwischen Arm und Reich wird da auch immer größer. Und es geht natürlich auch um die Frage, wer kann sich New York noch leisten und kann Zohran Mamdani diese Entwicklung stoppen? Kann er was da machen?
18: Also er versucht es zumindest. Er versucht es mit vielen kleinen Dingen. Also er versucht das Leben der Menschen schon mal besser zu machen. Also in den ersten 100 Tagen hat er 100.000 Schlaglöcher ausbessern lassen. Er hat die Toiletten in Parks reparieren lassen. Also er hat dafür gesorgt, dass die Leute das Gefühl haben, ich kann hier wieder leben und ich werde gesehen in der Stadt. Aber natürlich wird das schwierig sein, weil er kann das ja auch nicht alleine entscheiden. Also viele Sachen kann er nur gemeinsam zum Beispiel mit der Gouverneurin hinkriegen oder zum Beispiel auch mit Donald Trump, der ihm versprochen hat, Geld zu geben, um sozialen Wohnungsbau vorantreiben zu können. Also er wird darauf angewiesen sein, dass er viele Partner findet auf diesem Weg. Aber ich glaube, im Moment ist es so, dass er mit kleinen Dingen schon geschafft hat, zumindest einigen Leuten das Leben hier besser zu machen. Und Bobby, also mein Friseur, der hat gesagt, als ich ihn gefragt habe, was er glaubt, ob Mamdani schon viel verändert hat, da sagt er, er hat das Gefühl, es geht so ein frischer Wind durch die Stadt. Und selbst dann, wenn Mamdani gar nichts wirklich Großes erreichen kann, dann ist alleine das schon, dass er geschafft hat, den Menschen wieder Hoffnung zu geben, ist das schon ein sehr großer Wert.
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7: Hier ist der Verkehrsservice der ARD Infonacht. Achtung, es ist ein Falschfahrer auf der A65 Landau Richtung Ludwigshafen. Zwischen Neustadt-Weinstraße Süd und Dannstadt-Schauernheim kommt Ihnen ein Falschfahrer entgegen. Vorsicht bitte in beiden Richtungen. Und das war auch schon die erste Hälfte der ARD Infonacht. Gleich macht mein Kollege Detlef Karg nach den Nachrichten weiter und begleitet Sie bis 6 Uhr. Ich bin Bilat Kupay. Ich wünsche Ihnen noch eine gut informierte Nacht hier bei uns. Bis dann.

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1: Um 2 Uhr mit Ronald Lessig. Wer ist für den versuchten Sprengstoffanschlag mit einer Drohne am Flughafen Leipzig-Halle verantwortlich? Die Bundesregierung will Medienberichten zufolge Anfang der Woche offiziell erklären, dass Russland hinter dem Vorfall steckt und auch ankündigen, wie sie darauf reagieren will. Aus Berlin Katrin Aue.
2: Auf den Medienbericht hin teilt ein Regierungssprecher mit, man beteilige sich nicht an Spekulationen. Zitat: Relevant ist allein die offizielle Zuordnung, die die Bundesregierung nach eigenem Ermessen und unter Abwägung aller Ermittlungsergebnisse vornimmt. Der Bundeskanzler hatte bei der Regierungsklausur in Neu-Hardenberg diese Woche allerdings schon angekündigt, man werde so wörtlich in Kürze eine Aussage treffen, wer hinter den Drohnenvorfällen in Leipzig stecke. Sie werden dafür bezahlen, sagte Friedrich Merz weiter.
1: Israels Regierungschef Netanyahu hat Angriffe israelischer Siedler auf Palästinenser im Westjordanland scharf verurteilt. Er sei entschieden gegen die kriminellen Gewalttaten einer so wörtlich Handvoll Randalierer, erklärte Netanyahu. Die Täter verstießen gegen das Gesetz, behinderten die israelische Armee und schadeten Israels Ansehen in der Welt. Dass der israelische Premier öffentlich Kritik an den Siedlern übt, kommt eher selten vor. Gestern hatten zahlreiche israelische Siedler Palästinenser in den Dörfern Kusra und Jalut attackiert. Mehrere Palästinenser sollen verletzt worden sein. In Island ist das Referendum über die Wiederaufnahme von Beitrittsverhandlungen mit der Europäischen Union beendet. Die Wahllokale wurden um Mitternacht geschlossen. Mit ersten Ergebnissen wird im Laufe des Tages gerechnet. Umfragen hatten zuletzt ein Kopf-an-Kopf-Rennen zwischen Befürwortern und Gegnern vorausgesagt. Island hatte nach der Finanzkrise 2009 einen EU-Beitritt beantragt, die Verhandlungen aber wenige Jahre später auf Eis gelegt. Borussia Dortmund ist mit einem Sieg in die neue Bundesliga-Saison gestartet. Die Mannschaft gewann gegen den Hamburger SV mit 2:0. Aus der Sportredaktion Holger Gerska.
3: Die Dortmunder waren von Anfang an überlegen. Schon nach 9 Minuten traf Gerassi zur Führung. Noch vor dem Seitenwechsel erhöhte der griechische Neuzugang Konstantelias. In der zweiten Hälfte sah der Dortmunder Inacio rot. Der HSV konnte davon aber nicht mehr profitieren. Für die Überraschung des Tages sorgten die Aufsteiger. Die SV Elbersberg hat ihr Bundesliga-Debüt gewonnen mit 3:2 gegen Bayer Leverkusen. Mitaufsteiger Paderborn erkämpfte sich ein 0:0 in Mainz. Standesgemäß mit 3:0 setzte sich Leipzig gegen Mönchengladbach durch. Außerdem trennten sich Union Berlin und Frankfurt 3:3. Köln gewann 3:2 gegen Hoffenheim.
1: Das waren die Nachrichten. Das Wetter in Deutschland. Im Südosten trocken, von West nach Nord ziehender Regen bei 18 bis 10 Grad. Tagsüber bewölkt, zeitweise Regen, 20 bis 29 Grad. Die Zeit 2:03 Uhr.
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4: Uns liegt noch die Falschfahrermeldung vor für die A65 Landau-Ludwigshafen. Zwischen Neustadt-Weinstraße Süd und Dannstadt-Schauernheim kommt Ihnen ein Falschfahrer entgegen. Die A1 Trier Richtung Köln-Koblenz ist zwischen Hasborn und Manderscheid nach einem Unfall gesperrt. Die A1 Bremen Richtung Hamburg.